0: schreiben Klingbeil, Baas und Klüssendorf.
1: Im Weißen Haus in Washington hat US-Präsident Trump nacheinander den ukrainischen Präsidenten Selenskyj und Israels Regierungschef Netanyahu empfangen. Die Hauptthemen bei den Gesprächen waren der Ukraine- und der Iran-Krieg. Trumps Sprecherin sagte, beide Gespräche seien positiv und produktiv gewesen, ohne Details zu nennen. Auch das ist derzeit Thema. An der französischen Atlantikküste flammen viele Waldbrände wieder auf. Weil es sehr windig ist, hat es nach Angaben der Behörden 14 Neuausbrüche gegeben. In Neuss findet heute das erste größere Radrennen in Deutschland statt nach der Tour de France. Mit dabei sind auch einige Profis, die vor ein paar Tagen noch in Frankreich unterwegs waren. Darunter die Deutschen Nils Politt und Phil Bauhaus. Der Kabarettist Konrad Beikircher ist tot. Er starb nach WDR-Informationen im Alter von 80 Jahren. Beikircher war 40 Jahre lang eine zentrale Figur im politischen Kabarett, auch im WDR. In Köln werden in vielen Kiosken verbotene Gegenstände und Substanzen verkauft. Mehr als 160 wurden kontrolliert. Bei zwei Dritteln gab es Verstöße, sagt Franziska Hagemeister vom Ordnungsamt.
2: Das sind die illegalen E-Zigaretten, das ist unversteuerter Tabak, das sind Snus, die sogenannten Nikotinbeutel, Arzneimittel, Potenzmittel, gefälschte Designerkleidung, gefälschte Elektronikprodukte.
1: Außerdem kam heraus, dass in Köln häufig Alkohol und Zigaretten an Minderjährige verkauft werden. Das war WDR aktuell. Das Wetter in Nordrhein-Westfalen. In der Nacht liegen die Tiefstwerte zwischen 19 und 11 Grad. Am Tag viel Sonne und es wird heiß. In Dortmund 33, in Hamm 34 und in Leverkusen 35 Grad. Es ist 2.03 Uhr.
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4: Und wir beginnen mit einer Gefahrenmeldung. Die A45 Dortmund-Gießen. Dort kommt es zwischen Schwerte-Ärgste und Hagen-Süd durch Rauch zu extremer Sichtbeeinträchtigung. Fahren Sie bitte vorsichtig. Zur A1 Hamburg-Lübeck auf der Norderelbbrücke kommt es in beiden Richtungen mehrfach zu kurzfristigen Sperrungen wegen eines Schwertransportes. Die A29 Wilhelmshaven Richtung Oldenburg ist zwischen Kreuz Oldenburg Nord und Oldenburg Ohmstede wegen Brückenarbeiten bis 5 Uhr gesperrt. Die A40 Duisburg-Essen ist zwischen Mülheim an der Ruhr Winkhausen und Dreieck Essen-Ost wegen Bauarbeiten in beiden Richtungen bis Donnerstag früh gesperrt. Kommen Sie weiterhin gut durch den Straßenverkehr und sicher an Ihr Ziel. Gute Fahrt.
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4: Mit Maja Weber am Mikrofon aus dem NDR-Infostudio in Hamburg. Herzlich willkommen zum zweiten Teil der ARD-Infonacht. Wir bringen Sie mit Analysen, Hintergrundberichten und Interviews weiterhin gut informiert durch die Nacht. Gut drei Tage nach dem furchtbaren Anschlag auf den Christopher Street Day in Berlin, bei dem eine Frau starb und viele Menschen verletzt wurden, steht nun fest, der mutmaßliche Täter Abdul B. hat im Tatfahrzeug ein Smartphone zurückgelassen, auf dem die Behörden ein Bekennervideo sichergestellt haben. In dem Clip leistet ein vermummter Mann einen Treueschwur auf die Terrororganisation Islamischer Staat. Laut Bundesinnenminister Alexander Dobrindt geht man davon aus, dass es sich bei der Person um den Attentäter handelt. Der 21-jährige Abdul B. galt als islamistischer Gefährder. Er war auch als Hochrisikoperson eingestuft, befand sich allerdings auf freiem Fuß, auf Bewährung. Das Bundeskriminalamt stuft 410 Menschen in Deutschland aktuell als islamistische Gefährder ein. Bundesinnenminister Dobrindt will jetzt mit verschärften Vorgaben reagieren. Markus Sambale fasst die Vorschläge zusammen.
5: Bundesinnenminister Dobrindt verlangt schärfere Regeln für den Umgang mit gewaltbereiten Extremisten, die von der Polizei als Gefährder eingestuft sind.
6: Vorschlag 1, das Jugendstrafrecht.
5: Wenn Angeklagte zwischen 18 und 20 Jahre alt sind, wird oft nach dem Jugendstrafrecht geurteilt. Ein Richter oder eine Richterin prüft, ob die geistige Entwicklung einer Person eher dem Stand eines Jugendlichen oder eher dem Stand eines Erwachsenen entspricht. Geht das Gericht vom Stand eines Jugendlichen aus, muss es Jugendstrafrecht anwenden. Beim Jugendstrafrecht geht es eher um Erziehung und Resozialisierung als um Strafe. Und es wird immer der Einzelfall betrachtet. Innenminister Dobrindt bezeichnet die Anwendung von Jugendstrafrecht bei

0: und andere Gefährder mit elektronischen Fußfesseln überwachen will, ist es kompliziert. Hier sind vor allem die Länder zuständig, die das in ihren Polizeigesetzen unterschiedlich regeln. Für Terroristen kann in bestimmten Fällen außerdem das Bundeskriminalamt Fußfesseln anordnen. Die Hürden sind hoch. Im Einzelfall muss eine ausreichend konkrete Gefahr erkennbar sein. Gerichte überprüfen den Einsatz von Fußfesseln. Innenminister Dobrindt fordert jetzt, Bewegungseinschränkung durch die Fußfessel müsse zum Standard gegenüber Gefährdern werden, um etwa künftige Anschläge zu verhindern. Standardmäßig alle Gefährder zu überwachen, also Menschen, die ja noch keine Straftat begangen haben, das dürfte aber an verfassungsrechtliche Grenzen stoßen.
1: Vorschlag 3, die Präventivhaft.
0: Die Polizei kann Menschen vorbeugend in Haft nehmen, unterschiedlich geregelt in den Polizeigesetzen der Bundesländer. Voraussetzung dafür ist, dass es keine andere Möglichkeit gibt, eine Straftat zu verhindern. Bei längerer Präventivhaft muss immer ein Richter entscheiden. Die Höchstdauer liegt zwischen wenigen Tagen und 2 Monaten, je nach Bundesland. Auch Islamisten und andere Gefährder können vorübergehend in Präventivhaft genommen werden. Wie oft dies geschieht, ist nicht bekannt. Bundesinnenminister Dobrindt hat eine Präventivhaft für Gefährder jetzt als zwingend notwendig bezeichnet. Das kann ein Appell sein an die Länder, auch hier die Polizeigesetze zu vereinheitlichen und die Möglichkeiten auszuschöpfen. Eine Vorgabe, alle Gefährder für lange Zeit zu inhaftieren, wird aber wohl wieder an verfassungsrechtliche Grenzen stoßen. Denn auch hier gilt, Gefährder haben ja noch keine Straftat begangen. Es sind in jedem Fall konkrete Anhaltspunkte für eine Gefahr nötig und eine richterliche Überprüfung, ob eine Präventivhaft verhältnismäßig ist.
1: Ein Bericht von Markus Sambale. Und wir wollen noch etwas genauer auf die Gruppe der islamistischen Gefährder schauen. Mein NDR-Kollege Markus Schubert hat mit Eren Güvercin gesprochen. Der Journalist ist stellvertretender Vorsitzender der Alhambra-Gesellschaft für Toleranz und interreligiösen Dialog. Die erste Frage bezog sich auf die Vorschläge des Innenministers, Erwachsenenstrafrecht anzuwenden, Bewährung nicht zuzulassen und auch mit Präventivhaft zu arbeiten.
2: Zumindest muss man das in Erwägung ziehen bei jungen Menschen, die schon seit Jahren bekannt sind als islamistische Gefährder. Das war ja bei dem Attentäter der Fall. Es gab nicht einen Mangel an Informationen, sondern man wusste, wie gefährlich er ist, wie er tief in der islamistischen Szene ist, wie tief radikalisiert er ist. Er hat versucht auszureisen, sich dem IS anzuschließen. Also da sind alle Alarmsirenen eigentlich losgegangen, die es überhaupt gibt. Und da muss man natürlich das analysieren, auswerten und die richtigen Schlüsse daraus ziehen, dass man eben solche Personen, die so stark radikalisiert sind, nicht einfach so auf Bewährung wieder freilässt und sozusagen in ein Deradikalisierungsprogramm steckt mit Gesprächen alle paar Wochen. Also das war fahrlässig und das muss aufgearbeitet werden.
3: Nordrhein-Westfalens CDU-Innenminister Reul warnt, es werde immer Menschen geben, die durchs Raster fallen, weil ihre Radikalisierung im Verborgenen und in kurzer Zeit ablaufe. Beobachten Sie das auch, dass es im Netz und auch unter ideologischem Hochdruck geschieht?
2: Ja, in der Tat. Also Innenminister Reul hat da natürlich recht. Wir erleben in den letzten Jahren vor allem, dass sich sehr junge Menschen, wir reden wirklich fast schon von Jugendlichen, dass sie sich in einem atemberaubenden Tempo im Netz radikalisieren, dass teilweise sogar das persönliche Umfeld davon nicht wirklich was mitbekommt. Dagegen kann die Sicherheitsbehörden wenig tun. Es gibt keine 100-prozentige Sicherheit, aber bei diesem Fall, jetzt bei diesem Anschlag auf den CSD in Berlin, da war viel zu viel bekannt, als dass man ihm diesen Freiraum gelassen hat. Und das muss man lückenlos aufklären. Aber wie es immer bei Aufklärungsarbeit ist, man muss halt auch Konsequenzen ziehen. Ansonsten führt das zu Frustration in der Gesellschaft und das ist keine gute Entwicklung.
3: Wer sind die Leute und die Organisationen, die aus unsicheren und von Deutschland und den Lebensweisen in Deutschland offenbar befremdeten, heranwachsenden Gefährder machen, die dann auch bereit sind, ihr Leben wegzuwerfen für ein vermeintlich höheres Ziel?
2: Das ist ein komplexeres Phänomen, als man das sich vorstellt. Es gibt ganz unterschiedliche Akteure in der islamistischen Szene. Es gibt islamistische Akteure, die im Netz sehr aktiv sind, die antisemitische und queerfeindliche Feindbilder verbreiten.

0: unter jungen Muslimen, aber die nie zur Gewalt aufrufen oder Gewalt als legitimes Mittel ansehen. Aber trotzdem ist das natürlich der ideologische Nährboden, wo Ressentiment und Hass entsteht und was zu einer weiteren Radikalisierung von jungen Menschen führen kann, dass sie nicht nur sagen, ich lehne Homosexualität oder queeres Leben ab, sondern ich schreite zur Tat über. Aber auf der anderen Seite haben wir natürlich immer noch den IS, den sogenannten Islamischen Staat, der zwar militärisch im großen Teil in Syrien und Irak besiegt wurde, aber es gibt immer noch den IS, auch in Syrien, auch in anderen Teilen der muslimischen Welt. Und die suchen sehr gezielt über Telegram-Gruppen, über soziale Netzwerke, junge, leicht beeinflussbare islamistische Menschen in Europa, aber auch bei uns in Deutschland und versuchen sie zu animieren, hier Anschläge zu verüben. Und bei dem Attentat hier in Berlin vom Samstag hat man ja auch ein Bekennervideo auf seinem Handy gefunden, wo er sich auch noch dem IS bekennt. Und diese Bekennervideos spielen natürlich für die IS-Propaganda eine sehr große Rolle.
1: Wie können die Radikalen die Deutungshoheit gewinnen, was der Islam angeblich von jungen Muslimen in Deutschland und Europa verlangt? Ist die muslimische Community in Deutschland zu schwach, um gegenzusteuern, um einen Islam zu definieren, der koexistieren kann, auch mit Leitkulturen?
0: Wir reden immer sehr viel über Sicherheitsbehörden, was sie alles machen können. Und das, was Sie jetzt gerade ansprechen, ist ein zentraler Bestandteil für einen effektiven, erfolgreichen Kampf gegen Islamismus. Und da liegt die Verantwortung auch bei uns deutschen Muslimen. Wenn ich mir zum Beispiel die Presseerklärung vom Koordinationsrat der Muslime mir anschaue, das ist ein Zusammenschluss der großen muslimischen Verbände wie DİTİB und İslamrat, sie verurteilen Terror und Gewalt in allen Formen aufs Schärfste. Sie benennen aber nicht die Opfer, nämlich das war ein gezielter Angriff auf queere Menschen, das war ein gezielter Angriff auf den CSD. Und sie benennen auch nicht das Tatmotiv. Es war ein islamistischer Anschlag. Und wenn wir als muslimische Community nicht in der Lage sind, das Problem beim Namen zu nennen, und wenn wir Antisemitismus und Queerfeindlichkeit in unseren Communities tabuisieren, das negieren und immer wieder nach islamistischen Anschlägen sagen, das hat nichts mit dem Islam zu tun, dann sind wir kein Teil der Lösung, sondern dann sind wir ein Teil des Problems.
2: Das sagt Eren Güvercin im Gespräch mit meinem Kollegen Schubert Markus. Eren Güvercin ist stellvertretender Vorsitzender der Alhambra-Gesellschaft für Toleranz und interreligiösen Dialog.
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2: Ein Blick in den Nahen Osten. Mittlerweile erreichen wieder mehr Lebensmittel den Gazastreifen. Die weiterhin katastrophale Lage lässt sich damit kaum mildern. Die prekäre humanitäre Lage lässt sich daran nicht messen. Weite Teile des Küstenstreifens sind zerstört. Schätzungen zufolge lebt 500.000 Menschen in Notunterkünften. Ihre Versorgung scheitert allzu oft an Sicherheitsinteressen. Denn längst nicht alle Güter, die die Menschen im Gazastreifen brauchen, sind aus Sicht der israelischen Behörden unbedenklich. Sie befürchten, dass diese Güter auch militärisch genutzt werden könnten und verhindern daher die Einfuhr. Welche Folgen das zum Beispiel für die Trinkwasserversorgung hat, erklärt uns ARD-Korrespondent Jan-Christoph Kitzler.
4: Die Maschinen von Atef Aude laufen in Gazastadt, zumindest einige noch. Aude betreibt eine private Wasserentsalzungsanlage. Sein Wasser ist ein begehrtes Gut im flächendeckend zerstörten Gazastreifen, wo die allermeisten Menschen in Notunterkünften leben. Das Wasser läuft in große Behälter. 120 Kubikmeter Trinkwasser will er heute herstellen. Ob das klappt, weiß der Ingenieur noch nicht. Unter normalen Bedingungen können wir die Anlage 15 Stunden lang betreiben, sofern die nötigen Dinge vorhanden sind. Leider fehlt uns einiges, was für den Betrieb unerlässlich ist. Angefangen beim Diesel für die Stromerzeugung durch Generatoren. Wir haben auch kein Motoröl. Wir haben Transportfahrzeuge, die keine guten Reifen haben. Wir sind nun schon seit 8 Stunden im Einsatz und die Lage ist äußerst dringlich. Denn die Menschen in Gaza brauchen sein Wasser. Laut UN-Angaben hat jeder Mensch dort pro Tag weniger als 6 Liter Wasser zur Verfügung. Das reicht bei weitem nicht. Menschen in Deutschland können im Durchschnitt mehr als 120 Liter am Tag nutzen. Aude beliefert mit seinem Wasser 27 Flüchtlingslager, manche davon täglich. Doch seine Maschinen sind am Limit, auch weil die nötigen Ersatzteile nicht in den Gazastreifen kommen. Deshalb kann er seinen Hauptgenerator gerade nicht nutzen und er braucht dringend neue Filter. Die Leistung der vorhandenen Filter hat nachgelassen. Ein Filter, der früher beispielsweise etwa 1000 Liter pro Stunde lieferte, produziert jetzt nur noch 500. Das kann sich sowohl auf die Qualität als auch auf die Kosten auswirken. Die Kosten steigen, da die Produktionszeit länger ist. Ich brauche mehr Zeit, ich brauche mehr Diesel, ich brauche mehr synthetisches Öl. Israel kontrolliert, was in den Gazastreifen hineinkommt. Die Wasserkrise ist also menschengemacht. Und was hineingelassen wird, ist ein ständiger Aushandlungsprozess. Israel will verhindern, dass Hilfsgüter auch von der Hamas zu Terrorzwecken genutzt werden. Sogenannte Dual-Use-Güter, also Dinge, die einen doppelten Nutzen haben können, sind Gegenstände zermürbender Verhandlungen, sagt Patrick Griffith, Sprecher des Internationalen Komitees vom Roten Kreuz in Jerusalem.
5: It's dialogue at all levels. It's meetings. It's
4: Dialog auf allen Ebenen, Besprechungen, Telefonate und E-Mails mit verschiedensten Personen auf unterschiedlichen Hierarchiestufen an diversen Standorten. Zu diesen Themen finden Gespräche mit den zuständigen israelischen Behörden statt, über deren Verpflichtung im Rahmen des humanitären Völkerrechts, über die besorgniserregende Lage im Gazastreifen sowie über mögliche Lösungen. Diese Arbeit ist frustrierend. Es gibt zahlreiche Grenzen und Einschränkungen für das, was wir als humanitäre Akteure bewirken können. Das Problem, die Definition, was Dual Use ist, ist nicht klar und die Verfahren sind nicht transparent. Kai Ambos, Völkerrechtsprofessor an der Universität Göttingen, der gerade ein Buch mit dem Titel Staatsräson nach Gaza veröffentlicht hat.
6: Das Problem des Dual Use ist, im Grunde kann alles missbraucht werden. Ich kann ja ein Küchenmesser, damit kann ich sie töten, oder ich kann eben damit eine Kartoffel schälen. Sie können Chemie nutzen, um ihr Bad zu putzen, oder sie können das für eine Chemiewaffe nutzen. Aber das konfliktiert mit humanitären Verpflichtungen. Und am Ende, die Bottomline ist, dass natürlich die Grundversorgung der Bevölkerung gesichert werden muss. Und wenn Menschen sterben, weil es kein sauberes Wasser gibt oder weil es eine Rattenplage gibt, dann ist das auf jeden Fall völkerrechtswidrig und das ist auf jeden Fall unverhältnismäßig.
4: Atef Aude spürt die Folgen ganz direkt. Wichtige Teile für seine Entsalzungsanlage fehlen schon seit langem und jeden Tag droht der Totalausfall. Ich bin derjenige, der die 120 Kubikmeter Wasser bereitstellt. Sie müssen ausgeliefert werden, denn ich weiß schon seit gestern, wer sie braucht. Ich weiß, wo sich die Lager befinden, für die sie bestimmt sind. Wenn ich nicht komme und dieses Gebiet versorge, wird es sonst niemand tun. Und dann werden im Gazastreifen möglicherweise noch mehr Menschen an Wassermangel sterben, an schlechten hygienischen Verhältnissen und sich ausbreitenden Krankheiten als ohnehin schon.
2: Unser Korrespondent Jan-Christoph Kitzler berichtete aus dem Gazastreifen. Zurück nach Europa. Für viele Einheimische sind die Waldbrände in Südwestfrankreich ein Desaster. Wer vom Tourismus lebt, muss zusehen, wie die Existenzgrundlage den Flammen zum Opfer fällt. Die Nacht auf Dienstag war zwar ruhig, doch am frühen Nachmittag dann meldeten die Behörden, dass bei Lège-Cap-Ferret und in weiteren Orten Brandherde wieder aufgeflammt sind. Zuvor hatten die Behörden angeordnet, die Campingplätze in Lacanau vorsorglich zu räumen. Etwa 4000 Touristen wurden in Sicherheit gebracht. Zur aktuellen Lage unsere Frankreich-Korrespondentin Caroline Diller.
7: Es ist das Szenario, das die Einsatzkräfte befürchtet hatten. Nachdem die beiden vergangenen Nächte verhältnismäßig ruhig waren, gewinnt der verheerende Waldbrand bei Bordeaux wieder an Intensität. Nach Beschreibungen des ARD-Teams vor Ort hat der Wind das Feuer und den Rauch zwar von Bordeaux wegbewegt, dafür bedrohen die Flammen aber erneut Ortschaften nahe der Küste. Laut Präfektur sind am Nachmittag mehrere Brandherde erneut aufgeflammt, unter anderem bei Lège-Cap-Ferret und Marche-Prime. Fabien Tulleux, der zuständige Unterpräfekt, äußerte sich am Nachmittag.
8: Vous savez que c'est un feu qui a des reprises régulières.
7: Dieses Feuer flammt regelmäßig erneut auf, auch in Orten, die bereits evakuiert wurden. Wir sind vor allem dafür verantwortlich, Menschen zu schützen. Deshalb ist keine Rückkehr in die evakuierten Orte möglich, solange wir nicht ausschließen können, dass das Feuer wieder aufflammen wird. Temperaturen an die 40 Grad und wechselnde Winde erschweren den Einsatzkräften die Arbeit. Am Vormittag hatte die Präfektur außerdem angeordnet, die Campingplätze rund um den beliebten Surfort Lacanau vollständig zu räumen. Etwa 4000 Touristen wurden in Sicherheit gebracht. Für den Tourismus in der Region sei die Lage eine Katastrophe, sagt Lionel Pujade im Sender France Info. Er betreibt einen Campingplatz und ist Vorsitzender des Interessenverbands der Outdoor-Hotellerie im Departement Gironde. Wir wissen nicht, wie lange das dauern wird. 2022 hat es auf der anderen Seite der Bucht von Arcachon gebrannt. Das sind zum Teil heute noch Mondlandschaften. Hier wird es genauso sein. In den kommenden Jahren wird es also schwierig. Hinzu kommt, dass die meisten Urlauber vor dem Feuer in Sicherheit gebracht wurden und man ihnen verboten hat, weiter Urlaub in der Gironde zu machen. Verboten ist zu viel gesagt. Doch Innenminister Laurent Nunez hatte am Montag erneut an Touristen appelliert, nicht in die betroffenen Gebiete zu reisen. In Biscarrosse, etwa 60 Kilometer südwestlich von Bordeaux, hat sich die Lage dagegen weiter stabilisiert. Das Feuer dort breitet sich nicht weiter aus. Nach Angaben des zuständigen Präfekten konnte ein Großteil der in Sicherheit gebrachten Bewohner in ihre Häuser zurückkehren. Auch im Mittelmeerdepartement Var kämpfen die Einsatzkräfte weiter gegen die Flammen. Nach Angaben der Gendarmerie wurde hier ein 23-jähriger Mann festgenommen. Er steht unter Verdacht, für mehrere Brände im Departement verantwortlich zu sein.
2: Ein Bericht von Caroline Diller aus Frankreich. Zurück nach Deutschland. Wenn man etwas hervorheben will, führt man ein Siegel ein, zum Beispiel ein Umweltsiegel. Die Grüne Hochschule für nachhaltige Entwicklung in Eberswalde hat es bereits. Jetzt hat die Viadrina in Frankfurt an der Oder nachgezogen. Beide Hochschulen sind die einzigen in Brandenburg mit dem europäischen Umweltsiegel EMAS. Es ist ein Zeichen eines freiwilligen Umweltmanagementsystems. Das bedeutet, man muss sich aktiv und kontinuierlich für Verbesserungen einsetzen und regelmäßig Umweltberichte abgeben. Michael Lietz berichtet.
9: Kaufen kann sich die Uni davon nichts. Es kostet eher, die ganzen Auflagen des Umweltsiegels EMAS zu erfüllen. Ein bürokratischer Aufwand, der sich dennoch lohne, sagt die Viadrina-Vizepräsidentin Janine Nüken.
10: Na, wir wollen ja nachhaltig sein als Hochschule. Und wenn man so ein Prüfzertifizierungsverfahren durchläuft, lernt man halt ganz viel über die Schwachstellen, die man noch hat, über die Verbesserungspotenziale, die es gibt. Ich finde es sehr hilfreich.
9: Und Schwachstellen gibt es offenbar noch genügend. Die Uni hat zu viel Fläche, wie Büros und Hörsäle für zu wenig Studenten, Professoren und Mitarbeiter. Sie hat ein altes Hauptgebäude, das dringend energetisch saniert werden muss. Und auch das Campusgelände zwischen Hauptgebäude und Auditorium Maximum muss dringend erneuert werden, sagt die Vizepräsidentin.
10: Die Campusflächen gehören ja weitgehend der Stadt. Es scheint uns aber sehr wichtig, diese Flächen zu entsiegeln, weil die werden im Sommer wahnsinnig heiß. Sie sind überhaupt nicht in der Lage, Wasser aufzunehmen. Und sie könnten auch eine bessere Aufenthaltsqualität gewährleisten, wenn sie mehr Grün hätten.
9: Trotz der Baustellen hat die Viadrina das europäische Umweltsiegel EMAS erhalten, gerade weil Potenziale erkannt und Lösungen aufgezeigt wurden, sagt Monique Zweig, Geschäftsführerin der Industrie- und Handelskammer Ostbrandenburg. Die IHK hat den Zertifizierungsprozess begleitet und empfiehlt ihn auch anderen Unternehmen und öffentlichen Einrichtungen.
11: Sie haben damit ein Alleinstellungsmerkmal im Markt, weil sie sagen können, sie sind EMAS zertifiziert. Viele machen es aber auch, um die Prozesse im Blick zu haben, weil du bist gezwungen, tatsächlich immer wieder in die Prozesse reinzugehen und immer wieder Verbesserungen darzustellen und auch eben Kosten zu sparen. Und das ist ja wiederum für Unternehmen essentiell.
9: 4 Jahre gilt das europäische Umweltsiegel EMAS. Danach muss sich die Viadrina einem erneuten Prüfverfahren stellen.
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12: Mit Tom Gerntke und mit FIFA-Boss Gianni Infantino, der noch mehr Geld aus der Fußball-Weltmeisterschaft rausholen will. Und das durch den Verkauf von Anteilen an private Investoren. Die Rede ist laut Medienberichten von 20-30%. Die Pläne sehen vor, dass eine Firma gegründet wird, die sowohl die WM als auch die Club-WM kontrolliert. Durch den Verkauf könnten so mehr als 4 Milliarden Dollar zusammenkommen. Frage an Moritz Knorr aus der Sportredaktion. Gibt es schon Kritik an den Plänen?
13: Die Kritik ließ natürlich nicht lange auf sich warten. Der Europäische Fußballverband UEFA kritisierte die Pläne der FIFA scharf. Der Weltverband überschreite damit eine Grenze, die die, Zitat, führenden Institutionen des Fußballs niemals überschreiten dürfen. Die UEFA nehme die Angelegenheit äußerst ernst. Und der Europäische Verband legte noch einmal nach, schreibt in einem Statement, die Seele und die Führung des Fußballs sind keine Vermögenswerte, mit denen gehandelt werden darf. Keiner von uns besitzt den Fußball. Es ist nicht an der FIFA, ihn zu verkaufen.
12: Wenn man an die gute alte Zeit denkt als Fußballromantiker, dann kommt so manch einer schnell bei Zinedine Zidane raus, dem früheren französischen Ausnahmefußballer. Seine aktive Karriere als Welt- und Europameister ist ja schon etwas länger her zugegeben. Aber nun hat der 54-Jährige einen neuen Job. Und zwar keinen geringeren als den des Nationaltrainer Frankreichs, Marc Eschweiler.
14: Wie erwartet übernimmt Zinedine Zidane die französische Nationalmannschaft und wird damit Nachfolger von Didier Deschamps, der nach 14 Jahren im Amt auf eigenen Wunsch aufgehört hatte. Für Superstar Zidane geht damit ein lang gehegter Traum in Erfüllung. Der 54-Jährige erhält beim französischen Verband einen Vertrag zunächst bis 2030. Zidane hatte zuletzt eine 5-jährige Pause als Trainer eingelegt. Real Madrid hatte er zwischen 2016 und 2021 zu 3 Champions-League-Titeln und 2 Meisterschaften geführt. Als Spieler wurde Zidane 1998 Weltmeister und 2000 Europameister und tritt jetzt als Nationaltrainer der Equipe Tricolore in die großen Fußstapfen von Deschamps, der Frankreich 2018 zum WM-Titel und 2022 zur Vize-Weltmeisterschaft geführt hatte. Zidane ist der 18. Nationaltrainer in der Geschichte Frankreichs. Verbandspräsident Diallo betonte, die Berufung von Zidane erfülle den französischen Fußballverband mit großem Stolz. Sein erstes Spiel an der Seitenlinie von Les Bleus macht Zizou Ende September in der Nations League in der Türkei.
12: Und in der Nations League wird Zidane mit seinen Franzosen dann unter anderem auch auf Italien treffen. Die Squadra Azzurra hat ebenfalls einen neuen Nationaltrainer und es ist ein alter Bekannter, Roberto Mancini. Der 61-Jährige war bereits zwischen 2018 und 2023 Trainer Italiens, wurde 2021 mit dem Team Europameister. Mit der Entscheidung für Mancini endet ein ziemliches Chaos, denn der Top-Favorit auf den Posten des Nationaltrainers Pep Guardiola, der sagte ab. Und die Legende Andrea Pirlo, die durfte nicht wegen seiner zu engen Kontakte nach Russland. Die einen starten also rein in ein neues Abenteuer. Für die anderen geht bald wohl eins zu Ende. Manuel Neuer, der langjährige Nationaltorhüter und aktuell Bayerns Nummer 1, geht voraussichtlich in seine letzte Saison als Profi.
15: Ich spiele nicht die Spiele, um zu sagen, das ist jetzt so mein letztes Spiel. Egal, ob ich jetzt vielleicht in dem einen oder anderen Stadion jetzt das letzte Mal gewesen bin, eventuell, aber es sieht schon stark danach aus, dass ich aufhöre.
12: Die 21. Saison als Fußballprofi wird also vermutlich Neuers letzte sein. Schon bei der Verlängerung seines aktuellen Vertrags hatte sich der Weltmeister von 2014 viel Zeit gelassen. Mit Saisonende im nächsten Jahr wird Neuer dann aber auch schon 41 Jahre alt sein.
2: Das war der Sport in der ARD-Infonacht mit Tom Gernke. Hier in der ARD-Infonacht geht es gleich weiter mit den Nachrichten. Und danach schauen wir uns die Folgen eines schweren Erdbebens im Südwesten Japans an und sprechen auch über die Probleme der Wirtschaft mit Auszubildenden. Mein Name ist Maja Weber. Wir hören uns nach den Nachrichten um 2:30 Uhr wieder.

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1: Um 2.30 Uhr mit Olaf Knapp. Israels Ministerpräsident Netanyahu hat sein Gespräch mit US-Präsident Trump als exzellentes Treffen bezeichnet. In einer Videobotschaft lobte er es als eines der besten Gespräche, das er je mit dem Präsidenten der Vereinigten Staaten hatte. Bei dem Treffen sei es um das gemeinsame Ziel der USA und Israels gegangen, den Iran am Bau einer Atomwaffe zu hindern. Trump hat gestern nacheinander erst den ukrainischen Präsidenten Selenskyj und den israelischen Regierungschef im Weißen Haus empfangen. Selenskyj sprach im Anschluss ebenfalls von einem guten Gespräch. Der ukrainische Außenminister Sibiha hat nach dem Angriff auf ein iranisches Frachtschiff mit seinem iranischen Kollegen Araghchi gesprochen. Sibiha schrieb auf X, der Ukraine gehe es bei ihrem Angriff nur darum, sich gegen Russland zu verteidigen. Er räumte ein, dass sein Land im Kaspischen Meer ein ziviles Schiff angegriffen und einen iranischen Staatsangehörigen getötet hat. Araghchi hatte den ukrainischen Angriff völkerrechtswidrig genannt und mit gedroht. An der französischen Atlantikküste sind mehrere Waldbrände wieder aufgeflammt. Nach Angaben der Präfektin von Bordeaux hat es bei Wind und steigenden Temperaturen 14 Neuausbrüche in der bereits verwüsteten Region gegeben. Es seien weiterhin 2750 Feuerwehrleute, 23 Löschflugzeuge und mehr als 1400 Polizeikräfte im Einsatz. Die regionale Verwaltungschefin teilte außerdem mit, dass die vorsorgliche Evakuierung von 3 Ortschaften wieder aufgehoben wurde. Die Bewohner dürfen zurück in ihre Häuser, müssen aber auf eine mögliche erneute Evakuierung vorbereitet bleiben. Nach dem Anschlag auf den Christopher Street Day in Berlin ist ein Bekennervideo aufgetaucht. Die Ermittler haben es auf einem Smartphone entdeckt, das in dem Tatfahrzeug gefunden wurde. Aus der NDR-Nachrichtenredaktion Nils Hansen.
2: Darauf zu sehen, ein vollständig vermummter Mann, der der Terrororganisation Islamischer Staat die Treue schwört. Die Bundesanwaltschaft hat gegenüber der ARD bereits bestätigt, dass es dieses Video gibt. Allerdings ist noch nicht zu 100% geklärt, ob es sich bei dem Mann in dem Video tatsächlich auch um Abdul B. handelt. Der 21-Jährige war am Sonntag bei einem Polizeizugriff erschossen worden. Er soll am Samstagabend am Rande des CSD in Berlin mit einem weißen Transporter in eine Menschenmenge gefahren sein und eine Frau getötet haben.
1: Das Wetter in Deutschland. Nachts überall trocken, bei Tiefstwerten von 19 bis 12 Grad. Am Tage dann viel Sonnenschein, im Nordosten einige Wolkenfelder, an den Alpen später Gewitter. Höchstwerte 24 Grad auf den nordfriesischen Inseln bis 38 Grad am Oberrhein. Das waren die Nachrichten.
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3: Und wir beginnen mit der A45 Dortmund-Gießen. Zwischen Schwerte-Ärgste und Hagen-Süd kommt es durch Rauch zu extremer Sichtbeeinträchtigung. Fahren Sie bitte vorsichtig. Auf der A1 Hamburg-Lübeck auf der Norderelbbrücke kommt es in beiden Richtungen mehrfach zu kurzfristigen Sperrungen wegen eines Schwertransports. Die A29 Wilhelmshaven Richtung Oldenburg ist zwischen Kreuz Oldenburg Nord und Oldenburg Ohmstede wegen Brückenarbeiten bis 5 Uhr gesperrt. Und die letzte Meldung für den Augenblick, die A40 Duisburg-Essen ist zwischen Mülheim an der Ruhr Winkhausen und Dreieck Essen-Ost wegen Bauarbeiten in beiden Richtungen bis Donnerstag früh gesperrt. Weiterhin gute Fahrt, kommen Sie sicher an Ihr Ziel.
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3: Mit Maja Weber, schön, dass Sie zuhören. In Japan hat es ein schweres Erdbeben gegeben. Die Stärke wird mit 7,1 angegeben. Nach Medienberichten ist ein Mensch ums Leben gekommen. Bisher mindestens 50 wurden verletzt. Allein nach dem Einsturz eines Einkaufszentrums werden mindestens 20 Menschen vermisst. Viele andere Gebäude sind eingestürzt, Züge entgleisten. Die Behörden gehen davon aus, dass die Opferzahl noch steigen wird. Außerdem kam es zu mehreren Nachbeben. Unser Korrespondent Thorsten Iffland berichtet aus Tokio.
4: Japaner sind so einiges gewöhnt beim Thema Erdbeben. Aber die Erdstöße, die gegen 16.30 Uhr Ortszeit den Südwesten des Landes erschüttern, sind außergewöhnlich heftig, wie diese Frau dem japanischen Fernsehsender NHK berichtet. Zuerst schwankte es extrem zur Seite, so stark, dass ich Angst bekam, die Decke könnte herunterfallen. Meine Beine zitterten. Ein paar Kilometer weiter steht dieser Mann am Fuße der Burg Kumamoto und schildert der Nachrichtenagentur Reuters seine Erlebnisse. Wie soll ich das beschreiben? Es hat sich angefühlt, als würde ich in der Luft schweben. Deshalb habe ich zuerst gar nicht realisiert, dass es ein Erdbeben war. Erst als ich die Mauer einstürzen sah, wurde mir bewusst, dass es tatsächlich ein Erdbeben war. Die Schäden, nicht nur an der Burg, für japanische Verhältnisse immens. Die meisten Opfer werden unter den Trümmern eines Einkaufscenters vermutet. Rund 1,5 Stunden nach dem Hauptbeben sei es dort zu einer Explosion gekommen, berichten japanische Medien. Videoaufnahmen zeigen, dass eine Seite des Centers weggerissen worden war. Stahlträger liegen frei, Trümmer bedecken einen großen Parkplatz. 20 bis 30 Beschäftigte werden vermisst. Zuvor wandte sich Premierministerin Takaichi per Fernsehansprache an ihre Landsleute. Die Regierung wird die Lage umgehend erfassen, in enger Abstimmung mit den lokalen Behörden handeln und nach dem Grundsatz, dass der Schutz von Menschenleben an erster Stelle steht, alle verfügbaren Kräfte mobilisieren, um die Betroffenen zu retten und zu unterstützen. Unter anderem hat Takaichi die japanische Armee in das Katastrophengebiet geschickt. Eine Tsunami-Warnung konnte relativ schnell aufgehoben werden. Auch die Betreiber von Atomkraftwerken in der Region melden keinerlei Unregelmäßigkeiten. Knapp 50.000 Haushalte sind ohne Strom. Zahlreiche Autobahnbrücken und Straßen sind eingesackt. Tempel und Wohngebäude kollabierten, Züge entgleisten. Die Zahl der Toten und Verletzten könnte noch deutlich steigen. Regierungssprecher Kihara weist auf weitere Gefahren hin. Da die Nachbeben anhalten, warnen die Behörden auch für die kommenden etwa 7 Tage vor möglichen Erdbeben bis zur Intensität Shindo 7. Gleichzeitig dauert die Hitzewelle an. Die Bevölkerung wird deshalb aufgefordert, sich weiterhin vor Hitzschlag zu schützen. Shindo, das ist die japanische Skala für die Intensität von Erdbeben. Diese reicht von 0, wie nicht wahrnehmbar, bis 7, einem sehr schweren Erdbeben. Erstmals seit 2,5 Jahren wurde Japan wieder von einem so starken Beben erschüttert. Auch bei der Katastrophe von Fukushima vor 15 Jahren wurde die Intensität 7 gemessen. Die Region Kumamoto trifft es bereits zum 2. Mal innerhalb von nur 10 Jahren so schwer. 2016 starben in der Folge des Erdbebens 275 Menschen, fast 2.800 wurden verletzt.
3: Thorsten Iffland berichtete aus Japan.
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3: In Deutschland fehlen Fachkräfte, zum Beispiel in der Pflege. Eine Strategie gegen diesen Fachkräftemangel ist, Auszubildende aus dem Ausland einstellen. Allerdings erleben die mitunter ziemlich schlechte Arbeitsbedingungen. Unsere NDR-Fernsehkolleginnen und Kollegen haben mehrere Fälle recherchiert, zu sehen in der ARD-Story in der Mediathek. Claudia Plass und Ines Burkhardt fassen die Recherche zusammen.
5: Juan kam 2024 nach Deutschland, um eine Ausbildung als Pflegefachkraft zu beginnen. In seiner Heimat Vietnam habe die deutsche Ausbildung einen guten Ruf, erzählt der 24-Jährige.
6: Deutschland ist im medizinischen Bereich ein sehr entwickeltes Land. Ich habe sehr viele Informationen im Internet, über Facebook gelesen und auch Zeitungen haben darüber berichtet, dass der Arbeitskräftebedarf in Deutschland sehr hoch ist, die Löhne sehr gut sind.
5: Seine Familie zahlte viel Geld dafür, dass er nach Deutschland kommen konnte, sagt der Vietnamese. Er erhielt nach dem Fachkräfteeinwanderungsgesetz ein Visum und fing eine Ausbildung beim Pflegeunternehmen Hose in Thüringen an. Dessen Chef, Michael Hose, wirbt auf Social Media.
7: Wenn die jungen Leute nach Altenburg kommen, von der Familie getrennt sind, tust du eigentlich alles ermöglichen, dass es denen gut geht.
5: Hose betreibt mehrere Pflegeeinrichtungen in Thüringen und Sachsen. Den Azubis vermietet er Unterkünfte. Huang teilte sich ein 6-Bettzimmer mit anderen Azubis. Dem jungen Mann kamen schnell Zweifel, nicht nur an den beengten Wohnverhältnissen, sondern auch an der Ausbildung. Er und die anderen vietnamesischen Auszubildenden sollten sich um etwa 40 bis 50 Senioren in der Einrichtung kümmern. Dort habe er im Schichtdienst gearbeitet, hilfsbedürftige Menschen gepflegt, gewaschen und versorgt. Er habe keine qualifizierte Anleitung erhalten.
6: Ich dachte, dass irgendein Deutscher mich begleitet, auch weil einige Dinge auf Deutsch erklärt werden müssen. Eigentlich dachte ich, dass alle Dinge, die zu machen sind, mir von den Vorgesetzten erklärt werden. Aber nur die Leute, die in meiner Schicht waren, haben mich angeleitet.
5: Und das waren, sagt Huang, fast ausschließlich vietnamesische Azubis. Sie übernahmen zudem auch Aufgaben in der Küche und in der Hauswirtschaft, Tätigkeiten, die mit der Pflegeausbildung nichts zu tun haben. Auf NDR-Anfragen reagierte das Pflegeunternehmen nicht. Andere Azubis berichteten Ähnliches wie Huang, auch dass sie befürchtet hätten, gekündigt und aus Deutschland ausgewiesen zu werden.
8: Wir erleben es auch immer wieder, dass ihr natürlich auch gedroht wird. Wenn ihr euch beschwert, dann verliert ihr euer Visum, verliert ihr euren Aufenthalt und ihr werdet abgeschoben.
5: Das beobachtet Benjamin Heinrichs von der Gewerkschaftsinitiative Faire Integration.
8: Rechtlich ist es nicht so, aber natürlich wird es leider sehr häufig den Leuten so erzählt.
5: Heinrichs kümmert sich um Huang und weitere junge Vietnamesen. Wegen der Arbeitsbedingungen brachen einige schließlich ihre Ausbildung ab. Neue Azubis kamen nach. Kurze Zeit später verschärfte sich die Situation für Huang. Sein Gehalt blieb aus. 5 Monate lang bekam er keinen Lohn. Schließlich entzog das Landesverwaltungsamt, die zuständige Aufsichtsbehörde, dem Pflegeunternehmen die Ausbildungserlaubnis. Das Amt kümmerte sich nach eigenen Angaben auch um die Weitervermittlung der Azubis, offenbar ohne Erfolg. Nachdem diese ihre Kündigung erhielten, mussten sie zudem die Unterkunft räumen. Der Fall Hose landete schließlich vor dem Arbeitsgericht Gera. Am Ende musste der Arbeitgeber dem mittlerweile Ex-Azubi Huang den Lohn von 8 Monaten nachzahlen, etwa 10.000 Euro brutto.
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3: Nachdem US-Präsident Trump am Dienstag Israels Ministerpräsident Netanyahu empfangen hat, bleibt er trotz unterschiedlicher Blicke auf den Iran-Krieg bei seiner Haltung, eher eine Verhandlungslösung anzustreben als schwerere Angriffe. So zumindest äußerte sich Trump beim US-Sender Fox News. Die USA wollen erneut mit dem Iran verhandeln. Die Lage in der Straße von Hormus hat sich bislang nicht verändert. Die Blockade dieser so wichtigen Schiffspassage bleibt bestehen. Wie es in diesem Konflikt weitergehen könnte, darüber spricht Ann-Kathrin Petri-Beck im Podcast Straße von Hormus mit Professor Carlo Masala von der Universität der Bundeswehr in München.
9: Vor 5 Monaten begann der Krieg im Nahen Osten. Hätte man Sie damals gefragt, wie lange dieser Krieg wohl dauern würde, was hätten Sie denn da geantwortet?
10: Ich hätte es nicht einschätzen können, weil die Kriegsziele ja nie klar waren. Und von daher hätte ich keine Einschätzung darüber geben können, wie lange der Krieg dauert, ohne zu wissen, was man da eigentlich erreichen will. Die Kriegsziele haben sich ja sozusagen seitens der USA fast täglich verändert.
9: Das heißt, Sie haben also schon geahnt, dass dieser Konflikt sehr verworren sein würde und dass er am Ende alles andere als leicht zu lösen sein wird. Warum haben wir es denn hier mit einem besonders komplizierten Fall zu tun?
10: Wir haben es deshalb mit einem besonders komplizierten Fall zu tun, weil seitens der Vereinigten Staaten die Kriegsziele nicht klar waren. Und wenn sie keine klaren Kriegsziele haben, dann ist es auch schwierig, sozusagen ihr Militär entsprechend einzusetzen. Und auf der anderen Seite ist dieser Fall deshalb besonders verworren, weil sie mit dem Iran einen Akteur haben, der über halt A, ein großes Erpressungspotenzial verfügt, was wir ja sehen, die Straße von Hormuz, und B, wo eine der Kriegsziele, also entweder der Sturz des iranischen Regimes, von vornherein unrealistisch war, den ausschließlich aus der Luft zu erreichen, und B, die Zerstörung des ballistischen Raketenprogramms des Irans, auch zwar nicht unrealistisch, aber extrem schwierig gewesen ist, weil wir von vornherein wussten, dass ein großer Teil dieser ballistischen Raketen und vor allen Dingen der Abschussrampen unterirdisch sind.
9: Sie haben die Straße von Hormuz angesprochen. Die Straße von Hormuz ist eine der wichtigsten Öltransportrouten der Welt. Es ist der Hauptaustragungsort dieses Krieges im Grunde. Warum spielt diese Meerenge denn so eine zentrale Rolle in diesem Konflikt?
10: Naja, weil sie da vor allen Dingen sozusagen mit Blick auf die asiatischen Staaten relativ viel Öl und Gas haben, das da durchfließt, um nach Asien zu gelangen. Ich glaube, das Verhältnis ist, wenn ich das richtig im Kopf habe, 70% geht nach Asien, 30% oder ein bisschen weniger als 30% geht nach Europa. Also auch Europa ist davon betroffen, aber jetzt nicht so in dem Maße wie Asien. Das Zweite ist, was oftmals in der öffentlichen Berichterstattung weniger Erwähnung findet, was aber schon jetzt dramatische Auswirkungen zeigt. Es ist eine der wichtigsten Handelsrouten, wenn wir über Düngemittel reden, vor allen Dingen nach Afrika, also für die dortige Landwirtschaft. Und der dritte Punkt, dessen Auswirkungen jetzt noch nicht so stark zu sehen sind, aber wenn das noch länger weiter so geht, wir sehr stark sehen werden, ist Stickstoff. Und aus dem Stickstoff extrahieren sie ja auch, also es ist ein komplizierterer Prozess, es ist kein direktes Nebenprodukt, Helium, das sie für die Halbleiterindustrie benötigen. Und da sind momentan die Firmen in Asien, die Halbleiter produzieren, die können noch auf ihre Bestände zugreifen. Aber wenn die erstmal zu Ende sind, dann werden die auch ein Problem bekommen, ihre Produktion aufrechtzuerhalten. Und jeder weiß, was Halbleiter mittlerweile für Volkswirtschaften weltweit bedeuten.
9: Das heißt, wer die Straße von Hormuz, diese Meerenge, kontrolliert und verwaltet, hat im Grunde wahnsinnig viel Macht, auch über die Entwicklung der Preise weltweit letztendlich, oder?
10: Absolut. Es gibt jemanden, ich weiß gar nicht mal, wer es war, der mal gesagt hat, das, was in den USA die Nuklearwaffe ist, ist den Iranern die Straße von Hormuz. Also eine unglaubliche Zerstörungskraft, wenn man in der Lage ist, sozusagen die Schifffahrt dort für lange Zeit aufzuhalten.
9: Jetzt kommt man ja bei diesem Konflikt nicht wirklich voran. Eine tragfähige Friedenslösung kündigt sich bislang nicht an. Warum erreicht man da kein Friedensabkommen letztendlich? Geht es auch beiden Parteien darum, Gesicht zu wahren?
10: Also wir befinden uns letzten Endes in einer Situation. Ich weiß nicht, wer von den Zuhörern und Zuhörerinnen dieses Podcastes den Film, denn sie wissen nicht, was sie tun, kennt. Dieser James Dean-Film aus den, ich glaube, 50er Jahren. Da gibt es eine Szene, wo James Dean mit jemand anders sich in zwei Autos setzt und ein Spiel macht. Die rasen auf einen Abgrund zu. Und derjenige, der zuletzt aus dem Auto springt, bevor der Wagen in den Abgrund fährt, der hat gewonnen. Und damit kann man die Situation jetzt vergleichen. Also wir haben zwei unterschiedliche Annahmen. Die Amerikaner glauben, dass am Ende des Tages der Iran in die Knie gehen wird, weil ihm die Einnahmen aus dem eigenen Öl fehlen werden. Und die Iraner glauben, dass die Amerikaner letzten Endes in die Knie gehen werden, weil die Folgen für die Weltwirtschaft so groß sein werden, dass der Druck auf die Amerikaner, dort zu irgendeinem Abkommen zu kommen, enorm sein wird. Und beide Seiten glauben, sie können das Spiel jetzt länger durchhalten als die andere Seite. Und das sehen wir gerade tagtäglich. Ja, wir sehen gerade tagtäglich, wie der Iran sozusagen mal wieder Schifffahrt angreift, verhindert, dass dort Schifffahrt durchfahren kann, die USA auf der anderen Seite iranische Installationen bombardieren, um die Fähigkeit des Irans, die Straße von Hormuz unter Beschuss zu nehmen, zu schwächen. Aber wir sehen auch gleichzeitig, dass sich in den Verhandlungen relativ wenig bewegt.
9: Also es ist so ein bisschen wie Schachspielen und natürlich weiß der Iran auch, dass Donald Trump die Midterms im November gewinnen möchte und das wird ihm vermutlich nur gelingen, wenn der Krieg bis dahin beendet ist. Hat der Iran also aufgrund dessen nicht einen strategischen Vorteil?
10: Ich glaube, der Iran hat einen strategischen Vorteil schon lange, weil Donald Trump versucht, diesen Konflikt zu beenden. Mittlerweile kann man sagen, fast um jeden Preis. Also das, was wir ja teilweise hören aus den Verhandlungen, ist ja so, wo man sagen muss, da bieten die USA ja Dinge an, die schlechter sind als das Atomabkommen unter Obama. Ja? Und der Iran sitzt in der Tat am längeren Hebel, weil er weiß sozusagen, er hat die Zeit auf seiner Seite und den Amerikanern läuft die Zeit davon mit Blick auf die Mitte.
9: Also die Frage ist, wer hält im Grunde länger durch? Jetzt muss man aber sagen, Sie haben es angesprochen, das Gesicht zu wahren hat für beide Parteien, für beide Seiten ja weitreichende Konsequenzen, denn sowohl die US-amerikanische Wirtschaft und auch Gesellschaft als auch die iranische müssen die Folgen tragen in Form von höheren Ölpreisen, Inflationsrisiken, gestörte Lieferketten. Das heißt, die Frage ist ja, wie lange lässt sich für beide Parteien dieser Krieg noch durchhalten?
10: Das können Sie so nicht beantworten, aber ich glaube, man muss auf den Unterschied aufmerksam machen. In den USA haben Sie, trotz aller Dinge, die Donald Trump in den letzten anderthalb Jahren gemacht hat, haben Sie ja noch immer ein im Grunde demokratisches System mit Wahlen. Also wenn die Midterms nicht ausgesetzt werden oder massiv gefälscht werden zugunsten von Donald Trump, dann könnte Donald Trump die Konsequenzen dieser Politik an der Wahl ohne erleben. Im Iran haben Sie das nicht. Im Iran haben sie ein Regime, das ein diktatorisches Regime ist, das ungefähr 1 Million Menschen unter Waffen hat. Das heißt, mit Blick auf das Verhältnis Gesellschaft und Staat kann der Iran das eigentlich länger durchhalten als die USA.
9: Vor allem eben, weil er ja auch weiß, dass die USA irgendwann in die Knie gehen müssen, oder?
10: Naja, die Frage ist, das glaube ich ist nicht, das ist eine falsche Annahme, weil wir wissen nicht, was nach den Midterms dann passiert. Also wenn Donald Trump die Midterms verlieren sollte, dann könnte das den paradoxen Effekt haben, dass er dann sagt, jetzt ist mir eh alles egal. Und dann sozusagen das massive Bombardement des Irans wieder aufnimmt. Ja, also es könnte sozusagen ein kontraproduktiver Effekt aus einem aus einer Niederlage bei den Midterms mit Blick auf diesen Konflikt resultieren.
9: Zumal es unweit von der Straße von Hormus einen weiteren Konflikt gibt an dem sogenannten Tor der Tränen. Was passiert da gerade?
10: Sie haben im Prinzip eine Umgehungsroute, die geht am Jemen vorbei. Und die wird aber von den Husi kontrolliert. Und die Husi wiederum stehen, also sind eigentlich ein iranischer Verbündeter und werden vom Iran massiv unterstützt. Also das Worst-Case-Szenario ist, dass sowohl die Iraner als auch die Husi entscheiden, beide Meerengen zuzumachen. Und dann letzten Endes gibt es nur extrem kostspielige Alternativen, um Öl, Gas, Düngemittel und Stickstoff von A nach B zu transportieren. Also dann wird das sozusagen völlig ökonomisch unattraktiv und wird die Preise in die Höhe schnellen lassen. Bislang hat der Iran zwar die Husi aufgefordert, da zu helfen, aber die Husi sind noch relativ zurückhaltend. Aber jetzt muss man ganz einfach sehen, in dieser Ecke der Welt haben halt zwei Akteure, Iran und der mit dem Iran verbündeten Husi, die Möglichkeit, hier wirklich die Weltwirtschaft in die Knie zu zwingen.
9: Herr Masala, jetzt ist ja dieser Krieg nicht der erste Krieg, mit dem Sie sich beschäftigen müssen. Allein am Persischen Golf hat es in der Vergangenheit immer wieder Kriege gegeben, in denen die USA und der Iran involviert waren. Wie ist es denn in der Vergangenheit gelungen, diese Kriege zu beenden? Können wir vielleicht auch aus der Geschichte lernen, um jetzt diesen Konflikt zu beenden?
10: Ich glaube, das, was diese Auseinandersetzung von vorhergehenden Auseinandersetzungen unterscheidet, ist, wir hatten ja nie, also nie ist übertrieben, aber wir hatten ja extrem selten eine direkte Konfrontation zwischen den USA und dem Iran. In der Regel war es ja so, dass die USA Staaten, die vom Iran angegriffen worden sind, also vor allen Dingen Israel, dabei geholfen hat, sich zu verteidigen. Jetzt haben wir eine direkte Konfrontation zwischen den USA und dem Iran. Und deshalb sind die Erfahrungen, die wir haben aus anderen Konflikten, nur unschwer übertragbar. Was aber übertragbar ist, ist, dass letzten Endes bei eigentlich fast keinem dieser Kriege und Konflikte, die wir in der Region hatten in den letzten 40 Jahren, ja, es einen stabilen Friedensschluss gegeben hat. Das sehen wir ja sozusagen durch das immer wieder Aufflammen von militärischen Aktionen. Und von daher ist auch anzunehmen, dass wir auf lange Zeit letzten Endes keinen stabilen Friedensschluss zwischen dem Iran und den USA sehen werden, sondern das Beste, worauf wir hoffen können, ist letzten Endes, dass die Situation, so wie sie jetzt ist, in die Zukunft fortgeschrieben wird, unterbrochen von ab und zu mal eher in Anführungszeichen symbolischem Beschuss durch beide Seiten, ja, aber dann sozusagen durch einen sehr langen Verhandlungsprozess, an dessen Ende vielleicht irgendwann mal ein Ergebnis stehen wird, aber wo man jetzt noch nicht absehen kann, wann dieses Ende ist.
9: Das heißt, Sie rechnen damit, dass Sie und wir alle im Grunde noch viele Jahre mit diesen Konflikten in dieser Region beschäftigt sind?
10: Also jetzt unabhängig von Iran und Israel, ich rechne damit, dass wir noch viele Jahre mit diesen Konflikten beschäftigt sind. Allein die Tatsache, dass das iranische Regime ja überlebt hat und jetzt ein gleichberechtigter Verhandlungspartner mit den USA ist, wird seine Rolle in der Region verändern. Wird sozusagen viele Staaten, und die Diskussion erleben wir ja bereits in einigen Staaten, die eigentlich gegen das Mullah-Regime eingestellt waren, die jetzt sagen, wenn die noch immer da sind, dann müssen wir jetzt irgendwie anfangen, unser Verhältnis zu denen neu zu ordnen. Das heißt, Worst-Case-Outcome für Staaten wie Israel zum Beispiel ist, der Iran wird nach Beendigung dieser Auseinandersetzung mit dem USA in der Region ein akzeptierterer Partner sein, als er es die letzten 20 Jahre war.
9: Viele Kriege enden ja gar nicht mal mit einem eindeutigen und klaren Sieger. Häufig gibt es auch Kompromisse. Wie könnte denn hier ein möglicher Kompromiss aussehen? Haben Sie da konkrete Ideen?
10: Naja, der Kompromiss liegt ja auf dem Tisch. Die Frage ist nur, was er dann für die Region bedeutet. Ne? Der Kompromiss würde ja lauten, in der Minimalform, die Straße von Hormuz wird geöffnet. So, der Iran verlangt keine Durchfahrtsgebühren oder Verwaltungsgebühren, wie der Iran es nennt. Ja? Und dann ist die Frage, was danach passiert. So, kriegt der Iran dann, was der Iran will, die ungefähr 300 Milliarden Dollar eingefrorenes Vermögen von den USA freigegeben. Das würde das iranische Regime massiv stärken. Wie sieht es mit dem ballistischen Raketenprogramm aus? Und wird der Iran Inspektionen akzeptieren durch die internationale Atomenergiebehörde, um sicherzustellen, dass der Iran sein Nuklearprogramm nicht militärisch nutzen wird in der Zukunft? Das sind alles Sachen, die könnten Elemente eines Kompromisses sein. Da liegt aber momentan sozusagen in der Minimalform, reden wir jetzt momentan zwischen den USA und dem Iran halt nur über die Frage der Öffnung der Straße von Hormuz. Und was ich vergessen habe, ist natürlich, der Iran will, dass der Libanon in dieses Abkommen mit eingebracht wird. Das will wiederum Israel nicht und drängt sehr in der amerikanischen Regierung, den Libanon eigentlich aus einem möglichen Abkommen wieder herauszunehmen.
9: Also Dreh- und Angelpunkt bleibt die Straße von Hormuz und Sie rechnen damit, dass wir auch noch lange Zeit mit diesem Konflikt zu tun haben werden. Ich danke Ihnen für das Gespräch und für die Einschätzungen, Herr Masala.
10: Ich danke Ihnen für die Einladung.
3: Das war der Podcast Straße von Hormuz mit dem Militärexperten Professor Carlo Masala von der Bundeswehr-Universität in München und meiner Kollegin Ann-Kathrin Petri-Beck.
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3: Nach den Personalveränderungen im Kabinett seitens der CDU kommt heute in Berlin die Unionsfraktion zu einer Sondersitzung zusammen, um den bisherigen Kanzleramtsminister Frei zu ihrem neuen Vorsitzenden zu wählen. Außerdem erhalten die neuen Bundesminister Bilger und Linnemann ihre Ernennungsurkunden. Bundeskanzler und CDU-Chef Merz sagte, er gehe davon aus, dass seine Entscheidungen akzeptiert werden. Unser Gastautor Lars Haider, Chefredakteur des Hamburger Abendblattes, hat da so seine Zweifel.
11: Wer in einer Partei etwas werden will, legt sich besser nicht mit dem Vorsitzenden an, schon gar nicht, wenn der auch Bundeskanzler ist. Dass genau das jetzt eine Reihe von Mitgliedern in der CDU getan haben, dass sie Friedrich Merz kritisiert haben, wie das sonst nur Politiker anderer Parteien tun, zeigt, dass der Regierungschef nach der Kabinettsumbildung ein großes Problem hat. Bisher hatte er vor allem die Menschen außerhalb der CDU gegen sich, jetzt auch viele in seiner Partei. Und noch schlimmer, der Respekt und die Macht seines Amtes reichen nicht mehr aus, dass seine Parteifreunde das tun, was er von ihnen erwartet. Offensichtlich hat Merz in seiner Art und Weise, das Land und die CDU zu führen, eine Grenze überschritten. Offensichtlich nehmen ihm seine Leute übel, dass er sie wie austauschbare Mitarbeiter und nicht wie Teile des großen Ganzen behandelt, an deren Spitze er stehen darf.
3: Sie hörten die Meinung von Lars Haider, dem Chefredakteur des Hamburger Abendblattes. Aus Sicht der Bild-Zeitung ist die offene Kritik am Kanzler aus den eigenen Reihen ein Zeichen dafür, dass in der CDU etwas ins Rutschen gekommen ist. Bemerkenswert seien vor allem die Worte des Bremer Landeschefs Strohmann in Richtung Merz. Dieser leite keine Firma, sondern eine Partei.
12: Das Besondere an der Aussage des Bremer Politikers ist nicht der fetzige Inhalt, sondern die Tatsache, dass sie überhaupt gefallen ist. Sie ist ein Indiz dafür, dass für viele in der CDU eine Grenze erreicht sein könnte. Bislang hielten sich die Mitglieder des Bundesvorstands mit Kritik am Kanzler in den Sitzungen zurück. Nicht, weil sie nichts zu kritisieren hatten, wie mehrere Vorstände vertraulich schildern, sondern weil sie den Kanzler schützen wollten. Diese Zeit gehört zumindest vorübergehend der Vergangenheit an. Jetzt wiegt die Fassungslosigkeit über Merz schwerer als die Sorge, das Amt zu beschädigen.
3: Die Süddeutsche Zeitung gibt den Kanzlerkritikern mit auf den Weg. Für den Zusammenhalt in Regierung, Koalition und CDU trage Merz zwar die Verantwortung, allerdings nicht allein.
12: Derzeit entdecken ein paar Christdemokraten zu viel ihre Chance auf 15 Minuten Ruhm. Einige merken nicht, was sie möglicherweise gerade anrichten. Sie haben Freude daran, den Mund vollzunehmen. Dabei treiben sie ihre Partei von Eskalation zu Eskalation. Und am Ende soll's allein der Merz gewesen sein.
3: Und der Münchner Merkur betont die Bedeutung, die der heutigen Sitzung der Unionsfraktion zukommt.
12: Der Kanzler muss hoffen, dass seine Partei ihre Wut nicht an seinem Intimus Thorsten Frei auslässt, dessen Wahl zum Fraktionschef ansteht. Dies ist nicht die Zeit für Schadenfreude. Ein schlechtes Ergebnis für Frei wäre Öl ins Feuer der Krise und weder im Interesse der Union noch des Landes.
3: Das waren die Standpunkte, diesmal zusammengestellt von Volko Damm. Sie hören die ARD Infonacht und gleich nach den Nachrichten um 3 Uhr schauen wir auf die Erfolgsgeschichte der Suchdatenbank, die mehrere Medien zugänglich gemacht haben, in der man eine Mitgliedsnummer und den Namen von Familienangehörigen eingeben kann, um zu schauen, wie sie in der NS-Zeit sich verhalten haben. Mein Name ist Maya Weber. Wir hören uns auf.
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3: Die Nachrichten mit Marat Hellmann. Guten Morgen. Die FIFA will einen Teil der kommerziellen Rechte an ihren Turnieren, darunter auch die WM, an private Investoren verkaufen. Funktionieren soll das über eine neue Tochterfirma namens FFE. Katrin Hondl berichtet.
14: Die FIFA solle die alleinige Kontrolle über das neue FFE-Unternehmen haben, heißt es weiter. Ziel sei es, die Finanzierung für die Fußballentwicklung auf über 10 Milliarden US-Dollar auszuweiten und, so lässt sich FIFA-Chef Infantino zitieren, das kommerzielle Potenzial und die Chancen der FIFA freizusetzen. Scharfe Kritik an den Plänen von Infantino kommt von der UEFA, dem Europäischen Fußballverband. Die Seele und die Führung des Fußballs seien keine Handelsware, erst recht nicht bei völliger Intransparenz darüber, wer finanziell davon profitiert.
3: Wegen des Rheinpegels haben die Veranstalter der Kölner Lichter umgeplant. Der niedrige Wasserstand macht dem Schiffskonvoi zu schaffen. Steffi Orbach, WDR aktuell.
15: Der Konvoi fährt am Samstag mit nur 15 statt der geplanten 26 Schiffe. Außerdem startet er nicht wie sonst im Kölner Süden in Porz, sondern im Norden in Niel. So wollen die Veranstalter besonders flache Stellen im Rhein umfahren. Vor allem große Fahrgastschiffe können wegen ihres Tiefgangs nicht mitfahren. Das Feuerwerk soll am Samstag wie geplant um 23 Uhr stattfinden.
3: Auch das ist derzeit Thema. Die SPD-Spitze hat sich dafür ausgesprochen, den Schutz queerer Menschen zu stärken und dafür das Grundgesetz zu ändern. Sie reagiert damit auf den tödlichen islamistischen Anschlag am Rande des CSD in Berlin. An der französischen Atlantikküste flammen viele Waldbrände wieder auf. Weil es sehr windig ist, hat es nach Angaben der Behörden 14 Neuausbrüche gegeben. In einer Sparkassenfiliale in Mönchengladbach haben Unbekannte fast 30 Schließfächer aufgebrochen. Sie konnten mit der Beute flüchten. Was gestohlen wurde, ist noch unklar. 68 Jahre ist es her, dass eine Flasche mit einer Botschaft im Rhein bei Oberwesel landete. Jetzt ist die Absenderin gefunden worden. Es handelt sich um eine heute 90-jährige Frau, die inzwischen in der Eifel lebt. Sie war damals Schiffsköchin und hatte ihre Botschaft auf eine Speisekarte geschrieben, mit dem Wunsch nach Brieffreunden. Vor kurzem wurde die Flaschenpost bei Bauarbeiten gefunden. Der Brief soll nun im Stadtmuseum oder am Rheinufer ausgestellt werden. Das war WDR aktuell, das Wetter in Nordrhein-Westfalen. In der Nacht liegen die Tiefstwerte zwischen 19 und 11 Grad. Am Tag viel Sonne und es wird heiß. In Warburg 33, in Solingen 34 und in Siegen 35 Grad. Es ist 3.03 Uhr.
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3: Die A45 Dortmund-Gießen zwischen Schwerte-Ärgste und Hagen-Süd. Da kommt es durch Rauch zu extremer Sichtbeeinträchtigung. Fahren Sie bitte vorsichtig. Auf der A1 Hamburg-Lübeck auf der Norderelbbrücke kommt es in beiden Richtungen mehrfach zu kurzfristigen Sperrungen wegen eines Schwertransportes. Die A29 Wilhelmshaven Richtung Oldenburg ist zwischen Kreuz Oldenburg-Nord und Oldenburg-Ohmstede wegen Brückenarbeiten bis 5 Uhr gesperrt. Und die A40 Duisburg-Essen ist zwischen Mülheim an der Ruhr Winkhausen und Dreieck Essen-Ost wegen Bauarbeiten in beiden Richtungen bis Donnerstag früh gesperrt. Weiterhin gute Fahrt, kommen Sie sicher an Ihr Ziel.
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3: Mit Maya Weber aus dem NDR-Infostudio in Hamburg herzlich willkommen. Wir bringen Sie gut informiert durch die Nacht. Ein Name, ein Geburtsdatum, eine Mitgliedsnummer eingegeben in eine Suchmaske und mit dem Ergebnis der Suche sieht die Familiengeschichte vielleicht plötzlich ganz anders aus. Seit einigen Monaten lässt sich deutlich leichter überprüfen, ob die eigenen Großeltern Mitglieder der NSDAP waren. Ende Februar hat das US-Nationalarchiv Millionen von Karteikarten aus der NSDAP-Mitgliederkartei frei ins Netz gestellt. Und mehrere deutsche Medien haben diesen riesigen Bestand inzwischen mit eigenen Suchmasken und mit Hilfe von KI durchsuchbar gemacht. Das Interesse daran ist groß. Viele Menschen stoßen dabei erstmals auf Hinweise zur NS-Vergangenheit der eigenen Familie. Was genau sagt eine Mitgliedskarte aus? Und wie verändert ein solcher Fund den Blick auf die eigene Geschichte? Katharina Preuth hat sich bei zwei Familien umgehört.
16: Die Hamburger Illustratorin Paula Mitrovan hat ihre Familiengeschichte in einem Comic verarbeitet. Auf einem Papier auf dem Schreibtisch vor ihr ist die Zeichnung einer gelben Honigkuchenfabrik zu sehen. Ihr Opa Erwin hat in einer solchen Fabrik damals in Rostock gearbeitet, bevor er in die Wehrmacht einberufen wurde. Paula Mitrovan arbeitet auch in der KZ-Gedenkstätte Neuengamme.
17: Ich habe alte Fotos gehabt, die den Wehrmachtseinsatz von meinem Großvater zeigen. Ich war dann in Freiburg im Bundesarchiv und habe geschaut, was es gibt. Mein Großvater Erwin war rangniedriger Soldat. Zudem habe ich namentlich gar nichts gefunden.
16: Als die NSDAP-Akten online für jeden zugänglich wurden, hat auch Paula Mitrovan dort nach ihren Großeltern gesucht. Ihr Großvater mütterlicherseits war zwar in der Wehrmacht, aber kein Mitglied in der NSDAP. Das wusste sie bereits aus ihren eigenen Recherchen. Sie war aber verwundert, dass plötzlich beide Namen ihrer Großeltern väterlicherseits dort auftauchten.
17: Ich beschäftige mich ja relativ viel mit dem Thema. Ich war überrascht von meiner Überraschung. Es hat ein ungutes Gefühl ausgelöst, auf jeden Fall. Weil ich weiß, dass in die NSDAP eintreten, das war immer eine freiwillige Entscheidung. Hier ist es so, dass meine Großmutter tatsächlich vor meinem Großvater auch eingetreten ist.
16: Wie die Hamburgerin interessieren sich sehr viele für die Rolle der eigenen Verwandten in der NS-Zeit. Das Archiv mit den NSDAP-Akten wurde bereits einen Monat nach Veröffentlichung von mehr als 1 Million Menschen genutzt. Darunter auch Dominik Blum.

0: Das ist natürlich einerseits dem Medienhype zu verdanken. Aber ich denke, es liegt auch daran, dass die Belasteten in den Familien mittlerweile nicht mehr leben. Man kann sich also mit der Geschichte auseinandersetzen, ohne jetzt gefühlsmäßig also irgendwas kappen zu müssen zu Großeltern oder so. Das ist ja was so viele Täterkinder so belastet hat, dass sie also Väter und Großväter ja doch mit positiven Gefühlen besetzt hatten und dann gesehen haben, oh Gott, der hat im Osten gemordet.
1: Auch Paula Mitrovan beobachtet, dass gerade viel über die NS-Vergangenheit und die Verantwortung in den Familien gesprochen wird.
2: Ist ja auch sehr kraftvoll, weil ich glaube, das hat ja auch ganz lange nicht stattgefunden, dieses Gespräch über Täterinnenschaft.
3: Sagt die Hamburger Illustratorin Paula Mitrovan zur NS-Mitgliedskartei. Ein neuer Blick auf die Geschichte, fragen wir heute in unserem NDR-Info-Abend. Und wir wollen das Thema an dieser Stelle vertiefen, und zwar mit der Publizistin Ines Geipel. Sie beschäftigt sich in ihren Büchern immer wieder mit den Folgen des Nationalsozialismus. Liane Kossmann, meine Kollegin vom NDR, hat mit ihr gesprochen und sie gefragt, wenn wir diesen Gedanken aufnehmen, ermöglicht die veröffentlichte Mitgliederkartei tatsächlich eine neue Form der Aufarbeitung?
4: Ja, zumindest ist es eine große Chance für die Gesellschaft. Ja, also es ist ja, wenn man das versucht auszulesen, auch ein kollektives Korrekturverfahren, dem wir jetzt unterliegen. Die Täterschaften rücken näher in die Familien herein. Und Frau Mitrovan sagt es ja, sie war überrascht von ihrer Überraschung. Ich glaube, dass es in vielen Familien im Moment so ist. Das ist einerseits irritierend, womöglich auch verstörend, aber es kann ja auch etwas sehr Erlösendes sein.
5: Wie geht man dann auch als Familie, als Kind oder auch als Enkel mit einem Fund um? Die meisten Großväter leben ja in den meisten Fällen jetzt auch gar nicht mehr, die man ja auch nochmal hätte befragen können. Oder, wir haben es ja auch gerade auch gehört von dem Mann aus Quakenbrück, der sagt, sein Großvater hat immer geschwiegen, hat nichts dazu gesagt.
4: Ja, das ist ja genau der Punkt, ja. Also, dass wir so einen langen Hohlraum oder auch Schweigeraum in der deutschen Gesellschaft, Ost wie West, hatten und dass gleichzeitig jetzt die Ära der Zeitzeugen unwiderruflich vorbei ist, das höre ich im Moment sehr oft. Ach Mensch, ich hätte doch den Großvater oder die Großmutter noch fragen müssen, fragen können, und das ist jetzt nicht mehr möglich. Und das ist natürlich tatsächlich auch im gesellschaftlichen Raum ein echter Paradigmenwechsel, und gleichzeitig haben wir diesen neuen Zugang zur Geschichte, diese starke Digitalisierung. Also ich glaube, wir spüren alle, dass jetzt noch mal sehr viel in Bewegung kommt, und ich glaube, dass es wirklich ein Reservoir auch für eine sehr entzündliche Gesellschaft.
5: Und wie sollte so eine Aufarbeitung dann im besten Fall stattfinden? Was sagen Sie? Das verändert ja womöglich auch den Blick auf die eigene Familiengeschichte, auf die deutsche Geschichte womöglich insgesamt.
4: Mhm. Naja, zunächst ist das natürlich auch ein Vorgang, der nicht so ohne ist. Ja? Also das hat ja wirklich auch was mit Nähe in der Familie, mit Täterschaften in den Familien zu tun. Ich erlebe es im Gespräch jetzt sehr oft auch, dass gesagt wird, das tut weh. Ja? Also diese Täterschaften in den Familien auch anzunehmen. Und ich glaube, da braucht Gesellschaft auch ein bisschen Luft, ein bisschen Rahmenbedingungen, auch gesellschaftliche Rahmenbedingungen. Und natürlich auch, wenn wir wissen, es gibt gerade im virtuellen Raum ja sehr viel KI-generierte Bildwelt, stellt das neue Fragen auch an die Integrität der Quellen, logischerweise. Also wir haben hier Bewegung in vielerlei Hinsicht, und die Kerngeschichte ist die Familiengeschichte, das ist Biografiearbeit, und Biografiearbeit ist harte Arbeit.
5: Ja, das
4: glaube ich. Also das hat ja was mit Akzeptanz auch in den Familien zu tun, wie viel Täterschaft wird zugelassen.
5: Also wie viel Kontext ist dann da womöglich auch nötig? Denn über die Motive und die Taten eines NSDAP-Mitglieds sagt die Karteikarte selbst ja erstmal nichts aus.
4: Absolut nichts, und es ist auch allen klar, dass das natürlich immer nur der erste Schritt ist. Es wurde ja von Frau Mitrovan auch gesagt, sie ist nach Freiburg ins Militärarchiv gefahren, und das sind natürlich jetzt die Schritte, die folgen müssten. Wir haben ein Bundesarchiv, wir haben ja eine sehr reiche und starke Archiv.

0: Archivwelt, was diese Geschichte angeht. Und das wird jetzt, glaube ich, auch in dem nächsten Schritt zusehends intensiver wieder genutzt.
1: Frau Geipel, Sie haben ja auch von einer Chance gesprochen, die jetzt besteht. Eben, was könnte sich denn für die Gesellschaft von heute ändern? Beispielsweise, wenn jetzt auch die ostdeutsche Nazi-Vergangenheit bekannter würde, wenn jetzt Dialog möglich wird, wo womöglich jahrzehntelang Schweigen geherrscht hat?
0: Naja, ich dächte schon, das ist der Moment, wo wir als Deutschen annehmen müssen, dass wir eine Tätergesellschaft Ost wie West sind. Und ich bemerke das im Gespräch, dass ich in Ostdeutschland höre, naja, jetzt hat der Westen endlich sein Problem. Und dann, glaube ich, ist ein Gespräch wichtig, ein öffentliches Gespräch, auch ein politisches Gespräch, dass diese Sortierung eben nicht mehr funktioniert. Also jetzt sind diese Akten da, sie sind im Raum und sie gehören miteinander in einer Gesellschaft geklärt und besprochen. Und ich glaube, das wäre ein wirklicher und echter Weg, gemessen daran auch, was wir in diesem Jahr an Wahlen haben. Das wird alles nicht so schnell gehen, aber wir sind ja in Bewegung. Es wird ja gesagt, das Interesse ist immens. Es gibt millionenfachen Zugriff. Und insofern ist da viel Luft nach oben.
2: Sagt die Publizistin Ines Geipel zur kürzlich veröffentlichten NSDAP-Mitgliederkartei und der Frage, ob die einen neuen Blick auf die Geschichte ermöglicht.
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2: Wir schauen in die USA. Präsident Donald Trump hat am Dienstag sowohl den Präsidenten der Ukraine als auch Israels Ministerpräsidenten empfangen. Zunächst kam Volodymyr Zelensky ins Weiße Haus, später dann Benjamin Netanyahu. Anlass war die Trauerfeier für den verstorbenen US-Senator Graham, der ein wichtiger Unterstützer beider Länder war. Nach Angaben des Weißen Hauses verliefen beide Termine positiv. Donald Trumps Beziehungen zu den beiden Männern haben sich in den vergangenen Monaten verändert. Mit dem ukrainischen Staatschef scheint der US-Präsident mittlerweile respektvoller umzugehen. Das vormals enge und freundschaftlich erscheinende Verhältnis zwischen Trump und Netanyahu gilt aber inzwischen als belastet. Mein NDR-Kollege Simeon Laux hat mit unserer US-Korrespondentin Nina Barth über die zwei Termine im Weißen Haus gesprochen. Er hat sie zunächst gefragt, bei beiden Treffen im Oval Office war diesmal keine Presse mit dabei. Das ist doch eher ungewöhnlich.
4: Ja, meistens ist es so, dass wenn Donald Trump Staatschefs im Weißen Haus empfängt, dass am Anfang Journalisten mit im Oval Office dabei sind. Das sind dann die Bilder von Trump und seinem Gast vor dem Kamin im Oval Office. Aber das war heute nicht so, keine Presse zum Auftakt.
5: Was ist dennoch von den beiden Treffen bisher bekannt geworden? Zumindest Volodymyr Zelensky hat sich ja bisher auf X dazu geäußert.
4: Es ist nicht viel bekannt, außer, und das ist wichtig, dass das Gespräch wohl ganz gut gelaufen ist. Zumindest ist Volodymyr Zelensky offensichtlich zufrieden mit dem Gespräch. Er hat sich genau auf der Plattform X geäußert. Und da hat er geschrieben, dass es ein gutes Treffen war, dass es um Friedensbemühungen ging. Es ist wichtig, dass der diplomatische Prozess wiederbelebt wird, hat Zelensky geschrieben. Und sein Präsidialamtschef hat danach dann noch mitgeteilt, dass sie vereinbart haben, dass der Verhandlungsprozess auf allen Ebenen intensiviert werden soll. Aber Einzelheiten hat er nicht genannt. Und Zelensky hat auch noch geschrieben, dass er mit Trump auch über Lizenzen für die Produktion von Patriot-Luftabwehrsystemen gesprochen hat. Donald Trump selbst hat sich nicht geäußert. Ich habe gerade eben noch mal Truth Social gecheckt, aber da gibt's noch keine Reaktion von Trump. Aber seine Sprecherin hat gesagt, es waren positive und produktive Gespräche.
5: Ja, warten wir mal ab, bis Donald Trump sich selber zu den beiden Treffen äußert. Zelensky, der sprach nach dem Treffen jedenfalls von einem guten Austausch mit Trump. Du hast es auch schon gesagt. Vor 1,5 Jahren, da hatte Trump Zelensky im Oval Office ja vor laufenden Kameras regelrecht vorgeführt. Wir erinnern uns. Wie sehr hat sich das Verhältnis der beiden inzwischen tatsächlich verbessert?
4: Ja, also wenn wir dran denken, wie dieses Treffen im Weißen Haus war, dann hat es sich sehr stark verbessert, dieses Treffen im Weißen Haus. Das war ja im Februar vergangenen Jahres, das quasi eskaliert ist. Das war der Tiefpunkt. Seitdem gab es immer wieder Hochs und Tiefs im Verhältnis der beiden. Und im Moment würde ich sagen, das Verhältnis ist gut. Das haben wir auch schon auf dem NATO-Gipfel vor 3 Wochen gesehen. Da hat Trump ja angekündigt, dass er der Ukraine eine Lizenz dazu erteilt, selbst Patriot-Flugabwehrsysteme herzustellen. Darüber haben sie heute ja offensichtlich dann auch nochmal gesprochen. Wobei, bis es dazu kommt, wird es noch Jahre dauern. Aber das ist ein klares Zeichen dafür, dass Trump im Moment sehr Ukraine-freundlich gestimmt ist.
5: Ja, soweit also das Treffen zwischen Trump und Zelensky. Lass uns noch kurz auf das Treffen mit dem israelischen Ministerpräsidenten schauen. Was den Iran anbelangt, da gibt es ja große Meinungsunterschiede. Trump will den Krieg so schnell wie möglich beenden. Für Netanyahu aber sind noch nicht alle Ziele erreicht. Wie könnte es denn da weitergehen?
4: Also Benjamin Netanyahu hat ein Video auf Instagram gepostet und da sagt er, es war ein exzellentes Treffen, eins der besten Gespräche, die er überhaupt mit Donald Trump hatte. Und dass es um das gemeinsame Ziel der USA und Israels ging, nämlich, dass Iran niemals Atomwaffen haben darf. Aber wie es genau ablief hinter verschlossenen Türen, das wissen wir nicht. Im Moment ist es ja so, dass es seit mehreren Nächten und Tagen keine Angriffe der USA auf Iran mehr gegeben hat. Donald Trump hat gesagt, es laufen im Moment Gespräche. Aber wie es da tatsächlich weitergeht, das fragen sich im Moment alle. Keiner kann es beantworten. Vielleicht findet im Hintergrund tatsächlich eine Annäherung zwischen den USA und Iran statt. Vielleicht geht es aber auch schief und Trump macht das, was er angedroht hat, nämlich schwere Angriffe wieder. Gerade heute hat er in einem Interview mit Fox News auch wieder damit gedroht, auch die Infrastruktur zu bombardieren, wenn es keinen Deal gibt.
5: In Israel ist derzeit ja auch Wahlkampf. Wie wichtig ist da ein guter Draht ins Weiße Haus für Benjamin Netanyahu, gerade mit Blick auf die eigene Bevölkerung in Israel?
4: Das ist sehr wichtig für Benjamin Netanyahu. Donald Trump als Verbündeter nützt ihm natürlich mehr, als dass es andersrum der Fall wäre. Es gibt auch Experten hier in den USA, die sagen, Israel wird in der jetzigen Situation alles machen, was die USA wollen, einfach um vor der Wahl in Israel nicht den Anschein zu erwecken, dass das Verhältnis nicht gut ist. Denn es ist ganz einfach so, dass die USA der wichtigste Verbündete Israels sind. Und das will natürlich Benjamin Netanyahu auch in keiner Weise irgendwie angekratzt sehen, gerade vor den Wahlen, die anstehen.
2: US-Präsident Trump hat sich gestern sowohl mit dem ukrainischen Präsidenten als auch mit dem israelischen Ministerpräsidenten getroffen. Informationen und Einordnungen dazu waren das von unserer Washington-Korrespondentin Nina Barth. Zurück nach Deutschland. Wie kommen Sie eigentlich zur Arbeit? Mit dem Roller, dem Fahrrad, dem Bus? An der Elbe vielleicht auch mit einer Fähre, wie in Hamburg, an der Donau, mal per Kajak? Sie haben richtig gehört, Daniel Winnetzdörfer in Passau macht genau das. Der 22-Jährige arbeitet als Gemeindekämmerer und statt das Auto auf der vollen Straße zu nehmen, steigt er in sein Kajak und nimmt die schöne blaue Donau. Unser BR-Reporter Martin Gruber hat ihn an einem Morgen begleitet.
6: Früh um 7 an der Donau bei Vilshofen. Daniel Winnetzdörfer schiebt sein hellgrünes Kajak Richtung Fluss. Es geht in die Arbeit. Nicht mit Zug, Auto oder Fahrrad, sondern eben mit dem Kajak. Sein Arbeitsplatz, das Rathaus von Hofkirchen, liegt nämlich nur ein paar hundert Meter von seinem Wohnort entfernt. Und weil die Donau dazwischen ist und die nächste Brücke bei Vilshofen einen großen Umweg bedeuten würde, nimmt er halt sein giftgrünes Paddelboot.
7: Also mit den ganzen Straßensperrungen und Ding, du sparst dann natürlich auch Zeit. Also anders brauche ich 20 Minuten oder was in der Arbeit und da bin ich in 10 Minuten gleich in der Arbeit da.
6: Daniel zieht die Gummistiefel an und das Kajak ins Wasser. Einsteigen und los geht's. Seine Arbeitskleidung hat der 22-Jährige bei der morgendlichen Paddeltour schon an. Schickes graues Sakko, weißes Hemd, die hellen Sneakers stecken vorne im Bug. Ein bisschen muss man halt aufpassen, sagt Daniel.
7: Darf man beim Paddeln ein wenig langsamer durch und nicht schnell, weil wenn ihr jetzt ganz schnell rudert oder was, dann haut's mir das Wasser ein wenig alleine. Also du musst schon ein wenig, sag ich mal, langsamer und ruhiger durch. Und wenn du wirklich ein dichter Nebel bist, du musst wirklich ein wenig genau schauen, ob ein Schiff kommt oder nicht. Ja, dann musst du warten, sag ich mal, bis Schiff vorbeigefahren ist. Anders der Präsens, dann fährst du dich nicht zusammen.
8: Kommt es selten vor, gell?
7: Ja, ab und zu schon. Also die fahren schon regelmäßig und meistens genau um Summe, wenn ich anfange.
9: Einfach
7: traumhaft und ein ganz anderer Arbeitsweg, wie wenn man mit dem Auto fährt und sich den Stress tut. Wenn man Tiere auf der Donau sieht, man sieht Schwäne, man sieht an die Kulisse von der Donau, man blickt auf das schöne Hofkirch. Es ist jeden Tag in der Früh mit der Erlebnis.
6: Knapp 5 Minuten dauert das Erlebnis. Drüben angekommen sieht ihr das Kajak an Land, kettet es an einem Poller. Die letzten Meter zum Rathaus geht Daniel zu Fuß durch den Ort. Mit Sakko und Gummistiefel, das Paddel lässig auf der Schulter.
7: Man ist ja viel frischer, sag ich mal, in der Früh. Wenn du jetzt da anfängst an der Arbeit, du bist nicht träge, du bist nicht müde, sondern du bist einfach gleich frisch und kannst anfangen, gell?
6: Im Rathaus begrüßt Bürgermeister Josef Kufner seinen jungen Gemeindekämmerer.
8: Hast du heute wieder den kürzesten Weg zur Arbeit gesucht?
9: Ja, genau so muss man es machen, gell?
7: Wir haben auch ganz schön dumm geschaut. Am Anfang, wie der das erste Mal mit Gummistiefeln und Paddel ins Haus gekommen ist. Jeder hat nachgeschaut, was ist jetzt los, und von daher ja, waren wir schon überrascht.
6: Mittlerweile aber haben sie sich gewöhnt an den jungen Kollegen, der meistens mit dem Paddelboot zur Arbeit fährt.
2: Martin Gruber berichtete von der Donau.
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2: Er ist eines der berühmtesten Wahrzeichen, der ohnehin schon berühmten Wahrzeichen von Paris, der Arc de Triomphe. Der Triumphbogen wurde heute vor 190 Jahren feierlich enthüllt, nach einer Bauzeit von 30 Jahren. Peter Meyer-Hüsing blickt zurück.
10: 660 Generäle und 158 einzelne Kriegszüge der Grande Nation sind auf dem Arc de Triomphe verewigt. Natürlich nur die siegreichen. Es beginnt mit der Schlacht von Austerlitz. Kaiser Napoleon Bonaparte besiegt die Truppen Österreichs und Russlands und wähnt sich 1805 auf dem Gipfel der Macht. Zeit, das für die Ewigkeit festzuhalten.
11: Der Ruhm meiner Regentschaft soll das Angesicht meines Imperiums verändern. Die Ausführung dieser großen Arbeit ist im Interesse meines Volkes nötig, wie auch zu meiner eigenen Befriedigung.
10: Befindet der machtbewusste Monarch und verlangt von seinem Innenminister den Bau eines Triumphbogens in der Hauptstadt, ganz im Stil römischer Vorbilder. Bald hat der Minister einen passenden Bauplatz gefunden, damals noch am Rand der Innenstadt, den Place de l'Étoile. Noch im gleichen Jahr wird der Grundstein gelegt. Aber erst 30 Jahre und 4 Regierungen später kann das Monument nach einer wechselvollen Geschichte eingeweiht werden. Napoleon ist da längst auf St. Helena in der Verbannung verstorben. 1940 lässt Hitler seine Besatzungstruppen zum Schrecken der Pariser sogar am Arc de Triomphe paradieren. General de Gaulle verkündet von hier aus dann das Ende des Krieges und die Befreiung der Republik.
12: C'est la victoire des Nations Unies et c'est la victoire de la France.
10: Aber die Geschichte des Arc de Triomphe wäre unvollständig ohne seine ganz zivile Seite. Jährlich umrundet das Peloton beim Finale der Tour de France den Bogen. Millionen Touristen aus aller Welt belagern ihn jährlich und Mireille Mathieu besingt ihn 1982. Eingeweiht wurde das französische Nationalsymbol am 29. Juli 1836, heute vor 190 Jahren.
2: Das war der Stichtag von Peter Meyer-Hüsing.
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13: Mit Moritz Knorr. Der Ausverkauf des Fußballs soll weitergehen. Zumindest wenn es nach dem Weltverband FIFA geht. Der will jetzt Anteile an der Fußball-WM verkaufen. Katrin Hondl hat die Einzelheiten.
14: Die FIFA will einen Teil der kommerziellen Rechte an Turnieren wie der Fußball-WM an Investoren verkaufen und damit mehr als 4 Milliarden US-Dollar einnehmen. Dem Milliardendeal, der über eine neue Tochtergesellschaft namens FIFA Forward Enterprise, kurz FFE, laufen soll, müssten noch die FIFA-Mitgliedsverbände zustimmen, teilt der Weltfußballverband mit. Die FIFA solle die alleinige Kontrolle über das neue FFE-Unternehmen haben, heißt es weiter. Ziel sei es, die Finanzierung für die Fußballentwicklung auf über 10 Milliarden US-Dollar auszuweiten und, so lässt sich FIFA-Chef Infantino zitieren, das kommerzielle Potenzial und die Chancen der FIFA freizusetzen. Scharfe Kritik an den Plänen von Infantino kommt von der UEFA, dem Europäischen Fußballverband. Die Seele und die Führung des Fußballs seien keine Handelsware, erst recht nicht bei völliger Intransparenz darüber, wer finanziell davon profitiert, schreibt die UEFA in einem ersten Statement.
13: Profiteur könnte der aktuelle FIFA-Präsident Gianni Infantino werden. Infantino darf laut Statuten nur bis 2031 Verbandspräsident bleiben, könnte danach aber Kommissar der neuen Organisation werden. Und apropos WM, dass Frankreichs Erfolgstrainer Didier Deschamps seinen Job nach dem Turnier abgibt, das war schon seit anderthalb Jahren bekannt. Jetzt ist aber auch klar, wer sein Nachfolger wird. Der französische Verband machte das offiziell, was schon seit Monaten gemunkelt wurde. Zinedine Zidane wird neuer Trainer der Equipe Tricolore. Irina Gneb, wie blickt denn die Presse auf die Personalie?
15: Sehr positiv. Dass er das Amt von Didier Deschamps antritt, das ist ja wirklich keine Überraschung mehr. Trotzdem ist die Bestätigung natürlich die Nachricht. Wenn man in französische Medien schaut, dann ist die Vorfreude auf Zinedine Zidane als Nationaltrainer der Le Bleu riesig. L'Équipe schreibt zum Beispiel, dass die Faszination, die er auslöst, ungebrochen sei. Und Le Figaro spricht von ihm als Heilsbringer, als derjenige, der es nicht nur ermöglichen wird, Titel zu gewinnen, sondern auch Spiele mit einem attraktiven Spielstil zu entscheiden. Und auch in der internationalen Presse wird sie dann als neuer Nationalcoach Frankreichs natürlich fleißig kommentiert. In Spanien ist von dem Beginn einer neuen Ära im französischen Fußball zu lesen. Die englische Presse schreibt von der lang ersehnten Heimkehr einer Legende.
13: Und auch Italien hat seinen neuen Nationaltrainer gefunden. Nachdem Top-Kandidat Andrea Pirlo wegen Werbeverbindungen nach Russland aus dem Rennen ausschied, wurde nun Roberto Mancini als neuer Trainer präsentiert. Der 61-Jährige führte Italien zum EM-Titel 2021 und soll das Land nun nach drei verpassten WM-Teilnahmen zurück auf die Weltbühne bringen. Auch beim DFB gab es ja das große Stühlerücken. Am letzten Freitag, da wurde Jürgen Klopp als neuer Bundestrainer vorgestellt. Und jetzt haben sich auch Verantwortliche des Rekordmeisters Bayern München zum ersten Mal zu Klopp geäußert. Vorstandsvorsitzender Jan-Christian Dresen blickt optimistisch auf die Zukunft.
16: Jürgen Klopp hat an all seinen Wirkungsstätten ganz hervorragende Arbeit geleistet. Champions League mit Liverpool gewonnen. Also da kann keiner sagen, dass das nicht der Richtige wäre. Er hat darüber hinaus natürlich eine empathische Art, ist ein Menschenfänger, hat ein sehr ausgeprägtes Selbstbewusstsein, das sich dann hoffentlich auf die Mannschaft überträgt.
13: Die erste Chance, ihre Fähigkeiten unter Beweis zu stellen, haben Klopp, Mancini und Zidane dann bei der Länderspielpause Ende September.
2: Das war der Sport von Moritz Knorr. Und hier in der ARD Infonacht geht es jetzt gleich weiter mit den Nachrichten um 3.30 Uhr. Und danach hören Sie bei uns im Programm ein Gespräch zweier ehemaliger USA-Korrespondenten. Und das dreht sich einmal nicht um Washington und die Hauptstadtpolitik in den USA. Mein Name ist Maja Weber. Wir hören uns gleich wieder.
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17: Um 3.30 Uhr mit Olaf Knapp. Die Unionsfraktion will heute in einer Sondersitzung einen neuen Vorsitzenden wählen. Einziger Kandidat ist der bisherige Kanzleramtsminister Thorsten Frey. Aus der NDR-Nachrichtenredaktion Nina Schön.
18: Frey kennt die Unionsfraktion gut. Er war in der vergangenen Wahlperiode erster parlamentarischer Geschäftsführer. Sein Vorgänger Jens Spahn war Mitte Juli zurückgetreten. Bundeskanzler Merz nutzt diesen Wechsel für eine größere Kabinettsumbildung. Für Frey soll die bisherige Bundesgesundheitsministerin Warken Kanzleramtschefin werden. An ihre Stelle tritt der bisherige CDU-Generalsekretär Linnemann. Außerdem muss Verkehrsminister Schnieder gehen. Ihm folgt der bisherige erste parlamentarische Geschäftsführer der Unionsfraktion Bilger nach.
17: Der Antisemitismusbeauftragte der Bundesregierung Klein fordert eine Verschärfung des Strafrechts als Reaktion auf den Anschlag beim Berliner Christopher Street Day. Klein sagte dem Redaktionsnetzwerk Deutschland, er setze sich dafür ein, dass etwa Sympathiebekundungen für Terrororganisationen wieder strafbar sind, so wie es bis 2002 der Fall war. Von islamistischen Gefährdern dürfe keine tödliche Bedrohung für Minderheiten ausgehen. Zu diesen Minderheiten gehörten auch Jüdinnen und Juden, so der Antisemitismusbeauftragte. Der CSD-Attentäter soll in einem Bekennervideo einen Treueschwur auf die Terrororganisation IS geleistet haben. Israels Ministerpräsident Netanyahu hat sein Gespräch mit US-Präsident Trump als exzellentes Treffen bezeichnet. In einer Videobotschaft lobte er es als eines der besten Gespräche, das er je mit dem Präsidenten der Vereinigten Staaten hatte. Bei dem Treffen sei es um das gemeinsame Ziel der USA und Israels gegangen, den Iran am Bau einer Atomwaffe zu hindern. Trump hat nacheinander erst den ukrainischen Präsidenten Zelensky und den israelischen Regierungschef im Weißen Haus empfangen. Zelensky sprach im Anschluss ebenfalls von einem guten Gespräch. Aus dem Harz starten zwei Löschflugzeuge nach Frankreich, um dort gegen die Waldbrände zu helfen. Die im Landkreis Harz stationierte Hexe 1 und eine baugleiche Maschine aus Polen sollen von Ballenstedt in Sachsen-Anhalt aus in die Region Bordeaux fliegen. Nach Angaben der örtlichen Feuerwehr sollen beide Flugzeuge heute früh starten. Die Hexe 1 kann pro Flug bis zu 2300 Liter Wasser abwerfen. Damit der Harz während der Mission ebenfalls geschützt ist, wird eine weitere Löschmaschine aus Polen nach Ballenstedt verlegt. Das Wetter in Deutschland. Am Tage gibt es viel Sonne, im Nordosten einige Wolkenfelder, an den Alpen später Gewitter. Höchstwerte 24 Grad, auf den nordfriesischen Inseln bis 38 am Oberrhein. Donnerstag oft sonnig, von Südwesten her teils kräftige Gewitter, 25 bis vereinzelt 40 Grad und am Freitag gebietsweise freundlich, von Westen Schauer und Gewitter, 20 bis 38 Grad. Das waren die Nachrichten.
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2: Auf der A45 Dortmund-Gießen zwischen Schwerte-Ärgste und Hagen Süd kommt es durch Rauch zu extremer Sichtbeeinträchtigung. Fahren Sie bitte vorsichtig. A1 Hamburg-Lübeck. Auf der Norderelbbrücke kommt es in beiden Richtungen mehrfach zu kurzfristigen Sperrungen wegen eines Schwertransportes. Die A29 Wilhelmshaven Richtung Oldenburg ist zwischen Kreuz Oldenburg-Nord und Oldenburg-Ohmstede wegen Brückenarbeiten bis 5 Uhr gesperrt. Die A40 Duisburg-Essen ist zwischen Mülheim an der Ruhr Winkhausen und Dreieck Essen-Ost wegen Bauarbeiten in beiden Richtungen bis morgen früh gesperrt. Weiterhin gute Fahrt.
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2: Mit Maja Weber, schön, dass Sie zuhören. Die Berichterstattung aus den USA ist eigentlich so vielfältig wie das riesige Land selbst, auch wenn in den deutschen Medien allzu oft nur Washington zu Wort kommt oder zu Wort zu kommen scheint. Unsere ehemaligen Korrespondenten kennen aber so gut wie alle Bereiche des Lebens dort, zum Beispiel Nils Dams. Er hat für uns 4 Jahre lang aus dem ARD-Studio San Francisco berichtet und dort auch natürlich die Tech-Unternehmen im Silicon Valley im Blick gehabt. Für den Podcast Amerika, wir müssen reden, hat unsere ehemalige Washington-Korrespondentin Claudia Sarre mit Nils Dams über seine Bilanz dieser Zeit gesprochen.
19: Fangen wir mal mit den Tech-Themen an. Wie viel bekommst du denn tatsächlich überhaupt mit vom Silicon Valley? Wie weit weg ist das?
20: Ja, das Silicon Valley ist natürlich hier, du sagst es direkt ums Eck, eigentlich im Süden von San Francisco, so eine Dreiviertelstunde, vielleicht auch eine Stunde weg, je nach Verkehr. Und da sind Google, Meta oder Apple relativ eng aufeinander. Ne? Und das sind auch alles riesige Firmenzentralen, die in einer eigentlich relativ beschaulichen, idyllischen Umgebung liegen. Und da sind auch nicht die großen Hochhäuser wie hier in San Francisco. Das sind einfach relativ flache Gebäude und das ist gar nicht so auffällig eigentlich alles. Da werden eben die großen Entscheidungen getroffen, die eben letztendlich Milliarden Menschen auf der ganzen Welt betreffen, weil wir benutzen ja alle die ganzen Apps und die Plattformen von Google über Apple-Geräten bis zu Meta-Apps wie WhatsApp, Instagram oder Threads. Da war ich immer wieder, vor allem eben, wenn es Neuigkeiten gibt, wenn es eben die großen Veranstaltungen gibt, wenn Apple neue Geräte vorstellt, dann ist man auch mal in diesem Apple Park und so weiter. Das sieht ja aus wie so ein riesiges UFO, das da gelandet ist. Einfach so ein Ring, wo 12.000 Menschen arbeiten. Das ist absolut riesig. Die großen Player sind ja eh immer Thema. Ne? Also ob es jetzt um Social Media sucht, um neue Geräte oder eben auch um KI geht. Aber das ist der Punkt, weil sich der Fokus so ein bisschen in den letzten Jahren eben auch verschoben hat von den großen Tech-Firmen, die wie gesagt immer präsent sind, aber eben auch hier wirklich in die Stadtmitte von San Francisco, weil hier in der Stadtmitte ja ging sozusagen diese ganze KI-Welle los, direkt als ich angefangen habe. Ich bin im September 22 gestartet und Ende des Jahres 22 kam eben ChatGPT raus. Und ChatGPT, der Chatbot, wurde von einem Unternehmen entwickelt namens OpenAI, das ist glaube ich bekannt. Und zwar wirklich in der Innenstadt, in einem sehr unauffälligen Gebäude, in San Francisco im Mission District und da ging das alles los. So, ne? Und ja, mittlerweile sind die auch umgezogen in ein sehr schickes Bürogebäude, aber das hat sich der Fokus hat sich dann mehr oder weniger hier in die Innenstadt von San Francisco verlegt, weil hier wird dann eben sehr viel über ChatGPT, über OpenAI gesprochen. Anthropic ist hier direkt auf dem Weg zu meinem Supermarkt, also komme ich irgendwie auch jeden Tag dran vorbei und das ist eben auch eine der großen Entwicklungen hier natürlich, dass ja jetzt vor allem alle über KI sprechen.
19: Ja, man hört es schon, du hast dich auch sehr stark beschäftigt mit diesen ganzen neuen Technologien, allen voran KI. Wie ist denn das so in den USA? Ist da diese AI, also Artificial Intelligence Revolution, schon viel weiter vorangeschritten als hier in Deutschland? Oder sind vielleicht die Berührungsängste weniger vorhanden als hier in Deutschland?
20: Ja, also die USA, die battlen sich ja vor allem gerade mit China um die Spitzenposition, wenn es um die Entwicklung von künstlichen Intelligenzen geht. Also das ist ja auch so ein bisschen das Problem von Deutschland oder da versucht man eben auch in Deutschland jetzt Anschluss zu finden. Und in Deutschland gibt es ja das Problem, dass man einerseits mitspielen will, aber andererseits eben unabhängig sein will von den ganzen USA-Tech-Plattformen und so weiter. Und das, ja, das bietet natürlich dann eben entsprechende Herausforderungen, die es da zu bewältigen gibt. Und hier, ja, also Berührungsängste kann man sagen. Man kann auch sagen, man ist hier einfach sehr viel skrupelloser als vielleicht in Deutschland. Man darf auch nicht vergessen, dass die ganzen KI-Firmen sozusagen einfach mal das komplette Internet runtergeladen haben, um ihre Modelle zu trainieren. Urheberrechte haben da überhaupt keine Rolle gespielt. Da laufen jetzt zwar zig Verfahren und da kriegt man als Autor, ich habe selbst mal mit einem gesprochen, der zwei Bücher ja, geschrieben hat, dessen Werke dann eben auch einfach gescraped wurden, also einfach abgegrast wurden sozusagen von den Tech-Plattformen, von den KI-Plattformen. Der kriegt dann eine Entschädigung von $6,000, also ist eher so ein Butterbrot. Und aber das zeigt, ja, da wird eben das komplette Internet runtergeladen, da wird wahnsinnig viel Geld reingesteckt, um dann eben das mit den neuesten Computerchips dann eben auch alles entsprechend zu trainieren, dass es da eben, dass es immer besser wird, dass die KI-Modelle besser werden. Und da ist man schon einfach sehr viel weiter als in Deutschland, wo es vielleicht nicht so viel Geld gibt, vielleicht nicht so die Ressourcen gibt. Und was man auch nicht vergessen darf, hier sind eben auch sehr, sehr viele Menschen, die sich damit sehr gut auskennen. Also die ganzen Fachleute, die gibt es zwar auch in Deutschland, aber nicht in der Anzahl wie jetzt hier in den USA und vor allem hier in San Francisco und dem Silicon Valley. Hier sind einfach die Fachleute, die sich damit sehr gut auskennen, die auch sehr, sehr teuer sind. Also hier gibt es Menschen, die wirklich Millionen Dollar verdienen. Das ist nichts Außergewöhnliches, dass man in der KI-Branche sehr, sehr viel Geld und auch im siebenstelligen, manchmal auch acht- und neunstelligen Bereich Geld verdient. Und das gibt es in Deutschland so jetzt nicht.
19: Also diese großen Tech-Giganten, Google, Meta, Apple, OpenAI sind ja tatsächlich das Rückgrat der US-Wirtschaft. Das kann man, glaube ich, schon sagen. Noch nie haben Unternehmen so viel Geld verdient. Noch nie hatten sie auch so viel Einfluss auf uns, eigentlich weltweit, auf Milliarden Menschen weltweit. Und gleichzeitig ist doch Kalifornien auch ein wirklich demokratischer Bundesstaat, der sehr viel Wert legt auf Dinge wie zum Beispiel Umweltschutz. Also steht das nicht im Widerspruch zueinander? Hat sich da einiges gerade so in dieser Tech-Branche verändert, seitdem US-Präsident Trump im Amt ist?
20: Also da sind so zwei Sachen, diese ganzen Regulierungen und so weiter, das stimmt. Also Kalifornien ist ja für US-Verhältnisse sehr weit vorne, wenn es um Regulierungen geht. Das ist aber eben auch ein Problem für Firmen wie große Tech-Konzerne, die sagen, wir wollen eigentlich so wenig Regulierung wie möglich haben. Also man könnte da auch ausholen und sagen, warum hat sich Elon Musk so radikalisiert? Das mag auch damit zu tun haben, dass er damals während der Pandemie ja seine Autos nicht weiter einfach so produzieren konnte in seinen Tesla-Fabriken und sich da möglicherweise dann eben nicht wertgeschätzt fühlte und das mag dazu beigetragen haben, das ist zumindest eine Theorie, dass er sich dann eben so radikalisiert hat, so Richtung oder auf die Seite von den Republikanern und Donald Trump gestellt haben, weil es eben hier so viele, viele Regulierungen gibt oder verhältnismäßig viele Regulierungen, mehr als in Texas zum Beispiel, wo man dann eben sehr viel ungestörter sozusagen seine Rechenzentren aufbauen kann, daneben eben dann auch ja, Dieselaggregate stellt, die dann hier vielleicht einfach kritischer gesehen würden hier in Kalifornien so insgesamt. Aber ja, also mit Donald Trumps Amtszeit, das muss man auch sagen, sind hier nicht von heute auf morgen, auch nicht in der Tech-Branche, alles Republikaner geworden. In San Francisco und im Silicon Valley haben zwischen 70 und über 80% für die Demokraten gestimmt. Aber es geht eben nicht um die breite Masse, sondern die paar erfolgreichen und einflussreichen Tech-Bosse, die eben an der Spitze dieser großen Unternehmen sind und die eben wahnsinnig großen Einfluss haben, eben auf das Leben, du hast es gesagt, von Milliarden Menschen. Und die haben haben eben verstanden, und das ist eben in der zweiten Amtszeit anders als in der ersten Amtszeit von Donald Trump, dass es jetzt von Vorteil ist, wenn man sich eben gut stellt mit Donald Trump, nicht mit ihm anlegt, ihn stattdessen hofiert und möglichst ungestört dann eben Geschäfte machen zu können. Denn was die Tech-Unternehmen nervt, ist eben Regulierung und Menschen wie Mark Zuckerberg, wie gesagt, extrem einflussreich, dessen Firma Meta macht eben Apps wie Instagram, WhatsApp, Facebook und so weiter und die nutzen Milliarden Menschen und der stellt sich dann eben gut, weil er weiß, okay, dann muss ich hier nicht mit großem Gegenwind rechnen aus Washington. Der ist eher so in der Kategorie Business Opportunist, würde ich mal sagen. Und dann gibt es aber eben auch die Ultrakonservativen, wie den Tech-Milliardär Peter Thiel, der die Demokratie eher als Hindernis sieht. Oder auch, wie gesagt, Elon Musk, der Trump unterstützt hat, mit Millionen Dollar ins Weiße Haus geholfen hat und dann eben auch angefangen hat, die staatlichen Institutionen auszuhöhlen. Stichwort Doge. Ja, und also hier treffen dann eben auch durchaus unfassbar viel Geld und unfassbar viel Macht aufeinander. Und das ist für die Demokratie natürlich eine gefährliche Mischung.
19: Das kann ich mir vorstellen. Gut, neue Technologien, das ist ein großer Themenkomplex von dir, aber viele von deinen Themen kommen natürlich auch aus dem Entertainment-Bereich, Hollywood. Wie viel kriegst du denn in San Francisco vom Hollywood-Business mit?
20: Also hier ist ja auch ein bisschen Hollywood. Das darf man auch nicht vergessen. Das ist eigentlich auch hier im Norden Kalifornien immer wieder so präsent. Ich gucke hier gerade aus dem Fenster so über die Bay Bridge und auf der anderen Seite der Bay, da liegt zum Beispiel Pixar. Ne? Also die Trickfilmschmiede, die Animation, Trickfilm ist das falsche Wort, die Animationsschmiede kann man sagen von Disney. Also da werden die großen Pixar-Filme gemacht. Star Wars hat hier, oder Star Wars-Fans haben hier eine Pilgerstätte in einem Park in San Francisco, ist Lucasfilm. Film, die Produktionsfirma, die Star Wars-Regisseur George Lucas mal gegründet hat. Da ist eben auch ein Yoda-Brunnen. Also es gibt so eine Yoda-Statue auf einem Brunnen und da pilgern eben die Fans hin. Aber natürlich so richtig ernst sozusagen und richtig beeindruckend wird es eben, wenn zum Beispiel die Oscars sind. Ne? Also wir sind ja auch bei den Oscars mit dabei und berichten da möglichst nah dran. Und dann fliege ich dann auch immer nach oder bin dann immer nach L.A. geflogen, um dann eben zu helfen, weil natürlich dann die ganze Aufmerksamkeit auf den Oscars liegen. Und wir haben ja auch ein Büro in L.A. und dann ist es cool, wenn man da als kleines Team dann eben dann zusammen ist. Und das ist schon mega, also da wirklich mal mit dabei zu sein. Als ich bei den Oscars war, habe ich Angst gehabt, dass ich nicht reinkomme, weil es so einen krassen Kleider-Dresscode gibt. Und da habe ich mir erstmal noch eine Fliege gekauft, weil ich dachte, oh nein, nicht, dass ich da an der Tür abgewiesen werde, wie es schon so oft in meinem Leben passiert ist. Aber das kann ich mir jetzt nicht leisten. Ich brauche die Fliege. Und dann, und dann ist man eben da auch nah dran und wir können zumindest dann mit den deutschen Schauspielenden auch immer ganz gut sprechen. So, das ist schon ganz toll.
19: Ja, das wäre jetzt meine nächste Frage gewesen. Ich glaube, viele, viele HörerInnen hier, die beneiden dich um deinen Job. Du warst schon mal auf dem roten Teppich bei den Oscars in Hollywood. Hast du denn tatsächlich schon mal jemand richtig Berühmtes getroffen, so ganz nah?
20: Also ja, also Sandra Hüller, so habe ich mal kurz gesprochen zum Beispiel, oder Wim Wenders, ne? Also das ist dann halt schon cool, wenn man dann eben bei diesen Oscar-Empfängen, da gibt es ja auch jedes Land macht dann eben auch so Oscar-Empfänge und dann sind wir auch immer eingeladen und können dann eben mit den deutschen Nominierten dann auch immer kurze Gespräche führen und so. Das ist schon cool, so einen Tag, bevor das dann passiert. Genau, also das ist schon cool, aber ich glaube, der größte Star, den ich wirklich mal getroffen habe, ist Ringo Starr, der Beatle. Der lebt in Los Angeles schon ewig, das hat jetzt gar nichts mit den Oscars zu tun, aber der hat dann eben auch dieses Jahr ein neues Album rausgebracht, ein Country-Album und dann haben wir auch Interviews mit dem gemacht. Der hat dann empfangen in einem Hotel in Hollywood und das war auch sehr nett, aber das ist jetzt nicht so, dass man da den ganzen Tag mit Ringo Starr abhängt, sondern man hat dann so einen 10-Minuten-Slot, da kann man mit dem ein bisschen quatschen, der will eben erwähnen, was er für ein tolles Album gemacht hat und so und da will natürlich dann ein bisschen Werbung machen.
19: Ein weiterer Riesenkultur-Event ist ja auch das ganz berühmte Coachella-Festival, wo wirklich auch sehr viele Europäer, glaube ich, sehr neidisch an die Westküste gucken. Das ist ein Musik- und Kunstfestival mit Zehntausenden Besuchern. Du warst selber mal dort und wir können uns mal einen kleinen Eindruck verschaffen. Lass uns mal reinhören.
20: Und dann? Dirigent Gustavo Dudamel, schwarzer Anzug, Turnschuhe, hat einige Fans im Publikum.
1: I love Dudamel. I think he is the maestro of the time.
20: Dudamel sei der Maestro zur Zeit. Und der spricht von einem besonderen Moment.
21: This is a very special moment for Los Angeles Philharmonic to be with all of you here.
20: Und lässt Hits spielen. Klassik-Hits.
19: Klassik-Hits. klingt bombastisch. Also was war das für eine Erfahrung, du und zehntausende andere auf dem Coachella-Festival?
20: Ja, das ist riesig, ne? Also ich war schon auf wirklich bestimmt 100 Festivals in Deutschland und da muss man immer gucken, dass man seine Gummistiefel mit dabei hat und irgendwie so ein Regencape und so. Und das gibt es da zum Beispiel nicht im Coachella. Da sind pro Wochenende 125.000 Leute. Das findet sozusagen 1:1 an zwei Wochenenden hintereinander statt. Insgesamt 250.000 Leute kommen dahin. Und ja, die kriegen es eben immer wieder hin, dass da ganz besondere Stars eben auftreten und ganz besondere Konstellationen dann sind. Da ist dann eben mal die LA. Phil mit Gustavo Dudamel, der mittlerweile ja in New York ist und da die New Yorker Philharmoniker übernommen hat sozusagen. Damals war er noch eben bei den LA Philharmonikern und ja, und die spielen dann eben zum Beispiel mit Stars wie LL Cool J, der dann auf einmal mit denen auf der Bühne performt und so. Und dann ja, treten dann eben auch viele andere Stars natürlich auf, in diesem Jahr Sabrina Carpenter und so weiter, oder im letzten Jahr sehr beeindruckend die Show von Lady Gaga, und die stellen da einfach mehr oder weniger, ja, riesige Musicals fast auf die Bühne, zumindest in ihrem Fall. Und die nutzen das eben auch, weil die wissen, beim Coachella-Festival gibt es eine riesige Aufmerksamkeit, da sind ganz viele Medien, da sind ganz vor allem ja viele Influencer auch, die da eben hinkommen, und ja, weil da eben so viele Stars sind, da laden viele Firmen ein und so weiter. Die Aufmerksamkeit ist riesig auf diesem Coachella-Festival. Da wird nicht nur über die Musik gesprochen, da wird auch über den Style der Stars gesprochen und welcher Star knutscht mit wem und so weiter. Und ich würde schon sagen, dass das eines der, wenn nicht das präsenteste Festival in den sozialen Medien auf jeden Fall ist.
19: Musik, also, und aber auch Literatur und natürlich Film haben ja sehr stark beigetragen zu diesem Mythos Kalifornien. Wir müssten auch nochmal gucken, was das eigentlich für ein Bundesstaat ist. Flächenmäßig größer als die Bundesrepublik Deutschland, also echt groß und sogar die viertgrößte Volkswirtschaft der Welt, hatte ich auch nicht gewusst, habe ich nochmal nachgelesen. Würdest du denn sagen, Kalifornien ist eigentlich ein eigener Bundesstaat für sich, der mit den restlichen USA gar nicht so viel zu tun hat?
20: Ja, sowohl als auch. Also natürlich gibt es immer wieder auch so Gedankenspiele. Was wäre, wenn Kalifornien ein eigener Staat wäre, was eine absolut theoretische Diskussion ist, weil das die US-Verfassung gar nicht zulässt zum Beispiel. Aber klar, du hast es gesagt, es ist auf jeden Fall eines der wirtschaftlich stärksten Länder der Welt. Die Tech-Industrie trägt da natürlich dazu bei, ja, nicht nur zur kalifornischen Wirtschaft, sondern auch zur Wirtschaft in den ganzen USA. Die USA würden wirtschaftlich sehr viel schlechter dastehen, wenn da eben nicht die riesigen Tech-Konzerne mit dabei wären sozusagen. Der Immobiliensektor ist hier auch mega stark, der Medizinbereich. Und da gibt es eben immer wieder diese Diskussion. Und jetzt in den letzten Monaten oder im letzten Jahr, als eben Trump eben ja hier auch eben an die Macht gekommen ist, da gab es eben wieder so Umfragen. Und dann sprechen sich dann laut dieser Umfragen knapp die Hälfte der Menschen hier dann eben auch dafür aus, dass der Staat Kalifornien eben unabhängig wird. Aber wie gesagt, das ist ziemlich theoretisch und eigentlich hat nichts mit der Realität zu tun. Und gleichzeitig, wie gesagt, also neben der starken Wirtschaft gibt es hier eben dann auch große Probleme. Obdachlosigkeit, das kennt man auch nicht so wirklich, wenn man aus Deutschland hierher zieht. So, das ist hier ein ganz anderes Ausmaß, auch wenn es hier in San Francisco in den letzten Jahren besser geworden ist. Und da auch die Grundstückspreise und so weiter, das ist alles ja riesig hier und einfach wahnsinnig, ein ganz anderes Level als in Deutschland. Und da, ja, also Kalifornien spielt schon so eine Sonderrolle eben auch als bevölkerungsstärkstes Land. 40 Millionen leben ja hier und die starke Wirtschaft und so weiter. Aber klar, also das ist nicht absehbar, dass das hier ein eigenes Land wird.
19: Wie sind die Kalifornier denn so drauf? Wie sehr beschäftigen sie sich denn überhaupt mit Trump und mit dem politischen Washington? Wird da über Politik geredet?
20: Ja klar, also die Politik ist natürlich auch hier ein Thema, auch wenn die Leute hier eher mit den Augen rollen oder wütend werden, wenn es um Politik geht. Wir haben eben sehr viele Menschen nicht für Donald Trump gestimmt, gab hier auch eine Weile eine große Schockstarre. Da guckt man dann eben auch nach Kalifornien, so hier, wie verhalten sich die Kalifornier nach dem, was irgendwie durch Donald Trump eben alles so passiert ist. Und das hat eine Weile gedauert, bis dann eben die großen Demonstrationen überall im Land dann auch angefangen haben gegen die Regierung. Die No-Kings-Proteste, die waren hier eben auch sehr stark, auch in San Francisco, da waren dann eben auch ja, zehntausende Menschen auf der Straße. Trotzdem habe ich den Eindruck, dass das hier ja eher eine große Ohnmacht ist. Ne? Also man versucht schon irgendwie mit den täglichen News Fuß umzugehen und so. Und ja, ich glaube aber, dass viele Menschen einfach sagen, so, jetzt gucken wir, dass wir hier durchkommen und hoffen, dass sich da möglicherweise schon jetzt eben im Herbst bei den Midterms, bei den Zwischenwahlen was tut und dann spätestens eben 2028 bei den nächsten Präsidentschaftswahlen. Also so richtig einen Umgang damit hat man eigentlich nicht gefunden und ich glaube, da versucht man eben, wie gesagt, eher durchzukommen, als jetzt hier das große Konzept zu haben. Das ist einfach so. Und eine Freundin hat mir aber auch mal gesagt, hey, du musst den Menschen in Deutschland sagen, dass hier nicht alle für Trump sind. Das ist ihr ganz wichtig, weil es ihr einfach sehr unangenehm war, sozusagen, ja, was hier passiert. Und das habe ich hiermit ausgerichtet, dass hier auch mindestens die Hälfte gegen ihn sind.
19: Vor allem in Kalifornien. Aber es gibt ja auch dort Republikaner-Hochburgen, zum Beispiel in Huntington Beach. Das ist so ein Surf-Eldorado der USA. Dort leben offenbar besonders viele Republikaner. Das heißt also, auch in Kalifornien gibt es sowas wie eine gesellschaftliche Spaltung. Nimmst du die wahr, dass diese Kluft sozusagen zwischen links und rechts immer größer wird? Oder woran merkt man das überhaupt?
20: Also ich weiß nicht, ob sich die Spaltung noch mehr vergrößert hat. Vielleicht hat sie sich mehr verfestigt. So, das ist zumindest ein bisschen mein Gefühl, weil vielleicht auch die technischen Entwicklungen, und da sind wir hier wieder beim Silicon Valley, eben auch dazu beitragen, dass es hier ja kaum mehr Raum für Austausch gibt. Eigentlich durch Algorithmen und KI leben eigentlich alle in einer zunehmend individualisierten Welt letztendlich. Alle hören nur die Musik, die sie am besten finden. Die bekommen von KI-Bots oder wir alle bekommen von KI-Bots ganz persönlich zugeschnittene Antworten, persönliche Social-Media-Feeds. Und das ist alles, ja, jetzt nicht so unbedingt das Forum für den großen Austausch auch, weil natürlich dann auch so Plattformen, ja, einfach entsprechend von vor allem, ja, Tech und von Trump-Fans geführt werden, wenn man sich Elon Musk und X anschaut und so weiter. Da passiert nicht viel, was dem Austausch dienlich sein könnte. Ich will jetzt aber auch nicht zu schwarz malen. Was wirklich positiv war in den letzten Wochen, war wirklich, also, und das klingt jetzt so kitschig, aber das war wirklich auch die WM, ne? Also das hat schon so ein bisschen geholfen, dass die Menschen ins Gespräch gekommen sind. Ich habe mich auch mit Nachbarn unterhalten, mit denen ich noch nie gesprochen habe, weil es einfach eine super niedrige Einstiegsschwelle ist, dann über Fußball zu sprechen. Und dann kommt man dann eben auch mit anderen Menschen ins Gespräch. Ja, also, und ich kenne jetzt nicht persönlich Republikaner, muss ich sagen. Ich kenne die nur so über Freunde und so weiter. Und da merkt man schon, dass es wirklich auch eine Herausforderung für eine Beziehung oder eben auch für Freundschaften sind oder ist, sich da eben, ja, dann zu unterhalten, weil dann eben diese Spaltung dann schon wirklich vorhanden ist. Aber ja, wir werden mal sehen, wie es da weitergeht. Aber so richtig optimistisch bin ich ehrlich gesagt nicht, dass sich das groß verändert in den nächsten Jahren.
19: Du hast schon Gavin Newsom angesprochen, den Gouverneur von Kalifornien. Er ist ja wirklich eine der bekanntesten Figuren im Moment der Demokraten, wird ja auch schon gehandelt als Präsidentschaftskandidat, als möglicher für 2028. Was meinst du, hätte er tatsächlich Chancen, sich da durchzusetzen?
20: Also er hat noch nicht offiziell gesagt, dass er antritt. Man vermutet es und es wird wahrscheinlich auch so kommen. Es gibt so Umfragen, was die Leute von möglichen Kandidaten halten. Da liegt er gerade auf Platz 2 hinter Kamala Harris, wobei diese Umfragen eigentlich auch noch nicht so aussagekräftig sind. Entscheidend wird dann eben sein, mit welchen Programmen und mit welchen Fragen und Ideen dann eben die potenziellen Kandidaten dann antreten. Er hat immer wieder, ja, sich, wie gesagt, mit Trump angelegt. Er hat auch vor allem eben, als zum Beispiel die Nationalgarde war und als die ICE Raids, eben waren in Los Angeles, da hat er auch immer wieder gesagt, Feuer müsse mit Feuer bekämpft werden. Und er konnte sich dann so ein bisschen profilieren, ne, als der direkte Konkurrent zu Donald Trump. Das hat ihm sicherlich geholfen. Es kann sein, dass er ja manchen als zu woke gilt insgesamt. Ne? Der kommt auch immer so ein bisschen, finde ich, überheblich rüber mit seinem hier Sunny Boy Lächeln und so weiter. Der schöne Gavin so ein bisschen. Da muss er, glaube ich, ein bisschen gucken, dass er auch eben Menschen anspricht, die vielleicht nicht automatisch jetzt direkt für ihn sind. In Kalifornien sind auch die Spritpreise hoch. Das ist auch eben ein Thema. Die Städte haben Probleme, wie gesagt, mit Obdachlosigkeit und so weiter. Da muss er sich auch überlegen, wie er das verargumentiert, denn das werden politische Gegner sicherlich auch nutzen, weil man sagt, hier, hey, du kriegst ja die Probleme in Kalifornien nicht wirklich in den Griff. Wie willst du eigentlich das Land regieren? Aber sonst, klar, der hat natürlich durchaus eine realistische Chance, aber ob er es dann wird, werden wir sehen.
19: Und erstmal muss er sich im Vorwahlkampf ja auch zum Beispiel gegen Kamala Harris durchsetzen, falls die sich entscheidet, nochmal anzutreten. Die ehemalige Vizepräsidentin von Joe Biden und auch eben auch kurzzeitige Präsidentschaftskandidatin könnte ja durchaus auch nochmal ins Rennen gehen. Aber lass uns doch nochmal auf die kommenden Wahlen gucken, die Midterms, die Kongresswahlen im Herbst. Trump spricht ja jetzt schon von Wahlmanipulation, obwohl die Wahlen noch gar nicht stattgefunden haben, aber auch von mangelnder Glaubwürdigkeit bei Wahlen generell. Was erwartest du da?
20: Also Donald Trump könnte ja die Mehrheit in einer oder beiden Kammern in Washington verlieren. Also da geht es natürlich um was. Aber ich denke, egal wer wie viele Stimmen bekommt, man muss, also ich erwarte oder ich hoffe eigentlich, dass es einfach friedlich abläuft. Denn die werden technisch auch sicherlich sauber laufen. Da habe ich gar keine Bedenken. Die Bundesstaaten sind ja für die Durchführung der Wahlen zuständig. Da sind sehr viele Menschen beteiligt. Das ist wirklich schwer, die flächendeckend zu manipulieren. Es geht ja aber eher darum, ob Donald Trump und die Regierung die Ergebnisse dann auch anerkennen. Bis heute sagt er ja, die Wahl 2020 sei manipuliert worden, wofür es keine Hinweise gibt. In seiner Rede, du hast es angesprochen, zur Lage der Nation hat er ja auch gesagt, dass China da möglicherweise beeinflusse und so weiter, auch ohne Belege vorzulegen. Also da hoffe ich einfach, dass das, dass das einfach im Sinne der Menschen und der Demokratie dann eben entsprechend ohne Schwierigkeiten, ohne Konflikte, große Konflikte abläuft. Aber ich hoffe auch einfach, dass es friedlich bleibt, was passieren kann, wenn das nicht der Fall ist. Das haben wir gesehen beim Sturm aufs Kapitol. Deshalb ist das erstmal das Wichtigste.
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0: 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Die Nachrichten mit Mara Tellmann. Guten Morgen. Im Weißen Haus in Washington hat US-Präsident Trump nacheinander den ukrainischen Präsidenten Zelensky und Israels Regierungschef Netanyahu empfangen. Hauptthemen bei den Gesprächen waren der Ukraine- und der Iran-Krieg. Carsten Kühntop, WDR Washington.
1: Trumps Beziehungen zu beiden Männern hat sich in den vergangenen Monaten verändert. Mit dem ukrainischen Staatschef geht der Präsident mittlerweile respektvoll um. Den Israeli hingegen nannte Trump kürzlich fucking crazy und schob hinterher, Netanyahu habe zu tun, was er ihm sage. In Sachen Iran sind die Meinungsunterschiede erheblich. Trump möchte den Krieg so schnell wie möglich beenden. Netanyahu sieht noch nicht alle Ziele erreicht. Zelensky hofft, dass sich Trump wieder mehr um Russlands Krieg gegen die Ukraine kümmert. Derzeit wünscht sich Zelensky von den USA vor allem Unterstützung bei der Flugabwehr.
0: Die FIFA plant einen Milliardendeal. Sie will einen Teil der kommerziellen Rechte an ihren Turnieren, darunter die WM, an private Investoren verkaufen. So will der Weltfußballverband mehr als 4 Milliarden Dollar einnehmen. Die Union der Europäischen Fußballverbände, UEFA, reagierte mit deutlicher Kritik. Der Fußball sei keine Handelsware. Auch das ist derzeit Thema. Polens Verfassungsgericht stellt sich gegen die Anerkennung im Ausland geschlossener gleichgeschlechtlicher Ehen. Dabei hatte der EU-Gerichtshof Polen dazu eigentlich verpflichtet. Ministerpräsident Tusk will das Urteil ignorieren. Er sieht das Gericht nicht mehr als unabhängig an. Wegen des niedrigen Rheinpegels haben die Veranstalter der Kölner Lichter am Samstag umgeplant. Der Schiffskonvoi wird deutlich kürzer. Vor allem große Fahrgastschiffe können wegen ihres Tiefgangs nicht mitfahren. Der Kabarettist Konrad Beikircher ist tot. Er starb nach WDR-Informationen im Alter von 80 Jahren. Beikircher war 40 Jahre lang eine zentrale Figur im politischen Kabarett, auch im WDR. Ex-Fußball-Nationaltorwart Manuel Neuer hört wahrscheinlich am Ende der kommenden Saison auf. Das deutete der 40-Jährige vom FC Bayern München im Trainingslager an.
2: Ich spiele nicht die Spiele, um zu sagen, das ist jetzt so mein letztes Spiel. Egal, ob ich jetzt vielleicht in dem einen oder anderen Stadion jetzt das letzte Mal gewesen bin, eventuell.
0: Neuer ist einer der erfolgreichsten Spieler der deutschen Fußballgeschichte. Der Weltmeister von 2014 gewann unter anderem auch 13 deutsche Meisterschaften, holte 7-mal den DFB-Pokal und 2-mal die Champions League. Das war WDR aktuell. Das Wetter in Nordrhein-Westfalen. In der Nacht liegen die Tiefstwerte zwischen 19 und 11 Grad. Am Tag viel Sonne und es wird heiß bis 35 Grad. Das war WDR aktuell.
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4: Und wir beginnen mit einer Gefahrenmeldung auf der A45 Dortmund-Gießen. Zwischen Schwerte-Ärgste und Hagen-Süd, da kommt es durch Rauch zu extremer Sichtbeeinträchtigung. Fahren Sie bitte vorsichtig. Die A29 Wilhelmshaven Richtung Oldenburg ist zwischen Kreuz Oldenburg-Nord und Oldenburg-Ohmstede wegen Brückenarbeiten bis 5 Uhr gesperrt. Und die A40 Duisburg-Essen ist zwischen Mülheim an der Ruhr, Winkhausen und Dreieck Essen-Ost wegen Bauarbeiten in beiden Richtungen bis morgen früh gesperrt. Weiterhin gute Fahrt.
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4: Mit Maja Weber am Mikrofon aus dem NDR-Infostudio in Hamburg. Einen schönen guten Morgen. Mit uns kommen Sie gut informiert in diesen Mittwoch, den 29. Juli. Mehrere Tage nach dem tödlichen Anschlag auf den Christopher Street Day in Berlin, bei dem eine Frau starb und viele Menschen verletzt wurden, steht nun fest, der mutmaßliche Täter, Abdul B., hat im Tatfahrzeug ein Smartphone zurückgelassen, auf dem die Behörden ein Bekennervideo sichergestellt haben. In dem Clip leistet ein vermummter Mann einen Treueschwur auf die Terrororganisation Islamischer Staat. Laut Bundesinnenminister Alexander Dobrindt geht man davon aus, dass es sich bei der Person um den Attentäter handelt. Der 21-jährige Abdul B. galt als islamistischer Gefährder. Er war als Hochrisikoperson eingestuft, befand sich allerdings auf freiem Fuß, auf Bewährung. Das Bundeskriminalamt stuft 410 Menschen in Deutschland aktuell als islamistische Gefährder ein. Bundesinnenminister Dobrindt will jetzt mit verschärften Vorgaben reagieren. Markus Sambale fasst die Vorschläge zusammen.
5: Bundesinnenminister Dobrindt verlangt schärfere Regeln für den Umgang mit gewaltbereiten Extremisten, die von der Polizei als Gefährder eingestuft sind.
6: Vorschlag 1, das Jugendstrafrecht.
5: Wenn Angeklagte zwischen 18 und 20 Jahre alt sind, wird oft nach dem Jugendstrafrecht geurteilt. Ein Richter oder eine Richterin prüft, ob die geistige Entwicklung einer Person eher dem Stand eines Jugendlichen oder eher dem Stand eines Erwachsenen entspricht. Geht das Gericht vom Stand eines Jugendlichen aus, muss es Jugendstrafrecht anwenden. Beim Jugendstrafrecht geht es eher um Erziehung und Resozialisierung als um Strafe. Und es wird immer der Einzelfall betrachtet. Innenminister Dobrindt bezeichnet die Anwendung von Jugendstrafrecht bei volljährigen Gefährdern jetzt als inakzeptabel. Mit Blick auf den Fall des CSD-Attentäters, der nach Jugendstrafrecht verurteilt wurde und deshalb vorzeitig freikam. Damit würde allerdings der Grundgedanke der Einzelfallbetrachtung im Jugendstrafrecht praktisch ausgeschaltet.
6: Vorschlag 2, die elektronische Fußfessel.
5: Die Polizei kann mit diesen Sendern kontrollieren, wo sich die überwachten Menschen befinden. Die Idee ist, einzuschreiten, wenn ein Gefährder einen festgelegten Bereich verlässt. Der Einsatz elektronischer Fußfesseln ist schon jetzt möglich. Zuletzt wurden rund 150 Personen damit deutschlandweit überwacht. Familiengerichte können sie zum Beispiel seit kurzem anordnen, um vor allem Frauen vor häuslicher Gewalt zu schützen und Kontaktverbote durchzusetzen. Wenn die Polizei Islamisten und andere Gefährder mit elektronischen Fußfesseln überwachen will, ist es kompliziert. Hier sind vor allem die Länder zuständig, die das in ihren Polizeigesetzen unterschiedlich regeln. Für Terroristen kann in bestimmten Fällen außerdem das Bundeskriminalamt Fußfesseln anordnen. Die Hürden sind hoch. Im Einzelfall muss eine ausreichend konkrete Gefahr erkennbar sein. Gerichte überprüfen den Einsatz von Fußfesseln. Innenminister Dobrindt fordert jetzt, Bewegungseinschränkung durch die Fußfessel müsse zum Standard gegenüber Gefährdern werden, um etwa künftige Anschläge zu verhindern. Standardmäßig alle Gefährder zu überwachen, also Menschen, die ja noch keine Straftat begangen haben, das dürfte aber an verfassungsrechtliche Grenzen stoßen.
6: Vorschlag 3, die Präventivhaft.
5: Die Polizei kann Menschen vorbeugend in Haft nehmen, unterschiedlich geregelt in den Polizeigesetzen der Bundesländer. Voraussetzung dafür ist, dass es keine andere Möglichkeit gibt, eine Straftat zu verhindern. Bei längerer Präventivhaft muss immer ein Richter entscheiden. Die Höchstdauer liegt zwischen wenigen

0: Noch etwas genauer auf die Gruppe der islamistischen Gefährder. Mein NDR-Kollege Markus Schubert hat mit Eren Güvercin gesprochen. Der Journalist ist stellvertretender Vorsitzender der Alhambra-Gesellschaft für Toleranz und interreligiösen Dialog. Die erste Frage bezog sich auf die Vorschläge des Innenministers, Erwachsenenstrafrecht anzuwenden, Bewährung nicht zuzulassen und auch mit Präventivhaft zu arbeiten.
1: Zumindest muss man das in Erwägung ziehen bei jungen Menschen, die schon seit Jahren bekannt sind als islamistische Gefährder. Das war ja bei dem Attentäter der Fall. Es gab nicht einen Mangel an Informationen, sondern man wusste, wie gefährlich er ist, wie er tief in der islamistischen Szene ist, wie tief radikalisiert er ist. Er hat versucht auszureisen, sich dem IS anzuschließen. Also da sind alle Alarmsirenen eigentlich losgegangen, die es überhaupt gibt. Und da muss man natürlich das analysieren, auswerten und die richtigen Schlüsse daraus ziehen, dass man eben solche Personen, die so stark radikalisiert sind, nicht einfach so auf Bewährung wieder freilässt und sozusagen in ein Deradikalisierungsprogramm steckt mit Gesprächen alle paar Wochen. Also das war fahrlässig und das muss aufgearbeitet werden.
2: Nordrhein-Westfalens CDU-Innenminister Reul warnt, es werde immer Menschen geben, die durchs Raster fallen, weil ihre Radikalisierung im Verborgenen und in kurzer Zeit ablaufe. Beobachten Sie das auch, dass es im Netz und auch unter ideologischem Hochdruck geschieht?
1: Ja, in der Tat. Also Innenminister Reul hat da natürlich recht. Wir erleben in den letzten Jahren vor allem, dass sich sehr junge Menschen, wir reden wirklich fast schon von Jugendlichen, dass sie sich in einem atemberaubenden Tempo im Netz radikalisieren, dass teilweise sogar das persönliche Umfeld davon nicht wirklich was mitbekommt. Dagegen kann die Sicherheitsbehörden wenig tun. Es gibt keine hundertprozentige Sicherheit, aber bei diesem Fall, jetzt bei diesem Anschlag auf den CSD in Berlin, da war viel zu viel bekannt, als dass man ihm diesen Freiraum gelassen hat. Und das muss man lückenlos aufklären. Aber wie es immer bei Aufklärungsarbeit ist, man muss halt auch Konsequenzen ziehen. Ansonsten führt das zu Frustration in der Gesellschaft und das ist keine gute Entwicklung.
2: Wer sind die Leute und die Organisationen, die aus unsicheren und von Deutschland und den Lebensweisen in Deutschland offenbar befremdeten Heranwachsenden Gefährder machen, die dann auch bereit sind, ihr Leben wegzuwerfen für ein vermeintlich höheres Ziel?
1: Das ist ein komplexeres Phänomen, als man das sich vorstellt. Es gibt ganz unterschiedliche Akteure in der islamistischen Szene. Es gibt islamistische Akteure, die im Netz sehr aktiv sind, die antisemitische und queerfeindliche Feindbilder verbreiten unter jungen Muslimen, aber die nie zur Gewalt aufrufen oder Gewalt als legitimes Mittel ansehen. Aber trotzdem ist das natürlich der ideologische Nährboden, wo Ressentiment und Hass entsteht und was zu einer weiteren Radikalisierung von jungen Menschen führen kann, dass sie nicht nur sagen, ich lehne Homosexualität oder queeres Leben ab, sondern ich schreite zur Tat über. Aber auf der anderen Seite haben wir natürlich immer noch den IS, den sogenannten Islamischen Staat, der zwar militärisch in großen Teil in Syrien und Irak besiegt wurde, aber es gibt immer noch den IS, auch in Syrien, auch in anderen Teilen der muslimischen Welt, und die suchen sehr gezielt über Telegram-Gruppen, über soziale Netzwerke junge, leicht beeinflussbare islamistische Menschen in Europa, aber auch bei uns in Deutschland, und versuchen sie zu animieren, hier Anschläge zu verüben. Und bei dem Attentäter hier in Berlin vom Samstag hat man ja auch ein Bekennervideo auf seinem Handy gefunden, wo er sich auch noch dem IS bekennt. Und diese Bekennervideos spielen natürlich für die IS-Propaganda eine sehr große Rolle.
2: Wie können die Radikalen die Deutungshoheit gewinnen, was der Islam angeblich von jungen Muslimen in Deutschland und Europa verlangt? Ist die muslimische Community in Deutschland zu schwach, um gegenzusteuern, um einen Islam zu definieren, der koexistieren kann, auch mit Leitkulturen?
1: Wir reden immer sehr viel über Sicherheitsbehörden, was sie alles machen können. Und das, was Sie jetzt gerade ansprechen, ist ein zentraler Bestandteil für einen effektiven, erfolgreichen Kampf gegen Islamismus. Und da liegt die Verantwortung auch bei uns deutschen Muslimen. Wenn wir als muslimische Community nicht in der Lage sind, das Problem beim

0: Namen zu nennen. Und wenn wir Antisemitismus und Queerfeindlichkeit in unseren Communities tabuisieren, das negieren und immer wieder nach islamistischen Anschlägen sagen, das hat nichts mit dem Islam zu tun, dann sind wir kein Teil der Lösung, sondern dann sind wir ein Teil des Problems.
1: Sagt Eren Güvercin, stellvertretender Vorsitzender der Alhambra-Gesellschaft für Toleranz und interreligiösen Dialog. Wir schauen einmal etwas ausführlicher auf das Wetter. Am Tage im Westen und Süden viel Sonnenschein, oft sonnig und trocken. Nach Nordosten hin anfangs Wolkenfelder, bald aber auch dort immer freundlicher mit Sonne. An den Alpen später noch Gewitter möglich. Höchstwerte 24 Grad auf den nordfriesischen Inseln und bis zu 38 Grad am Oberrhein. Hier noch die Temperaturen in einigen Städten in Deutschland. Berlin 17 Grad, bedeckt. Bremen ebenfalls 17 Grad, stark bewölkt. Frankfurt am Main 19 Grad, klar. Dresden 14 Grad, klar. Hamburg 19 Grad, bedeckt. Köln 17 Grad, klar. Leipzig 15 Grad, bedeckt. München 18 Grad, klar. Rostock 18 Grad, bedeckt. Und in Stuttgart bei 20 Grad, klar. Wie auch immer das Wetter wird, kommen Sie gut in diesen neuen Tag.
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1: Die Ermittlungen zum Anschlag auf den Berliner Christopher Street Day gehen weiter und inzwischen steht fest, dass sich der Attentäter vom Berliner Tiergarten zur Terrororganisation IS bekannt hat. Ein entsprechendes Video wurde jetzt auf dem Handy entdeckt, das im Tatfahrzeug gefunden wurde. Hans-Niklas Gerbot fasst den aktuellen Stand zusammen.
3: Für die Ermittler steht mittlerweile fest, dass Abdul B. der Fahrer des Tatfahrzeugs war. Die Bundesanwaltschaft hat dem RBB bestätigt, dass in dem Fahrzeug DNA-Spuren von Abdul B. gefunden wurden. Vorher war schon klar, dass Abdul B. auch der Mieter des Fahrzeugs war. Außerdem wurde auch ein Bekennervideo auf dem Handy des Attentäters entdeckt. Die Sprecherin der Bundesanwaltschaft Ines Peterson dazu.
4: Ich kann derzeit sagen, dass wir auf dem Mobiltelefon des Tatverdächtigen Abdul B. ein sogenanntes Bekennervideo gefunden haben, in dem eine vermummte Person, vermutlich eben der Tatverdächtige, einen Treueschwur auf den sogenannten Islamischen Staat, also die Terrororganisation, geleistet hat.
3: Das Handy wurde im Tatwagen gefunden, mit dem der Täter im Berliner Tiergarten eine polnische Frau getötet und 31 weitere Menschen zum Teil schwer verletzt hat. Nach RBB-Informationen wurde das Bekennervideo auf dem Handy noch am Tag des Anschlags aufgenommen. ARD-Terrorismusexperte Michael Götschenberg zufolge fehlt in dem Video zwar ein eindeutiger Bezug zu dem Anschlag auf den CSD, trotzdem sei das Video authentisch.
5: Das ist ein klassisches Bekennervideo, so wie wir das auch in der Vergangenheit immer wieder gesehen haben von Personen, die sich zum IS bekennen, die in so einem Video den Treueschwur auf den IS leisten.
3: Der IS selbst hat das Bekennervideo noch nicht hochgeladen. Es ist auch noch unklar, ob der Attentäter das Video überhaupt an den IS geschickt hat. Trotzdem gilt der Attentäter damit als IS-Mitglied, sagt Götschenberg. Die Ermittler gehen aber weiter davon aus, dass der Anschlag alleine durchgeführt wurde. Auch die drei Personen, die in der Spandauer Gartenkolonie festgenommen wurden, in der Abdul B. von der Polizei erschossen wurde, haben nach bisherigem Ermittlungsstand nichts mit dem Anschlag zu tun.
5: Das bedeutet aber nicht, dass es nicht weitere Personen gab, die von diesem Anschlagsplan gewusst haben. Die Frage ist darüber hinaus, zu welchen Personen beim IS er in Kontakt stand. All das wird jetzt im Zuge der weiteren Ermittlungen abgeklärt.
3: Ob also ein größeres islamistisches Netzwerk hinter dem Anschlag steckt, muss noch geklärt werden, sagt ARD-Terrorismusexperte Michael Götschenberg. Die Bild-Zeitung will außerdem erfahren haben, dass nicht nur das Handy des Attentäters im Tatfahrzeug gefunden wurde, sondern auch eine Machetenscheide. Nach der Amokfahrt ist der Täter zu Fuß geflüchtet und hat dabei auf Menschen eingestochen. Die Berliner Charité hat davon gesprochen, dass die letzten vier Opfer des Anschlags, die bei ihnen behandelt wurden, vor allem Stichverletzungen gehabt haben. Die Machete selbst wurde bislang allerdings noch nicht gefunden.
1: Hans-Niklas Gerbot berichtete aus Berlin. Wir schauen nach Frankreich. Für viele Einheimische sind die Waldbrände im Südwesten des Landes ein Desaster. Wer vom Tourismus lebt, muss zusehen, wie die Existenzgrundlage den Flammen zum Opfer fällt. Die Nacht auf Dienstag war zwar ruhig, doch am frühen Nachmittag meldeten die Behörden, dass bei Lège, Cap Ferret und in weiteren Orten Brandherde wieder aufgeflammt waren. Zuvor hatten die Behörden angeordnet, die Campingplätze in Lacanau vorsorglich zu räumen. Etwa 4000 Touristen wurden in Sicherheit gebracht. Zur aktuellen Lage unsere Frankreich-Korrespondentin Caroline Diller.
6: Es ist das Szenario, das die Einsatzkräfte befürchtet hatten. Nachdem die beiden vergangenen Nächte verhältnismäßig ruhig waren, gewinnt der verheerende Waldbrand bei Bordeaux wieder an Intensität. Nach Beschreibungen des ARD-Teams vor Ort hat der Wind das Feuer und den Rauch zwar von Bordeaux wegbewegt, dafür bedrohen die Flammen aber erneut Ortschaften nahe der Küste. Laut Präfektur sind am Nachmittag mehrere Brandherde erneut aufgeflammt, unter anderem bei Lège Cap Ferret und Marche Prime. Fabien Tulleux, der zuständige Unterpräfekt, äußerte sich am Nachmittag.
7: Vous savez que c'est un feu qui a des reprises régulières.
6: Dieses Feuer flammt regelmäßig erneut auf, auch in Orten, die bereits evakuiert wurden. Wir sind vor allem dafür verantwortlich, Menschen zu schützen. Deshalb ist keine Rückkehr in die evakuierten Orte möglich, solange wir nicht ausschließen können, dass das Feuer wieder aufflammen wird. Temperaturen an die 40 Grad und wechselnde Winde erschweren den Einsatzkräften die Arbeit. Am Vormittag hatte die Präfektur außerdem angeordnet, die Campingplätze rund um den beliebten Surfort Lacanau vollständig zu räumen. Etwa 4000 Touristen wurden in Sicherheit gebracht. Für den Tourismus in der Region sei die Lage eine Katastrophe, sagt Lionel Pujade im Sender France Info. Er betreibt einen Campingplatz und ist Vorsitzender des Interessenverbands der Outdoor-Hotellerie im Département Gironde. Wir wissen nicht, wie lange das dauern wird. 2022 hat es auf der anderen Seite der Bucht von Arcachon gebrannt. Das sind zum Teil heute noch Mondlandschaften. Hier wird es genauso sein. In den kommenden Jahren wird es also schwierig. Hinzu kommt, dass die meisten Urlauber vor dem Feuer in Sicherheit gebracht wurden und man ihnen verboten hat, weiter Urlaub in der Gironde zu machen. Verboten ist zu viel gesagt. Doch Innenminister Laurent Nunez hatte am Montag erneut an Touristen appelliert, nicht in die betroffenen Gebiete zu reisen. In Biscarrosse, etwa 60 Kilometer südwestlich von Bordeaux, hat sich die Lage dagegen weiter stabilisiert. Das Feuer dort breitet sich nicht weiter aus. Nach Angaben des zuständigen Präfekten konnte ein Großteil der in Sicherheit gebrachten Bewohner in ihre Häuser zurückkehren. Auch im Mittelmeerdepartement Var kämpfen die Einsatzkräfte weiter gegen die Flammen. Nach Angaben der Gendarmerie wurde hier ein 23-jähriger Mann festgenommen. Er steht unter Verdacht, für mehrere Brände im Departement verantwortlich zu sein.
1: Caroline Diller berichtete über die Waldbrandsituation in Frankreich. Und auch hierzulande wird es wieder heiß. Wie wappnen Sie sich, wenn die Temperaturen wieder steigen? Am Donnerstag zum Beispiel könnten es bis zu 39 Grad werden. Als es vor ein paar Wochen schon mal ähnliche Werte gab, verschafften sich viele mit Hilfe eines Ventilators etwas bewegte Luft und versuchten so einen kühlen Kopf zu behalten. In den Baumärkten war das Produkt sehr begehrt und vielerorts ausverkauft. Jetzt war Ursula Meyer in Hessen unterwegs auf der Suche nach dem Luftzug auf Knopfdruck. Aber an Ventilatoren zu kommen, erweist sich nach wie vor als schwierig.
8: Dominik Petre hat gerade ein großes Paket von der Post abgeholt. Drin sind zwei Deckenventilatoren. Die hat die 59 Jahre alte Belgierin übers Internet bestellt für ihre Frankfurter Wohnung.
9: Weil es bei uns langsam zu warm wird. Wir kommen an unsere Grenze.
8: Petre wohnt im 7. Stock direkt unter dem Dach, dort wo es besonders schnell warm wird, sagt sie. Auch viele andere haben sich bereits mit Ventilatoren eingedeckt.
10: Man hat das Gefühl, die Luft bewegt sich.
11: Es kühlt natürlich dadurch, auch wenn die Luft nicht kühl ist.
8: Die Ventilatoren sind so gefragt, dass sie bei dem Frankfurter Elektrofachhandel EP Hammer fast ausverkauft sind. Verkäufer Michael Reichel deutet auf drei verpackte Geräte vor ihm.
12: Das ist der Rest. Wenn das weg ist, dann habe ich gar nichts mehr.
8: Trotzdem würden täglich immer noch Leute nachfragen, doch selbst Vorbestellungen könne er nicht entgegennehmen, meint Reichelt.
12: Der Markt ist komplett leer gefegt. Ich kann bei all meinen Großhändlern keine Ventilatoren bestellen. Die Lager sind komplett leer. Und wir hoffen, dass eventuell noch was nachkommt, aber ich gehe davon aus, das war's dieses Jahr.
8: Selbst die vier Ventilatoren für die Mitarbeiter im Laden würden viele Kunden am liebsten gleich mitnehmen, doch die, sagt Reichelt, seien unverkäuflich. Ähnlich ist das bei dem Unternehmen Casafan aus der Nähe von Hanau. Das hat sich auf Ventilatoren und deren Einbau spezialisiert. Mit den Temperaturen steige traditionell die Nachfrage und dieses Jahr sei ein Ausnahmejahr. Es würden viel mehr Geräte nachgefragt, als man auf Lager habe, sagt Geschäftsführer Stefan Willemsen.
13: Für mich als Händler ist das natürlich gut, weil wir mehr Umsatz machen. Auf der anderen Seite ist es so, dass wir natürlich auch mit unseren Geräten den Leidensdruck der Menschen etwas reduzieren wollen. Und wenn wir dann eben nicht allen Kunden helfen können, dann tut das natürlich auch weh.
8: Aber es werde eben nicht genug nachgeliefert. Das Problem hat auch die große Baumarktkette Hornbach, die in Hessen 4 Märkte betreibt. Angesichts der immensen Nachfrage gebe es kaum noch Ventilatoren und das werde sich so schnell auch nicht ändern, sagt Pressesprecher Christian Greter. Denn
14: die Geräte kommen überwiegend aus Asien, die werden oft in China hergestellt. Und das bedeutet, wir haben einfach eine längere Lieferzeit. Wir bestellen solche Produkte rund ein Jahr im Voraus.
8: Das Nachsehen haben Verbraucher wie der fast 80 Jahre alte Reinhard Schmidt aus Frankfurt.
15: Wir kriegen morgen Besuch von Tochter, ihrem Mann und den Enkelkindern. Und die sind klein und deswegen brauchten wir einen Ventilator. Aber ich finde keinen.
8: Er versucht nun noch, ein gebrauchtes Gerät aufzutreiben, das er von privat kaufen kann.
2: Sport.
16: Mit Tom Gerntke und mit FIFA-Boss Gianni Infantino, der noch mehr Geld aus der Fußball-Weltmeisterschaft rausholen will. Und das durch den Verkauf von Anteilen an private Investoren. Die Rede ist laut Medienberichten von 20-30%. Die Pläne sehen vor, dass eine Firma gegründet wird, die sowohl die WM als auch die Club-WM kontrolliert. Durch den Verkauf könnten so mehr als 4 Milliarden Dollar zusammenkommen. Frage an Moritz Knorr aus der Sportredaktion. Gibt es schon Kritik an den Plänen?
17: Die Kritik ließ natürlich nicht lange auf sich warten. Der Europäische Fußballverband UEFA kritisierte die Pläne der FIFA scharf. Der Weltverband überschreite damit eine Grenze, die die, Zitat, führenden Institutionen des Fußballs niemals überschreiten dürfen. Die UEFA nehme die Angelegenheit äußerst ernst. Und der Europäische Verband legte noch einmal nach, schreibt in einem Statement, die Seele und die Führung des Fußballs sind keine Vermögenswerte, mit denen gehandelt werden darf. Keiner von uns besitzt den Fußball. Es ist nicht an der FIFA, ihn zu verkaufen.
16: Wenn man an die gute alte Zeit denkt als Fußballromantiker, dann kommt so manch einer schnell bei Zinedine Zidane raus, dem früheren französischen Ausnahmefußballer. Seine aktive Karriere als Welt- und Europameister ist ja schon etwas länger her zugegeben. Aber nun hat der 54-Jährige einen neuen Job. Und zwar keinen geringeren als den des Nationaltrainer Frankreichs, Marc Eschweiler.
18: Wie erwartet übernimmt Zinedine Zidane die französische Nationalmannschaft und wird damit Nachfolger von Didier Deschamps, der nach 14 Jahren im Amt auf eigenen Wunsch aufgehört hatte. Für Superstar Zidane geht damit ein lang gehegter Traum in Erfüllung. Der 54-Jährige erhält beim französischen Verband einen Vertrag zunächst bis 2030. Zidane hatte zuletzt eine 5-jährige Pause als Trainer eingelegt. Real Madrid hatte er zwischen 2016 und 2021 zu 3 Champions League-Titeln und 2 Meisterschaften geführt. Als Spieler wurde Zidane 1998 Weltmeister und 2000 Europameister und tritt jetzt als Nationaltrainer der Equipe Tricolore in die großen Fußstapfen von Deschamps, der Frankreich 2018 zum WM-Titel und 2022 zur Vize-Weltmeisterschaft geführt hatte. Zidane ist der 18. Nationaltrainer in der Geschichte Frankreichs. Verbandspräsident Diallo betonte, die Berufung von Zidane erfülle den französischen Fußballverband mit großem Stolz. Sein erstes Spiel an der Seitenlinie von Les Bleus macht Zizou Ende September in der Nations League in der Türkei.
16: Und in der Nations League wird Zidane mit seinen Franzosen dann unter anderem auch auf Italien treffen. Die Squadra Azzurra hat ebenfalls einen neuen Nationaltrainer und es ist ein alter Bekannter, Roberto Mancini. Der 61-Jährige war bereits zwischen 2018 und 2023 Trainer Italiens, wurde 2021 mit dem Team Europameister. Mit der Entscheidung für Mancini endet ein ziemliches Chaos, denn der Top-Favorit auf den Posten des Nationaltrainers Pep Guardiola, der sagte ab. Und die Legende Andrea Pirlo, die durfte nicht wegen seiner zu engen Kontakte nach Russland. Die einen starten also rein in ein neues Abenteuer. Für die anderen geht bald wohl eins zu Ende. Manuel Neuer, der langjährige Nationaltorhüter und aktuell Bayerns Nummer 1, geht voraussichtlich in seine letzte Saison als Profi.
19: Ich spiele nicht die Spiele, um zu sagen, das ist jetzt so mein letztes Spiel. Egal, ob ich jetzt vielleicht in dem einen oder anderen Stadion jetzt das letzte Mal gewesen bin, eventuell, aber es sieht schon stark danach aus, dass ich aufhöre.
16: Die 21. Saison als Fußballprofi wird also vermutlich Neuers letzte sein. Schon bei der Verlängerung seines aktuellen Vertrags hatte sich der Weltmeister von 2014 viel Zeit gelassen. Mit Saisonende im nächsten Jahr wird Neuer dann aber auch schon 41 Jahre alt sein.
1: Das war der Sport in der ARD-Infonacht von Tom Gerntke. Und hier geht es jetzt gleich weiter mit den Nachrichten um 4.30 Uhr. Danach schauen wir nach Japan, wo es ein schweres Erdbeben gegeben hat, und auch in den Bereich Wirtschaft und zu den Auszubildenden, die einwandern, aber eben nicht das bekommen, was man ihnen versprochen hat, sondern mit schlechten Arbeitsbedingungen konfrontiert sind. Mein Name ist Maja Weber. Wir hören uns gleich nach den Nachrichten wieder.

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1: Um 4.30 Uhr mit Olaf Knapp. Die durch den Rücktritt von Unionsfraktionschef Spahn in Gang gesetzte Personalrotation soll heute abgeschlossen werden. In einer Sondersitzung will die Fraktion heute einen neuen Vorsitzenden wählen. Der bisherige Kanzleramtsminister Frey ist der einzige Kandidat für den Posten. Seine Nachfolgerin wird die bisherige Gesundheitsministerin Warken. Sie wiederum wird durch den bisherigen CDU-Generalsekretär Linnemann ersetzt. Steffen Bilger löst Patrick Schnieder als Verkehrsminister ab. Die neuen Ressortchefs sollen heute von Bundespräsident Steinmeier ihre Ernennungsurkunden erhalten. 4 Tage nach dem Anschlag am Rande des Christopher Street Days ist heute eine Sondersitzung des Innenausschusses im Berliner Abgeordnetenhaus geplant. Die Innensenatoren und die Polizeipräsidentin müssen über die Maßnahmen der Polizei vor und nach der Gewalttat Bericht erstatten und auf Fragen der Abgeordneten antworten. Es dürfte auch darum gehen, ob beim Umgang mit dem polizeibekannten mutmaßlichen Täter und bei seiner Überwachung Fehler gemacht wurden. Das US-Militär hat nach eigenen Angaben gemeinsam mit saudi-arabischen Streitkräften Ziele im Irak angegriffen. Kampfflugzeuge hätten mehrere Logistik- und Waffenlager einer nicht näher genannten Gruppierung attackiert, teilte das zuständige Regionalkommando CENTCOM mit. Es sprach von Terroristen, die dem Iran nahestünden und Angriffe auf in Saudi-Arabien stationierte US-Truppen und Energieinfrastruktur ausgeführt hätten. Kurz zuvor hatte das US-Militär gemeldet, dass es mehrere ballistische Raketen aus dem Iran abgefangen hat, die gegen US-Basen im Nahen Osten gerichtet waren. Im Südwesten Japans sind neuesten Angaben zufolge mindestens 13 Menschen durch das schwere Erdbeben ums Leben gekommen. Die Behörden gehen davon aus, dass die Zahl weiter steigen wird. Aus Tokio Johannes Edelhoff.
2: In der Präfektur Kumamoto stürzten Wohnhäuser ein. In einer Papierfabrik brach ein Schornstein zusammen. 2 Mitarbeiter starben offenbar an den Folgen. Besonders schwer getroffen wurde ein Einkaufszentrum in Kumamoto. Gut 1 Stunde nach dem Beben kam es dort zu einer Explosion, möglicherweise durch ein Gasleck. Teile der Fassade, des Dachs und des 2. Stockwerks stürzten ein. Die meisten Besucher hatten das Gebäude bereits verlassen. Mehrere Menschen wurden jedoch eingeschlossen. Mehr als 35.000 Haushalte sind weiterhin ohne Strom. Bei Temperaturen von deutlich über 30 Grad fallen dadurch Klimaanlagen aus. Rund 140.000 Haushalte haben kein Wasser. Das Militär soll sie notversorgen.
1: Das Wetter in Deutschland. Am Tage viel Sonne. Im Nordosten einige Wolkenfelder, an den Alpen später Gewitter. Höchstwerte 24 Grad auf den nordfriesischen Inseln bis 38 Grad am Oberrhein. Das waren die Nachrichten.
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3: Auf der A45 Dortmund-Gießen zwischen Schwerte-Ärgste und Hagen-Süd kommt es durch Rauch zu extremer Sichtbeeinträchtigung. Fahren Sie dort bitte vorsichtig. Die A29 Wilhelmshaven Richtung Oldenburg ist zwischen Kreuz Oldenburg-Nord und Oldenburg-Ohmstede wegen Brückenarbeiten gesperrt. Und die A40 Duisburg-Essen ist zwischen Mülheim an der Ruhr, Winkhausen und Dreieck Essen-Ost wegen Bauarbeiten in beiden Richtungen bis morgen früh gesperrt. Weiterhin gute Fahrt, kommen Sie sicher an Ihr Ziel.
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3: Mit Maja Weber, danke, dass Sie zuhören. In Japan hat es ein schweres Erdbeben gegeben. Die Stärke wird mit 7,1 angeführt. Nach offiziellen Angaben sind mindestens 13 Menschen ums Leben gekommen. Viele wurden verletzt. Zahlreiche Gebäude sind eingestürzt, Züge sind entgleist. Die Behörden gehen davon aus, dass die Opferzahl noch steigen wird. Außerdem kam es zu mehreren Nachbeben. Thorsten Iffland berichtet aus Tokio.
4: Japaner sind so einiges gewöhnt beim Thema Erdbeben. Aber die Erdstöße, die gegen 16.30 Uhr Ortszeit den Südwesten des Landes erschüttern, sind außergewöhnlich heftig, wie diese Frau dem japanischen Fernsehsender NHK berichtet. Zuerst schwankte es extrem zur Seite, so stark, dass ich Angst bekam, die Decke könnte herunterfallen. Meine Beine zitterten. Ein paar Kilometer weiter steht dieser Mann am Fuße der Burg Kumamoto und schildert der Nachrichtenagentur Reuters seine Erlebnisse. Wie soll ich das beschreiben? Es hat sich angefühlt, als würde ich in der Luft schweben. Deshalb habe ich zuerst gar nicht realisiert, dass es ein Erdbeben war. Erst als ich die Mauer einstürzen sah, wurde mir bewusst, dass es tatsächlich ein Erdbeben war. Die Schäden, nicht nur an der Burg, für japanische Verhältnisse immens. Die meisten Opfer werden unter den Trümmern eines Einkaufscenters vermutet. Rund 1,5 Stunden nach dem Hauptbeben sei es dort zu einer Explosion gekommen, berichten japanische Medien. Videoaufnahmen zeigen, dass eine Seite des Centers weggerissen worden war. Stahlträger liegen frei, Trümmer bedecken einen großen Parkplatz. 20 bis 30 Beschäftigte werden vermisst. Zuvor wandte sich Premierministerin Takaichi per Fernsehansprache an ihre Landsleute. Die Regierung wird die Lage umgehend erfassen, in enger Abstimmung mit den lokalen Behörden handeln und nach dem Grundsatz, dass der Schutz von Menschenleben an erster Stelle steht, alle verfügbaren Kräfte mobilisieren, um die Betroffenen zu retten und zu unterstützen. Unter anderem hat Takaichi die japanische Armee in das Katastrophengebiet geschickt. Eine Tsunami-Warnung konnte relativ schnell aufgehoben werden. Auch die Betreiber von Atomkraftwerken in der Region melden keinerlei Unregelmäßigkeiten. Knapp 50.000 Haushalte sind ohne Strom. Zahlreiche Autobahnbrücken und Straßen sind eingesackt. Tempel und Wohngebäude kollabierten, Züge entgleisten. Die Zahl der Toten und Verletzten könnte noch deutlich steigen. Regierungssprecher Kihara weist auf weitere Gefahren hin. Da die Nachbeben anhalten, warnen die Behörden auch für die kommenden etwa 7 Tage vor möglichen Erdbeben bis zur Intensität Shindo 7. Gleichzeitig dauert die Hitzewelle an. Die Bevölkerung wird deshalb aufgefordert, sich weiterhin vor Hitzschlag zu schützen. Shindo, das ist die japanische Skala für die Intensität von Erdbeben. Diese reicht von 0, wie nicht wahrnehmbar, bis 7, einem sehr schweren Erdbeben. Erstmals seit 2,5 Jahren wurde Japan wieder von einem so starken Beben erschüttert. Auch bei der Katastrophe von Fukushima vor 15 Jahren wurde die Intensität 7 gemessen. Die Region Kumamoto trifft es bereits zum 2. Mal innerhalb von nur 10 Jahren so schwer. 2016 starben in der Folge des Erdbebens 275 Menschen, fast 2.800 wurden verletzt.
3: Thorsten Iffland berichtete aus Japan von dem Erdbeben in einer Stärke von 7,1.
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3: In Deutschland fehlen Fachkräfte, zum Beispiel in der Pflege. Eine Strategie gegen diesen Fachkräftemangel ist, Auszubildende aus dem Ausland einzustellen. Allerdings erleben die dann mitunter richtig schlechte Arbeitsbedingungen. Unsere NDR-Fernsehkolleginnen und Kollegen haben mehrere Fälle recherchiert, die in der ARD-Story in der Mediathek zu sehen sind. Claudia Plass und Ines Burkhardt fassen die Recherche zusammen.
5: Huang kam 2024 nach Deutschland, um eine Ausbildung als Pflegefachkraft zu beginnen. In seiner Heimat Vietnam habe die deutsche Ausbildung einen guten Ruf, erzählt der 24-Jährige.
6: Deutschland ist im medizinischen Bereich ein sehr entwickeltes Land. Ich habe sehr viele Informationen im Internet, über Facebook gelesen und auch Zeitungen haben darüber berichtet, dass der Arbeitskräftebedarf in Deutschland sehr hoch ist, die Löhne sehr gut sind.
5: Seine Familie zahlte viel Geld dafür, dass er nach Deutschland kommen konnte, sagt der Vietnamese. Er erhielt nach dem Fachkräfteeinwanderungsgesetz ein Visum und fing eine Ausbildung beim Pflegeunternehmen Hose in Thüringen an. Dessen Chef, Michael Hose, wirbt auf Social Media:
7: Wenn die jungen Leute nach Altenburg kommen, von der Familie getrennt sind, tust du eigentlich alles ermöglichen, dass denen gut geht.
5: Hose betreibt mehrere Pflegeeinrichtungen in Thüringen und Sachsen. Den Azubis vermietet er Unterkünfte. Huang teilte sich ein 6-Bett-Zimmer mit anderen Azubis. Dem jungen Mann kamen schnell Zweifel, nicht nur an den beengten Wohnverhältnissen, sondern auch an der Ausbildung. Er und die anderen vietnamesischen Auszubildenden sollten sich um etwa 40 bis 50 Senioren in der Einrichtung kümmern. Dort habe er im Schichtdienst gearbeitet, hilfsbedürftige Menschen gepflegt, gewaschen und versorgt. Er habe keine qualifizierte Anleitung erhalten.
6: Ich dachte, dass irgendein Deutscher mich begleitet, auch weil einige Dinge auf Deutsch erklärt werden müssen. Eigentlich dachte ich, dass alle Dinge, die zu machen sind, mir von den Vorgesetzten erklärt werden. Aber nur die Leute, die in meiner Schicht waren, haben mich angeleitet.
5: Und das waren, sagt Huang, fast ausschließlich vietnamesische Azubis. Sie übernahmen zudem auch Aufgaben in der Küche und in der Hauswirtschaft, Tätigkeiten, die mit der Pflegeausbildung nichts zu tun haben. Auf NDR-Anfragen reagierte das Pflegeunternehmen nicht. Andere Azubis berichteten Ähnliches wie Huang, auch dass sie befürchtet hätten, gekündigt und aus Deutschland ausgewiesen zu werden.
8: Wir erleben es auch immer wieder, dass ihr natürlich auch gedroht wird. Wenn ihr euch beschwert, dann verliert ihr euer Visum, verliert ihr euren Aufenthalt und ihr werdet abgeschoben.
5: Das beobachtet Benjamin Heinrichs von der Gewerkschaftsinitiative Faire Integration.
8: Rechtlich ist es nicht so, aber natürlich wird es leider sehr häufig den Leuten so erzählt.
5: Heinrichs kümmert sich um Huang und weitere junge Vietnamesen. Wegen der Arbeitsbedingungen brachen einige schließlich ihre Ausbildung ab. Neue Azubis kamen nach. Kurze Zeit später verschärfte sich die Situation für Huang. Sein Gehalt blieb aus. 5 Monate lang bekam er keinen Lohn. Schließlich entzog das Landesverwaltungsamt, die zuständige Aufsichtsbehörde, dem Pflegeunternehmen die Ausbildungserlaubnis. Das Amt kümmerte sich nach eigenen Angaben auch um die Weitervermittlung der Azubis, offenbar ohne Erfolg. Nachdem diese ihre Kündigung erhielten, mussten sie zudem die Unterkunft räumen. Der Fall Hose landete schließlich vor dem Arbeitsgericht Gera. Am Ende musste der Arbeitgeber dem mittlerweile Ex-Azubi Huang den Lohn von 8 Monaten nachzahlen, etwa 10.000 Euro brutto.
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9: Mehr und mehr Menschen machen sich Sorgen, dass ihr Arbeitsplatz bald von einer künstlichen Intelligenz, einer KI, übernommen werden könnte. KI spielt in vielen Bereichen bereits eine große Rolle und kann zum Beispiel kreative Prozesse durchführen, wie Texte schreiben, Lieder komponieren oder Bilder gestalten. Das war zuvor Menschen vorbehalten. Die Entwicklung schreitet rasant voran und es scheint für Firmen, zumindest in der Theorie, einfach zu sein, Menschen durch KI zu ersetzen. Aber die Frage ist, lohnt sich das? Sparen Firmen dadurch wirklich Geld? Denn die Kosten für KI-Anwendungen explodieren. Darüber hat mein WDR-Kollege Tobi Schäfer mit dem Wirtschaftsjournalisten Michel Krasenbrink gesprochen. Was hat es mit der sogenannten agentischen KI auf sich, die vorwiegend in Firmen eingesetzt wird?
10: Ja, also was wir so auf dem Handy haben, das sind, ich sag mal so, die einfachsten Modelle. Vor ungefähr einem Dreivierteljahr gab es nochmal so einen Sprung in der KI-Technologie und es gibt deutlich intelligentere Modelle und die können viel, viel mehr als das, was die typischen kostengünstigen oder kostenfreien Modelle auf unserem Handy können. Und die werden eben von Unternehmen verwendet. Also was bedeutet das im Detail? Da geht es um sogenannte agentische KI-Modelle und die sind deutlich selbstständiger als die Modelle, die wir alle verwenden. Das bedeutet dann in der Praxis, du gibst so einer agentischen KI eine Aufgabe und die zerlegt dann eine komplexe Aufgabe erstmal in kleinere Unteraufgaben und dann werden diese Unteraufgaben Schritt für Schritt abgearbeitet. Das dauert oft auch eine Weile, je nachdem, wie kompliziert die Aufgabe ist. Und diese agentische KI, die arbeitet dann auch noch mit anderen KIs quasi im Team zusammen an der Lösung. Und dann wird dir eben bei einer relativ komplexen Aufgabe am Ende auch eine relativ komplexe und gute Lösung ausgespuckt. Und das sind eben diese agentischen, diese neuen Modelle, die es jetzt ungefähr seit einem Dreivierteljahr gibt. Und damit arbeiten vor allem Unternehmen gerade.
11: Ja, aber in welchen Prozessen genau helfen die? Also ich kann mir vorstellen, da geht es sehr viel um Digitales, um Programmierungen und so. Also wo konkret helfen diese agentischen denn dann weiter?
10: Also es bringt überhaupt nichts, diese agentischen Modelle jetzt zu nutzen, wenn du dir
11: eine Bäckerei habe.
10: Ja, vielleicht auch dann, aber wenn es jetzt einfach nur darum geht, zusammenzurechnen, wie viel Brötchen du heute verkauft hast, dann brauchst du nicht ein agentisches KI-Modell. Das ist dann so ein bisschen mit Kanonen auf Spatzen schießen. Aber wenn du jetzt wirklich komplexe Aufgaben hast, also zum Beispiel du Software entwickeln möchtest und du brauchst eine Lösungsidee, wie du ein schwieriges Softwareproblem löst, dann kann dir eben so agentische KI helfen, also diese High-End-Modelle. Und die kannst du dann beispielsweise damit beauftragen, dass sie dir eine ganze Software-Architektur entwickeln, weil ein bestimmtes Unternehmen bei dir eine Software kaufen möchte. Und da kann dir dann eben dieser Agent helfen. Da kommst du mit diesen einfachen Modellen nur bedingt weiter.
11: Und ersetzen diese agentischen KIs denn tatsächlich komplett Mitarbeiter oder müssen die auch immer noch irgendwie gesteuert werden?
10: Also ich habe da mit mehreren Unternehmensberatern drüber gesprochen und auch mit einem Unternehmen bei uns aus NRW. Und es ist so, dass ungefähr seit November, Dezember 2025 diese agentischen Modelle so gut geworden sind, dass sie eben in der Lage sind, Leistungen, Aufgaben zu übernehmen, die bisher nur Softwareentwickler machen konnten. Also eben komplexe Softwarearchitekturen entwickeln. Und das bedeutet, wir sind so seit ein paar Monaten an dem Punkt, dass Entwickler in Zusammenarbeit mit KI einige Aufgaben an die KI wirklich abgeben können. Und die KI kann das dann auch wirklich, ohne da groß Fehler einzubauen. Also es ist schon so, dass so Schritt für Schritt Aufgaben an die KI übertragen werden können. Aber was trotzdem immer alle sagen, es bedeutet nicht, dass jetzt der Softwareentwickler durch KI ersetzt wird oder andere Menschen, die eben irgendwie arbeiten. Also es braucht immer Menschen, die am Ende dieser KI sagen, was sie zu tun hat.
11: Ja, noch nicht. Ne? Vielleicht geht die Entwicklung ja noch dahin. Und jetzt kommen wir aber zu dem großen Aber, denn wenn diese Firmen das einsetzen wollen, dann ist es nicht umsonst, so wie wenn wir ChatGPT benutzen. Das ist ja erstmal noch weitgehend kostenfrei. Wie wird das abgerechnet? Über welche Summen sprechen wir da?
10: Also KI wird... Es ist für die meisten von uns ja erstmal kostenlos, wenn wir das so in diesen günstigsten Versionen auf dem Handy nutzen.
11: Ja.
10: Aber wenn wir wirklich über diese leistungsfähige KI, über diese High-Tech, High-End-Modelle sprechen, dann ist es so, dass das nach Verbrauch abgerechnet wird.
11: Mhm.
10: Das heißt, du zahlst umso mehr Geld als Unternehmen für eine KI, umso mehr KI du verwendest. Und wenn du jetzt diese neuen Modelle nutzt, die super leistungsstark sind, aber auch super viel Leistung brauchen, um dir das Ergebnis auszuspucken, Rechenleistung, dann wird es eben auch teurer. Und das wird so abgerechnet nach Verbrauch, dass du zahlst für sogenannte Tokens. Tokens sind so eine Art Abrechnungseinheit. Da wird dann gemessen, wie viel Wörter spuckt dir die KI aus, so kann man es vielleicht vereinfacht sagen. Und je mehr Wörter rauskommen, desto mehr musst du am Ende zahlen.
11: Weil es eben tatsächlich Kapazitäten und auch Strom kostet, das unterschätzen wir ja. Ne?
10: Komplett.
11: Welche Ressourcen KI auch beanspruchen.
10: Ja, also es ist so, dass bisherige Computer, die wir die letzten 20, 30 Jahre verwendet haben, dass die viel, viel geringere Rechenleistung haben als diese High-End-KIs, die jetzt seit ein paar Monaten den Markt erobern. Mhm. Also es ist so, wenn du jetzt in eine Textdatei auf dem Rechner ein paar Sätze schreibst und das abspeicherst, das zieht nicht viel Rechenleistung. Wenn du jetzt allerdings ein paar Sätze in der KI packst und dann antwortet dir die KI auf ein Hallo, wie geht's? Also ein total einfacher Satz. Dann springen meistens irgendwo in den USA Rechner an, die fangen an zu arbeiten und das braucht total viel Rechenleistung für die einfachsten Operationen. Wenn man das jetzt groß denkt, du gibst der KI eine große Aufgabe, dann zieht das enorm viel Rechenleistung.
11: Du hast schon erwähnt, du hast ja mit Firmen auch aus NRW gesprochen, mit der Firma Adesso, auch ein Softwareentwicklungsunternehmen. Was erzählen die aus der Praxis?
10: Ja, also vor ein paar Wochen, da hat sich ein Vorstandsmitglied von Adesso im Handelsblatt zitieren lassen. Und die haben gesagt, seit Dezember 2025 hat sich der Token-Verbrauch, also der KI-Verbrauch, ungefähr verhundertfacht. Also innerhalb weniger Monate eine Verhundertfachung des KI-Verbrauchs. Und darüber habe ich dann im Detail auch nochmal gesprochen mit dem Technologiechef von Adesso, Frank Dobelmann heißt er. Und er hat erzählt, über mehrere Jahre, seit die KI jetzt auf den Markt gekommen ist, hat Adesso das so in der Breite eingeführt. Also man hat so die Mitarbeiterinnen und Mitarbeiter ermutigt, hey, probiert das doch mal aus. Und seit es jetzt seit ein paar Monaten diese neuen High-End-agentischen KI-Modelle gibt, ist es jetzt so, dass KI auf einmal richtig teuer geworden ist. Und seit ein paar Monaten ist KI eben eine richtige eigene Kostenposition. Also Frank Dobelmann hat mir erzählt, früher war für die beispielsweise die Reisekostenabrechnung relevant. Wie viel Geld geben wir im Jahr für Reisen aus? Und mittlerweile ist eben KI richtig teuer geworden.
11: Und entwickelt sich wahrscheinlich weiter. Je größer die Nachfrage wird, desto teurer wird's.
10: Also alle Experten sagen mir, es geht tendenziell gerade immer weiter nach oben. Es rechnen alle mit steigenden KI-Ausgaben.
11: Was bedeutet das jetzt für die Unternehmer, für die Wirtschaft? Weniger KI einsetzen oder tatsächlich wirklich echte Menschen feuern, damit Geld frei wird?
10: Also es gibt so ein Sammelsurium an verschiedenen Maßnahmen, wie man mit diesen KI-Kosten umgehen kann in Zukunft, wie man das managen möchte. Und eigentlich sagen alle, es ist jetzt keine Lösung zu sagen, wir nutzen jetzt keine KI mehr. Da kommt man gar nicht mehr drum herum, weil die KI sich am Ende dann doch so lohnt, dass man nicht drauf verzichten möchte. Aber es gibt eben verschiedene Maßnahmen und die erste Maßnahme ist, wir müssen mal einen Überblick über die Kosten bekommen. Es ist nämlich gerade so, dass nur ein Drittel der Unternehmen wirklich einen vollständigen Überblick darüber hat, was sie überhaupt für KI bezahlen. Das hat eine internationale Studie von der Unternehmensberatung KPMG gezeigt. Und jetzt ist es in der Praxis so, dass Unternehmen zum Beispiel damit arbeiten, dass sie pro Mitarbeiter ein monatliches KI-Budget einführen. Also ein Mitarbeiter darf dann beispielsweise nur noch 50 Euro im Monat für KI ausgeben.
11: Mhm.
10: Oder eine andere Maßnahme ist, es gibt klare Ansagen, für welche Aufgaben du welches Modell verwenden darfst. weil die Kosten für KI sich auch sehr unterscheiden, je nachdem, ob du jetzt das allerbeste Modell nimmst oder halt so ein günstiges Modell, wie wir das auf dem Smartphone haben. Und da geht es so ein bisschen darum, dass wir alle besser darin werden müssen, einzuschätzen, welches KI-Modell wir wann verwenden. Und das hat mir auch Christopher Magnussen erzählt. Der ist Unternehmensberater aus Hamburg, arbeitet da bei Blackboat, so heißt die Unternehmensberatung. Und der beschäftigt sich eben vor allem mit KI.
12: Wir müssen lernen zu unterscheiden, wann brauche ich Intelligenz und wann nicht. Und die Frage, die wir klären müssen, ist mir diese Aufgabe 100 Euro wert, 1000 Euro wert, 10.000 Euro wert, 1 Euro wert und so weiter? Und bin ich in der Lage, das auch auszusteuern?
10: Also es geht darum, dass Mitarbeiterinnen und Mitarbeiter besser werden zu verstehen, wann nutze ich welches Modell für welche Aufgabe.
11: Das betrifft jetzt schon die Angestellten, die damit beauftragt werden, die KI zu verwenden. Aber die Deckelung kommt dann von den Firmenchefs, die entscheiden müssen für sich, so viel Geld wollen wir dafür ausgeben.
10: Genau, also Unternehmen müssen sich überlegen, wie viel Geld sie dafür ausgeben. Aber das hat mir beispielsweise auch Frank Dobelmann von Adesso aus Dortmund erklärt. Am Ende ist es so, dass natürlich auch eine Verantwortung bei den Mitarbeiterinnen und Mitarbeitern bleiben muss. Also man kann jetzt nicht von oben sagen, ab 50.000, ab 100.000 Euro im Monat verwenden wir keine KI mehr. Das ist auch keine Lösung. Man kann ja auch nicht sagen, wenn ein bestimmtes Budget ausgeschöpft ist, dann musst du halt ohne Laptop arbeiten.
9: Sagt Michael Krasenbrink aus der WDR-Wirtschaftsredaktion im Gespräch mit Tobi Schäfer über die Frage, wird KI für Unternehmen bald teurer als echte Menschen? Kultur. Junge Menschen werden wohl am besten selbst wissen, mit welchen Wörtern sie sich verständigen und was die bedeuten. Auch die Älteren erfahren den Sinn bestimmter Ausdrücke seit 2008 einmal jährlich, dann, wenn die Redaktion des Langenscheid-Verlages zur Wahl des Jugendwortes aufruft. Die Jugendlichen und jungen Erwachsenen schlagen Wörter vor und der Verlag trifft eine Vorauswahl. Gestern war es mal wieder soweit. Die Top 10, also sozusagen die Longlist, stehen fest. Was draufsteht, weiß Julia Herzka und sie lässt als erstes einige Begriffe für sich stehen.
13: Crash-out, Digger, gute Käse.
14: Es ist wieder soweit. Susanne Daubner liest die Top 10 Nominierten zum Jugendwort des Jahres vor. Und damit startet ein alljährliches Ritual, bei dem Redaktionen verzweifelt nach jungen Menschen in ihrem Umfeld suchen, die ihnen erklären, was eigentlich Schere oder Peak bedeutet. Tja, das muss ich dann wohl machen, als eine der Jüngsten in der Redaktion. Also, liebe Boomer, Peak ist das Beste vom Besten, also 10 von 10. Diese Radiosendung hier zum Beispiel ist Peak Unterhaltung. Und Schere? Ja, sehen Sie, da strauche sogar ich als Millennial schon. Heißt wohl so viel wie, sorry, mein Fehler, Gaming-Sprache. So, und jetzt komme ich wirklich ans Ende meines Jugendlateins, denn, Entschuldigung bitte, aber wie soll ich das denn erklären?
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14: Also klar, das ist eine Referenz auf diesen Song.
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14: Gut genug von Kitschkrieg, Blumengarten und Shireen David. Viral gegangen auf TikTok, sogar international, die neue deutsche Nationalhymne, sagen sogar einige. Jeder, der 2026 auch nur ein paar Minuten auf Social Media war, hat diesen Song irgendwann vor sich hingesummt und andere mit dem Ohrwurm angesteckt. Aber wie bitte funktioniert das als Jugendwort? Was soll das überhaupt bedeuten? Das ist so eine Sache, sagt Sandra Spier vom Verlag Pons Langenscheid, der die Wahl zum Jugendwort des Jahres verantwortet.
16: Häufig ist es so, dass man einen Begriff, auch wenn man ihn einfach nur liest, ihn gar nicht mehr versteht, sondern man muss den Kontext kennen, man muss ihn in einem ganz bestimmten Tonfall sagen und auch die Mimik dazu machen. Und erst dann wird aus diesem Begriff eigentlich das Jugendwort.
14: Spannend. Ein Jugendwort, das als geschriebene Sprache nicht mehr verständlich ist, bei dem wir Kontext brauchen, Tonfall und Mimik. Da sage noch einer, die deutsche Sprache gehe den Bach runter. Nein, die Jugend spricht mit einer Metasprache, mit einer neuen zusätzlichen Sprachebene. Ein Phänomen der Internetkultur.
16: Also in der digitalen Kommunikation ist es ganz besonders wichtig, dass man sehr kurze und prägnante Ausdrücke hat, zum einen. Und zum anderen ist in der Meme-Kultur auch die Stimmung oder der Moment, das Gefühl und auch Ironie besonders wichtig. Und genau das können Memes deutlich besser transportieren als geschriebene Sprache.
14: Ein Meme, kurz zusammengefasst, beschreibt einen beliebigen Medieninhalt aus dem Internet. Ein anderes Beispiel für ein Meme, das es in die Jugendwort-Top 10 geschafft hat.
17: 67.
14: Sie merken also, wenn Sie nicht viel im Internet unterwegs sind, wird es ganz schwierig, die meisten dieser Worte zu verstehen. Für einige Menschen, die viel im Internet unterwegs sind wiederum, ist es nur schwer nachvollziehbar, warum ein Wort es nicht in die Liste geschafft hat. Mehrzweckeier. Es hätte in die Top 10 kommen sollen, wurde aber von der Redaktion ausgeschlossen. Sandra Spier von Pons Langenscheid erklärt.
16: Wir haben wirklich mit uns gerungen, haben auch innerhalb des Verlages immer wieder diskutiert. Der Begriff Mehrzweckeier geht ja zurück auf eine Kampagne auf Reddit, bei der wirklich aufgerufen wurde, für diesen Begriff abzustimmen.
14: Mehrzweckeier kommt von Mehrzweckeier. Das war eine Aufschrift auf einem Plakat bei einer Demonstration in Berlin gegen die Wehrpflicht. Die Polizei beschlagnahmte das Plakat und leitete Ermittlungen wegen des Anfangsverdachts der üblen Nachrede und Verleumdung gegen Personen des politischen Lebens ein. Das alles zusammengenommen verstößt gegen die Richtlinien von Pons Langenscheid.
16: Da wir vorab immer die Kriterien formulieren, dass Begriffe nicht beleidigend sein dürfen, nicht sexistisch, nicht rassistisch und auch nicht auf Basis einer Kampagne eingereicht werden, dürfen, mussten wir den Begriff leider ausschließen.
14: Die Entscheidung sei der Redaktion nicht leicht gefallen, sagt Sandra Spier. Denn natürlich verstehe man die Kreativität des Begriffs. Mehrzweckeier sei aber ein Protestbegriff, der nur wenig in der Jugendsprache gebraucht werde. Gut, dann statt Protest lieber eine seichte Top 10, frei nach dem Motto.
15: Du bist gut genug.
9: Julia Herzger berichtete über die Top 10 für die Wahl des Jugendwortes 2026.
0: Standpunkte.
9: Nach den Personalveränderungen im Kabinett seitens der CDU kommt heute in Berlin die Unionsfraktion zu einer Sondersitzung zusammen, um den bisherigen Kanzleramtsminister Thorsten Frey zu ihrem neuen Vorsitzenden zu wählen. Außerdem erhalten die neuen Bundesminister Bilger und Linnemann ihre Ernennungsurkunden. Bundeskanzler und CDU-Chef Merz sagte, er gehe davon aus, dass seine Entscheidungen akzeptiert würden. Unser Gastautor Lars Haider, Chefredakteur des Hamburger Abendblattes, hat da allerdings seine Zweifel.
18: Wer in einer Partei etwas werden will, legt sich besser nicht mit dem Vorsitzenden an, schon gar nicht, wenn der auch Bundeskanzler ist. Dass genau das jetzt eine Reihe von Mitgliedern in der CDU getan haben, dass sie Friedrich Merz kritisiert haben, wie das sonst nur Politiker anderer Parteien tun, zeigt, dass der Regierungschef nach der Kabinettsumbildung ein großes Problem hat. Bisher hatte er vor allem die Menschen außerhalb der CDU gegen sich, jetzt auch viele in seiner Partei. Und noch schlimmer, der Respekt und die Macht seines Amtes reichen nicht mehr aus, dass seine Parteifreunde das tun, was er von ihnen erwartet. Offensichtlich hat Merz in seiner Art und Weise, das Land und die CDU zu führen, eine Grenze überschritten. Offensichtlich nehmen ihm seine Leute übel, dass er sie wie austauschbare Mitarbeiter und nicht wie Teile des großen Ganzen behandelt, an deren Spitze er stehen darf.
9: Sie hörten die Meinung von Lars Haider, Chefredakteur des Hamburger Abendblattes. Aus Sicht der Bild-Zeitung ist die offene Kritik am Kanzler aus den eigenen Reihen ein Zeichen dafür, dass in der CDU etwas ins Rutschen gekommen ist. Bemerkenswert seien vor allem die Worte des Bremer Landeschefs Strohmann, der zu Merz sagte, dieser leite keine Firma, sondern eine Partei.
19: Das Besondere an der Aussage des Bremer Politikers ist nicht der fetzige Inhalt, sondern die Tatsache, dass sie überhaupt gefallen ist. Sie ist ein Indiz dafür, dass für viele in der CDU eine Grenze erreicht sein könnte. Bislang hielten sich die Mitglieder des Bundesvorstands mit Kritik am Kanzler in den Sitzungen zurück. Nicht, weil sie nichts zu kritisieren hatten, wie mehrere Vorstände vertraulich schildern, sondern weil sie den Kanzler schützen wollten. Diese Zeit gehört zumindest vorübergehend der Vergangenheit an. Jetzt wiegt die Fassungslosigkeit über Merz schwerer als die Sorge, das Amt zu beschädigen.
9: Die Süddeutsche Zeitung gibt den Kanzlerkritikern mit auf den Weg. Für den Zusammenhalt in Regierung, Koalition und CDU trage Merz zwar die Verantwortung, allerdings trage er sie nicht allein.
19: Derzeit entdecken ein paar Christdemokraten zu viel ihre Chance auf 15 Minuten Ruhm. Einige merken nicht, was sie möglicherweise gerade anrichten. Sie haben Freude daran, den Mund vollzunehmen. Dabei treiben sie ihre Partei von Eskalation zu Eskalation. Und am Ende soll's allein der Merz gewesen sein.
9: Und der Münchner Merkur betont die Bedeutung, die der heutigen Sitzung der Unionsfraktion zukommt.
19: Der Kanzler muss hoffen, dass seine Partei ihre Wut nicht an seinem Intimus Thorsten Frey auslässt, dessen Wahl zum Fraktionschef ansteht. Dies ist nicht die Zeit für Schadenfreude. Ein schlechtes Ergebnis für Frei wäre Öl ins Feuer der Krise und weder im Interesse der Union noch des Landes.
9: Das waren die Standpunkte, diesmal zusammengestellt von Volko Damm.

0: 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Die Nachrichten mit Marit Hellmann. Guten Morgen. Nach dem Treffen im Weißen Haus in Washington haben sich der ukrainische Präsident Zelensky und Israels Regierungschef Netanyahu zu den Gesprächen mit US-Präsident Trump geäußert. Beide zeigten sich positiv. Nina Barth, WDR Washington.
1: Auf X schrieb Zelensky, es sei um eine Wiederbelebung der diplomatischen Bemühungen um ein Kriegsende gegangen. Außerdem um eine Stärkung der ukrainischen Flugabwehr. Trump und er hätten über Lizenzen zur Herstellung von Patriot-Flugabwehrsystemen gesprochen, so Zelensky. Israels Regierungschef Benjamin Netanyahu bezeichnete sein Treffen mit Trump als exzellent. Es sei eines der besten Gespräche gewesen, die er je mit Trump geführt habe. Das dürfte nicht über die Meinungsverschiedenheiten hinwegtäuschen. Trump möchte den Krieg mit Iran beenden. Netanyahu dagegen sieht noch nicht alle Ziele erreicht.
0: Wegen des Rheinpegels haben die Veranstalter der Kölner Lichter umgeplant. Der niedrige Wasserstand macht dem Schiffskonvoi zu schaffen. Steffi Orbach, WDR aktuell.
2: Der Konvoi fährt am Samstag mit nur 15 statt der geplanten 26 Schiffe. Außerdem startet er nicht wie sonst im Kölner Süden in Porz, sondern im Norden in Niel. So wollen die Veranstalter besonders flache Stellen im Rhein umfahren. Vor allem große Fahrgastschiffe können wegen ihres Tiefgangs nicht mitfahren. Das Feuerwerk soll am Samstag wie geplant um 23 Uhr stattfinden.
0: Auch das ist derzeit Thema. Nach dem schweren Erdbeben im Südwesten Japans steigt die Zahl der Todesopfer. Die Behörden melden mittlerweile 13 Tote. Dutzende Menschen sollen verletzt sein. Zudem wird noch nach Vermissten gesucht. Der Flugzeughersteller Airbus hat einen Rekord für die sogenannte Ultralangstrecke aufgestellt. Eine speziell ausgerüstete Maschine vom Typ A350 flog 23.000 Kilometer am Stück von Australien nach Frankreich in 24 Stunden und 24 Minuten. Der spanische Nationalspieler Marc Cucurella hat jetzt seinen Trainer auf dem linken Oberarm. Nach dem Sieg bei der Fußball-WM ließ er sich ein Tattoo mit dem Gesicht von Luis de la Fuente stechen. Er löste damit ein Versprechen ein. Der 28-jährige Cucurella hat ein besonderes Verhältnis zum spanischen Nationaltrainer. Der hatte ihn schon als jungen Nachwuchsspieler trainiert. Das war WDR aktuell. Das Wetter in Nordrhein-Westfalen. Heute viel Sonne und es wird heiß. In Monschau 33, in Bochum 34 und in Heinsberg 35 Grad. Es ist 5.03 Uhr.
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4: Auf der A45 Dortmund-Gießen zwischen Schwerte-Ergste und Hagen-Süd kommt es durch Rauch zu extremer Sichtbeeinträchtigung. Fahren Sie bitte vorsichtig. Die A29 Wilhelmshaven Richtung Oldenburg ist zwischen Kreuz Oldenburg-Nord und Oldenburg-Ohmstede wegen Brückenarbeiten gesperrt. Die A40 Duisburg-Essen ist zwischen Mülheim an der Ruhr, Winkhausen und Dreieck-Essen-Ost wegen Bauarbeiten in beiden Richtungen bis morgen früh gesperrt. Weiterhin gute Fahrt und kommen Sie sicher durch diesen Straßenverkehr.
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4: Mit Maja Weber aus dem NDR-Infostudio in Hamburg einen schönen guten Morgen an diesem Mittwoch, den 29. Juli. Wohl selten stand ein Kanzler, eine Kanzlerin so unter Druck wie Friedrich Merz. Er hat mit seiner Personalrochade viele in den eigenen Reihen gegen sich aufgebracht. Dabei sollte es ein Neuanfang werden mit Aufbruchstimmung. Und nun das. Verständnislosigkeit, sogar Empörung haben sich breit gemacht. Heute stellt sich Thorsten Frey in der Fraktion zur Wahl. Außerdem wechseln Vertraute von Friedrich Merz die Ämter. Ein Blick auf die Lage von Sabine Henkel.
5: Thorsten Frey hat neulich etwas gesagt, was Friedrich Merz schlaflose Nächte bereiten könnte.
6: In der Politik ist die Chance größer, es nicht zu schaffen, als es zu schaffen.
5: Nun ist Friedrich Merz für vieles bekannt, nicht aber dafür, sein eigenes Scheitern in Betracht zu ziehen. Dabei ist gerade deutlich zu spüren, wie Merz' Autorität bröselt. Seine mitunter erratisch anmutende Kabinettsumbildung und sein Umgang mit Patrick Schnieder hat einige aufgebracht und andere erzürnt. Wie Anke Beilstein, CDU-Landrätin aus Schnieders Heimat Rheinland-Pfalz.
7: Ich bin absolut fassungslos und da stehe ich auch nicht alleine da. Niemand, wirklich niemand konnte das nachvollziehen.
5: Die Kritik an Merz ist so massiv und breit, dass er nicht daran vorbeikommt. Merz' Führungstauglichkeit wird in Zweifel gezogen. Und Merz? Er lässt sich nach außen nichts anmerken.
8: Wir sind eine Reformregierung und wir wollen das auch weiter zeigen.
5: Thorsten Frey gehört der Reformregierung nicht mehr an. Er wird heute zum Fraktionsvorsitzenden der Union gewählt. Eine neue Aufgabe für ihn, aber eine, die er sich gewünscht hat. Anders als die Aufgabe im Kanzleramt.
6: Man ist förmlich an dieses Gebäude gebunden. Ja, also ich komme aus einem Radius von 2 Kilometern im Grunde genommen nicht weg. Und das ist für einen Politiker mit Bewegungsdrang echt ein Problem.
5: Somit ist zu hoffen, dass Nina Warken keine Politikerin mit Bewegungsdrang ist. Sie ist jetzt an das Gebäude gebunden und soll langfristig das Kanzleramt führen. Eine rasante Karriere für die Frau, die vor einem Jahr viele noch googeln mussten. Warken soll gezögert haben, ob sie die Rund-um-die-Uhr-Aufgabe annimmt, entschied sich dann aber dafür.
9: Ich werde sie mit voller Kraft, aber auch mit der nötigen Demut angehen.
5: Demut verspürt auch Carsten Linnemann, der mehr oder weniger von Merz ins Amt des Gesundheitsministers geschubst wurde.
10: Ich hoffe, dass ich am Ende den einen oder anderen positiv überraschen werde.
5: Und dann ist da noch Steffen Bilger, Verkehrsminister der zweiten Wahl. Er, Warken, Linnemann, sie sind die neuen Alten im Kabinett Merz. Gejubelt hat keiner von ihnen. Und Thorsten Frey wird Vorsitzender einer verunsicherten Fraktion, die heute die Probleme ansprechen und dem Kanzler auf den Zahn fühlen will. Die Stimmung? Unbeschreiblich. Vielleicht so auch noch nie dagewesen. Übergangsunruhe nennt das Markus Söder. Versucht zu beschwichtigen, kann sich aber eine Spitze nicht verkneifen.
11: Ich will nur für die CSU auch sagen, bei uns bleibt alles beim Alten. Unser Personal ist, finde ich, ganz hervorragend. Wir haben drei sehr starke Bundesminister. Wir bleiben bei unserem Team. Das hat sich sehr gut bewährt.
5: Soll wohl heißen, Augen auf bei der Personalauswahl. Wer wie Merz so viele Personen, Staatssekretäre sind mitgemeint, nach nur einem Jahr austauscht, hat beim ersten Mal offenbar nicht richtig hingeguckt. Statt Aufbruchstimmung hat Merz zunächst mal Abbruchstimmung erzeugt, bei der er als Bauwerksmeister im Mittelpunkt steht. Olaf Scholz lässt grüßen.
4: Ein Bericht von Sabine Henkel. Der Personalumbau im Kabinett von Bundeskanzler Friedrich Merz führt auch zum Führungswechsel in einem Ressort, das für die Reformbemühungen der Bundesregierung zentral ist, dem Gesundheitsministerium. Der neue Chef Carsten Linnemann ist, ebenso wie seine Vorgängerin Nina Warken, kein ausgewiesener Gesundheitspolitiker. Zeit zum Einarbeiten bleibt ihm nicht, denn der Reformprozess ist in vollem Gange. Birte Sönnigsen berichtet.
12: Carsten Linnemann wollte nicht Gesundheitsminister werden. Das hat er zumindest im vergangenen Jahr deutlich gemacht.
13: Wenn Sie mich

0: Minister, der standfest und reformwillig zugleich ist, auch im Gegenwind.
1: Vielleicht ahnt Carsten Linnemann schon, wie heftig dieser Gegenwind werden wird. Besonders glücklich wirkt er bisher jedenfalls nicht über seinen neuen Job und schlägt erstmal ganz leise Töne an.
2: Mir ist bewusst, dass es eine große Aufgabe ist und deshalb, ja, gehe ich auch mit Demut diese Aufgabe an, aber auch mit großem Respekt.
1: Dabei ist der Mann aus Paderborn doch häufig für die lauten Töne und
2: einfach mal machen
1: Ansagen zuständig. Etwa wenn es um Krankenkassen geht. Mehr als 90 sind ihm zu viel. Deshalb forderte er im Frühjahr bei NTV:
2: Da müssen wir ran. Mindestens die Hälfte. Ich finde, 10 Krankenkassen in Deutschland reichen.
1: Als Generalsekretär der CDU konnte er das einfach mal fordern, ohne konkreten Umsetzungsplan.
2: Können Sie ja einfach machen, indem Sie sagen, 200, weiß ich nicht, 200.000, 250.000 Mitglieder, machen Sie eine Schwelle, jetzt mal als Beispiel.
1: Die Fachkommission, die das Gesundheitsministerium berät, sieht das anders. Und auch Oliver Blatt vom Spitzenverband der gesetzlichen Krankenkassen hält nichts von Linnemanns Idee.
3: Wir haben dazu uns auch schon mal ausgetauscht und ich hatte den Eindruck, dass er meinen Argumenten nicht ganz verschlossen war.
1: Linnemann wird viele Argumente hören aus dem komplizierten Gesundheitswesen mit seinen zahlreichen Interessensvertretern. Weit oben auf der To-Do-Liste steht die umstrittene Pflegereform, auf die sich die Regierung bislang trotz anderer Ankündigungen nicht einigen konnte. Das muss sich ganz schnell ändern, meint GKV-Chef Oliver Blatt.
3: Uns werden nächstes Jahr 10 Milliarden Euro fehlen. Wir brauchen also eine Antwort auf unser Finanzproblem. Einerseits, wir brauchen eine Antwort, dass Pflege nicht zur unglaublichen Belastung für Menschen wird, wenn sie pflegebedürftig werden.
1: Die Sommerpause muss der neue Minister nutzen, um sich in viele Themen tief einzuarbeiten. Pflege, ambulante Versorgung, Notfallreform, Digitalgesetze.
3: Auf Herrn Linnemann kommt jetzt die große Herausforderung zu, dass er unter Volllast schnell Reformen auf den Weg bringen muss. Wir haben eine Finanzreform hinter uns, die aber nicht reicht. Er muss also jetzt viele Strukturreformen angehen.
1: Einfach machen werden es ihm die starken Lobbygruppen im Gesundheitswesen nicht. Zumal der Ärger nach dem Krankenkassensparpaket überall groß ist. Carsten Linnemann bleibt kaum Zeit, sich auf den heftigen Gegenwind einzustellen.
2: Ja, ich werde hier und da ein bisschen Zeit benötigen, um tiefer einzusteigen. Und ich hoffe, dass ich am Ende den einen oder anderen positiv überraschen werde.
1: Und vielleicht findet Carsten Linnemann dann ja doch noch Gefallen am neuen Ministerjob.
4: Wir schauen nach Israel. Kurz vor der Parlamentswahl dort können die politischen Vertreter der radikalen Siedler, die an der Regierung Netanyahu beteiligt sind, überaus zufrieden sein. Eine zweifelhafte Zufriedenheit. Denn noch nie hat eine israelische Regierung seit 1967 sich so viel palästinensisches Land im Westjordanland angeeignet. Noch nie wurden so viele Siedlungen nach israelischem Recht legalisiert. Noch nie wurden so viele neue Wohneinheiten genehmigt, so viele Außenposten errichtet. Und noch nie wurden so viele Palästinenserinnen und Palästinenser von ihrem Land vertrieben. Völkerrechtlich ist das alles illegal. Die täglichen Gewaltakte von Siedlern an Palästinensern zeigen, dass der Plan massiv vorangetrieben wird und weitere Fakten geschaffen werden sollen, möglichst unumkehrbar. Jan-Christoph Kitzler berichtet.
5: Für Bezalel Smotrich, Israels rechtsextremen Finanzminister, ist diese Veranstaltung in einer Tel Aviver Messehalle ein Heimspiel. Ein Treffen der Nationalreligiösen und der Rechten. Und für Smotrich, der auch für die Siedlungen im besetzten Westjordanland zuständig ist, ist das so kurz vor der Parlamentswahl in Israel eine gute Gelegenheit für eine Leistungsbilanz. Er nennt das Westjordanland wie alle hier mit den biblischen Begriffen Judäa und Samaria. In den letzten 3 Jahren haben wir in Judäa und Samaria mehr als 60.000 Wohneinheiten genehmigt. 3.000 Hektar wurden zu Staatsland erklärt. Mehr als 160 landwirtschaftliche Betriebe bewirtschaften über 100.000 Hektar Staatsland. Mit Zionismus, Landwirtschaft und Sicherheit. Wir haben mehr als 7 Milliarden Schekel in den Ausbau von zweispurigen Straßen und Autobahnen investiert, die es uns ermöglichen werden, 1 Million Siedler nach Judäa und Samaria zu bringen. Auch andere Minister sind hier, zum Beispiel Amichai Tschikli, der für Diaspora-Angelegenheiten zuständig ist und zum Likud von Benjamin Netanyahu gehört.
6: We have created dozens of new villages.
5: Wir haben Dutzende neuer Dörfer in Judäa und Samaria gegründet, landwirtschaftliche Betriebe und Farmen für Hirten, was ebenfalls von enormer Bedeutung ist. Wer immer denkt, Israel ließe sich auf einen Umkreis von 10 Kilometer beschränken, für uns ist das völlig irrelevant. Zudem sprechen wir hier von Orten, die den Kern unserer Identität bilden. Ich hoffe, dass die Menschen dies weltweit eines Tages verstehen werden.

0: will eventually understand.
1: Doch auch in Israel gibt es wenige Menschen, die die Leistungsbilanz der in Teilen rechtsextremen Regierung Netanyahu kritisch sehen. Dror Etkes analysiert seit Jahren die sich ausbreitenden Siedler im Westjordanland. Gerade hat er einen Bericht veröffentlicht, der schon wieder veraltet ist. Zu viel ist allein in den letzten 6 Monaten passiert. Er kommt mit seiner Dokumentation kaum noch hinterher.
2: While we're talking right now, there are new.
1: Während wir sprechen, entstehen neue Siedlungen, neue Außenposten, neue Straßen im Westjordanland. Dinge passieren gleichzeitig überall. Die Rechtsextremen haben verstanden, dass es nicht sicher ist, dass sie die nächsten Wahlen gewinnen und dass eine neue Regierung die Politik ändern könnte. Deswegen versuchen sie alles, was sie können. Die Veränderungen gehen sehr, sehr schnell. Das ist eine neue Ära, ein neues Spiel.
2: This is a new era, this is a new game.
1: Seine Zahlen decken sich mit denen, die auf der Veranstaltung der Rechten in Tel Aviv genannt werden. Sie belegen in seinen Augen, dass die Regierung Netanyahu die letzten 3,5 Jahre dafür genutzt hat, Fakten zu schaffen.
2: Around 230 or 40 outposts have been established.
1: 230 oder 240 neue Außenposten wurden errichtet, rund 150 palästinensische Gemeinschaften von Siedlern zusammen mit dem Militär vertrieben. Ich schätze, dass etwas weniger als 100.000 Hektar im Westjordanland für Palästinenser unzugänglich sind. Das sind etwa 20% des Westjordanlandes, die gewaltsam von Siedlern übernommen wurden, natürlich mit Unterstützung der israelischen Armee. Bei der Veranstaltung der Rechten kommt nun Eliav Libi auf die Bühne. Er hat einige landwirtschaftliche Außenposten gegründet, die ein besonders effektives Mittel sind, um große Flächen Land zu besetzen. Er hat einen eindrucksvollen Bart, um seinen massigen Körper hängt ein Sturmgewehr. International wird er von einigen Ländern mit Sanktionen belegt, hier wird er gefeiert. Avichai Libi wird für seine Verdienste ein zionistischer Preis verliehen. Er bekommt eine Silhouette, die Israel vom Jordan bis zum Mittelmeer zeigt, from the river to the sea. Dem ARD-Studio Tel Aviv hatte er zuvor gesagt, es ist wichtig, dass das Volk Israel in sein Land zurückkehrt. Das ist die Vision der Propheten und die Wiederaufstehung des Volkes Israel in seinem Land. Wir wissen, dass das Volk Israel nach Hause zurückkehren muss. Das muss nicht erklärt werden. Es ist die Vision der Bibel und der Propheten und es geschieht vor unseren Augen. Sie sind stolz darauf, wie die Besatzung des Westjordanlandes in den letzten Jahren vorangetrieben wurde. Doch der Stolz geht einher mit dem Leiden auf Seiten der Palästinenser, die dort leben.
3: Ein Bericht unseres Korrespondenten Jan-Christoph Kitzler aus Israel. Und wir schauen einmal etwas ausführlicher auf das Wetter an diesem Mittwoch, den 29. Juli. Am Tag im Westen und Süden viel Sonnenschein, oft sonnig und trocken. Nach Nordosten hin anfangs Wolkenfelder. Bald aber auch dort freundlicher mit Sonne, an den Alpen später Gewitter möglich. Höchstwerte 24 Grad auf den nordfriesischen Inseln und bis 38 Grad am Oberrhein. Hier noch die Temperaturen in einigen Städten in Deutschland. Berlin 17 Grad bedeckt, Frankfurt am Main 19 Grad klar, Dresden 14 Grad klar, Hamburg 19 Grad bedeckt. Köln 17 Grad klar, Leipzig 15 Grad bedeckt, München 18 Grad klar, Rostock 18 Grad bedeckt und Stuttgart 20 Grad klar. Kommen Sie gut in diesen Mittwoch, wie auch immer das Wetter wird.
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3: Queer und muslimisch, für manche schwer vorstellbar, zum Beispiel für sehr konservative Muslime, aber auch für einen Teil der Mehrheitsgesellschaft in Deutschland. Für queere Muslime ist die Situation nach dem queerfeindlichen Anschlag auf den Christopher Street Day in Berlin also mehrfach belastend. Ihr Lebensstil wurde angegriffen, ihre Lage aber fast vergessen. Mit beidem müssen sie sich auseinandersetzen und dazu kommen noch Queerfeindlichkeit und allzu oft Islamophobie. Nabila Abdel Aziz hat sich in der Community umgehört.
5: Ich war tatsächlich vor Ort und wollte mich eigentlich auf dem Weg nach Hause machen und habe dann irgendwann die Banner auf den Bildschirmen gesehen, auf denen stand Evakuierung. Und da war mir schon klar, okay, es muss irgendwas passiert sein.
6: Mehmet König ist Muslim und queerer Aktivist. Geboren in Mostar, aufgewachsen in Ingolstadt, lebt er inzwischen in Berlin. Er war da am 25. Juli, als der Christopher Street Day Ziel eines mutmaßlich islamistischen Anschlags wurde.
5: Und als ich erfahren habe, dass es ein mutmaßlich dschihadistischer Täter war, ja, ich war traurig und wütend zugleich.
6: Traurig, weil wieder einmal queere Menschen das Ziel von Gewalt geworden seien, so Mehmet König. Und wütend, weil er befürchtet, die Tat könne genutzt werden, um Stimmung gegen Musliminnen und Muslime zu machen, denen pauschal Homophobie vorgeworfen werde. Dass es auch queere Musliminnen und Muslime gibt, wird erst langsam sichtbarer in der Öffentlichkeit. Das erzählt auch Lisa Osman. Sie ist 35, ursprünglich aus Grünsburg und lebt in Köln. Sie ist Muslimin und seit vielen Jahren offen queer.
7: In der Debatte finde ich meine Position immer sehr schwierig, weil ich das Gefühl habe, dass ich zwischen zwei Welten stecke.
6: Sie habe oft das Gefühl, sich zwischen ihrem Glauben und ihrem Queersein entscheiden zu müssen. Dabei gehöre beides zu ihr. Deswegen empfand sie auch einst nach dem Anschlag als besonders tröstlich.
7: Dass sehr, sehr viele muslimische Gemeinden nach dem Anschlag sich ganz klar positioniert haben. Und das hat irgendwie so ein bisschen zum ersten Mal so ein Gefühl ausgelöst, dass man doch Teil von beidem sein kann.
6: Mehmet König hält eine Positionierung von muslimischen Gemeinden nicht für notwendig. Denn die meisten hätten mit dem Attentäter nichts gemeinsam, nur weil sie Muslime sind.
5: Islamismus ist eine menschenverachtende und queerfeindliche Ideologie. Daher gibt es keine Diskussion darüber. Aber Islamismus ist nicht der Islam. Als schwuler Muslim weiß ich, wie wichtig diese Unterscheidung ist.
6: Wer eine Ideologie bekämpfen wolle, dürfe nicht eine ganze Religionsgemeinschaft unter Generalverdacht stellen, sagt König. Nicht an den Muslimen, aber an den muslimischen Gemeinden wird die Kritik jedoch lauter, auch in queeren muslimischen Kreisen. Laila Jagiella ist Muslimin, Transfrau und Religionswissenschaftlerin.
8: De facto sind die meisten Moscheegemeinden in Deutschland sicherlich sehr konservativ. Und wenn sie das Thema überhaupt angehen, dann sehr oft aus regressiver und repressiver Haltung heraus. Und sie tragen damit natürlich insgesamt zur Queerfeindlichkeit und Homophobie im Alltag in diesem Land bei, wie viele andere Institutionen auch.
6: Sie seien aber nicht diejenigen, die zur Gewalt aufrufen und Moscheen in der Regel nicht der Ort, an dem sich Täter radikalisierten. Das passiere vor allem online, so die Religionswissenschaftlerin. Auch der islamische Theologe Muhammad Khurshid, der an der Universität Münster lehrt, begrüßt, dass alle großen muslimischen Verbände den Anschlag verurteilt haben. Allerdings sieht er sie auch in der Verantwortung, etwas an ihrer Haltung zur Homosexualität zu verändern. Ähnlich wie manche in den christlichen Kirchen sehen viele Moscheegemeinden ausgelebte Homosexualität als Sünde.
9: Jede Interpretation, sei es im Islam oder im Christentum, die in irgendeiner Weise diese Menschenwürde antastet, muss dringend hinterfragt werden und zurückgewiesen werden,
3: sagt der islamische Theologe Muhannad Khurshid. Der Attentäter des Christopher Street Day in Berlin, Abdul B., verbrachte viel Zeit online. Im Internet hat er sich radikalisiert. Aber wie führt eine Radikalisierung online zu einem Terroranschlag im Real Life, im echten Leben? Können derartige Angriffe verhindert werden? Auf EU-Ebene werden die Bemühungen, Radikalisierung zu verhindern, verstärkt. Grundlage ist die EU-Agenda 2020 zur Terrorismusbekämpfung, die seit Februar ergänzt wurde. Die Aktivitäten sind vielfältig. Die Frage bleibt, wo und wie sie mehr Sicherheit bieten und wo nicht. Andreas Meyer-Feist hat sich die Bemühungen genauer angesehen.
10: Magnus Brunner ist der EU-Kommissar, der gleich für zwei Dinge zuständig ist. Er soll mehr tun gegen Gewalttäter und mehr tun, um die Menschen zu schützen, die besonders oft Ziel von Hasskriminalität werden und was beim CSD in Berlin nicht gut funktioniert hat. Brunner will bei der schleichenden Radikalisierung im Internet ansetzen.
11: Die Radikalisierung nimmt Überhand und da haben schon die Plattformen auch ihren Job zu machen und ihre Verantwortung zu tragen. Und unser Job ist entsprechend, den Druck auf diese Plattformen aufrechtzuerhalten,
10: sagt der EU-Innenkommissar im Online-Portal Vorarlberg.at. Oliver Kauberg vom EU-Wissenszentrum zur Prävention von Radikalisierung sagt, ihn habe nicht überrascht, dass sich der Täter des Anschlags in Berlin online radikalisiert hat. Junge Menschen würden dort auf einfachste Botschaften stoßen. Und wenn sie darauf positiv reagierten, landeten sie in geschlossenen Gruppen. Und dort würden sie Anleitungen finden für Anschläge.
12: Diese können Hunderte, sonst Tausende Menschen sein.
13: In diesen Gruppen sind Hunderte, manchmal Tausende von Menschen. Es ist wie ein Zahlenspiel. Sie wollen so viele wie möglich erreichen, in der Hoffnung, dass dann wenigstens einer von ihnen aktiv wird.
12: en hopen dat er minstens één overgaat tot actie.
10: Es sei unmöglich vorherzusagen, wer sich das nur anschaut und wer am Ende tatsächlich aktiv wird, erklärt der Extremismusforscher im belgischen Portal VRT. Terroraktionen wie die in Berlin könnten nicht hundertprozentig verhindert werden. Polizei und Nachrichtendienste in Europa hätten aber einen guten Überblick über die Plattformen. Sie wüssten, was dort passiert und wer sie nutzt.
13: Wir beobachten die Vorgänge und reagieren darauf. Aber leider schlüpfen uns auch einige durchs Netz. Das ist bei jeder anderen Form von Kriminalität genauso.
10: Seit Februar gibt es die Protect-EU-Agenda zur Terrorismusbekämpfung in Europa. Sie soll verbessern, was bisher nicht gut läuft. Der Fokus liegt auf Minderjährigen. Ganz junge Menschen würden sich lange vor einer Gewalttat radikalisieren. Eltern und Sicherheitsbehörden würden davon nichts mitbekommen. Die EU-Kommission nennt Gaming-Plattformen, KI-Tools und verschlüsselte Messenger-Dienste als Einfallstore. Ein Problem bleiben aber die rechtlichen Möglichkeiten. Die sind sehr unterschiedlich in Europa. In Frankreich und Italien gibt es die Präventivhaft für Gefährder. Nicht möglich in Deutschland und in vielen anderen europäischen Ländern. Und auch wenn es um das Mitlesen und Abhören geht, in einigen Ländern haben die Geheimdienste Zugang zur Spionagesoftware, in anderen nicht. Dafür soll der grenzüberschreitende Austausch von Gefährderdaten künftig besser laufen als bisher über Europol und das Schengener Informationssystem. Dort, wo die EU-Länder rechtlich auseinanderfallen, dürfte Europa wohl künftig mehr zum Zug kommen.
4: Sport.
14: Mit Moritz Knorr. Der Ausverkauf des Fußballs soll weitergehen. Zumindest wenn es nach dem Weltverband FIFA geht. Der will jetzt Anteile an der Fußball-WM verkaufen. Katrin Hondl hat die Einzelheiten.
15: Die FIFA will einen Teil der kommerziellen Rechte an Turnieren wie der Fußball-WM an Investoren verkaufen und damit mehr als 4 Milliarden US-Dollar einnehmen. Dem Milliardendeal, der über eine neue Tochtergesellschaft namens FIFA Forward Enterprise, kurz FFE, laufen soll, müssten noch die FIFA-Mitgliedsverbände zustimmen, teilt der Weltfußballverband mit. Die FIFA solle die alleinige Kontrolle über das neue FFE-Unternehmen haben, heißt es weiter. Ziel sei es, die Finanzierung für die Fußballentwicklung auf über 10 Milliarden US-Dollar auszuweiten und, so lässt sich FIFA-Chef Infantino zitieren, das kommerzielle Potenzial und die Chancen der FIFA freizusetzen. Scharfe Kritik an den Plänen von Infantino kommt von der UEFA, dem Europäischen Fußballverband. Die Seele und die Führung des Fußballs seien keine Handelsware, erst recht nicht bei völliger Intransparenz darüber, wer finanziell davon profitiert, schreibt die UEFA in einem ersten Statement.
14: Profiteur könnte der aktuelle FIFA-Präsident Gianni Infantino werden. Infantino darf laut Statuten nur bis 2031 Verbandspräsident bleiben, könnte danach aber Kommissar der neuen Organisation werden. Und apropos WM, dass Frankreichs Erfolgstrainer Didier Deschamps seinen Job nach dem Turnier abgibt, das war schon seit anderthalb Jahren bekannt. Jetzt ist aber auch klar, wer sein Nachfolger wird. Der französische Verband machte das offiziell, was schon seit Monaten gemunkelt wurde. Zinedine Zidane wird neuer Trainer der Equipe Tricolore. Irina Gneb, wie blickt denn die Presse auf die Personalie?
16: Sehr positiv. Dass er das Amt von Didier Deschamps antritt, das ist ja wirklich keine Überraschung mehr. Trotzdem ist die Bestätigung natürlich die Nachricht. Wenn man in französische Medien schaut, dann ist die Vorfreude auf Zinedine Zidane als Nationaltrainer der Le Bleu riesig. L'Équipe schreibt zum Beispiel, dass die Faszination, die er auslöst, ungebrochen sei. Und Le Figaro spricht von ihm als Heilsbringer, als derjenige, der es nicht nur ermöglichen wird, Titel zu gewinnen, sondern auch Spiele mit einem attraktiven Spielstil zu entscheiden. Und auch in der internationalen Presse wird sie dann als neuer Nationalcoach Frankreichs natürlich fleißig kommentiert. In Spanien ist von dem Beginn einer neuen Ära im französischen Fußball zu lesen. Die englische Presse schreibt von der lang ersehnten Heimkehr einer Legende.
14: Und auch Italien hat seinen neuen Nationaltrainer gefunden. Nachdem Top-Kandidat Andrea Pirlo wegen Werbeverbindungen nach Russland aus dem Rennen ausschied, wurde nun Roberto Mancini als neuer Trainer präsentiert. Der 61-Jährige führte Italien zum EM-Titel 2021 und soll das Land nun nach drei verpassten WM-Teilnahmen zurück auf die Weltbühne bringen. Auch beim DFB gab es ja das große Stühlerücken. Am letzten Freitag, da wurde Jürgen Klopp als neuer Bundestrainer vorgestellt. Und jetzt haben sich auch Verantwortliche des Rekordmeisters Bayern München zum ersten Mal zu Klopp geäußert. Vorstandsvorsitzender Jan-Christian Dresen blickt optimistisch auf die Zukunft.
17: Jürgen Klopp hat an all seinen Wirkungsstätten ganz hervorragende Arbeit geleistet. Champions League mit Liverpool gewonnen. Also da kann keiner sagen, dass das nicht der Richtige wäre. Er hat darüber hinaus natürlich eine empathische Art, ist ein Menschenfänger, hat ein sehr ausgeprägtes Selbstbewusstsein, das sich dann hoffentlich auf die Mannschaft überträgt.
14: Die erste Chance, ihre Fähigkeiten unter Beweis zu stellen, haben Klopp, Mancini und Zidane dann bei der Länderspielpause Ende September.
3: Das war der Sport in der ARD-Infonacht von Moritz Knorr. Und jetzt geht es gleich weiter mit den Nachrichten. Danach hören wir uns wieder. Mein Name ist Maja Weber. Bleiben Sie dran.

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1: Um 5.30 Uhr mit Olaf Knapp. Die durch den Rücktritt von Unionsfraktionschef Spahn in Gang gesetzte Personalrotation soll heute abgeschlossen werden. In einer Sondersitzung will die Fraktion heute einen neuen Vorsitzenden wählen. Der bisherige Kanzleramtsminister Frei ist der einzige Kandidat für den Posten. Seine Nachfolgerin wird die bisherige Gesundheitsministerin Warken. Sie wiederum wird durch den bisherigen CDU-Generalsekretär Linnemann ersetzt. Steffen Bilger löst Patrick Schnieder als Verkehrsminister ab. Die neuen Ressortchefs sollen heute von Bundespräsident Steinmeier ihre Ernennungsurkunden erhalten. 4 Tage nach dem Anschlag am Rande des Christopher Street Days ist heute eine Sondersitzung des Innenausschusses im Berliner Abgeordnetenhaus geplant. Die Innensenatoren und die Polizeipräsidentin müssen über die Maßnahmen der Polizei vor und nach der Gewalttat Bericht erstatten und auf Fragen der Abgeordneten antworten. Es dürfte auch darum gehen, ob beim Umgang mit dem polizeibekannten mutmaßlichen Täter und bei seiner Überwachung Fehler gemacht wurden. Das Weiße Haus hat die Treffen von US-Präsident Trump mit dem ukrainischen Präsidenten Zelensky und dem israelischen Ministerpräsidenten Netanyahu als positiv und produktiv bezeichnet. Zu Inhalten der Gespräche wurden keine Angaben gemacht. Netanyahu schrieb, es sei darum gegangen, sicherzustellen, dass der Iran keine Atomwaffen besitzt. Zelensky hatte zuvor nach seinem Termin mit Trump mitgeteilt, man habe erörtert, wie die ukrainische Flugabwehr gestärkt werden könnte. Im Südwesten Japans sind neuesten Angaben zufolge mindestens 13 Menschen durch das schwere Erdbeben ums Leben gekommen. Die Behörden gehen davon aus, dass die Zahl weiter steigen wird. Aus Tokio Johannes Edelhoff.
2: In der Präfektur Kumamoto stürzten Wohnhäuser ein. In einer Papierfabrik brach ein Schornstein zusammen. 2 Mitarbeiter starben offenbar an den Folgen. Besonders schwer getroffen wurde ein Einkaufszentrum in Kumamoto. Gut eine Stunde nach dem Beben kam es dort zu einer Explosion, möglicherweise durch ein Gasleck. Teile der Fassade, des Dachs und des 2. Stockwerks stürzten ein. Die meisten Besucher hatten das Gebäude bereits verlassen. Mehrere Menschen wurden jedoch eingeschlossen. Mehr als 35.000 Haushalte sind weiterhin ohne Strom. Bei Temperaturen von deutlich über 30 Grad fallen dadurch Klimaanlagen aus. Rund 140.000 Haushalte haben kein Wasser. Das Militär soll sie notversorgen.
1: Das Wetter in Deutschland. Am Tage viel Sonne, im Nordosten einige Wolkenfelder, an den Alpen später Gewitter. Höchstwerte 24 Grad auf den nordfriesischen Inseln bis 38 Grad am Oberrhein. Donnerstag dann oft sonnig, von Südwesten her teils kräftige Gewitter, 25 bis vereinzelt 40 Grad. Und am Freitag gebietsweise freundlich, von Westen her Schauer und Gewitter bei 20 bis maximal 38 Grad. Das waren die Nachrichten.
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3: Mit nur 3 Meldungen für den Augenblick. Auf der A45 Dortmund-Gießen kommt es zwischen Schwerte-Ärgste und Hagen-Süd durch Rauch zu extremer Sichtbeeinträchtigung. Fahren Sie bitte vorsichtig. Die A7 Kassel Richtung Hannover ist zwischen Nordheim-West und Rastplatz Schlochau-Ost nach einem Unfall gesperrt. Die A29 Wilhelmshaven Richtung Oldenburg ist zwischen Kreuz Oldenburg-Nord und Oldenburg-Ohmstede wegen Brückenarbeiten gesperrt. Weiterhin gute Fahrt, kommen Sie gut in diesen Mittwoch.
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3: Mit Maja Weber einen schönen guten Morgen. Es ist schwer zu ermessen, was es für ein Kind bedeutet, als Systemsprenger abgestempelt zu werden. Was als schwierige Geschichte in der Kindheit beginnt, endet eher selten als eine Erfolgsgeschichte in der Jugend. Der heute 17-jährige Ole wird seit mehreren Jahren von Psychiatrie zu Psychiatrie geschickt. Teilweise wird er rund um die Uhr von Security-Kräften bewacht. Seine Eltern sind verzweifelt und die Ämter scheinen seit Jahren einen Fehler nach dem anderen zu machen. Ole fällt durchs Raster, so wie jährlich 5.000 bis 10.000 Kinder und Jugendliche, die man Systemsprenger genannt hat. Cecilia Kloppmann, Rebecca Kupfner und Andreas Rummel berichten über das skandalöse Versagen der Institutionen.
4: Ole war ein schwieriges Kind, schon im Kindergarten, später in der Grundschule, so seine Mutter Christine.
5: Es war sehr anstrengend, weil eben ständig Beschwerden kamen. Da standen mal auch ein paar Eltern hier vor der Tür, Die Lehrer haben oft ins Hausaufgabenheft eingetragen, Ole macht dies und das und benimmt sich nicht.
4: Die Eltern gehen mit Ole zum Psychologen. Der empfiehlt, Ole im Klinikum Magdeburg vorzustellen. Einen Platz in der Tagesklinik gibt es zu dieser Zeit nicht. Der 9-Jährige wurde stationär aufgenommen für 4,5 Monate. Danach sei alles schlimmer als zuvor gewesen, so die Mutter.
5: Und dann kam er in die Psychiatrie stationär und da verschlechterte sich das schon. Also dass er dann auf einmal wirklich von zu Hause weg war, Tag und Nacht, das tat ihm nicht gut.
4: Die Familie sucht Hilfe beim Jugendamt. Die Eltern hören immer wieder.
6: In Augen des Jugendamtes und der Klinik immer die üblichen Verdächtigen, das sind wir.
5: Genau, so ein typischer Spruch, den wir mehrmals gehört haben, ne, war, kein Kind wird so geboren, sondern das müssen ja die Eltern so versaut haben, so ungefähr. Ne?
4: Ole wird in eine Wohngruppe vermittelt. Dort ist er unter Aufsicht von Therapeuten. Doch bald heißt es, Ole sei nicht gruppenfähig. In einer Akte der Klinik für Kinder- und Jugendpsychiatrie Magdeburg wird Oles Verhalten mit, Zitat, Dynamik eines Systemsprengers beschrieben. Professor Menno Baumann forscht seit Jahren zu sogenannten Systemsprengern.
7: Es gibt kein Kriterium, was einen Menschen in seinem Verhalten oder in seinen Eigenschaften zum Systemsprenger macht, sondern es ist immer eine Kombination aus schwierigen, verstörendem Verhalten, was der Mensch zeigt. Das darf man auch nicht verharmlosen. Viele der Menschen haben massive Gewalt auch ausgeübt und gleichzeitig aber eben auch Umfeldbedingungen. Viele dieser Menschen sind in ihrer Biografie sehr, sehr früh zerstört worden, sind also auch mindestens genauso viel Opfer, wie die Täter sind. Und viele der jungen Menschen haben eben auch extremes Systemversagen erlebt.
4: Im Fall von Ole jedoch spricht wenig für Traumatisierungen in der Familie. Für ihn beginnt eine Odyssee von Psychiatrie zu Psychiatrie. Die Aufenthalte setzen ihm stark zu. Das verzweifelte Kind schickt Sprachnachrichten nach Hause. Im November 2020 landet Ole wieder im Klinikum Magdeburg. Da ist er 12 Jahre alt. Diesmal bleibt er knapp 9 Monate. Das Jugendamt findet offensichtlich über lange Zeit keine Unterbringung in einer Einrichtung der Jugendhilfe. Aber deswegen gehört Ole nicht in eine Klinik. So sehen es auch die Ärzte des Klinikums in einer Stellungnahme. Sie sehen die seelische Gesundheit des Jungen gefährdet, befürchten sogar einen Suizid. Ole ist mittlerweile 17. Heute befindet er sich in einer Art Notunterbringung der Stadt. Adäquate Behandlung und wirkliche Hilfe bekommt er dort nicht.
3: Eine TV-Dokumentation vom ARD-Team Recherche befasst sich ebenfalls mit dem Thema. Die Doku hat den Titel Verwahrt, verletzt, vergessen, abgestempelt als Systemsprenger und ist in der ARD-Mediathek zu sehen.
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3: Heute um 20 Uhr deutscher Zeit entscheidet die US-Notenbank über den Leitzins. Steigende Ölpreise, hartnäckige Inflation und ein robuster Arbeitsmarkt setzen sie unter Druck. Fed-Chef Kevin Warsh hat den Kampf gegen die Teuerung zur obersten Priorität erklärt. Nun stellt sich die Frage, ob er diesen Worten auch Taten folgen lassen kann oder ob die Fed Gefahr läuft, den Fehler aus der Corona-Pandemie zu wiederholen. Dazu Angela Göpfert aus der ARD-Finanzredaktion.
8: Selten waren die Erwartungen der Anleger vor einer Sitzung der US-Notenbank so gespalten. Ein Drittel rechnet mit einer Zinserhöhung, 2 Drittel mit unveränderten Zinsen. Das erhöht das Überraschungspotenzial und damit die Gefahr kräftiger Marktreaktionen. Entscheidend wird sein, wie Fed-Chef Kevin Warsh die jüngsten Kursschwankungen am Ölmarkt einordnet. Andreas Lipko, Chefmarktanalyst beim Broker CMC Markets.
9: Über 100 US-Dollar wird dann schon so eine Marke, da werden viele nervös. Und da fängt auch die Notenbank an, dann zu überlegen, ist das jetzt ein Einfluss, der vielleicht nachhaltiger und länger Einfluss haben kann? Oder sehen wir hier nur einen Schockmoment?
8: Die Frage erinnert an das Jahr 2021. Damals hatte die Fed die steigenden Preise zunächst als vorübergehende Folge der Corona-Pandemie betrachtet und der immer weiter steigenden Inflation zu lange tatenlos zugesehen.
10: Der Vergleich mit 2021 ist sicherlich zu einem gewissen Maß gerechtfertigt. Die Zentralbanken sind damals zu spät auf die Bremse getreten. Sie haben die Inflation außer Kontrolle geraten lassen.
8: Sagt Christian Lenk, Leiter des Devisen- und Geldpolitik-Research bei der DZ Bank. Ganz gleichsetzen lassen sich beide Situationen allerdings nicht. trafen 2021 Lieferengpässe auf eine durch niedrige Zinsen und staatliche Hilfen angeheizte Nachfrage, kommt heute der neue Preisdruck vor allem von der Angebotsseite. Und darauf können Zentralbanken deutlich schwerer reagieren.
10: Ein Nachfrageschock, so wie er 2021 stattfand, der kann mit Zinserhöhungen tatsächlich sehr, sehr gut eingedämmt werden. Bei einem Angebotsschock ist das anders. Denn wir haben eine externe Größe, nämlich die Energiepreise, die durch klassische Geldpolitik nicht in dem Maße beeinflusst werden kann, wie man es möchte.
8: Gleichzeitig sind die amerikanische Wirtschaft und der Arbeitsmarkt bislang äußerst robust. Die wöchentlichen Anträge auf Arbeitslosenhilfe sanken zuletzt sogar auf den niedrigsten Stand seit 1969. Damit fällt ein wichtiges Argument gegen eine Zinserhöhung weg. Hinzu kommt, wartet die Fed zu lange, könnte die Lage noch schwieriger werden, denn dann müsste sie womöglich erst gegensteuern, wenn die Konjunktur bereits nachlässt. Marktstratege Andreas Lipko.
9: Weil man dann eben in der Situation ist, Wirtschaft kühlt sich ab, Inflation steigt, dann würde man sozusagen natürlich genau zum unmöglichsten Zeitpunkt im Endeffekt mit den Zinsen spielen bzw. annehmen.
8: Genau darin lege die Parallele zu 2021. Nicht im Auslöser der Inflation, sondern in der Gefahr, dass die Notenbanker zu lange nichts tun und auf eine schnelle Entspannung hoffen. Aus einem zunächst vorübergehenden Ölpreisschock könnte dann ein dauerhaftes Inflationsproblem werden. Zugleich steht der neue Fed-Chef Kevin Warsh unter politischem Druck, fordert Präsident Donald Trump doch niedrigere Zinsen. Christian Lenk sieht die Unabhängigkeit der Notenbank dennoch nicht in Gefahr.
10: Mit Kevin Warsh, glaube ich, ist die Fed weiterhin ein Vertreter einer glaubwürdigen Geldpolitik, die sich nicht durch die Exekutive steuern lässt.
8: Doch nun muss sich zeigen, ob Kevin Warsh seinen deutlichen Worten zur Inflation auch Taten folgen lässt. Die Renditen von US-Staatspapieren sind zuletzt kräftig gestiegen. Anleger rechnen inzwischen mit 2 Zinserhöhungen bis zum Jahresende. Sie setzen also fest darauf, dass die Fed ihren Fehler von 2021 nicht wiederholt.
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3: Für Generationen deutscher Reisender war das Gebiet an der oberen Adria das Urlaubsziel schlechthin. Camping, Strand und Pizza, möglichst günstig und direkt am Meer. Auch bekannt unter dem etwas despektierlichen Namen Teutonengrill. Doch die Region um Jesolo, Caorle und Bibione richtet sich neu aus. Statt auf Masse setzt sie zunehmend auf Qualität und auf Gäste, die deutlich mehr Geld ausgeben. Verena Schelter über den Wandel einer italienischen Urlaubsregion.
11: Diana sitzt vor ihrem Wohnwagen im Campingstuhl im Schatten. Der Bereich vor dem Wagen ist mit einer Plane ausgelegt. Und um die Plane hat sie einen kleinen Gartenzaun errichtet, damit ihre 3 Hunde nicht ausbüchsen können.
12: Es ist für mich einfach ein bisschen Freiheit, Camping, ne? Und das muss nicht so piekfein oder irgendwie sein. Hier ist alles sauber, ordentlich, da kann man nicht drüber meckern und das reicht. Und da braucht man auch keine Veränderung.
11: Eine Pizzeria, einen kleinen Supermarkt und natürlich den Strand direkt vor der Tür. Mehr braucht sie nicht und mehr gibt es auch nicht auf dem einzigen kommunalen Campingplatz in der Gegend. Doch in seiner Einfachheit ist der mittlerweile die Ausnahme. Denn Stellplatz und Strand allein reichen vielen Urlaubern schon lange nicht mehr. Das weiß keiner besser als Alberto Granzotto. Er ist Präsident des italienischen Campingplatzverbandes und betreibt in dritter Generation einen Campingplatz in Bibione. In den vergangenen Jahren hat sich der Outdoor-Tourismus vor allem in eine Richtung entwickelt, unseren Gästen in jeder Phase ihres Urlaubs immer mehr Service zu bieten. Deshalb haben wir heute immer mehr Gäste, die ursprünglich nicht aus der klassischen Campingwelt kommen. Das Angebot hier reicht mittlerweile vom klassischen Stellplatz über Mobilheime bis hin zu kleinen Villen. Dazu kommt ein umfangreiches Animations-, Sport- und Wellnessangebot. Eine Woche in der Villa kann dann für eine 4-köpfige Familie in der Hauptsaison schon mal 2.000 Euro kosten. Luxuscamping auf 5-Sterne-Plätzen ist an der oberen Adria bereits vielerorts die Norm. Doch der Wandel geht noch weiter. Zum Beispiel etwas außerhalb von Caorle. Hier hat erst vor wenigen Monaten das Cavallino Bianco eröffnet, ein Luxushotel für Familien. Familie Stockerl aus dem Berchtesgadener Land gehört zu den ersten Sommergästen.
13: Also für mich persönlich ist ganz besonders dieser Strand, vor allem dieser Privatstrand. Es ist einfach was anderes, wenn ich jetzt irgendwo außerhalb mein Handtuch hinlege. Ja, ist auch toll, aber hier einfach diese Ruhe zu genießen. Und die Kinder können einfach mal laufen. Man muss nicht ständig aufpassen, was machen sie gerade. Vor allem auch diese Rundumbetreuung ist einfach fantastisch.
11: Um die 10.000 Euro kostet eine Woche für eine vierköpfige Familie in der Hauptsaison.
14: Die Idee ist eigentlich, ein Hotel zu schaffen, wo Mama und Papa Flitterwochen gehen können und sich die Kinder mitnehmen. Ich habe das selbst erlebt vor 20 Jahren, als meine Kinder klein waren. Also Familienurlaub war kein richtiger Urlaub für Mama und Papa. Und das auf hohem Niveau.
11: So der Südtiroler Hotelinhaber Ralf Riffeser. Das Cavallino Bianco ist die Spitze einer Entwicklung, die sich schon seit geraumer Zeit abzeichnet. Trotzdem werde es in der Region weiterhin Platz für klassische Campingurlauber geben, sagt Mattia Munerotto, Stadtrat von Caorle. Wir bieten ein vielfältiges Angebot, das unseren Gästen, je nach Budget, die Möglichkeit gibt, in Caorle zu übernachten. Natürlich mit unterschiedlichen Leistungen, je nach Unterkunft. Mehr Komfort, mehr Service, höhere Preise. Die obere Adria verändert ihr Gesicht. Auch wenn der klassische Campingurlaub bleibt, ist er längst nicht mehr das einzige Zukunftsmodell der Region.
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3: Junge Menschen wissen am besten, mit welchen Wörtern sie sich verständigen und was die bedeuten. Ältere Menschen erfahren den Sinn bestimmter Ausdrücke schon seit 2008 einmal jährlich, dann, wenn die Redaktion des Langenscheid Verlags zur Wahl des Jugendwortes aufruft. Die Jugendlichen und jungen Erwachsenen schlagen Wörter vor und der Verlag trifft eine Vorauswahl. Gestern war es mal wieder soweit, die Top 10, also sozusagen die Longlist, stehen fest. Was draufsteht, weiß Julia Herzka und lässt als erstes einige der Begriffe für sich stehen.
15: Crash out. Digger. Gute Käse.
11: Es ist wieder soweit. Susanne Daubner liest die Top 10 Nominierten zum Jugendwort des Jahres vor. Und damit startet ein alljährliches Ritual, bei dem Redaktionen verzweifelt nach jungen Menschen in ihrem Umfeld suchen, die ihnen erklären, was eigentlich Schere oder Peak bedeutet. Tja, das muss ich dann wohl machen, als eine der Jüngsten in der Redaktion. Also, liebe Boomer, Peak ist das Beste vom Besten, also 10 von 10. Diese Radiosendung hier zum Beispiel ist Peak Unterhaltung. Und Schere, ja sehen Sie, da strauche sogar ich als Millennial schon, heißt wohl so viel wie, sorry, mein Fehler, Gaming-Sprache. So, und jetzt komme ich wirklich ans Ende meines Jugendlateins, denn, Entschuldigung bitte, aber wie soll ich das denn erklären?
16: Du bist gut genug.
11: Also klar, das ist eine Referenz auf diesen Song.
16: Du bist gut genug. Gut
11: genug von Kitschkrieg, Blumengarten und Shireen David. Viral gegangen auf TikTok, sogar international, die neue deutsche Nationalhymne, sagen sogar einige. Jeder, der 2026 auch nur ein paar Minuten auf Social Media war, hat diesen Song irgendwann vor sich hingesummt und andere mit dem Ohrwurm angesteckt. Aber wie bitte funktioniert das als Jugendwort? Was soll das überhaupt bedeuten? Das ist so eine Sache, sagt Sandra Spier vom Verlag Pons Langenscheid, der die Wahl zum Jugendwort des Jahres verantwortet.
17: Häufig ist es so, dass man einen Begriff, auch wenn man ihn einfach nur liest, ihn gar nicht mehr versteht, sondern man muss den Kontext kennen, man muss ihn in einem ganz bestimmten Tonfall sagen und auch die Mimik dazu machen. Und erst dann wird aus diesem Begriff eigentlich das Jugendwort.
11: Spannend. Ein Jugendwort, das als geschriebene Sprache nicht mehr verständlich ist, bei dem wir Kontext brauchen, Tonfall und Mimik. Da sage noch einer, die deutsche Sprache gehe den Bach runter. Nein, die Jugend spricht mit einer Metasprache, mit einer neuen zusätzlichen Sprachebene. Ein Phänomen der Internetkultur.
17: Also in der digitalen Kommunikation ist es ganz besonders wichtig, dass man sehr kurze und prägnante Ausdrücke hat, zum einen. Und zum anderen ist in der Meme-Kultur auch die Stimmung oder der Moment, das Gefühl und auch Ironie besonders wichtig. Und genau das können Memes deutlich besser transportieren als geschriebene Sprache.
11: Ein Meme, kurz zusammengefasst, beschreibt einen beliebigen Medieninhalt aus dem Internet. Ein anderes Beispiel für ein Meme, das es in die Jugendwort Top 10 geschafft hat.
18: 67.
11: Sie merken also, wenn Sie nicht viel im Internet unterwegs sind, wird es ganz schwierig, die meisten dieser Worte zu verstehen. Für einige Menschen, die viel im Internet unterwegs sind wiederum, ist es nur schwer nachvollziehbar, warum ein Wort es nicht in die Liste geschafft hat. Mehrzweckeier. Es hätte in die Top 10 kommen sollen, wurde aber von der Redaktion ausgeschlossen. Sandra Spier von Pons Langenscheid erklärt.
17: Wir haben wirklich mit uns gerungen, haben auch innerhalb des Verlages immer wieder diskutiert. Der Begriff Mehrzweckeier geht ja zurück auf eine Kampagne auf Reddit, bei der wirklich aufgerufen wurde, für diesen Begriff abzustimmen.
11: Mehrzweckeier kommt von Mehrzweckeier. Das war eine Aufschrift auf einem Plakat bei einer Demonstration in Berlin gegen die Wehrpflicht. Die Polizei beschlagnahmte das Plakat und leitete Ermittlungen wegen des Anfangsverdachts der üblen Nachrede und Verleumdung gegen Personen des politischen Lebens ein. Das alles zusammengenommen verstößt gegen die Richtlinien von Pons Langenscheid.
17: Da wir vorab immer die Kriterien formulieren, dass Begriffe nicht beleidigend sein dürfen, nicht sexistisch, nicht rassistisch und auch nicht auf Basis einer Kampagne eingereicht werden dürfen, mussten wir den Begriff leider ausschließen.
11: Die Entscheidung sei der Redaktion nicht leicht gefallen, sagt Sandra Spier. Denn natürlich verstehe man die Kreativität des Begriffs. Mehrzweckeier sei aber ein Protestbegriff, der nur wenig in der Jugendsprache gebraucht werde. Gut, dann statt Protest lieber eine seichte Top 10, frei nach dem Motto.
3: Julia Herzka hat die Top 10 für die Wahl des Jugendwortes 2026 vorgestellt.
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3: Nach den Personalveränderungen im Kabinett seitens der CDU kommt heute in Berlin die Unionsfraktion zu einer Sondersitzung zusammen, um den bisherigen Kanzleramtsminister Frei zu ihrem neuen Vorsitzenden zu wählen. Außerdem erhalten die neuen Bundesminister Bilger und Linnemann ihre Ernennungsurkunden. Bundeskanzler und CDU-Chef Merz sagte, er gehe davon aus, dass seine Entscheidungen akzeptiert würden. Unser Gastautor Lars Haider, Chefredakteur des Hamburger Abendblattes, hat da so seine Zweifel.
16: Wer in einer Partei etwas werden will, legt sich besser nicht mit dem Vorsitzenden an, schon gar nicht, wenn der auch Bundeskanzler ist. Dass genau das jetzt eine Reihe von Mitgliedern in der CDU getan haben, dass sie Friedrich Merz kritisiert haben, wie das sonst nur Politiker anderer Parteien tun, zeigt, dass der Regierungschef nach der Kabinettsumbildung ein großes Problem hat. Bisher hatte er vor allem die Menschen außerhalb der CDU gegen sich, jetzt auch viele in seiner Partei. Und noch schlimmer, der Respekt und die Macht seines Amtes reichen nicht mehr aus, dass seine Parteifreunde das tun, was er von ihnen erwartet. Offensichtlich hat Merz in seiner Art und Weise, das Land und die CDU zu führen, eine Grenze überschritten. Offensichtlich nehmen ihm seine Leute übel, dass er sie wie austauschbare Mitarbeiter und nicht wie Teile des großen Ganzen behandelt, an deren Spitze er stehen darf.
3: Sie hörten die Meinung von Lars Haider, Chefredakteur des Hamburger Abendblattes. Aus Sicht der Bild-Zeitung ist die offene Kritik am Kanzler aus den eigenen Reihen ein Zeichen dafür, dass in der CDU etwas ins Rutschen gekommen wäre. Bemerkenswert seien vor allem die Worte des Bremer Landeschefs Strohmann in Richtung Merz. Dieser leite keine Firma, sondern eine Partei.
19: Das Besondere an der Aussage des Bremer Politikers ist nicht der fetzige Inhalt, sondern die Tatsache, dass sie überhaupt gefallen ist. Sie ist ein Indiz dafür, dass für viele in der CDU eine Grenze erreicht sein könnte. Bislang hielten sich die Mitglieder des Bundesvorstands mit Kritik am Kanzler in den Sitzungen zurück. Nicht, weil sie nichts zu kritisieren hatten, wie mehrere Vorstände vertraulich schildern, sondern weil sie den Kanzler schützen wollten. Diese Zeit gehört zumindest vorübergehend der Vergangenheit an. Jetzt wiegt die Fassungslosigkeit über Merz schwerer als die Sorge, das Amt zu beschädigen.
3: Die Süddeutsche Zeitung gibt den Kanzlerkritikern mit auf den Weg für den Zusammenhalt in Regierung, Koalition und CDU, trage Merz zwar die Verantwortung, allerdings eben nicht allein.
19: Derzeit entdecken ein paar Christdemokraten zu viel ihre Chance auf 15 Minuten Ruhm. Einige merken nicht, was sie möglicherweise gerade anrichten. Sie haben Freude daran, den Mund vollzunehmen. Dabei treiben sie ihre Partei von Eskalation zu Eskalation. Und am Ende soll's allein der Merz gewesen sein.
3: Der Reutlinger Generalanzeiger fragt sich, ob der Kanzler mit der Personalrochade am Ende überhaupt etwas gewonnen hat.
19: Merz hat ohne Not neue Baustellen geschaffen, ohne die alten Baustellen abgeschlossen zu haben. Die notorische Quertreiberin Katharina Reiche bleibt im Amt, während der zumindest öffentlich geräuschlos agierende Schnieder gehen musste. Das ist vor den Landtagswahlen in Ostdeutschland hochriskant. Die CDU muss funktionieren. Sie darf nicht den Eindruck eines Hühnerhaufens erwecken, sondern den einer Partei für Erwachsene. Sonst ist der Kanzler am Ende und die AfD frohlockt.
3: Der Münchner Merkur betont die Bedeutung, die der heutigen Sitzung der Unionsfraktion zukommt.
19: Der Kanzler muss hoffen, dass seine Partei ihre Wut nicht an seinem Intimus Thorsten Frey auslässt, dessen Wahl zum Fraktionschef ansteht. Dies ist nicht die Zeit für Schadenfreude. Ein schlechtes Ergebnis für Frey wäre Öl ins Feuer der Krise und weder im Interesse der Union noch des Landes.
3: Das waren die Standpunkte, diesmal zusammengestellt von Volko Damm.
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3: Es ist eines der berühmtesten Wahrzeichen, der ohnehin schon berühmten Wahrzeichen von Paris, der Arc de Triomphe. Der Triumphbogen wurde heute vor 190 Jahren feierlich enthüllt, nach einer Bauzeit von 30 Jahren. Peter Meyer-Hüsing blickt zurück.
20: 660 Generäle und 158 einzelne Kriegszüge der Grande Nation sind auf dem Arc de Triomphe verewigt. Natürlich nur die Siegreichen. Es beginnt mit der Schlacht von Austerlitz. Kaiser Napoleon Bonaparte besiegt die Truppen Österreichs und Russlands und wähnt sich 1805 auf dem Gipfel der Macht. Zeit, das für die Ewigkeit festzuhalten.
21: Der Ruhm meiner Regentschaft soll das Angesicht meines Imperiums verändern. Die Ausführung dieser großen Arbeit ist im Interesse meines Volkes nötig, wie auch zu meiner eigenen Befriedigung.
20: Befindet der machtbewusste Monarch und verlangt von seinem Innenminister den Bau eines Triumphbogens in der Hauptstadt, ganz im Stil römischer Vorbilder. Bald hat der Minister einen passenden Bauplatz gefunden, damals noch am Rand der Innenstadt, den Place de l'Étoile. Noch im gleichen Jahr wird der Grundstein gelegt. Aber erst 30 Jahre und 4 Regierungen später kann das Monument nach einer wechselvollen Geschichte eingeweiht werden. Napoleon ist da längst auf St. Helena in der Verbannung verstorben. 1940 lässt Hitler seine Besatzungstruppen zum Schrecken der Pariser sogar am Arc de Triomphe paradieren. General de Gaulle verkündet von hier aus dann das Ende des Krieges und die Befreiung der Republik.
22: C'est la victoire des Nations Unies et c'est la victoire de la France.
20: Aber die Geschichte des Arc de Triomphe wäre unvollständig ohne seine ganz zivile Seite. Jährlich umrundet das Peloton beim Finale der Tour de France den Bogen. Millionen Touristen aus aller Welt belagern ihn jährlich und Mireille Mathieu besingt ihn 1982. Eingeweiht wurde das französische Nationalsymbol am 29. Juli 1836, heute vor 190 Jahren.
3: Das war der Stichtag von Peter Meyer-Hüsing und das war auch die ARD-Infonacht. Mein Name ist Maja Weber. Ich wünsche Ihnen noch einen guten Start in diesen Mittwoch. Die Zeit, es ist 5:58 Uhr.

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4: Die Nachrichten mit Anja Gawlik. Guten Morgen. Viele Krankenhäuser in NRW haben ihre Schutzkonzepte gegen Hitze verbessert. In den nächsten Tagen wird sich zeigen, ob die funktionieren. Heute und morgen soll es bis zu 37 Grad heiß werden. Julia Küppers beschreibt, wie die Kliniken sich vorbereiten.
5: Zum Beispiel hat das Uniklinikum Düsseldorf sein Notfallmanagement überarbeitet. Schon beim ersten Kontakt mit dem Patienten sollen Ärzte und Pfleger gezielt auf Symptome eines Hitzeschlages achten und darauf, ob die Patienten genug getrunken haben und der Kreislauf stabil ist. Die evangelischen Krankenhäuser in Mülheim und Oberhausen haben mobile Klimageräte für sensible Bereiche angeschafft und außerdem sollen kalte Waschungen, Wickel- und Kühlakkus angeboten werden. Und das Marienkrankenhaus in Siegen baut Kühldecken in die Patientenzimmer ein und errichtet Kühlinseln. Ein Problem bleibt aber in vielen Kliniken, dass es nicht in allen Räumen Klimaanlagen gibt. Nur ein Drittel aller Krankenhäuser in Deutschland hat laut Marburger Bund klimatisierte Patientenzimmer.
4: Wegen des niedrigen Rheinpegels haben die Veranstalter der Kölner Lichter umgeplant. Das Feuerwerksfestival mit Schiffskonvoi kann nicht wie geplant stattfinden. Markus Neumann vom Wasser- und Schifffahrtsamt Rhein sagt, dass das Problem wegen des Klimawandels inzwischen häufiger auftritt.
6: Wir hatten tatsächlich letztes Jahr ausgesprochen viel Wasser im Rhein und davor aber 3 Jahre hintereinander, ähnlich wie jetzt, so niedriges Wasser hat sich einfach verändert.
4: Steffi Orbach erklärt, wie die Kölner Lichter jetzt stattdessen ablaufen sollen.
7: Der Konvoi fährt am Samstag mit nur 15 statt der geplanten 26 Schiffe. Außerdem startet er nicht wie sonst im Kölner Süden in Porz, sondern im Norden in Niel. So wollen die Veranstalter besonders flache Stellen im Rhein umfahren. Vor allem große Fahrgastschiffe können wegen ihres Tiefgangs nicht mitfahren. Das Feuerwerk soll am Samstag wie geplant um 23 Uhr stattfinden.
4: In der CDU soll der große Personalumbau heute abgeschlossen werden. Unter anderem soll Thorsten Frey zum neuen Fraktionschef der Union im Bundestag gewählt werden. Sabine Henkel, WDR Berlin.
8: Dass er den Posten bekommt, gilt als sicher. Interessant dürfte aber sein, wie viele Abgeordnete aus CDU und CSU für ihn stimmen. Auch die neuen Minister und die neue Kanzleramtsministerin werden heute ernannt. Carsten Linnemann übernimmt den Bereich Gesundheit, Steffen Bilger das Verkehrsministerium und Nina Wagen wird als erste Frau in der Geschichte das Kanzleramt managen. Friedrich Merz steht wegen einiger Entscheidungen in der eigenen Partei, der CDU, in der Kritik. Vor allem wegen der Entlassung von Patrick Schnieder als Verkehrsminister. Merz selber sagt, dass er davon ausgeht, dass am Nachmittag alle Entscheidungen getroffen und akzeptiert werden.
4: Und weitere Meldungen im Überblick. Die Ukraine darf offenbar demnächst selbst Patriot-Abfangraketen bauen. Nach einem Treffen im Weißen Haus in Washington sagte der ukrainische Präsident Zelensky, dass US-Präsident Trump ihm die entsprechenden Lizenzen zugesichert habe. Zelensky hatte immer wieder gesagt, dass die Patriot-Systeme für die Ukraine das einzige wirksame Mittel gegen russische Raketen seien. Petershagen im Kreis Minden-Lübbecke entwickelt sich immer weiter zu einem Storchenparadies. Dort sind jetzt 194 Storchenpaare gezählt worden, so viele wie noch nie. In Petershagen haben Vereine in den letzten Jahrzehnten viel für die Störche getan. Seitdem ist die Population massiv gewachsen. Ein Airbus A350 ist zum ersten Mal gut 24 Stunden in der Luft gewesen bei einem Testflug von Australien nach Frankreich mit mehr als 23.000 Kilometern Strecke. Ab Oktober kommenden Jahres soll es dann Direktflüge von London nach Sydney geben.
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4: In Düsseldorf lädt der Kunst- und Kulturstrand Tonhallenufer ab heute zu einer Sommerwoche mit Musik und Tanz. Im Mittelpunkt steht ein Konzert für soziales Engagement. Beate Hinrichs, WDR Kultur.
2: Musik hilft. Das Charity-Konzert für mehr Nächstenliebe heißt das Event am Freitagabend. Der gleichnamige Verein Musik hilft will lokalen Künstlern eine Bühne geben und gleichzeitig Spenden sammeln für gemeinnützige Organisationen wie etwa Hospizhilfe und Kinderschutz. Zum Programm gehören auch Tanzworkshops und am Samstag gibt es Jazz on the Beach, ein Mini-Open-Air-Jazz-Festival mit einem Berliner Bläserduo und einer Soul- und R&B-Sängerin aus Moers. Den Abschluss der Woche am Düsseldorfer Kunst- und Kulturstrand Tonhallenufer bildet am Sonntag ein Latin-Dance-Abend.
4: Das Wetter in Nordrhein-Westfalen. Auch heute gibt es wieder viel Sonne und wenige Wolken. Es bleibt trocken bei 34 Grad in Wesel. In Iserlohn werden es 35 und in Heinsberg 36 Grad. Morgen wird es sehr heiß mit 30 bis 37 Grad. Nach sonnigem Start bilden sich dann am Nachmittag von der Eifel her Schauer und Gewitter. Diese können vor allem in Westfalen örtlich Unwetterpotenzial durch Starkregen, Hagel und schwere Sturmböen haben. Das war WDR aktuell. WDR 5, die Verkehrslage mit einer Meldung. Die A40 Duisburg-Essen ist zwischen Mülheim-Winkhausen und Dreieck Essen-Ost in beiden Richtungen wegen Bauarbeiten bis morgen früh gesperrt.
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9: Heute mit Rebecca Link. Guten Morgen. Falls Sie sich für Fußball interessieren, haben Sie vielleicht gestern am frühen Abend noch den Hammer mitgekriegt. Es gibt die Nachricht, dass möglicherweise Teile der Fußball-WM privatisiert werden sollen. Offenbar plant Gianni Infantino WM-Anteile für Milliarden an Investoren zu verkaufen. Das gucken wir uns natürlich genauer an in dieser halben Stunde hier im Morgenecho in WDR 5. Jetzt nochmal ein kurzer Rückblick auf den Anschlag auf den CSD in Berlin. Dabei ist ja eine Frau gestorben. Mehr als 30 Menschen wurden zum Teil schwer verletzt. Und die neue Entwicklung von gestern ist, dass die SPD deshalb gefordert hat, das sogenannte Diskriminierungsverbot im Grundgesetz, um das Merkmal sexuelle Identität zu erweitern. Klingt so ein bisschen kompliziert. Es ist damit gemeint, dass wir in unserer Verfassung verankern, dass in Deutschland niemand ganz explizit wegen seiner sexuellen Identität diskriminiert und benachteiligt werden darf. Was genau würde das eigentlich bedeuten und wie realistisch ist es, dass das passiert? Das habe ich gefragt den Verfassungsrechtler Professor Joachim Wieland von der Deutschen Universität für Verwaltungswissenschaften in Speyer. Also konkrete Frage, was würde eine Aufnahme von sexueller Identität ins Diskriminierungsverbot des Grundgesetzes tatsächlich ändern?
10: Es würde deutlich machen, dass sexuelle Identität ein Wert ist, den der Staat schützen muss. Und auch das schreckliche Attentat hat deutlich gemacht, wie dringend notwendig das ist. Eine Verfassung enthält so etwas wie eine Selbstvergewisserung darüber, was ein Staat für wichtig hält. Und wenn wir uns die Geschichte anschauen, dann haben wir festzustellen, dass etwa die Homosexualität ja bis vor 30 Jahren in bestimmten Umfang noch unter Strafe stand, dass queere Personen heute viel mehr als andere Personen Diskriminierungen erleiden. Und wenn man jetzt ausdrücklich ins Grundgesetz in Artikel 3 Absatz 3 hineinschreiben würde, dass sexuelle Identität schützt vor Diskriminierungen, könnte das vor allen Dingen dazu beitragen, die Bewusstseinsbildung zu beeinflussen.
9: Jetzt ist es ja allerdings so, und das führen auch viele Leute an, die die Aufnahme ins Grundgesetz nicht für nötig halten, dass auch aktuell das Antidiskriminierungsgesetz des Bundes schon Diskriminierung aufgrund sexueller Identität verbietet. Warum noch mal ganz deutlich empfehlen Sie trotzdem, dass wir es ins Grundgesetz aufnehmen?
10: Der gegenwärtige Rechtszustand ist so, dass Juristen den Schutz der sexuellen Identität in der Interpretation des allgemeinen Gleichbehandlungsgesetzes und in der Interpretation des Verfassungsrechts ableiten können. Wenn Sie sich aber etwa einen Rechtskundeunterricht in der Schule vorstellen, dann liest man das nicht ausdrücklich und es macht einen deutlichen Unterschied, ob ich etwas im Grundgesetz ausdrücklich wiederfinde und lese, auch als Laie, oder ob ich in einen juristischen Kommentar schauen muss, um festzustellen, wer oder was wird geschützt. Das ist meines Erachtens ein ganz wichtiger Punkt, wenn man die Bewusstseinsbildung in diesem Bereich vorantreiben will.
9: Was die SPD da jetzt fordert, ist allerdings auch keine neue Sache. Zum Beispiel liegt ja aktuell ein Gesetzesentwurf für die Aufnahme in einem Bundestagsausschuss. Die Grünen hatten den eigentlich.

0: die gestern wieder einen nicht ganz neuen Vorschlag eingebracht hat, nämlich das Diskriminierungsverbot im Grundgesetz, um das Merkmal sexuelle Identität zu erweitern. Eine Reaktion auf den Anschlag auf den CSD in Berlin. Hier ist das Morgenöchchen und wieder R5 um 6:10. Und in Berlin bleiben wir auch. Da soll ja heute offiziell der Kabinettsumbau komplett über die Bühne gehen. Jens Spahn ist ja nicht mehr Unionsfraktionschef. Heute soll dann der noch Kanzleramtsminister Thorsten Frey als Spahns Nachfolger gewählt werden. Noch Gesundheitsministerin Wagen übernimmt das Kanzleramt und der bisherige CDU-Generalsekretär Carsten Linnemann, der übernimmt wiederum Wagens Job im Gesundheitsministerium. Carsten Schnieder, bisheriger Verkehrsminister, wird verabschiedet und durch Steffen Bilger ersetzt. Ziemlich komplex. Das Ganze begleitet auch von viel Kritik am Kanzler aus mehreren Landesverbänden. Markus Sambale, unser Kollege im Hauptstadtstudio, erklärt, welche wichtigen Themen da heute anstehen.
1: Um 12 Uhr bei Bundespräsident Steinmeier erstmal. Der überreicht die offiziellen Urkunden. Die bekommen nämlich Minister, die entlassen oder neu ernannt werden. Das Ganze findet übrigens nicht wie sonst immer im Schloss Bellevue statt. Das wird gerade renoviert, sondern in der Nähe im Ausweichsitz des Bundespräsidenten. Und 2 Stunden später dann der wichtige Termin um 14 Uhr. Eine Sondersitzung der Fraktion von CDU und CSU. Die soll Thorsten Frey zum Nachfolger von Jens Spahn wählen. Weil der Bundestag in der Sommerpause ist, müssen viele Abgeordnete der Union dafür extra anreisen. Auf eigene Kosten tun sie das.
0: An diesen Veränderungen im Personal gibt es Kritik, auch vor allen Dingen an der Kommunikation von Kanzler Merz rund um den Posten des Verkehrsministers. Und auch das Verfahren ist nicht ganz unumstritten, sagt Markus Sambale.
1: Es gibt noch einen Punkt, der für Diskussionen sorgt. Die Minister, die heute vom Bundespräsidenten neu ernannt werden, die müssen einen Eid vor dem Bundestag ablegen. Bei der Amtsübernahme steht im Grundgesetz. Jetzt ist aber Sommerpause. Merz will nicht, dass es für die Vereidigung eine Sondersitzung des Bundestags gibt und alle Abgeordneten auf Steuerzahlerkosten anreisen müssen. Kanzler Merz glaubt nämlich, das würde ein großer Teil der Öffentlichkeit nicht verstehen. Und er sagt, juristisch könne man da schon bis nach der Sommerpause warten. Staatsrechtler haben da allerdings große Bedenken. Sie sagen, das Grundgesetz verlangt diesen Eid vor dem Bundestag. Es ist aber wohl auch so, selbst wenn hier gegen die Verfassung verstoßen würde, es würde wohl keine direkten rechtlichen Konsequenzen haben.
0: Markus Sambale über die großen Personalwechsel, die heute in Berlin dann endgültig über die Bühne gehen sollen. Hier ist das Morgen-Echo und WDR 5, 12 Minuten nach 6.

0: Love Bites Back von Lucent. Das ist eine Singer-Songwriterin aus Großbritannien, die mal einen Shazam-Record aufgestellt hat. Shazam, allen klar, was das ist. Diese lustige kleine App, die man mithören lassen kann, wenn man sich dafür interessiert, was ist das für ein Song, den ich da gerade höre. Und dann sagt einem die App das. Lucent hat diesen Rekord aufgestellt, nachdem mal einer ihrer Songs in einer englischen Fernsehshow gelaufen ist. Das haben sehr, sehr viele Leute wissen wollen. Wer ist das denn, den wir da gerade eben gehört haben? Hier ist das Morgen-Echo und wieder R5, 16 Minuten nach 6. Wir schauen mit Ihnen ins Westjordanland. Kein Gute-Laune-Thema. Da ist die Situation jetzt am Wochenende wieder eskaliert. Das israelische Militär hat mehr als 70 Personen festgenommen. Zwei Moscheen wurden in Brand gesteckt, die Gebäude stark beschädigt. Vermutlich ein Angriff von israelischen Siedlern. Benjamin Netanyahu hat schon angekündigt, die Militäreinsätze noch auszudehnen. Bettina Meyer erzählt uns mehr.
1: Das Handyvideo wirkt verstörend. Etwa 200 Siedler kommen von einem Hügel im von Israel besetzten Westjordanland herab, zünden im palästinensischen Dorf Sura unweit von Nablus Autos an, legen im Haus von Mohammed Turabi Feuer. Die Brandschäden im Haus und sein völlig verkohltes Auto nennt er Glück im Unglück. Sie sind in mein Haus eingebrochen. Sie hatten Molotow-Cocktails dabei. Ihr Ziel war es, zu töten. Das Wichtigste ist, dass meinen Kindern nichts passiert ist. Ich habe drei Jungs und ein Mädchen. Ich danke Gott, dass niemand gestorben ist. Die Angriffe in Sura waren ein Racheakt hunderter jüdischer Siedler, sagt Turabi. Seit am vergangenen Freitag im Nachbarort Tell ein Siedler, ein Soldat und vier palästinensische Dorfbewohner getötet wurden, ufert die Gewalt im Westjordanland aus. Israels Premier Netanyahu kündigte eine Ausweitung der Militäreinsätze an. Im Nachbardorf Tell nahe Nablus wurden Häuser durchsucht, Dutzende Palästinenser verhaftet. Der israelische Sicherheitsexperte für Siedlungspolitik und Gründer der Nichtregierungsorganisation Kerem Navot Dror Etkes kritisiert, die Reaktion der Armee treffe nicht die Täter, sondern die palästinensische Bevölkerung. Er warnt vor einem alarmierenden Muster. Das israelische Militär unterstützt die Siedler. Die Tatsache, dass Soldaten dort waren und zur Gewalt beigetragen haben, ist nicht neu. Das Westjordanland hat sich in den vergangenen 3 Jahren völlig verändert. Im Innenhof der Familie Ramadan in Tell stapeln sich Matratzen, Kinderbett, 2 Kühlschränke, Spielzeug, Geschirr und Stühle. Bürgermeister Walid Zidane ist vorbeigekommen. Er wirkt resigniert. Sie haben uns gedroht, dass jeder, der etwas gegen Siedler unternimmt, bestraft wird. Die Siedler sind in unser Dorf gekommen und haben uns bedroht. Bürgermeister Zidane befürchtet, dass nun in der Nähe von Tell ein neuer illegaler Siedleraußenposten entsteht. Dann dürfte die Gewalt weiter ausufern.
0: Bettina Meyer aus Tel Aviv war das über die neue Gewalt im Westjordanland vom Wochenende.

0: Wir gucken aufs Wetter mit Jörg Heidermann, oben gleich 19 nach 6. Guten Morgen.
1: Schönen guten Morgen.
0: Der Ausblick, also ich kam hier rein, muss ich sagen, im Studio war es 15 Grad kälter als draußen. Da hat jemand die Klimaanlage laufen lassen, die Eiszapfen liegen von der Decke. Langsam wird es wärmer.
1: Keine ganz schlechte Idee für den heutigen Tag, denn es wird heute sehr, sehr hochsommerlich. Viel Sonnenschein, nur wenige Wolken. Und ja, wir haben eine hohe Wärmebelastung. In Waldbrühl beispielsweise 33 Grad, Monschau 34 und in Viersen 35 Grad. Ja, und auch die kommende Nacht bringt nicht wirklich eine Abkühlung. Da haben wir teilweise Tiefstwerte nicht unter 23, 22 Grad.
0: Immerhin, ne? Unter 30 Grad. Das ist ja nach der letzten Hitzewelle, die wir hatten, fast schon eine Abkühlung nachts. Es geht aber auch heiß weiter.
1: Ja, morgen auf jeden Fall wird es auch noch mal sehr heiß mit 30 bis 37 Grad in der Spitze. Und insofern zur Einordnung mal, der Flughafen Köln-Bonn hat im laufenden Jahr schon 21 Hitzetage, also Tage mit 30 Grad und mehr. Im langjährigen Mittel sind es nur 11. Kleve kommt auf 18. Da wären es normalerweise 8. Ja, und auch morgen, wie gesagt, noch mal sehr heiß. Und dann wird es im Tagesverlauf ziemlich ruppig. Da kommt dann nämlich ein erster Tiefausläufer reingezogen, bringt Schauer und Gewitter und die Gewitter können es in sich haben mit Starkregen, Hagel und vor allen Dingen muss man morgen auf den Wind achten. Der kann morgen schwere Sturmböen mitunter vielleicht sogar orkanartige Böen bringen und auch abseits der Schauer und Gewitter wird der Wind sehr, sehr kräftig sein.
0: War es das dann mit heiß auf jeden Fall für die nächsten Tage?
1: Erst einmal ja, vor allen Dingen am Samstag können wir durchatmen. Am Sonntag sieht es aber schon wieder nach 30, 32 Grad aus.
0: Okay, also da ist wieder einiges geboten. Mit heißem Wetter haben wir gerade eben gehört. Vielen Dank, Jörg Heidermann, mit dem Wetter. Wie die Menschen in Nordrhein-Westfalen damit umgehen, das wollten wir wissen. Mein Kollege Philipp Wegmann hat sich mal in Köln umgehört, wie sich die Menschen auf das Heiß vorbereiten.
2: Ich fülle den Gefrierschrank mit ganz viel Eis zum Essen. Vor allen Dingen mit Wassereis. Und das ist ganz schnell ausverkauft, wenn es schon richtig heiß ist. Deshalb muss man es jetzt kaufen.
3: Da brauchst du mich nicht drauf vorzubereiten. Wir hatten in der Vergangenheit ja jetzt öfter dementsprechend eine höhere Temperatur, als wie wir das die Jahre davor hatten. Ja, und mittlerweile, glaube ich, hat sich da schon ein bisschen angepasst. Wir haben halt eben das Glück, dass wir sogar auch eine Klimaanlage zu Hause haben. Und wenn nicht ganz extrem sein sollten, okay, da bleibst du halt eben mal eine Zeit lang zu Hause, so einfach.
4: Ich habe ganz viel Wasser im Kühlschrank und Kühlpads in der Kühltruhe und lüfte natürlich nur nachts.
5: Kalte Getränke, Eiswürfel zu Hause haben und gucken, dass man was Entspanntes macht.
6: Ich versuche noch an einen Ventilator zu kommen, aber die Chancen stehen im Moment schlecht. Also was ich jetzt von vielen gehört habe, ist sich so eine Feuerdecke von außen ans Fenster. Das soll wohl sehr hilfreich sein. Ich habe es aber selber noch nicht probiert.
7: Wasser, Eis, Ventilatoren, Klimaanlagen, abends lüften. Die Hitzewellen der vergangenen Monate haben die Menschen im Westen im Umgang mit Hitze erfahrener und auch kreativer gemacht. Die Experten weisen weiterhin auf die Klassiker hin. Leichte Mahlzeiten zu sich nehmen, den Körper kühlen und das egal ob mit nassem Handtuch oder die Handgelenke kurz unter kaltes Wasser halten, Sport eher morgens oder abends, luftige Kleidung tragen und natürlich die Sonne meiden. Aber auch mit solchen Tipps zum Umgang mit Hitze bleibt die Frage, sind solche Temperaturen dann eher Freud oder Leid?
8: Eher Leid, aber ich bin auch generell eher Herbst-Wintermensch als Sommermensch.
6: Also diese Extremtemperaturen, vor allem in der Großstadt, finde ich tatsächlich sehr anstrengend inzwischen, ja. Eher Leid, ja.
3: Ich finde auch gut, weil ich eher sowieso der Sommermensch bin und noch sehr gut Wärme ab kann.
9: Das ist ein bisschen übertrieben. Hitze ist zwar blöd, aber die haben wir nun mal, weil keiner sich an Umweltvorlagen hält. Aber die Leute fahren alle in den Süden und legen sich in die Sonne und da machen sie es. Und hier behaupten sie, sie können nicht arbeiten, weil es so heiß ist.
5: Ich sag mal, so bis 34 Grad ist okay. Alles ab 36 Grad wird dann aber auch zu Hause schnell zu einer Belastung.
7: Die Stimmung ist also gemischt. Einige kommen mit der Hitze besser klar, andere eher schlechter. Und genau für die sollte aber auch die Politik da sein.
4: Die Städte müssten einfach viel mehr in die Verantwortung gezogen werden. In Köln, ich kenne nur eine einzige Stelle auch für obdachlose Menschen, wo man wirklich an Trinkwasser kommt. Ich finde, es müsste viel mehr wie in Spanien oder Frankreich Stellen geben, wo man auch einfach mal was trinken kann.
7: Bis das aber soweit ist, heißt es, Tipps befolgen und auf sich und andere achten.
0: Philipp Wegmann war das hier im WDR 5 Morgenecho 6.23 Uhr. So, und jetzt schauen wir auf die Fußball-Weltmeisterschaft, also im Rückblick, also so als Konstrukt. Denn gestern kam ja heraus, die FIFA plant offensichtlich einen Milliardendeal. Sie will einen Teil der kommerziellen Rechte an ihren Turnieren, darunter eben auch die WM, an private Investoren verkaufen. Was da drin steckt in diesen Plänen, das erzählt uns Katrin Hondel.
10: Die FIFA will einen Teil der kommerziellen Rechte an Turnieren wie der Fußball-WM an Investoren verkaufen und damit mehr als 4 Milliarden US-Dollar einnehmen. Dem Milliardendeal, der über eine neue Tochtergesellschaft namens FIFA Forward Enterprise, kurz FFE, laufen soll, müssten noch die FIFA-Mitgliedsverbände zustimmen, teilt der Weltfußballverband mit. Die FIFA solle die alleinige Kontrolle über das neue FFE-Unternehmen haben, heißt es weiter. Ziel sei es, die Finanzierung für die Fußballentwicklung auf über 10 Milliarden US-Dollar auszuweiten und, so lässt sich FIFA-Chef Infantino zitieren, das kommerzielle Potenzial und die Chancen der FIFA freizusetzen. Scharfe Kritik an den Plänen von Infantino kommt von der UEFA, dem Europäischen Fußballverband. Die Seele und die Führung des Fußballs seien keine Handelsware, erst recht nicht bei völliger Intransparenz darüber, wer finanziell davon profitiert, schreibt die UEFA in einem ersten Statement.
0: Katrin Hondel war das. Und was das heißt, wenn die WM jetzt sogar ein eigenes Unternehmen würde, das werden wir später im Gespräch etwas genauer erörtern mit Philipp Köster, Sportjournalist und Chefredakteur von Elf Freunde, dem Fußballmagazin, so ungefähr in einer Stunde hier im WDR 5 Morgenecho. 6.25 Uhr seit gestern. Vielleicht ist Ihnen das aufgefallen, wenn Sie in der Kölner Innenstadt unterwegs waren, in der Ehrenstraße. Ist ja eine sehr beliebte Einkaufsstraße in Köln. Da hängen an den Laternen, also deutlich über unseren Köpfen, Kunstdrucke. 16 Stück, Gold gerahmt. Warum so hoch? Das hat einen ganz klaren Grund, damit wir hochgucken und nicht ständig nach unten auf unser Telefon. Das machen ja die meisten Leute tatsächlich, wenn sie unterwegs sind, mittlerweile zu Fuß. Das ist ein Problem. Den meisten von uns ist das auch durchaus klar. Und damit kennt sich aus Professor Sven Lindberg, der ist Professor an der Uni Paderborn. Er ist Professor für klinische Entwicklungspsychologie und hat geforscht zu den Auswirkungen von Smartphones auf Aufmerksamkeit und Wahrnehmung. Wir haben gesprochen und ich habe ihn gefragt, was ist denn das Problem, wenn wir ständig aufs Handy glotzen?
11: Ja, zum einen ist es tatsächlich ein bisschen das Problem, dass uns das gar nicht mehr so bewusst ist, wie häufig wir das Gerät in der Hand haben, wie häufig wir draufschauen und wie häufig es einfach neben uns liegt. Und all das raubt uns ein bisschen von unserer Aufmerksamkeit, die wir eigentlich für andere Dinge gebrauchen können.
0: Sie haben da so ganz nebenbei etwas angesprochen, was tatsächlich relativ gruselig ist. Sie haben das herausgefunden, es gab auch noch andere Forschung dazu. Also unser Telefon lenkt uns sogar schon ab, wenn wir es gar nicht benutzen, sondern wenn es alleine auf dem Tisch liegt, manchmal sogar schon, wenn es in der Tasche neben uns ist.
11: Genau. Und das ist tatsächlich so eine Geschichte, wenn wir das Gerät neben uns haben und wir arbeiten oder uns mit anderen unterhalten, dann sind wir trotzdem noch ein bisschen mit dem Kopf bei dem Gerät. Also was könnte da passieren? Was könnten für Nachrichten kommen? Verpasse ich vielleicht auch etwas? Also dieses, was ich über das Gerät denke, führt dazu, dass es mir an anderer Seite fehlt. Also das heißt, ein bisschen beraube ich mich meiner Aufmerksamkeit.
0: Okay, aber da sind wir natürlich schon sehr auf der Metaebene, ne? Also da sind wir bei dem Telefon, das einfach nur irgendwo rumliegt und damit schon Aufmerksamkeit abzieht. Aber was ist, wenn ich konkret eben zum Beispiel in der Innenstadt oder im Wald oder irgendwo anders unterwegs bin mit dem Telefon in der Hand und wirklich drauf gucke? Was entgeht mir da alles?
11: Ja, ganz schön mit dem Beispiel mit dem Wald. Also es ist tatsächlich so, dass auch wenn ich spazieren gehe, ich das Handy dabei habe und ständig drauf gucke, dann werde ich eben vieler Dinge beraubt. Also ich nehme nicht wahr, dass da vielleicht ein Tier langläuft, ein Vogel zwitschert und so weiter und so fort. Und das sind halt eben Eindrücke, die uns dann verloren gehen, die uns eigentlich gut tun oder auch uns vielleicht was Neues zeigen würden. Und das sind eben so Mikromomente. Das heißt, ich habe ständig Unterbrechungen und die führen dazu, dass ich in der Zeit eben auch etwas verpassen kann.
0: Jetzt muss man ja sagen, dass Smartphone-Nutzung auch, wenn man irgendwo unterwegs ist, sehr zweckgebunden erfolgen kann. Ja, also wir brauchen das manchmal für Navigation oder auch für Kommunikation. Das ist ja auch total wichtig und gut dann oft an der Stelle, oder? Ist ja super, dass mein Telefon mir immer zeigt, in einer fremden Stadt, da musst du lang.
11: Es ist großartig. Also das darf man nicht vergessen, was das Gerät alles kann. Und das ist eigentlich auch genau der Punkt, dass wir uns das bewusst machen. Also dass erstmal dieses Smartphone ganz, ganz viele Geräte in einem ist. Es führt uns durch die Stadt, es übersetzt uns Schilder und so weiter und so fort. Und da ist quasi so ein bisschen der Trick dabei, das sich bewusst zu machen und es dann auch bewusst zu nutzen. Also wenn ich eben weiß, ich kenne mich nicht aus, dann lasse ich mich eben leiten. Und wenn ich mich aber auskenne, dann auch zu sagen, ich lasse das mal bewusst in der Tasche und nehme die Eindrücke mit.
0: Jetzt gibt es in Köln diese Kunstaktion. Wie finden Sie das?
11: eigentlich sehr schön, weil das eine Einladung eigentlich daran ist, zu sagen, so, guckt mal hier, hier haben wir Angebote, schaut euch das mal in Ruhe an. Und vielleicht da auch dann tatsächlich einfach mal das Handy in der Tasche zu lassen und zu sagen, ich nehme jetzt die Eindrücke mit und gehe sozusagen von Kunstwerk zu Kunstwerk, ohne dass ich halt quasi die ganze Zeit unterbrochen werde in dem, was ich wahrnehme.
0: Sven Lindberg, Professor für klinische Entwicklungspsychologie an der Uni Paderborn. Wir haben uns unterhalten über den Blick nach unten, den ja viele von uns kennen, ne? Aufs Telefon halt.

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4: Es ist 6.30 Uhr. 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
5: Die Nachrichten mit Anja Gavlik. Guten Morgen.
6: Ich nehme das Wetter so, wie es kommt. Wir können es doch sowieso nicht ändern. Und wir kommen da schon mit parat.
7: Ist auf jeden Fall langsam genug, vor allen Dingen, wenn man im Dachgeschoss wohnt.
8: Ich wäre auch zufrieden damit, wenn jetzt langsam der Herbst schon kommen würde.
5: Heute und morgen kann es in NRW bis zu 37 Grad heiß werden. Die Landesregierung hat die Bevölkerung aufgerufen, auf die Gesundheit zu achten. Wie sich Städte auf die Hitze vorbereitet haben, fasst Tobias Zacher, WDR-Landespolitik, zusammen.
9: In Düsseldorf ist der sogenannte Brumisateur im Einsatz, der in der Innenstadt einen feinen Wassernebel verteilt. In dem Seniorenheim in Dormagen, in dem es bei der jüngsten Hitzewelle im Juni zu mehreren Rettungseinsätzen kam, gibt es jetzt Hitzeschutz. Folien an den Fenstern der Zimmer, die sich besonders aufheizen. Und woanders, wo es noch keine Abkühlung gibt, wird zumindest besser über die steigenden Temperaturen informiert. Hitzewarner heißen die Aufkleber, die ihre Farbe verändern, wenn die Raumtemperatur auf über 28 Grad steigt. Sie kleben in Kitas, in Münster oder in den Kreisen Viersen und Gütersloh.
5: Nach den Treffen im Weißen Haus in Washington haben sich der ukrainische Präsident Zelensky und Israels Regierungschef Netanyahu zu den Gesprächen mit US-Präsident Trump geäußert. Beide zeigten sich positiv. Nina Barth, WDR Washington.
10: Auf X schrieb Zelensky, es sei um eine Wiederbelebung der diplomatischen Bemühungen um ein Kriegsende gegangen. Außerdem um eine Stärkung der ukrainischen Flugabwehr. Trump und er hätten über Lizenzen zur Herstellung von Patriot-Flugabwehrsystemen gesprochen, so Zelensky. Israels Regierungschef Benjamin Netanyahu bezeichnete sein Treffen mit Trump als exzellent. Es sei eines der besten Gespräche gewesen, die er je mit Trump geführt habe. Das dürfte nicht über die Meinungsverschiedenheiten hinwegtäuschen. Trump möchte den Krieg mit Iran beenden. Netanyahu dagegen sieht noch nicht alle Ziele erreicht.
5: Der Europäische Fußballverband UEFA kritisiert den Weltverband FIFA. Hintergrund sind Pläne von FIFA-Chef Infantino. Er will einen Teil der Rechte an der WM und anderen Turnieren für mehrere Milliarden an Investoren verkaufen. Mehr von Moritz Knorr.
11: Der Weltverband überschreite damit eine Grenze, die die, Zitat, führenden Institutionen des Fußballs niemals überschreiten dürfen. Die UEFA nehme die Angelegenheit äußerst ernst. Und der Europäische Verband legte noch einmal nach, die Seele und die Führung des Fußballs sind keine Vermögenswerte, mit denen gehandelt werden darf. Keiner von uns besitzt den Fußball. Es ist nicht an der FIFA, ihn zu verkaufen.
5: Und weitere Meldungen im Überblick. Der CDU-Politiker Thorsten Frei soll heute zum neuen Unionsfraktionschef im Bundestag gewählt werden. Damit wird er Nachfolger von Jens Spahn, der wegen der Leihmutter-Affäre zurückgetreten war. Das hatte in der CDU einen großen Personalwechsel ausgelöst. Kanzler Merz hat auch einige Minister ausgetauscht. Die neuen sollen heute offiziell ernannt werden. In Hellenthal in der Eifel beginnt heute das große Bundeslager der christlichen Pfadfindergemeinschaft. Etwa 1100 Pfadfinderinnen und Pfadfinder leben in einer selbstgebauten Zeltstadt. 10 Tage lang gibt es in Hellenthal Geländespiele, Gesangsrunden und verschiedene Workshops. Das Bundeslager findet alle 4 Jahre statt. Heute findet wieder die Tour de Neuss statt, eines der prominentesten Radrennen in NRW. Beim Profirennen am Abend gehen unter anderem Nils Polit, Max Kanter und Phil Bauhaus an den Start. Die 3 deutschen Profis waren bis vor einigen Tagen noch bei der Tour de France dabei. In der Neusser Innenstadt werden bis zu 25.000 Zuschauer erwartet.
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5: Der Preis des Krimi-Festivals Mord am Hellweg aus Unna geht in diesem Jahr an die schottische Autorin Val McDermott. Die Jury ehrt sie damit auch für die zeitgemäße Weiterentwicklung von Krimis. Christian Bongers, WDR Kultur.
13: Die wichtigen Rollen in den Büchern von Val McDermott spielen oft Frauen, manche auch lesbisch. Damit hat die 71-Jährige nach Überzeugung der Jury das Krimi-Genre nachhaltig verändert. Verliehen wird der Europäische Preis für Kriminalliteratur im März in Unna. Dann wird auch die Schauspielerin Anneke Kim Sarnau dabei sein, die schon viele von McDermotts Hörbüchern um den Psychologen Dr. Tony Hill eingelesen hat. Schon vorher können Krimi-Fans sich auf eine neue Auflage des Festivals Mord am Hellweg freuen. Start ist Mitte September.
5: Und das Wetter in Nordrhein-Westfalen. Auch heute gibt es wieder viel Sonne, wenige Wolken. Es bleibt trocken bei 33 Grad in Waldbröl, in Monschau 34 und in Viersen werden es 35 Grad. Morgen wird es sehr heiß mit 30 bis 37 Grad. Nach sonnigem Start bilden sich am Nachmittag von der Eifel her Schauer und Gewitter. Diese können vor allem in Westfalen örtlich Unwetterpotenzial durch Starkregen, Hagel und schwere Sturmböen haben. Das war WDR aktuell. WDR 5, die Verkehrslage mit einer Meldung. Die A40 Duisburg-Essen ist zwischen Mülheim-Winkhausen und Dreieck Essen-Ost in beiden Richtungen wegen Bauarbeiten bis morgen früh gesperrt.
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14: Guten Morgen, hier ist Rebecca Link. Es ist nach dem Anschlag auf den CSD in Berlin mittlerweile ein Bekennervideo aufgetaucht. Und was da drin steckt, das schauen wir uns gleich genauer an in dieser halben Stunde hier im WDR 5 Morgenecho. Und jetzt schauen wir auf die Sache, die heute in Berlin dann endgültig stattfinden soll und die ziemlich viele Menschen stark beschäftigt.
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14: Nämlich der große Kabinettsumbau. Also konkret muss man ja sagen, dass vor allen Dingen etliche CDU-Posten neu besetzt werden. Und wie das passiert, also wie der Bundeskanzler das macht und wie er darüber in Klammern nicht kommuniziert, das bemängeln ja viele Leute. Das ist Gegenstand der Kritik. Das gucken wir uns etwas genauer an, denn heute tagt ja auch die Unionsfraktion im Bundestag und soll eine Entscheidung absegnen, nämlich dass der bisherige Kanzleramtsminister Thorsten Frey neuer Fraktionsvorsitzender wird. Beate Hinrichs hat für uns mal geguckt, wie vor allen Dingen das Auftreten des Kanzlers beurteilt wird.
15: Ja, das wird insgesamt ziemlich kritisch gesehen. Im Deutschlandfunk etwa, da attestiert Anke Petermann dem Kanzler.
16: Mangelnde Wertschätzung für eigene Teammitglieder, eine kalt wirkende Sprachlosigkeit, arrogante Gutsherrenmanier. Es drängt sich der Eindruck auf, im Zwischenmenschlichen agierte Kanzler und CDU-Chef maximal ungeschickt.
15: Das sagt Anke Petermann im Deutschlandfunk. Und der Chefredakteur der Bild-Zeitung meint, Friedrich Merz sei die Autorität abhanden gekommen. Und dann gibt es eine einzige Ausnahme in diesem kritischen Kanon, diese einhändigen Meinung in den Kommentaren, die ich gefunden habe. Das ist der Ressortleiter Meinung der Süddeutschen Zeitung. Der glaubt, dass Merz-Kritiker aus der zweiten Reihe bloß ihre Chance auf 15 Minuten Ruhm entdecken. In der CDU merken einige nicht, was sie möglicherweise anrichten. Sie haben Freude daran, den Mund zu voll zu nehmen. Dabei treiben sie ihre Partei in die Eskalation. Und am Ende soll es allein der Merz gewesen sein.
14: Wenn wir bei der Einschätzung bleiben, dass Merz Vorgehen ungünstig ist und viele verprellt, welche Gründe sehen die Kommentierenden dafür?
15: Dann nehme ich mal das Beispiel aus der Frankfurter Rundschau. Da bemerkt deren bundespolitische Korrespondentin, es mache sich jetzt bemerkbar, dass mit Merz ein Politiker ohne jegliche eigene Regierungserfahrung Kanzler wurde. Es gehen bei ihm keine Alarmglocken an, wenn er wie auf einem Schachbrett Figuren an die falsche Stelle setzt oder zu Opfern bereit ist.
14: Es gibt viele Leute, die das Gefühl haben, dass sich der Unmut innerhalb der CDU über Friedrich Merz auch auf die Bundespolitik auswirken könnte. Ist das Thema?
15: Ja, das ist Thema und das wird definitiv so gesehen. Bei Focus Online sagt Chefkorrespondent Ulrich Reitz.
17: Friedrich Merz droht das Schicksal, ein Interimskanzler, ein Übergangskanzler zu werden, aufgrund der eigenen Fehler, die er begangen hat, die jetzt deutlich geworden sind. Ist das schlimm für Deutschland? Nein, ist es nicht. Friedrich Merz ist in Wahrheit leicht zu ersetzen.
15: Das sagt Ulrich Reitz bei Focus Online. Das sehen aber andere Kommentierende sehr anders. Sie verweisen darauf, dass bald mehrere Landtagswahlen anstehen und die AfD noch mehr Zulauf bekommen könnte. Und der Chefredakteur der Westdeutschen Allgemeinen Zeitung aus Essen resümiert, Deutschland braucht mehr denn je politische Berechenbarkeit, braucht Konstanz in den Regierungsparteien und Dynamik in den Entscheidungen. Die CDU hat im Augenblick aber andere Probleme.
14: Das war Beate Hinrichs hier mit der Medienschau im WDR 5 Morgen. 20 vor 7. Bis es gleich.
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0: Oscar Anton, muss man sagen, französischer Künstler, Maya, haben wir gehört hier im WDR 5 Morgenecho, 6.41 Uhr. Nach dem Anschlag auf den Berliner CSD ist jetzt mittlerweile ein Bekennervideo aufgetaucht und Holger Schmidt kann uns erklären an dieser Stelle, was zeigt eigentlich dieses Video?
1: Das Video zeigt einen vermummten Mann, der sich selbst als Kämpfer des sogenannten Islamischen Staates bezeichnet und eine Art Treueschwur auf den IS leistet. Solche Videos dienen bei islamistischen Terroristen dazu, einerseits die Verbindung zur Terrororganisation, also in diesem Fall dem sogenannten Islamischen Staat, herzustellen. Und andererseits ist dieser Treueeid eine Art inneres religiöses Bekenntnis, die Ziele der jeweiligen Gruppe zu unterstützen. Für die Ermittler ist ein solcher Treueeid ein ganz wichtiger Hinweis. Vor Gerichten wird er regelmäßig auch dazu verwendet, die Mitgliedschaft in einer terroristischen Organisation nachzuweisen. Üblicherweise werden solche Videos nach erfolgreichen Anschlägen durch die jeweilige Terrororganisation, also hier wäre es der IS, selbst veröffentlicht. So wie ich das im Augenblick einschätze, ist dieses konkrete Video aber bislang nur den deutschen Sicherheitsbehörden bekannt und nicht vom IS veröffentlicht worden. Möglicherweise ist es gar nicht erst zum IS gelangt.
0: Welche Rolle spielt das Video? Auch dazu kann uns Holger Schmidt weiterhelfen.
1: Interessant ist, dass das Video bislang noch nicht durch den IS, durch die Terrororganisation selbst veröffentlicht worden ist. Und das ist bei anderen Fällen in der Vergangenheit anders gewesen. Es könnte darauf hindeuten, dass der Tatablauf nicht so gewesen ist, wie es sich der Täter selber vorgestellt hat. Also insbesondere, dass er das Handy hätte mitnehmen wollen und es gar nicht unbedingt zurücklassen wollte. Möglicherweise ist der Unfall des Tatfahrzeugs an einem Baum, das Anprallen, anders gelaufen, als sich der Täter das vorgestellt hat. Er soll dann ja ausgestiegen sein und mit weiteren Stichen andere Menschen noch verletzt haben. Es ist gut denkbar, dass das eigentlich aus der Perspektive des Täters anders hätte laufen können und dann das Video auch an den sogenannten Islamischen Staat hätte geschickt werden können. Aber das sind im Augenblick alles noch Spekulationen. Interessant ist eben nur tatsächlich, dass, obwohl man diesen Anschlag ja aus Sicht der Terroristen durchaus als erfolgreich bewerten kann, dieses Video nicht vom IS selbst veröffentlicht worden ist.
0: Das war Holger Schmidt, ARD-Terrorismus-Experte, über das Bekennervideo nach dem Anschlag auf den Berliner CSD, das jetzt aufgetaucht ist. Hier ist es morgen, ich und WDR 5, 6.44 Uhr. Im Juni, das haben Sie mitbekommen, da gab es ja bei uns eine echte Hitzewelle, das heißt mehrere sehr heiße Tage und auch in den Nächten ist es nicht mehr abgekühlt, also deswegen haben viele Leute eben auch so schlecht Erholung bekommen von der Hitze. Und die trifft natürlich auch Krankenhäuser zum Beispiel. Patienten mussten zum Teil aus heißen Zimmern evakuiert werden, es sind sogar Menschen in Kliniken in NRW gestorben infolge der Hitze. Grundsätzlich hat das Robert-Koch-Institut in diesem Jahr schon mehr als 5000 Todesfälle im Zusammenhang mit der großen Hitze festgestellt. Jetzt wird es wieder heiß in NRW, heute weit über 30 Grad. Das sind diese Temperaturen, da können sogar alltägliche Tätigkeiten den Körper überlasten. Das merken auch die Notaufnahmen. Lena Sterz hat mit dem Leiter von zwei Notaufnahmen in Münster gesprochen.
2: Dr. Lars Herder leitet als Chefarzt zwei Notaufnahmen in Münster. In der Hitzewelle im Juni waren in den dortigen Notaufnahmen etwa 15-20% der Patienten mit Hitzeproblemen. Er erinnert sich an einen besonders krassen Fall.
3: In der letzten Hitzewelle so zum Beispiel auch einen Bauarbeiter, der den ganzen Tag, ohne sich im Schatten aufzuhalten, einen Kollaps erlitten hat, der fast 14 Tage auf der Intensivstation behandelt werden musste, weil er eben ein Multiorganversagen hat.
2: Nicht jeder Fall endet so. Mancher Körper verpackt die Hitze wesentlich besser als andere. Es ist sehr unterschiedlich und teilweise tagesformabhängig, wie Menschen auf Hitze reagieren.
3: Was man sagen kann, ist, dass ab einer Umgebungstemperatur von 30 Grad in der Regel nach 30 Minuten dann eine Pause von 10-15 Minuten eingelegt werden sollte.
2: In der Schattenpause sollte man natürlich viel trinken, kühle Getränke, aber besser keinen Alkohol, sagt Lars Herder.
3: Wir haben vermehrt Personen gesehen, die ja mit einer klassischen Alkoholvergiftung zu uns kamen, obwohl sie zum Beispiel nur ein oder zwei Glas Wein getrunken haben. Aber das kann eben bei einer entsprechenden Disposition durchaus schon ausreichen, um dann eben Symptome einer klassischen Alkoholvergiftung zu haben.
2: Viele bleiben bei der Hitze so viel es geht zu Hause, aber auch dort sollten vor allem ältere Menschen es sehr ruhig angehen lassen, rät Herder.
3: kann mich an einige ältere Patienten erinnern, die zu Hause verbracht haben, die zwar die Rollladen runtergelassen haben tagsüber, dann eben ganz normale Hausarbeit verrichtet haben und die dann trotzdem mit einer gemessenen Körperkerntemperatur von 39 bis 40 Grad zu uns kamen, mit klassischen Hitzeerschöpfungssymptomen.
2: Chefarzt Herder aus Münster glaubt, dass vielen noch nicht bewusst ist, wie schnell der Körper in der Hitze überfordert sein kann. Wir alle müssen lernen, unser Verhalten an die Hitze anzupassen, sagt er.
3: Ich glaube, das Thema wird immer noch so ein bisschen heruntergespielt, gerade in der Allgemeinheit, wo man sich sagt, naja, so eine halbe Stunde in der Sonne, obwohl es 36, 37 Grad hat, wird mir schon nicht schaden. Und ich denke, da ist es wichtig, einfach nochmal darauf aufmerksam zu machen, dass es eben da schon tatsächlich schon zu körperlichen Einschränkungen und Schäden kommen kann.
0: Der Umgang mit Hitze erklärt von einem Notfallmediziner. Lena Sterz hat ihn für uns befragt. Hier ist das Morgenecho in WDR 5. Gestern Abend, also wenn Sie sich für Fußball interessieren, Sie haben es vielleicht mitbekommen, kam noch eine ziemliche Bombe. Allerdings für viele vermutlich nicht so richtig überraschend. FIFA-Chef Gianni Infantino scheint die Fußballweltmeisterschaft teilweise privatisieren zu wollen. Da soll eine Firma gegründet werden, die dann alle größeren weltweiten Fußball-Events kontrolliert und, wichtig, die Rechte daran an Investoren verkauft. An der Spitze des Unternehmens würde Hoppla nach Ablauf seiner letzten Amtszeit Infantino stehen. Und ein solcher Deal könnte natürlich dann auch wiederum den Druck erhöhen, zum Beispiel das Teilnehmerfeld einer WM weiter auszubauen oder so eine WM auch häufiger als bisher auszutragen. Die Pläne sind dazu gestern durchgesickert und da gucken wir jetzt mal drauf mit Philipp Köster, der ist Gründer und Chefredakteur vom Fußballmagazin Elf Freunde. Moin, Herr Köster.
4: Guten Morgen, grüße Sie.
0: Ihre erste Reaktion gestern auf diese Pläne?
4: Also so richtig überrascht konnte man nicht sein über dieses neueste Schurkenstück. Es ist seit vielen Jahren bekannt, dass Gianni Infantino immer noch mal mehr Geld aus dem Fußball, aus dem Weltfußball rauspressen will. Er hat schon vor Jahren versucht, die Club-WM mal zu verkaufen. Jetzt ist die Weltmeisterschaft. Also so richtig überraschend kam es nicht.
0: Eigentlich nur konsequent, ja.
4: Naja, Gianni Infantino betrachtet den Fußball ja nicht als Liebhaberstück oder ist auch nicht dem Fußball verpflichtet und seinen Traditionen, sondern wirklich nur der möglichst intensiven und kompletten kommerziellen Auswertung. Das hat er in der Vergangenheit gezeigt. Er hat vor Trump gebuckelt, damit die FIFA-WM 2026 ein Erfolg wird. Er hat die kleinen Verbände, die ihm ja sehr, sehr treu folgen, auch mit sehr, sehr viel Geld versorgt. Er hat selber sehr, sehr viel Geld eingenommen, hat seine Gehälter ja auch immer mal wieder erhöht. Also das folgt schon einem bestimmten Muster.
0: Jetzt sind das ja Pläne, ne? Also es ist noch nichts richtig fest oder eingetütet. Und außerdem kann Infantino das ja auch nicht alleine entscheiden, oder?
4: Nein, es muss natürlich durch sämtliche Gremien, also die Mitgliederverbände müssen natürlich zustimmen, das FIFA Council muss zustimmen. Insofern sind es erstmal nur Absichtserklärungen. Die sind allerdings schon relativ weit gediehen. Es gibt bereits eine Absichtserklärung, es gibt Investoren, die das machen wollen. Und es ist natürlich ein verlockendes Angebot, gerade an so kleine Verbände. Wenn Infantino sagt, ja, liebe Freunde, wir gliedern es aus und ihr bekommt dann auch nochmal Prozente, die ihr selber wiederum an Investoren weiterverkaufen könnt. Das ist ein Lockangebot. Gleichzeitig hat die UEFA, also der Europäische Fußballverband, jetzt schon angekündigt, dass er geharnischten Protest einlegt, dass er das bekämpfen wird. Also da stehen uns in den nächsten Wochen und Monaten, glaube ich, große Kämpfe innerhalb der FIFA bevor.
0: Ja, die Ausfahrt nehme ich gern. Also die UEFA, Sie haben es gesagt, hat sofort reagiert. Ich zitiere mal, die Seele und die Führung des Fußballs sind keine Handelsware. Gut, jetzt hat die UEFA natürlich durchaus auch kommerzielle Interessen, aber trotzdem, reden wir mal über das Verhältnis UEFA-FIFA. Wie sieht das aus in Ihren Augen?
4: Das ist seit vielen Jahren problematisch. Infantino kommt ja aus der UEFA ursprünglich, sollte ja eigentlich auch nach dem Korrupten Sepp Blatter eine neue Ära der Transparenz einläuten, hat aber genau das Gegenteil gemacht, weil dieser ganze Verein wirklich ausschließlich darauf ausgelegt ist, Geld zu verdienen inzwischen, der Weltverband. Die UEFA hat aber auch in den vergangenen Jahren versäumt, Opposition aufzubauen. Irgendwie war man dann doch damit zufrieden, dass Infantino so wahnsinnig viel Geld herangeschafft hat. Bis auf die norwegische Verbandspräsidentin gibt es eigentlich niemanden, der auch nur ansatzweise mal den Mund aufmacht, allen voran natürlich auch nicht Bernd Neuendorf, der DFB-Präsident. Also in der Summe muss die UEFA, glaube ich, endlich begreifen, dass Gianni Infantino und das Waltenlassen von Gianni Infantino dazu führt, dass sich der Fußballfan immer weiter entfremdet fühlt vom Weltverband und immer weniger versteht, was da eigentlich gemacht wird. Sie haben es auch schon erwähnt, die Aufblähung der WM auf 64 Mannschaften steht ja auch noch in der Diskussion. Also es ist höchste Zeit, allerhöchste Zeit, dass die UEFA mal aus dem Knick kommt und Opposition wirklich ernsthaft betreibt.
0: Ja, wie wie blicken Sie denn auf das Betonen dieser ideellen Werte? Ne? Also, dass man Fußball, dass Fußball keine Handelsware sei.
4: Das ist natürlich totaler Quatsch, dass die UEFA das sagt. Und es wirkt angesichts der Tatsache, dass die UEFA ihrerseits, wenn wir mal beispielsweise auf die Champions League gucken, natürlich auch geschaut hat, dass sie möglichst viel Geld aus dem Fußball herauspresst. Und sie war da auch nicht immer nah am Fan und nah an den Vereinen. Klar ist aber auch, dass die UEFA zumindest im Verhältnis zur FIFA noch deutlich vernünftiger ist als andere Kontinentalverbände. Also wenn man sich zum Beispiel anschaut, wie sehr inzwischen Südamerika dafür trommelt, dass beispielsweise die Fußball-WM jetzt zukünftig mit 64 Mannschaften ausgetragen wird, um einfach noch ein paar mehr Spiele zur kommerziellen Auswertung zu haben, dann ist innerhalb dieses wahnwitzigen Konzerts der immer größeren Kommerzialisierung die UEFA wahrscheinlich sogar noch die Stimme der Vernünftigen.
0: Könnte das sein, dass Infantino sich da auch einfach ein bisschen was von seinem Freund Donald Trump abgeschaut hat? Einfach mal so gucken, womit kann man durchkommen? Einfach mal so als Testballon?
4: Ja, exakt, das ist die Politik. Einfach mal möglichst weit vorpreschen mit auf den ersten Blick aberwitzigen Konstruktionen. Diese Fixierung, die natürlich Donald Trump auch hat, auf Deals, die man macht mit großen Private-Equity-Firmen, mit Investoren. Das ist natürlich genau dieser Raubtierkapitalismus, den Donald Trump natürlich in den letzten Jahren und Jahrzehnten auch vorgelebt hat. Klar ist nur, dass der Fußball mit all seinen Traditionen, mit seinen langen Riten, natürlich auch mit seinen sehr, sehr divergierenden Interessen, der denkbar ungeeignetste Feld ist, um sowas durchzuexerzieren. Gianni Infantino, das darf man nicht vergessen, hat es ja vor ein paar Jahren schon mal versucht und ist damals krachend gescheitert. Das war tatsächlich eine der wenigen Niederlagen, die Infantino überhaupt hatte. Also klar ist, dass sich jetzt die Fußballgemeinschaft organisieren muss, um genau diese Art von Deals und von sehr, sehr undurchsichtigen Hinterzimmervereinbarungen zu beenden und Gianni Infantino die Grenzen aufzuzeigen.
0: Also Sie wirken auf mich noch relativ gelassen, Herr Köster.
4: Man hat im Fußball schon so wahnsinnig viel erlebt und natürlich weiß man, dass der Kern des Fußballs irgendwie dann auch unkaputtbar ist. Aber vielleicht muss man sich auch wirklich nochmal darüber im Klaren werden, dass die Fußball-Weltmeisterschaften, das ganze kommerzielle Theater, das sich drumherum rankt, mit dem Leben des normalen Fußballfans auch nicht mehr so wahnsinnig viel zu tun hat.
0: Danke, Herr Köster, für das Gespräch.
4: Bitteschön.
0: Philipp Köster, Gründer und Chefredakteur vom Fußballmagazin Elf Freunde. Wir haben über diese Pläne der FIFA, die gestern durchgesickert sind, gesprochen, Teile der Fußball-Weltmeisterschaft zu privatisieren. Und wir schauen hier im WDR 5 morgen, ich um gleich 6:06 nochmal ins Westjordanland. Da ist die Gewalt zwischen radikalen Siedlern und Palästinensern in den letzten Tagen weiter eskaliert. Dabei wurden Siedler und Palästinenser getötet. Unser Kollege in der Region Jan-Christoph Kitzler berichtet.
5: Es gibt unterschiedliche Darstellungen über die tödliche Auseinandersetzung. Das israelische Militär sprach so wörtlich von einem Angriff auf eine Gruppe israelischer Wanderer in der Nähe der Stadt Nablus. Palästinensische Quellen sprechen hingegen von einem ersten Angriff durch Israelis. Ein Israeli kam ums Leben, 4 Palästinenser wurden den Meldungen zufolge von israelischen Zivilisten und Soldaten erschossen, 4 weitere verletzt. Die Stadt Nablus, eine der größten Städte im von Israel besetzten Westjordanland und Teile der Umgebung wurden abgeriegelt, zusätzliche Soldaten wurden in das Gebiet verlegt. Palästinensische Quellen berichten, es habe zuvor Angriffe auf 2 Gebäude durch Siedler gegeben, gegen die sich Palästinenser zur Wehr gesetzt hätten. In den letzten Wochen und Monaten hat es fast täglich Angriffe gewaltbereiter Siedler auf Palästinenser gegeben. Nach Angaben des palästinensischen Gesundheitsministeriums wurden dabei allein seit Jahresbeginn 21 Menschen getötet. Menschenrechtsorganisationen werfen israelischen Sicherheitskräften vor, die Gewaltakte nicht zu verhindern, sich immer wieder auch daran zu beteiligen. Die Lage im Westjordanland könnte nun weiter eskalieren. Es werden Vergeltungsaktionen befürchtet.
0: Das war Jan-Christoph Kitzler über die aktuellen Entwicklungen im Westjordanland. Und ein bisschen mehr in die Analyse gehen wir später hier im WDR 5 Morgen-Echo, so um 7:45 im Gespräch mit dem Nahost-Experten Guido Steinberg. Das Morgen-Echo ist hier in WDR 5.

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1: Jetzt ist schon wieder Mittwoch und ich bin immer noch fasziniert von einer großen Trauerfeier. Hört sich vielleicht komisch an, ist aber so. Ich bin Hochschulseelsorger und durfte letzte Woche mit Studierenden der Uni Duisburg-Essen 34 verstorbene Menschen verabschieden. Alle 34 waren KörperspenderInnen. Das heißt, sie haben zu Lebzeiten bereits zugestimmt, dass die Studierenden an ihren Leichnamen forschen und studieren dürfen. Und so konnten ein Semester lang 213 Studierende an den Leichen viel lernen. Angefangen vom Aufbau des menschlichen Körpers mit seinen Nervenbahnen, Venen und Arterien bis hin zu den einzelnen Organen und ihren wohl möglichen Krankheiten. Die Studierenden dieser sogenannten Präparierkurse betonen von Jahrgang zu Jahrgang immer wieder: Kein Lehrbuch kann die Anatomie des Menschen so gut vermitteln wie der Körper selbst. Ich selbst bin schon mehrmals dabei gewesen und habe zugesehen, wie die Studierenden da vorgehen. Und ich bin fasziniert, wie respektvoll diese angehenden Medizinerinnen und Mediziner mit den Leichen umgehen. Für viele ist es ja der erste Tote, den sie in ihrem Leben sehen. Auf jeden Fall ist es eine große Herausforderung, an einem toten Menschen zu forschen. Und das geschieht immer mit sehr großer Würde und Ehrfurcht. Einmal wurde bei so einem Präparierkurs ein Herz entnommen und ich bekam es in die Hände gelegt, ganz behutsam. Das war nicht nur für mich ein ganz ehrfürchtiger Moment. Ich hatte das Gefühl, das ganze Leben eines Menschen in den Händen zu tragen. Unbeschreiblich. Der Muskel, der ein Leben lang aktiv einen Körper am Leben hält. Kein Wunder, dass die Studierenden oft am Ende des Kurses sagen, sie hatten das Gefühl, einem unbekannten Menschen sehr nahe gekommen zu sein. Vielleicht näher als so mancher Verwandte. Und genau deshalb ist es für das Anatomische Institut der Uni Duisburg-Essen auch wesentlich, mit den Studierenden die Trauerfeier für die KörperspenderInnen mitzugestalten. Aus Respekt und Ehrfurcht vor dem Leben und der Würde eines jeden dieser verstorbenen Menschen. Die Studierenden bilden einen Chor und stellen ein kleines Orchester zusammen. Und was jedes Mal passiert, für jeden Verstorbenen wird eine Kerze gestaltet und bei der ökumenischen Trauerfeier entzündet. Dabei werden die Namen der Verstorbenen genannt, wenn nicht anders gewünscht. Mit dem Entzünden der Kerze scheint es so, als würde die verstorbene Person noch einmal mit allem, was sie ausmacht, Raum bekommen. Nach der Trauerfeier erfolgt die eigentliche Beerdigung. Die Studierenden tragen vornehmlich die Urnen zum Grab und verabschieden sich dann von den Menschen, von denen sie so viel gelernt haben. Was das unter anderem bedeutet, macht schließlich die Inschrift auf dem Gedenkstein am Urnenfeld der Universität Duisburg-Essen deutlich. In ihrem Tode schenkten sie den Lebenden Hoffnung in ihren Leiden. Das ist es, was mich an der Trauerfeier so fasziniert. Die Spenderinnen und Spender haben mit ihren toten Körpern noch einmal dem Leben gedient. Und wer weiß, wer ihnen sein Leben verdankt, weil sie ihren Leichnam verschenkt haben, damit angehende MedizinerInnen etwas lernen konnten. Einen nachdenklichen Tag, voller Dankbarkeit für das Leben, wünscht Ihnen Hochschulseelsorger Stefan Wiesel aus Essen.
0: 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Es ist 7 Uhr. 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
2: Die Nachrichten mit Anja Gavlik. Guten Morgen. Die Union im Bundestag will heute ihren neuen Fraktionschef wählen. Thorsten Frey soll der Nachfolger von Jens Spahn werden. Der war zurückgetreten wegen Kritik an seiner Familienplanung mit Hilfe einer Leihmutter im Ausland. Frey war bislang Kanzleramtsminister. Wer diesen Posten übernimmt, erklärt Markus Sambale, WDR Berlin.
3: Da kommt jetzt Nina Waken als oberste Managerin ins Kanzleramt, erste Frau auf dem Posten. Waken war bislang Gesundheitsministerin. Ihren Stuhl bekommt jetzt Carsten Linnemann, bislang Generalsekretär der CDU. Und dann hat Kanzler Merz den Moment noch genutzt, um den Verkehrsminister auszutauschen. Patrick Schnieder muss gehen. Es kommt Steffen Bilger.
2: Die neuen Mitglieder der Regierung bekommen von Bundespräsident Steinmeier offiziell ihre Ernennungsurkunden überreicht. In NRW wird es in den nächsten Tagen wieder besonders heiß. Morgen werden bis zu 37 Grad erwartet. Nach der letzten Hitzewelle Ende Juni haben viele Krankenhäuser und Pflegeheime mobile Klimageräte angeschafft, allerdings noch längst nicht alle. Auch den Unternehmen in NRW schadet die Hitze. Dazu Michel Krasenbrink, wie der Wirtschaft.
4: Fast 1 Milliarde Euro. So viel wird jeder Tag bei über 35 Grad die deutsche Wirtschaft kosten, hat das Forschungsinstitut Prognos berechnet. Demnach belasten Hitzewellen vor allem Arbeitnehmerinnen und Arbeitnehmer. Viele müssen mehr Pausen machen, sind unkonzentrierter und weniger leistungsfähig. Und das verursacht letztendlich auch wirtschaftliche Schäden. Besonders betroffen sind unter anderem Industriearbeiter und Menschen, die im Gesundheitswesen arbeiten. Die jüngste Hitzewelle gab es in den letzten beiden Juniwochen. Die Experten schätzen den entstandenen Schaden auf über 6 Milliarden Euro.
2: Im Südwesten Frankreichs hat Wind die Waldbrände wieder angefacht. In der Region zwischen dem Atlantik und der Großstadt Bordeaux sind auch weitere Wohnhäuser zerstört worden. Aus der betroffenen Region berichtet Kai Rienecker.
5: Heute wird für die Feuerwehrleute bei Bordeaux ein entscheidender Tag. Der staatliche Wetterdienst Météo France sagt Temperaturen bis zu 42 Grad voraus. Der Wind soll stärker werden und das bei extremer Trockenheit. Um zu verhindern, dass die Lage erneut komplett außer Kontrolle gerät, roden die Einsatzkräfte Waldflächen rund um das Brandgebiet. Schneisen mit einer Gesamtlänge von 120 Kilometern wurden bereits angelegt. Freiwillige bringen Wassertanks in Position.
2: Und weitere Meldungen im Überblick. Durch das Erdbeben im Südwesten Japans sind, Stand heute Morgen, 13 Menschen ums Leben gekommen. Die Behörden melden, dass nach weiteren Vermissten noch gesucht wird. Durch das Beben der Stärke 7,1 wurden Gebäude, Straßen und Brücken beschädigt. In der Stadt Kashima ist ein Einkaufszentrum teilweise eingestürzt. Die Jugendkriminalität in NRW ist in den vergangenen beiden Jahren zurückgegangen. Eine Statistik der Kriminalpolizei zeigt, dass es weniger jugendliche Tatverdächtige gibt und gleichzeitig auch weniger Jungen und Mädchen, die mehrfach Straftaten begehen. Am häufigsten hat es die Polizei mit Ladendiebstählen zu tun. Dahinter folgen Körperverletzungen und Sachbeschädigung. Der niedrige Wasserpegel im Rhein sorgt für Probleme bei den Kölner Lichtern. Das Feuerwerk-Event mit Schiffskonvoi kann am Samstag nicht wie geplant stattfinden. Es können nur 15 der eigentlich 26 Schiffe mitfahren. Außerdem startet der Konvoi im Kölner Norden statt im Süden. In einem Nationalpark in Kenia sind in den vergangenen Wochen 15 Elefanten gestorben. Warum, ist unklar. Erste Untersuchungen weisen auf eine mögliche giftige Substanz hin. Die könnte dazu geführt haben, dass die Elefanten teilweise gelähmt waren und sich nicht mehr auf den Beinen halten konnten. Weitere Untersuchungen sollen jetzt Klarheit bringen.
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2: In Düsseldorf lädt der Kunst- und Kulturstrand Tonhallenufer ab heute zu einer Sommerwoche mit Musik und Tanz. Im Mittelpunkt steht ein Konzert für soziales Engagement. Beate Hinrichs, WDR Kultur.
6: Musik hilft. Das Charity-Konzert für mehr Nächstenliebe heißt das Event am Freitagabend. Der gleichnamige Verein Musik hilft will lokalen Künstlern eine Bühne geben und gleichzeitig Spenden sammeln für gemeinnützige Organisationen wie etwa Hospizhilfe und Kinderschutz. Zum Programm gehören auch Tanzworkshops und am Samstag gibt es Jazz on the Beach, ein Mini-Open-Air-Jazz-Festival mit einem Berliner Bläserduo und einer Soul- und R&B-Sängerin aus Moers. Den Abschluss der Woche am Düsseldorfer Kunst- und Kulturstrand Tonhallenufer bildet am Sonntag ein Latin-Dance-Abend.
2: Und das Wetter in Nordrhein-Westfalen. Auch heute gibt es wieder viel Sonne und nur wenige Wolken. Es bleibt trocken bei 31 Grad in Bad Berleburg. In Höxter werden es 33 und in Mönchengladbach 34 Grad. Morgen wird es sehr heiß mit 30 bis 37 Grad. Nach sonnigem Start bilden sich dann aber am Nachmittag von der Eifel her Schauer und Gewitter. Die können vor allem in Westfalen örtlich Unwetterpotenzial durch Starkregen, Hagel und schwere Sturmböen haben. Das war WDR aktuell. WDR 5, die Verkehrslage. A3, Köln Richtung Oberhausen. Zwischen Duisburg-Wedau und Oberhausen-Lierich etwa 10 Minuten plus und 4 Kilometer Stau. A3, Oberhausen Richtung Köln. Zwischen Kreuz Oberhausen-West und Kreuz Kaiserberg etwa 10 Minuten plus und 5 Kilometer stockend. Die A40, Duisburg-Essen, ist zwischen Mülheim-Winkhausen und Dreieck Essen-Ost in beiden Richtungen wegen Bauarbeiten bis morgen früh gesperrt. Und A46, Düsseldorf Richtung Heinsberg, zwischen Grevenbruch und Kreuzholz etwa 10 Minuten plus und 2 Kilometer Stau.
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7: Mit Rebecca Link, guten Morgen. So, da hatten wir gerade die Hinweise auf wildes Wetter in den nächsten Tagen, aber erstmal wird's heute heiß. Und wie sich die Städte und Kreise in Nordrhein-Westfalen auf diese erneuten hohen Temperaturen vorbereitet haben, da gucken wir gleich drauf in dieser halben Stunde hier im WDR 5 Morgen-Echo. Wir wollen Sie ja gut informiert in den Tag bringen. Und eine Sache, die relativ komplex ist, wo wir Ihnen gerne noch mal ein bisschen aushelfen, ist ja der sehr umfassende personelle Umbau in Berlin, der jetzt heute fertig vollzogen werden soll. Jens Spahn ist ja nicht mehr der Fraktionschef der Union. Der bisherige Kanzleramtsminister Thorsten Frey soll heute als sein Nachfolger gewählt werden. Und für alle, die den Überblick verloren haben, was noch passiert, noch Gesundheitsministerin Wagen übernimmt das Kanzleramt. Der bisherige CDU-General Sekretär Carsten Linnemann übernimmt dann das Gesundheitsministerium. Steffen Bilger wird der neue Verkehrsminister. Alles Umbauten sozusagen im Hoheitsbereich der Union. Und wer ja mitregiert, ist die SPD. Und ich freue mich, dass Dirk Wiese Zeit für uns hat, parlamentarischer Geschäftsführer der SPD. Guten Morgen.
8: Guten Morgen, Frau Link, ich grüße Sie.
7: Herr Wiese, als diese Regierungskoalition unter Bundeskanzler Merz angetreten ist, da gab es ja auch so etwas wie ein Versprechen zu Ruhe, Beständigkeit, unaufgeregtem Regieren. Wie geht's dieser Koalition aus Ihrer Sicht gerade?
8: Ich glaube, dass diese Koalition und gerade die Koalitionsfraktionen vor der Sommerpause mit dazu beigetragen haben, wichtige Entscheidungen auf den Weg zu bringen. Das waren die Ergebnisse der Rentenkommission, die Ergebnisse des Koalitionsausschusses. Aber natürlich die Diskussionen, die wir jetzt in den letzten Tagen erleben, die Personalveränderungen, die es gerade auf Seiten unseres Koalitionspartners gibt, die sorgen schon für Unruhe und viele Diskussionen, das muss man sagen. Aber man muss auch sagen, dass der Grund dafür, warum diese Personalveränderungen jetzt stattfinden, der Rücktritt von Jens Spahn, der natürlich auch richtig gewesen ist, weil Glaubwürdigkeit ist in der Politik ein hohes Gut. Und da sind viele Bürgerinnen und Bürger im Land sehr sensibel.
7: Ja, Sie sprechen das an. Ne? Die Zufriedenheit der Menschen mit dem Kanzler im Speziellen, aber auch mit der Regierung im Allgemeinen ist jetzt zurzeit nicht sehr hoch. Was davon ziehen Sie sich an?
8: Ich glaube, dass wir uns alle fragen müssen, was können wir besser machen, wo können wir Dinge auch besser auf den Weg bringen. Aber ich will schon sagen, es hat im Frühjahr geruckelt. Es hat geruckelt, gerade im Hinblick auf den Koalitionsausschuss in der Villa Borsig, wo es keine richtigen und vernünftigen Ergebnisse gegeben hat. Da mussten wir auch sehr viel Kritik einstecken, das auch zu Recht. Aber ich glaube, gerade vor der Sommerpause, wenn wir uns die inhaltlichen Entscheidungen ansehen, auch schwierige inhaltliche Entscheidungen wie die Reform der gesetzlichen Krankenversicherung, da hat diese Koalition doch wichtige Entscheidungen getroffen. Und jetzt hoffe ich sehr, dass die Union heute ihre Personalentscheidungen dann final auch auf den Weg bringt. Thorsten Frey wird ja heute kandidieren als neuer Fraktionsvorsitzender. Sehr wahrscheinlich auch die Kollegin Katharina dos Santos-Vinz bei uns aus NRW als neue erste parlamentarische Geschäftsführerin, sozusagen mein Gegenüber in der Unionsfraktion. Und dann werden wir hoffentlich wieder ein ruhigeres Fahrwasser auf Seiten unseres Koalitionspartners kommen, weil nochmal in der zweiten Jahreshälfte haben wir viele Entscheidungen zu treffen. Der Bundeshaushalt für 27, die Reform der Pflegeversicherung und hinzu kommt natürlich eine immer noch fortwährend schwierige außenpolitische Lage, wenn wir uns gerade die Meldungen von letzter Nacht aus dem Iran, Saudi-Arabien, Irak anhören.
7: Ja, Sie haben da wichtige Reformen angesprochen, die Sie mit auf den Weg gebracht haben. Aber da möchte ich schon gerne nochmal darauf eingehen, dass da ja auch Ihre Kernwählerschaft zum Teil sich fragt, was für eine Partei ist das eigentlich, die ich da gerade sehe? Ne? Also auch an der Basis Ihrer Partei fragen sich ja einige Leute, wo es eigentlich hingeht mit sozialdemokratischen Kernthemen, die den da nicht mehr finden. Ne? Haben Sie das Gefühl, dass Ihre Partei auf dem richtigen Weg ist?
8: Auch wir diskutieren natürlich intern darüber und stellen uns gerade auch den Fragen unserer Mitglieder. Aber ich will noch mal daran erinnern, dass gerade die Reform, die Sozialstaatsreformkommission, die Bärbel

0: machen. Und die anderen Dinge, die diskutiert werden, der Vorschlag von Frau Waken, dass der Unterhaltsvorschuss von 18 auf 16 abgesenkt werden soll, da haben wir als SPD ganz klar gesagt, das ist mit uns nicht zu machen. Ja, wir können uns vorstellen, dass wir die Sanktionen verschärfen, auch den Führerscheinentzug möglich machen für diejenigen, die sich der Unterhaltsleistung entziehen. Aber nochmal, Alleinerziehende sind auf den Unterhaltsvorschuss angewiesen und hier sozusagen eine Verschärfung zu machen durch eine Absenkung des Alters von 18 auf 16, da haben wir uns als SPD schon sehr klar zu geäußert. Und auch bei der Frage bei der Gesundheitsreform, hier ist es richtig, die Beiträge zu stabilisieren, weil wir ein Ausgabenproblem haben und wollen, dass die Beiträge nicht ins Uferlose wachsen, weil das auch wieder Belastungen mit sich bringt für die Beschäftigten bei uns im Land.
1: Was erwarten Sie denn jetzt konkret vom Koalitionspartner?
0: Am heutigen Tag gehe ich jetzt davon aus, dass es schon eine intensive Diskussion in der Sitzung der CDU-CSU-Bundestagsfraktion geben wird, weil nochmal die Umbesetzungen, sie sind nicht geräuschlos vonstatten gegangen. Trotzdem erwarte ich jetzt heute, dass Thorsten Frey gewählt wird, wir uns weiter an die Arbeit machen können und sozusagen die Unionsfraktion ab heute dann noch wieder handlungsfähig ist.
1: Herr Wiese, ich danke Ihnen sehr für das Gespräch.
0: Sehr gerne. Wiedersehen.
1: Dirk Wiese, parlamentarischer Geschäftsführer der SPD, im Gespräch an diesem Tag, in dem in Berlin sehr viele Umbauten anstehen, die jetzt also heute dann konkret auf den Weg gebracht werden sollen. Bleiben wir bei der SPD. Die hat ja gestern gefordert, das Diskriminierungsverbot im Grundgesetz um das Merkmal sexuelle Identität zu erweitern. Also, dass wir in unserer Verfassung verankern, dass in Deutschland niemand diskriminiert und benachteiligt werden darf wegen seiner sexuellen Identität. Also ganz konkret dieser Sachverhalt soll da reingeschrieben werden. Das ist eine Reaktion auf den Anschlag auf den CSD in Berlin. Mehr Informationen dazu von meiner Kollegin Anne-Kathrin Mellmann.
2: Die Forderung, den Schutz von queeren Menschen in Artikel 3 des Grundgesetzes aufzunehmen, ist nicht neu und hat viel mit der deutschen Geschichte zu tun. Bis 1994 galt Paragraf 175 des Strafgesetzbuches. Er stellte sexuelle Handlungen zwischen Männern unter Strafe. Viele Betroffene wurden deshalb verfolgt, verurteilt und ausgegrenzt. Als dieses Unrecht aufgearbeitet wurde, entstand die Forderung, dass der Schutz vor Diskriminierung in der Verfassung sichtbar werden müsse. Seit den Nullerjahren stärkte das Bundesverfassungsgericht die Rechte gleichgeschlechtlicher Paare, etwa bei der Adoption, der Hinterbliebenen, Versorgung oder steuerlich. 2017 brachte die Bundesregierung die Ehe für alle auf den Weg, deutlich später als in anderen europäischen Ländern. Danach wurde die Forderung vor allem von SPD, Grünen und Linken lauter, Artikel 3 des Grundgesetzes zu ergänzen, um mit der gesellschaftlichen Entwicklung Schritt zu halten. Im Artikel 3 zum Diskriminierungsverbot heißt es unter anderem, dass niemand wegen seines Geschlechts, Abstammung, Herkunft oder politischer Ansichten benachteiligt werden dürfe. Die aktuelle Forderung der SPD lautet, geschlechtliche Identität mit aufnehmen. Verbände wie der Lesben- und Schwulenverband argumentieren, ein solcher Schritt hätte eine wichtige Signalwirkung. CDU und CSU lehnen eine Änderung bislang ab. Sie argumentieren, dass das Grundgesetz queere Menschen bereits ausreichend berücksichtigt. Mehrere Anläufe, Artikel 3 zu erweitern, sind gescheitert. Zuletzt hatte der Bundesrat im Herbst 2025 auf eine Änderung des Grundgesetzes gedrängt.
1: Anne-Kathrin Mellmann war das über den neuen Vorstoß der SPD. Die wünschen sich, dass das Diskriminierungsverbot im Grundgesetz um das Merkmal sexuelle Identität erweitert wird. Und hier ist das Morgen-Echo und WDR 5 um 14 Minuten nach 7.

0: Das waren die Kings of Convenience mit Rocky Trail, gehört im WDR 5 Morgenecho um 17 nach 7. Im Juni, da gab es ja bei uns eine echte Hitzewelle, also mehrere sehr heiße Tage und dann auch eben sehr heiße Nächte. Und im Zusammenhang damit hat das Robert-Koch-Institut, also grundsätzlich hat das Robert-Koch-Institut in diesem Jahr schon mehr als 5000 Todesfälle im Zusammenhang mit der großen Hitze festgestellt. Und jetzt wird es wieder heiß in Nordrhein-Westfalen, heute weit über 30 Grad. Die Landesregierung wollte, dass sich Nordrhein-Westfalen auf die nächste Hitze besser vorbereitet. Und wie, das hat sich Tobias Zacher aus unserer landespolitischen Redaktion angeschaut.
1: Es heißt sofort Programm, es wird aber frühestens mittelfristig helfen. Die Landesregierung hat vor 2 Wochen beschlossen, dass sie in Zukunft Klimaanlagen in Pflegeheimen bezuschussen will, um besonders anfällige Menschen vor lebensgefährlicher Hitze zu schützen. Und die Städte werden ermuntert, Bäume zu pflanzen, die Schatten spenden, oder heiße Betonböden durch Schotterwege oder Wiesenflächen zu ersetzen. Auch dafür will das Land in Zukunft zahlen. Kurzfristig werden in den Städten vor Ort schon kleinere Lösungen umgesetzt. In Leverkusen gibt es jetzt einen Hitzekrisenplan, der sieht zum Beispiel Lageberichte über die Situation besonders gefährdeter Menschen vor oder die Einrichtung eines Hitzetelefons. In Düsseldorf hilft in der Innenstadt der Brumisateur, der feinen Nebel verteilt. Und in Köln sollen Schläuche gefüllt mit Wasser die Hitzeinseln abkühlen. In Langenfeld kann jeder, der einen halbwegs kühlen Raum hat, den anderen Menschen anbieten, mit einem kleinen städtischen Aufkleber im Fenster. In den Seniorenheimen in Dormagen und Krefeld, in denen es bei der jüngsten Hitzewelle zu Rettungseinsätzen kam, gibt es jetzt mehr mobile Klimageräte, um mindestens einige Räume effektiv runterzukühlen.
0: Das war Tobias Zacher über die Pläne der NRW-Landesregierung im Hinblick auf Hitzemanagement. Und um kurz nach halb reden wir dann mit Gesundheitsminister Karl-Josef Laumann darüber, wie gut zum Beispiel das Sofortprogramm in den Krankenhäusern funktioniert. Und jetzt schauen wir aufs Wetter mit Jörg Heidermann. Heiß, das ist heute heiß.
2: Ja, das trifft es ziemlich auf den Punkt, würde ich sagen. Wir können das Ganze noch ein bisschen garnieren mit ein paar Höchstwerten, die wir heute zu erwarten haben. Das wären in Detmold 33 Grad, in Warendorf 34 Grad und in Siegen zum Beispiel 35 Grad. Ja, und dazu gibt es einfach mal viel Sonnenschein und wenn überhaupt dann nur wenige Wolken. Die Hitzebelastung ist also groß und auch die Waldbrandgefahr, die steigt schon wieder bei uns.
0: Morgen passiert aber noch ein bisschen mehr als heiß.
2: Ja, wobei auch morgen ist heiß erst einmal das Stichwort, auch da bis 37 Grad in der Spitze und morgen erwarten wir auch auf dem kahlen Asten 30 Grad, also das wäre dann schon der dritte Hitzetag in diesem Jahr auf dem kahlen Asten, im langjährigen Mittel kommen wir nicht mal auf einen halben. Naja, und dann wird es im Laufe des Nachmittags turbulent, da wird es dann Schauer und Gewitter geben, die ziehen so von der Eifel grob Richtung Weser und auf ihrem Weg unterwegs können sie Unwetterpotenzial mitbringen, zumindest lokal, bedeutet stark Regen und Hagel und auch kräftigen Wind. Da sind schwere Sturmböen mit dabei und auch abseits dieser Schauer und Gewitter wird der Wind morgen ein Thema sein.
0: Und wie heiß geht's dann weiter?
2: Naja, am Freitag haben wir noch so Richtung Rheinland-Siegerland vielleicht die letzten 30 Grad. Am Sonnabend gibt es dann eine Abkühlung mit mal unter 30 Grad. Aber schon am Sonntag blitzen die ersten 30er bis 32er in den Karten wieder auf.
0: Dankeschön, Jörg Heidermann. Das Wetter, der Ausblick auf heute. Und wir wollten von Ihnen wissen, bei aller Belastung, freuen Sie sich drauf, dass es nochmal heiß ist, ja auch sommerlich wird?
3: Ich nehme das Wetter so, wie es kommt. Wir können es doch sowieso nicht ändern. Es gibt Schatten, es gibt eine Mütze, es gibt einen Hut. Wir kommen da schon mit parat.
4: Ist auf jeden Fall langsam genug, vor allen Dingen, wenn man im Dachgeschoss wohnt. Aber wir haben jetzt die Fenster schon wieder verhangen und müssen wir durch.
5: Ich komme aus Marokko, mehr die Temperatur so 35 Grad stört nicht. Aber wenn es höher geht, nee, das stört.
6: Ich gehe ins Büro, das ist klimatisiert. Und abends eigentlich nur noch auf dem Sofa chillen.
7: Gerade diese Temperaturen, die so über 30 Grad sind, finde ich hier in Deutschland nicht mehr angenehm. Und ich wäre auch zufrieden damit, wenn jetzt langsam der Herbst schon kommen würde.
0: Und Und jetzt nehmen wir Sie hier im WDR 5 Morgenecho nochmal mit dem Blick ins Westjordanland. Am Wochenende ist ja die Situation dort wieder eskaliert. Die israelische Armee hat mehr als 70 Personen festgenommen. Zwei Moscheen wurden in Brand gesteckt. Die Gebäude wurden stark beschädigt. In dem Zusammenhang scheint es keine Verletzten gegeben zu haben. Vorher gab es aber Tote. Vermutlich ein Angriff von israelischen Siedlern. Gestern Nacht gab es außerdem ein Treffen zwischen Donald Trump und Benjamin Netanyahu in Washington. Da ging es nicht ums Westjordanland. Netanyahu soll Trump um die Zustimmung für neue Angriffe auf den Iran gebeten haben. Aber das Westjordanland war Thema im UN-Sicherheitsrat. Der Sonderbeauftragte für den Friedensprozess im Nahen Osten hat gesagt, die Lage ist alarmierend. Er befürchtet eine weitere Eskalation und fordert, dass die israelische Regierung Maßnahmen ergreift, um palästinensische Orte zu schützen. Gleichzeitig hat er palästinensische Angriffe auf Israelis verurteilt. Auch dies immer eine komplexe Gemengelage und die schauen wir jetzt an mit Dr. Guido Steinberg von der Stiftung Wissenschaft und Politik. Guten Morgen, Herr Steinberg.
8: Guten Morgen, Frau Link.
0: Neben dem Krieg im Iran, das ist eine Entwicklung, die wir ja sehr genau verfolgen und auch darüber berichten, eskaliert es jetzt eben wieder im Westjordanland. Tja, und keiner guckt richtig hin. Finden Sie, das ist die adäquate Frage zum Beginn dieses Gesprächs?
8: Ja, das ist schon so. In den letzten 2-3 Jahren hat sich die Situation im Westjordanland tatsächlich dramatisch verändert. Ja, wir können da schon reden von einer schleichenden Annexion. Und angesichts der großen Konflikte, also Israel gegen Iran, USA gegen Iran, Libanon, aber auch Gaza-Krieg, kann man schon sehen, dass die öffentliche Aufmerksamkeit für das Westjordanland da schon sehr, sehr weit zurückliegt.
0: Ja, aber es gibt natürlich trotzdem weltweit scharfe Kritik am Vorgehen der Netanyahu-Regierung im Westjordanland. Es folgt nur so wenig daraus. Warum ist das wohl so?
8: Ja, das ist richtig. Ich glaube, dass das etwas damit zu tun hat, dass weltweit andere Themen wichtiger sind. Wir sehen das in Europa, da ist das der Krieg Israel-Ukraine. Die Folgen dieses Krieges betreffen ja auch Länder in ganz, ganz anderen Regionen. Die großen Kriege im Nahen Osten erscheinen auch den meisten Menschen wichtiger. Und wenn es dann um das Westjordanland geht, dann ist die Aufmerksamkeit sehr, sehr gering. Aber auch es gibt auch so eine gewisse Ratlosigkeit, was denn da eigentlich zu machen ist. Und das liegt daran, dass die israelische Regierung, aber eben auch die israelischen Siedler, die da ja vielleicht sogar der wichtigere Akteur sind in vielen Zusammenhängen, die Unterstützung der USA haben. Für die USA geht es tatsächlich um die ganz großen Konflikte. Und die Regierung Trump, die lässt die Regierung Netanyahu, die lässt aber auch die rechtsextremistischen Mitglieder dieser Regierung weitgehend machen. Eine Annexion, das hat Donald Trump einmal ganz klar gesagt, die will er nicht haben. Aber mit dieser schleichenden Annexion kann er offensichtlich leben. Solange das nicht zu einer ganz, ganz großen diplomatischen Eskalation führt, scheint da Ministerpräsident Netanyahu in Washington auch keinen Gegenwind zu spüren.
0: Ja, jetzt ist dieses Wort Annexion schon ein paar Mal gefallen. Lassen Sie uns da drauf gucken. Es gibt ja die sogenannten Elder Statesmen, ein Zusammenschluss ehemaliger hochrangiger Politiker. Die haben vor wenigen Wochen nach einem Besuch in der Region von einer faktischen Annektierung des Westjordanlandes gesprochen. Das scheinen Sie auch so zu sehen.
8: Ja, das ist richtig. Das ist auch das erklärte Ziel der sogenannten Nationalreligiösen in der israelischen Regierung, die vor allem die radikalen Teile der Siedlerbewegung repräsentieren. Das ist allerdings auch das Ziel eines ordentlichen Teils des Likuds, also der Mehrheitsfraktion in der Regierung von Ministerpräsident Netanyahu. Und das wird jetzt geleistet darüber, dass man große neue Siedlungsprojekte vorantreibt, gleichzeitig aber die sogenannten Außenposten ebenfalls zulässt. Die waren in der Vergangenheit immer illegal und Regierungen haben versucht zu verhindern, dass Siedler da etwa auf Hügelkuppen kleinere Siedlungen bauen. Es wird Land genommen und das Ziel ist ganz, ganz eindeutig. Dagegen regt sich Widerstand. Aber es ist eben etwas schwierig, sich diplomatisch international gegen einen Prozess zu wehren, der eher schleichend abläuft. Das Ziel der israelischen Seite ist allerdings klar. Und deswegen dieser Widerstand.
0: Herr Steinberg, ich danke Ihnen sehr für das Gespräch.
8: Danke Ihnen, Frau Link.
0: Guido Steinberg, Nahostexperte von der Stiftung Wissenschaft und Politik. Wir haben über die aktuelle Situation im Westjordanland und die internationalen Reaktionen darauf gesprochen.

0: Wir haben ja heute Morgen, ich und wieder F5, schon über die Auswirkungen der Smartphone-Nutzung auf unsere Aufmerksamkeit gesprochen. Es gibt ja aber einen ganz bestimmten Aspekt, den wir alle fast täglich benutzen, nämlich die Navigationsmöglichkeit von Smartphones, was jetzt gerade in der Urlaubszeit enorme Vorteile hat. Kann man verwerflich finden oder faul, wenn Leute das Telefon für die Navigation nutzen. Es gibt aber nun mal Leute, die haben objektiv einen besseren Orientierungssinn als andere. Und Katharina Ditschke aus der ARD Die Wissenschaftsredaktion hat sich das angeschaut. Scheint ja diese zwei Typen zu geben im Urlaub. Die einen wissen immer sofort, wo es lang geht, die anderen wären ohne Navi komplett verloren. Woran liegt das?
1: Das ist tatsächlich ganz normal. Unser Gehirn baut beim Unterwegssein eine Art innere Landkarte auf. Manche Menschen können sich diese räumlichen Zusammenhänge sehr gut merken. Andere orientieren sich eher nach dem Motto: am Kaffee rechts, an der Ampel links. Beides funktioniert, nur eben unterschiedlich gut. Und dazu kommen Übungen, Erfahrungen und auch Gewohnheiten. Unser Orientierungssinn ist keine angeborene Superkraft, sondern etwas, das man tatsächlich trainieren kann.
0: Bedeutet das dann im Umkehrschluss, dass unser Gehirn faul wird, wenn wir diese technischen Möglichkeiten zur Orientierung nutzen?
1: Faul wäre vielleicht zu hart, aber das Gehirn bekommt definitiv weniger Training. Ein berühmtes Beispiel sind Londoner Taxifahrer. Die mussten früher das komplette Straßennetz auswendig kennen. Bei ihnen war sogar ein Bereich des Gehirns besonders ausgeprägt, der für die räumliche Orientierung wichtig ist. In dem Bereich, dem Hippocampus, arbeiten spezialisierte Nervenzellen zusammen. Manche registrieren, wo wir gerade sind, andere helfen dabei, Entfernungen und Richtungen einzuordnen. So entsteht Schritt für Schritt eine innere Karte der Umgebung. Und das Navi bringt uns zwar zuverlässig ans Ziel, aber es nimmt unserem Gehirn eben auch einen Teil der Arbeit ab. Studien zeigen, wer sich nur auf die Sprachansagen verlässt, merkt sich die Umgebung deutlich schlechter. Man kommt also an, weiß hinterher aber oft gar nicht mehr, wie die Straßen eigentlich zusammenhängen.
0: Katharina Ditschke war das über unseren Orientierungssinn und was moderne Navigation damit macht. Und nur kleine Anmerkung, das mussten natürlich alle Taxifahrer früher die Straßen und die Karten auswendig lernen.
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4: Es ist 7.30 Uhr. 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
5: Die Nachrichten mit Anja Gawlik. Guten Morgen. Viele Krankenhäuser in NRW haben ihre Schutzkonzepte gegen Hitze verbessert. In den nächsten Tagen wird sich zeigen, ob die funktionieren. Heute und morgen soll es bis zu 37 Grad heiß werden. Julia Küppers beschreibt, wie Kliniken sich vorbereiten.
6: Zum Beispiel hat das Uniklinikum Düsseldorf sein Notfallmanagement überarbeitet. Schon beim ersten Kontakt mit dem Patienten sollen Ärzte und Pfleger gezielt auf Symptome eines Hitzeschlages achten und darauf, ob die Patienten genug getrunken haben und der Kreislauf stabil ist. Die evangelischen Krankenhäuser in Mülheim und Oberhausen haben mobile Klimageräte für sensible Bereiche angeschafft und außerdem sollen kalte Waschungen, Wickel- und Kühlakkus angeboten werden. Und das Marienkrankenhaus in Siegen baut Kühldecken in die Patientenzimmer ein und errichtet Kühlinseln. Ein Problem bleibt aber in vielen Kliniken, dass es nicht in allen Räumen Klimaanlagen gibt. Nur ein Drittel aller Krankenhäuser in Deutschland hat laut Marburger Bund klimatisierte Patientenzimmer.
5: Wegen des niedrigen Rheinpegels haben die Veranstalter der Kölner Lichter umgeplant. Das Feuerwerksfestival mit Schiffskonvoi kann nicht wie geplant stattfinden. Es werden nur 15 statt der geplanten 26 Schiffe unterwegs sein. Markus Neumann vom Wasser- und Schifffahrtsamt Rhein sagt, dass das Problem kurzfristig nicht gelöst werden kann.
7: Man hat halt in den letzten Jahren angefangen, die Schiffe immer größer, immer breiter zu bauen. Dadurch wurden die auch schwerer und haben mehr Tiefgang. Eigentlich müsste man einen anderen Weg gehen und neue Schiffe konzipieren, die halt einen geringeren Tiefgang haben.
5: Das Feuerwerk im Rahmen der Kölner Lichter soll trotz der Änderungen wie geplant um 23 Uhr losgehen. Petershagen im Kreis Minden-Lübbecke entwickelt sich immer weiter zu einem Storchenparadies. Dort sind jetzt so viele Störche wie noch nie gezählt worden. Markus Meyer-Gehlen berichtet.
8: 194 Storchenpaare leben gemeinsam in Nestern in Petershagen und sie haben in diesem Jahr mehr als 300 Jungstörche auf die Welt gebracht. Petershagen ist in den letzten Jahrzehnten immer mehr zu einem Zufluchtsort für Störche geworden. Da haben Vereine unter anderem Nisthilfen gebaut. Als das vor 35 Jahren losging, da lebten genau 3 Storchenpaare in Petershagen.
5: Ex-Fußballnationaltorwart Manuel Neuer hört wahrscheinlich am Ende der kommenden Saison auf. Das hat der 40-Jährige vom FC Bayern München im Trainingslager gesagt.
9: Ich spiele nicht die Spiele, um zu sagen, das ist jetzt so mein letztes Spiel. Egal, ob ich jetzt vielleicht in dem einen oder anderen Stadion jetzt das letzte Mal gewesen bin, eventuell. Aber es sieht schon stark danach aus, dass ich aufhöre.
5: Neuer ist einer der erfolgreichsten Spieler der deutschen Fußballgeschichte. Der Weltmeister von 2014 gewann unter anderem auch 13 deutsche Meisterschaften, holte 7-mal den DFB-Pokal und 2-mal die Champions League. Und weitere Meldungen im Überblick. Der CDU-Politiker Thorsten Frey soll heute zum neuen Unionsfraktionschef im Bundestag gewählt werden. Damit wird er Nachfolger von Jens Spahn, der wegen der Leihmutter-Affäre zurückgetreten war. Das hatte in der CDU einen großen Personalwechsel ausgelöst. Kanzler Merz hat auch einige Minister ausgetauscht. Die neuen sollen heute offiziell ernannt werden. Die Ukraine darf offenbar demnächst selbst Patriot-Abfangraketen bauen. Nach einem Treffen im Weißen Haus in Washington sagte der ukrainische Präsident Selenskyj, dass US-Präsident Trump ihm die entsprechenden Lizenzen zugesichert habe. Selenskyj hatte immer wieder gesagt, dass die Patriot-Systeme für die Ukraine das einzige wirksame Mittel gegen russische Raketen seien. Ein Airbus A350 ist zum ersten Mal gut 24 Stunden in der Luft gewesen, bei einem Testflug von Australien nach Frankreich mit mehr als 23.000 Kilometern Strecke. Ab Oktober kommenden Jahres soll es dann Direktflüge von London nach Sydney geben.
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5: Der Kabarettist Konrad Beikircher ist tot. Er starb nach WDR-Informationen im Alter von 80 Jahren. Beikircher wurde in Südtirol geboren, lebte aber seit etwa 60 Jahren in Bonn. Michael Lohse berichtet.
10: Nach dem Abitur will er zunächst Geiger werden, entscheidet sich dann für die Psychologie. Nach dem Studium in Wien und Bonn arbeitet er 15 Jahre lang als Gefängnispsychologe in Siegburg. Parallel tritt er mit Chansons in Kneipen auf und schreibt Glossen für den WDR. Anfang der 90er wagt er den Schritt auf die Kabarettbühne. Mit Programmen über Sprache und Wesen des Rheinländers füllt er die ganz großen Säle. Doch seine künstlerische Palette war weit größer. Er sang italienische Chansons, schrieb Opernführer und Kochbücher oder präsentierte mit profundem Wissen Klassikkonzerte.
5: Das Wetter in Nordrhein-Westfalen. Auch heute gibt es wieder viel Sonne, wenige Wolken. Es bleibt trocken bei 33 Grad in Detmold. In Schwerte werden es 34 und in Moers 35 Grad. Morgen wird es sehr heiß mit 30 bis 37 Grad. Nach sonnigem Start bilden sich dann aber am Nachmittag von der Eifel her Schauer und Gewitter. Diese können vor allem in Westfalen örtlich Unwetterpotenzial durch Starkregen, Hagel und schwere Sturmböen haben. Das war WDR aktuell. WDR 5, die Verkehrslage A3, Oberhausen Richtung Köln. Zwischen Kreuz Oberhausen West und Kreuz Kaiserberg etwa 10 Minuten plus und 5 Kilometer stockender Verkehr. Die A40, Duisburg-Essen, ist zwischen Mülheim-Winkhausen und Dreieck Essen-Ost in beiden Richtungen wegen Bauarbeiten bis morgen früh gesperrt. A52, Düsseldorf Richtung Essen, zwischen Essen-Süd und Dreieck Essen-Ost etwa 10 Minuten plus und 2 Kilometer Stau. Und A516, Abzweig Oberhausen, zwischen Kreuz Oberhausen und Oberhausen-Eisenheim etwa 10 Minuten plus und 4 Kilometer Stau.
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0: Heute mit Rebecca Link. Zu den wichtigen Informationen für diesen Tag, die wollen wir für Sie ja bereitstellen, gehören neue Erkenntnisse zum Anschlag auf den CSD in Berlin vom Wochenende. Es ist ein Bekennervideo aufgetaucht und da schauen wir gleich etwas genauer drauf mit dem ARD-Terrorismus-Experten Michael Götschenberg in dieser halben Stunde. Und jetzt schauen wir nochmal auf das zu erwartende Heiß mit Ihnen. Im Juni hatten wir ja diese echte Hitzewelle, also dass wir große Hitze am Tag hatten, dass es auch in den Nächten nicht mehr so richtig abgekühlt ist. Das hatte Folgen für viele Menschen, zum Beispiel auch in den Krankenhäusern. Teils mussten Patienten, Patientinnen aus zu heißen Zimmern evakuiert werden in Nordrhein-Westfalen. Es sind sogar Menschen in NRW-Kliniken gestorben, in einigen Fällen ermittelt die Staatsanwaltschaft. Und natürlich trifft das auch die Menschen, die arbeiten auf den Stationen, wenn es draußen sehr heiß ist. Klimaanlagen zum Beispiel würden auf Stationen sehr helfen, aber Mitte Juni hat der nordrhein-westfälische Gesundheitsminister Karl-Josef Laumann ja noch gesagt, dass es derzeit einfach kein Geld gibt, um zusätzliche Klimaanlagen in Krankenhäuser einzubauen. Jetzt wird es wieder heiß in Nordrhein-Westfalen. Fragen wir doch einfach nochmal nach. Morgen, Herr Laumann.
11: Ja, schönen guten Morgen.
0: Die SPD fordert mehr Geld, um den Hitzeschutz in den Krankenhäusern voranzubringen. Sie haben, ich habe es ja schon gesagt, mit Verweis auf den Haushalt schon gesagt, ist nicht zu machen. Was gibt es denn stattdessen?
11: Ja, also es ist ja erstmal so, dass Nordrhein-Westfalen schon seit 2021 ein Drittel aller Krankenhausinvestitionen in Klimaschutzmaßnahmen investiert. Das sind Riesensummen, weil wir ja über 2,5 Milliarden zur Verfügung gestellt haben für Sanierung unserer Krankenhäuser, davon rund ein Drittel für Klimaanpassungsmaßnahmen. Das finden Sie in keinem Bundesland. Aber trotzdem ist es so, dass wir unsere Krankenhäuser nicht überall und auch in der Regel keine Klimaanlagen haben. Das kann man von heute auf morgen auch nicht ändern. Wir arbeiten daran, weil wir uns ja an diese Hitzewellen gewöhnen müssen, dass wir da auch mehr investieren. Unsere Krankenhäuser kriegen jedes Jahr vom Land Nordrhein-Westfalen 700 Millionen Euro zusammen für Maßnahmen, die sie dann selber entscheiden. Davon kann man natürlich auch Klimatechnik machen. Aber es ist so, wir arbeiten auch an einem Förderprogramm für die nächsten Jahre. Wir müssen uns in den gesamten Sozialbereich, das heißt also auch für die Altenheime, aber auch für die Krankenhäuser, auf diese extremen Wetterverhältnisse einstellen. Wichtig ist jetzt erst einmal in der jetzigen Zeit, dass die Krankenhäuser, die Altenheime, die Hitzeaktionspläne, die es ja gibt, auch alle früh genug aktivieren. Und eins will ich noch mal zum 27. und 28. sagen. Wir haben über 300 Krankenhäuser in Nordrhein-Westfalen. Es gibt ein einziges Krankenhaus, wo die Staatsanwaltschaft ermittelt. In allen anderen Krankenhäusern ist man mit der Situation, obwohl sie sehr herausfordernd war, verantwortungsbewusst und professionell umgegangen.
0: Lassen Sie uns einfach mal über die konkreten Maßnahmen, die möglichen, reden. Also was passiert? Sie haben ja vom Hitzeschutzplan gesprochen.
11: Ja, der Hitzeschutzplan bedeutet im Grunde, dass wenn der Deutsche Wetterdienst die Wärmestufe 2 ausruft, dass dann wir auch als Ministerium noch einmal alle Einrichtungen in Nordrhein-Westfalen anschreiben werden, die Ihnen ganz klar sagen, bitte aktiviert jetzt eure Hitzeaktionspläne, die es ja in allen Einrichtungen gibt. Das heißt, dass man natürlich dann zum Beispiel in den Ambulanzen, in den Notaufnahmen auch genügend Personal hat. Die größten Probleme im Übrigen am 27. und 28. Juni haben sich ja nicht in unseren Krankenhäusern und Altenheimen abgespielt, weil die professionell mit diesen Fragen umgehen können. Die größten Probleme sind in Privatwohnungen passiert.
0: Ja, aber also klar, Geld ist ein Problem, ne? Müssen wir nicht drüber reden. Jetzt muss man aber ja auch sagen, es geht ja nicht um ein nice to have. Ne? Nach der ersten Hitzewelle sind die Sterbefallzahlen sprunghaft angestiegen. Das Robert-Koch-Institut hat mehr als 5000 Hitzetote gemeldet, und zwar in allen Altersgruppen. Die Menschen sterben dann nicht allein an der Hitze in der Regel, aber an einer Kombination aus Vorerkrankungen und Hitze. Und das ist ja real. Ne? Also man sollte ja annehmen, dass ein Staat darauf angemessen reagiert.
11: Ja, die Stadt kann darauf reagieren und das tut er auch. Aber wie gesagt, die vielen Hitzetoten, die wir hatten in Nordrhein-Westfalen, waren in der Regel in Privatwohnungen, oft in Dachgeschosswohnungen. Und deswegen ist es ja eben, finde ich, so wichtig, dass der Staat, die Medien, wir alle zusammen sehr stark sensibilisieren müssen, dass diese Riesenhitzewellen Unwetter sind. Unwetter genauso sind, wie wir Glatteis oder Sekundeneis als Unwetter empfinden oder Hagel als Unwetter empfinden. Und man muss natürlich sich auf diese Situation einstellen. Wir brauchen die Ausweisung von kühlen Räumen in den Stadtteilen, in den Dörfern. Wir brauchen aber vor allen Dingen auch eine Sensibilität der Bevölkerung, dass man genug trinkt, dass genug zum Trinken auch in den Wohnungen ist. Auch vor allen Dingen für Menschen, die beeinträchtigt sind, dass man sich kümmert. Aber das ist nicht nur eine staatliche Aufgabe. Ich glaube, hier brauchen wir auch eine Sensibilisierung der gesamten Gesellschaft.
0: Ein Krisenstab ist ja auch eine Forderung. Ist das denkbar für nächste kommende Hitzewellen?
11: Also ich glaube, dass die Frage Krisenstab, da gibt es ja klare Regeln in der Landesregierung. Das heißt ja, dass eine Katastrophensituation eintritt, wo man Querschnittsausgaben aus allen Ressorts braucht. Wir werden auf jeden Fall gemeinsam mit den Kommunen, mit den Krankenhäusern, mit den Sozialeinrichtungen ein Hitzeaktionssystem in den nächsten Monaten erarbeiten. Auch das geht ja nicht von heute auf morgen. Wir haben in den letzten Jahren die gesamten Hitzeaktionspläne über unser Gesundheitsamt in Bochum, also über das Landesgesundheitsamt in Bochum, zusammen mit den Betroffenen entwickelt. Das heißt, dass die Pläne sind da. Es sind auch gut überlegte Pläne. Sie sind mit den Fachleuten zusammen entwickelt worden, sodass wir im Rahmen unserer Möglichkeiten auf diese Extremhitzegeschichten und Situationen auch angemessen reagieren können.
0: Sagt Josef Laumann, der Gesundheitsminister in Nordrhein-Westfalen. Herr Laumann, danke für das Gespräch.
11: Dankeschön.
0: Hier ist das Morgenecho in WDR 5. 7:43 und wir gucken jetzt mit Ihnen nochmal auf Bundespolitik. Um den Umbau von Organisation von Bundespolitik. So kann man es, glaube ich, ganz gut ausdrücken. Heute soll ja noch Kanzleramtsminister Thorsten Frey als Nachfolger von Jens Spahn gewählt werden, also Unionsfraktionschef. Die bisherige Gesundheitsministerin Wagen übernimmt das Kanzleramt. Der bisherige CDU-Generalsekretär Linnemann übernimmt dann das Gesundheitsministerium. Und es gibt auch einen neuen Verkehrsminister. Carsten Schnieder wird ersetzt durch Steffen Bilger. Und das Ganze begleitet von viel Kritik am Kanzler, auch aus mehreren Landesverbänden. Sabine Henkel erzählt uns mehr.
12: Thorsten Frey hat neulich etwas gesagt, was Friedrich Merz schlaflose Nächte bereiten könnte.
13: In der Politik ist die Chance größer, es nicht zu schaffen, als es zu schaffen.
12: Nun ist Friedrich Merz für vieles bekannt, nicht aber dafür, sein eigenes Scheitern in Betracht zu ziehen. Dabei ist gerade deutlich zu spüren, wie Merz' Autorität bröselt. Seine mitunter erratisch anmutende Kabinettsumbildung und sein Umgang mit Patrick Schnieder hat einige aufgebracht und andere erzürnt. Wie Anke Beilstein, CDU-Landrätin aus Schnieders Heimat Rheinland-Pfalz.
14: Ich bin absolut fassungslos und da stehe ich auch nicht alleine da. Niemand, wirklich niemand konnte das nachvollziehen.
12: Die Kritik an Merz ist so massiv und breit, dass er nicht daran vorbeikommt. Merz' Führungstauglichkeit wird in Zweifel gezogen. Und Merz? Er lässt sich nach außen nichts anmerken.
15: Wir sind eine Reformregierung und wir wollen das auch weiter zeigen.
12: Thorsten Frey gehört der Reformregierung nicht mehr an. Er wird heute zum Fraktionsvorsitzenden der Union gewählt. Eine neue Aufgabe für ihn, aber eine, die er sich gewünscht hat. Anders als die Aufgabe im Kanzleramt.
13: Man ist förmlich an dieses Gebäude gebunden. Ja? Also ich komme aus einem Radius von 2 Kilometern im Grunde genommen nicht weg. Und das ist für einen Politiker mit Bewegungsdrang echt ein Problem.
12: Somit ist zu hoffen, dass Nina Wagen keine Politikerin mit Bewegungsdrang ist. Sie ist jetzt an das Gebäude gebunden und soll langfristig das Kanzleramt führen. Eine rasante Karriere für die Frau, die vor einem Jahr viele noch googeln mussten. Wagen soll gezögert haben, ob sie die Rund-um-die-Uhr-Aufgabe annimmt, entschied sich dann aber dafür.
14: Ich werde sie mit voller Kraft, aber auch mit der nötigen Demut angehen.
12: Demut verspürt auch Carsten Linnemann, der mehr oder weniger von Merz ins Amt des Gesundheitsministers geschubst wurde.
16: Ich hoffe, dass ich am Ende den einen oder anderen positiv überraschen werde.
12: Und dann ist da noch Steffen Bilger, Verkehrsminister der zweiten Wahl. Er, Wagen, Linnemann, sie sind die neuen Alten im Kabinett Merz. Gejubelt hat keiner von ihnen. Und Thorsten Frey wird Vorsitzender einer verunsicherten Fraktion, die heute die Probleme ansprechen und dem Kanzler auf den Zahn fühlen will. Die Stimmung? Unbeschreiblich. Vielleicht so auch noch nie dagewesen. Übergangsunruhe nennt das Markus Söder. Versucht zu beschwichtigen, kann sich aber eine Spitze nicht verkneifen.
17: Ich will nur für die CSU auch sagen, bei uns bleibt alles beim Alten. Unser Personal ist, finde ich, ganz hervorragend. Wir haben drei sehr starke Bundesminister. Wir bleiben bei unserem Team. Das hat sich sehr gut bewährt.
12: Soll wohl heißen, Augen auf bei der Personalauswahl. Wer wie Merz so viele Personen, Staatssekretäre sind mitgemeint, nach nur einem Jahr austauscht, hat beim ersten Mal offenbar nicht richtig hingeguckt. Statt Aufbruchstimmung hat Merz zunächst mal Abbruchstimmung erzeugt, bei der er als Bauwerksmeister im Mittelpunkt steht. Olaf Scholz lässt grüßen.
0: Pardon, das war Sabine Henkel mit einem kleinen Überblick über die umfangreichen Personalumbauten, die dann heute in Berlin vollzogen werden sollen. Zum Beispiel kommt die Unionsfraktion im Bundestag ab 14 Uhr zu einer Sondersitzung zusammen, um den Nachfolger von Jens Spahn zu wählen. Hier ist das Morgenecho in WDR 5.

0: Hier ist das Morgenchen wieder 15 Minuten vor 8. Am Wochenende gab es einen Anschlag auf den Berliner CSD. Eine Frau hat dabei ihr Leben verloren und mehr als 30 Menschen wurden verletzt, zum Teil schwer. Der mutmaßliche Täter, ein junger Deutscher mit islamistischem Hintergrund offenbar, der Mann wurde von der Polizei erschossen. Was wir jetzt langsam noch alles wissen, das schauen wir jetzt an mit Michael Götschenberg, ARD-Terrorismus-Experte. Guten Morgen.
1: Ja, guten Morgen.
0: Es wurde ja jetzt ein Bekennervideo gefunden. Was steckt dahinter?
1: Ja, damit war eigentlich zu rechnen. Wir wissen ja, dass Abdul B. sich dem IS anschließen wollte. Er war dafür extra in den Libanon gereist, um von da aus weiter nach Syrien zu kommen, war damit gescheitert im vergangenen Jahr und wurde dann nach Deutschland zurückgeschickt. Aber dass es eben diese Kontakte auch zum IS gegeben hat, ist bekannt und dementsprechend haben wir jetzt ein Video, wie wir das auch von früheren Anschlägen kennen. In diesem Video leistet er den Treueeid auf den IS, ist sonst nicht zu erkennen, er ist vollkommen vermummt und das eigentlich Erstaunliche ist, dass dieses Video vom IS noch nicht verbreitet worden ist. So ist das in der Vergangenheit gewesen, nach Anschlägen, damit der IS diese Anschläge für sich reklamieren kann. Das wird jetzt entweder zeitnah noch passieren oder aber es würde dann alles dafür sprechen, dass es ihm eben nicht gelungen ist, dieses Video auch dem IS zu übermitteln.
0: Gab es noch weitere Ermittlungsergebnisse in der Zwischenzeit?
1: Ja, also man ist weiter noch dabei, sich das Umfeld anzuschauen. Es gab 3 Personen, die noch festgenommen worden waren im Zusammenhang mit dem Zugriff, bei dem Abdul B. dann von der Polizei ja in einer Gartenanlage erschossen worden war. Man ist dann zu dem Ergebnis gekommen, dass diese 3 Personen, die mit ihm zusammen in dieser Gartenanlage waren, mit dem Anschlag nichts zu tun haben, möglicherweise auch gar nicht wussten, wer er ist. Das wird noch abgeklärt, aber zumindest sind sie für das Ermittlungsverfahren rund um den Anschlag nicht mehr relevant, sodass man jetzt davon ausgeht, dass er ein alleinhandelnder Täter war. Die Frage ist jetzt noch, ob es irgendwelche Mitwisser gab im Hintergrund, die man noch nicht kennt. Und in diese Richtung wird eben jetzt noch weiter ermittelt.
0: Es war aber auch die Rede von persönlichen Verbindungen zum IS.
1: Ja, die gibt's. Das ist eine Recherche der Zeit, die und von NDR, WDR, Süddeutscher Zeitung. Die hat ergeben, dass er Verwandte hat beim IS, 2 Cousins, die für den IS gekämpft haben. Einer ist bereits tot, ein anderer ist im Irak in Haft. Ob das jetzt von Relevanz war mit Blick auf die aktuelle Tat, würde ich bezweifeln. Aber es macht eben deutlich, dass es diese Verbindungen schon lange gibt und erklärt auch, warum er diesen Wunsch hatte, unbedingt zum IS zu kommen und da natürlich auch Kontaktmöglichkeiten gehabt hat.
0: Jetzt wissen wir ja, dass der mutmaßliche Täter den Behörden bekannt war, auch mit ganz konkreten Befürchtungen, aber trotzdem auf freiem Fuß, weil wir ja unter anderem in der Regel Leute nicht vorbeugend ins Gefängnis stecken. Aber der Hintergrund ist sehr komplex. Das hat was mit Jugendstrafrecht gegenüber Erwachsenenstrafrecht auch zu tun. Was steckt dahinter?
1: Ja, es gibt im Moment in der Rückschau, und die ist natürlich besonders wichtig, weil wir es hier mit jemandem zu tun haben, den die Sicherheitsbehörden seit vielen Jahren voll auf dem Radar gehabt haben, eine ganze Menge Ideen im politischen Raum, was man jetzt anders machen sollte. Jugendstrafrecht ist deswegen ein Thema, weil er nach diesem Versuch zum IS auszureisen angeklagt worden ist in Deutschland und nach Jugendstrafrecht verurteilt worden ist, obwohl er bereits 20 war und damit am oberen an der oberen Altersgrenze. Und man stellt halt fest, dass das sehr häufig passiert, obwohl es eigentlich die Ausnahme sein sollte. Und da geht es jetzt eben um die Frage, ob man das nicht wieder umdrehen müsste. Das ist eine der Ideen im politischen Raum. Dann wird über Fußfesseln diskutiert. Das ist ehrlich gesagt ein Thema, über das wir schon seit vielen, vielen Jahren diskutieren mit Blick auf islamistische Gefährder. Man muss bei all diesen Ideen die Frage stellen, was hätte denn diesen Anschlag verhindert? Und da muss ich sagen, eine Fußfessel mag Sinn machen, dann weiß man, wo sich die Leute befinden, aber ob sie am Ende Anschläge verhindert, ist eine andere Frage, weil die kann man auch ablegen, wenn man das unbedingt möchte und dann liegt sie erstmal irgendwo. Also eine Fußfessel hält niemanden ab, einen Anschlag zu verüben, der das unbedingt möchte.
0: Vielen herzlichen Dank für diese neuen Auskünfte. Michael Götschenberg, ARD-Terrorismus-Experte im Gespräch im WDR 5 Morgenecho. 5 vor 8 schauen wir mit Ihnen noch einmal auf eine mögliche fortschreitende Kommerzialisierung des Profifußballs, zumindest wenn es nach FIFA-Chef Gianni Infantino geht. Er möchte gerne die kommerziellen Rechte an Fußballturnieren verkaufen. Da geht es um Millionen. Wir reden auch über Turniere wie Weltmeisterschaften. Mein Kollege aus unserer Sportredaktion, Moritz Eschweiler, hat sich das angeguckt und er sagt, wenn das wirklich passiert, könnte das zukünftige Weltmeisterschaften verändern.
2: Die FIFA will Anteile an ihren Turnieren an private Investoren verkaufen, um damit rund 20 Milliarden Dollar einzunehmen. Diesen Wert soll ein Tochterunternehmen haben, in dem 20% der Anteile ausgegliedert werden sollen. Und das dürfte bedeuten, dass die FIFA und vor allem die privaten Investoren noch mehr Geld an Weltmeisterschaften verdienen wollen, damit sich ihr Investment auch auszahlt. Gut möglich also, dass die als Trinkpausen getarnten Werbepausen, so wie bei der gerade zu Ende gegangenen WM, verlängert werden oder das Teilnehmerfeld noch weiter erhöht wird, die Turniere noch länger dauern oder sogar noch öfter stattfinden. Weil salopp gesagt, dem Irrsinn beim Weltverband mit Gianni Infantino an der Spitze keine Grenzen zu haben scheint. Alles, was Geld einbringt, ist der FIFA recht. Egal, ob es dem Fußball die Seele raubt. Genau darauf hat zum Beispiel die UEFA hingewiesen und sich mit deutlichen Worten gegen den Weltverband gestellt. In einem Statement des Europäischen Fußballverbandes heißt es, die Seele und die Führung des Fußballs sei keine Handelsware. Niemand sei Eigentümer des Fußballs. Er stehe der FIFA nicht zum Verkauf. Das Problem ist nur, bislang lächelt Infantino solche Aussagen einfach weg, weil er seine Unterstützer mit profitiert. Lässt. So sollen zum Beispiel alle 211 Mitgliedsverbände vom Geld aus dem Verkauf der Anteile profitieren. Die FIFA selbst sagt, man wolle mit Hilfe der zusätzlichen Einnahmen die weltweite Entwicklung des Fußballs fördern.
0: Marc Eschweiler, so heißt der Kollege aus dem Sport, nicht Moritz, über die Pläne der FIFA, den Fußball weiter zu kommerzialisieren.
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4: Da müssen wir jetzt aber aufpassen. Aufpassen, dass wir uns nicht ködern lassen von dieser weiteren Mutationsverästelung der klassischen Die-Jugend-von-heute-Klage. Uns nicht einnehmen lassen von dieser Einladung, sich auszukotzen über was die jungen Handysuchtis da mit ihren Armverlängerungen machen. Nein, nein, so plump gehen wir es natürlich nicht an, oder? Wer dieses Problem nämlich für ein aktuelles, ein zeitgeistiges, ein von der Kunst dringend mal zu behandelndes hält, der irrt im Übrigen. Denn schon 1845 erschien im moralintriefenden Struwwelpeter von Heinrich Hoffmann, die Geschichte vom Hans Kuck in die Luft. Die Kunst, die Literatur prangerte also schon vor hunderten Jahren einen identifikativen Menschen an, der beim Gehen zwar nicht auf dem Smartphone und nach unten starrte, dafür aber konsequent nach oben in den Himmel. Wäre der Struwwelpeter heutigen Tags geschrieben worden, fiele Hans dann vermutlich in einen Kanal, weil er Candy Crush spielt oder ein Pokémon fängt die dumme Sau. Denn das ist natürlich viel furchtbarer und verachtenswerter als damals, als der kleine Hans noch wegen interessanter Wolkenformationen fast ertrunken wäre. Das war noch schön. Das waren noch Zeiten. Und obendrein, wenn wir hier jetzt von Jugend sprechen, die nur noch aufs Handy guckt, dann ist das natürlich sehr relativ und subjektiv. Kommt eher auf das Alter derjenigen an, die meckern über den gesenkten Blick. Und das sind eben meistens Leute, die gar kein Smartphone besitzen, es gar verweigern, was sofort den Verdacht nahelegt, diese Meckerer seien so alt wie der Struwwelpeter, also 180. Der eigentliche Irrtum an dem ganzen Thema und damit auch an dieser Kunstaktion, verzeiht ihr Kölner, liegt also in der stillen Annahme, es handle sich bei den Leuten mit Handy um eine homogene Gruppe aus gedankenlos scrollenden Zombies. Tatsächlich, liebe 180-Jährigen, umfasst diese Gruppe auch Menschen, die gerade mit ihrem Gerät arbeiten, navigieren, Termine koordinieren oder sogar in einem sozialen Austausch mit einem richtig echten Menschen am anderen Ende der Leitung sich befinden. Ja, das geht auch. Das stelle ich deswegen nochmal so raus, weil ich es nicht unbedingt genieße, in der Fußgängerzone von ausschließlich älteren Menschen absichtlich angerempelt zu werden, einfach weil ich ein Smartphone in der Hand habe. Dabei laufe ich meinen lieben älteren Zeitgenossen gar nicht in den Weg. Es ist ein direktes Ansteuern dieser Menschen auf mich zu und seien es üppige 50 Meter Distanz, nur weil ich nicht stramm geradeaus gucke. Aufpassen, junger Mann! Und wenn man nur nach der Uhrzeit geguckt hat, gibt es Rentner, die einen mit einer Bestimmtheit touchieren, als hätten sie den ehrenamtlichen Auftrag der Stadt erhalten, die sittliche Ordnung der Fußgängerzone in Selbstjustiz wiederherzustellen. Vielleicht gehen wir also von die Jugend von heute Mimimi über zu einem die Senioren von heute Lamento.
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5: Die Nachrichten mit Anja Gavlik. Guten Morgen.
6: Ich nehme das Wetter so, wie es kommt. Wir können es doch sowieso nicht ändern. Und wir kommen da schon mit parat.
7: Ist auf jeden Fall langsam genug, vor allen Dingen, wenn man im Dachgeschoss wohnt.
8: Ich wäre auch zufrieden damit, wenn jetzt langsam der Herbst schon kommen würde.
9: Heute und morgen kann es in NRW bis zu 37 Grad heiß werden. Die Landesregierung hat die Bevölkerung aufgerufen, auf die Gesundheit zu achten. Wie sich Städte auf die Hitze vorbereitet haben, fasst Tobias Zacher, WDR-Landespolitik, zusammen.
10: In Düsseldorf ist der sogenannte Brumisateur im Einsatz, der in der Innenstadt einen feinen Wassernebel verteilt. In dem Seniorenheim in Dormagen, in dem es bei der jüngsten Hitzewelle im Juni zu mehreren Rettungseinsätzen kam, gibt es jetzt Hitzeschutzfolien an den Fenstern der Zimmer, die sich besonders aufheizen. Und woanders, wo es noch keine Abkühlung gibt, wird zumindest besser über die steigenden Temperaturen informiert. Hitzewarner heißen die Aufkleber, die ihre Farbe verändern, wenn die Raumtemperatur auf über 28 Grad steigt. Sie kleben in Kitas, in Münster oder in den Kreisen Viersen und Gütersloh.
9: Das erste Mal war ein Flugzeug länger als 24 Stunden nonstop in der Luft. Ein spezieller Airbus A350 wurde für die australische Airline Qantas gebaut und ist bei einem Testflug jetzt von Australien nach Frankreich geflogen. Was die Crew dabei erlebt hat, dazu Sebastian Richel.
11: Zwei Ozeane und drei Kontinente hat die Crew überflogen und dabei gleich zweimal einen Sonnenaufgang und auch zweimal einen Sonnenuntergang gesehen. Damit die Müdigkeit nicht zu groß wird, werden die Piloten außerdem in 4-Stunden-Schichten eingeteilt. Das Interesse an diesem Rekord war riesig. Etwa 3,6 Millionen Menschen haben den Flug online über Ortungsdienste live verfolgt. Dieser Test war für die australische Airline Qantas eine Vorbereitung aufs nächste Jahr. Dann will die Airline mit Passagieren nonstop von Sydney nach London fliegen, später auch direkt nach New York.
9: Der Europäische Fußballverband UEFA denkt offenbar darüber nach, Wettbewerbe des Weltverbandes FIFA zu boykottieren. Hintergrund sind Pläne von FIFA-Chef Infantino. Er will einen Teil der Rechte an der WM und anderen Turnieren für mehrere Milliarden an Investoren verkaufen. Mehr von Moritz Knorr.
12: Der Weltverband überschreite damit eine Grenze, die die, Zitat, führenden Institutionen des Fußballs niemals überschreiten dürfen. Die UEFA nehme die Angelegenheit äußerst ernst. Und der Europäische Verband legte noch einmal nach, die Seele und die Führung des Fußballs sind keine Vermögenswerte, mit denen gehandelt werden darf. Keiner von uns besitzt den Fußball. Es ist nicht an der FIFA, ihn zu verkaufen.
9: Und weitere Meldungen im Überblick. In der vergangenen Nacht gab es nach längerer Pause offenbar wieder Angriffe in der Golfregion. Die US-Streitkräfte haben Stellungen von pro-iranischen Milizen im Irak beschossen. Die USA reagieren damit nach eigenen Angaben auf Angriffe des Irans. Iranische Raketen hätten US-Stützpunkte in Jordanien treffen sollen. Offenbar konnten allerdings alle abgefangen werden. Der CDU-Politiker Thorsten Frei soll heute zum neuen Unionsfraktionschef im Bundestag gewählt werden. Wird er Nachfolger von Jens Spahn, der wegen der Leihmutter-Affäre zurückgetreten war. Das hatte in der CDU einen großen Personalwechsel ausgelöst. Kanzler Merz hat auch einige Minister ausgetauscht. Die neuen sollen heute offiziell ernannt werden. In Hellenthal in der Eifel beginnt heute das große Bundeslager der christlichen Pfadfindergemeinschaft. Etwa 1100 Pfadfinderinnen und Pfadfinder leben in einer selbstgebauten Zeltstadt. 10 Tage lang gibt es in Hellenthal Geländespiele, Gesangsrunden und verschiedene Workshops. Das Bundeslager findet alle 4 Jahre statt. Ein Mann aus Hessen hat einen neuen Temporekord mit einem Bobbycar aufgestellt. Fast 150 Kilometer in der Stunde war der Fahrer schnell auf einer Bergstraße in Österreich. Die Strecke war rund 2,5 Kilometer lang und hatte bis zu 16% Gefälle.
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9: In Wacken in Schleswig-Holstein startet heute wieder das größte Heavy-Metal-Festival der Welt. Zur traditionellen Eröffnung gehört die sogenannte Erstürmung des Holy Grounds, berichtet Jörn Zahlmann.
13: Heißt, sobald die Tore öffnen, erobern die Fans sprintend die Acker vor den Bühnen. 4 Tage lang spielen dort dann mehr als 100 Bands. Von Legenden wie Judas Priest und Def Leppard bis hin zu kleineren Bands aus nahezu jeder Nische des Genres Metal. Anders als in den vergangenen Jahren war das Festival diesmal lange nicht ausverkauft. Die 85.000 Karten waren laut Veranstalter erst kurz vor Festivalstart vergriffen. Das Wackenticket hat in diesem Jahr 350 Euro gekostet.
9: Das Wetter in Nordrhein-Westfalen, sonnig heute mit wenigen Wolken. Es bleibt trocken bei 33 Grad in Nettersheim. In Recklinghausen werden es 34 und in Bedburg 35 Grad. Das war WDR aktuell. 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A3, Köln Richtung Oberhausen, zwischen Duisburg-Wedau und Oberhausen-Lierich, 5 Kilometer stockender Verkehr. A3, Oberhausen Richtung Köln, zwischen Kreuz Oberhausen-West und Kreuz Kaiserberg, etwa 10 Minuten plus und 5 Kilometer stockend. Die A40, Duisburg Richtung Essen, ist zwischen Mülheim-Winkhausen und Dreieck Essen-Ost in beiden Richtungen wegen Bauarbeiten bis morgen früh gesperrt. A52, Düsseldorf Richtung Essen, zwischen Essen-Süd und Dreieck Essen-Ost, 2 Kilometer Stau. Und A516, Abzweig Oberhausen, zwischen Kreuz Oberhausen und Oberhausen-Eisenheim, 2 Kilometer stockender Verkehr.
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0: Ja, Sie haben es ja gerade gehört, unter hohem persönlichen Einsatz geben wir hier stets alles, um Sie gut informiert in den Tag zu bringen. Auch ich werde mich bemühen, den Standard in der nächsten halben Stunde zu halten, unter anderem mit einem Gespräch mit Philipp Köster vom Fußballmagazin Elf Freunde. Es geht um die Pläne von FIFA-Chef Gianni Infantino, Teile unter anderem der Fußball-Weltmeisterschaft zu privatisieren, also noch mehr mögliche Geldeinnahmen damit zu generieren. Jetzt schauen wir mit Ihnen auf den Kabinettsumbau und seine Folgen. Ich werde Ihnen jetzt nicht nochmal runterbeten, wer da heute für wen Posten übernimmt. Da haben wir viel drüber geredet. Wir gucken jetzt einfach mal ein bisschen in die Details. Vor allen Dingen an die Kritik am Kanzler im Zusammenhang mit diesem Kabinettsumbau aus mehreren Landesverbänden. Und im Hintergrund gibt es ja auch die nach wie vor schlechten Zustimmungswerte für Merz aus der Bevölkerung. Professor Wolfgang Schröder ist Politikwissenschaftler an der Uni Kassel. Morgen, Herr Schröder.
6: Einen schönen guten Morgen, Frau Link.
0: Herr Merz sagt ja heute, also Mittwoch mit der offiziellen Neubesetzung der Ministerposten, sei diese Entscheidung dann auch akzeptiert in der Union. Glauben Sie das auch?
6: Nein, das glaube ich nicht, weil das, was Merz gemacht hat, ist eine gewisse Ignoranz gegenüber der Union als einer vitalen föderalen Organisation, wo man den einzelnen Landesverbänden und den Gliederungen nicht einfach was vorsetzen kann, sondern die wollen natürlich auch ein Stück weit Mitsprache, die wollen nachvollziehen können, warum welche Entscheidungen getroffen werden und am Ende wollen sie, dass aus ihren Gliederungen auch eine Repräsentation auf der Regierungsebene stattfindet.
0: Ich habe noch gelesen, also Merz sagt ja, das sei ja jetzt gar nicht ungewöhnlich. Ne? Andere hätten das auch schon gemacht, so ein Kabinettsumbau. Ich habe es noch mal gelesen, gerade eben. Es ist allerdings schon relativ lange her, unter Konrad Adenauer, glaube ich, zum letzten Mal in diesem Umfang.
6: Ja, das war, als Strauß zurücktreten musste, glaube 1962, 63. Das ist wirklich lange her. Und was wir noch nicht erlebt haben, ist, dass ein solch weitreichender Umbau stattfindet, also nicht einfach der Austausch von Ministern, sondern auf der Ministerebene, auf der Fraktionsebene, auf der Parteiebene, auf der Ebene des Kanzleramtes. Das ist schon sehr weitreichend und für außenstehende Beobachter ist die Logik dieser Austauschaktivitäten nicht nachvollziehbar und deshalb auch dieser starke Protest, der sich in den Gliederungen der Union in den letzten Tagen zusammengebraut hat.
0: Schauen wir drauf auf diesen Protest, also dass ein Kanzler zum Beispiel von einem Landesverband offiziell ausgeladen wird als Reaktion, wie jetzt von Rheinland-Pfalz, das ist ja doch recht einmalig.
6: Ja, das kann schon vorkommen, weil die Konfliktlagen zwischen Land und Bund können weit auseinandergehen, sodass man da auch mal temporär verschnupft ist. Das ist, glaube ich, nicht so der ultimative Fall jetzt. Aber die Zusammenschau der einzelnen Punkte zeigt doch, dass da vieles ins Wanken geraten ist. Und wenn man das nochmal rekapituliert, die ganze Situation war ja so, dass durch den Rückzug von Spahn ein veritabler Konkurrent von Merz auf einmal aus dem Felde war. Und man dachte, naja gut, jetzt hat Merz die Chance, so eine Art Befreiungsschlag, die Dinge so aufzustellen, dass es für die Regierung und für ihn gut passt und die Öffentlichkeit den Eindruck hat, da ist ein kluger Choreograf, der die Dinge im Griff hat. Und genau das Gegenteil ist herausgekommen, dass man den Eindruck hatte, da ist jemand, der die Dinge nicht im Griff hat und der am Ende eher Opfer seiner eigenen Tat wird, als denn ein Nutznießer.
0: Aber woran liegt das Ihrer Auffassung nach? Also Merz ist ja auch der Auffassung, dass zum Beispiel viel über die unglücklichen Dinge berichtet wird und nicht über die Dinge, die gut laufen. Also ist das jetzt einfach noch ein Wahrnehmungsproblem oder ist das einfach, hat das schlecht gemacht?
6: Naja, man muss die Genese seiner Kanzlerschaft sich anschauen. Er ist Kanzler geworden im dritten Anlauf. Er ist Kanzler geworden, nachdem er vorher fast 15 Jahre aus der Politik draußen war. Das heißt, die Personaldecke, die ihm zur Verfügung steht, um die Führungsposition in Union und Fraktion und Ministerposten zu besetzen, ist nicht sehr eng, nicht sehr breit. Und das hat man in

0: mitgemacht wird. Aber je nachdem, wie die dann ausfallen, es danach sehr ungemütlich werden könnte für Friedrich Merz.
1: Ja, das ist so eine zweite Besonderheit neben der engen Personaldecke, die Merz zur Verfügung steht, dass man eigentlich erwartet hätte, dass eine größere Austauschaktion nach den drei Landtagswahlen stattfindet, die aller Wahrscheinlichkeit nach für die Union negativ ausgehen werden. Und indem er das jetzt schon vorweggezogen hat, ist das, was er danach noch liefern kann, relativ wenig, weil Personal ist die wichtigste Ressource. Da ist jetzt schon sehr viel verspielt und damit steht er auch unter Dauerbeobachtung der eigenen Partei, die ihm nicht so recht traut. Und das ist ja auch eine Entwicklung, die wir von Anfang an beobachten konnten, dass er ins Amt gekommen ist, dann eine 180-Grad-Wende gemacht hat in der Frage des Sondervermögens und der Schuldenbremse. Und jetzt macht er so eine ähnliche Kehrtwende in der Personalfrage. Und die kumulative Misstrauensentwicklung, die wir da beobachten können, die ist nach oben sicherlich noch weiter entwickelbar. Aber sie bedeutet auf jeden Fall, wenn man jetzt mal überlegt, wie soll es weitergehen, da kommt ja bald die Frage auf, wer wird der Kanzlerkandidat für die nächste Legislatur? Da kann man sich gegenwärtig nicht so richtig vorstellen, wie die Partei ihn dabei unterstützen könnte.
0: Vielen Dank für diese Einschätzung, Herr Schröder.
1: Vielen Dank.
0: Professor Wolfgang Schröder, Politikwissenschaftler an der Uni Kassel, mit Einschätzungen zum Zusammenhalt, zum Zusammenhaltspotenzial des Kanzlers für seine Partei. Das Morgenecho hier in WDR 5, 13 Minuten nach 8.

0: Hier ist das Morgenecho und WDR 5, Viertel nach 8. Und wir schauen nochmal mit einer kurzen Zusammenfassung der aktuellen Lage ins Westjordanland. Da ist die Gewalt am Wochenende wieder eskaliert nach vermutlichen Angriffen von israelischen Siedlern. Jan-Christoph Kitzler erzählt uns mehr.
1: Bestürzung, Trauer in einem Krankenhaus in Nablus im besetzten Westjordanland. Eine junge Frau weint um ihren getöteten Vater, der auf einer Bahre liegt. Er ist einer von vier Palästinensern, die südlich der Stadt getötet wurden. Vier weitere wurden verletzt. Über das, was passiert ist, gibt es unterschiedliche Angaben. Auf einem Video, das in den sozialen Medien verbreitet wird, sieht man lautstarkes Gerangel zwischen palästinensischen und israelischen Zivilisten.

0: Geflüchteten. Letztere sind zum Teil bewaffnet. Auch ein israelischer Soldat ist zu sehen. Es fallen Schüsse. Ein israelischer Siedler geht mit seiner Waffe im Anschlag auf einen Palästinenser zu. Der entreißt ihm die Waffe und erschießt ihn. Soldaten und Siedler eröffnen daraufhin das Feuer auf die Palästinenser. Am Ende sterben 5 Menschen. Bei dem toten Israeli handelt es sich um einen Mann aus einer nahegelegenen Siedlung. Die israelische Armee sprach von einer Gruppe Wanderer, die in der Gegend unterwegs gewesen seien. An dieser Darstellung kann man Zweifel haben, wenn man die Berichte von Palästinensern aus der Ortschaft Tell hört, wo der Vorfall passiert ist. Dort habe es zuvor Angriffe von Siedlern auf 2 Gebäude gegeben, heißt es. Palästinenser hätten sich gewehrt. So schildert Khaled Abed dem ARD-Studio Tel Aviv die aktuelle Lage. Die Besatzungstruppen sind im gesamten Gebiet verteilt und haben die Dorfeingänge abgeriegelt. Sie stellen Forderungen. Es sind Forderungen der Siedler, denn sie wollen die Leichen an sich bringen. Wir befinden uns derzeit im Krankenhaus, wo die Leichen liegen. Wir können sie jedoch nicht beisetzen. Würden wir uns ins Dorf begeben, würde die Armee die Leichen mit Gewalt beschlagnahmen. Außerdem ist Tell vollständig abgeriegelt und es gibt einen massiven Aufmarsch von Besatzungstruppen. Auch aus der Ortschaft Jet in der Nähe wurden danach Übergriffe von Siedlern gemeldet. Jamal Jamil, der Chef des Ortsrats. Die Siedler greifen Jet vom südlichen Teil des Dorfes an und die Jugendlichen versuchen, die Häuser und die Menschen zu verteidigen und zu schützen. Doch sie können sie nicht aufhalten, da die Siedler in großer Überzahl sind und von der Armee geschützt werden. Die israelische Armee hat zusätzliche Truppen in das Gebiet entsandt. Nablus, eine große Stadt, und Ortschaften in der Umgebung wurden abgeriegelt. Man muss mit weiteren Racheaktionen rechnen, auch wenn man Bezalel Smotrich hört, Israels Finanzminister und zuständig für die Siedlungen. Diese Dörfer von Terroristen, aus denen immer wieder Terror herauskommt, sie müssen genauso aussehen wie die Flüchtlingslager in Nablus und Tulkarem. Die Bevölkerung muss von dort evakuiert werden zum eigenen Schutz, und dann müssen diese Dörfer von der Terrorinfrastruktur und Terroristen gesäubert werden, um die Abschreckung und Sicherheit dort wiederherzustellen. Darüber hinaus werde ich vom Premierminister die Einrichtung einer neuen Siedlung verlangen. Terror ist in letzter Zeit allerdings überwiegend von jüdischen Siedlern ausgegangen. Fast täglich werden aus dem gesamten Westjordanland, das Israel völkerrechtswidrig besetzt, Gewaltakte gemeldet. 21 Palästinenser sind den Berichten zufolge seit Jahresbeginn dabei getötet worden. Israelische Sicherheitskräfte stehen oft daneben oder sind an den Taten beteiligt, die in aller Regel strafrechtlich nicht verfolgt werden.
1: Jan-Christoph Kitzler war das mit einem Überblick über die aktuelle Lage im Westjordanland. Da eskaliert die Gewalt seit dem Wochenende zusehends. Jörg Heidermann ist hier mit dem Wetter um 19 nach 8 und ich glaube, wir können es in einem Satz zusammenfassen. Wer heute auf der glücklichen Seite ist, der schafft es, mindestens einige Körperteile in kaltes Wasser zu stecken, oder?
2: Perfekt zusammengefasst, auf jeden Fall. Viel Sonnenschein gibt's dazu, so gut wie keine Wolke. Die Wärmebelastung ist hoch, denn wir haben beispielsweise in Rheine 34 Grad, in Xanten 35 und in Köln 36 Grad zu erwarten. Also schon eine heiße Angelegenheit.
1: Was dazu kommt, ist das sinkende Durchlüftungspotenzial in der Nacht.
2: Ja, absolut. Aachen und Duisburg kommen schon aus einer leicht tropischen Nacht mit einer Tiefstemperatur nicht unter 20 Grad. In der kommenden Nacht haben wir es teilweise mit Tiefstemperaturen von 23, 22, 21 Grad zu tun. Und dann morgen auch wieder eine große Hitzebelastung. Auch da wieder Temperaturen in der Spitze bis 37 Grad. Im Tagesverlauf wird es dann ruppig. So von der Eifel Richtung Weser ziehen dann vor allen Dingen am Nachmittag Schauer und Gewitter durch. Lokal mit Unwetterpotenzial in Form von Starkregen, Hagel und vor allen Dingen auch Sturmböen. Das können schwere Sturmböen sein, und auch abseits von Schauern und Gewittern wird es morgen kräftigen Wind geben.
1: Hitzepause, wie lang?
2: Am Samstag durchlüften, Sonntag wieder 30 Grad.
1: Vielen herzlichen Dank, Jörg Heidermann. Das ist der kurze und knappe Überblick. Und jetzt schauen wir mit Ihnen und meinem Kollegen Tobias Zacher nochmal darauf, wie sich die Kreise und die Städte vorbereitet haben auf diese neue Hitze seit der letzten Hitzewelle.
3: In Langenfeld ist Teamarbeit gegen die Hitze angesagt. Die Stadt ruft dazu auf, kühle Räume zu öffnen für alle, denen es zu heiß ist, und viele machen mit. Ladenbesitzerinnen, Versicherungsvertreter, Reinigungsunternehmen, sie hängen ein kleines Schild der Stadt in ihre Schaufenster und signalisieren so: Hier kannst du dich abkühlen. Bestenfalls muss man solche Räume in Zukunft gar nicht mehr suchen, sondern hat sie selbst zur Verfügung. Zumindest dort, wo es besonders nötig ist, fordert die FDP im Landtag, Susanne Schneider.
4: Was ich definitiv nicht mehr erleben möchte, liebe Kolleginnen und Kollegen, ist, dass irgendein Minister, eine Ministerin, ein Mitglied der regierungstragenden Fraktion im Land Nordrhein-Westfalen irgendwo lächelt, ein Band durchschneidet, ein Pflegeheim eröffnet, eine Leitstelle für einen Rettungsdienst eröffnet oder auch eine Polizeiwache. Und die ist dann nicht klimatisiert.
3: Bis es soweit ist, sorgen die Städte zumindest im öffentlichen Raum für Abkühlung. In Köln werden auf dem Rudolfplatz Schläuche mit Wasser ausgerollt und aufgedreht. Und in Düsseldorf ist der sogenannte Brumisateur im Einsatz, der in der Innenstadt einen feinen Wassernebel verteilt. Die Landeshauptstadt hat außerdem innerhalb weniger Wochen mobile Klimageräte angeschafft, um besonders hitzebelastete Kitas zu kühlen. Solche zusätzlichen Klimageräte gibt es auch im Klinikum Leverkusen. Allerdings noch längst nicht überall dort, wo es sein müsste, sagt Christoph Adler, der Leiter der Notaufnahme.
5: Wir haben alte Gebäudesubstanz, wir haben alte Leitung, alte Stromversorgung. Es muss uns klar sein, wir haben kein neues Fünf-Sterne-Hotel, wo wir eine komplette Klimatisierung bauen. Dennoch muss das in den Fokus gerückt werden. Uns muss klar sein, dass wir diese Bereiche zukünftig enger monitoren müssen.
3: Für besonders dringende Fälle hat das Klinikum jetzt Kältewannen angeschafft. In die werden Patienten bei Bedarf in Eiswasser gelegt. In dem Seniorenheim in Dormagen, in dem es bei der jüngsten Hitzewelle im Juni zu mehreren Rettungseinsätzen kam, gibt es jetzt Hitzeschutzfolien an den Fenstern der Zimmer, die sich besonders aufheizen. Gemeinschaftsräume werden gekühlt und als Klimainseln genutzt. Eine Methode, die auch das Klarenbachwerk einsetzt, ein Seniorenheim in Köln. Bewohnerin Ursula Sasse freut es.
6: Die Möglichkeit zu haben, einmal dann wenigstens in einen kühlen Raum zu gehen und sich abzukühlen.
3: Und woanders, wo es noch keine Abkühlung gibt, wird zumindest besser über die steigenden Temperaturen informiert. Hitzewarner heißen die Aufkleber, die ihre Farbe verändern, wenn die Raumtemperatur auf über 28 Grad steigt. Sie kleben in Schulen und Kitas, in Münster oder den Kreisen Viersen und Gütersloh. Das sind kleine Schritte in Richtung Hitzevorsorge. Die Großen brauchen Zeit und Geld, sagt Merdat Mostovisade, der Fraktionsvorsitzende der Grünen im Landtag.
7: Das ist nicht eben eine Maßnahme, die beim 42 Grad Hitze entsteht, sondern wir müssen einen Langstreckenlauf anlegen. Und genauso wahr ist, dass noch sehr viel zu tun ist.
3: Deshalb hat die Landesregierung vor 2 Wochen ein Sofortprogramm beschlossen, das zum Beispiel Geld für Klimaanlagen in Pflegeheimen vorsieht. Außerdem soll es Geld von der NRW-Bank geben, wenn Städte mehr Bäume aufstellen, die Schatten spenden oder Betonwüsten durch Wiesen ersetzen.
1: Tobias Zacher war das über die Vorbereitungen in Nordrhein-Westfalen für den Umgang mit immer größerer Hitze. Hier ist das Morgenecho in WDR 5. Und wenn Sie sich für Fußball interessieren, dann werden Sie, ich sag's mal neutral, mit Interesse vernommen haben, dass es Pläne gibt von der FIFA, konkreter von FIFA-Boss Gianni Infantino, die Fußball-Weltmeisterschaft teilweise zu privatisieren. Da soll eine Firma gegründet werden, die alle größeren weltweiten Fußball-Events kontrolliert und dann die Rechte daran an Investoren verkauft. Eben unter anderem für die Fußballweltmeisterschaft. Und an der Spitze dieses Unternehmens würde dann nach Ablauf seiner letzten Amtszeit, auch das nicht überraschend, Infantino stehen. Ich habe mich darüber unterhalten mit Philipp Köster über diese Pläne. Er ist Gründer und Chefredakteur des Fußballmagazins 11 Freunde und ihn nach seiner ersten Reaktion auf diese Neuigkeiten von gestern gefragt.
8: Also so richtig überrascht konnte man nicht sein über dieses neueste Schurkenstück. Es ist seit vielen Jahren bekannt, dass Gianni Infantino immer noch mal mehr Geld aus dem Fußball, aus dem Weltfußball rauspressen will. Er hat schon vor Jahren versucht, die Club-WM mal zu verkaufen. Jetzt ist die Weltmeisterschaft. Also so richtig überraschend kam es nicht.
1: Eigentlich nur konsequent, ja.
8: Naja, Gianni Infantino betrachtet den Fußball ja nicht als Liebhaberstück oder ist auch nicht dem Fußball verpflichtet und seinen Traditionen, sondern wirklich nur der möglichst intensiven und kompletten kommerziellen Auswertung. Das hat er in der Vergangenheit gezeigt. Er hat vor Trump gebuckelt, damit die FIFA-WM 2026 ein Erfolg wird. Er hat die kleinen Verbände, die ihm ja sehr, sehr treu folgen, auch mit sehr, sehr viel Geld versorgt. Er hat selber sehr, sehr viel Geld eingenommen, hat seine Gehälter ja auch immer mal wieder erhöht. Also das folgt schon einem bestimmten Muster.
1: Jetzt sind das ja Pläne, ne? Also es ist noch nichts richtig fest oder eingetütet. Und außerdem kann Infantino das ja auch nicht alleine entscheiden, oder?
8: Nein, es muss natürlich durch sämtliche Gremien, also die Mitgliederverbände müssen natürlich zustimmen, das FIFA Council muss zustimmen. Insofern sind es erstmal nur Absichtserklärungen. Die sind allerdings schon relativ weit gediehen. Es gibt bereits eine Absichtserklärung, es gibt Investoren, die das machen wollen. Und es ist natürlich ein verlockendes Angebot, gerade an so kleine Verbände. Wenn Infantino sagt, ja, liebe Freunde, wir gliedern es aus und ihr bekommt dann auch nochmal Prozente, die ihr selber wiederum an Investoren weiterverkaufen könnt. Das ist ein Lockangebot. Gleichzeitig hat die UEFA, also der Europäische Fußballverband, jetzt schon angekündigt, angekündigt, dass er geharnischten Protest einlegt, dass er das bekämpfen wird. Also da stehen uns in den nächsten Wochen und Monaten, glaube ich, große Kämpfe innerhalb der FIFA bevor.
1: Ja, die Ausfahrt nehme ich gern. Also die UEFA, Sie haben es gesagt, hat sofort reagiert. Ich zitiere mal, die Seele und die Führung des Fußballs sind keine Handelsware. Gut, jetzt hat die UEFA natürlich durchaus auch kommerzielle Interessen, aber trotzdem, also reden wir mal über das Verhältnis UEFA-FIFA. Wie sieht das aus in Ihren Augen?
8: Das ist seit vielen Jahren problematisch. Infantino kommt ja aus der UEFA ursprünglich, sollte ja eigentlich auch nach dem Gruppen Sepp Blatter eine neue Ära der Transparenz einläuten, hat aber genau das Gegenteil gemacht, weil dieser ganze Verein wirklich ausschließlich darauf ausgelegt ist, Geld zu verdienen inzwischen, der Weltverband. Die UEFA hat aber auch in den vergangenen Jahren versäumt, Opposition aufzubauen. Irgendwie war man dann doch damit zufrieden, dass Infantino so wahnsinnig viel Geld herangeschafft hat. Bis auf die norwegische Verbandspräsidentin gibt es eigentlich niemanden, der auch nur ansatzweise mal den Mund aufmacht, allen voran natürlich auch nicht Bernd Neuendorf, der DFB-Präsident. Also in der Summe muss die UEFA, glaube ich, endlich begreifen, dass Gianni Infantino und das Waltenlassen von Gianni Infantino dazu führt, dass sich der Fußballfan immer weiter entfremdet fühlt vom Weltverband und immer weniger versteht, was da eigentlich gemacht wird. Sie haben es auch schon erwähnt, die Aufblähung der WM auf 64 Mannschaften steht ja auch noch in der Diskussion. Also es ist höchste Zeit, allerhöchste Zeit, dass die UEFA mal aus dem Knick kommt und Opposition wirklich ernsthaft betreibt.
1: Ja, wie blicken Sie denn auf das Betonen dieser ideellen Werte, ne? Also, dass Fußball keine Handelsware sei?
8: Das ist natürlich totaler Quatsch, dass die UEFA das sagt. Und es wirkt angesichts der Tatsache, dass die UEFA ihrerseits, wenn wir mal beispielsweise auf die Champions League gucken, natürlich auch geschaut hat, dass sie möglichst viel Geld aus dem Fußball herauspresst. Und sie war da auch nicht immer nah am Fan und nah an den Vereinen. Klar ist aber auch, dass die UEFA zumindest im Verhältnis zur FIFA noch deutlich vernünftiger ist als andere Kontinentalverbände. Also, wenn man sich zum Beispiel anschaut, wie sehr inzwischen Südamerika dafür trommelt, dass beispielsweise die Fußball-WM jetzt zukünftig mit 64 Mannschaften ausgetragen wird, um einfach noch ein paar mehr Spiele zur kommerziellen Auswertung zu haben, dann ist innerhalb dieses wahnwitzigen Konzerts der immer größeren Kommerzialisierung die UEFA wahrscheinlich sogar noch die Stimme der Vernünftigen.
1: Das sagt Philipp Köster, Gründer und Chefredakteur vom Fußballmagazin Elf Freunde. Wir haben über die Pläne gesprochen, die gestern durchgesickert sind von FIFA-Chef Gianni Infantino, die Fußball-Weltmeisterschaft unter anderem teilweise zu privatisieren. Pläne, noch nichts beschlossen. Das morgen ich es hier, gleich halb neun.

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4: Es ist 8.30 Uhr. 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
5: Die Nachrichten mit Anja Gawlik. Guten Morgen. Die Union im Bundestag will heute ihren neuen Fraktionschef wählen. Thorsten Frey soll der Nachfolger von Jens Spahn werden. Der war zurückgetreten wegen Kritik an seiner Familienplanung mit Hilfe einer Leihmutter im Ausland. Frey war bislang Kanzleramtsminister. Wer diesen Posten übernimmt, erklärt Markus Sambale, WDR Berlin.
6: Da kommt jetzt Nina Waken als oberste Managerin ins Kanzleramt, erste Frau auf dem Posten. Waken war bislang Gesundheitsministerin. Ihren Stuhl bekommt jetzt Carsten Linnemann, bislang Generalsekretär der CDU. Und dann hat Kanzler Merz den Moment noch genutzt, um den Verkehrsminister auszutauschen. Patrick Schnieder muss gehen. Es kommt Steffen Bilger.
5: Die neuen Mitglieder der Regierung bekommen von Bundespräsident Steinmeier heute offiziell ihre Ernennungsurkunden überreicht. In NRW wird es in den nächsten Tagen wieder besonders heiß. Morgen werden bis zu 37 Grad erwartet. Nach der letzten Hitzewelle Ende Juni haben viele Krankenhäuser und Pflegeheime mobile Klimageräte angeschafft, allerdings noch längst nicht alle. Auch den Unternehmen in NRW schadet die Hitze. Dazu Michel Krasenbrink, WDR Wirtschaft.
7: Fast 1 Milliarde Euro. So viel wird jeder Tag bei über 35 Grad die deutsche Wirtschaft kosten, hat das Forschungsinstitut Prognos berechnet. Demnach belasten Hitzewellen vor allem Arbeitnehmerinnen und Arbeitnehmer. Viele müssen mehr Pausen machen, sind unkonzentrierter und weniger leistungsfähig. Und das verursacht letztendlich auch wirtschaftliche Schäden. Besonders betroffen sind unter anderem Industriearbeiter und Menschen, die im Gesundheitswesen arbeiten. Die jüngste Hitzewelle gab es in den letzten beiden Juniwochen. Die Experten schätzen den entstandenen Schaden auf über 6 Milliarden Euro.
5: Im Südwesten Frankreichs hat Wind die Waldbrände wieder angefacht. In der Region zwischen dem Atlantik und der Großstadt Bordeaux sind auch weitere Wohnhäuser zerstört worden. Aus der betroffenen Region berichtet Kai Rinecker.
8: Heute wird für die Feuerwehrleute bei Bordeaux ein entscheidender Tag. Der staatliche Wetterdienst Météo France sagt Temperaturen bis zu 42 Grad voraus. Der Wind soll stärker werden und das bei extremer Trockenheit. Um zu verhindern, dass die Lage erneut komplett außer Kontrolle gerät, roden die Einsatzkräfte Waldflächen rund um das Brandgebiet. Schneisen mit einer Gesamtlänge von 120 Kilometern wurden bereits angelegt. Freiwillige bringen Wassertanks in Position.
5: Wegen des Rheinpegels haben die Veranstalter der Kölner Lichter umgeplant. Der niedrige Wasserstand macht dem Schiffskonvoi zu schaffen. Steffi Orbach, WDR aktuell.
9: Der Konvoi fährt am Samstag mit nur 15 statt der geplanten 26 Schiffe. Außerdem startet er nicht wie sonst im Kölner Süden in Porz, sondern im Norden in Niel. So wollen die Veranstalter besonders flache Stellen im Rhein umfahren. Vor allem große Fahrgastschiffe können wegen ihres Tiefgangs nicht mitfahren. Das Feuerwerk soll am Samstag wie geplant um 23 Uhr stattfinden.
5: Und weitere Meldungen im Überblick. Die Jugendkriminalität in NRW ist in den vergangenen beiden Jahren zurückgegangen. Eine Statistik der Kriminalpolizei zeigt, dass es weniger jugendliche Tatverdächtige gibt und gleichzeitig auch weniger Kinder und Jugendliche, die mehrfach Straftaten begehen. Am häufigsten hat es die Polizei mit Ladendiebstählen zu tun. Dahinter folgen Körperverletzung und Sachbeschädigung. Heute findet wieder die Tour de Neuss statt, eines der prominentesten Radrennen in NRW. Beim Profirennen am Abend gehen unter anderem Nils Polit, Max Kanter und Phil Bauhaus an den Start. Die drei deutschen Profis waren bis vor einigen Tagen noch bei der Tour de France dabei. In der Neusser Innenstadt werden bis zu 25.000 Zuschauer erwartet. In einem Nationalpark in Kenia sind in den vergangenen Wochen 15 Elefanten gestorben. Warum, ist unklar. Erste Untersuchungen weisen auf eine mögliche giftige Substanz hin. Die könnte dazu geführt haben, dass die Elefanten teilweise gelähmt waren und sich nicht mehr auf den Beinen halten konnten. Weitere Untersuchungen sollen jetzt Klarheit bringen.
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5: Der Preis des Krimi-Festivals Mord am Hellweg aus Unna geht in diesem Jahr an die schottische Autorin Val McDermott. Die Jury ehrt sie damit auch für die zeitgemäße Weiterentwicklung von Krimis. Christian Bongers, WDR Kultur.
10: Die wichtigen Rollen in den Büchern von Val McDermott spielen oft Frauen, manche auch lesbisch. Damit hat die 71-Jährige nach Überzeugung der Jury das Krimi-Genre nachhaltig verändert. Verliehen wird der Europäische Preis für Kriminalliteratur im März in Unna. Dann wird auch die Schauspielerin Anneke Kim Sarnau dabei sein, die schon viele von McDermotts Hörbüchern um den Psychologen Dr. Tony Hill eingelesen hat. Schon vorher können Krimi-Fans sich auf eine neue Auflage des Festivals Mord am Hellweg freuen. Start ist Mitte September.
5: Und das Wetter in Nordrhein-Westfalen, sonnig und heiß und trocken heute bei 34 Grad in Rheine. In Xanten werden es 35 und in Köln 36 Grad. Auch morgen sehr heiß mit 30 bis 37 Grad. Nach sonnigem Start bilden sich dann aber am Nachmittag von der Eifel her Schauer und Gewitter. Diese können vor allem in Westfalen örtlich Unwetterpotenzial durch Starkregen, Hagel und schwere Sturmböen haben. Das war WDR aktuell. 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A3, Köln Richtung Oberhausen zwischen Kreuz Breitscheid und Kreuz Kaiserberg etwa 10 Minuten plus und 3 Kilometer Stau nach einem Unfall. A3, jetzt Oberhausen Richtung Köln zwischen Kreuz Oberhausen West und Duisburg-Wedau etwa 10 Minuten plus und 5 Kilometer stockend. Die A40 Duisburg-Essen ist zwischen Mülheim-Winkhausen und Dreieck Essen-Ost in beiden Richtungen wegen Bauarbeiten bis morgen früh gesperrt. A42 Dortmund Richtung Kamp-Lintfort zwischen Herne-Horsthausen und Kreuz-Herne etwa 10 Minuten plus und 2 Kilometer Stau. Und A44 Kassel Richtung Dortmund zwischen Kreuz Werl und Kreuz Dortmund-Unna 4 Kilometer stockender Verkehr.
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11: Guten Morgen, Rebecca Link hier, und Sie sollen ja bei uns das erfahren, was heute wichtig ist. Eine Sache, die uns heute beschäftigt hat, ist gar nicht mal so neu, aber die SPD hat sie gestern neu in die Diskussion eingebracht. Und zwar geht es um eine Forderung, das Diskriminierungsverbot im Grundgesetz, um das Merkmal sexuelle Identität ganz explizit zu erweitern. Das ist eine Reaktion auf den Anschlag auf den CSD vom Wochenende. Gucken wir uns gleich genauer an mit jemandem, der sich damit auskennt, mit einem Verfassungsrechtler nämlich. Und jetzt gucken wir uns genauer an den Sachverhalt, das in Berlin heute offiziell ist, worüber seit vielen Tagen geredet wird, nämlich ein umfassender Umbau im Kabinett. Ganz genau genommen Umbau bei CDU-Posten. In der Kritik steht ja der Bundeskanzler zum Beispiel deswegen, weil er den Verkehrsminister Patrick Schnieder rausgeschmissen hat und nicht so richtig klar ist, wieso eigentlich.
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11: Heute tagt nämlich die Unionsfraktion im Bundestag und soll unter anderem eine Entscheidung absegnen, nämlich den bisherigen Kanzleramtsminister Thorsten Frey zum neuen Fraktionsvorsitzenden zu wählen. Die ganzen anderen Personalumbauten hatten wir hier schon besprochen im Morgen. Jetzt gucken wir auf die Reaktionen darauf mit meiner Kollegin Beate Hinrichs. Da ist ja vor allen Dingen das Auftreten des Kanzlers ein Thema, oder?
12: Ja, das ist so der Fall und das wird sehr kritisch gesehen, muss ich sagen. Die Berliner Korrespondentin der Schwäbischen Zeitung aus Ravensburg bescheinigt dem Kanzler ein handwerkliches Unvermögen, mit dem er die Kabinettsumbildung von einer Chance in ein Debakel verwandelt habe. Und im Deutschlandfunk attestiert Anke Petermann dem Kanzler:
13: Mangelnde Wertschätzung für eigene Teammitglieder, eine kalt wirkende Sprachlosigkeit, arrogante Gutsherrenmanier. Es drängt sich der Eindruck auf, im Zwischenmenschlichen agierte Kanzler und CDU-Chef maximal ungeschickt.
12: Das sagt Anke Petermann im Deutschlandfunk, und der Parlamentskorrespondent der Rheinischen Post aus Düsseldorf stellt fest, dass etwas ins Wanken geraten sei, was für den Kanzler besonders wichtig ist, nämlich der Rückhalt in den eigenen Reihen. Auch der Chefredakteur der Bild-Zeitung greift die massive CDU-interne Kritik an Merz auf und er denkt, jetzt wiegt die Fassungslosigkeit über Merz schwerer als die Sorge, das Amt zu beschädigen. Das, was Friedrich Merz in diesen Tagen abhanden kommt, ist seine Autorität. Eine Ausnahme aus diesem ziemlich ähnlichen Kanon an Stimmen gibt es auch. Das ist der Ressortleiter Meinung der Süddeutschen Zeitung. Der glaubt nämlich stattdessen, dass Merz Kritiker aus der zweiten Reihe bloß ihre Chance auf 15 Minuten Ruhm entdeckt hätten. Er meint, in der CDU merken einige nicht, was sie möglicherweise anrichten. Sie haben Freude daran, den Mund zu voll zu nehmen. Dabei treiben sie ihre Partei in die Eskalation und am Ende soll es Merz allein gewesen sein.
11: Und du hast es gesagt, die meisten Meinungen gehen in die Richtung, dass Merz hier ungeschickt vorgegangen ist und damit viele verprellt. Welche Gründe sehen denn die Kommentierenden dafür?
12: Dann nehme ich mal ein Beispiel aus der Frankfurter Rundschau. Da bemerkt die bundespolitische Korrespondentin, es mache sich jetzt noch bemerkbar, dass mit Friedrich Merz ein Politiker ohne jegliche eigene Regierungserfahrung Kanzler wurde. Es gehen bei ihm keine Alarmglocken an, wenn er wie auf einem Schachbrett Figuren an die falsche Stelle setzt oder zu Opfern bereit ist.
11: Ob sich all das auf die Bundespolitik auswirkt, ist das auch Thema in den Kommentaren?
12: Das ist ganz definitiv Thema. Bei Focus Online sagt Chefkorrespondent Ulrich Reitz.
14: Friedrich Merz droht das Schicksal, ein Interimskanzler, ein Übergangskanzler zu werden, aufgrund der eigenen Fehler, die er begangen hat, die jetzt deutlich geworden sind. Ist das schlimm für Deutschland? Nein, ist es nicht. Friedrich Merz ist in Wahrheit leicht zu ersetzen.
12: Das sagt Ulrich Reitz bei Focus Online. Warum Merz leicht zu ersetzen ist oder durch wen, sagt er leider nicht. Andere Kommentierende sehen es auch völlig anders. Die weisen darauf hin, dass bald mehrere Landtagswahlen anstehen und dass die AfD dann noch mehr Zulauf bekommen könnte. Der Autor des Reutlinger Generalanzeigers beispielsweise, der betont, die CDU muss funktionieren. Sie darf nicht den Eindruck eines Hühnerhaufens erwecken, sondern den einer Partei für Erwachsene. Sonst ist der Kanzler am Ende und die AfD frohlockt. Und der Chefredakteur der Westdeutschen Allgemeinen Zeitung aus Essen resümiert, Deutschland braucht mehr denn je politische Berechenbarkeit, braucht Konstanz in den Regierungsparteien und Dynamik in deren Entscheidungen. Die CDU hat im Augenblick aber andere Probleme.
11: Beate Hinrichs, vielen herzlichen Dank mit der Medienschau hier im WDR 5 Morgen Echo. Wir haben gleich 19 Minuten vor 9 und jetzt wollen wir mit Ihnen nochmal schauen auf Hitzevorbereitungen, denn wir hatten ja im Juni bei uns in Deutschland eine echte Hitzewelle, also mehrere sehr heiße Tage und auch Nächte, in denen es nicht mehr richtig kühl geworden ist. Und das hat unter anderem in Pflegeheimen bzw. in Krankenhäusern für Probleme gesorgt. Wie sich die Krankenhäuser jetzt vorbereiten auf die erneute Hitze? Juan Yáñez Mejías berichtet darüber.
15: Matthias Hartkamp schiebt ein circa 1 Meter hohes, graues, viereckiges Gerät in den Speisesaal. Er schaltet das Klimagerät ein und genießt den kühlen Luftzug. Hartkamp ist Geschäftsführer im Josefsheim im sauerländischen Olsberg, eine Einrichtung für behinderte Menschen. 150 Personen können sich jetzt hier abkühlen, Bewohner, aber auch Mitarbeiter.
16: Wir haben die jetzt seit Anfang Juni im Einsatz und machen sehr gute Erfahrungen damit. Die müssen kurz vorher eingeschaltet werden, aber die helfen uns gerade, die Aufenthaltsräume zielgenau runterzukühlen. Durch den Vorteil, dass sie mobil sind, können wir unterschiedliche Räume zu unterschiedlichen Zeiten runterkühlen.
15: Das Josefsheim hat 32 solcher Klimageräte angeschafft im Rahmen ihrer Klimaanpassung. Bereits im Herbst letzten Jahres wurde beschlossen, diese für 53.000 Euro aus einem Fonds für Bewohner und Mitarbeiter zu kaufen. Mit kühlem Kopf lässt sich besser wohnen und arbeiten, sagt Matthias Hartkamp. Ein Glück, fügt er hinzu, die Geräte sind mittlerweile ausverkauft.
16: Das Gerät arbeitet über Umluft und ist wassergekühlt, kann von einem Raum uhrzeitgenau in den anderen Raum gestellt werden, Stecker rein, funktioniert.
15: Auch einige Krankenhäuser schützen ihre Patienten und ihr Personal mit Klimaanlagen vor der großen Hitze. Die OP-Räume im Marienkrankenhaus in Siegen sind klimatisiert, wie einige Patienten- und Mitarbeiterzimmer. Dachbegrünung und Gebäudedämmung sind im Zuge eines Hitzeschutzplanes auch umgesetzt worden. Kritik kommt von der Deutschen Vereinigung für Intensiv- und Notfallmedizin. Trotz der Hitzewelle in Deutschland sei von der Politik wenig zu hören, sagt Uwe Janssen. Er ist Geschäftsführer und Chefarzt im St. Antonius-Hospital in Eschweiler.
17: Keine klare Reaktion, kein eindeutiges Bedauern der Politik, kein Einlenken Richtung Erfüllung der Klimaziele und vor allen Dingen keine Hinweise, wie denn die Krankenhäuser und die Pflegeheime in Zukunft sich da rüsten sollen.
15: In Sachen Hitzeschutz fehlen 7 Milliarden Euro, rechnet der Mediziner vor. Und damit wäre nur das Nötigste in den Krankenhäusern abgedeckt. Es sieht nicht gut aus, fügt Uwe Janssen hinzu. Die Hitzeperioden werden sich in Zukunft häufen, aber die Krankenhäuser hätten das Geld einfach nicht, um sich dagegen zu schützen.
17: Die Krankenhäuser sind strukturell unzureichend auch vorbereitet, beziehungsweise in unserem Krankenhaus ist die Intensivstation geschützt, die Dialyseabteilung geschützt, aber im wesentlichen Bereich des Krankenhauses, die Krankenzimmer sind überhaupt nicht geschützt. Und da muss auch die Politik sich ehrlich machen. Wie werden wir das zusammenstemmen angesichts der maroden Finanzlage hier im Land, aber auch im Bund?
15: Dass Josefsheim in Olsberg kann aufatmen und sieht zukünftigen hohen Temperaturen mit über 30 Grad eher gelassen entgegen. Ihr Hitzeschutzplan wirkt. Viel Grün, viele schattige Plätze, mobile Klimageräte. Geschäftsführer Matthias Hartkamp ist zufrieden.
16: Wird's genutzt, dass einfach Personen sich auf einmal in die Kühlinseln einfinden, um einfach der Hitze zu entfliehen, müssen wir sagen, dass uns an der Stelle der Erfolg einfach recht gibt.
11: Hitzemaßnahmen in Krankenhäusern und auf Intensivstationen, das hat sich für uns genauer angeschaut mein Kollege Juan Yáñez Mejías. Und hier ist das Morgenecho und WDR 5 und Viertel vor 9. 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

0: Mika Cates aus Amsterdam war das mit Fall Line, gehört im WDR 5 Morgenecho gleich 9:12. Am Wochenende gab es in Berlin einen Anschlag auf den CSD. Sie haben das gehört und gesehen, dabei ist eine Frau gestorben, mindestens 30 Menschen wurden zum Teil schwer verletzt. Und jetzt hat die SPD einen Vorschlag gemacht, der nicht ganz neu ist, aber sie hat ihn nochmal erneuert, und zwar das Diskriminierungsverbot im Grundgesetz, um das Merkmal sexuelle Identität zu erweitern. Also das heißt, dass wir in Deutschland in unserer Verfassung verankern würden, dass niemand wegen seiner sexuellen Identität ganz explizit diskriminiert und benachteiligt werden darf. Professor Joachim Wieland ist Verfassungsrechtler an der Deutschen Uni für Verwaltungswissenschaften in Speyer. Ich habe mich mit ihm unterhalten und ihn gefragt, was würde denn so eine Aufnahme von sexueller Identität ins Diskriminierungsverbot des Grundgesetzes tatsächlich verändern?
1: Es würde deutlich machen, dass sexuelle Identität ein Wert ist, den der Staat schützen muss. Und auch das schreckliche Attentat hat deutlich gemacht, wie dringend notwendig das ist. Eine Verfassung enthält so etwas wie eine Selbstvergewisserung darüber, was ein Staat für wichtig hält. Und wenn wir uns die Geschichte anschauen, dann haben wir festzustellen, dass etwa die Homosexualität ja bis vor 30 Jahren in bestimmten Umfang noch unter Strafe stand, dass queere Personen heute viel mehr als andere Personen Diskriminierungen erleiden. Und wenn man jetzt ausdrücklich ins Grundgesetz in Artikel 3 Absatz 3 hineinschreiben würde, dass sexuelle Identität schützt vor Diskriminierung, könnte das vor allen Dingen dazu beitragen, die Bewusstseinsbildung zu beeinflussen.
0: Jetzt ist es ja allerdings so, und das führen auch viele Leute an, die die Aufnahme ins Grundgesetz nicht für nötig halten, dass auch aktuell das Antidiskriminierungsgesetz des Bundes schon Diskriminierung aufgrund sexueller Identität verbietet. Warum, noch mal ganz deutlich, empfehlen Sie trotzdem, dass wir es ins Grundgesetz aufnehmen?
1: Der gegenwärtige Rechtszustand ist so, dass Juristen den Schutz der sexuellen Identität in der Interpretation des Allgemeinen Gleichbehandlungsgesetzes und in der Interpretation des Verfassungsrechts ableiten können. Wenn Sie sich aber etwa einen Rechtskundeunterricht in der Schule vorstellen, dann liest man das nicht ausdrücklich, und es macht einen deutlichen Unterschied, ob ich etwas im Grundgesetz ausdrücklich wiederfinde und lese, auch als Laie, oder ob ich in einen juristischen Kommentar schauen muss, um festzustellen, wer oder was wird geschützt. Das ist meines Erachtens ein ganz wichtiger Punkt, wenn man die Bewusstseinsbildung in diesem Bereich vorantreiben will.
0: Sie stehen ja auf Ihrem Standpunkt nicht alleine. Außer Ihnen wurden auch noch andere Experten, Expertinnen befragt. Sie waren sich also einig?
1: Wir waren uns weithin einig. Es gibt immer auch Kolleginnen und Kollegen, die sagen, es gibt doch praktisch diesen Schutz schon, wenn man das Grundgesetz richtig interpretiert. Aber die Mehrheit der Sachverständigen ist der Auffassung, dass es hilfreich wäre, wenn die sexuelle Identität in Artikel 3 Absatz 3 ausdrücklich vor Diskriminierung geschützt würde.
0: Was die SPD da jetzt fordert, ist allerdings auch keine neue Sache. Zum Beispiel liegt ja aktuell ein Gesetzesentwurf für die Aufnahme in einem Bundestagsausschuss. Die Grünen hatten den eingebracht vor einiger Zeit. Was ist denn damit passiert bis jetzt?
1: Nichts. Der Bundestag bräuchte natürlich für eine Verfassungsänderung eine Zweidrittelmehrheit. Und angesichts der parteipolitischen Zusammensetzung des Bundestages ist es im Moment sehr schwer, eine solche verfassungsändernde Mehrheit von 2/3 der Mitglieder des Bundestages zu finden. Es müssten sich Abgeordnete von CDU, SPD, Grünen und Linke zusammenfinden, die eine solche Verfassungsänderung unterstützen würden. Und das ist politisch nicht einfach.
0: Ja, aber das ist ja ganz interessant, was Sie gerade anfügen. Die SPD fordert jetzt eben die Aufnahme ins Grundgesetz. Die Grünen hatten die letzte Initiative eingebracht und die Linken haben schon gesagt, wir sind dabei bei der Zweidrittelmehrheit. An wem hängt es jetzt?
1: Ich vermute, es wird Widerstände in der Union geben, weil man dort ungern mit der Fraktion der Linken zusammenarbeitet und nicht gemeinsame Vorhaben durchbringen will. Das ist aber nicht zwingend, dass das wirklich so bleibt, sondern man kann sagen, das ist eine so grundsätzliche Frage, die die Abgeordneten wirklich nach ihrem Gewissen entscheiden sollten. und dann den Fraktionszwang insoweit aufheben würden. Ich könnte mir vorstellen, dass man dann auch zu einer Zweidrittelmehrheit kommen würde. Aber sicher ist das nicht.
0: Ich habe übrigens auch schon eine andere Kritik gehört, nämlich dieses ganze Vorhaben sei reine Symbolpolitik, das zu machen. Wie stehen Sie denn zu dieser Sichtweise? Also wie würde eine Aufnahme ins Grundgesetz ganz konkret helfen?
1: Ich glaube, es hilft ganz konkret, weil dem Staat dann immer wieder vor Augen geführt wird, dass er auf diesem Feld etwas zu tun hat, dass er Menschen, die wegen ihrer sexuellen Identität diskriminiert werden, schützen muss, dass er etwas tun muss, um das Bewusstsein zu verändern in der Bevölkerung, dass er praktisch sich einsetzen muss für einen Schutz der Identität. Und dass er nicht einfach sagen kann, das ist eine Frage der Gesellschaft, da hält sich der Staat raus. Das hat dann weiterhin aber auch Konsequenzen. Man kann verhindern, dass Menschen wegen ihrer sexuellen Identität im täglichen Leben benachteiligt werden, im Arbeitsleben vor allen Dingen. Wenn das ausdrücklich im Grundgesetz stehen würde, würde das schon sehr helfen.
0: Herr Wieland, ich danke Ihnen sehr für das Gespräch.
1: Gerne.
0: Das war Joachim Wieland, Verfassungsrechtler an der Deutschen Universität für Verwaltungswissenschaften in Speyer. Wir haben geredet über die Forderung der SPD, das Diskriminierungsverbot im Grundgesetz, um das Merkmal sexuelle Identität zu erweitern. Das kam gestern am frühen Abend.

0: Und hier ist das Morgenecho in WDR 5 um 8.54 Uhr. Viele Leute waren davon nicht so richtig überrascht, von dieser Meldung, die auch gestern noch gekommen ist. Die FIFA will einen Teil der kommerziellen Rechte an ihren Turnieren, und dazu gehört auch die WM, an private Investoren verkaufen. Klar, da geht es um Geld. Milliarden könnte die FIFA damit machen. Mein Kollege Moritz Knorr hat sich die Pläne, also es handelt sich erstmal nur um Pläne, das muss man ganz konkret sagen, von FIFA-Chef Infantino angeschaut. Erklärt uns jetzt, wieso soll das funktionieren?
1: Bekannt ist bisher, dass die FIFA die FIFA Forward Enterprise gründen will. Das soll eine Tochtergesellschaft werden, die alle kommerziellen Aktivitäten und die Turnierorganisation der Weltmeisterschaft bündeln soll. Laut Berichten des Telegraph und der Financial Times will der Weltverband 20-30% an diesem Unternehmen verkaufen. Umgerechnet 17 Milliarden Euro könnten dabei herausspringen. Erste vorläufige Vereinbarungen über die Bedingungen eines Deals sollen ebenfalls schon unterzeichnet worden sein. Die FIFA wird die Mehrheit an dem Unternehmen halten, während private Investoren Minderheitsanteile erwerben sollen. Profiteur könnte der aktuelle FIFA-Präsident Gianni Infantino werden. Infantino darf laut Statuten nur bis 2031 Verbandspräsident bleiben, könnte danach aber Kommissar der neuen Organisation werden.
0: Und natürlich gibt es Reaktionen auf die Pläne, und die sehen so aus.
1: Die Kritik ließ natürlich nicht lange auf sich warten. Der Europäische Fußballverband UEFA kritisierte die Pläne der FIFA scharf. Der Weltverband überschreite damit eine Grenze, die die, Zitat, führenden Institutionen des Fußballs niemals überschreiten dürfen. Die UEFA nehme die Angelegenheit äußerst ernst. Und der Europäische Verband legte noch einmal nach, schreibt in einem Statement, die Seele und die Führung des Fußballs sind keine Vermögenswerte, mit denen gehandelt werden darf. Keiner von uns besitzt den Fußball. Es ist nicht an der FIFA, ihn zu verkaufen.
0: Moritz Knorr war das über die Pläne von FIFA-Chef Gianni Infantino über eine Teilprivatisierung der Fußball-Weltmeisterschaft. Und hier ist das Morgenecho in WDR 5 um 8.56 Uhr. Wir haben mit Ihnen an der einen oder anderen Stelle hier im Morgenecho geredet über eine Kunstaktion in der Kölner Innenstadt. Also eigentlich vielmehr den Anlass für diese Kunstaktion, dass nämlich die meisten Leute vor allen Dingen auf ihr Handy gucken, wenn sie unterwegs sind in der Innenstadt. Und diese Kunstaktion soll dazu führen, dass wir eben nicht nach unten aufs Telefon gucken, sondern nach oben auf Kunst. Kölner Kunstmomente heißt das. Und das schauen wir uns jetzt genauer an mit meiner Kollegin Pia Pietsch.
2: Der Blick geht aufs Handy, eine WhatsApp beantworten, noch schnell Insta checken und weiter zum nächsten Geschäft. Auf der schmalen Kölner Ehrenstraße laufen viele Menschen aneinander vorbei, ohne ihre Umgebung bewusst wahrzunehmen. Die Initiative Kölner Kunstmomente will genau das mit einer Kunstaktion ändern, so der Kurator Roderick Helms.
3: Diese Abgestumpftheit durch diese Mediendevices, das geht eben in die Richtung, dass man eigentlich sich anonymisiert. Also man verliert die Kommunikation, obwohl man ständig da dran ist. Und das ist eigentlich auch ja, so ein bisschen den Bürger aufwecken.
2: Hoch oben an den Laternen hängen jetzt goldene Bilderrahmen. Über den Köpfen der Menschen schweben insgesamt 16 Kunstwerke. Ein blaues Gesicht mit leuchtend gelbem Mund blickt auf die Einkaufsstraße. Ein Mann trägt riesige weiße Kopfhörer. Eine andere Frau mit lila Haaren hält eine Blüte in der Hand. Und unter einigen der gerahmten Bildern stehen kleine Botschaften, sowas wie »Ich bin steinreich« oder »Schon beim Friseur gewesen«. Die Kunstwerke hängen nicht im Museum, sondern zwischen Cafés, Boutiquen und Schaufenstern. Für die Kölner Politikerin Maria Helmes-Arendt ein ganz wichtiger Schritt.
4: Ich glaube, dass Kunst und Kultur nicht nur in den großen Tempeln, in unseren Museen und Konzerthäusern stattfinden muss. Das ist auch wichtig. Aber wir brauchen eben auch wirklich barrierearme Zugänge. Kunst, die einem einfach so begegnet und etwas mit einem macht.
2: Die Kölner Kunstmomente wollen Menschen dort erreichen, wo sie ohnehin unterwegs sind. Beim Einkaufen, auf dem Weg zur Arbeit oder einfach beim Bummeln durch die Innenstadt.
5: Es könnte funktionieren, wenn es größer wäre, damit der Kunde oder der Passant darüber stolpert.
6: Wenn man einmal dafür sensibilisiert wird, dass sowas hängt, kann man da auf jeden Fall ja, ein Lächeln ins Gesicht zaubern oder halt auch sowas wahrnehmen.
2: Die Werke stammen von zwei Künstlerinnen und einem Künstler. Jedes Bild erzählt seine eigene Geschichte. Mal mit einem Augenzwinkern, mal zum Nachdenken. So auch das Kunstwerk von Lucy Albrecht.
7: Was bedeutet für dich steinreich? Jeder empfindet was anderes. Für mich ist es nicht Reichtum zu haben, dickes Auto, viel Geld auf dem Konto, sondern ganz viele, zum Teil banale, alltägliche Sachen.
2: Eine schöne Message. Und die Rechnung scheint aufzugehen. Immer wieder bleiben die Menschen stehen. Sie zeigen nach oben, fotografieren die Bilder oder lesen die Sprüche unter den goldenen Rahmen. Die Ehrenstraße soll mehr sein als eine kleine Einkaufsmeile. Ein Ort, an dem alle nicht einfach nur bummeln, sondern für einen Moment innehalten. Das ist vor allem Mitinitiator Peter Möltgen wichtig. Er selbst führt seit über 60 Jahren eine Parfümerie auf der Straße.
8: Wir wollen doch etwas Schönes für die Stadt bringen. Die Stadt einfach, wo ein Passant sich dran erfreut und nicht an den hässlichen Dingen, wenn man runterschaut. Das war der Grund, warum wir diese Idee angegriffen haben.
2: Ob Kunst den Blick auf die Stadt tatsächlich verändern kann, das wird sich zeigen. Auf jeden Fall gibt es jetzt auf der Ehrenstraße 16 gute Gründe, den Blick mal wieder nach oben zu richten.
0: Das war meine Kollegin Pia Pietsch über die Kölner Kunstmomente, eine Kunstaktion in der Kölner Innenstadt auf der Ehrenstraße, sehr beliebte und viel frequentierte Einkaufsstraße.
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10: Die Nachrichten mit Anja Gavlik. Guten Morgen. Viele Krankenhäuser in NRW haben ihre Schutzkonzepte gegen Hitze verbessert. In den nächsten Tagen wird sich zeigen, ob die funktionieren. Heute und morgen soll es bis zu 37 Grad heiß werden. Julia Küppers beschreibt, wie Kliniken sich vorbereiten.
11: Zum Beispiel hat das Uniklinikum Düsseldorf sein Notfallmanagement überarbeitet. Schon beim ersten Kontakt mit dem Patienten sollen Ärzte und Pfleger gezielt auf Symptome eines Hitzeschlages achten und darauf, ob die Patienten genug getrunken haben und der Kreislauf stabil ist. Die evangelischen Krankenhäuser in Mülheim und Oberhausen haben mobile Klimageräte für sensible Bereiche angeschafft und außerdem sollen kalte Waschungen, Wickel- und Kühlakkus angeboten werden. Und das Marienkrankenhaus in Siegen baut Kühldecken in die Patientenzimmer ein und errichtet Kühlinseln. Ein Problem bleibt aber in vielen Kliniken, dass es nicht in allen Räumen Klimaanlagen gibt. Nur ein Drittel aller Krankenhäuser in Deutschland hat laut Marburger Bund klimatisierte Patientenzimmer.
10: Der Iran hat offenbar mehrere Raketen auf US-amerikanische Streitkräfte in der Golfregion abgefeuert. Ziel waren unter anderem US-Stützpunkte in Jordanien. Die dortige Flugabwehr hat 5 Raketen abgefangen, bevor sie einschlagen konnten. Wie das US-Militär auf die neuen Angriffe reagiert hat, beschreibt Moritz Behrendt.
12: Als Reaktion flog das US-Militär Luftangriffe auf pro-iranische Milizen im Irak. An den Luftschlägen beteiligte sich auch Saudi-Arabien, wie das Verteidigungsministerium in Riad bestätigte. Die Milizen seien von den iranischen Revolutionsgarden angewiesen worden, US-Truppen und saudi-arabische Energieinfrastruktur anzugreifen, teilte das US-Militär mit. Vertreter der irakischen Milizen meldeten mehrere Tote und Verletzte, ohne konkrete Angaben zu machen. US-Präsident Trump hatte zuletzt gesagt, er wolle etwas Raum und Zeit für mögliche Gespräche mit dem Iran lassen, drohte aber mit verstärkten Angriffen, sollten Verhandlungen nicht schnell erfolgreich sein.
10: Petershagen im Kreis Minden-Lübeck entwickelt sich immer mehr zu einem Storchenparadies. Dort sind jetzt so viele Störche wie noch nie gezählt worden. Markus Meyer-Gehlen berichtet.
13: 194 Storchenpaare leben gemeinsam in Nestern in Petershagen und sie haben in diesem Jahr mehr als 300 Jungstörche auf die Welt gebracht. Petershagen ist in den letzten Jahrzehnten immer mehr zu einem Zufluchtsort für Störche geworden. Da haben Vereine unter anderem Nisthilfen gebaut. Als das vor 35 Jahren losging, da lebten genau 3 Storchenpaare in Petershagen.
10: Und weitere Meldungen im Überblick. Der CDU-Politiker Thorsten Frey soll heute zum neuen Unionsfraktionschef im Bundestag gewählt werden. Damit wird er Nachfolger von Jens Spahn, der wegen der Leihmutter-Affäre zurückgetreten war. Das hatte in der CDU einen großen Personalwechsel ausgelöst. Kanzler Merz hat auch einige Minister ausgetauscht. Die neuen sollen heute offiziell ernannt werden. Der Anteil von Frauen in den Führungsetagen bei großen Unternehmen in Deutschland hat sich kaum weiterentwickelt. Laut einem Verein, der das schon länger beobachtet, ist der Frauenanteil in den Vorständen sogar gesunken von knapp 20% auf 19%. Ein Airbus A350 ist zum ersten Mal gut 24 Stunden in der Luft gewesen. Bei einem Testflug von Australien nach Frankreich mit mehr als 23.000 Kilometern Strecke. Ab Oktober kommenden Jahres soll es dann Direktflüge von London nach Sydney geben. Ein Mann aus Hessen hat einen neuen Temporekord mit einem Bobbycar aufgestellt. Fast 150 Kilometer in der Stunde war der Fahrer schnell auf einer Bergstraße in Österreich. Die Strecke war rund 2,5 Kilometer lang und hatte bis zu 16% Gefälle.
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10: Der Kabarettist Konrad Beikircher ist tot. Er starb nach WDR-Informationen im Alter von 80 Jahren. Beikircher wurde in Südtirol geboren, lebte aber seit etwa 60 Jahren in Bonn. Michael Lohse berichtet.
14: Nach dem Abitur will er zunächst Geiger werden, entscheidet sich dann für die Psychologie. Nach dem Studium in Wien und Bonn arbeitet er 15 Jahre lang als Gefängnispsychologe in Siegburg. Parallel tritt er mit Chansons in Kneipen auf und schreibt Glossen für den WDR. Anfang der 90er wagt er den Schritt auf die Kabarettbühne. Mit Programmen über Sprache und Wesen des Rheinländers füllt er die ganz großen Säle. Doch seine künstlerische Palette war weit größer. Er sang italienische Chansons, schrieb Opernführer und Kochbücher oder präsentierte mit profundem Wissen Klassikkonzerte.
10: Und das Wetter in Nordrhein-Westfalen. Sonnig und heiß heute mit wenigen Wolken. Es bleibt trocken bei 33 Grad in Warburg, in Coesfeld 34 und in Gelsenkirchen werden es 35 Grad. Auch morgen wird es sehr heiß mit 30 bis 37 Grad. Nach einem sonnigen Beginn bilden sich dann aber am Nachmittag von der Eifel her Schauer und Gewitter. Diese können vor allem in Westfalen örtlich Unwetterpotenzial durch Starkregen, Hagel und schwere Sturmböen haben. Und am Freitag Sonne und Wolken im Wechsel und nur noch einzelne Schauer und Gewitter bei 24 bis 30 Grad. 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WDR 5, die Verkehrslage. Die A40 Duisburg-Essen ist zwischen Mülheim-Winkhausen und Dreieck Essen-Ost in beiden Richtungen wegen Bauarbeiten bis morgen früh gesperrt. A42 Dortmund Richtung Kamp-Lindfort zwischen Herne-Horsthausen und Kreuz-Herne 2 Kilometer Stau und A44 Kassel Richtung Dortmund zwischen Kreuz-Werl und Kreuz-Dortmund-Unna 4 Kilometer stockender Verkehr.
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0: Rebecca Link ist hier, guten Morgen. Was wir in dieser halben Stunde für Sie haben, wir wollen Sie ja gut informiert in den Tag bringen, ist unter anderem ein bisschen mehr Hintergrund zum aktuellen Ermittlungsstand, was den Anschlag auf den CSD vom vergangenen Wochenende betrifft. Da gehen wir gleich ein bisschen mehr in die Tiefe mit dem Terrorismusexperten Michael Götschenberg der ARD. Das in dieser halben Stunde Morgenecho. Und jetzt schauen wir nochmal aus Sicht des Koalitionspartners auf die Vorgänge in der CDU in den letzten Tagen, die ja heute dann eben vollzogen werden sollen. Heute soll noch Kanzleramtsminister Thorsten Frey als Nachfolger von Jens Spahn zum Unionsfraktionschef gewählt werden. Und für alle, die sonst so ein bisschen den Überblick verloren haben, Nina Wagen, bisher Gesundheitsministerin, übernimmt das Kanzleramt. Carsten Linnemann, bisher CDU-Generalsekretär, geht dann ins Gesundheitsministerium. Ministerium. Steffen Bilger wird der neue Verkehrsminister. Er wird Carsten Schnieder ersetzen. Ich habe mich mit Dirk Wiese unterhalten, parlamentarischer Geschäftsführer der SPD, und ihn darauf angesprochen, dass als diese Regierungskoalition unter Bundeskanzler Merz angetreten ist, es ja noch so etwas wie ein Versprechen gab zu Ruhe, Beständigkeit und unaufgeregtem Regieren. Wie geht's dieser Koalition aus Ihrer Sicht?
15: Ich glaube, dass diese Koalition und gerade die Koalitionsfraktionen vor der Sommerpause mit dazu beigetragen haben, wichtige Entscheidungen auf den Weg zu bringen. Das waren die Ergebnisse der Rentenkommission, die Ergebnisse des Koalitionsausschusses. Aber natürlich die Diskussionen, die wir jetzt in den letzten Tagen erleben, die Personalveränderungen, die es gerade auf Seiten unseres Koalitionspartners gibt, die sorgen schon für Unruhe und viele Diskussionen, das muss man sagen. Aber man muss auch sagen, dass der Grund dafür, warum diese Personalveränderungen jetzt stattfinden, der Rücktritt von Jens Spahn, der natürlich auch richtig gewesen ist, weil Glaubwürdigkeit ist in der Politik ein hohes Gut. Und da sind viele Bürgerinnen und Bürger im Land sehr sensibel.
0: Ja, Sie sprechen das an, ne? Die Zufriedenheit der Menschen mit dem Kanzler im Speziellen, aber auch mit der Regierung im Allgemeinen ist jetzt zurzeit nicht sehr hoch. Was davon ziehen Sie sich an?
15: Ich glaube, dass wir uns alle fragen müssen, was können wir besser machen, wo können wir Dinge auch besser auf den Weg bringen. Aber ich will schon sagen, es hat im Frühjahr geruckelt. Es hat geruckelt, gerade im Hinblick auf den Koalitionsausschuss in der Villa Borsig, wo es keine richtigen und vernünftigen Ergebnisse gegeben hat. Da mussten wir auch sehr viel Kritik einstecken, das auch zu Recht. Aber ich glaube, gerade vor der Sommerpause, wenn wir uns die inhaltlichen Entscheidungen ansehen, auch schwierige inhaltliche Entscheidungen wie die Reform der gesetzlichen Krankenversicherung, da hat diese Koalition doch wichtige Entscheidungen getroffen. Und jetzt hoffe ich sehr, dass die Union heute ihre Personalentscheidungen dann final auch auf den Weg bringt. Thorsten Frei wird ja heute kandidieren als neuer Fraktionsvorsitzender. Sehr wahrscheinlich auch die Kollegin Katharina dos Santos-Vinz bei uns aus NRW als neue erste parlamentarische Geschäftsführerin, sozusagen mein Gegenüber in der Unionsfraktion. Und dann werden wir hoffentlich wieder ein ruhigeres Fahrwasser auf Seiten unseres Koalitionspartners kommen, weil nochmal in der zweiten Jahreshälfte haben wir viele Entscheidungen zu treffen. Der Bundeshaushalt für 27, die Reform der Pflegeversicherung und hinzu kommt natürlich eine immer noch fortwährend schwierige außenpolitische Lage, wenn wir uns gerade die Meldungen von letzter Nacht aus dem Iran, Saudi-Arabien, Irak anhören.
0: Ja, Sie haben da wichtige Reformen angesprochen, die Sie mit auf den Weg gebracht haben, aber da möchte ich schon gerne nochmal darauf eingehen, dass da ja auch Ihre Kernwählerschaft zum Teil sich fragt, was für eine Partei ist das eigentlich, die ich da gerade sehe, ne? Also auch an der Basis Ihrer Partei fragen sich ja einige Leute, wo es eigentlich hingeht mit sozialdemokratischen Kernthemen, die den da nicht mehr finden, ne? Haben Sie das Gefühl, dass Ihre Partei auf dem richtigen Weg ist?
15: Auch wir diskutieren natürlich intern darüber und stellen uns gerade auch den Fragen unserer Mitglieder. Aber ich will noch mal daran erinnern, dass gerade die Reform, die Sozialstaatsreformkommission, die Bärbel Baas abgeschlossen hat, die wir gerade umsetzen, ja den Sozialstaat bei uns im Land nicht abschaffen will, sondern wir wollen wieder Dinge einfacher machen. Wenn Menschen in schwierigen Situationen sind, dass sie nicht durch einen Behördendschungel durch müssen, dass sie unzählige Vermögensprüfungen machen müssen, wenn sie Hilfe in Anspruch nehmen müssen, in schwierigen Lebenssituationen sind, das geht in die richtige Richtung.
0: Ja, aber Herr Wiese, es gibt ja wirklich unzählige Menschen, die sich damit auskennen, die sagen, dass diese Reform, also gerade Grundsicherung, dass die viele Leute noch mehr in Schwierigkeiten bringen wird, gerade im Hinblick auf steigende Wohnkosten, steigende Lebenshaltungskosten, Stichwort alleinerziehende Frauen. Also das ist ja nichts, was ich mir ausgedacht habe, sondern dass viele Leute sagen.
15: Ja, aber da bringen Sie jetzt gerade was durcheinander, weil das eine ist die Reform des Sozialstaates, um ihn wieder verständlich und einfach zu machen. Und die anderen Dinge, die diskutiert werden, der Vorschlag von Frau Waken, dass der Unterhaltsvorschuss von 18 auf 16 abgesenkt werden soll. Da haben wir als SPD ganz klar gesagt, das ist mit uns nicht zu machen. Ja, wir können uns vorstellen, dass wir die Sanktionen verschärfen, auch den Führerscheinentzug möglich machen für diejenigen, die sich der Unterhaltsleistung entziehen. Aber nochmal, Alleinerziehende sind auf den Unterhaltsvorschuss angewiesen und hier sozusagen eine Verschärfung zu machen durch eine Absenkung des Alters von 18 auf 16, da haben wir uns als SPD schon sehr klar zu geäußert. Und auch bei der Frage bei der Gesundheitsreform, hier ist es richtig, die Beiträge zu stabilisieren, weil wir ein Ausgabenproblem haben und wollen, dass die Beiträge nicht ins Uferlose wachsen, weil das auch wieder Belastungen mit sich bringt für die Beschäftigten bei uns im Land.
0: Was erwarten Sie denn jetzt konkret vom Koalitionspartner?
15: Am heutigen Tag gehe ich jetzt davon aus, dass es schon eine intensive Diskussion in der Sitzung der CDU-CSU-Bundestagsfraktion geben wird, weil nochmal die Umbesetzung

0: Olivia Dean war das mit Nice to Each Other, gehört im WDR 5 Morgenecho um 8:15. Wir haben heute Morgen mit Ihnen ins Westjordanland geschaut, denn da eskaliert seit dem Wochenende die Situation wieder. Die israelische Armee hat mehr als 70 Personen festgenommen. Es wurden 2 Moscheen angezündet, die Gebäude sind stark beschädigt worden. Im Zusammenhang damit scheint es keine Verletzten gegeben zu haben, aber vorher gab es auf beiden Seiten, von Israels Seite und von palästinensischer Seite, Tote. Vermutlich steckt ein Angriff von israelischen Siedlern hinter diesen Moscheebränden zum Beispiel. Gestern Nacht, da gab es ja ein Treffen zwischen Donald Trump und Benjamin Netanyahu in Washington. Da ging es nicht um das Westjordanland. Es soll um die Zustimmung aus den USA für neue Angriffe auf den Iran gegangen sein. Im UN-Sicherheitsrat, da war das Westjordanland aber Thema. Der Sonderbeauftragte für den Friedensprozess im Nahen Osten hat gesagt, die Lage sei alarmierend. Er befürchtet eine weitere Eskalation und fordert, dass die israelische Regierung Maßnahmen ergreift, um palästinensische Orte zu schützen. Gleichzeitig hat er palästinensische Angriffe auf Israelis verurteilt. Ich habe mich mit Dr. Guido Steinberg unterhalten darüber. Der ist Nahost-Experte bei der Stiftung Wissenschaft und Politik. Und ich habe ihn gefragt, ob neben dem Krieg im Iran, das ist eine Entwicklung, die wir sehr genau verfolgen und auch darüber berichten, diese Eskalation im Westjordanland halt die Sache ist, auf die keiner so richtig schaut, ob das die richtige Wahrnehmung ist.
1: Ja, das ist schon so. In den letzten 2-3 Jahren hat sich die Situation im Westjordanland tatsächlich dramatisch verändert. Ja, wir können da schon reden von einer schleichenden Annexion. Und angesichts der großen Konflikte, also Israel gegen Iran, USA gegen Iran, Libanon, aber auch Gaza-Krieg, kann man schon sehen, dass die öffentliche Aufmerksamkeit für das Westjordanland da

0: schon sehr, sehr weit zurückliegt.
1: Ja, aber es gibt natürlich trotzdem weltweit scharfe Kritik am Vorgehen der Netanyahu-Regierung im Westjordanland. Es folgt nur so wenig daraus. Warum ist das wohl so?
0: Ja, das ist richtig. Ich glaube, dass das etwas damit zu tun hat, dass weltweit andere Themen wichtiger sind. Wir sehen das in Europa, da ist das der Krieg Israel-Ukraine. Die Folgen dieses Krieges betreffen ja auch Länder in ganz, ganz anderen Regionen. Die großen Kriege im Nahen Osten erscheinen auch den meisten Menschen wichtiger. Und wenn es dann um das Westjordanland geht, dann ist die Aufmerksamkeit sehr gering. Aber auch es gibt auch so eine gewisse Ratlosigkeit, was denn da eigentlich zu machen ist. Und das liegt daran, dass die israelische Regierung, aber eben auch die israelischen Siedler, die da ja vielleicht sogar der wichtigere Akteur sind in vielen Zusammenhängen, die Unterstützung der USA haben. Für die USA geht es tatsächlich um die ganz großen Konflikte. Und die Regierung Trump, die lässt die Regierung Netanyahu, die lässt aber auch die rechtsextremistischen Mitglieder dieser Regierung weitgehend machen. Eine Annexion, das hat Donald Trump einmal ganz klar gesagt, die will er nicht haben. Aber mit dieser schleichenden Annexion kann er offensichtlich leben. Solange das nicht zu einer ganz, ganz großen diplomatischen Eskalation führt, scheint da Ministerpräsident Netanyahu in Washington auch keinen Gegenwind zu spüren.
1: Ja, jetzt ist dieses Wort Annexion schon ein paar Mal gefallen. Lassen Sie uns da drauf gucken. Es gibt ja die sogenannten Elder Statesmen, ein Zusammenschluss ehemaliger hochrangiger Politiker. Die haben vor wenigen Wochen nach einem Besuch in der Region von einer faktischen Annektierung des Westjordanlandes gesprochen. Das scheinen Sie auch so zu sehen.
0: Ja, das ist richtig. Das ist auch das erklärte Ziel der sogenannten Nationalreligiösen in der israelischen Regierung, die vor allem die radikalen Teile der Siedlerbewegung repräsentieren. Das ist allerdings auch das Ziel eines ordentlichen Teils des Likuds, also der Mehrheitsfraktion in der Regierung von Ministerpräsident Netanyahu. Und das wird jetzt geleistet darüber, dass man große neue Siedlungsprojekte vorantreibt, gleichzeitig aber die sogenannten Außenposten ebenfalls zulässt. Die waren in der Vergangenheit immer illegal und Regierungen haben versucht zu verhindern, dass Siedler da etwa auf Hügelkuppen neue Siedlungen, kleinere Siedlungen bauen. Es wird Land genommen. Und das Ziel ist ganz, ganz eindeutig. Dagegen regt sich Widerstand. Aber es ist eben etwas schwierig, sich diplomatisch international gegen einen Prozess zu wehren, der eher schleichend abläuft. Das Ziel der israelischen Seite ist allerdings klar. Und deswegen dieser Widerstand.
1: Das sagt Guido Steinberg von der Stiftung Wissenschaft und Politik. Wir haben uns über die aktuelle Lage, die aktuelle Eskalation im Westjordanland unterhalten. Hier im WDR5 Morgen, ich 20 nach 9. Jetzt schauen wir mit Ihnen nochmal auf das Heiße, das jetzt wieder kommt. Das wird nicht so eine echte Hitzewelle, wie wir die im Juni hatten, also mehrere sehr heiße Tage und Nächte. Aber trotzdem, heiß ist heiß. Ne? Grundsätzlich hat das Robert-Koch-Institut in diesem Jahr schon mehr als 5000 Todesfälle im Zusammenhang mit der großen Hitze festgestellt. Und jetzt gibt es wieder heute weit über 30 Grad. Die Landesregierung wollte, dass sich Nordrhein-Westfalen auf die nächste Hitze besser vorbereitet. Wie, das hat sich Tobias Zacher aus unserer landespolitischen Redaktion angeschaut.
2: Es heißt sofort Programm, es wird aber frühestens mittelfristig helfen. Die Landesregierung hat vor 2 Wochen beschlossen, dass sie in Zukunft Klimaanlagen in Pflegeheimen bezuschussen will, um besonders anfällige Menschen vor lebensgefährlicher Hitze zu schützen. Und die Städte werden ermuntert, Bäume zu pflanzen, die Schatten spenden, oder heiße Betonböden durch Schotterwege oder Wiesenflächen zu ersetzen. Auch dafür will das Land in Zukunft zahlen. Kurzfristig werden in den Städten vor Ort schon kleinere Lösungen umgesetzt. In Leverkusen gibt es jetzt einen Hitzekrisenplan, der sieht zum Beispiel Lageberichte über die Situation besonders gefährdeter Menschen vor oder die Einrichtung eines Hitzetelefons. In Düsseldorf hilft in der Innenstadt der Brumisateur, der feinen Nebel verteilt. Und in Köln sollen Schläuche gefüllt mit Wasser die Hitzeinseln abkühlen. In Langenfeld kann jeder, der einen halbwegs kühlen Raum hat, den an älteren Menschen anbieten, mit einem kleinen städtischen Aufkleber im Fenster. In den Seniorenheimen in Dormagen und Krefeld, in denen es bei der jüngsten Hitzewelle zu Rettungseinsätzen kam, gibt es jetzt mehr mobile Klimageräte, um mindestens einige Räume effektiv runterzukühlen.
1: Tobias Zacher hat uns die Vorbereitungen in Nordrhein-Westfalen auf die Hitze unterrichtet. Und heute Morgen habe ich auch schon mit dem Gesundheitsminister von Nordrhein-Westfalen gesprochen, Karl-Josef Laumann, über den Hitzeschutzplan von NRW. Und ich habe ihn gefragt, was das genau für die Landesregierung heißt.
3: Ja, der Hitzeschutzplan bedeutet im Grunde, dass wenn der Deutsche Wetterdienst die Wärmestufe 2 ausruft, dass dann wir auch als Ministerium noch einmal alle Einrichtungen in Nordrhein-Westfalen anschreiben werden, die Ihnen ganz klar sagen, bitte aktiviert jetzt eure Hitzeaktionspläne, die es ja in allen Einrichtungen gibt. Das heißt, dass man natürlich dann zum Beispiel in den Ambulanzen, in den Notaufnahmen auch genügend Personal hat. Die größten Probleme im Übrigen am 27. und 28. Juni haben sich ja nicht in unseren Krankenhäusern und Altenheimen abgespielt, weil die professionell mit diesen Fragen umgehen können. Die größten Probleme sind in Privatwohnungen passiert.
1: Sagt Karl-Josef Laumann, Gesundheitsminister von Nordrhein-Westfalen. Und wir wollten von Ihnen wissen, wie bereiten Sie sich eigentlich auf die Hitze vor? Das hat mein Kollege Philipp Wegmann in Köln gefragt.
4: Ich fülle den Gefrierschrank mit ganz viel Eis zum Essen, vor allen Dingen mit Wassereis. Und das ist ganz schnell ausverkauft, wenn es schon richtig heiß ist. Deshalb muss man es jetzt kaufen.
5: Da brauchst du mich nicht drauf vorzubereiten. Wir hatten in der Vergangenheit ja jetzt öfter dementsprechend eine höhere Temperatur, als wie wir das die Jahre davor hatten. Ja, und mittlerweile, glaube ich, hat sich da schon ein bisschen angepasst. Wir haben halt eben das Glück, dass wir sogar auch eine Klimaanlage zu Hause haben. Und wenn nicht ganz extrem sein sollten, okay, da bleibst du halt eben mal eine Zeit lang zu Hause, so einfach.
6: Ich habe ganz viel Wasser im Kühlschrank und Kühlpads in der Kühltruhe und lüfte natürlich nur nachts.
7: Kalte Getränke, Eiswürfel zu Hause haben und gucken, dass man was Entspanntes macht.
8: Ich versuche noch an einen Ventilator zu kommen, aber die Chancen stehen im Moment schlecht. Also was ich jetzt von vielen gehört habe, ist sich so eine Feuerdecke von außen ans Fenster. Das soll wohl sehr hilfreich sein. Ich habe es aber selber noch nicht probiert.
9: Wasser, Eis, Ventilatoren, Klimaanlagen, abends lüften. Die Hitzewellen der vergangenen Monate haben die Menschen im Westen im Umgang mit Hitze erfahrener und auch kreativer gemacht. Die Experten weisen weiterhin auf die Klassiker hin. Leichte Mahlzeiten zu sich nehmen, den Körper kühlen und das egal ob mit nassem Handtuch oder die Handgelenke kurz unter kaltes Wasser halten, Sport eher morgens oder abends, luftige Kleidung tragen und natürlich die Sonne meiden. Aber auch mit solchen Tipps zum Umgang mit Hitze bleibt die Frage, sind solche Temperaturen dann eher Freud oder Leid?
10: Eher Leid, aber ich bin auch generell eher Herbst-Wintermensch als Sommermensch.
8: Also diese Extremtemperaturen, vor allem in der Großstadt, finde ich tatsächlich sehr anstrengend inzwischen, ja. Eher Leid, ja.
5: Ich finde auch gut, weil ich eher sowieso der Sommermensch bin und noch sehr gut Wärme ab kann.
11: Das ist ein bisschen übertrieben. Hitze ist zwar blöd, aber die haben wir nun mal, weil keiner sich an Umweltvorlagen hält. Aber die Leute fahren alle in den Süden und legen sich in die Sonne und da machen sie es. Und hier behaupten sie, sie können nicht arbeiten, weil es zu heiß ist.
7: Ich sag mal, so bis 34 Grad ist okay. Alles ab 36 Grad wird dann aber auch zu Hause schnell zu einer Belastung.
9: Die Stimmung ist also gemischt. Einige kommen mit der Hitze besser klar, andere eher schlechter. Und genau für die sollte aber auch die Politik da sein.
6: Die Städte müssten einfach viel mehr in die Verantwortung gezogen werden. In Köln, ich kenne nur eine einzige Stelle auch für obdachlose Menschen, wo man wirklich an Trinkwasser kommt. Ich finde, es müsste viel mehr wie in Spanien oder Frankreich Stellen geben, wo man auch einfach mal was trinken kann.
9: Bis das aber soweit ist, heißt es, Tipps befolgen und auf sich und andere achten.

0: Das Morgenecho sehen wir der 5:04. Seit dem Anschlag auf den Berliner CSD am Wochenende sind einige Tage vergangen und jetzt gibt es neue Informationen zum mutmaßlichen Täter. Es ist ein junger Deutscher mit vermutlich islamistischem Hintergrund. Der Mann ist von der Polizei erschossen worden. Ich habe mich mit Michael Götschenberg unterhalten, ARD-Terrorismus-Experte, denn es wurde ein Bekennervideo gefunden. Was steckt dahinter?
1: Ja, damit war eigentlich zu rechnen. Wir wissen ja, dass Abdul B. sich dem IS anschließen wollte. Er war dafür extra in den Libanon gereist, um von da aus weiter nach Syrien zu kommen, war damit gescheitert im vergangenen Jahr und wurde dann nach Deutschland zurückgeschickt. Aber dass es eben diese Kontakte auch zum IS gegeben hat, ist bekannt und dementsprechend haben wir jetzt ein Video, wie wir das auch von früheren Anschlägen kennen. In diesem Video leistet er den Treueeid auf den IS, ist sonst nicht zu erkennen, er ist vollkommen vermummt und das eigentlich Erstaunliche ist, dass dieses Video vom IS noch nicht verbreitet worden ist. So ist das in der Vergangenheit gewesen, nach Anschlägen, damit der IS diese Anschläge für sich reklamieren kann. Das wird jetzt entweder zeitnah noch passieren oder aber es würde dann alles dafür sprechen, dass es ihm eben nicht gelungen ist, dieses Video auch dem IS zu übermitteln.
0: Gab es noch weitere Ermittlungsergebnisse in der Zwischenzeit?
1: Ja, also man ist weiter noch dabei, sich das Umfeld anzuschauen. Es gab 3 Personen, die noch festgenommen worden waren im Zusammenhang mit dem Zugriff, bei dem Abdul B. dann von der Polizei ja in einer Gartenanlage erschossen worden war. Man ist dann zu dem Ergebnis gekommen, dass diese 3 Personen, die mit ihm zusammen in dieser Gartenanlage waren, mit dem Anschlag nichts zu tun haben, möglicherweise auch gar nicht wussten, wer er ist. Das wird noch abgeklärt, aber zumindest sind sie für das Ermittlungsverfahren rund um den Anschlag nicht mehr relevant, sodass man jetzt davon ausgeht, dass er ein alleinhandelnder Täter war. Die Frage ist jetzt noch, ob es irgendwelche Mitwisser gab im Hintergrund, die man noch nicht kennt. Und in diese Richtung wird eben jetzt noch weiter ermittelt.
0: Es war aber auch die Rede von persönlichen Verbindungen zum IS.
1: Ja, die gibt's. Das ist eine Recherche der Zeit und von NDR, WDR, Süddeutscher Zeitung. Die hat ergeben, dass er Verwandte hat beim IS, 2 Cousins, die für den IS gekämpft haben. Einer ist bereits tot, ein anderer ist im Irak in Haft. Ob das jetzt von Relevanz war mit Blick auf die aktuelle Tat, würde ich bezweifeln. Aber es macht eben deutlich, dass es diese Verbindungen schon lange gibt und erklärt auch, warum er diesen Wunsch hatte, unbedingt zum IS zu kommen und da natürlich auch Kontaktmöglichkeiten gehabt hat.
0: Jetzt wissen wir ja, dass der mutmaßliche Täter den Behörden bekannt war, auch mit ganz konkreten Befürchtungen, aber trotzdem auf freiem Fuß, weil wir ja unter anderem in der Regel Leute nicht vorbeugend ins Gefängnis stecken. Aber der Hintergrund ist sehr komplex. Das hat was mit Jugendstrafrecht gegenüber Erwachsenenstrafrecht auch zu tun. Was steckt dahinter?
1: Ja, es gibt im Moment in der Rückschau, und die ist natürlich besonders wichtig, weil wir es hier mit jemandem zu tun haben, den die Sicherheitsbehörden seit vielen Jahren voll auf dem Radar gehabt haben. Eine ganze Menge Ideen im politischen Raum, was man jetzt anders machen sollte. Jugendstrafrecht ist deswegen ein Thema, weil er nach diesem Versuch zum IS auszureisen angeklagt worden ist in Deutschland und nach Jugendstrafrecht verurteilt worden ist, obwohl er bereits 20 war und damit an der oberen Altersgrenze. Und man stellt halt fest, dass das sehr häufig passiert, obwohl es eigentlich die Ausnahme sein sollte. Und da geht es jetzt eben um die Frage, ob man das nicht wieder umdrehen müsste. Das ist eine der Ideen im politischen Raum. Dann wird über Fußfesseln diskutiert. Das ist ehrlich gesagt ein Thema, über das wir schon seit vielen, vielen Jahren diskutieren mit Blick auf islamistische Gefährder. Man muss bei all diesen Ideen die Frage stellen, was hätte denn diesen Anschlag verhindert? Und da muss ich sagen, eine Fußfessel mag Sinn machen, dann weiß man, wo sich die Leute befinden, aber ob sie am Ende Anschläge verhindert, ist eine andere Frage, weil die kann man auch ablegen, wenn man das unbedingt möchte und dann liegt sie erstmal irgendwo. Also eine Fußfessel hält niemanden ab, einen Anschlag zu verüben, der das unbedingt möchte.
0: Michael Götschenberg, ARD-Terrorismus-Experte. Wir haben uns unterhalten über die neuen Ermittlungserkenntnisse im Hinblick auf den Anschlag auf den Berliner CSD vom Wochenende. Und hier ist das Morgenecho und WDR 5, 9:30 Uhr ist das.

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4: Und hier ist das Morgen, ich und WDR 5 um 9:55. In Köln, da gibt es seit gestern eine Kunstaktion in der Innenstadt. Da hängen in einer beliebten Einkaufsstraße Bilder von Laternen runter ziemlich hoch, sodass man gezwungen ist, hochzuschauen statt nach unten. Und damit soll eben genau das angeregt werden, dass man nicht so viel nach unten schaut auf sein Mobiltelefon, was ja viele Menschen machen, auch wenn sie in der Stadt zum Beispiel unterwegs sind. Ich habe mich mit jemandem unterhalten, der sich auskennt mit den Folgen der Smartphone Nutzung auf unsere Aufmerksamkeit, und zwar Professor Sven Lindberg, der kümmert sich um Entwicklungspsychologie an der Universität Paderborn, um klinische Entwicklungspsychologie, das sollte ich noch dazu sagen, und hat zu den Auswirkungen von Smartphones auf Aufmerksamkeit und Wahrnehmung geforscht. Und ich habe ihn gefragt, wo ist denn jetzt eigentlich nochmal genau das Problem, wenn wir zu viel auf unser Handy glotzen?
5: Ja, zum einen ist es tatsächlich ein bisschen das Problem, dass uns das gar nicht mehr so bewusst ist, wie häufig wir das Gerät in der Hand haben, wie häufig wir draufschauen und wie häufig es einfach neben uns liegt. Und all das raubt uns ein bisschen von unserer Aufmerksamkeit, die wir eigentlich für andere Dinge gebrauchen können.
4: Sie haben da so ganz nebenbei etwas angesprochen, was tatsächlich relativ gruselig ist. Sie haben das herausgefunden, es gab auch noch andere Forschung dazu. Also unser Telefon lenkt uns sogar schon ab, wenn wir es gar nicht benutzen, sondern wenn es alleine auf dem Tisch liegt, manchmal sogar schon, wenn es in der Tasche neben uns ist.
5: Genau. Und das ist tatsächlich so eine Geschichte, wenn wir das Gerät neben uns haben und wir arbeiten oder uns mit anderen unterhalten, dann sind wir trotzdem noch ein bisschen mit dem Kopf bei dem Gerät. Also was könnte da passieren? Was könnten für Nachrichten kommen? Verpasse ich vielleicht auch etwas? Also dieses, was ich über das Gerät denke, führt dazu, dass es mir an anderer Seite fehlt. Also das heißt, ein bisschen beraube ich mich meiner Aufmerksamkeit.
4: Okay, aber da sind wir natürlich schon sehr auf der Metaebene, ne? Also da sind wir bei dem Telefon, das einfach nur irgendwo rumliegt und damit schon Aufmerksamkeit abzieht. Aber was ist, wenn ich konkret eben zum Beispiel in der Innenstadt oder im Wald oder irgendwo anders unterwegs bin mit dem Telefon in der Hand und wirklich drauf gucke? Was entgeht mir da alles?
5: Ja, ganz schön mit dem Beispiel mit dem Wald. Also es ist tatsächlich so, dass auch wenn ich spazieren gehe, ich das Handy dabei habe und ständig drauf gucke, dann werde ich eben vieler Dinge beraubt. Also ich nehme nicht wahr, dass da vielleicht ein Tier langläuft, ein Vogel zwitschert und so weiter und so fort. Und das sind halt eben Eindrücke, die uns dann verloren gehen, die uns eigentlich gut tun oder auch uns vielleicht was Neues zeigen würden. Und das sind eben so Mikromomente. Das heißt, ich habe ständig Unterbrechungen und die führen dazu, dass ich in der Zeit eben auch etwas verpassen kann.
4: Jetzt muss man ja sagen, dass Smartphone-Nutzung auch, wenn man irgendwo unterwegs ist, sehr zweckgebunden erfolgen kann. Ja, also wir brauchen das manchmal für Navigation oder auch für Kommunikation. Das ist ja auch total wichtig und gut dann oft an der Stelle, oder? Ist ja super, dass mein Telefon mir immer zeigt, in einer fremden Stadt, da musst du lang.
5: Es ist großartig. Also das darf man nicht vergessen, was das Gerät alles kann. Und das ist eigentlich auch genau der Punkt, dass wir uns das bewusst machen. Also dass erstmal dieses Smartphone ganz, ganz viele Geräte in einem ist. Es führt uns durch die Stadt, es übersetzt uns Schilder und so weiter und so fort. Und da ist quasi so ein bisschen der Trick dabei, das sich bewusst zu machen und es dann auch bewusst zu nutzen. Also wenn ich eben weiß, ich kenne mich nicht aus, dann lasse ich mich eben leiten. Und wenn ich mich aber auskenne, dann auch zu sagen, ich lasse das mal bewusst in der Tasche und nehme die Eindrücke mit.
4: Jetzt gibt es in Köln diese Kunstaktion. Wie finden Sie das?
5: Eigentlich sehr schön, weil das eine Einladung eigentlich daran ist, zu sagen, so, guckt mal hier, hier haben wir Angebote, schaut euch das mal in Ruhe an. Und vielleicht da auch dann tatsächlich einfach mal das Handy in der Tasche zu lassen und zu sagen, ich nehme jetzt die Eindrücke mit und gehe sozusagen von Kunstwerk zu Kunstwerk, ohne dass ich halt quasi die ganze Zeit unterbrochen werde in dem, was ich wahrnehme.
4: Andererseits sind wir ja jetzt in der Situation, also der Korken ist aus der Flasche und der geht auch nicht wieder zurück, ne? Also wir sind jetzt in dieser Technologie drin, wir leben mit der. Was ist ein pragmatischer und vernünftiger Umgang damit, um uns auch selber immer wieder zurückzuholen, wenn ich merke, so, ah, das Gerät saugt mich wieder ein?
5: Ja, also ich glaube, weil es geht ja aktuell auch weiter, also neben der Technologie jetzt des Smartphones, KI und so weiter und so fort, also Technologie kann immer mehr und wird dadurch auch immer stärker Teil unseres Alltags. Und ich glaube, das ist erstmal wichtig, das anzunehmen, sich bewusst zu machen und dann auch zu überlegen, wo will ich mir helfen lassen, wo brauche ich und möchte ich die Unterstützung haben und wo nicht. Und wenn ich da sozusagen für mich einen bewussten Umgang hinbekomme, dann gelingt es mir auch besser zu sagen, ich möchte jetzt zum Beispiel mir Inseln schaffen, wo ich lese, da wird das Smartphone weggepackt. Oder eben auch zu sagen, ich kenne mich halt aus in dem und dem Park, da brauche ich das wirklich nur für den Notruf. Dann schalte ich alles andere aus und gehe wirklich bewusst den Spaziergang und nehme alles mit, was ich dann sozusagen an Eindrücken gewinnen kann.
4: Jetzt reden wir ja die ganze Zeit über Menschen, die dazu in der Lage sind, eigene Entscheidungen zu treffen und die Konsequenzen ihrer Entscheidungen abzuschätzen. Mhm. Ne? Wo ist denn bei Ihnen Schluss? Also Stichwort sehr kleine Kinder und Handys.
5: Ja, also das ist tatsächlich eine Geschichte. Es beginnt eigentlich, wenn die Eltern es halt intensiv nutzen und dann es halt eben auch dazu kommt, dass halt das Einlassen auf das Kind nicht stattfindet. Also das heißt, selbst bevor das Kind selber zum Nutzer wird, ist das schon sozusagen eine Gefahr, dass man eben Unterbrechungen hat, auch beim Stillen, bei der Interaktion mit Kleinkindern. Und dann geht es eben weiter. Kinder mit 1,5 Jahren, mit 2 Jahren haben eigentlich alleine mit einem Smartphone in der Hand, das sollte man unbedingt vermeiden, weil es eben tatsächlich so sehr diese Aufmerksamkeit bündelt. Das führt dazu, dass man halt dann öfters vielleicht mal Ruhe hat und das Kind dann doch nicht mehr schreit oder man im Restaurant einfach mal längere Zeit am Stück seine Ruhe haben kann. Aber der Preis ist relativ hoch, weil halt sozusagen das Kind ja erst dabei ist, alles aufzubauen. Je später man damit anfängt, desto besser und je bewusster der Umgang, desto wertvoller sozusagen für die Person.
4: Herr Lindberg, danke für das Gespräch.
5: Ja, vielen Dank und schönen Tag noch.
4: Sven Lindberg war das, Professor für klinische Entwicklungspsychologie an der Universität Paderborn. Wir haben über die Auswirkungen von Smartphones auf die Aufmerksamkeit und Wahrnehmung gesprochen. Der Anlass dafür ist eine Kunstaktion in Köln, die seit heute läuft. In der Innenstadt soll man mehr nach oben schauen und sich Kunst angucken, die an Laternen hängt, statt immer nur nach unten aufs Telefon. Hier ist das Morgenecho und WDR 5, 19 vor 10. Und wir gucken noch mal auf den Plan der FIFA, einen Teil der kommerziellen Rechte an ihren Turnieren, zum Beispiel auch der WM, an private Investoren zu verkaufen. Das hat sich mein Kollege Moritz Knorr genauer angeschaut und erklärt uns hier, wie das funktionieren soll.
6: Bekannt ist bisher, dass die FIFA die FIFA Forward Enterprise gründen will. Das soll eine Tochtergesellschaft werden, die alle kommerziellen Aktivitäten und die Turnierorganisation der Weltmeisterschaft bündeln soll. Laut Berichten des Telegraph und der Financial Times will der Weltverband 20-30% an diesem Unternehmen verkaufen. Umgerechnet 17 Milliarden Euro könnten dabei herausspringen. Erste vorläufige Vereinbarungen über die Bedingungen eines Deals sollen ebenfalls schon unterzeichnet worden sein. Die FIFA wird die Mehrheit an dem Unternehmen halten, während private Investoren Minderheitsanteile erwerben sollen. Profiteur könnte der aktuelle FIFA-Präsident Gianni Infantino werden. Infantino darf laut Statuten nur bis 2031 Verbandspräsident bleiben, könnte danach aber Kommissar der neuen Organisation werden.
4: Auf diese Pläne von Gianni Infantino gibt es Reaktionen und die sehen aus wie folgt.
6: Die Kritik ließ natürlich nicht lange auf sich warten. Der Europäische Fußballverband UEFA kritisierte die Pläne der FIFA scharf. Der Weltverband überschreite damit eine Grenze, die die, Zitat, führenden Institutionen des Fußballs niemals überschreiten dürfen. Die UEFA nehme die Angelegenheit äußerst ernst. Und der Europäische Verband legte noch einmal nach, schreibt in einem Statement, die Seele und die Führung des Fußballs sind keine Vermögenswerte, mit denen gehandelt werden darf. Keiner von uns besitzt den Fußball. Es ist nicht an der FIFA, ihn zu verkaufen.
4: Moritz Knorr war das über die Pläne von FIFA-Chef Gianni Infantino, Teile unter anderem der Fußball-Weltmeisterschaft zu privatisieren, um mehr Einnahmen damit generieren zu können. Und das war's fast von uns vom Morgenecho, aber Tobi Schäfer ist da, frohe Kunde, gleich mit Neugier genügt nach dem Zeitzeichen. Was macht ihr heute?
7: Einen schönen guten Morgen, Rebecca. Ja, wir haben gleich wieder viele Sachen bei uns in Neugier genügt, gucken unter anderem auf das tolle Filmland NRW, dass hier bei uns im Land teilweise ja große Hollywood-Produktionen entstehen. Und dann folgt das WDR 5 Tagesgespräch um kurz nach 12 und da geht's dann nochmal um die Personal- Rochaden von Bundeskanzler Friedrich Merz. Das erinnert mich alles so ein bisschen auch an eine Trainerdiskussion, weil wir gerade die FIFA hatten. Der stellt nicht die richtigen Leute auf, der kommuniziert nicht richtig und dann sagt man häufig, der Trainer hat die Kabine verloren. Und in diesem Zusammenhang hat jetzt der Autor Mickey Beisenherz getwittert, Merz hat die Kantine verloren. Und fand ich relativ witzig, du offenbar nicht.
4: Vielleicht bin ich auch einfach schon so müde.
7: Auf jeden Fall möchten wir da heute im Tagesgespräch mit unseren WDR 5 Hörerinnen und Hörern drüber sprechen. Wie bewerten Sie diese Personaldiskussion? Geht davon ein Aufbruch aus oder hat sich Merz da ein bisschen verzockt? Wer möchte, kann sich jetzt schon beteiligen und seine Meinung einschicken über die WDR 5 App.
4: Das gibt's gleich bei dem sehr wachen Tobi Schäfer.
7: Ihr Glück. Tut mir leid.
4: Nee, das ist genau richtig. Rebecca Linke ist mein Name. Ich gehe jetzt aufs Sofa. Danke, dass Sie bei uns waren. Hat Spaß gemacht. 9.44 Uhr, das Morgen-Echo verabschiedet sich. Machen Sie es gut.

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1: Eine Prinzessin als Erlöserin. In Brasilien befreit Prinzessin Isabel mit ihrer Unterschrift fast 700.000 versklavte Menschen. So wurde es lange erzählt und gelehrt. Doch war die Abschaffung der Sklaverei wirklich ihr Verdienst? Ich bin Christina Weise und erzähle heute die Geschichte von Prinzessin Isabel und von denen, die tatsächlich in Brasilien für Freiheit kämpften.
2: 29. Juli 1846. Geburt von Prinzessin Isabel von Brasilien, die die Abschaffung der Sklaverei unterzeichnete.
1: Es ist noch früh an diesem Sonntag im Mai 1888, aber schon jetzt drängen sich Menschenmassen durch die Straßen Rio de Janeiros. Alle gehen in eine Richtung, zum kaiserlichen Stadtpalast. Die großen Zeitungen des Landes haben in die Hauptstadt gerufen, es soll ein historischer Tag werden. Die kaiserliche Kutsche fährt durch die Menge. Prinzessin Isabel steigt aus, die krausen, hellen Haare hochgesteckt, das lange Kleid gerafft. Im Palast ist es kühl und voll. Ausschließlich Männer in dunklen Anzügen umringen die 41-Jährige, dahinter Schaulustige. Die Kronprinzessin setzt sich an den schweren Holztisch, greift zur vergoldeten Feder und noch kurz gleitet ihr Blick über die wenigen Worte des goldenen Gesetzes.
3: Artikel 1. Die Sklaverei ist mit dem Datum dieses Gesetzes abgeschafft. Artikel 2. Gegenteilige Gesetze sind außer Kraft gesetzt.
1: Die Prinzessin unterschreibt und tritt ans Fenster. Die Menge jubelt. Brasilien hat die Sklaverei offiziell abgeschafft. Als letztes unabhängiges Land Amerikas. Doch die neue Freiheit ist vor allem formal. Die meisten zuvor Versklavten bleiben ohne Land, Arbeit, Bildung oder Gesundheitsversorgung. Programme für echte Gleichberechtigung gibt es nicht. Dennoch wird gefeiert, zumindest erst einmal. Eine Woche lang. Im Zentrum Prinzessin Isabel. Seither wird sie die Erlöserin genannt und auf einen imaginären Thron gehoben, an dem lange nicht gerüttelt werden darf. Aber er will aufklären. Paulo Risutti, Bestsellerautor mit Biografien über brasilianische Monarchen.
4: Sie ist eine der Personen, die mit der Abschaffung der Sklaverei verbunden sind. Aber es gibt andere Persönlichkeiten, auch Schwarze, die zur damaligen Hofgesellschaft gehörten, die erheblich dazu beigetragen haben.
1: Warum wurde Prinzessin Isabel dann überhaupt zur Heldin gemacht?
4: Es ist ein Projekt, ein politisches Vorhaben des Vaters, Dom Pedro II., seine Tochter als Erlöserin zu inszenieren.
1: Als die Kronprinzessin 1888 das Gesetz unterzeichnet, liegt der Kaiser krank in Europa. Er macht sich Sorgen um die Zukunft der Monarchie, denn Isabel ist nicht beliebt. Die Presse betitelt sie als religiöse Fanatikerin. Das Volk kennt sie nicht, weil sie zurückgezogen auf den Anwesen der Familie oder im Ausland lebt. Schon als Kind bekommt sie vom Vater ein so heftiges Unterrichtspensum aufgedrückt, dass kaum Freizeit bleibt. Um sie auf die Rolle vorzubereiten, die sie später einnehmen muss, notgedrungen. Ihre beiden Brüder sind früh gestorben. Sie ist die nächste in der Thronfolge, obwohl sie eine Frau ist.
4: Das gab heftige Diskussionen im Nationalkongress, eine Frau als Thronfolgerin. Es wurde sich auf die Verfassung von 1824 berufen, in der vom Prinzen die Rede ist, nicht von der Prinzessin von Brasilien. Und das ist nur der Anfang. Sie wird auf viele Hindernisse in ihrem Leben stoßen, weil sie eine Frau ist. Der Thronfolger wurde mit Vollendung des 21. Jahres automatisch Senator. Aber sie durfte das Amt nicht übernehmen. Sie bekam zwar den Titel, hatte aber keinen Zugang zum Senat.
1: Der Vater erkennt Isabel zwar als Thronfolgerin an, eine praktische Vorbereitung auf ihre Rolle bekommt sie aber nie. So fortschrittlich war Dom Pedro II. Dann doch nicht. So wird Isabel von Braganza die erste weibliche Senatorin Brasiliens und sitzt zu Hause. Sie hat nämlich eine wichtigere Aufgabe.
4: Es dauerte fast 10 Jahre, bis sie schwanger wurde. Das wurde gegen sie verwendet, auch politisch. Wie soll sie Kaiserin von Brasilien werden, wenn sie nicht mal das Grundlegendste schafft, das von ihr erwartet wird?
1: Doch auch als sie schwanger wird, hört das Leid nicht auf. Eine Totgeburt, dann stirbt sie selbst, fast bei der Geburt ihres ersten Sohnes.
4: Das treibt sie in eine starke Religiosität. Sie legt eine Reihe von Gelübden ab und sucht einen Frieden, den sie nicht finden kann.
1: Der katholische Glaube wird ihr Leben bestimmen, genau wie die Erziehung ihrer drei Söhne. Die Familie ist oft in Frankreich, der Heimat von Isabels Ehemann. Während Isabel mit sich selbst beschäftigt ist, formiert sich in Brasilien eine Bewegung, die ohne den Adel auskommt. In den 1850er Jahren begannen sich die Sklavereigegner in Gruppen zu organisieren. 20, 30 Jahre später ist die Bewegung groß. Sie organisieren Kampagnen und Proteste, geben Publikationen heraus, helfen versklavten Menschen, von den Großgrundbesitzern zu entkommen, verstecken sie, ziehen vor Gericht. Alles unter Einsatz des eigenen Lebens. Viele sind selbst ehemalige Sklaven. Auch Anwälte, Politiker, Journalisten unterstützen. Die Abolitionisten seien die erste soziale Bewegung Brasiliens gewesen, sagt Historikerin Janet Lopes dos Santos im Podcast von Le Monde Diplomatique Brasil.
5: Wir haben heute immer noch eine sehr rassistische Sichtweise auf diese Bewegung. Wir befassen uns mit den weißen Persönlichkeiten, die eine bedeutende Rolle spielten, aber wir analysieren weder die Rolle des Volkes noch die führende Rolle der Schwarzen.
1: Als Isabel 1887 ihren Vater vertritt, sieht ein Mann seine Chance: André Rebouças. Er ist Ingenieur und Berater des Kaisers und er ist schwarz. Seine Familie schaffte es durch Geld und berufliche Anerkennung, in die Elite des Landes aufzusteigen. Als Ingenieur setzt er wichtige Bauprojekte um, wie eine bis heute genutzte Bahnstrecke. Durch den Kontakt zu Sklaven, die auf seinen Baustellen arbeiten und die er freilässt, engagiert er sich immer stärker in der Bewegung der Sklavereigegner. Seine Hauptaufgabe, die Brücke zur Elite zu bilden. André Rebouças sensibilisiert die Prinzessin für die Situation im Land, appelliert an ihr soziales Gewissen und ihren Glauben. Schließlich rügte der Vatikan bereits Brasilien und verurteilte die Sklaverei. Der Ingenieur hat Erfolg. Isabel notiert später:
2: Die Sache der Abolitionisten gewann an Gewicht in mir. Ich war zunehmend davon überzeugt, dass etwas unternommen werden musste.
1: Aber sie ist es nicht gewohnt, große Aktionen durchzuführen und steht nicht gern im Mittelpunkt. Doch jetzt ist sie Regentin. Inspiriert vom französischen Karneval organisiert sie im Februar 1888 die sogenannte Blumenschlacht. Isabel sitzt neben ihrem Mann in der kaiserlichen Kutsche und wirft Blumen in die neugierige Menschenmenge am Straßenrand. Es sind Kamelien, das Zeichen der Abolitionisten. Die ganze Kutsche ist damit geschmückt. Trommler begleiten sie. Das Publikum sammelt die Blüten ein und reicht Klingelbeutel weiter. Von den Spenden sollen Versklavte freigekauft werden. Das kommt gut an. Endlich zeigt sich die Prinzessin. Endlich positioniert sie sich. Während die Krone und die zentrale Regierung die Abschaffung der Sklaverei lange verschleppen, haben abseits von Rio die Abolitionisten längst Fakten geschaffen. 4 Jahre vor dem offiziellen Ende der Sklaverei wird sie im Nordosten des Landes abgeschafft. Dort brachten jahrelang Bootsführer in ihren kleinen Holzbooten Sklaven in den Süden des Landes, wo sich die großen Kaffee- und Zuckerrohrplantagen befinden, bis sie sich eines Tages weigerten. Ein großes Zeichen, das die lokale Regierung unterstützte. Isabels Blumenschlacht ist ein spätes Symbol für einen schon lange ausgetragenen Kampf von anderen. Immerhin die erste öffentliche Unterstützung der Kaiserfamilie für die Sklavereigegner. Währenddessen wird im Kongress schon länger um die Abschaffung der Sklaverei gerungen. Denn die Großgrundbesitzer wollen nicht für Arbeiter zahlen und wenn dann Entschädigungen, nicht zu knapp. Gleichzeitig kommt Druck aus Großbritannien. Weniger aus humanistischen Gründen als aus Angst vor der Konkurrenz des billigen brasilianischen Zuckers und Kaffees. Nur nach und nach können Gesetze erlassen werden, die die Sklaverei einschränken sollen. Der ganze Prozess dauert 6 Jahrzehnte. Prinzessin Isabel ist daran beteiligt. Bei ihrer ersten Vertretung des Vaters 1871 unterzeichnet sie das Gesetz zum freien Mutterleib, das zumindest auf dem Papier Neugeborenen die Freiheit gibt. Autor Paolo Risotti.
4: Ihre Rolle innerhalb der Gesellschaft ist sehr komplex. Ich weiß nicht, ob sie sich all dessen überhaupt bewusst war. Sie war zwar für die Abschaffung der Sklaverei, dabei spielte die religiöse Komponente eine große Rolle. Ich kann nicht einschätzen, wie tief ihre Überlegungen dazu gingen. Mir fehlt das Material, um sie in dieser Hinsicht besser zu verstehen.
1: Denn viele Briefe und andere Dokumente sind noch in Privatbesitz der Familie und es sei schwierig, Zugang zu erhalten. Obwohl sie so unnahbar war, ist Prinzessin Isabel preisgekrönt. Straßen sind nach ihr benannt, ihre Statue steht an der Copacabana. Philippe Arthur dos Reis lehrt Geschichte an der Bundesuniversität von São Paulo. Dort ist er bei einem Kongress und nimmt sich dennoch die Zeit für ein Gespräch. Es ist ihm wichtig, das richtige Verständnis über die Geschichte seines Landes zu vermitteln.
6: Die Krone hat ja selbst das Bild von Prinzessin Isabel als Erlöserin konstruiert. Das bedeutet auch, dass der Staat daran interessiert ist, diese Erinnerung zu bewahren, bis heute.
1: Isabels enger Vertrauter André Rebosas ist maßgeblich daran beteiligt, sie als Heldin und Schutzpatronin der Versklavten zu stilisieren. Der Ingenieur ist durch und durch Monarchist und verfolgt einen Plan. Isabel soll Kaiserin werden. Die Monarchie muss bestehen bleiben. Das ist nicht mehr selbstverständlich. Die Kronprinzessin hat viele Gegner, weil sie zu religiös ist, weil sie eine Frau ist, weil sie die Sklaverei offiziell abschaffte. Viele konservative Politiker und Großgrundbesitzer fühlen sich hintergangen. Der Gesetzentwurf enthielt im Kongress nur die Mehrheit, weil Isabel vorher den Premierminister durch einen Abolitionisten ersetzte. Die Krone wackelt erheblich.
2: Es war 10 Uhr morgens am 15. November 1889, als zwei hohe Offiziere bei uns erschienen und mitteilten, dass ein Teil der Armee rebelliert habe und dass sich in der Nähe ein Bataillon befinde, bewaffnet.
1: Schreibt Isabel später in ihren Memoiren. Berittene Soldaten umstellen das Gebäude und verkünden, innerhalb von 24 Stunden muss die kaiserliche Familie Brasilien verlassen. Ein Tag bleibt Isabel zum Packen. Nach Ansicht vieler Historiker trug die Abschaffung der Sklaverei dazu bei, dass sich zahlreiche Großgrundbesitzer von der Monarchie abwandten. Damit konfrontiert, schreibt Isabel einen Tag nach dem Putsch an eine Freundin:
2: Sollte die Abschaffung der Sklaverei der Grund dafür sein, ich bereue es nicht. Das war es wert, dafür den Thron zu verlieren.
1: Isabel wohnt bis an ihr Lebensende in Frankreich. Nach Brasilien kehrt sie nie zurück. Dennoch wird sie bis heute von Teilen des Landes als Heldin gefeiert. Besonders in konservativen Kreisen, obwohl sich viele von ihnen damals von der Monarchie abwandten und eine echte Gleichberechtigung verhinderten. Auch während der Republik wird die Ungleichheit im Land gefördert durch eine Politik, die Schwarze weiter unterordnet und abhängig macht. Warum erinnern sich bis heute so viele an sie und nicht an die tausenden Aktivisten wie André Rebosas? Historiker Philippe Arthur dos Reis sagt, das hänge mit der Geschichtsauffassung zusammen.
6: Bis in die 1950er Jahre gab es die Idee von einer wichtigen Figur, die fast immer mit dem Staat in Verbindung stand. Diese starke Vereinfachung einer komplexen Entwicklung hat sich bis heute gehalten. Sie wurde in Lehrmaterialien, Büchern und Medien festgesetzt und so im allgemeinen Verständnis verankert. Erst danach wurde der ganze Prozess gesehen mit allen Beteiligten. Hinzu kommen heute eine neue Generation von Historikern und eine andere Art der Identitätsbildung. Jetzt geht es darum, wie sich Menschen mit der Geschichte ihres Landes identifizieren und sie versuchen zu verstehen.
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8: Mit Dagmar Schlichting, guten Tag. Die Bundesregierung will gleich Änderungen bei der Förderung von Ökostrom auf den Weg bringen. Betroffen sind zum Beispiel Solaranlagen. So soll es für neue, kleine Solaranlagen auf dem Hausdach künftig keine dauerhafte Förderung mehr geben. Jan Zimmermann, WDR Berlin.
9: bisher gilt, wer Solarstrom in das Netz einspeist, erhält 20 Jahre lang pro Kilowattstunde einen festen Betrag. Ab dem nächsten Jahr sollen neue Anlagen unter 25 Kilowatt installierter Leistung diese sogenannte Einspeisevergütung nicht mehr erhalten. Außerdem soll der Ausbau der erneuerbaren Energien mit dem Ausbau des Stromnetzes gekoppelt werden. Aktuell könne der Netzausbau mit der steigenden Zahl von Anlagen, die erneuerbare Energien erzeugen, nicht Schritt halten, argumentiert Wirtschaftsministerin Reiche. Sie will deshalb den Zubau solcher Anlagen regional besser steuern. Umwelt-, Klimaschutz- und Energieverbände kritisieren diese Pläne scharf. Sie werfen der CDU-Ministerin vor, die Energiewende auszubremsen.
8: Viele Krankenhäuser und Altenheime in Nordrhein-Westfalen haben sich auf die Hitze in den nächsten Tagen vorbereitet und mobile Klimageräte angeschafft. Laut Marburger Bund hat nur ein Drittel aller Krankenhäuser in Deutschland klimatisierte Patientenzimmer. NRW-Gesundheitsminister Laumann sagte dem WDR, dass die Umrüstung lange dauert, auch wenn das Land pro Jahr 700 Millionen Euro zur Verfügung stellt. Laumann setzt daher auf kurzfristige Maßnahmen.
10: Wichtig ist jetzt erst einmal in der jetzigen Zeit, dass die Krankenhäuser, die Altenheime, die Hitzeaktionspläne, die es ja gibt, auch alle früh genug aktivieren.
8: Das würde zum Beispiel bedeuten, dass in Notaufnahmen zusätzliches Personal arbeitet. Laumann betont aber auch, die gesamte Gesellschaft müsse auf Hitzeschutz achten.
10: Dass man genug trinkt, dass genug zum Trinken auch in den Wohnungen ist. Aber das ist nicht nur eine staatliche Aufgabe. Ich glaube, hier brauchen wir auch eine Sensibilisierung der gesamten Gesellschaft.
8: Morgen werden in Nordrhein-Westfalen bis zu 37 Grad erwartet. Nachmittags kommen dann erste Gewitter auf. FIFA-Chef Infantino will noch mehr Geld aus der Fußball-WM herausholen und Anteile am Turnier an private Investoren verkaufen. Für eine Umsetzung müssten die nationalen Verbände zustimmen. Vor allem Europa ist aber strikt dagegen. Anke Feller, WDR Sport.
11: Übereinstimmenden Medienberichten zufolge will die Europäische Fußballunion UEFA noch in dieser Woche eine Dringlichkeitssitzung abhalten, um über das weitere Vorgehen zu beraten. Dabei soll auch über einen möglichen Boykott der Weltmeisterschaft gesprochen werden. In einer ersten Stellungnahme hatte die UEFA zuvor schon scharfe Kritik geübt. Damit werde eine Grenze überschritten, die die führenden Institutionen des Fußballs niemals überschreiten dürften. Die Seele und die Führung des Fußballs seien keine Vermögenswerte, mit denen gehandelt werden dürfe. Die UEFA betonte, keiner von uns besitzt den Fußball. Es ist nicht an der FIFA, ihn zu verkaufen.
8: Weitere Meldungen im Überblick. In Nordrhein-Westfalen bekommen deutlich weniger Menschen Asylbewerberleistungen als in den vergangenen Jahren. Ende 2025 waren es gut 70.500. Das war ein Fünftel weniger als im Jahr davor. Asylbewerberleistungen decken den täglichen Bedarf. Die meisten Menschen, die sie beziehen, kommen aus Syrien, der Türkei und dem Irak. Der Autohersteller BMW will weltweit rund 8.000 Jobs abbauen. Offenbar soll aber niemand entlassen werden. BMW will den Abbau über natürliche Fluktuation und ein Abfindungsprogramm auf freiwilliger Basis in Deutschland regeln. Petershagen im Kreis Minden-Lübbecke entwickelt sich immer weiter zu einem Storchenparadies. Dort sind jetzt 194 Storchenpaare gezählt worden, so viele wie noch nie. In Petershagen haben Vereine in den letzten Jahrzehnten viel für die Störche getan. Seitdem ist die Population massiv gewachsen.
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8: Im Solinger Stadtteil Ohlig sollen heute Morgen Schüsse gefallen sein. Eine Person wurde offenbar verletzt. Laura Lang berichtet.
12: Eine Anwohnerin hatte die Schussgeräusche bei der Polizei gemeldet. Ob wirklich Schüsse gefallen sind, kann sie bisher nicht bestätigen. Sie ist nun mit einem Großaufgebot vor Ort und ermittelt. Auch Notarzt und Rettungswagen sind vor Ort. Zu den möglichen Tätern kann die Polizei bisher nichts sagen. Anwohner hatten gemeldet, die Täter seien auf der Flucht.
8: Das Wetter in Nordrhein-Westfalen, es wird wieder sonnig und heiß mit nur wenigen Wolken. Es bleibt trocken und die Wärmebelastung ist sehr hoch. Dazu in Remscheid 34 Grad, in Kleve 35 und in Jülich bis 37 Grad. Auch morgen wird es sehr heiß mit 30 bis 37 Grad. Nach sonnigem Start bilden sich dann aber am Nachmittag von der Eifel her Schauer und Gewitter. Diese können vor allem in Westfalen örtlich Unwetterpotenzial durch Starkregen, Hagel und schwere Sturmböen haben. Am Freitag dann Sonne und Wolken im Wechsel und nur noch einzelne Schauer und Gewitter bei 24 bis 30 Grad. Das war WDR aktuell. 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A3, Köln Richtung Oberhausen, zwischen Duisburg-Weder und Oberhausen-Lierich, etwa 10 Minuten plus 6 Kilometer stockender Verkehr. A4, Aachen Richtung Köln, zwischen Kreuz Köln-West und Köln-Klettenberg, 10 Minuten mehr, 3 Kilometer Stau. Die A40, Duisburg-Essen, ist zwischen Mülheim-Winkhausen und Dreieck-Essen-Ost in beiden Richtungen wegen Bauarbeiten bis morgen früh gesperrt. A44, Dortmund Richtung Kassel, zwischen Kreuz-Wünnenberg-Haaren und Marsberg, etwa 15 Minuten plus 7 Kilometer stockender Verkehr an einer Baustelle, und die A57 Krefeld Richtung Köln zwischen Holzbüttgen und Neuss-Hafen 10 Minuten mehr, 4 Kilometer Stau.
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13: Guten Morgen, ich bin Tobi Schäfer und ich befinde mich gerade in einem kleinen Radiostudio im 5. OG der WDR-Arkaden in Köln. Alles hell erleuchtet und gleich sind wir aber komplett woanders.
14: Also wir befinden uns jetzt in dem Set von der großen Hollywood-Produktion und gehen jetzt hier rein in die dunklen Gänge.
13: Ja, und dafür bleiben wir aber in Köln, in Nordrhein-Westfalen, für eine große Hollywood-Produktion. Denn es ist gar nicht so selten, dass hier bei uns im Land solche Produktionen stattfinden. Und das liegt auch daran, dass vor 35 Jahren die Film- und Medienstiftung gegründet wurde. Und wir wollen uns das nachher mal ein bisschen genauer angucken, welche Rolle NRW denn tatsächlich auf internationalem Filmparkett spielt und welche berühmten Schauspieler sie bei Dreharbeiten in der Nachbarschaft womöglich nur knapp verpasst haben. Vor unserer Reportage über die großen Inszenierungen für Hollywood gibt es bei uns aber erstmal ganz viel Authentizität. Denn das ist das wichtigste Merkmal der Sprache der jungen Generation, der berühmten Gen Z. Die Rhetorik ist ganz anders, als wenn zum Beispiel Menschen der Boomer-Generation irgendwo eine Rede halten. Und wir bringen diese beiden Generationen gleich sprachlich mal zusammen. Was die jeweils voneinander für ihre eigene Rhetorik lernen können, das gleiche bei WDR 5.

0: Wie der 5 ist hier. Für viele ist es eine Red Flag, was nun anderes Wording für No-Go ist. Aber viele können schon damit relaten und empfinden es als No-Brainer. Und zwar englische Worte in den deutschen Sprachgebrauch einzubauen. Vor allem in der Jugendsprache funktioniert das relativ easy. Aber je älter man wird, desto cringiger wird's natürlich. Und deswegen lasse ich das jetzt auch. Aber grundsätzlich verändert sich Sprache natürlich schon sehr. Und die aktuelle Generation, die Gen Z, also die nach 1995 Geborenen, die kommunizieren schon anders als frühere Generationen. Nicht nur im Miteinander, sondern zum Beispiel auch im Job oder anderen Umgebungen, in denen man eigentlich erstmal eine förmlichere Rhetorik erwartet. Denn die erfolgreichsten Sprecherinnen und Sprecher auf Social-Media-Plattformen, die wirken sprachlich eher spontan, schnell, nahbar, obwohl oder vielleicht gerade weil sie mit traditionellen rhetorischen Erwartungen brechen. Was macht die Kommunikation der Gen Z so besonders und wie gelingt vor allem Kommunikation zwischen den Generationen? Darüber wollen wir mal sprechen. Das mache ich mit einer Expertin für Rhetorik, mit Marie-Therese Braun. Guten Morgen, ich grüße Sie.
1: Guten Morgen, Herr Schäfer.
0: Frau Braun, was ist das besondere Merkmal der Sprache der jungen Generation, der Gen Z, über die so viel diskutiert wird?
1: Die haben den Mut, sich selbst zu zeigen. Die haben den Mut, sich gegen Regeln aufzulehnen und da mal zu fragen, warum müssen wir das denn eigentlich so machen? Warum müssen wir denn so sprechen? Das kann auch ungemütlich werden für die ältere Generation, wenn sie so in Frage gestellt werden. Und es hilft aber für die eigene Rhetorik, die Authentizität zu bewahren. Denn es ist ja wichtig, dass das, was wir nach außen tragen und nach außen sagen, auch mit unserem Innenleben übereinstimmt. Mhm. Und wenn das kongruent ist, dann tun wir sehr viel für unsere Glaubwürdigkeit.
0: Also geht es da bei der Sprache auch ganz viel darum, sich wohlzufühlen, wie in vielen anderen Bereichen dann eben auch, und weniger Kompromisse einzugehen?
1: Ja, es geht darum, sich wohlzufühlen. Das sieht man zum Beispiel auch oder hört man an dem Wort gefühlt.

0: Tipps unter Influencerinnen und Influencern. Du, wenn du eine Kaffeetasse in die Hand nimmst, dann kriegst du mehr Klicks. Oder wenn man sich ins Auto setzt und so tut, als wäre man jetzt auf dem Weg zum Einkaufen, jetzt gerade auf dem Parkplatz, dann kriegt man auch mehr Klicks. Und das ist eine inszenierte Authentizität, die natürlich nicht mehr die Authentizität ist, die man meint, sondern das ist dann strategisch. Und damit kann man natürlich dann am Ende auch auffliegen. Aber wenn man damit nicht auffliegt, dann kann man damit sehr viel erreichen und auch übrigens teilweise Menschen so ein bisschen hinters Licht führen.
1: Aber man merkt schon, es fokussiert sich auch sehr auf den digitalen Raum, auf das, was man postet, was man dort kommuniziert. Wie sehr wird die Sprache im digitalen Raum dahingehend verändert? Weil es ist ja auch irgendwie eher kürzer geworden. Eine Verknappung von Sprache findet ja auch statt.
0: Es ist kürzer geworden, es ist einfacher geworden. Und diese Videorhetorik, die beeinflusst unsere Sehgewohnheiten und Hörgewohnheiten auch in allen anderen Bereichen. Also man würde auch heute vieles mündlicher sagen. Man sieht das auch übrigens in den klassischen Medien, auch in der Tagesschau. Darf ich diese Formate hier überhaupt erwähnen? Also natürlich an jedes, ich habe ja auch die richtigen erwähnt, ne? In Tagesschau oder Tagesthemen, dass sich auch da die Sprache verändert hat und nicht mehr so formell ist wie früher. Das heißt, man kann sich etwas abschauen für die eigene Videokommunikation, übrigens auch beruflich in Unternehmen. Da fliegt man auf, wenn man eine alte Boomer-Pause noch am Anfang mit einbaut oder auch Millennial-Pause genannt. Die ist ein bisschen kürzer. Das hat man natürlich in der klassischen Rhetorik noch gelernt. Mach am Anfang eine Pause, damit baust du Präsenz auf. Und das stimmt auch bis heute. Nur das stimmt nicht mehr für Video, weil da natürlich schon alle weggeklickt haben, wenn man stillschweigend in die Kamera schaut. Ja. Und da kann man sich einiges abschauen.
1: Welche Rolle spielt die englische Sprache? Ich habe ja eben ein bisschen was konstruiert mit ein paar englischen Begriffen. Also viele Jugendworte haben auch natürlich einen englischen Ursprung. Welche Bedeutung hat das gewonnen?
0: Ja, das war low-key ganz interessant, was Sie da in der Moderation gesagt haben. Also wir haben viele englische Worte, wir haben aber auch deutsche Worte, sowas wie bodenlos oder anders wild. Das sind die neuen Worte für cool. Damals haben die Millennials oder die Gen X hatte auch schon solche englischen Worte. Aber es gibt auch viele englische Worte oder toxisch lehnt sich ja zumindest an das Englische an oder auch catcalling, also hinterherrufen, hinterherpfeifen, ungefragte Kommentare an Frauen. Solche englischen Worte, die gibt es viele und die zeigen auch, für welche Werte die Jugend heute einsteht, für diese Gleichberechtigung, für eine Augenhöhe. Und da gibt es sehr viele englische Worte.
1: Aber das ist ja auch alles sehr im Miteinander, wenn die Generation unter sich ist. Treten wir mal aus diesen geschützten Räumen quasi raus. Gehen wir mal in die Arbeitsbereiche, in offizielle Situationen. Wie sieht die Argumentation der Generation dann aus? In Diskussionen, in Debatten, in Streitgesprächen. Gehen Ihnen die Argumente dann schneller aus, weil die Sprache auch ein bisschen knapper geworden ist? Oder wie argumentiert die Generation?
0: Ja, hier würde ich nicht nur auf Sprache fokussieren, sondern auch auf unterschiedliche Werte, die hier aufeinander prallen. Was der Jugend ja heute vorgeworfen wird, die wollen nur chillen, die haben ein Anspruchsdenken. Aber wenn man hier mal nicht in die Abwertung geht im wahrsten Sinne, sondern hierin den positiven Kern sieht, dann könnte man ja schätzen, dass die sich für eine Selbstfürsorge einsetzen und ihre eigenen Bedürfnisse sehen können. Und was die Jugend den Älteren vorwirft, ist, mein Gott, also dieses Arbeiten bis zum Get-No und diese Selbstausbeutung und bis zum Burnout-Arbeiten, sorry, aber das machen wir hier nicht mehr. Da könnte man auch rausgehen aus der Abwertung und den positiven Kern darin sehen, die Leistung, die an sich ja erstmal etwas Positives ist und übrigens auch auf die mentale Gesundheit einzahlt, wenn wir etwas leisten. Und wenn man gegenseitig aus dieser gegenseitigen Abwertung herauskommt, kommt und den positiven Kern erkennen kann, kann man das sinnvoll in eine Argumentation mit einflechten.
1: Sie geben ja Rhetorik-Seminare. Inwiefern interessiert sich die Generation auch dafür? Inwiefern hat sie das Gefühl, vielleicht müssen wir aber tatsächlich auch ein bisschen an uns feilen, denn ist natürlich, nur weil das jetzt irgendwie alles neu und anders ist, heißt natürlich nicht, dass man so richtig kommuniziert.
0: Ja, die interessieren sich sehr dafür. Also die sind sowas von interessiert und da kann ich auch sagen, das stimmt nicht, dass die sich nicht konzentrieren können und eine geringere Aufmerksamkeitsspanne haben als andere. Die sind hochkonzentriert, die klappen auch nicht nebenbei ihren Laptop auf, die wollen das lernen. Aber was denen natürlich trotzdem wichtig ist, ist, welche Techniken liegen denn nah an meiner Persönlichkeit? Denn ich möchte schon authentisch bleiben. Und hier muss man schauen, dass man die Authentizität trotzdem noch verbindet mit einer Weiterentwicklung. Denn authentisch sein darf ja nicht heißen, ich mache alles so, wie ich das machen möchte und haue schonungslos

0: alles raus, was ich so denke, wenn das Quatsch war, dann sage ich dem das eben und damit muss er klarkommen. Mhm. Nein, man muss sich auch mal überlegen, wie kann ich die Dinge so formulieren, dass andere damit auch gut umgehen können.
1: Aber trotzdem bleibt da diese Authentizität dann schon ja auch vorhanden und man merkt es dann häufig auch, wenn Vorträge gehalten werden, merkt man ja schon irgendwie, ich weiß nicht, ob es dann eine Unsicherheit ist, da enden dann viele Sätze mit genau, so ne, dieses genau oder die Stimme bleibt oben. Ist das was, was man sich abtrainieren sollte oder unbedingt beibehalten sollte, weil es eben diese Natürlichkeit transportiert?
0: Es gibt Dinge, die man dazu lernen darf und dazu gehört auch das, die jüngere Generation oder mit dem Alter, je älter wir werden, desto mehr Selbstsicherheit haben wir. Und natürlich liegt es dann in der Natur der Sache, dass wir noch Unsicherheitswörtchen und Füllwörtchen da finden, eher bei der jüngeren Generation, die nach einer Frage mit genau anfängt, um sich selbst zu bestätigen, ja, dazu kann ich bestimmt was sagen, oder am Ende mit genau endet. Und sowas, daran kann man natürlich arbeiten, indem man auch daran arbeitet, wie Sie es eben gesagt haben, die Stimme nicht immer zu heben, so wie ich das jetzt gerade mache, damit forciere ich, dass ich auch viele Äms sage, sondern am Ende des Satzes einmal einen Tiefschluss setze und dem Inhalt eine Relevanz verleihe.
1: So wie Sie es gerade getan haben. Aber wir merken schon, also Rhetorikregeln verändern sich schon. Warum kommt diese Erkenntnis eigentlich erst jetzt? Warum waren die Regeln früher anders? Warum gab es früher so, ich sag mal, steife Rhetorikregeln?
0: Weil wir jetzt viel mehr mit der Videorhetorik konfrontiert sind. Aber die Rhetorik hat sich schon immer verändert. Also sie ging schon immer weg vom Autoritären, mehr zur Beziehungsorientierung. Und auch, man muss sagen, bis zu den 60ern oder Anfang der 70er Jahren durften ja auch wenig Frauen die Nachrichten lesen. Und die sie gelesen haben, hatten also wirklich sehr tiefe Stimmen. Ich weiß nicht, wie viel die Moderatorinnen geraucht haben, aber das war schon wirklich tief. Und heute hören wir auch hellere Stimmen. Und es ist die Menge macht's. Ne? Die Menge verändert unsere Sehgewohnheiten und die Rhetorik hat sich noch nie so stark verändert wie jetzt gerade.
1: Was kann denn aber vielleicht zum Schluss nochmal so ein Austausch der Fähigkeiten, was kann die Gen Z von den Boomern lernen? Was sollte beibehalten werden?
0: Die Struktur, das ist etwas, was die wahrgenommene Kompetenz erhöht. Der stimmliche Tiefschluss. Etwas weniger Füllworte, man darf sie behalten, die sind auch authentisch, aber diese Unsicherheitsfüllwörtchen etwas rausnehmen.
1: Verbindlichkeit vielleicht auch, oder?
0: Das
1: ist auch so ein bisschen abhanden gekommen.
0: Ja, die Verbindlichkeit kann man bei den Jüngeren steigern, indem man sie auch mitsprechen lässt. Man hat schon an Kindergartenkindern festgestellt, wenn die mal mitsprechen dürfen bei Regeln und die mitgestalten dürfen, dann sind die auch eher bereit, die Regeln einzuhalten. Mhm. Und das ist das, was die jüngere Generation auch wirklich gerne möchte. Wir möchten mitsprechen.
1: Und andersrum machen wir es auch nochmal. Was können die Boomer von der Gen Z lernen in der Rhetorik?
0: Die können mal ein bisschen die NPC-Energy ablegen. Also
1: das müssen Sie natürlich erklären.
0: Non-Player-Character in Videospielen. Das sind die Dorfbewohner, die sind vorhersehbar, die sind langweilig. Und sowas sieht man leider auch immer noch. Es ist wirklich kein Vorwurf. Ich habe ja auch Mitgefühl dafür. Also in den Vorstandsebenen sieht man leider immer noch oft diese monotonen Vorträge. Und man kann sich bei der Gen Z absolut diese Lebendigkeit abschauen.
1: Aber wie schafft man das Unbehagen dabei loszuwerden, wenn man auf einmal natürlich ist auf der Bühne? Oder gibt es dann eigentlich gar kein Unbehagen?
0: Wenn man natürlich ist, dann gibt es ja idealerweise kein Unbehagen. Und übrigens bedeutet natürlich auch nicht unbedingt zu kopieren, was die Jugend macht, sondern natürlich bedeutet seiner eigenen Persönlichkeit etwas treuer zu bleiben, als man es gemacht hätte. Und vielleicht ist ja auch authentisch und natürlich, wenn der alte Professor noch mit seinem Overhead-Projektor in den Vorlesungssaal reinläuft und da denkt man, Mensch, der süße Fratz, da kommt er jetzt mit seinen alten Folien an. Das ist doch auch Menschlichkeit, die da mit reinspielt. Und da sagt man, das ist der, das ist typisch für den und wir mögen den.
1: Sagt die Rhetorikexpertin Marie-Therese Braun über das Miteinander der Generationen bei der Sprache. Denn die Rhetorik der jungen Gen Z unterscheidet sich sehr von traditionellen Rhetorikregeln. Vielen Dank für das Gespräch.
0: Vielen Dank.

0: WDR 5 ist hier und das ist etwas, das uns heute im WDR ein bisschen traurig macht, denn der bekannte Kabarettist Konrad Beikircher ist gestorben im Alter von 80 Jahren. Mit seiner rheinischen Mundart war Konrad Beikircher ja einer der prominentesten Satiriker der Region und ja eben auch sehr bekannt aus unseren Programmen hier beim WDR. Der Familie und den Angehörigen senden wir auch an dieser Stelle nochmal unser herzliches Beileid. Und gleichzeitig bleibt ja so viel von ihm. Sehr viele Momente, in denen er uns wunderbar unterhalten hat. Und einen wollen wir uns jetzt nochmal anhören. Es ist ein Ausschnitt aus seinem Programm Arrivederci, das er erst im Mai in Düsseldorf aufgeführt hat. Mehr zu ihm und von ihm, von seinem Schaffen, gibt es dann heute übrigens in einer Sondersendung hier bei WDR 5 um 21 Uhr. Und jetzt schon mal seine Gedanken zur Inflation der Infinitive. Hier ist Konrad Beikircher.
1: Sie besteht allerdings nicht etwa darin, einfach Infinitiv aneinander zu kleben. Nee, das wäre dann doch zu türkisch, Suffixsprache. Das ermangelte dann doch zu sehr des Tänzerischen. Er lässt seine Sätze vielmehr auf einem Hinkefuß tanzen, einer unbetonten Silbe, dem Wörtchen z. Ein Z und ein E. Singe Gumme für Zellure. Das ist so ein Satz. Kein Rheinländer spricht ihn linear aus. Sind ihr Gumme für Zellure? Ne, sind ihr Gumme für Zellure. Und das ist wunderbar. Und wenn mein Wohnungsvermieter vor einem Spion steht und sagt, ich bin gekommen, um nachzuschauen, dann verschwinde ich im Batsch bei der Tür zu und bin weg. Ne, ne, wie klingt das dann? Ich bin gekommen, um nachzuschauen. Wenn er aber vor der Tür steht und sagt, sind ihr Gumme für Zellure, dann mache ich ihm auf, weil er tanzt. Fügt man nun ein paar dieser Infinitive zusammen, kann man mühelos eine kleine Geschichte erzählen, einen rheinischen Rap. Hier ist Zejot für Zickleue. Oh. Hier ist Zejot für Zickleue, sich zertraue. Hier ist Zebang für Jetzeline, jo. 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Und wer zu bang ist für Zickumme, für Jetzeline, zu frore und zu jodes für Zickleue, sicher hätt's zu nehmen, ist zu blöd zu Jetzekumme, für Jetkofe zu gönne, für den Mädchen, für zu schenke, für zu bütze zu gönne, für zu hirote, zu poppe und Jetbenz zu kriegen. So.

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3: Ja, entweder sie begegnen dem literarischen Sommer oder aber hier in Köln, von wo wir senden, ist ehrlich gesagt auch das keine Seltenheit, dass sie irgendwo durch eine Wohngegend fahren und dann ist da eine Straße abgesperrt, weil dort Dreharbeiten stattfinden. Dreharbeiten für einen Film oder eine Serie oder ein anderes Format, das dann später im Fernsehen oder im Kino oder sonst wo zu sehen ist. Die Dreharbeiten sind auch immer gut zu erkennen, dann an vielen kleinen geparkten Transportern, an Wohnmobilen für die Schauspieler. Es gibt oft noch so ein Catering-Fahrzeug und dann kann da auf der Straße oder in einer geeigneten Wohnung gedreht werden. Passiert aber natürlich nicht nur in Köln, sondern an vielen Orten in Nordrhein-Westfalen. Denn seit vor 35 Jahren die Film- und Medienstiftung NRW gegründet wurde, hat sich unser Bundesland zum Filmland entwickelt. Mit berühmten Kulissen natürlich, wie dem Kölner Dom oder dem Landschaftspark in Duisburg. WDR5-Reporterin und Kinoexpertin Andrea Burz hat aber festgestellt, das Filmland Nordrhein-Westfalen, das ist längst mehr als Kulisse, sondern an einem Standort zum Beispiel auch für große Hollywood-Produktionen unverzichtbar.
4: Das ist ein sehr großes, besonderes Schmuckstück. 2000 Quadratmeter, 26 Meter Höhe.
5: Basti Griese blickt stolz auf das fensterlose Gebäude, das für mich von außen wie eine unscheinbare Lagerhalle aussieht. Wir stehen in Köln-Ossendorf auf dem Gelände der Magic Media Company MMC und betrachten das höchste Filmstudio der Welt und seinen baugleichen Zwilling direkt daneben. Basti Griese, Geschäftsführer der MMC für den Bereich Film, führt mich ins Innere des Studios und erklärt den Zweck der enormen Deckenhöhe.
4: Einerseits, um hohe Bauten hier stattfinden lassen zu können, wie wir sie auch schon mehrfach hatten. Le Roi Danse, der König tanzt, haben wir komplett den Ballsaal von Versailles hier reingebaut. Für die Buddenbrooks haben wir das Buddenbrooks-Haus hier bis unter die Decke gebaut, mit allem drum und dran. Da fuhren hier Kutschen rein und für Filme wie Stowaway mit Anna Kendrick sind hier Astronauten durch die Gegend geflogen. Das ist das nächste Thema. Stunts werden hier häufiger gemacht, ne? Mit Seilen, Leute durch das Studio fliegen gelassen. Es wird ab und zu mal was abgefackelt. Also die Hindenburg ist hier explodiert, der Zeppelin. Fläche und Höhe sind hier entscheidend.
5: Unter der Decke hängen riesige Lichtgitter. Durch den Schallschutz klingen unsere Stimmen gedämpft. Im Moment ist die schwarzwandige Halle leer. Man braucht Fantasie, um sich hier prächtige Kutschen oder den Spiegelsaal von Versailles vorzustellen. Auch das übliche Gewusel vieler Menschen an einem Drehort fehlt. Um das mitzuerleben, gehen wir einfach auf dem weitläufigen Gelände mit 22 Studios ein paar Ecken weiter.
4: Hier sieht man den ganzen Logistikaufwand, den die Hollywood-Produktion, die wir gerade in unserem Studio 36 haben, ausmacht. Die verschiedensten LKWs, hier nochmal zusätzliche Masken, Mobile, Luxusgarderoben, also ein riesiger Fuhrpark. Das ist aber auch was Besonderes, weil das hier wirklich eine Großproduktion ist.
5: Eine internationale Spielfilmproduktion mit Kristen Stewart, dem Star der Twilight-Saga, und dem Brasilianer Wagner Moura, der in der Netflix-Serie Narcos Drogenboss Pablo Escobar verkörperte. Die beiden Stars spielen die Hauptrollen in Flash of the Gods. Viel mehr ist über den Film noch nicht bekannt. Die Story top secret.
4: Also wir befinden uns jetzt in dem Set von der großen Hollywood-Produktion und gehen jetzt hier rein in die dunklen Gänge. Das ist ja ein Vampir-Horrorfilm und hier passieren natürlich viele gefährliche Dinge. Wir gehen jetzt hier mal in das erste Set, wo man spürt, dass es so ein bisschen gruseliger wird. Du siehst, hier sind wir in einem gebauten Set, wo überall künstliches Blut verspritzt und verschmiert wurde. Wo Vampire sind, darf Blut nicht fehlen und schon gar nicht im Film.
5: Wir warten durch Reste der 200 Liter Filmblut vom Vortag. Die Schauspieler sind noch nicht am Set. Bühnenarbeiter bereiten die Beleuchtung im Studio vor, in dem eine komplette Wohnung aufgebaut ist.
4: Das ist ein Bergsteiger, der jetzt hier diese spezielle Lampe nach oben fährt, die dann oben an dieser Lichttraverse dann gleich befestigt wird. Aber auch hier bei diesem Film kann man sagen, der ist so aufwendig produziert, dass wir fast ganz Deutschland vom Lichtequipment leer geliehen haben.
6: Super, stopp einmal. Jetzt mal durch.
7: Dankeschön.
6: Bitte, bitte.
4: Wahnsinn, ne? Wie aufwendig das ist. Schon allein diese hunderte von Stativen, wo dann hinter Lampen draufgesetzt werden.
5: Unser Weg durch aufgereihte Lampen, Kräne und Handwerker endet schließlich in einer weitläufigen Wohnung, die modern eingerichtet ist. Eine Couch, ein Beistelltisch, im Aschenbecher echte Zigarettenkippen.
4: Hier befinden wir uns in einem Apartment in Amerika, wo ein Großteil des Films eben spielt. Die Requisiten sind alle gemietet. Das ist jetzt nichts Gebautes. Sie sind von Requisiteuren dann von überall her angekarrt, meistens aus Belgien, weil es da tolle Requisitenfundi gibt, aber auch viel Gekauftes von Trödelmärkten, was dann nach dem Film dann wieder zurückverkauft wird.
5: Wie in einer echten Wohnung sind alle Zimmer miteinander verbunden. Schlaf- und Arbeitszimmer, Küche und ein Bad, das so geräumig ist, dass auch eine Filmcrew mit Kameras und Tonangeln gut darin arbeiten kann. Ganz besonders beeindruckt mich die bodentiefe Fensterfront im Wohnzimmer. Basti Griese, Geschäftsführer der MMC für den Bereich Film, erklärt den spektakulären Blick auf Los Angeles.
4: Wenn man hier rausguckt aus diesem Panoramafenster, ne, und dann auf die Terrasse gehen würde, siehst du den Ausblick, da ist eine riesige LED-Wand. Und auf dieser LED-Wand ist der Hintergrund der Stadt projiziert. Aber zu jeder Tages- und Nacht- und Lichtzeit und bei Regen und bei Sturm und bei Sonne. Also die verschiedensten Einstellungen und der verschiedenste Content, der auf dieser LED-Wand ist. Und das nennt man Virtual Production, dass man im Prinzip überall auf der Welt drehen kann und sagen kann, man ist jetzt in der Wüste oder auf dem Mond oder eben in Amerika.
5: Auf der Rückseite der LED-Wand sind aufgereihte Monitore aneinander gestöpselt, die auf der Vorderseite 100 Quadratmeter Abspielfläche bieten. Im Moment für das Panorama von Los Angeles. Diese Fläche ließe sich noch um das Neunfache vergrößern und auch wieder zu etwas komplett anderem verändern. Vor ein paar Monaten war es eine Eishöhle. Jetzt verleihen der atemberaubende Ausblick und die coolen Betonwände der Filmwohnung urbanes Flair.
4: Wie du siehst, sehr futuristisch angehaucht. Man spürt und merkt, wovon Film lebt, die Oberflächengestaltung. Also das ist alles Holz, aber mit der entsprechenden Bearbeitung unserer Oberflächengestalter von der MMC, die das dann eben hier als futuristisches Betongebäude erscheinen lassen.
5: Der Malersaal der Oberflächengestalter befindet sich wie auch all die anderen Gewerke direkt auf dem Studiogelände, das mit Straßen und überdachten Zufahrten wie ein eigenes Filmstädtchen wirkt. Es gibt sogar ein kleines Kino, in dem frisch gedrehtes Material direkt auf der großen Leinwand geschaut werden kann. Nach dem Dreh finden hier auch Postproduktionen von Bild und Ton statt. Um 9 Uhr morgens sind schon viele Mitarbeiter unterwegs, grüßen sich. Betrieb herrsche hier immer, versichert mir Geschäftsführer Basti Griese von MMC. Denn wenn eine Produktion es verlangt, wird auch mal rund um die Uhr gearbeitet.
4: Wenn die Dekoration gebaut ist, dann wird sie hier angemalt, kriegt sie ihre Oberfläche. Und gerade Filmprojekte leben ja von Patina. Also wenn man historische Filme dreht, sind das teilweise bis zu 13, 14 Malerschichten auf einer Holzplatte. So dass man dann wirklich das Erlebnis hat, dass es sich alt anfühlt oder aber ganz modern oder sogar Science Fiction, dass man irgendwie in einer Raumsonde auf dem Weg zum Mars ist. Und das passiert hier in diesem Malersaal mit angegliederter Spritzkabine. Unsere ganzen Schlossereien und Elektrikwerkstätten sind hier hintergelagert. Hier sind die Kreissägen. Das sind die beiden Bühnenbauchefs der MMC, die gerade den großen Hollywood-Film bauen, den wir auf dem Gelände haben. Und schon das nächste Filmprojekt, Dr. Caligari, ein Remake, was wir hier drehen werden, auch eine Hollywood-Verfilmung. Guten Morgen.
5: Es riecht nach frischem Holz und Farbe. An der Wand des Malersaals sind Holzsärge aufgereiht.
4: Das ist für die nächste Produktion Caligari, Dr. Caligari. Da werden die Opfer drin versteckt. Also wenn man denkt, man hat alles gemacht, kommt immer noch was Neues dazu. Also wir bauen schräge Kreuze, haben wir auch gebaut, irgendwann mal vor ein paar Jahren. Ne? Altare, Opferstätten, langweilige Küchen, langweilige Badezimmer, spannende Badezimmer, alles Mögliche.
5: Seit Beginn der MMC-Studios sorgt Hendrik Laboon mit seinen Bauten dafür, dass Filmwelten realistisch aussehen und die Zuschauer darin eintauchen können. Wie zum Beispiel in das märchenhafte Paris in Die fabelhafte Welt der Amélie.
4: Oh, was haben wir da hergestellt bei Amélie? Die Geisterbahn war bei uns. Die Wohnung von dem Glasknochenmann in der ersten Etage, die Wohnung von Amélie selber, der Hinterhof. Ja, also das ist ja jetzt 25 Jahre her, da fragen Sie mich was. Ja.
7: Also genau, das sind 26 Jahre her, weil das war der erste Film, der hier auf diesem Gelände gedreht wurde. Und 70% des Films sind auch hier entstanden, also komplett alle Innenaufnahmen bis auf das berühmte Café. Und die Außenaufnahmen Paris ist wirklich komplett der ganze Film hier entstanden.
8: Amélie, Amélie Poulain, sie wird ihr Leben verzaubern.
9: Sag mal, Papa, wenn du einen Schatz aus deiner Kindheit wiederfinden würdest, wie wäre das für dich?
10: Turek, du bist ein Teufelskerl! Turek, du bist ein Fußballgott! Entschuldigen Sie bitte die Begeisterung.
11: Der größte Medikus, den die Welt je gesehen hat, lehrt dort.
12: Werde ein großer Medikus.
13: Bei dem Regen ist es die gefährlichste Strecke der Welt.
14: Es kommt nur darauf an, wie gut du im Regen fahren kannst. Lass uns fahren.
15: Wir sind die sieben Zwerge und wir haben ein Problem.
5: Auch der Rennsportfilm Rush und das Orient-Epos Der Medikus sind in den MMC-Studios in Köln entstanden. Mit internationalen Stars wie Chris Hemsworth und Stellan Skarsgård. Und weil auf dem Studiogelände neben Soaps und Fernsehshows wie Let's Dance und Deutschland sucht den Superstar oft mehrere große Filmproduktionen gleichzeitig stattfinden, kann es passieren, dass sich hier Hollywood-Stars buchstäblich auf die Füße treten.
7: Als wir den ersten Teil vom Medikus gedreht haben, da hat der Ben Kingsley mitgespielt. Und der ist aus dem Studio rausgegangen, da stand ich neben ihm. Und dann kam da eine Horde von Menschen, Fans, die mit Autogrammwünschen quasi da standen. Und er sagte, ach nee, jetzt nicht hier Autogrammjäger, da habe ich jetzt überhaupt keine Lust zu. Und dann fuhr eine Limousine vorbei, hielt an und es stieg aus Tom Hiddleston. Und die ganzen Autogrammjäger sind zu Tom Hiddleston gelaufen, weil die nämlich genau auf ihn gewartet hatten. Und er so, was macht denn Tom Hiddleston hier? Und so, der dreht gerade für den Jim Jarmusch-Film Only Lovers Left Alive. Und sagt er, ihr seid doch verrückt hier.
5: Hollywood in Ossendorf. In Los Angeles läuft das Geschäft mit den großen Träumen auf der Leinwand seit einiger Zeit eher schleppend. Die amerikanische Filmindustrie rutschte mit dem Streik der Gewerkschaften 2023 und den Waldbränden von einer Krise in die nächste. Von allen Fernsehshows und Spielfilmen, die das Publikum in Nordamerika sieht, wird nur noch ein Fünftel in Hollywood gedreht. Eine Umfrage unter den Leitern der Filmstudios zeigt, dass die fünf bevorzugten Filmproduktionsorte für 2025 und 2026 alle außerhalb der USA lagen, wegen Steuervorteilen. Spitzenreiter ist das kanadische Toronto. Zentraleuropa liegt auf Platz 4. Diese Entwicklung wirkt sich auch in Deutschland aus, erklärt Basti Griese, Geschäftsführer der MMC für den Bereich Film.
7: Ja, in Zeiten knapper werdender Budgets von Lizenznehmern, von Fernsehsendern, muss man natürlich schauen, dass man neue Wege findet und dementsprechend, klar, verstärkt Koproduktionen gemacht werden. Kommen nicht nur viele Produktionen aus Amerika nach Europa, sondern eben in Europa untereinander wird auch mehr sich verknüpft und verdrahtet. Und das macht sich bei uns hier stark bemerkbar.
5: Wenn eine Produktion von der Film- und Medienstiftung NRW gefördert wird, verpflichtet sie sich, mindestens das anderthalbfache der Summe wieder im Land auszugeben. Das ist der sogenannte NRW-Effekt, der im vergangenen Jahr sogar bei 323% lag. Das bedeutet, für jeden geförderten Euro investierten Produktionsfirmen 3,23 Euro im Land. Die Förderung zahlt sich also nicht nur kulturell, sondern auch wirtschaftlich aus. Davon profitieren Kreative, aber auch Technikfirmen, Hotels, Caterer und andere Branchen, wie der lange Abspann am Ende eines jeden Films zeigt. Viele Filme wären ohne Förderung gar nicht möglich gewesen, meint Regisseur Sönke Wortmann.
16: Förderung ist Teil der Finanzierung, ne? Also es gibt Vorverkäufe zum Fernsehen. Also wenn ich jetzt an Kinofilme denke, da ist eben Filmförderung ein wichtiger Baustein. Das wird einem ja nicht geschenkt, sondern man muss natürlich schon ein Drehbuch einreichen, was vielleicht nicht ganz schlecht sein sollte. Wenn man das dann geschafft hat, gibt es ja auch Geld zurück, ne? Also wir engagieren ja viele Leute aus dem Land. Die haben also Arbeit, zahlen Steuern, was wieder hier dem Land auch zugutekommt. Also es ist kein geschenktes Geld, da muss man schon was für machen.
5: Stonk. Helmut Dietls Satire über die gefälschten Hitler-Tagebücher war der erste Film, den die Film- und Medienstiftung NRW vor 35 Jahren gefördert hat.
17: Für mich ist der erste Buchstabe da vorne drauf kein A, sondern ein F. Und Fritze Hitler hieß er ja wohl nicht, oder?
18: Führer Hitler.
19: Fahne hoch vielleicht, Uwe.
18: Quatsch, Fahne hoch.
5: Die Komödie mit Götz George und Uwe Ochsenknecht war gleich für einen Oscar in der Kategorie Bester nicht-englischsprachiger Film nominiert. Ein anderer Film, der unter anderem in Köln entstand, gefördert wurde und schließlich einen Oscar für die beste Hauptdarstellerin gewann, war Der Vorleser mit Kate Winslet. Seit ihrer Gründung vor 35 Jahren hat die Film- und Medienstiftung NRW über 10.000 Projekte mit mehr als 1 Milliarde Euro unterstützt. Darunter 1.850 Kinofilme, 394 Serien, 574 Hörspiele und Podcasts. Gleichzeitig hat sich im Land eine Infrastruktur fürs Filmemachen etabliert.
16: Als hier angefangen wurde, war es ja Diaspora.
5: Sönke Wortmann, Regisseur und Drehbuchautor.
16: Also München, Berlin waren so die größten Städte, wo auch am meisten gemacht wurden. NRW hat dann angefangen und wurde von der Regierung damals ja auch sehr unterstützt. Das muss ja auch politisch gewollt sein. Und so sind ganz viele Filmemacher und auch Techniker und so erstmal angelernt worden. Und dann, als sie genau wussten, wie es geht und richtig gute Mitarbeiter geworden sind, sind die auch hier geblieben. Und das ist natürlich wichtig für so einen Standort, dass man gute Teams hat.
5: Sönke Wortmann hat viele seiner Filme in Nordrhein-Westfalen gedreht. Der bewegte Mann und Frau Müller muss weg in Köln, der Vorname in Bonn. Das frühmittelalterliche Klosterleben im Historienepos Die Päpstin entstand in den Wäldern rund um Schmidtheim in der Eifel.
16: Der Film Contra, der auch noch nicht so alt ist, haben wir auch sehr viel in Bonn gedreht. Also die ganzen Hörsäle, die eigentlich in Frankfurt waren, aber dort nicht so schön waren, haben wir in Bonn gedreht.
5: Schöne Bilder der Region zu produzieren, sei allerdings keine Kategorie fürs Filmemachen, meint Sönke Wortmann. Auch dann nicht, wenn der Film gefördert wurde.
16: Schön weiß ich nicht. Filme haben ja nicht die Aufgabe, einen Landstrich schön aussehen zu lassen. Dafür gibt es Marketingabteilungen bei der Stadtverwaltung und so. Ne? Wir versuchen, mehr oder weniger Kunst zu machen und da sieht es halt aus, wie es aussieht. Und es gibt ja auch in der scheinbaren Hässlichkeit gibt es ja auch Schönheit. Spontan fällt mir der Duisburger Hafen ein. Also das ist ja auch NRW und ich finde das total filmisch total schön. Und wenn ich den so zeige, wie er ist, dann ist es ja fast dokumentarisch. Wir wollen da nichts schöner machen oder auch nichts hässlicher machen, sondern ja, zeigen, wie es ist. Im Wunder von Bern haben wir auch eine Szene dort gedreht.
5: Beim Dreh zu Das Wunder von Bern, ein Familiendrama vor dem Hintergrund der Fußball-Weltmeisterschaft 1954, wollte Sönke Wortmann auch das legendäre Finale nachstellen.
10: Torek, du bist ein Teufelskerl! Torek, du bist ein Fußballgott! Entschuldigen Sie bitte die Begeisterung!
5: Doch das Berner Bankstadion war längst abgerissen. Die Katakomben, Spielertunnel und Kabinengänge sind dann in den MMC-Studios in Köln-Ossendorf entstanden. Historische Filme sind durch zusätzliche Umbauten, besondere Kostüme und Masken aufwendig und teuer.
16: Das Wunder von Bern zum Beispiel, das war ja der aufwendigste, größte Film bisher, der auch von NRW gefördert wurde. Der spielte natürlich in Essen, es hat also einen großen Lokalbezug. Wir haben viel in Essen gedreht, in Oberhausen, in Recklinghausen, also im gesamten Ruhrgebiet. Also mehr NRW-Bezug geht kaum.
5: Die passenden Drehorte finden sogenannte Location Scouts. Wie auch bei Wortmanns neuer Komödie Jackpot, die auf einem französischen Theaterstück beruht. In der Familiengeschichte gewinnen die Eltern im Lotto, wollen ihren Kindern aber nichts vom Geld abgeben, sondern lieber ein Waisenhaus in Namibia bauen.
16: Mein Drehbuch, was wir gerade machen, das spielt auf dem Land und es könnte jetzt, keine Ahnung, im Münsterland sein oder am Niederrhein. Und wir haben uns dafür entschieden, nachdem die Scouts uns Vorschläge gemacht haben, das in einem Weinanbaugebiet spielen zu lassen. Und jetzt sind wir in der Nähe von Königswinter und reden dort in den Weinbergen.
19: Und Ruhe bitte!
5: In Unkel im Landkreis Neuwied freuen sich die Menschen noch, wenn ein Filmteam aufschlägt, weiträumig Parkplätze belegt und um Ruhe bittet. Anwohner posten in sozialen Medien Fotos mit Regisseur Sönke Wortmann, fragen nach Hauptdarstellerin Anke Engelke und nehmen Straßensperrungen bereitwillig in Kauf.
16: In Köln ist es eher anders. Die freuen sich nicht, wenn bei denen gedreht wird. Ich habe da ein bisschen Verständnis für, weil so viel gedreht wurde hier. Natürlich auch ein Effekt, den die Filmstiftung Nordrhein-Westfalen, als sie anfingen, auch mit initiiert haben. Ja, und das führt natürlich dazu, dass wenn die Leute ihren Parkplatz nicht kriegen für 3 oder 4 Tage, dann werden die auch sauer. Und die freuen sich nicht unbedingt, wenn hier gedreht wird.
5: Jahre Filmland Nordrhein-Westfalen. In der Zeit entstanden regionale Kultfilme wie Bang Boom Bang oder Manta Manta, aber auch große Hollywood-Produktionen wie Der Medikus und Rush mit Stars wie Ben Kingsley, Chris Hemsworth, Emma Thompson und Anne Hathaway. Das Land ist mittlerweile auf solche internationalen Produktionen vorbereitet und das hat sich herumgesprochen. Die Internationalität sei die größte Veränderung, meint Basti Griese, Geschäftsführer der MMC im Bereich Film.
4: Im Laufe der Jahre und gerade in der jüngsten Vergangenheit geben sich hier wirklich die internationalen Stars die Klinke in die Hand. Und das macht es A, attraktiver für uns als Studiobetreiber. B, können sich aber auch die verschiedenen Filmschaffenden und Dienstleistungsunternehmen damit sehr stark beweisen und ihre Internationalität unter Beweis stellen. Und dann nicht nur aus Nordrhein-Westfalen heraus zu operieren, sondern auch bei anderen internationalen Produktionen.

Das Filmland Nordrhein-Westfalen, noch nicht ganz Hollywood, aber trotzdem international ein sehr relevanter Standort für große Produktionen mit Stars aus Hollywood. WDR5-Reporterin Andrea Burz war das über die Bedeutung unseres Bundeslandes für die Filmindustrie. 35 Jahre nach der Gründung der Film- und Medienstiftung NRW.

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1: Und das kommt heute vom deutschen Schriftsteller Leon Feuchtwanger. Der hat bis Mitte des 20. Jahrhunderts gelebt und damals den American Way of Life so ein bisschen satirisch beäugt. Und zwar, weil er dorthin ausgewandert war, nach Kalifornien. Und da hat er dann die Ballade des Herrn B.W. Smith geschrieben. Gehört zu einem seiner bekanntesten Werke und beschreibt wirklich so typische amerikanische Erfolgs- und Lebensmythen. Hier ist Leon Feuchtwanger.
2: Als er so viele harte Dollars gemacht hatte, dass er alle Böden seines Hauses damit zudecken konnte, sah er, dass er bis jetzt nichts bedacht hatte, was man kaufen könnte, das wärmte und sonnte. Er brauchte wenig Schlaf und war 57 Jahre. Sein Magen war schlecht, sonst eigentlich war er ganz gesund. Auch hatte er noch 26 Zähne, gute, schwer zerstörbare. Höchstens um die Taille war er etwas rund. Er sah mit Verdruss, dass man ihm nicht entgegenkam, als er sich jetzt Meer, Himmel, Berge und Gott kaufen wollte. Er sah mit Verdruss, dass man hier seine guten Schecks nicht nahm und seiner Unterschrift nicht die gehörige Achtung zollte. Er zeigte seine Schecks in den Bergen, ihren Gleichmut zu brechen. Allein die Berge schauten nicht einmal her. Er hatte nur gelernt von Geschäften sprechen, doch Gott sprach nicht von Geschäften. Und der Himmel blieb leer. Da saß er jetzt mit 26 Naturzähnen und Sechsen von Golde, ein erstklassiger Bursche, mit Bankkonto eine Pracht, und konnte nicht kriegen, was er doch bezahlen wollte. Wozu also hatte er die vielen Dollars gemacht?

WDR 5 ist hier. Der Autor des Gedichts gerade, Leon Feuchtwanger, der hat auch eine, und zwar eine bewegende, eine Migrationsbiografie. Seine jüdischen Wurzeln zwangen ihn im frühen 20. Jahrhundert zum Emigrieren in die USA. Und gleich in der kommenden Stunde sprechen wir hier bei uns über die Menschen, die nach Deutschland gekommen sind im Laufe der Geschichte. Denn um ihre Geschichten und die Bedeutung für unsere Gesellschaft besser verstehen zu können, soll in Köln ein Migrationsmuseum öffnen. Mit der ganzen Bandbreite von Migration. Und wir sprechen gleich mit der Kuratorin des Museums, die mit dafür verantwortlich ist, was da ausgestellt wird. Und da wollen wir mal darüber reden, was da wirklich zu sehen sein wird und warum es ein Migrationsmuseum in Deutschland unbedingt braucht. Das nach 11, vorher um 11 für Sie die Nachrichten und WDR aktuell. Bis gleich.

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1: Die Nachrichten mit Dagmar Schlichting. Guten Tag. Innenminister Reul hat darüber informiert, welchen Blick die Behörden auf Gefährder hier in Nordrhein-Westfalen haben. Anlass ist der islamistische Anschlag auf den CSD in Berlin. Auch dieser mutmaßliche Täter war ein Gefährder. Bettina Altenkamp, WDR Landespolitik, fasst zusammen.
2: Also Reul hat schon klargestellt, dass die Behörden hier die sogenannten Gefährder im Blick haben und klar, seit dem Anschlag noch mal sehr viel genauer hinschauen. Die Polizeibehörden sind per Erlass sensibilisiert, zeigen also bei öffentlichen Veranstaltungen, Volksfesten oder CSD-Paraden noch mal mehr Präsenz. Insgesamt gelten hier in Nordrhein-Westfalen 165 Menschen als Gefährder aus dem Bereich religiöse Ideologie. 73 von ihnen sind nicht in Haft oder im Ausland. Sie könnten also jederzeit Straftaten begehen. Aber auch wenn die Maßnahmen jetzt noch mal verschärft wurden, Reul hat auch betont, bei radikalisierten Einzeltätern kann es keine hundertprozentige Sicherheit geben.
1: Der Autohersteller BMW will offenbar weltweit rund 8000 Jobs streichen. Als letzter großer deutscher Autokonzern hatte BMW bisher auf einen Stellenabbau verzichtet. Entlassungen soll es aber nicht geben. Wie die Jobs stattdessen abgebaut werden sollen, erklärt Gabriel Wirth.
3: Laut Unternehmenskreisen wird es in den nächsten Monaten ein freiwilliges Abfindungsprogramm geben, das bis Ende nächsten Jahres laufen soll. Es richte sich nicht an die Mitarbeiter in der Produktion, sondern nur an die Beschäftigten im sogenannten indirekten Bereich, also in der Verwaltung, im Vertrieb und in der Entwicklung. Weltweit hat der Konzern rund 154.000 Mitarbeiter, über 84.000 davon in Deutschland.
1: Das erste Mal war ein Flugzeug länger als 24 Stunden nonstop in der Luft. Ein spezieller Airbus 350 wurde für die australische Airline Qantas gebaut und ist mit einem Testflug jetzt von Australien nach Frankreich geflogen. Was das für die kommerzielle Luftfahrt bedeutet, erklärt Maurice Mommer, WDR Wirtschaft.
4: Das ist schon ein neuer Meilenstein für den Flugverkehr. Qantas kann Sydney und London ohne Tankstopp verbinden und nach eigenen Angaben bis zu 4 Stunden Reisezeit sparen durch zum Beispiel andere Routen. Zum Massenmodell wird das aber zunächst nicht. Dieser umgebaute A350 hat nur 238 Plätze, mehr als 40% davon in den Premium-Klassen. Das soll die aufwendige Strecke profitabel machen. Für Passagiere heißt das weniger umsteigen, dafür bis zu 22 Stunden am Stück, jetzt ohne Verspätung eingerechnet, im Flugzeug. Verbringen. Für die Airline entstehen neue Verbindungen, neue Einnahmen und auch Prestige. Es beginnt also auch so ein neuer Wettlauf um Direktverbindungen. Die hohen Kosten und die Klimabelastung bleiben allerdings ein Problem.
1: Weitere Meldungen jetzt im Überblick. Die Bundesregierung will gleich Änderungen bei der Förderung von Ökostrom auf den Weg bringen. Betroffen sind zum Beispiel Solaranlagen. So soll es für neue, kleine Solaranlagen auf dem Hausdach künftig keine dauerhafte Förderung mehr geben. Stattdessen sollen auch Privatleute den Strom nach einer Übergangsphase direkt vermarkten können. Bei den Waldbränden in Spanien in der Region Madrid entspannt sich die Lage etwas. Zehntausende Menschen konnten in ihre Häuser zurückkehren. Allerdings warnen die Behörden, in den nächsten Tagen wird es wieder sehr heiß. Das könnte die Löscharbeiten wieder schwieriger machen. Mehr als 10 Jahre nach dem Germanwings-Absturz steht der Termin für den Prozess um Schmerzensgeld jetzt fest. Ende August findet dazu eine mündliche Verhandlung statt. 30 Klägerinnen und Kläger fordern von der Lufthansa Schadenersatz von bis zu 110.000 Euro. Der Co-Pilot hatte das Flugzeug im März 2015 absichtlich abstürzen lassen. 150 Menschen starben.
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1: In einem weiteren Gefängnis in Nordrhein-Westfalen ermittelt die Polizei wegen möglicher Korruption. Betroffen ist die JVA Willig am Niederrhein. Wie jetzt bekannt wurde, wurde die JVA bereits vorletzte Woche durchsucht. Weitere Hintergründe von Markus Gröters.
5: Gegen 2 Vollzugsbeamte der JVA Willig wird wegen des Verdachts des Drogenhandels und der Bestechlichkeit ermittelt. Wie die Staatsanwaltschaft Krefeld gegenüber dem WDR bestätigt, haben die Ermittler deshalb schon am 13. Juli Räume in dem Gefängnis durchsucht. Dabei wurden mögliche Beweismittel sichergestellt, die derzeit ausgewertet werden. Zuvor hatten im Juni Bedienstete der JVA in einem Brandbrief verheerende Zustände, Vertuschung schwerer Straftaten und Sicherheitsmängel beklagt. Ermittlungen laufen auch gegen Justizangestellte in Euskirchen und Rheinbach.
1: Das Wetter in Nordrhein-Westfalen, am Nachmittag weiterhin viel Sonne und die Wärmebelastung ist sehr hoch. Dazu in Wesel 34 Grad, in Iserlohn 35 und in Heinsberg 36 Grad. Auch morgen wird es wieder sehr heiß mit 30 bis 37 Grad. Nach sonnigem Start bilden sich dann aber am Nachmittag von der Eifel her Schauer und Gewitter. Diese können vor allem in Westfalen örtlich Unwetterpotenzial durch Starkregen, Hagel und schwere Sturmböen haben. Am Freitag dann Sonne und Wolken im Wechsel bei 24 bis 30 Grad. 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WDR 5, die Verkehrslage. A3 Köln Richtung Oberhausen zwischen Duisburg-Weda und Oberhausen-Lierich. 10 Minuten plus, 5 Kilometer stockender Verkehr. A4 Köln Richtung Aachen zwischen Dreikheimer und Kreuz Köln-Süd. 10 Minuten plus, 6 Kilometer stockender Verkehr. A40 Duisburg-Essen zwischen Mülheim-Winkhausen und Dreieck-Essen-Ost. In beiden Richtungen wegen Bauarbeiten ist die bis morgen früh gesperrt. A44 Kassel Richtung Dortmund zwischen Kreuz-Werl und Kreuz-Dortmund-Unna. 6 Kilometer stockender Verkehr. Und die A59 Duisburg Richtung Dienstlaken zwischen Duisburg-Düssern und Duisburg-Kreuz Duisburg-Nord, 3 Kilometer stockender Verkehr.
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6: Guten Tag, ich bin Tobi Schäfer und fast jeder dritte Mensch in Deutschland hat eine Biografie mit Migrationsgeschichte. Entweder bei sich oder in der Familie, in den Generationen davor. Und deswegen ist es ein völlig normaler und nicht wegzudenkender Teil unserer Gesellschaft. Aber trotzdem ist Migration immer wieder Gegenstand großer Debatten und extremer Positionen. Mein Gast gleich hier bei WDR 5 sagt aber auch, Migration ist nichts Besonderes, nichts Bedrohliches und keine Ausnahme, sondern wirklich der Normalfall menschlicher Existenz. Und um das zu verdeutlichen, hat sie zusammen mit anderen ein Migrationsmuseum ins Leben gerufen. Wenn es gut läuft, dann wird das 2029 in Köln eröffnen. Und wir wollen gleich mal über Details sprechen. Was kann man denn in einem Migrationsmuseum sehen? Was wird da ausgestellt? Und wie kann es helfen, Migration mit der deutschen Geschichte zu verknüpfen und weniger Drama daraus zu machen? Das ist unser Thema. Gleich hier bei WDR 5. 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

0: WDR5 ist hier am Mittwochvormittag. Es ist ein Thema, das in Deutschland mitunter immer wieder mit ja ganz viel Drama versehen ist. Also in den Debatten über dieses Thema wird extrem, nennen wir es mal, meinungsstark diskutiert, wenn es um Migration geht, wenn darüber gesprochen wird. Also über Menschen, die aus einem anderen Land nach Deutschland gekommen sind oder kommen wollen. Dabei hat es Migration natürlich schon immer gegeben, natürlich in unterschiedlichen Ausprägungen, aber sie ist trotzdem ein unverzichtbarer und prägender Teil unserer gesellschaftlichen Entwicklung. Und deswegen soll in Köln jetzt auch ein Migrationsmuseum entstehen. Also ein Ort, an dem die vielen unterschiedlichen Hintergründe von Einwanderung erzählt werden sollen. Es ist ein Ort, an dem ja die Geschichten dazu sichtbarer werden und ein Ort, der die ganze Debatte um Migration mal ein bisschen, nennen wir es mal, entdramatisieren soll. Das sagt zumindest die Kuratorin des Museums. Sie hat es mit ins Leben gerufen und ist heute unser Gast hier bei WDR5. Bebero Lehmann ist da. Ich grüße Sie.
1: Ja, hallo.
0: Museum Selma ist der Name des Museums, so soll es heißen. Was steckt hinter dem Namen? Den müssen Sie erklären.
1: Also Museum Selma ist ein weiblicher Vorname, aber anders als bei anderen Museen geht der Name jetzt nicht auf eine Stifterin oder so zurück, sondern dahinter steckt ein Prozess der Namensfindung, durch den wir gegangen sind. Und es gab natürlich verschiedene Kriterien, die der Museumsname erfüllen soll. Also er soll international funktionieren, er soll noch nicht vergeben sein. Und zum Museum Selma sind wir deshalb gekommen, weil also wir finden es schön, dass dieser weibliche Vorname auch weibliche Perspektiven nochmal so hervorhebt. Denn also auch beim Thema Migration, wie bei so vielen Themen und historischen Kontexten, sind weibliche Perspektiven oft noch mal weniger sichtbar. Und dann ist es eben auch ein Vorname, den es in ganz vielen verschiedenen Sprachen gibt, von Schwedisch bis Arabisch. Und der hat auch eine schöne Bedeutung. Also im Arabischen heißt es so viel wie Frieden, im Keltischen heißt es die schöne Aussicht. Und natürlich mit einem Museum, was ein anderes Verständnis von Migration vermitteln möchte, ist das natürlich auch eine schöne Aussicht.
0: Also ein Name, der
1: gesellschaftlich gesehen,
0: der viel

0: dokumentieren und zu bewahren, als das eigentlich noch keiner gemacht hat. Mhm. Und auch mit dem Ziel, eben so ein Museum zu gründen. Und mittlerweile haben wir eine Sammlung mit über 150.000 Zeitzeugnissen der Migration, die ständig weiter wächst. Und ja, das sind oft alltägliche Objekte, die zum einen eine persönliche Geschichte erzählen, aber zum anderen eben auch ein Stück Migrationsgeschichte, letzten Endes auch ein Stück deutsche Geschichte. Ja, ein Beispiel ist zum Beispiel eins meiner Lieblingsobjekte, ein wunderschönes Kleid, das eine Frau geschneidert hat, die 1992 aus Togo nach Deutschland kam als Geflüchtete, die 12 Jahre tatsächlich auf die Bewilligung ihres Asylbescheids warten musste und in dieser Zeit nicht arbeiten durfte, aber sie war gelernte Schneiderin, hat sich das Geld für eine Nähmaschine abgespart, hat diesen Stoff in einem der wenigen Afro-Shops gekauft, den es damals gab und einfach angefangen, Kleider zu nähen. Und ja, das erzählt natürlich, dieses Kleid erzählt natürlich die persönliche Geschichte dieser Frau, es erzählt aber auch die Geschichte von Asyl in Deutschland. Wir können auch über den deutschen Tellerrand hinausblicken und darüber sprechen, was zu dieser Zeit in Togo passiert ist. Auch der Stoff selbst hat eine Geschichte, die im Grunde die Niederlande, Indonesien und Westafrika miteinander verbinden. Und ja, wenn wir dann auch den Afro-Shop noch mit reinnehmen, dann können wir auch ein Stück ja, Geschichte der schwarzen Diaspora nochmal anders erzählen.
1: Also ein Kleid, das wirklich eine ganz, ganz große und lange Geschichte mit sich trägt. Aber wie ist dieses Kleid zu Ihnen gekommen? Also woher wissen Sie, dass es dieses Kleid gibt?
0: Ja, also in den ersten Jahren hat Domit ganz viel Arbeit geleistet und ist wirklich auch bundesweit auf unterschiedliche migrantische Communities, Menschen zugegangen, auch ganz klassisch, also wirklich so durch sehr persönliche Arbeit und Kontakte. Und mittlerweile haben wir aber auch so einen gewissen Namen und Leute kennen uns. Und das heißt, mittlerweile sprechen nicht mehr nur wir Menschen an oder durch persönliche Kontakte kommen Dinge in unserer Sammlung, sondern Menschen kontaktieren uns auch. Und das Besondere ist auch, dass die meisten Menschen, die ihre Objekte zu uns in die Sammlung geben, das sind meistens Leihgebende. In vielen anderen musealen Sammlungen ist es so, dass man eigentlich alle Rechte an den Objekten abgibt. Aber weil wir eben aus so einer Selbstorganisation heraus gewachsen sind, war und ist es immer wichtig, dass die Menschen auch die Mitsprache daran, wie die Geschichten erzählt werden, behalten und dass wir da einfach auch in einem engen Kontakt bleiben.
1: 150.000 Objekte haben sich bisher angesammelt. Wo lagern Sie das aktuell alles?
0: Ja, wir sind in Ehrenfeld, in dem Kölner Stadtteil Ehrenfeld, im Bezirksrathaus auf der obersten Etage. Da sind auch unsere Archivräumlichkeiten und das meiste steht dort. Also wir haben auch einen Ford Transit, der ist natürlich nicht dort, aber das meiste ist tatsächlich dort. Und das ist auch ja, eine bemerkenswerte Entwicklung, denn angefangen hat Domit mit der Sammlung 1990 in einer Garage in Essen und mittlerweile werden die Objekte unter professionellen Archivbedingungen aufbewahrt und gelagert, also zu wenig Luftfeuchtigkeit, gekühlt, keine direkte Sonneneinstrahlung und so weiter.
1: Aber nicht alle 150.000 Objekte werden natürlich am Ende zu sehen sein. Jetzt gilt es eben zu kuratieren. So, das ist natürlich mit Ihrer Aufgabe auch. Wie schwer ist es da zu entscheiden und auszuwählen und erstmal auch ja, jede Geschichte der Objekte auch irgendwie zu verinnerlichen und dann zu entscheiden, das wäre doch was für das Museum und das lassen wir erstmal außen vor.
0: Ja, das ist natürlich nicht einfach. Eigentlich erzählt jedes Objekt eine tolle Geschichte. Wir haben natürlich ein Konzept für die Dauerausstellung und zum einen hat die Dauerausstellung so einen chronologischen Teil, der einfach nochmal Ereignisse der deutschen Geschichte erzählt, aber aus vielfältigen Perspektiven und wo Migrantinnen und Migranten ganz selbstverständlich als Zeitzeuginnen und Zeitzeugen auftreten, ohne auf ihre Migrationserfahrung reduziert zu werden. Und dann arbeiten wir mit Themenräumen und wir haben bewusst nicht so diese klassischen Themen der Migration wie Reise, Ankommen, Arbeit oder so gewählt, sondern breitere Themen, die eigentlich jeder kennt, unabhängig davon, ob er selbst eine Migrationserfahrung gemacht hat oder nicht, wie zum Beispiel das Gefühl Liebe. Und damit ja, schaffen wir einfach breitere Anknüpfungspunkte. Und insgesamt geht es uns eben mit der Ausstellung darum, nicht nur die Geschichte von Migrantinnen und Migranten zu erzählen, sondern zu vermitteln, dass eigentlich alles Teil der Geschichte unserer Gesellschaft ist und dass wir eigentlich ja in einer historisch gewachsenen Migrationsgesellschaft

0: Migrationsgesellschaft leben und Migration uns auf die ein oder andere Weise alle betrifft.
1: Ja, und Sie wollen es eben mit historischen Ereignissen der deutschen Geschichte verknüpfen. Warum ist Ihnen das so wichtig? Kann man Geschichte dadurch besser verstehen?
0: Ja, ich meine, das ist ja auch so die Frage, was ist Geschichte? Und es gibt natürlich so gewisse Ereignisse, die sind prägend in der deutschen Geschichte, wie der Mauerfall zum Beispiel. Aber je nachdem, wer das erinnert und aus wessen Perspektive das erzählt wird, bedeutet das natürlich was anderes. Also dann ist es zum einen zwar diese Erfolgsgeschichte, die Wiedervereinigung von Familien, aber es ist auch in den Nachwendejahren das nochmal massive Erstarken rechter und rassistischer Gewalt, große Unsicherheiten, Ungewissheit auch für Migranten, die in die DDR gekommen waren und dann abgeschoben wurden oder nicht wussten, was ist jetzt eigentlich ihre Perspektive in Deutschland. Also aber um sozusagen unsere Geschichte wirklich zu verstehen, gehören diese Perspektiven auch dazu. Und uns ist das ganz wichtig, dass Migrationsgeschichte nicht als so ein Anhängsel der nationalen Geschichte behandelt wird, sondern wirklich verstanden wird, dass es die Geschichte unserer Gesellschaft ist.
1: Ich würde auch gerne in dieser Zeit mal bleiben, die Sie jetzt angesprochen haben, Anfang der 90er Jahre, als der Verein DOMIT ja auch gegründet wurde und als es diese dramatische Fremdenfeindlichkeit ja auch in Deutschland gab und extreme Auswüchse hatte. Inwiefern landet das jetzt in der Ausstellung? Also können Sie da ein Beispiel nennen, was für ein Exponat dann da mit verknüpft wird? Oder gerne auch mit was anderem Historischen, wo man deutsche Geschichte mit Migration miteinander verbindet.
0: Also das ist natürlich ein total wichtiger Punkt und das stimmt. In den Nachwendejahren hat sich da was massiv verschärft und es sind ja auch die sogenannten Baseballschlägerjahre, wo sich rechte und rassistische Gewalttaten und Morde so aneinandergereiht haben. Und gleichzeitig, wenn wir wirklich in die Geschichte schauen, dann sehen wir, dass es eigentlich auch eine Kontinuität in der Geschichte rassistischer Gewalt seit 1945 und bis heute gibt. Ne? Bekanntere Beispiele sind natürlich auch Halle und Hanau oder hier in Köln der Nagelbombenanschlag auf der Kolbstraße. Also es gibt halt auch diese Kontinuität und ich denke, das ist uns auch wichtig, in der Ausstellung deutlich zu machen. Und natürlich haben wir haben auch Leihgebende, die selber Betroffene und Opfer dieser rechten und rassistischen Gewalt waren. Zum Beispiel die Familie Aslan, die Opfer des Brandanschlags in Mölln geworden war.
1: Was ist das für eine Leihgabe?
0: Also wir haben mehrere Leihgaben aus dieser Familie. Wir haben mehrere Sachen. Also was zum Beispiel ein total besonderes Objekt auf jeden Fall auch ist aus diesem Bestand, sind Ohrringe, die Tochter, die ums Leben gekommen ist, getragen hat. Wir haben aber auch einen Koran, der dort fast verbrannt ist, oder ein Tablett. Also wir haben natürlich auch Interviews. Wir haben aber auch von dem Nagelbombenanschlag auf der Kolbstraße einen Nagel, der in das Juweliergeschäft in die Wand eingeschlagen ist. Und der Juwelier hat zum Glück überlebt und der hat es dann aber auch zu uns in die Sammlung gegeben.
1: Man merkt ja auf jeden Fall, wie sehr das emotionalisiert, wenn man auf einmal die Geschichte quasi vor Augen hat in Form von diesen ja doch oft simplen Gegenständen, die aber dann so eine lange Geschichte erzählen. Wie ergeht Ihnen das beim Kuratieren? Ich meine, es gibt ja so viele Beispiele von historischen Ereignissen, wo Sie dann tatsächlich auch merken, also das emotionalisiert mich und möglicherweise dann die Besucher der Ausstellung auch. Also es scheint zu bewegen auf jeden Fall.
0: Ja, sicherlich. Und ich meine, es bewegt auch immer wieder, wenn man darüber nachdenkt, wie viel Vertrauen uns die Menschen auch entgegenbringen, wenn sie uns ihre Objekte in die Sammlung geben und wir jetzt damit kuratorisch arbeiten, dann ist das natürlich auch viel Vertrauen, was man bekommt, auch eine Verantwortung, die man hat. Und ich, das ist aber auch immer wieder das, was wir bemerken, wenn Menschen zu vergangenen Ausstellungen gekommen sind oder wenn sie zu uns zu einer Führung kommen und die Objekte sehen und die Geschichten erfahren. Das bewegt eigentlich jeden auf die eine oder andere Weise. Und dann ist Migration plötzlich nicht mehr irgendwie so ein abstraktes oder auch hitzig diskutiertes und umkämpftes politisches Thema, sondern dann ist es einfach ein ganz menschliches Thema, wo jeder auch merkt, das hat was mit mir zu tun, das hat was mit uns zu tun. Mhm.
1: Zu Gast bei WDR 5 ist die Historikerin Bebero Lehmann, Kuratorin des Museum Selma. Das ist ein Migrationsmuseum, das in Köln entstehen soll. Wir sprechen nachher auch noch über ein paar Hindernisse, die noch im Weg liegen und über so einen groben Zeitplan. Aber Sie haben jetzt gerade gesagt, Migration ist nichts Besonderes, ne? Nichts Bedrohliches und keine Ausnahme, sondern tatsächlich Normalfall menschlicher Existenz. Wie sehr profitiert denn die Gesellschaft davon, ohne dass viele es merken?
0: Ja, also ich, das ist natürlich eine wichtige Frage. Ich finde die Frage immer so ein bisschen schwierig, weil das auch wieder so eine Trennung aufmacht zwischen den Migranten und den Nicht-Migranten.
1: Weil es pauschalisiert.
0: Und was bringen die uns jetzt eigentlich? Aber uns, das sind eigentlich wir, die Migrantinnen und die Nicht-Migrantinnen. Und eigentlich geht es auch darum zu verstehen, dass diese Trennung künstlich ist und dass diese Selbsterzählung, die natürlich im vorherrschenden Geschichtsbewusstsein und im gesellschaftlichen Selbstverständnis weiter wirkt, dass Deutschland ja eine mehrheitlich weiße Gesellschaft ist, dass Migration irgendwie so ein Sonderfall ist, dass es zwar Menschen mit Migrationshintergrund seit Jahrzehnten oder noch länger hier gibt, aber irgendwie ist es trotzdem immer noch so dieses Die und Wir. Das finde ich irgendwie, das ist ja gerade so ein Narrativ, was wir aufbrechen wollen und auch so dieses Leistungsnarrativ. Also natürlich, wenn man jetzt die Geschichte der sogenannten Gastarbeit anschaut, dann haben Gastarbeiterinnen und Gastarbeiter natürlich auch zum Wirtschaftswunder, zum wirtschaftlichen Aufschwung in Deutschland beigetragen. Nicht nur, aber auch. Aber auch davor und danach gab es schon Migration und es ist einfach sozusagen was Menschen schon immer gemacht haben, was Gesellschaften schon immer geprägt haben und wo es eigentlich nicht darum gehen sollte, was bringt uns das, sondern also uns sind eigentlich alle sowieso. Mhm.
1: Sie sprechen das an, die Debatten hat es immer schon gegeben, natürlich in unterschiedlichsten Ausprägungen. Aktuell ist der Ton aber tatsächlich wieder ein bisschen schärfer geworden. Wie wichtig ist es Ihnen deswegen, gerade jetzt, so in dieser Phase, auch rechten Positionen entgegenzutreten? Und wie sehr schafft das Museum da vielleicht auch einen Gegenpol?
0: Ja, ich glaube auch, dass es auch gerade aktuell total wichtig ist, so ein Museum zu bekommen. Das ist ja auch ein bundesweites Museum, wo es wirklich um Geschichte mindestens seit 45 bis heute in Ost und West geht. Und ich glaube, das ist ein total wichtiger Ort, um Demokratie zu fördern und um migrationsfeindlichen Narrativen tatsächliche Lebensgeschichten und Lebensrealitäten entgegenzusetzen. Und ich denke schon, wenn wir aus der Geschichte heraus zeigen, dass Migration eben auch unsere Gesellschaft schon immer geprägt hat und auch bereichert hat, dass das bei vielen Menschen zu einem anderen Verständnis von Migration werden kann. Und ich erlebe das eben auch in meiner Arbeit immer wieder, dass sich Menschen dadurch, durch die Auseinandersetzung mit unserer Sammlung, mit den Geschichten, einfach anders mit Migration verbinden können und ein anderes Verständnis davon entwickeln. Und ich glaube, das ist gerade aktuell auch wieder super relevant.
1: Haben Sie Angst, von bestimmten Gruppen abgelehnt zu werden, womöglich angefeindet zu werden? Gibt es diese Gedanken?
0: Naja, ich glaube, wenn man diese Gedanken nie hat, dann ist man irgendwie weltfremd. Aber ich würde nicht sagen, dass das meine Arbeit bestimmt, sondern ich denke, es ist total wichtig, zwar klar eine antirassistische Haltung zu haben und klar auch für unsere Demokratie einzustehen, denn Demokratie ist nichts Selbstverständliches, sondern etwas, was immer wieder gelebt und auch manchmal verteidigt werden muss. Aber ich denke, dann ist es total wichtig, einfach diese Räume zu schaffen, in denen wir uns begegnen können, in denen wir uns als Migrationsgesellschaft verstehen und erfahren können und damit eben solchen rechten und rassistischen Tendenzen und Kräften entgegenzuwirken. Und dafür braucht es natürlich auch eine gewisse Widerständigkeit und das ist nicht immer leicht. Aber was mir auf jeden Fall auch Kraft gibt, ist, wenn ich in die Geschichte von unserem Verein schaue. Denn schon 1990, auch in dieser Zeit von massiver rechter und rassistischer Gewalt, wurde DOMIT gegründet und wurde dieses Ziel formuliert, ein Museum zu gründen und unermüdlich darauf hingearbeitet und immer wieder auch gemeinsam mit anderen migrantischen Selbstorganisationen für Anerkennung und Rechte und so weiter gekämpft. Und dann denke ich auch, wenn unsere Gründerinnen und Gründer so einen langen Atem hatten, ohne den wir jetzt nicht hier werden, dann können wir das auch.
1: Und diese Widerstandsfähigkeit, die haben Sie ja auch wegen Ihrer eigenen Migrationsbiografie. Wie war das für Sie, Teil der, klingt immer blöd, aber Teil der deutschen Gesellschaft zu werden und zu sein? Das war ja auch nicht widerstandslos.
0: Ja, das ist natürlich auch eine gute Frage. Also ich bin tatsächlich Kölnerin, ich bin in Köln geboren. Mein Vater kommt aus dem Tschad, der ist in den 70er Jahren nach Deutschland gekommen, weil er vor dem Bürgerkrieg dort geflohen ist. Und tatsächlich ist es auch eine Erfahrung, die ich immer wieder machen musste, dass mir die Zugehörigkeit zur deutschen Gesellschaft abgesprochen wurde. Und wie eigentlich immer, also ich habe dann Geschichte studiert und natürlich haben die Themen, die wir uns so aussuchen, auch immer auf die ein oder andere Weise was mit uns selbst zu tun. Und für mich war das total wichtig, im Geschichtsstudium dann auch zu lernen, dass Deutschland eigentlich schon seit den 1890ern vom Aus- zum Einwanderungsland geworden ist, dass es ungefähr genauso lange schon schwarze Menschen in Deutschland gibt, wie auch der Bestand von Theodor von Jamichael zum Beispiel zeigt in unserer Sammlung, und dass Schwarzsein und Deutschsein eigentlich schon längst kein Widerspruch mehr sein sollte. Aber wir einfach noch nicht da sind. Oder auch zu sehen, dass nicht nur Migrantinnen und Migranten vom afrikanischen Kontinent schon vor 100 Jahren für bessere Arbeits- und Lebensbedingungen gekämpft haben. Und mit diesem ganzen Wissen durch meine geschichtswissenschaftliche Auseinandersetzung ist es mir dann schon ein Anliegen geworden, da einfach zu einem anderen gesellschaftlichen Selbstverständnis beizutragen, Bildungsarbeit zu machen. Und deswegen ist es nicht nur aus meiner geschichtswissenschaftlichen Expertise heraus, sondern auch aus meiner persönlichen Lebenserfahrung heraus mir ein besonderes Anliegen, das Museum Selma in die Realität umzusetzen.
1: Ja, und man merkt, wie sehr in dem Museum dann tatsächlich Geschichte und Migration miteinander verknüpft werden. Aber noch ist das Museum nicht geöffnet, sind noch ein paar Hindernisse im Weg, ne? Also ich habe eben einmal gesagt, wenn es gut läuft, 2029, da haben Sie dann aber auch gleich nochmal wieder abgewunken, nee, das wird wahrscheinlich noch später. Also was steht dem Museum aktuell tatsächlich noch im Weg? Ja, es ist kompliziert, glaube ich.
0: Es ist kompliziert, genau. Also wir haben ja 2020 den Bewilligungsbescheid von Bund und Land bekommen für die Förderung des Museums. Das war ein wunderschöner Tag. Und dann kam aber die Corona-Pandemie und es hat erstmal bis 2023 gedauert, bis überhaupt die Gespräche mit den Fördergeldgebern weitergehen konnten. Dann musste DOMIT leider auch ziemlich lange mit der Stadt Köln über den Vertrag, über das Gebäude und das Grundstück verhandeln. Und als der dann endlich abgeschlossen war dann auch schon 2025. Und dann haben wir richtig losgelegt und in 8 Monaten die Baukosten auf 100% genau berechnet. Also jede Steckdose, jeder Lüftungsschacht ist sozusagen geplant und die Kosten für alles ist berechnet. Bei Bauprojekten dieser Größenordnung braucht man sonst eher 2 Jahre. Aber leider hat sich dann im Ende 2025 herausgestellt, dass wir ein massives Baukostendefizit haben. Mhm. Das war natürlich ein Schock. Zum Glück hatten wir dann konstruktive Gespräche mit Land, Bund und auch mit der Stadt Köln. Und jetzt ist es tatsächlich so, dass wir im Grunde in der Halle bleiben können und einfach in der Halle kleiner werden können und trotzdem unsere Vision dieses Museums umsetzen können. Das ist die gute Nachricht. Aktuell haben wir dafür die Umplanungsmittel beim Land NRW beantragt. Und jetzt ist es ganz wichtig, dass die auch zeitnah bewilligt werden. Denn bis Ende des Jahres müssen wir diese Umplanung dann tatsächlich auch fertiggestellt haben, weil sonst unsere Fördergelder verfallen. Das heißt, gerade sind wir auf einem guten Weg, aber es ist noch nicht alles in trockenen Tüchern und jede Woche zählt.
1: Also man merkt, es ist ein unheimlicher bürokratischer Aufwand. Wie sehr lenkt das von Ihrer eigentlichen Leidenschaft ab, also wirklich auch zu kuratieren und sich dem Museum zu widmen? Oder sagen Sie mal, das gehört natürlich auch irgendwie dazu.
0: Ja, das gehört natürlich auch irgendwie dazu, aber es ist schon auch überraschend zu sehen, wie viel Bürokratie eigentlich auch mit so einem Projekt verbunden ist. Aber
1: in Deutschland?
0: Ja.
1: Ich weiß nicht.
0: Aber natürlich, ja, es ist ein Weg und wir lernen da auch viel. Ne? Aber das ist natürlich, ich glaube, wenn man aus so einer migrantischen Selbstorganisation kommt und dann mit viel Herzblut für jahrelang für so ein Museum kämpft, dann sind die bürokratischen Hürden doch teilweise auch überraschend.
1: Aber wir haben ja schon gelernt, Widerstandsfähigkeit ist vorhanden. Insofern denke ich, kommen Sie da auch durch. Bebiro Lehmann ist das, Historikerin und Kuratorin des Museum Selma, ein Migrationsmuseum, das in Köln entsteht und das die Geschichte von Migration nach Deutschland erzählt und klar machen will. Migration gehört einfach in unserer Gesellschaft und gehörte schon immer dazu. Vielen Dank für das Gespräch und viel Erfolg mit dem Museum.
0: Vielen Dank.

0: WDR5 ist hier. Es hat nicht gerade wenig Staub aufgewirbelt, das, was gerade im Bundeskabinett um Kanzler Friedrich Merz so passiert. Eine große Personalrochade, also ein großer Personalumbau, ausgelöst durch den Rücktritt von Unionsfraktionschef Jens Spahn. Heute soll dann Thorsten Frey zum neuen Fraktionschef gewählt werden. Dazu wurden ja auch ein paar Ministerien neu besetzt. Die Personalien, die sollen auch heute vereidigt werden. Und drumherum gab und gibt es viel Kritik an Friedrich Merz, vor allem für seinen Umgang mit Ex-Verkehrsminister Schnieder. Den hatte er bereits entlassen und die Nachbesetzung wurde dann zur Hängepartie. Und so wird jetzt viel diskutiert, was von diesen Personalentscheidungen denn ausgeht. Für Merz soll es natürlich sowas wie ein Aufbruch sein, aber gleichzeitig scheint es so, als habe er in den eigenen Reihen viel Vertrauen verspielt. Was sagt der Koalitionspartner? Dirk Wiese, erster parlamentarischer Geschäftsführer der SPD-Bundestagsfraktion, der hat heute bei uns im WDR5-Morgen-Echo, sagen wir mal, ein bisschen relativiert.
1: Die Personalveränderung, die es gerade auf Seiten unseres Koalitionspartners gibt, die sorgen schon für Unruhe und viele Diskussionen, das muss man sagen. Aber man muss auch sagen, dass der Grund dafür, warum diese Personalveränderungen jetzt stattfinden, der Rücktritt von Jens Spahn, der natürlich auch richtig gewesen ist, weil Glaubwürdigkeit ist in der Politik ein hohes Gut.
0: Ja, und wir wollen dazu heute mal Ihre Meinung wissen. Und zwar bei uns im WDR5-Tagesgespräch, nachher ab 10 nach 12. Sie können hier live im Radio mitreden, wenn Sie bei uns anrufen. 0800 5678 dreimal die 5. Und wir wollen da heute von Ihnen wissen, wie erleben Sie gerade diese Kabinettsumbildung, den Umbau von Kanzler Friedrich Merz? Sehen Sie entschlossene Führung oder einen Kanzler, der sich mit Personalrochaden ein bisschen verzockt vielleicht? Und was macht das Personalkarussell mit Ihrem Vertrauen in die Regierung und den Kanzler? Wir freuen uns sehr auf Ihren Anruf.
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0: Ja, hat sich Bundeskanzler Merz mit seinem Kabinettsumbau verzockt oder erzeugt es tatsächlich Aufbruchsstimmung bei Ihnen? Rufen Sie gerne an oder schicken Sie uns eine Nachricht oder eine Sprachnachricht über die WDR 5 App.

0: WDR 5 ist hier. Es ist ein Land in Südamerika, lange geprägt von einer Diktatur. Wir reden über Chile hier bei Neugier genügt und über eine Folge dieser Diktatur, die auch hier bei uns in Deutschland zu sehen ist. Denn zwischen Ende der 70er und Anfang der 90er Jahre sind mehr als 20.000 chilenische Kinder auf irregulärem Weg ins Ausland adoptiert worden. Vor allem in die USA und nach Europa. Die Kinder wurden gestohlen, als Kleinkinder auf dem Säuglingsalter, gegen den Willen ihrer Mütter zur Adoption freigegeben und über Adoptionsagenturen an Familien in Europa verkauft. Einer von diesen Kindern ist auch Hector, der von deutschen Eltern aus Bonn adoptiert wurde. Seine Herkunft war lange Zeit unklar und als Erwachsener hat er dann von seinem Schicksal erfahren. Und es ist ein Schicksal, das er mit so vielen anderen eben teilt. Und nur ein Bruchteil von denen hat die leibliche Familie bisher wiedergefunden. Und auch Hector machte sich irgendwann dann auf die Suche. Und WDR5-Reporterin Tini von Poser hat ihn für uns getroffen.
1: Ein Treffen chilenischer Adoptierter in Berlin. Unter ihnen ist der 53-jährige Hector Mangelsdorf aus Bonn, der gerne bei seinem Vornamen genannt wird. Braune, mandelförmige Augen, dichte, schwarze Augenbrauen. Er sehe seinen Adoptiveltern in keinster Weise ähnlich, sagt er. Und dass er deshalb von Anfang an wusste, dass er adoptiert war.
2: Und es ließ sich auch schwer verbergen.
1: Aber die Fragen, die Hector über seine Adoption und Herkunft stellte, blieben unbeantwortet.
2: Also meine Familie war jetzt nicht die offenste, was über irgendwelche privaten Themen zu sprechen. Man hätte in leichtere Familien kommen können, glaube ich. Ohrfeigen waren jetzt durchaus noch üblich. Ne?
1: Hector weiß nur so viel. Erst haben ihn seine Adoptiveltern als Pflegekind aufgenommen, dann adoptiert. Angeblich sei seine Mutter eine Vagabundin gewesen, weshalb er nicht bei ihr bleiben konnte. Die frühe Kindheit kann Hector noch in Chile verbringen, weil sein Adoptivvater dort bis 1979 für das deutsche Generalkonsulat arbeitet. Dann folgen 4 Jahre Saudi-Arabien, 2,5 Jahre Mexiko. Als Hector 12 Jahre alt ist, zieht die Familie mit ihm und seiner Schwester, die ebenfalls aus Chile adoptiert ist, nach Bonn. Die Adoption stellt Hector zunächst nicht in Frage, doch als Teenager und junger Erwachsener reißen die Fragen nicht ab, die von außen an ihn herangetragen werden.
2: Man wird halt durch andere immer wieder darauf gestoßen, dass irgendwas anders ist. Und es werden Fragen gestellt, die man nicht beantworten kann. Und natürlich hallen die Fragen nach. Und irgendwann wollen diese Fragen beantwortet werden. Und dann sind meine Adoptiveltern jetzt in den letzten 3-4 Jahren nacheinander gestorben. Und da war tatsächlich zum ersten Mal so viel Geld da, zu sagen, okay, ich nehme den Großteil davon, reise nach Chile und gucke und suche.
1: Bevor Hector im Sommer 2025 nach Chile reist, sieht er einen Dokumentarfilm auf Arte über Adoptionen aus Chile. Spätestens da wird ihm klar, sein Schicksal ist kein Einzelfall. Insbesondere während der Diktatur von Augusto Pinochet von 1973 bis 90 sind Kinder meist armen Familien entrissen und ins Ausland adoptiert worden, vor allem in die USA und nach Europa.
3: Über 20.000 Kinder sind auf mehr als 20 Länder verteilt worden.
1: Marisol Rodriguez ist eine der Gründerinnen der chilenischen Stiftung Hijos y Madres del Silencio, zu Deutsch Kinder und Mütter der Stille, kurz HMS. Ihr Hauptanliegen? Informationen über die irregulären Adoptionen verbreiten und die Betroffenen bei der Suche ihrer leiblichen Familien unterstützen. Dabei geht es auch um die Mütter in Chile, die ihre Kinder suchen. Die Vertreterinnen der Stiftung waren in diesem Jahr das 3. Mal in Europa unterwegs. In Deutschland war es ihr erster Besuch. Sie haben jeweils chilenische Adoptierte getroffen, aber auch Botschafter und Regierungsmitglieder.
3: Eins der ersten Länder, das Zahlen offenbart hat, ist Schweden mit 2.200 aus Chile adoptierten Kindern. Frankreich verzeichnet 1.700. In Italien gehen wir von 8.000 aus.
1: Nur aus Deutschland fehlen die Zahlen über die chilenischen Adoptionen. Die wären aber essentiell, damit eine Aufarbeitung überhaupt stattfinden kann, sagt Marisol Rodriguez.
3: Wir wissen inzwischen von chilenischer Seite, dass es eine hohe Zahl ist, die nach Deutschland gebracht wurde. Wir brauchen die Gewissheit, dass die deutsche Regierung da unterstützt.
1: Die Vertreterinnen der Stiftung HMS hatten bei ihrem Aufenthalt in Deutschland Ende Februar auch ein Treffen im Auswärtigen Amt in Berlin. Mit dabei war Erik Torek, Leiter der zentralen Adoptionsstelle in Berlin-Brandenburg.
4: Vor allem in den Niederlanden, in der Schweiz, in Schweden gab es Forschungen dazu, Aufarbeitungsberichte, und die haben erhebliche Missstände festgestellt. Das hat es bis jetzt noch nicht gegeben in Deutschland. Ich kann jetzt nur aufgrund meiner fachlichen Kenntnis darüber sprechen, dass das Aufgabe ist der Landesjugendämter seit 2002, das zu überwachen. Und vorher war es einfach nicht geregelt. Deswegen denke ich, dass es keine Statistiken wirklich gibt oder das noch nicht erforscht worden ist. Und deswegen gibt es diese Zahlen noch nicht.
1: Nachdem Hector die Arte-Doku über Adoptionen in Chile angeschaut hat, ist er so aufgewühlt, dass er gleich die HMS in Chile kontaktiert. Die Arbeit der Stiftung wird in der Dokumentation thematisiert. Hector hätte nicht damit gerechnet, dass die Antwort so schnell kommt.
2: Was daran lag, dass meine chilenische Mutter schon Klage eingereicht hat. Das heißt, es gab da Dokumente. Ich glaube, das lief schon seit 4-5 Jahren. Und mein Vater hat mir Dokumente hinterlassen. Und die haben einfach nur die Dokumente übereinander gelegt.
1: Nach gerade mal 5 Monaten finden Mitglieder der HMS Hectors biologische Mutter, die ihn schon verzweifelt gesucht hat.
2: Ja, und dann fängt der Ausnahmezustand an, und ich habe halt so schnell wie es ging einen Flug gebucht. Es ist so wie umgedrehtes Sterben ein bisschen, ja. Es ist eine Überwältigung von Gefühlen, aber aus einer positiven Richtung. Aber es ist halt ein Moment, ich glaube, sowas erlebt man nicht oft im Leben, ne? Früher, wenn ich darüber nachgedacht habe, habe ich mir immer vorgestellt, ich finde sie, ich sehe sie, weine und dann fahre ich in Ohnmacht und schlafe ein paar Wochen, weil ich irgendwie alles abfällt oder so, ne? Aber ich glaube, dadurch, dass ich ja, so 2 Wochen lang vorher schon im Ausnahmezustand war und Flugreise, alles. Ja.
1: Im Juni 2025 landet Hector am Flughafen von Santiago de Chile. Großes Empfangskomitee, Vertreterinnen der HMS, Journalisten, doch ganz vorneweg seine Mutter, die ihn zur Welt gebracht hat, sowie sein leiblicher Bruder. Seine Mutter hält ein pinkfarbenes Schild hoch, auf dem steht: Geliebter Sohn, mein Hector, so viele Jahre getrennt und jetzt endlich wieder vereint. Und jetzt für das restliche Leben. Herzlich willkommen. Mutter und Sohn umarmen sich eine gefühlte Ewigkeit. Hector muss schlucken, wenn er an diesen Moment denkt. Zum Glück kann er durch seine frühe Kindheit in Chile und Mexiko etwas Spanisch.
2: Ich verstehe schon Spanisch und ich kann es auch halbwegs sprechen. Ich kann es bei weitem nicht perfekt, aber es geht, ja. Und das war extrem wichtig. Viele können es halt nicht. Und wenn die dann in die Situation kommen, das ist schwierig.
1: Während seines 2-wöchigen Aufenthalts in Chile erfährt Hector von seiner Mutter, warum sie getrennt worden sind. Sie hatte als junges Mädchen auf dem Land gearbeitet, sei misshandelt und wie eine Sklavin gehalten worden. Sie wurde schwanger von einem viel älteren Mann und brachte Hector zur Welt.
2: Und da wollte sie unbedingt weg. Und sie wusste, dass sie in Penco bei Concepción Verwandte hatte. Aber als Analphabetin war es schwierig für sie, sie zu finden. Und während dieses Suchprozesses ist sie halt aufgegriffen worden.
1: Mit der Erklärung, sie hätte vagabundiert, steckte man sie in ein Gefängnis, zusammen mit ihrem Baby.
2: Die war Analphabetin, die wusste gar nicht, was passiert. Wir waren in diesem Frauengefängnis, da ist sie in den Raum geführt worden, dann kamen 2 Frauen, haben mich ihr aus den Arm gerissen und das war's für sie.
1: Seine Mutter hatte keine Chance, sich zu wehren oder irgendwie gegen den Kindesraub vorzugehen. Mit Anfang 50 also hat Hector seine Mutter wiedergefunden. Spät, aber nicht zu spät. Laut der chilenischen Stiftung HMS haben rund 1000 chilenische Adoptierte ihre biologischen Familien wiedergefunden. Bei den noch Suchenden ist Eile geboten, weil die Eltern langsam wegsterben. In Deutschland hat sich Hector mit anderen Adoptierten aus Chile ausgetauscht.
2: Es gibt auch ganz viele Adoptierte, die sich noch vorstellen, was für ein anderes Leben sie haben können. Das war für mich immer eher müßig. Und insofern bin ich einfach froh, dass es jetzt und noch rechtzeitig passiert ist. So viele Überlebende gibt es tatsächlich auch nicht mehr. Ich bin auch Teil dieser Klage gegen den chilenischen Staat und da wird das alles nochmal auch untersucht.
1: Wie Hector fordern viele Betroffene juristische Aufklärung vom chilenischen Staat und haben Klage eingereicht. Doch die Entwurzelung bleibt, ist unumkehrbar. Hector hat sich ein Leben in Deutschland aufgebaut, hat Kinder, einen Job in der Gastronomie.
2: Die Distanz ist nicht so leicht zu überwinden. Klar, diese Mütter wollen ihr Baby, was ja dann auch wirklich kein Baby mehr ist, wollen die ständig an ihrer Seite haben. Ich konnte Gott sei Dank meiner Mutter beim ersten Besuch sagen, ich werde in 4-5 Monaten wieder da sein. Ja? Also ich komme wieder. Jetzt beim zweiten Mal konnte ich das nicht mehr sagen, weil die finanziellen Mittel einfach begrenzt sind.
1: Laut HMS und anderen NGOs weiß man inzwischen, dass ein ganzes Netzwerk in den Kinderhandel involviert war. Botschafter, Zollbeamte, Sozialarbeiter, Nonnen, Priester, Richterinnen, Anwälte. Die Rechtfertigung, sie hätten zum Wohle der Kinder gehandelt, macht Hector wütend. Aber
2: ich habe keine Rachegedanken. Ich würde mir sehr wünschen, dass es eine Wiedergutmachung gibt, vor allem für meine Mutter, dass das anerkannt wird, wirklich staatlicherseits anerkannt wird, dass es Unrecht war, dass es einfach eine Grausamkeit ist.
1: Hector telefoniert wöchentlich mit seiner Mutter. Auch mit seinem Bruder ist er in ständigem Austausch. Er freut sich schon sehr, wenn er im September wieder nach Chile reist und seine Familie wieder sieht.
0: Hector, also eines von tausenden Kindern, das aus Chile nach Europa bzw. in die USA adoptiert wurden. WDR5-Reporterin Tini von Poser mit seiner bewegenden Geschichte auf der Suche nach seinen Wurzeln.

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1: Ja, man wird mittlerweile gar nicht mehr komisch angeguckt, wenn man sagt, man ist Veganer. Die Zeiten gab es mal, also man ernährt sich komplett ohne tierische Produkte. Mancherorts ist es natürlich trotzdem noch schwierig, was zu essen zu finden. Also in einem Brauhaus zum Beispiel oder auf dem Schützenfest. Da sind die Speisekarten, nennen wir es mal, rustikal. Dabei gibt es so viele schöne vegane Gerichte und natürlich auch ganze Kochbücher. Und eins davon wollen wir Ihnen heute vorstellen. Auch im Service wird es also rein pflanzlich. Caroline Kurz ist da. Bist du zur Veganerin geworden oder was steckt dahinter?
2: Nee, gar nicht. Aber ich bin wirklich aufrichtig erfreut über die Gelegenheit, Ihnen, unserem Publikum, endlich die Frau vorstellen zu können, die mich davon überzeugt hat, dass rein pflanzliche Kost wirklich Freude machen kann. Im Gegensatz zu dem Klischee, dass das irgendwie nur Verzicht ist und nur gedämpftes Gemüse und gute Wünsche. Also sie heißt Nisha Vora und ist der lebende Beweis dafür, dass Leute, die keine tierischen Produkte mehr essen wollen, aus welchen Gründen auch immer, trotzdem vor Lust am Kochen und Freude am Essen strotzen können und dass dabei Rezepte rauskommen können, bei denen kein Mensch was vermisst, nicht mal mein früher sehr fleischfixierter Mann.
1: Was hat dich denn bisher davon abgehalten, uns die Frau vorzustellen?
2: Ganz was Banales, und zwar die Sprachbarriere, weil alles, was es bis vor ganz kurzem von ihr gab, nur auf Englisch, also in ihrer Muttersprache zu haben war. Das betrifft zunächst mal den Ursprung ihrer kulinarischen Karriere, nämlich den Food-Blog namens Rainbow Plant Life. Können wir gleich auch noch kurz drüber reden. Den gibt es schon seit 2016 und dieses englische Sprachproblem betraf auch das wirklich fantastische Kochbuch Big Vegan Flavor, das 2024 erschienen ist. Das habe ich damals sofort gekauft. Und als dann der Dumont Verlag angekündigt hat, diesen veganen Schinken, 600 Seiten.
1: Schinken, sehr gut.
2: Ja, auf Deutsch rauszubringen. Da habe ich gedacht, ja, da weiß ich ja schon, was ich im Sommer auf dem Sender erzähle.
1: Also die deutsche Fassung trägt zwar jetzt immer noch den englischen Titel Big Vegan, aber das hat tatsächlich wahrscheinlich mit dem Umfang des Buches zu tun.
2: Ja, wir haben ja gerade schon versucht zu schätzen, was es wiegt. 3 Kilo könnte sein. Ich hätte es wiegen sollen, aber haha, wiegen.
1: Okay. Wiegen.
2: Man wird albern. Also gut, es ist schwer. Es steht auch sehr viel drin. Und ich finde, dass die 44 Euro, die es kostet, absolut gerechtfertigt sind. Weil es so vielseitig ist, weil es Grundlagenwissen enthält, weil es wirklich einmal durch den kompletten Vegangarten marschiert ist. Also alles, was man wissen möchte, so produktemäßig, ausstattungsmäßig und auch alle Gerichte, naja, nicht alle der Welt, ne, aber aus allen Assoziationsräumen. Nisha Vora hat selber indische Wurzeln und ist in diesem Aromenspektrum aufgewachsen. Das merkt man dem Buch auch an, aber da gibt es auch ganz viele andere Möglichkeiten. Also zum Beispiel Tomatensalat mit Tofu, Ricotta und Chiliöl. Es gibt in Orangensaft geschmorten Fenchel mit weißen Bohnen und Pilz, Carnitos, Tacos, also sogar Streetfood, wenn du so willst. Und sogar die süße Abteilung, klassischerweise ein Problem im veganen Bereich, ist sehr verlockend. Guck dir die Fotos besser nicht an, sonst weißt du gar nicht, womit du anfangen willst.
1: Nee, sehr große Auswahl. Kannst du da überhaupt irgendwas empfehlen, was man vielleicht direkt mal zuerst machen könnte, sollte?
2: Also die uns jetzt hören, können sich mal fragen, wenn pflanzlich ganz neu für sie ist, dann könnten sie mal mit den Grundrezepten im Mittelteil anfangen und die schon Erfahrung haben. Ich sage jetzt mal ganz konkret, Seite 483, Kichererbsen-Spinat-Masala mit Tatka. Mega.
1: Und wenn man das Buch jetzt nicht hat, dann reicht auch die Seite, die du eben genannt hast, Rainbow Plant Life.
2: Genau, das ist eben, da hat es angefangen, alles Englisch, aber Google und andere Übersetzer helfen gerne. Da gibt es hunderte von kostenlosen Rezepten und auch noch zu Tools, zu Techniken, alle möglichen Informationen. Gerade am Wochenende gab es bei uns wieder die Peanut Noodles. Das ist ein Rezept von dieser Seite, was bei uns zu Hause direkt aufs Treppchen gekracht ist von null, weil das so mega aromatisch ist. Udon-Nudeln mit so einer ganz würzigen Erdnusssoße und man kann sich dann noch den knusprigen Tofu dazu machen und sehr, sehr pflanzlich glücklich sein.
1: Und gibt es möglicherweise auch noch mehr Anschauungsmaterial? Also wir haben jetzt das Buch, wir haben die Seite.
2: Und es gibt einen gleichnamigen YouTube-Kanal, wo man diese extrem gut gelaunte, kluge Frau, übrigens Jura in Harvard studiert, dabei beobachten kann, wie sie alle davon überzeugt, wie lecker Pflanzen sind.
1: Caroline Kurz über Big Vegan, ein Buch mit veganen Rezepten und sehr viel Inspiration. Alles Wichtige dazu und auch nochmal zu der Seite Rainbow Plant Life gibt's bei uns im Netz auf wdr5.de. Vielen Dank.

Nee, der Fünf ist hier. Und während wir Marc Knopfler zuhören, gucken wir mal auf das, was gleich passiert. Es geht gleich wie gewohnt weiter mit unserem WDR5-Tagesgespräch, also mit der Sendung zum Mitreden. Ihre Meinung und Ihre Gedanken sind dann wieder gefragt. Heute ist die Personalpolitik von Bundeskanzler Friedrich Merz unser Thema. Mit viel Diskussion wird da gerade das Kabinett ja umgebaut. Thorsten Frey soll heute zum neuen Unionsfraktionschef gewählt werden. Und Friedrich Merz wird für all seine Entscheidungen, sagen wir mal, nicht nur gelobt. Vor allem sein Umgang mit Ex-Verkehrsminister Schnieder sorgt für Kritik, auch in den eigenen Reihen. Und wir fragen Sie, wofür sorgt das denn bei Ihnen? Also wie blicken Sie auf diese Personalien? Ist das ein nötiger Umbruch zum Aufbruch oder misslungene und überhastete Personalpolitik? Rufen Sie gerne an 0800 5678 3x5 oder Sie melden sich über die WDR5-App. Da können Sie dann eine Sprachnachricht oder auch eine normale Textnachricht schicken. Das Tagesgespräch gleich zum Kabinettsumbau von Kanzler Friedrich Merz. Bis dahin gibt es für Sie den Tag um 12 und wir hören uns auf der anderen Seite wieder. Bis gleich.

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1: Mit Anne Barsack an diesem sehr heißen Mittwoch.
2: Ich nehme das Wetter so, wie es kommt. Wir können es doch sowieso nicht ändern. Und wir kommen da schon mit parat.
3: Ist auf jeden Fall langsam genug, vor allen Dingen, wenn man im Dachgeschoss wohnt.
4: Ich wäre auch zufrieden damit, wenn jetzt langsam der Herbst schon kommen würde.
1: Tja, so weit sind wir aber noch lange nicht. Was NRW aus den letzten Hitzewellen gelernt hat, dazu gleich mehr. Außerdem, Landesinnenminister Reul verspricht, nach dem CSD-Anschlag in Berlin Gefährder in NRW stärker in den Blick zu nehmen. Und Überraschung, die FIFA will den Fußball noch kommerzieller machen. Das Wetter sonnig bei bis zu 37 Grad. Ab heute steckt NRW in der nächsten Hitzewelle. Bis zum Wochenende werden wieder Temperaturen von bis zu 37 Grad erwartet. Bei der Extremhitze Ende Juni kamen tausende Menschen in Deutschland ums Leben. Jetzt soll es mehr Hitzeschutz geben. Jan-Hendrik Raffler aus dem WDR Aktuell-Team. Wie reagieren die NRW-Städte auf die neue Hitzewelle?
5: Ja, viele Städte haben ihre Hitzeschutzmaßnahmen in den vergangenen Jahren ausgebaut. Nur mal ein Beispiel am Rudolfplatz zum Beispiel in der Kölner Innenstadt. Da wird heute wieder Wassernebel versprüht, einfach damit sich die Passanten nochmal abkühlen können. In Düsseldorf, da werden mobile Klimageräte in Kitas aufgestellt. In Münster und auch in den Kreisen Viersen und Gütersloh, da kommen sogenannte Hitzewarner in Schulen und Kitas zum Einsatz. Das sind so Aufkleber, die dann ihre Farbe wechseln, wenn die Temperatur in den Räumen dann irgendwie kritisch wird. Und dann können Erzieher natürlich auch schneller reagieren.
1: Neben Kitas und Schulen, also Schulen sind ja jetzt meistens frei, wo wird die Hitze besonders zur Herausforderung?
5: Ja, da natürlich vor allem in Krankenhäusern und in Pflegeheimen. Also gerade für ältere Menschen und auch chronisch Kranke, da können eben mehrere heiße Tage am Stück ganz schnell zur gesundheitlichen Belastung werden. Und deshalb haben einige Einrichtungen natürlich inzwischen auch mobile Klimaanlagen angeschafft oder zusätzliche Ventilatoren aufgestellt. Fachleute sagen aber auch, das ist schön und gut, aber viele Gebäude sind für längere Hitzeperioden einfach immer noch nicht ausreichend ausgestattet.
1: Die Hitze belastet aber nicht nur die Gesundheit. Welche Folgen hat sie auch für die Wirtschaft?
5: Ja, sehr hohe oder sehr große Folgen. Das Forschungsinstitut Prognos, das schätzt, dass jeder Tag mit Temperaturen über 35 Grad die deutsche Wirtschaft fast 1 Milliarde Euro kostet. Viele Beschäftigte müssen häufiger Pause machen, die arbeiten langsamer, sind nicht so konzentriert, ist ja klar bei solchen Temperaturen. Besonders betroffen sind Menschen, die draußen arbeiten oder auch in so Produktionshallen, wo es stickig ist, aber auch Beschäftigte eben im Gesundheitswesen. Und in der letzten Hitzewelle Ende Juni, da war es so, dass es nach Schätzungen einen Schaden gab von mehr als 6 Milliarden Euro.
1: Danke, Jan-Hendrik Raffler. Der Anschlag auf den Christopher Street Day in Berlin hat Deutschland schockiert. Eine Frau ist tot, etwa 30 weitere Menschen verletzt, weil ein Auto in eine Menschenmenge fuhr und dann auch noch Menschen mit einer Stichwaffe angegriffen wurden. Der mutmaßliche Täter wurde am Sonntag bei einem Polizeieinsatz tödlich verletzt. Er galt als islamistischer Gefährder und viele können nicht verstehen, dass er die Tat begehen konnte, obwohl er bei den Sicherheitsbehörden auf dem Schirm war. Auch hier bei uns in NRW wird jetzt wieder über den Umgang mit Gefährdern diskutiert. Innenminister Reul hat dazu vorhin die Öffentlichkeit informiert. Frage an Bettina Altenkamp, WDR-Landespolitik. Wie ist die Gefährderlage aktuell?
6: Also Gefährder sind ja Menschen, bei denen es schon konkrete Hinweise gibt, dass er oder sie politisch motivierte Straftaten begehen könnten. Sie kommen aus extremistischen Milieus, aber nochmal, es gibt zwar konkrete Hinweise, dass sie schwere Straftaten begehen könnten, geschehen ist aber noch nichts. Rein zahlenmäßig werden hier in NRW 165 Menschen als Gefährder aus dem Bereich religiöse Ideologie geführt. Von denen gelten 73 als aktionsfähig. Also die sind nicht in Haft oder im Ausland. Innenminister Reul hat schon nochmal betont, dass direkt am Sonntag hier in NRW alle Polizeibehörden sensibilisiert wurden. Deswegen gibt es auch mehr Präsenz der Beamten, etwa bei Volksfesten, Konzerten, anderen CSD-Veranstaltungen. Und klar, die als Gefährder eingestuft wurden, werden auch noch mal deutlich stärker unter die Lupe genommen.
1: Und was hält Reul von den Ideen, Gesetze zu verschärfen?
6: Also er hat schon noch mal ganz klar gesagt, hundertprozentige Sicherheit gibt es nicht. Gerade Einzeltäter, die, sagen wir mal, spontan eine Tat begehen, da sind die Möglichkeiten der Sicherheitsbehörden, das zu verhindern, sehr begrenzt. Die Radikalisierung läuft ja auch im Verborgenen und innerhalb kürzester Zeit, viel auch über soziale Medien. Was Fußfesseln für Gefährder angeht, da sagt Reul, das geht heute schon, wird auch gemacht, aber sei nicht immer und in jedem Fall sinnvoll. Etwa, wenn ein Gefährder gar nicht weiß, dass die Beamten ihn auf dem Schirm haben. Zudem ließe sich auch mit einer Fußfessel ein Anschlag mit einem Fahrzeug nicht verhindern. Was die Verschärfung des Jugendstrafrechts angeht, da, nun ja, appelliert Reul im Grunde an die Gerichte, ihre schon jetzt vorhandenen Möglichkeiten auch wirklich einzusetzen.
1: Bettina Altenkamp berichtete. Weitere Meldungen aus NRW hat jetzt Richard Hucke.
7: Die Jugendkriminalität in NRW ist in den vergangenen beiden Jahren zurückgegangen. Eine Statistik der Kriminalpolizei zeigt, dass es weniger jugendliche Tatverdächtige gab und gleichzeitig auch weniger Kinder und Jugendliche, die mehrfach Straftaten begingen. Am häufigsten hatte es die Polizei mit Ladendiebstählen zu tun. Dahinter folgten Körperverletzungen und Sachbeschädigung. Im Solinger Stadtteil Ohlix sollen heute Morgen Schüsse gefallen sein. Eine Anwohnerin hatte die Schussgeräusche bei der Polizei gemeldet. Ob wirklich Schüsse gefallen sind, kann sie bisher nicht bestätigen. Auch zu den möglichen Tätern ist bisher nichts bekannt. Anwohner hatten gemeldet, dass mehrere Personen auf der Flucht sind. In Nordrhein-Westfalen bekommen deutlich weniger Menschen Asylbewerberleistungen als in den vergangenen Jahren. Ende 2025 waren es gut 70.500, ein Fünftel weniger als im Jahr davor. Asylbewerberleistungen decken den täglichen Bedarf. Die meisten Menschen, die sie beziehen, kommen aus Syrien, der Türkei und dem Irak. Der niedrige Wasserpegel im Rhein sorgt für Probleme bei den Kölner Lichtern. Das Feuerwerk-Event mit Schiffskonvoi kann am Samstag nicht wie geplant stattfinden. Es können nur 26 Schiffe mitfahren. Außerdem startet der Konvoi im Kölner Norden statt im Süden. Heute findet wieder die Tour de Neuss statt, eines der prominentesten Radrennen in NRW. Beim Profirennen am Abend gehen unter anderem Nils Politz, Max Kanter und Phil Bauhaus an den Start. Die drei deutschen Profis waren bis vor einigen Tagen noch bei der Tour de France dabei. In der Neusser Innenstadt werden bis zu 25.000 Zuschauer erwartet.
1: Wer in deutschen Fußballstadien unterwegs ist, der kennt das von Sprechchören und Bannern. Fans sind keine Kunden, echte Liebe kann man nicht kaufen oder auch kein Fußball den Investoren. Damit wehren sich Fußballfans gegen die zunehmende Kommerzialisierung des Fußballs. Der Chef des Weltfußballverbands Gianni Infantino will diesen Trend jetzt bei künftigen Weltmeisterschaften auf ein ganz anderes Level heben und die WM teilweise privatisieren, also privaten Investoren Anteile verkaufen, um noch mehr Geld aus dem Fußball rauszupressen. Was Infantino da plant, dazu Detlef Lindner, WDR Sport.
8: Gianni Infantino geht halt seinen Weg. Noch mehr Kommerzialisierung im Fußball, das ist nicht neu. Schon 2018 wollte der FIFA-Boss mit dem großen Geldhunger einen Milliardendeal unter Beteiligung saudi-arabischer Investoren für die Club-WM und eine weltweite Nations League haben. Das hat damals allerdings nicht geklappt. In der FIFA selbst gab es dazu zu viel Kritik. Jetzt also mal ein Tochterunternehmen FFE gründen und darin dann die kommerziellen Rechte an den FIFA-Wettbewerben wie der Männer- und Frauen-WM sowie der Club-WM einfach mal bündeln. Offenbar sollen da private Geldgeber rund 20% der Anteile von FFE erwerben können. Wert erst einmal 20 Milliarden Dollar. Kann ja alles noch wachsen. Das wäre aber vielleicht nur der Anfang. Der private Einfluss und Einkauf könnte mit der Zeit dann noch deutlich zunehmen. Auch kleinere Verbände sollen Anteile an FFE erhalten. Ein geschickter Infantino-Schachzug, um sich so dann auch Stimmen für sein neues Projekt zu sichern. Die FIFA würde übrigens Mehrheitsgesellschafter des Unternehmens bleiben und hätte die Kontrolle über Termine und Regelwerk.
1: Und wenn das so kommt, was würde sich im internationalen Fußball ändern?
8: Das ist noch gar nicht absehbar, was passiert, wenn plötzlich auch private Investoren sich etwa bei einer Fußball-WM einmischen. Wohl auch deshalb gibt es schon jetzt äußerst heftige Kritik von der Europäischen Fußballunion UEFA, die sogar einen WM-Boykott noch in dieser Woche mit den Mitgliedsverbänden einfach mal besprechen möchte. Klar ist, dass die FIFA selbst um etliche Milliarden reicher würde. Die WM selbst wird wahrscheinlich so oder so noch größer werden, also noch mehr Mannschaften. Vielleicht findet sie dann auch noch häufiger statt. Und dann stellt sich natürlich auch die Frage, ja, was passiert denn eigentlich mit der Europameisterschaft? Auch das Spiel selbst könnte sich weiter wandeln. Es könnte, siehe Trinkpausen, sprich Werbepausen bei dieser WM, weitere gewollte Unterbrechungen geben, auch Regeländerungen, die dem Kommerz entgegenkommen, sind durchaus denkbar.
1: Detlef Lindner berichtete. Jetzt aber nochmal zum heißesten Thema des Tages. Sarah Geißler, WDR-Wetter ist im Studio. Auf was müssen wir uns gefasst machen?
9: Auf eine sehr hohe Wärmebelastung. Der Deutsche Wetterdienst warnt bis morgen Abend vor Hitze bei Höchsttemperaturen heute zwischen 28 und 37 Grad. Dazu Sonne satt von einem wolkenlosen Himmel.
1: Und morgen soll es ja so heiß weitergehen, aber auch stürmisch, oder?
9: Ja genau, morgen geht es nach einer vielerorts tropischen Nacht nochmal auf 30 bis 37 Grad rauf. Es geht noch freundlich und ruhig los. Ab morgen Mittag müssen wir aber damit rechnen, dass teilweise heftige oder auch unwetterartige Gewitter dabei sind. Mit Starkregen, Hagel und eben schweren Sturmböen, auch orkanartige Böen sind nicht ausgeschlossen. Der Wind ist aber auch abseits von Gewittern sehr stark unterwegs. Erst in der Nacht auf Freitag beruhigt sich die Lage dann wieder.
1: Danke, Sarah Geißler. Und das war WDR aktuell der Tag um 12 mit Anne Basak.
7: 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A1 Köln Richtung Dortmund, zwischen Hagendort und Schwerte etwa 10 Minuten plus 5 Kilometer stockender Verkehr. A3 Köln Richtung Oberhausen, zwischen Duisburg-Wedau und Oberhausen-Lierich etwa 10 Minuten plus 3 Kilometer Stau. Die A40 Duisburg-Essen ist zwischen Mülheim-Binkhausen und Dreieck Essen-Ost in beiden Richtungen wegen Bauarbeiten bis morgen früh gesperrt. A44 Dortmund Richtung Kassel, zwischen Kreuz Winneberg-Haaren und Marsberg etwa 10 Minuten plus 5 Kilometer stockender Verkehr. Und A57 Köln Richtung Krefeld zwischen Dormagen und Neushafen etwa 20 Minuten plus 4 Kilometer Stau.
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10: Guten Tag. Ich bin Tobi Schäfer und er nimmt Formen an. Der Personalumbau im Bundeskabinett und in der Unionsfraktion im Bundestag. Thorsten Frey soll heute zum neuen Fraktionschef gewählt werden. Und nötig geworden war das ja durch den Rücktritt von Vorgänger Jens Spahn. Und das hat dann gefühlt erdrutschartig für eine Personalrochade gesorgt, die sehr viel diskutiert wird. Vor allem die Ablösung von jetzt Ex-Verkehrsminister Schnieder. Für ihn übernimmt ja Steffen Bilger. Außerdem, nochmal der Sortierung halber, wird Carsten Lindemann neuer Gesundheitsminister und Nina Warke neue Kanzleramtsministerin. Dazu gibt es auch noch einige Neubesetzungen bei den Staatssekretären. Ganz viel Bewegung in kurzer Zeit also. Und eigentlich wollte Bundeskanzler Friedrich Merz das erst nach der Sommerpause angehen. Und jetzt hat er im Prinzip ein bisschen Chaos angerichtet. Er wollte Aufbruch erzeugen und hat eine Krise, auch was das Vertrauen in den eigenen Reihen angeht. Das ist unser Thema heute im WDR 5 Tagesgespräch. Wir möchten mit Ihnen darüber diskutieren. Wie bewerten Sie die Personalien und die Entscheidungen von Merz? Waren das richtige Maßnahmen für eine bessere Politik oder fanden Sie das überhastet und misslungen? Rufen Sie gerne bei uns an 0800 5678 3x5 oder Sie melden sich per Nachricht über die WDR 5 App. Das geht auch. Und dann besprechen wir hier das Personalkarussell, das Friedrich Merz in Schwung gebracht hat. 0800 5678 3x5.

0: WDR 5 ist hier. Viel los gerade im politischen Berlin, trotz Sommerpause. Vor allem in der CDU ist gerade ja weniger Urlaubsstimmung, sondern mehr Krisenstimmung. Grund ist der Umbau des Kabinetts. Friedrich Merz war nach dem Rücktritt von Jens Spahn ja zum Rotieren gezwungen. Thorsten Frey soll heute neuer Fraktionschef werden bei der Union. Das Kanzleramt übernimmt für ihn Nina Wagen und ihr Gesundheitsministerium geht an Carsten Lillemann. Und dann ist da noch die Stelle des Verkehrsministers. Steffen Bilger ist da der Neue und vor allem für den Umgang mit dem bisherigen Verkehrsminister Patrick Schnieder wird Bundeskanzler Friedrich Merz aktuell kritisiert. Auch in den eigenen Reihen rumort es sehr. Der CDU-Landesverband Rheinland-Pfalz hat aus Ärger darüber sogar ein Treffen mit Merz abgesagt. Wir wollen das heute mit Ihnen diskutieren, hier bei uns im WDR 5 Tagesgespräch. Wie blicken Sie auf all diese Personalentscheidungen? Welche Signale gehen davon aus? Ist es ein entschlossener Kanzler mit Führungsqualitäten und genauen Vorstellungen? Oder hat er da vielleicht ein bisschen überhastet und ungeschickt agiert? Was macht das Personalkarussell mit Ihrem Vertrauen in die Regierung und in den Kanzler? 0800 5678 3x5, das ist unsere Telefonnummer. Oder Sie schicken eine Nachricht über die WDR 5 App, das geht nämlich auch. Und dann besprechen wir das alles mit unserem Experten für heute, mit dem Politikwissenschaftler von der Uni Mannheim. Professor Dr. Marc Debus ist uns zugeschaltet. Ich grüße Sie.
1: Hallo Herr Schäfer, grüße Sie.
0: Für einen Politikwissenschaftler wahrscheinlich auch mehr zu tun als in anderen Sommerpausen aktuell, oder?
1: Das ist wahr. Es ist durchaus eine spannende Zeit. Einmal im Hinblick darauf, wie innerparteilich sich da verschiedene Kräfte verschieben, bestimmte Flügel den amtierenden CDU-Vorsitzenden und Kanzler kritisieren, aber auch natürlich mit Hinblick auf die anstehenden Landtagswahlen, die ja vielleicht als Anreiz gedacht waren, bei einem etwaigen schlechten Abschneiden der CDU bei den Wahlen erst dann das Kabinett und seine Zusammensetzung ein bisschen zu ändern.
0: Das Besondere ist ja, dass unheimlich viel in kurzer Zeit jetzt entschieden wurde und entschieden wird. Wie üblich oder unüblich ist es eigentlich, dass ein Kanzler da nochmal so extrem umbaut?
1: Naja, Kabinettsumbildungen sind nicht nur in Deutschland, sondern auch international eine ganz normale Sache. Man kann das aus zweierlei Blickwinkel betrachten. Es gibt einmal die Überlegung, dass eine Umbildung des Kabinetts ein gewisses Signal nach außen, also an die Bevölkerung und die eigenen Wählerinnen und Wähler, die Parteimitglieder jeweils darstellt, dass man neue Ideen einbringen möchte, dass die inhaltliche Struktur, die Agenda für die restliche Legislaturperiode vielleicht ein Stück weit neu gestalten möchte, neue Ideen über neue Köpfe reinbringen will. Und gleichzeitig ist eine Kabinettsumbildung auch die Möglichkeit, nach innen zu disziplinieren, also etwaige Abweichler zu zeigen, dass man vielleicht das Kabinett in einem weiteren Schritt auch nochmal umbauen könnte und die jeweilige Ministerin, der jeweilige Minister vielleicht dann seinen Job los ist, wenn er oder sie nicht auf Linie bleibt oder bessere Ergebnisse.

0: Ergebnisse liefert. Also das sind so die Hintergründe, die Überlegungen von Kabinettsumbildungen, die man in manchen Ländern durchaus häufiger sieht als in Deutschland.
1: Und dazu hat uns Harald Felgenhauer aus Köln über die WDR5-App geschrieben. Nach seiner Meinung nach ist die Neuordnung im Kabinett völlig okay, bis auf das Verkehrsministerium vielleicht. Er versteht die Aufregung nicht und schreibt, bei Frau Merkel ging es auch eher geräuschlos, wenn sie sich Widersacher und Widersacherinnen entledigte. Und jetzt haben wir aber eben eine ganz andere Diskussion und Friedrich Merz wird unter anderem auch handwerkliches Unvermögen vorgeworfen, habe ich gelesen. Ist das nachvollziehbar, dass man ihn dahingehend so kritisiert?
0: Ja, normalerweise haben diese Kabinettsumbildungen ja durchaus einen längeren Vorlauf. Also man überlegt intern, spricht jeweils mit den verschiedenen Flügeln, Vertretern in der jeweiligen Partei, die ja berücksichtigt werden wollen und müssen im Kabinett, wie man am besten umbaut. Das Problem, was Friedrich Merz und die CDU-Spitze jetzt hatte, war, dass durch den Rücktritt von Jens Spahn als Fraktionsvorsitzender diese Umbildung relativ rasch notwendig war. Und man in der Schnelligkeit vielleicht dann Fehler gemacht hat, die man nicht sonst hätte machen dürfen oder sonst hätte gemacht hätte, wenn man mehr Zeit gehabt hätte. Also gerade mit Hinblick auf die Besetzung des Verkehrsministeriums.
1: Ja, und wir wollen heute hier bei uns im WDR5-Tagesgespräch bis 13 Uhr mit unseren Hörerinnen und Hörern diskutieren, wie das bei Ihnen ankommt. Wie blicken Sie auf dieses Personalkarussell, das sich da gerade ordentlich dreht? Rufen Sie gerne bei uns an. 0800 5678 3x5. Und der Erste, der in der Leitung ist, ist heute Bernd Lange aus Wattenscheid. Hallo, Herr Lange.
2: Ja, hallo, schönen guten Tag.
1: Grüße Sie.
2: Ja, Folgendes. Innenpolitisch bestätigt das wieder für mich, dass das der Kanzler der zweiten Wahl ist. Die Personalpolitik schon bei der Kabinettsbildung war ja schon klar. Spahn, Klöckner klar als Bundestagspräsidenten. Dann vor allen Dingen, ich hatte gedacht und mehrere auch in meinem Bekanntenkreis, endlich ist er weg, die fossile Energieministerin und Gaslobbyistin Reiche. Nein, stattdessen wird einer, der versucht, den Schutt von drei Verkehrsministern von der CSU wegzuräumen, eine Mammutaufgabe vor sich hat, ohne, ich meine, wie, brauchen wir nicht drüber reden, ist oft genug diskutiert worden. Und erinnert mich alles fatal so ein bisschen an Heute-Show, Philipp Amthor und natürlich jetzt auch der ehemalige Staatssekretär Bilger aus der Scheuer-Riege, der als Staatssekretär den Ausländermord vertreten hat, die dem Steuerzahler eine Viertelmilliarde gekostet hat. Linnemann, ein Wirtschaftsradikal, ein Vertreter der Wirtschaftsrat, wird Gesundheitsminister. Ich sag mal, der normale Verbraucher kann sich warm anziehen. Nina Wagen wird aus dem Prozess rausgezogen. Daran merkt man für mich, steht der CDU schon lange als chaos- und charakterlos. Ja, also wie gesagt, wie immer, alles, was dieser Mann da anpackt, der sogenannte Kanzler, geht völlig in die Hose.
1: Das heißt, das Vertrauen ist für Sie vollkommen verspielt und kann selbst dann nicht wieder reingeholt werden, wenn es funktionieren sollte, weil die Option gibt es ja auch, dass die Personalveränderungen zum Erfolg führen.
2: Ja, ich habe noch nie ein Vertrauen zu dieser, also zumindest der CDU gebildeten Regierung gehabt. Also nie. Für mich, also wie gesagt, da ist nichts, was Hand und Fuß hat. Es dreht sich nur um die Granden der CDU. Mittlerweile hat der Kanzler geschafft, dass er die Partei fast gegen sich hat. Und die Personalpolitik, wenn man sieht, Linnemann, Frey, Amthor, alles so, die Leute, die märzhörig sind, also wie soll ich da Vertrauen haben? Und die SPD, die kuschelt, ist ruhig, sagt gar nichts. Wie soll ich da Vertrauen in diese Regierung haben? Also das heißt für mich noch 2,5 Jahre durchsteht, wenn dieser Kanzler da überhaupt noch gibt.
1: Wir holen mal unseren Politikwissenschaftler Marc Debus mit ins Boot. Herr Debus, also der Herr Lange hat ja gerade die Personalien kritisiert. Mal losgelöst von der Umsetzung der Entscheidungen. Wie sind die Neubesetzungen denn tatsächlich inhaltlich zu bewerten?
0: Sie haben beispielsweise mit Herrn Bilger als nächsten Verkehrsminister jemanden, der Expertise in dem Thema hat. Er war mal parlamentarischer Staatssekretär. Und wenn man sich die Position des Staatssekretärs, des parlamentarischen Staatssekretärs anschaut, dann ist das in der Tat eine Institution, die explizit Ende der 60er Jahre mal geschaffen wurde, um potenziell spätere Minister, wenn man so will, auszubilden. Ja, also die Kabinettserfahrung, Ministererfahrung jeweils quasi zu vermitteln. Bei Carsten Linnemann kommt er natürlich aus der Wirtschafts- und Sozialpolitik, aber das ist ja einer der Gesundheitspolitik nicht allzu weit entfernte Politikfelder. Also alle die neuen Akteure, die jeweils ins Kabinett kommen, haben natürlich eine Expertise in den Bereichen. Und es ist natürlich auch völlig legitim, wenn der Bundeskanzler solche Personen nominiert als Minister, die jeweils inhaltlich auf seiner Linie liegen. Man muss auch immer den Artikel 65 des Grundgesetzes im Hinterkopf behalten. Der Kanzler ist Inhaber der Richtlinienkompetenz. Ministerinnen und Minister dürfen in ihrem oder sollen in ihrem Geschäftsbereich durchaus eigene Akzente setzen. Aber es ist der Kanzler, der jeweils vorgibt, in welche Richtung es insgesamt geht. Und dann holt man oder ist die Überlegung, sich natürlich auch unter Berücksichtigung anderer Faktoren, wie Proporz beispielsweise im Hinblick auf Regionen, sich solche Politikerinnen und Politiker ins Kabinett zu holen, die inhaltlich auf der eigenen Linie sind, um so das, was im Koalitionsabkommen beschlossen wurde mit dem Koalitionspartner, auch im Laufe der Legislaturperiode umsetzen zu können.
1: Das ist Ihre Einordnung. Herr Lange aus Wattenscheid, der bei uns in der Leitung ist, ist ja, wie wir gerade gehört haben, gar nicht zufrieden. Und Herr Lange, Sie haben eben gesagt, das heißt jetzt für Sie noch 2 oder 2,5 Jahre durchhalten. Was passiert denn dann danach, Ihrer Meinung nach?
2: Ja, wenn ich in eine Glaskugel gucken könnte, wünsche ich mir demokratische Strukturen. Aber diese Partei, vor allem die CDU, ist ja drauf und dran, mächtig die Kerben da reinzuhauen. Und dann noch zu dem Experten, Kompetenz. Ja, richtig in Kompetenz, aber ich unterstelle ihm keine Kompetenz. Und zu seinem Statement, ich akzeptiere die Meinung, teile sie nicht. Ja, was soll ich noch groß sagen? Also wie gesagt, das Chaos geht weiter.
1: Vielen Dank für Ihre klare Meinung hier bei uns im WDR5-Tagesgespräch. Grüße nach Wattenscheid. Wir diskutieren hier heute über die Personalentscheidungen von Bundeskanzler Friedrich Merz. Wenn Sie eine Meinung dazu haben, dann rufen Sie gerne bei uns an. 0800 567 83x5. Sie können uns auch eine Sprachnachricht schicken. Das geht über die WDR5-App. Und getan hat das Christiane Rittner.
3: Es geht eben halt darum, nicht Wohlfühlposten zu schaffen, sondern es geht darum, dass wir schnellstmöglich wieder auf Kurs kommen in Deutschland. Und ich denke, das ist das, was Friedrich Merz macht.
1: Ja, und das fragen wir nochmal unseren Politikwissenschaftler, unseren Experten Marc Debus. Also es soll keine Wohlfühlposition geben, hat die Hörerin gesagt. Ist es also quasi von Merz Ausstrahlen von Autorität, indem er dann auch Leuten signalisiert, wenn ihr nicht genug leistet, dann seid ihr weg?
0: Es ist das, was nicht nur Friedrich Merz, sondern alle Regierungschefs, Regierungschefinnen durchaus machen und machen müssen. Man muss in einem Kabinett versuchen, eine einheitliche Position jeweils zu generieren und entsprechende Leistungsbereitschaft oder Leistung innerhalb der jeweiligen Ministerien zu fordern. Und wenn das an manchen Punkten hakt und die öffentliche Stimmung jeweils runtergeht für die Regierung oder Regierungsparteien insgesamt, dann ist eine Kabinettsumbildung, das Ersetzen von Personal eine Möglichkeit, um dem entgegenzuwirken. Und man muss ja auch ein Stück weit im Hinterkopf behalten, die Koalition hatte ja durchaus schwierige Monate, wenn nicht sogar eigentlich bislang eine ganz schwierige Amtsperiode seit ihrem Antritt jeweils. Und man hat sich ja jetzt mit Mühe und Not vor einigen Wochen auf ein recht großes Reformpaket geeinigt, was nicht einfach war, gegeben, dass Union und Sozialdemokraten gerade in Wirtschafts- und sozialpolitischen Fragen sehr unterschiedliche Positionen haben. Und das Ganze kann man jetzt nicht gefährden durch langwierige innerparteiliche Diskussionen. Das Problem, was die CDU und Ihr Vorsitzender Friedrich Merz als Kanzler jeweils jetzt hatte, war schlichtweg, dass alles schnell gehen musste. Und da passieren mitunter handwerkliche Fehler. Und ein Fehler, der jetzt zu diesen ganzen Diskussionen ja maßgeblich geführt hat, war der Umgang mit dem jetzt ausscheidenden Verkehrsminister Schnieder.
1: Aber musste es wirklich so schnell gehen? Also klar, Jens Spahn hat diese Kettenreaktion in Gang gesetzt. Aber es war ja vieles auch, was man vielleicht hätte noch zum späteren Zeitpunkt machen können.
0: Ja, aber es bot sich natürlich jetzt an. Hätte man das sukzessive gemacht, hätte es wahrscheinlich den ganzen Sommer über Spekulationen gegeben. So ist jetzt die Möglichkeit, ein komplettes Revirement noch in der Sommerpause oder zu Beginn der, in Baden-Württemberg haben wir hier gerade erst Sommerferien bekommen, zu Beginn der Sommerpause zu machen. Und man muss natürlich auch schauen, dass man Ruhe in die Regierung reinbekommt. Je konfliktärer es in einer Partei oder auch in einer Koalitionsregierung zugeht, desto geringer fällt die Problemlösungskompetenz aus, die man als Wählerin, als Wähler einer Regierung oder einer Partei zuweist. Das haben wir ja eben in den Hörerreaktionen auch durchaus mitbekommen. Mhm. Und das führt dann auch zu schlechterem Abschneiden in Umfragen und insbesondere bei Wahlen. Und es kommen drei sehr zentrale Wahlen im September.
1: Ja, und es fängt eben, wie Sie sagen, in den eigenen Reihen an. Da ist gerade nicht wirklich Ruhe, sondern eben eher die Unruhe. Ich habe gelesen, in manchen Partei-WhatsApp-Gruppen geht auch gerade ein, so ein bisschen ein bestimmter Loriot-Sketch rum, der die Situation beschreiben soll. Dieser berühmte Das Bild hängt schief-Sketch. Ich weiß nicht, der eine oder andere kennt den Sketch. Ein Mann wartet in einem Raum, ein Bild hängt schief. Er stört sich daran und beim Korrigieren löst er so eine Kettenreaktion aus und so ein Chaos, dass am Ende der ganze Raum verwüstet ist. Ist das ein vergleichbares Bild?
0: Naja, es ist ja schon einiges jetzt. Im Endeffekt ist es ja eigentlich ein Posten, an dem, an dessen quasi Besetzung sich das ganze Chaos ein bisschen aufzog. Das Ganze ist jetzt eigentlich geregelt. Es gibt eine neue Besetzung mit Herrn Bilger. Jetzt hat man zwar eine Überrepräsentation der baden-württembergischen CDU, allerdings ist auch die rheinland-pfälzische CDU jetzt nicht wieder leer ausgegangen, sondern bekommt einen Staatssekretärsposten hinzu. Wenn man sich Kabinettsumbildungen im Zeitverlauf anschaut, also nicht nur in Deutschland, sondern auch im Zeitverlauf in anderen Ländern. Sowas geht immer mit Friktionen innerhalb einer Partei und auch zwischen Akteuren einher. Also von daher ist es nicht ganz unnormal und durchaus erwartbar, dass es da jeweils Diskussionen gibt und die dann im Zeitverlauf irgendwie wahrscheinlich versanden. Also die Frage ist, wie schnell kommt jetzt in die Union oder in die CDU in dem Kontext wieder Ruhe rein, was sehr essentiell wäre, um geeint in den Wahlkampf gerade in Sachsen-Anhalt, aber auch Berlin und Mecklenburg-Vorpommern zu gehen.
1: Ja, aber die Frage ist natürlich auch, wie kommt das bei den Wählerinnen und Wählern an und auch bei unseren Hörerinnen und Hörern? Darüber wollen wir heute sprechen im WDR 5-Tages-Gespräch. 0800 5678 3x5 ist unsere Telefonnummer. Und als nächstes dran ist Christian Dudenhausen aus Münster. Hallo, Herr Dudenhausen.
4: Ja, hallo in die Runde. Ich wollte mich auch dazu äußern und muss eingangs eigentlich erstmal sagen, die Art und Weise, wie mein Vorredner Herr Lange hier in die Bresche gehauen hat, das fand ich nicht so ganz in Ordnung. Ich meine, das ist wahrscheinlich seine Art, hier möglichst zu kritisieren, aber okay, in gewisser Weise hat er vielleicht recht.
1: Aber welchen Punkt fanden Sie überzogen?
4: Ja, also er hat meines Wissens nach vieles oder fast alles schlecht gemacht. Das fand ich nicht in Ordnung. Man kann mit allem und jedem unzufrieden sein. Man kann es nicht jedem recht machen. Also unsere Regierung hat nun mal auch leider einen Start hingelegt, der nicht so glücklich war seitens der Kanzlerwahl. Das war nicht so gerade prima, aber nun, er hat dann eben halt die Kurve noch so eben gekriegt. Jetzt muss er sehen, dass er die restlichen Jahre damit zurechtkommt. Meines Wissens nach ist es schon so, dass bei Herrn Schnieder was falsch gelaufen ist. Ich hatte aus der Zeitung oder aus dem Radio auch erfahren, dass Herr Schnieder das eben halt aus den Medien erfahren musste, dass er nicht mehr Minister sein würde. Und das hätte mich auch, muss ich sagen, ziemlich schockiert. Also da hätte ich mir eigentlich ein bisschen mehr Fingerspitzengefühl seitens des Kanzlers erwünscht. Mhm. Und er hätte da eigentlich zumindest vorher das Gespräch mit Herrn Schnieder suchen müssen, um ihm klarzumachen, dass es dann eventuell in Kürze nicht mehr für ihn weitergeht.
1: Wobei, wenn man das vielleicht mal kurz aufdröselt und wir fragen mal unseren Experten, den Politikwissenschaftler Marc Debus nochmal. Also diese Geschichte um Schnieder ist natürlich diejenige, die jetzt gerade so sehr im Zentrum steht und hat ja deswegen so viel Fahrt bekommen, weil der ursprünglich angedachte Nachfolger erst zu und dann wieder abgesagt hat. Kann man Merz das überhaupt vorwerfen?
0: Die Tatsache, dass, ja, also das ist natürlich schon eine leicht sehr unprofessionell erscheinende Sache, dass jemand angefragt wurde, das Ganze schon nach außen dringt, der dann wieder absagt. Das signalisierte natürlich eine gewisse unvorbereitete Haltung im Kanzleramt oder in der Regierung. Also das war ein Signal, was, glaube ich, diese Neubesetzung im Verkehrsministerium jeweils doch verstärkt Aufmerksamkeit generieren ließ und jeweils zu diesen auch verschärften innerparteilichen Diskussionen führte. Aber man muss natürlich auch noch im Hinterkopf behalten, viele Personen, die jetzt quasi entfernt wurden aus dem Amt, bleiben ja durchaus Abgeordnete. Die Regierungskoalition hat eine recht knappe Mehrheit von nur 52% der Sitze. Spannend wird vor dem Hintergrund zu sehen sein, vielleicht auch heute Nachmittag schon, inwiefern sich sowas auswirkt auf Abstimmungsergebnisse, wie einfach beispielsweise jetzt bei der anstehenden Wahl von Herrn Frey als Fraktionsvorsitzenden oder bei künftigen Gesetzesvorhaben, inwiefern da manche Abgeordnete, die sich quasi jetzt vor den Kopf gestoßen fühlen, vielleicht eine quasi Gegenreaktion über ihr Abstimmungsverhalten zeigen. Mhm.
1: Herr Dudenhausen, immer noch bei uns in der Leitung. Sie sagen, einerseits waren die Personalwechsel gar nicht so schlecht. Über die Personalie Schnieder haben wir jetzt gerade gesprochen. Haben Sie das Gefühl, es kann trotzdem irgendwie sowas entstehen wie ein Aufbruch oder ein Umbruch, dass sich auch Dinge wirklich zum Positiven ändern?
4: Das kann man vielleicht schlecht sagen im Moment. Das wird sich vielleicht, das werden die nächsten Wochen, Monate zeigen, denke ich mal. Was zum Beispiel Herrn Lindemann angeht, würde ich sagen, da war ja schon im Vorfeld auch die Rede davon, dass er damals die Bemerkung geäußert hat, dass er als Gesundheitsminister nicht so richtig taugen würde. Da wird man sehen, wie er das Amt jetzt führen wird. Man hat ihn jetzt natürlich ins kalte Wasser geworfen. Okay, das muss man jetzt abwarten. Was zum Beispiel Frau Wagen angeht als Kanzleramtschefin, sie hat sich als Gesundheitsministerin da wahrscheinlich sehr bewährt, auch wenn es viele Bürgerinnen und Bürger ärgern wird hinsichtlich der Gesundheitsreform. Aber sie wird, denke ich, ihren Weg machen und unser Kanzler, Herr Merz, musste da hingehend auch eine Entscheidung fällen, weil er die Frauenquote langsam ein bisschen nach oben treiben musste.
1: Ja, und während wir hier sprechen, hatte Bundespräsident Steinmeier übrigens die neuen Kabinettsmitglieder auch ernannt. Also Nina Wagen, neue Kanzleramtsministerin, Lindemann, neuer Gesundheitsminister und Steffen Bilger, neuer Verkehrsminister. Ja. Dazu hat uns auch eine Nachricht über die WDR5-App erreicht von Sabet Goldemann aus Münster. Und da steht dann eine Frage an unseren Experten, an Herrn Debus. Warum hat denn Merz diese neuen Experten, die jetzt benannt wurden, nicht direkt von Anfang an eingesetzt? Also warum kommt erst jetzt die Erkenntnis, dass das möglicherweise doch die Besseren sind für das Amt?
0: Ja, vieles erklärt sich dann vielleicht auch über die Arbeit im Kabinett im Zeitverlauf. Man sieht ja dann, ob die Performance, die ein Minister, eine Ministerin jeweils hinlegt, gut ist oder schlecht. Herr Dudenhausen hatte eben Frau Wagen genannt als Gesundheitsministerin, die ja jetzt eine Gesundheitsreform hinbekommen hat, was ja vielfach positiv bewertet worden ist in diesem ganz konfliktären Politikfeld. Und dementsprechend hat man jetzt, wenn Sie so wollen, einen Aufstieg, eine Beförderung in ein anderes zentrales Amt. Also vieles ergibt sich im Zeitverlauf und man muss auch immer schauen, Politik ist ein enorm dynamisches Feld. Die Entscheidungsmuster im Frühling, April, Mai 2025 sahen da vielleicht noch anders aus, welche Person mit welchem Amt bedacht werden sollte. Auch die Proporzverteilung in den jeweiligen Parteien sahen anders aus. Und innerhalb eines Jahres kann sich da durchaus einiges tun.
1: Und trotzdem lösen solche Personalentscheidungen, egal zu welchem Zeitpunkt sie getroffen werden, lösen immer Diskussionen aus, auch hier bei uns im WDR5-Tagesgespräch. Wir wollen das mit Ihnen hier weiterführen, noch bis 13 Uhr. 0800 5678 3x5 ist unsere Telefonnummer. Von Herrn Dudenhausen aus Münster gehen wir jetzt weiter nach Bonn zu Andreas Haverkamp. Ich grüße Sie, Herr Haverkamp.
5: Ja, ich grüße Sie auch. Ich hatte mich ein bisschen gewundert über Carsten Lindemann als Gesundheitsminister. Also ich kenne Herrn Lindemann zum Beispiel als profunden Autor eines Buches über den politischen Islam. Und ich hätte mir eigentlich jemanden gewünscht, der fachlich da versierter ist. Und es gibt ja den Hendrik Streeck, der ist Medizinprofessor und der sitzt im Bundestag. Und ich denke, das wäre mal eine mutige Wahl gewesen, zumal er sich ja durchaus mit einem Vorschlag vorgewagt hat, der durchaus diskussionswürdig ist, auch im Hinblick auf die Kosten, nämlich dass man nicht jeden Menschen bei einer schweren Erkrankung in jedem Alter bis zum Ende austherapiert. Da ist dann gleich auf ihn draufgeschlagen worden. Aber ich sag mal, das Thema ist ja noch längst nicht erledigt mit der Gesundheitsreform. Ja. Und da bedarf es ja auch struktureller Änderungen. Und ich hätte mir da wirklich jemanden gewünscht, der ein bisschen mehr fachliche Kompetenz vorweisen kann als Herr Lindemann. Sagt er ja im Prinzip auch selber, ja, dass er da irgendwie nicht so ganz glücklich ist mit dieser Berufung.
1: Unser Experte heute im Tagesgespräch ist der Politikwissenschaftler Marc Debus. Wie schätzen Sie das ein? Hätte es mehr Mut gebraucht bei dieser Umbesetzung?
0: Es kommt ja nicht nur darauf an, wie die persönliche Expertise jeweils aussieht oder ob man aus dem jeweiligen Fach, dem jeweiligen Bereich stammt, ob man einen entsprechenden beruflichen Hintergrund hat, wenn man ein Ministerium übernimmt, sondern es kommt auch massiv darauf an, die Kompetenzen zu haben, politische Position durchzusetzen, in einer Behörde, wie es ein Ministerium ist, jeweils auszugestalten, so zu implementieren, dass ein Kabinett und später das Parlament dem zustimmt. Also es ist nicht nur die fachliche Expertise, sondern auch die politische Expertise durchsetzen zu können, was jeweils man als Minister selbst beziehungsweise als Partei oder als Koalition sich jeweils in dem Politikfeld wünscht. Herr Lindemann ist Experte auch in wirtschafts- und sozialpolitischen Fragen, plädiert ja insbesondere für verstärkte Reformen, gerade im sozioökonomischen Bereich, durchaus ein Vertreter eher des wirtschaftsliberalen Flügels in der Union. Und vor diesem Hintergrund kann man sich natürlich jetzt auch überlegen, dass in der Gesundheitspolitik entsprechende Reformen einen solchen Anstrich jeweils bekommen, dass sie stärker in eine wirtschaftsliberale Richtung gehen, was dann wiederum mit dem Koalitionspartnern jeweils austariert werden muss, ob das dann auch schlussendlich so umgesetzt wird.
1: Aber hier an dieser Stelle diskutieren wir also sehr über den Inhalt einer Entscheidung von Friedrich Merz, Herr Haferkamp aus Bonn. Das ist ja auch das, was Sie hier eingebracht haben in der Sendung. Viel Kritik gibt es ja aber auch um das Prozedere an sich, um das Vorgehen von Friedrich Merz. Wie beurteilen Sie das? War das, also darf ein Kanzler das? Oder
5: naja, also
1: fanden Sie es ungeschickt?
5: Ich muss gestehen, also ich kann mir jetzt kein Urteil über die Entscheidung zu Patrick Schnieder erlauben. So wie ich es aus den Medien erfahren habe, war es sicherlich unglücklich. Er hat es irgendwie dann aus den Medien auch während seines Urlaubs in Island erfahren. Das ist natürlich ungünstig. Das geht so nicht. Das ist ein ganz schlechter Stil. Welche inhaltlichen Gründe jetzt für die Abberufung stehen, kann ich nicht sagen, aber ich sag mal, an dem Stil seiner Politik kann Kanzler Merz sicherlich noch arbeiten.
1: Es gibt ja auch das Statement vom Bremer CDU-Landeschef Heiko Strohmann, der zu Merz wohl gesagt hat, Sie leiten hier keine Firma, sondern eine Partei. Ja. Haben Sie den Eindruck, dass Merz da manchmal zu sehr im Wirtschaftsmodus ist und politische Diplomatie übersieht?
5: Naja, ich weiß nicht, also Personalentscheidungen ja, auf der höchsten Führungsebene sind auch in großen Unternehmen immer politisch. Also ich sag mal, wenn Herr Höttges bei der Telekom so vorgegangen wäre, wäre ihm das unter Umständen auch auf die Füße gefallen. Nee, es ist einfach menschlich und diplomatisch nicht gut gelaufen. Also Merz hat da ja mittlerweile wohl auch einen Rückzieher gemacht und sich entschuldigt. Ja. Also was man sich einfach wünscht, ist, dass er in Zukunft da ein bisschen umsichtiger vorgeht.
1: Wie beurteilt das Herr Debus? Also viele schreiben auch, man muss ja berücksichtigen, dass Friedrich Merz ja trotz seiner langen politischen Karriere wenig Regierungserfahrung mitbringt. Wird das zu wenig berücksichtigt bei der ganzen Geschichte?
0: Also es ist durchaus ja ein Aspekt, der vielfach genannt wurde, dass Friedrich Merz selbst noch nie in exekutiven Ämtern jeweils tätig war und er aus der Privatwirtschaft kommt, wo möglicherweise ein anderer Umgangston beziehungsweise weniger berücksichtigt werden muss, wie eine Maschinerie innerhalb einer Partei, innerhalb einer Regierung funktioniert, wo man austarieren muss, wie man mit wem umgeht, beziehungsweise welche Landesverbände, welche Parteiflügel berücksichtigt werden müssen, vorher kontaktiert werden müssen, wenn man Personal ersetzt. Das ist in der Tat sicherlich was, wo was in den letzten Tagen gerade bei der Neubesetzung des Verkehrsministeriums nicht besonders gut lief, was ja auch Herr Merz in den Pressekonferenzen auch so zugegeben hat und wonach gearbeitet werden muss. Vieles ist vielleicht auch den neuen sozialen Medien zu schulden, wo vieles einfach viel schneller kommuniziert wird, bevor es die eigentlichen Akteure, die es betrifft, überhaupt erfahren haben.
1: Sagt der Politikwissenschaftler Marc Debus, unser Experte heute im WDR 5 Tagesgespräch. Und unser Thema heute ist das Personalkarussell, das Bundeskanzler Friedrich Merz in Gang gebracht hat. Sie können gerne weiter anrufen. 0800 5678 3x5. Die WDR 5 App ist für Sie auch geöffnet. Da können Sie uns auch erreichen. Jetzt sprechen wir mit Marita Niedermeyer aus Blomberg. Hallo, Frau Niedermeyer.
6: Ja, guten Tag zusammen. Ich möchte mich daran beteiligen. Ich erlebe jetzt aktuell, aber auch schon seit längerem, dass Kritik gegenüber Politikern von Journalisten sehr vielfältig geübt wird, auch wenn Kritik berechtigt sein mag, wie das auch jetzt im aktuellen Fall mit unserem Verkehrsminister passiert ist, finde ich es aber sehr bedenklich, wie die Kritik vorgetragen wird. Wenn Journalisten nicht aufpassen, dass sie da sehr bei aller Berechtigung respektvoll und klug umgehen, dann werden viele Leute im Lande die Vorgänge in der Politik nicht mehr verstehen. Die Politikverdrossenheit wird größer. Und die Alternative zur CDU, die ist im Moment nicht die SPD. Mir wäre es lieber, die starke Alternative zur CDU wäre nicht die AfD. Aber wenn Journalisten nicht aufpassen und weiterhin so kommunizieren, wie sie das bisher tun, man hat ja den Eindruck, die treten in einen regelrechten Wettbewerb untereinander, dann werden wir in wenigen Wochen Ergebnisse bei Wahlen haben, die wir uns eigentlich gar nicht wünschen.
1: Frau Niedermeyer, dazu passt auch eine Nachricht von Norbert Upphaus aus Bonn, der über die App uns geschrieben hat. Der meint auch, das Negative wird in den Medien immer in den Vordergrund gestellt. Ja. Das Positive und der Wille der Politik, Gutes für unsere Gesellschaft zu tun, ist bestenfalls nur noch eine Fußnote in den Medien wert. Aber auch deswegen sprechen wir natürlich heute darüber. Was für einen positiven Aspekt muss man denn nennen? Was wird da übersehen, gerade bei der Diskussion um Friedrich Merz und seinen Entscheidungen?
6: Ja, also ich habe ja am Anfang gesagt, dass Kritik auch vermutlich durchaus berechtigt ist. Ja, aber viele Leute hier im Lande meinen, das alles Gleiche beurteilen zu können und entsprechende Kritik auch zu üben. Ich finde Ihren Gast, Herrn Debus, da außerordentlich sachlich und er bringt da auch Aspekte in die Diskussion und wirbt ja auch für andere Gesichtspunkte, die man einfach nicht vergessen darf bei solchen Entscheidungsprozessen seitens des Kanzlers. Ich finde, es darf auch Kritik geübt werden, aber man muss da wirklich sehr überlegen, was richten wir mit unserer Kritik an? Na, und da bin ich manchmal also schon sehr erschrocken. Ich kenne auch die Sendung Politikum im WDR 5 und gestern Abend fand ich also diese persönliche Kritik an Herrn Merz ausgesprochen heftig und damit dient man der Politik nicht. Ich finde Pressefreiheit natürlich außerordentlich gut und wichtig, aber an manchen Stellen ist es mir zu heftig und die Nebenwirkung kann durchaus sein, es wenden sich mehr und mehr Leute der Alternative für Deutschland zu. Und das wollen wir doch gar nicht.
1: Dann fragen wir doch mal Herrn Debus, den Politikwissenschaftler, der heute unser Experte ist im WDR 5 Tagesgespräch. Sie blicken ja auch auf die tägliche Berichterstattung rund um die Politik in Berlin und das, was passiert. Haben Sie eine Veränderung wahrgenommen? Ist es tatsächlich unausgewogener geworden? Es ist natürlich schwierig, das zu pauschalisieren, weil natürlich viele einzelne Medien da zusammenspielen. Aber was ist Ihr Eindruck?
0: Da bräuchte es fast eigentlich eher Kommunikationswissenschaftler, um die sowas detailliert beleuchten, um da sehr fundierte Antworten geben zu können. Aber was wir einfach in den letzten Tagen gesehen hatten, ist natürlich ein politisch hochspannender Prozess, über den man natürlich berichten muss und es natürlich auch detailliert tun muss und sollte. Es geht ja um eine der zentralen Institutionen in Deutschland, nämlich die Zusammensetzung des Kabinetts, um das wichtigste Amt in Deutschland, nämlich das des Kanzlers und wie der Bundeskanzler dieses Amt ausfüllt. Dementsprechend ist es jetzt nicht so verwunderlich, dass da stark drüber berichtet wird. Vor dem Hintergrund aber, und da hat Frau Niedermayer durchaus recht, je stärker Konflikte in den Vordergrund treten, innerhalb von Parteien, innerhalb von Regierungen, desto geringer, das hatte ich vorher schon mal anklingen lassen, ist die Problemlösungskompetenz, die Wählerinnen und Wählern den Parteien oder der Regierung insgesamt zuweisen, und desto schlechter schneiden sie bei Umfragen oder bei Wahlen ab. Insofern war durchaus ja das Ziel von Herrn Merz, relativ rasch diese Umbildung im Zuge des Rücktritts von Herrn Spahn hinzubekommen und Ruhe quasi in die Partei zu bekommen. Das lief an einer Stelle schief, das ist berichtenswert und darüber muss man diskutieren, schlicht und ergreifend nicht nur politikwissenschaftlich enorm spannend, sondern auch für die allgemeine Betrachtungsweise enorm relevant. Aber das Ziel ist jetzt, relativ rasch wieder eine einige Linie hinzubekommen, um genau dem vorzubeugen, vor was Frau Niedermayer gewarnt hat, nämlich Konflikte, Streit in einer Partei, die dann schlechte Wahlergebnisse jeweils zur Folge haben, in aller Regel zumindest.
1: Aber berichtenswert wäre ja auch, wenn etwas gut läuft, wenn der Bundeskanzler was Gutes macht. Vielleicht eine kurze Schlussfrage noch an Frau Niedermayer. Was kann denn Friedrich Merz dazu beitragen, jetzt in der Situation, dass der Wind wieder ein bisschen positiver wird, sagen wir es mal so?
6: Also ich wünsche mir natürlich auch, dass sich die Situation jetzt wieder beruhigt, dass er dass er neue Minister berufen hat, die Erwartungen, die er und die auch die Menschen im Lande haben, dass sie die auch erfüllen können. Es ist ja schon so, dass hinter jedem Minister auch jede Menge Berater stehen und nicht unbedingt Fachkompetenz alleine ausschlaggebend ist. Das hat der Debus ja vorhin selber auch schon gesagt. Aber ich denke, die Entscheidungen, die kurz vor der Sommerpause verabschiedet worden sind in Sachen Gesundheitsreform, das war schon mal ein mutiger Schritt. So etwas hat es lange Zeit nicht gegeben, auch wenn es bedeutet, dass es für einige natürlich mit Nachteilen verbunden ist. Aber welche anderen Möglichkeiten haben wir denn? Also wir leben nicht im Schlaraffenland. Also irgendwann muss auch mal etwas begrenzt werden können. Und da muss es auch solche mutigen Schritte geben. Und dass das vollzogen worden ist, wird sich im Nachhinein oder wird sich in Zukunft auch als richtig herausstellen.
1: Sagte Marita Niedermayer aus Blomberg mit Blick auf das, was rund um Bundeskanzler Friedrich Merz und die Bundesregierung gerade diskutiert wird. Vielen Dank für Ihren Anruf hier bei uns im WDR5-Tagesgespräch. Wir gehen weiter nach Duisburg zu Thomas Kennel. Hallo, Herr Kennel.
7: Hallo.
1: Herr Kennel, wie blicken Sie auf das, was gerade diskutiert wird? Wie bewerten Sie die Entscheidungen vom Bundeskanzler?
7: Ja, ich sollte vorwegschicken, ich bin nicht gerade Sympathisant der CDU. Gleichwohl habe ich dieser Regierung alles Gute gewünscht, was ich auch weiterhin tue, weil ich natürlich, wie viele andere Bürger dieses Landes, ein Interesse daran habe, dass diese Republik funktioniert. Ja, mein Statement zu Friedrich Merz. Politik ist auch ein Handwerk. Und ein Handwerk muss man erlernen. Und Herr Merz hat sich 20 Jahre aus dem Politikbetrieb zurückgezogen. Und hat damit wertvolle Jahre verschenkt, in denen er sich durch Erfahrung, Qualifikation hätte aneignen können, um besser geeignet und vorbereitet in das Amt des Bundeskanzlers zu gehen. Mhm. Und die Befürchtungen, die sich im Vorfeld der Wahl vom Bundeskanzler Merz, die herausgekommen sind, dass es ihm an Erfahrung fehlt, wird jetzt meines Erachtens zunehmend deutlich. Das, was ich vernehme, ist eine zunehmende Skepsis in den Reihen der CDU, Nun, man hat mal diesen Bundeskanzler gewählt und diesen Bundeskanzler jetzt seines Amtes, dass er nicht mehr sein Amt ausübt, ist natürlich ein sehr schwieriger Prozess. Wobei ich glaube, dass es durchaus in der CDU personelle Alternativen gibt.
1: Nämlich welche?
7: Ja, es gibt ja einen Ministerpräsidenten von Nordrhein-Westfalen.
1: Die Diskussion hatten wir ja schon mal.
7: Der ja auch in den letzten Wochen und Monaten verschärft in die Diskussion gekommen ist. Und ich könnte mir vorstellen, dass im Zuge der gegenwärtigen Krise diese Diskussion wieder Fahrt aufnimmt.
1: Ja, da interessiert mich jetzt mal die Meinung von Politikwissenschaftler Marc Debus. Die Diskussion, dass Wüst für Merz übernimmt, die hatten wir vor einigen Wochen und Monaten schon mal intensiver. Sie wurde dann eigentlich wieder ad acta gelegt. Es stehen ja dann irgendwann auch Landtagswahlen in Nordrhein-Westfalen an. Ist es vorstellbar, dass das Thema nochmal nach vorne geholt wird?
0: Also auszuschließen ist generell nichts im politischen Prozess. Wenn es jetzt bei den anstehenden Landtagswahlen wirklich sehr schlecht ausgehen würde für die CDU und wir möglicherweise Überlegungen in manchen ostdeutschen Landesverbänden der Union haben, mit der AfD zu kooperieren, dann stellen sich ja nochmal ganz andere Machtfragen. Beispielsweise inwiefern Herr Merz als CDU-Vorsitzender dann die Landesverbände jeweils zurechtrücken könnte und auf eine klare Durchsetzung der auf Parteitagen beschlossenen Brandmauer beruhen konnte. Also es ist viel Dynamik möglich und es kann natürlich sein, dass im Laufe einer Legislaturperiode ein Kanzler ausgetauscht wird, wenn der Unmut in der Partei, die Wahlergebnisse, wenn der Unmut zu groß wird oder die Wahlergebnisse zu schlecht werden. Allerdings bedarf es da natürlich auch einer Kanzlerwahl im Bundestag. Also es ist nicht eine Sache, die eine Partei dann entscheidet, sondern das ist dann ein Aspekt, der dann die Koalition an sich jeweils entscheiden muss. Und die Frage ist natürlich auch, ob Herr Wüst ein Interesse hätte, noch vor den Landtagswahlen ins Kanzleramt wechseln zu wollen, die dann im Herbst stattfinden. Es gibt auch noch eine Bundespräsidentenwahl im Januar, die muss man vielleicht auch auf dem Schirm haben. Also es ist eine Reihe von Prozessen, wo eigentlich Stabilität und Kontinuität erfordert und gewünscht wird. Insofern halte ich einen raschen Wechsel im Kanzleramt eher für unwahrscheinlich.
1: Das ist eine Idee, die Thomas Kennel nochmal hier eingebracht hatte im MEDIA5-Tagesgespräch. Herr Kennel, vielen Dank. Wir wollen noch schnell eine Leitung weitergehen und zwar nach Wesel zu Bärbel Wagner. Ich grüße Sie, Frau Wagner.
8: Ich grüße Sie auch und da nur noch wenig Zeit ist, komme ich gleich zur Sache.
1: Ja, fühlen Sie sich nicht gehetzt.
8: Ich bin der Meinung, dass es dem Herrn Merz so geht, als hätte er ein altes Haus gekauft. Verglichen mit der Politik ist das, er hat eine Regierung übernommen, wo wir in der ganzen Welt Kriege haben, dass die Vorgänger alles nicht so hatten, diese Probleme. Dass der Herr Merz ein ganz fleißiger und zeitaufwendiger Mensch ist, der überall da ist. Ich möchte nicht wissen, ob der mit einer 24-Stunden-Woche im Monat auskommt. Bestimmt nicht. Das wollte ich mal vorausschicken. Und dann hat er nun das alte Haus und stellt fest, da ist einiges kaputt. Und nun braucht er Handwerker. Und dann hat er vielleicht hier und da mal den falschen Handwerker erwischt, wo das Mauerwerk wackelig ist oder die Styroporwand nicht hält oder zu dünn ist. Und dann besorgt er sich neue Handwerker. Und das wollte ich mal für das einfache Reden rausbringen. Ich bin sehr, sehr alt, hoffe noch bei gutem Verstand und meine, dass der einfache Mensch, der Ihre Sendung ja auch hört, im Auto unterwegs oder sonst was, dass der sich das sehr viel besser so vorstellen kann, Mann, da ist ein Mensch, der arbeitet vielleicht am Tag 12, 14 Stunden oder mehr, reist hin und her, kann sich nicht auf jede Formulierung, wenn er etwas in seinem Kabinett ändert, konzentrieren und sagt sich, ja, ich muss versuchen, einen anderen Handwerker zu bekommen.
1: Das heißt, Sie meinen, wir müssen mehr verzeihen können, gerade bei Politikern, die eben wahnsinnig viel Aufwand betreiben?
8: Anerkennen, seine Vorgänger haben doch nicht eine so kaputte Welt übernommen.
1: Herr Debus, als Politikwissenschaftler, ist das vorstellbar in der Politik?
0: Ja, das ist ein sehr schönes Bild, was gerade gebracht wurde. Es geht darum, ein komplexes Gebilde, den Staat in dieser ganzen globalisierten, internationalisierten Welt zu modernisieren, die Wirtschaft voranzubringen. Dazu braucht es durchaus Handwerker und die kann man austauschen, ja. Und das ist im Prinzip die Idee einer Kabinettsumbildung. Man bildet das Kabinett so um, dass man die Personen an Bord holt, von denen man denkt, die bekommen es besser hin als die jeweiligen Vorgänger. Da gibt es verschiedene Aspekte auszutarieren, aber das läuft manchmal gut und manchmal weniger gut. Aber das scheint hier ja mit Ausnahme des Verkehrsministeriums eigentlich ganz gut geklappt zu haben. Und jetzt muss man durchaus Vertrauen haben, dass es jetzt ganz gut auch weitergehen kann. Ja, Fehler passieren jedem.
1: Ja, das Thema bleibt uns sicherlich aber noch ein bisschen erhalten. Wir beobachten das alles weiter genauestens auch hier bei WDR 5. Für heute erstmal vielen Dank für all Ihre Anrufe, Nachrichten und Meinungen. Leider können wir aus Zeitgründen auch nicht mehr alle dran nehmen oder vorlesen, freuen uns aber trotzdem immer über Ihre Beteiligung. Und vielen Dank natürlich auch an unseren Experten heute, an den Politikwissenschaftler Marc Debus. Hier bei uns folgt jetzt das WDR 5 Mittagsecho und mein Name ist Tobi Schäfer. Ich wünsche Ihnen noch einen schönen Mittwoch. Auf bald.

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1: Caro Köhler hier, einen schönen Mittwochmittag. Top-Thema bei uns sind natürlich auch die Personalien in Berlin und wir schauen unter anderem mal drauf, ob Merz damit auch anders hätte umgehen können in der Kommunikation. Außerdem schauen wir auf Tests mit Direktflügen zwischen Australien und Europa und auf neue Gesetze, die das Kabinett auf den Weg gebracht hat, die den Ausbau erneuerbarer Energien günstiger machen sollen. Erstmal hören wir aber den Mann, der jetzt neuer Gesundheitsminister ist.
2: Ich hoffe, dass ich am Ende den einen oder anderen positiv überraschen werde.
3: Now, a major Qantas test flight has touched down in Toulouse in France after 24 hours and 24 minutes in the sky.
4: Wir haben heute zwei umfassende Gesetzpakete der Energiegesetzgebung beschlossen. Eine Novelle des Erneuerbaren Energiengesetzes und das Netzpaket. Wir nehmen damit einen Paradigmenwechsel vor.
1: Ein Paradigmenwechsel, so nennt Bundeswirtschaftsministerin Katharina Reiche die Energiegesetze, die das Bundeskabinett da heute auf den Weg gebracht hat. Klimaschützer und die Wind- und Solarbranche, die sehen das Paket sehr kritisch, denn die Bundesregierung will die Förderung kleiner Solaranlagen kürzen und den Anschluss neuer Windkraft- und Solaranlagen neu regeln. Die Einschnitte sind nicht mehr ganz so tief wie ursprünglich von der Wirtschaftsministerin geplant. Lissy Kaufmann, WDR Berlin, fasst zusammen, was in den Paketen jetzt drinsteht.
5: Wer sich eine neue kleine Solaranlage aufs Hausdach baut, soll für den Strom, den er ins Netz einspeist, künftig keinen fixen Preis mehr bekommen. Das steht im Gesetzentwurf, den die Bundesregierung heute auf den Weg gebracht hat. Allerdings soll es jetzt, anders als ursprünglich vorgesehen, eine Übergangsregelung geben. Betroffen sind kleine Solaranlagen mit weniger als 25 Kilowatt installierter Leistung. Wer Strom aus solchen Anlagen ins Netz einspeist, bekommt bisher in den ersten 20 Jahren einen festen Preis pro Kilowattstunde bezahlt. Künftig soll es nur noch 3 Jahre lang einen Festpreis geben und der ist niedriger als bisher. Danach kann der Strom nur noch zu schwankenden Preisen an den Strombörsen verkauft werden. Dafür soll es anfangs noch einen Bonus geben. Ursprünglich hatte Wirtschaftsministerin Katharina Reiche von der CDU umfangreichere Kürzungen geplant, ohne Übergangsregelung. Nach heftiger Kritik, unter anderem von Umweltverbänden, wurden die Pläne abgemildert. Die Bundesregierung will an dem Ziel festhalten, den Anteil der Erneuerbaren an der Stromerzeugung zu steigern, und zwar auf 80% bis 2030. Künftig soll der Fokus aber stärker auf, wie es heißt, kostengünstigeren Freiflächenanlagen liegen. Auch angepasst worden sind die umstrittenen Pläne beim Zubau von großen Wind- und Solaranlagen. Dabei geht es um Ausgleichszahlungen, wenn Ökostromanlagen abgeschaltet werden müssen, weil das Netz zu wenig Kapazitäten hat und nicht so viel Strom aufnehmen kann. In Engpassgebieten wollte Reiche die Ausgleichszahlung abschaffen. Jetzt soll hier genauer justiert werden.
1: Seit dem Anschlag auf den CSD in Berlin ist ein Wort wieder ganz besonders in die Schlagzeilen gerückt, nämlich Gefährder. Also Menschen, die potenziell als Gefahr für die Gesellschaft angesehen werden, weil sie zum Beispiel Anschläge begehen könnten. NRW-Innenminister Reul hat heute darüber informiert, wie viele Menschen in NRW so eingestuft werden und auch darüber, welche Möglichkeiten die Sicherheitsbehörden haben, gegen solche Gefährder vorzugehen. Bettina Altenkamp, WDR-Landespolitik, hat die Einzelheiten.
6: Insgesamt gelten bei den Sicherheitsbehörden hier in NRW 165 Menschen als sogenannte Gefährder aus dem Bereich religiöse Ideologie. 73 von ihnen sind nicht in Haft oder im Ausland, könnten also theoretisch jederzeit Straftaten begehen. Innenminister Reul hat noch einmal betont, dass aktuell mit Blick auf anstehende CSD-Veranstaltungen oder auch Konzerte sowohl die Sicherheitskonzepte noch einmal genau unter die Lupe genommen werden, die Sicherheitsbehörden aber auch alle Gefährder noch mal intensiv überprüfen würden.
7: Es wird mehrere Sondersitzungen des GTAZ NRW, also des gemeinsamen Terrorabwehrzentrums, wird es mehrere Sondersitzungen geben. Warum mehrere? Weil es regional unterschiedlich ist. Da kommen die Staatsschutzdienststellen zusammen, die in den nächsten Wochen in ihren Städten CSD-Veranstaltungen haben. Den Anfang wird heute übrigens gemacht mit Köln, Bonn und Aachen.
6: Reul betonte, die Diskussion über mehr und schärfere Gesetze sei im Grunde nicht zielführend, denn es gäbe schon viele Möglichkeiten für die Sicherheitsbehörden, Observationen, Fußfesseln, aber auch Präventivhaft, die zum Beispiel während der Fußball-EM schon mal genutzt wurde. Jeder Gefährder werde individuell mit Maßnahmen belegt, denn bei jedem sei die Lage anders. Mit Blick auf die Debatte über Jugendstrafrecht appellierte Reul im Grunde an die Justiz, bei Heranwachsenden nur in Ausnahmefällen das Jugendstrafrecht anzuwenden. Das sei im Grunde auch rechtlich so vorgesehen.
1: Bettina Altenkamp, WDR-Landespolitik zum Umgang mit Gefährdern in NRW. Antipoden, das sind Punkte auf dem Globus, die sich direkt gegenüberliegen. Und wir sind ja jetzt mal ein bisschen großzügig und tun so, als ob Melbourne in Australien wirklich gegenüber von Toulouse in Frankreich liegen würde. Das ist nur ungefähr so. Aber es liegt ziemlich weit auseinander. Und jetzt ist zum ersten Mal ein Flugzeug diese Strecke nonstop geflogen. Bisher ist es ja eigentlich so, dass Flüge zwischen Australien und Europa immer zwischenstoppen müssen, um zu tanken. Aber jetzt testet die australische Fluggesellschaft Qantas die ganze Strecke mit einem umgebauten A350. Fürs WDR 5 Mittagsecho hat sich Jennifer Johnston das genauer angeschaut.
0: Mehr als 24 Stunden war das Flugzeug in der Luft. Eine Rekordzeit. Möglich macht dies ein zusätzlicher Tank von 20.000 Litern, der in den Airbus A350 eingebaut wurde. Die australische Fluggesellschaft Qantas will das Flugzeug ab dem kommenden Jahr für tägliche Direktflüge von Sydney nach London einsetzen. Direktflüge nach New York sollen folgen. Es war der erste Testflug, der einen typischen Passagierflug simuliert hat. Über 3 Kontinente, 2 Ozeane und durch 2 Sonnenauf- und Untergänge. Qantas hat bei Airbus 12 der A350 bestellt, die für diese extrem langen Strecken ausgebaut werden. Der Testflug sorgte weltweit für großes Interesse. Die Flugtracking-Plattform Flightradar24 erklärte, dass fast 4 Millionen Menschen den Flug online verfolgt hätten. Nur der Flug, der vor 2 Jahren den Sarg der verstorbenen Queen Elizabeth transportiert hatte, bekam noch mehr Aufmerksamkeit im Netz.
1: Ja, für sehr heißes Wetter muss man allerdings nicht mehr bis nach Australien fliegen. Das haben wir inzwischen auch regelmäßig bei uns. Und das ist unser erstes Thema in den Kurznachrichten mit Richard Hucke.
8: Ab heute wird es wieder sehr heiß in NRW. Bis zum Wochenende werden vielerorts Temperaturen von bis zu 36 Grad erwartet. Viele Städte haben deshalb ihre Hitzeschutzmaßnahmen erweitert. In der Kölner Innenstadt wird ab dem Mittag wieder Wassernebel versprüht. Düsseldorf stellt in Kitas mobile Klimageräte auf. In mehreren Kommunen kommen außerdem sogenannte Hitzewarner zum Einsatz. Aufkleber, die ihre Farbe wechseln, wenn es in Räumen zu heiß wird. Im Südwesten Frankreichs hat Wind die Waldbrände wieder angefacht. In der Region zwischen dem Atlantik und der Großstadt Bordeaux sind auch weitere Wohnhäuser zerstört worden. In Spanien dagegen, in der Region Madrid, entspannt sich die Lage etwas. Zehntausende Menschen konnten in ihre Häuser zurückkehren. Allerdings warnen die Behörden, denn in den nächsten Tagen soll es wieder sehr heiß werden. Das könnte die Löscharbeiten wieder schwieriger machen. Beim Bau des Brenner-Basistunnels zwischen Österreich und Italien hat es heute den Durchschlag gegeben. Die Bauarbeiter beider Seiten trafen zum ersten Mal in den Röhren des neuen Eisenbahntunnels aufeinander und reichten sich die Hände. Der Brenner-Basistunnel soll die über 150 Jahre alte Bimmelbahnstrecke über die Alpen ersetzen. In Nordrhein-Westfalen bekommen deutlich weniger Menschen Asylbewerberleistungen als in den vergangenen Jahren. Ende 2025 waren es gut 70.500. Das war ein Fünftel weniger als im Jahr davor. Asylbewerberleistungen decken den täglichen Bedarf. Die meisten Menschen, die sie beziehen, kommen aus Syrien, der Türkei und dem Irak.
1: Die Kurznachrichten im WDR 5 Mittagsecho. Vielen Dank.
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1: Es ist gerade nicht ganz leicht, den Überblick zu behalten in Sachen Regierungspersonal in Berlin. Und deswegen starten wir diesen Blickwechsel damit, dass wir das nochmal kurz sortieren. Seit einer guten Stunde heißt der neue Gesundheitsminister Carsten Linnemann, der neue Verkehrsminister heißt Steffen Bilger und die neue Kanzleramtschefin heißt Nina Wagen. Und ihr Vorgänger, Thorsten Frey, der soll in einer guten Stunde zum neuen Fraktionschef der Union gewählt werden, als Nachfolger von Jens Spahn, dessen Rücktritt das ganze Personalkarussell ja in Gang gesetzt hat. Soweit der Überblick übers Personal und wir wollen in diesem Mittagsecho auf WDR 5 jetzt mal intensiver darauf schauen, was das alles mit der Union und dem Vertrauen in den Bundeskanzler macht. Denn Merz hat mit seinen Personalentscheidungen und mit der Art, wie er das kommuniziert hat, viele in den eigenen Reihen ziemlich gegen sich aufgebracht. Und darüber spreche ich gleich mit einem Kommunikationsforscher und da schauen wir mal auf Merz Führungsstil. Vorher schauen wir aber nochmal genauer aufs neue Personal und wir starten mit meinem Kollegen Georg Schwarte in unserem Hauptstadtstudio in Berlin. Der hat sich eben die Verleihung der Ernennungsurkunde durch Bundespräsident Steinmeier angeschaut. Und da wollte ich wissen, ob das jetzt nur eine Formalie war oder ob es da eine besondere Stimmung gab.
10: Theoretisch ja, praktisch nein. Der Bundespräsident hat 2,5 Seiten Redetext vorbereitet gehabt. Anschließend beim Händeschütteln Patrick Schnieder, der entlassene Verkehrsminister, Pokerface, der Kanzler, der ihm die Hand geben musste, seinem entlassenen Minister ein gequältes Lächeln. Aber davor gab es dann tatsächlich nochmal einen Bundespräsidenten, der dem Kanzler die Leviten las. Denn das Grundgesetz sieht bei der Amtsübernahme neuer Ministerinnen und Minister eigentlich eine Eidesleistung vor dem Deutschen Bundestag vor. Frank-Walter Steinmeier sagte danach das.
9: Ich habe zur Kenntnis genommen, dass die Minister diesen Eid in der ersten Sitzung des Bundestages nach der Sommerpause leisten werden.
10: Ich habe zur Kenntnis genommen. Das ist in den Worten eines Bundespräsidenten diplomatisch übersetzt 6 Sätzen. Der Bundespräsident teilt offenbar überhaupt nicht die Einschätzung, dass man sich Zeit lassen könne mit dieser Eidesleistung. Denn der Bundespräsident ist auch Hüter der Verfassung. Also insofern eine Breitseite gleich zu Anfang noch einmal gegen den Bundeskanzler.
11: Ja, und der Bundespräsident ist ja auch nicht der Einzige, der diese zur Kenntnis genommen Formulierung wählt. Da gab es ja einige frostige Reaktionen in den letzten Tagen. Jetzt soll ja gleich um 14 Uhr Thorsten Frey zum neuen Unionsfraktionschef gewählt werden. Inmitten dieser frostigen Stimmung wird alles gut gehen, glatt gehen bei dieser Abstimmung?
10: Also gestern Abend hatten wir Signale auch von einzelnen Abgeordneten, die nicht nur die Faust in der Tasche hatten, sondern sagten, das hat ein Nachspiel. Thorsten Frey ist dann jetzt eben das Bauernopfer. Da klang es so, als würden sie sozusagen Thorsten Frey nicht die Stimme geben, um den Kanzler zu treffen. Das hat sich über Nacht offenbar ein bisschen gewandelt in der Fraktion. Jetzt wohl eher die Haltung, wenn auch alles andere nicht funktioniert, auch die Personalauswahl nicht und die Bundesregierung nur in Teilen und dieser Kanzler auch. Diese Fraktion steht, ist arbeitsfähig, Thorsten Frey. Er ist ein Mann, der auch aus diesen Reihen kommt, eng verdrahtet, war lange erster parlamentarischer Geschäftsführer. Sie schätzen ihn eigentlich und man darf davon ausgehen, dass er möglicherweise doch ein gutes, vielleicht sogar ein sehr gutes Ergebnis bekommt als Signal dieser Fraktion. Wir jedenfalls funktionieren. Sehr gutes Ergebnis, das hieße irgendwas zwischen 80% und 90%. Sein Vorgänger Jens Spahn, der hatte 90%, über 90% beim ersten Mal zu seiner Wahl. Aber vor dieser Abstimmung hat die Fraktion noch eine Aussprache angesetzt und die dürfte es in sich haben. Da wird der Kanzler möglicherweise noch das ein oder andere zu hören bekommen. Und es liegt auch ein bisschen daran, was er dann anschließend sagt. Ob er pampig, trotzig, beleidigt reagiert oder ob er versucht einzubinden und auch ein wenig zu entschuldigen, das, was in den letzten Tagen passiert ist.
11: Thorsten Frey hat ja mal gesagt, es ist einfacher in der Politik, es nicht zu schaffen, als es zu schaffen. Was ist der für ein Typ? Wird er das hinbekommen, jetzt in der Fraktionsarbeit dann die Wogen wieder zu glätten?
10: Ich habe es gesagt, er ist eng verdrahtet in dieser Fraktion, lange Jahre erster parlamentarischer Geschäftsführer. Er kennt viele Leute, er ist vom Wesen ein anderer Mensch als Jens Spahn. Jens Spahn, durchsetzungsfähig, kantig, sehr analytisch und, verzeihen Sie den Ausdruck, es wurde auch gesagt, manchmal muss so ein Fraktionsvorsitzender auch ein Arschloch sein. So wurde jemand zitiert aus dieser Fraktion. Das ist Thorsten Frey nicht. Das ist der Mann, der öffentlich jedenfalls immer lächelt, der immer ein offenes Ohr hat für alle, der die Lust hat, alles auszudiskutieren. Also diese Fraktion bekommt dann mit Thorsten Frey möglicherweise einen ganz anderen Fraktionsvorsitzenden, als es Jens Spahn war.
11: Gucken wir noch ganz kurz auf Nina Wagen. Die war ja bisher Gesundheitsministerin und die Gesundheitsreform ist eines der wichtigsten Projekte der Bundesregierung. Was ist das für ein Signal, sie da jetzt abzuziehen?
10: Ja, ein Signal von großer Not offenbar, denn der Kanzler brauchte jemanden, dem er vertraute, dem er auch zutraut, dieses Kanzleramt tatsächlich zu führen, Managerqualitäten hat, die scheint sie bewiesen zu haben, zumindest beim ersten Schritt der Gesundheitsreform, die ja jetzt angestoßen und auch verabschiedet wurde vom Bundestag. Der zweite Schritt, der hätte folgen müssen, das ist die Pflegereform, wahnsinnig kompliziert, viele große Probleme, deswegen auch intern tatsächlich auch Kopfschütteln über diese Entscheidung, wie man sie im laufenden Prozess abzieht, um eine große Lücke und Not im Kanzleramt zu stopfen, um dann auch noch Carsten Linnemann, den bisherigen Generalsekretär, auf diesen Posten zu setzen, der ja nach eigener Auskunft mit Gesundheit bislang eigentlich wenig am Hut hatte.
11: Ja, dann schauen wir mal auf den Mann, der es jetzt richten soll als Gesundheitsminister. Carsten Linnemann, wir haben es gerade gehört, kein ausgewiesener Gesundheitspolitiker. Die Reform ist aber schon im vollen Gange und viel Zeit zum Einarbeiten hat er nicht. Birte Sönnigsen, WDR Berlin, hat mal die größten inhaltlichen, menschlichen und persönlichen Herausforderungen zusammengefasst, die den neuen Gesundheitsminister im Amt erwarten.
12: Carsten Linnemann wollte nicht Gesundheitsminister werden. Das hat er zumindest im vergangenen Jahr deutlich gemacht.
13: Wenn Sie mich jetzt aufgestellt hätten, weiß ich nicht, als Gesundheitsminister wäre ich wahrscheinlich nicht erfolgreich gewesen. Die Leute hätten gesagt, warum wird der Gesundheitsminister? Was hat er damit zu tun?
12: Bisher nicht besonders viel.
14: Aber es kommt manchmal anders, als man

0: über seinen neuen Job und schlägt erstmal ganz leise Töne an.
1: Mir ist bewusst, dass es eine große Aufgabe ist und deshalb, ja, gehe ich auch mit Demut diese Aufgabe an, aber auch mit großem Respekt.
0: Dabei ist der Mann aus Paderborn doch häufig für die lauten Töne und
1: einfach mal machen
0: Ansagen zuständig. Etwa wenn es um Krankenkassen geht. Mehr als 90 sind ihm zu viel. Deshalb forderte er im Frühjahr bei NTV:
2: Da müssen wir ran. Mindestens die Hälfte. Ich finde, 10 Krankenkassen in Deutschland reichen.
0: Als Generalsekretär der CDU konnte er das einfach mal fordern, ohne konkreten Umsetzungsplan.
2: Können Sie ja einfach machen, indem Sie sagen, 200, weiß ich nicht, 200.000, 250.000 Mitglieder, machen Sie eine Schwelle, jetzt mal als Beispiel.
0: Die Fachkommission, die das Gesundheitsministerium berät, sieht das anders. Und auch Oliver Blatt vom Spitzenverband der gesetzlichen Krankenkassen hält nichts von Linnemanns Idee.
3: Wir haben dazu uns auch schon mal ausgetauscht und ich hatte den Eindruck, dass er meinen Argumenten nicht ganz verschlossen war.
0: Linnemann wird viele Argumente hören aus dem komplizierten Gesundheitswesen mit seinen zahlreichen Interessensvertretern. Weit oben auf der To-Do-Liste steht die umstrittene Pflegereform, auf die sich die Regierung bislang trotz anderer Ankündigungen nicht einigen konnte.
4: Also, die Verantwortung für Gesundheit, auch für Verkehr, für das Kanzleramt und für die Unionsfraktion liegt jeweils jetzt in neuen Händen. Und der Bundeskanzler steht unter Druck aus den eigenen Reihen, wie selten jemand vor ihm im Amt, inklusive Zweifeln an seiner Führungspersönlichkeit. Wir haben es an vielen Stellen schon gesagt, es gab viel Kritik daran, wie Merz den Kabinettsumbau kommuniziert hat. Und über Kommunikation wollen wir jetzt sprechen. Dafür habe ich mich verabredet mit dem Kommunikationsexperten Olaf Kramer. Er forscht an der Uni Tübingen, nämlich unter anderem zu politischer Kommunikation. Hallo, Herr Kramer.
5: Guten Tag, hallo.
4: Herr Kramer, da vielen Worte wie kommunikatives Desaster, Stimmung weit unter Null, ein nicht wieder gut zu machender Schaden, das schlägt Merz gerade aus den eigenen Reihen entgegen. Was hat er aus Ihrer Sicht falsch gemacht in der Kommunikation?
5: Ja, ich würde sagen, es wurde wirklich sehr unprofessionell kommuniziert. Also wenn eine solche Personalrochade stattfindet, dann kann das ja auch ein Anlass sein, eine Aufbruchsstimmung auszulösen. Und das ist halt überhaupt nicht gelungen. Also man hat kein positives Narrativ entwickeln können aus diesen großen personellen Veränderungen, die man jetzt angeht. Und das ist nun wirklich eine absolut verpasste Chance an dieser Stelle. Und wenn man etwa diese Pressekonferenz von Merz an diesem Montag anschaut, ne, dann werden halt die Personen hin und her geschoben, aber sonst passiert nichts. Es gibt keinerlei positives Angebot, keinerlei positives Narrativ, dass man nur eine Veränderung vornimmt, um eben auch Ziele zu erreichen. Und so ist es natürlich ganz schwer, Leute mitzunehmen.
4: Mhm. Merz hätte es ja besser wissen können. Er hat ja in den vergangenen Monaten immer mal wieder erlebt, was seine Art der Kommunikation auslöst. Wir kennen das noch von der Vorgängerregierung. Da wurde viel mehr über Personalien, über Streit gesprochen als über Inhalte. Warum hat er da keine Konsequenzen ausgezogen? Hat Sie das überrascht, wie er das jetzt angegangen ist?
5: Ja, das ist mir insgesamt wirklich auch rätselhaft. Ihm schlägt ja viel Kritik entgegen für die Art und Weise, wie er kommuniziert. Aber er hat keinerlei Tendenz, wirklich substanziell sein Kommunikationsverhalten zu ändern. Also es gab ja jetzt dieses Sommerinterview vor ein paar Tagen. Auch dort wurde er nochmal mit dieser Kritik konfrontiert und seine Reaktion war, ja, die Medien greifen immer nur die negativen Wahrnehmungen heraus. Und das ist halt natürlich schwierig, wenn jemand nicht erkennt, dass kommunikativ ein Problem vorliegt, wie will man dann sich weiterentwickeln.
4: Ja. Wie würden Sie das einschätzen, dieses Polarisieren? Wie viel ist da wirklich Impulsivität und wie viel ist es vielleicht aber auch Kalkül?
5: Ja, seine polarisierenden Äußerungen über die Paschas und das Stadtbild, würde ich sagen, die sind häufig auch eine Art Fischen im Trüben. Also man positioniert sich nicht so ganz genau, nicht so ganz explizit, aber der Subtext, der dann eben auch mittransportiert wird, einer sehr konservativ extremen Haltung, den scheint er meines Erachtens schon auch ganz bewusst ins Spiel zu bringen in solchen Situationen, um eben am rechten Rand zu fischen. Und auch das, finde ich, ist eine bedenkliche Entwicklung.
4: Kann Merz das einfach nicht gut, wenn er jetzt impulsiv ist? Oder würden Sie sagen, der kann eigentlich schon ein guter Redner sein? Also was bräuchte es dafür?
5: Naja, auf der einen Seite würde ich sagen, ist er ein rhetorisches Talent. Er hat gute, feurige Reden gehalten als Oppositionsführer, hat aber jetzt nicht umgeschaltet in eine neue Rhetorik, die dann eben doch auch zum Bundeskanzler gehört, Menschen auch mitzunehmen, zu integrieren und Positionen zu werben. Also man ist ja Kanzler aller Deutschen und nicht nur Kanzler der CDU-Wähler. Diese

0: Umschaltung, die ist wenig geglückt. Und ich finde aber auch im Hintergrund, scheint mir unprofessionell im Bundeskanzleramt gearbeitet zu werden, weil diese Dinge muss man doch auch anders vorbereiten, anders aufbereiten. Also wenn man so einen großen Personalwechsel plant, muss man doch vorher mit allen Leuten gesprochen haben, braucht klare Entscheidungen. Erst dann geht man an die Öffentlichkeit. Man muss in einer solchen Situation auch erkennen, dass ein solcher Wechsel immer für Menschen eine große Herausforderung darstellt, auch für die Wählerinnen und Wähler. Was ist, was potenziell irritierend ist. Also brauche ich irgendein Narrativ, das darauf Antworten gibt. Und solche Dinge professionell vorzubereiten, ist ja auch etwas, was sozusagen im Umfeld des Kanzlers passieren sollte und wo ich mir wirklich nicht erklären kann, was da los ist.
1: Sagt Olaf Kramer, Professor für Rhetorik und Wissenskommunikation an der Uni Tübingen. Vielen Dank.
0: Gerne.
1: Und das war unser Blickwechsel im WDR5 Mittagsecho zum Personalkarussell bei der Union und in der Bundesregierung. 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
1: Und da gehen wir heute ins Gefängnis. Also wie im übertragenen Sinne, unser Reporter ist für uns da gewesen. Der ist nämlich den Skandalen in mehreren Gefängnissen in NRW nachgegangen. Da gab es ja einige negative Schlagzeilen in den letzten Wochen. Eine kleine Auswahl. In Rheinbach zum Beispiel sollen JVA-Mitarbeiter gegen Geld Drogen ins Gefängnis geschmuggelt haben. In Euskirchen, da konnten sich Inhaftierte offenbar Hafturlaub und Warnungen vor Kontrollen erkaufen. Und vergangene Woche gab es dann noch Berichte über einen möglichen Aufstand in der JVA Siegburg. Und vielleicht hatten Sie gerade, als Sie diese Ortsnamen gehört haben, auch schon die NRW-Karte im Kopf, denn es ist auffällig, dass viele der Berichte aus dem südlichen Teil unseres Bundeslands kommen. Da ist auch unser WDR-Landesstudio in Bonn und Christian von Stülpnagel ist dort Reporter und er hat zu einigen dieser Fälle recherchiert und das schauen wir uns jetzt an im WDR 5 Mittagsecho. Ich habe ihn gebeten, uns erstmal einen Einblick zu geben in das Leben in den Gefängnissen in NRW.
3: Ja, also den Alltag in einem Gefängnis, den kann man mit einem Alltag außerhalb eigentlich wirklich gar nicht vergleichen, würde ich sagen. Es ist schon eine relativ besondere Welt, in die man da eintritt. Ich muss sagen, ich war noch nie inhaftiert, zum Glück auch, muss ich sagen. Aber ich war bei Presseterminen in den Gefängnissen und ja, da wird einem natürlich schon immer die relativ, in Anführungsstrichen, gute Seite eines Gefängnisses gezeigt, wo dann auch gesagt wird, es gibt einen relativ geregelten Tagesablauf und natürlich versuchen sich die Gefängnisse dort in einem relativ guten Licht zu zeigen. Aber ich habe auch mit mehreren ehemaligen Insassen gesprochen und die haben mir erzählt, dass das eine Welt mit ganz eigenen Regeln und Gesetzen ist. Und ja, es gibt dort eine gewisse Rangordnung unter den Inhaftierten. Das heißt, es gibt welche, die haben sehr viel zu sagen. Es gibt andere, die haben wohl sehr wenig zu sagen. Und mein persönliches Empfinden, immer wenn ich bisher in einer JVA war, das war ein relativ beklemmendes Gefühl.
1: Jetzt hast du eben zu diesen Skandalen recherchiert, die da aufgekommen sind. Wie offen waren denn die JVAs mit dir, darüber zu sprechen, was da los ist?
3: Da ist schon so ein bisschen, ja, ich will nicht sagen eine Wagenburg-Mentalität. Also die sind schon nicht so offen, wirklich zu sagen und da Kollegen irgendwie mit anzuschwärzen. Aber das Problem ist auch, jedes Mal, wenn es um die Skandale selbst ging, dann haben nicht mehr die JVAs selber gesprochen, sondern dann ging das Ganze über das Justizministerium und die Pressestelle des Justizministeriums. Und mit den Leuten aus der JVA selber war es tatsächlich gar nicht so leicht, ins Gespräch zu kommen. Und die haben sich dort relativ schnell ja auch verwehrt und haben gesagt, wir werden uns dazu nicht äußern, weil es geht ja immer auch um Kolleginnen und Kollegen, mit denen man jeden Tag zusammenarbeitet und ja auch zusammenarbeiten muss.
1: Jetzt bist du aber ja trotzdem ganz bewusst nicht nur ans Ministerium herangetreten, sondern auch an die JVAs. Was konntest du denn rausfinden?
3: Naja, über die JVAs selber tatsächlich weniger als über die ehemaligen Inhaftierten, mit denen wir gesprochen haben. Die haben uns sehr detailliert von den Ergebnissen berichtet. Ich selber habe zum Beispiel auch mit jemandem gesprochen, der nach diesen Skandalen, die es in Euskirchen gab, du hast es angesprochen, da gab es diese Vorfälle, dass sich Leute Geld oder gegen Geld Hafturlaub zum Beispiel erkaufen konnten. Dann konnten die mal ein Wochenende nach Hause zur Familie, zum Beispiel für Familienfeiern oder so etwas in der Art. Das ist etwas, was den Häftlingen zumindest im offenen Vollzug zusteht. Da haben sie ein Anrecht drauf. Aber in der JVA Euskirchen, da war es wohl so, dass man sich das Ganze halt gegen Geld erkaufen konnte und dann sehr viel leichter an so einen Hafturlaub gekommen ist. Und da hat mir ein ehemaliger Häftling erzählt, dass er vor 20 Jahren in dieser JVA gesessen hat und dass es damals schon genauso passiert ist.
1: Was glaubst du, warum das gerade so geballt alles ans Licht kommt?
3: Die Frage, die habe ich mir tatsächlich auch schon gestellt und ich weiß nicht, ob das so ein bisschen ein Dominostein ist, dass es erst diese Ermittlungen rund um die JVA Euskirchen gab und dass danach dann in anderen Gefängnissen einfach die Awareness, also sprich die Aufmerksamkeit diesem Thema gegenüber gestiegen ist. Allerdings wird gleichzeitig auch gesagt, dass es bei den Fällen in Rheinbach, wo eben Beamte selbst Drogen ins Gefängnis geschmuggelt haben sollen, dass es dort schon relativ lange Ermittlungen gibt, die auch schon weit in die Zeit vor der JVA Euskirchen reinreichen. Und ja, ich kann mir selber auch nicht erklären, warum das Ganze jetzt so geballt auftaucht, aber kann mir halt auch vorstellen, dass das Ganze jetzt daran liegt, dass wir ein bisschen genauer hinschauen, dass vielleicht auch im Justizministerium ein bisschen genauer hingeschaut wird und eben die Aufmerksamkeit gegenüber diesem Thema ja, gestiegen ist in den vergangenen Monaten.
1: Du hast das Justizministerium bzw. den Justizminister Limbach ja wahrscheinlich auch mit deinen Rechercheergebnissen konfrontiert. Was war denn da die Reaktion?
3: Also aus dem Justizministerium heißt es immer, das Ganze sind tragische Fälle und Fälle, die es so im Strafvollzug nicht geben darf. Gleichzeitig warnt Justizminister Benjamin Limbach aber auch immer davor, alle JVA-Beamten auf eine Stufe zu stellen. Er sagt, es gibt Leute, die halten sich nicht an die Regeln, aber gleichzeitig gibt es auch sehr, sehr, sehr viele Beamte, die ihren Dienst tun und die eben genau hinschauen und die sich an die Regeln halten. Und er warnt davor, halt alle über einen Kamm zu scheren. In dem Fall des Häftlings vor 20 Jahren, da hieß es aus dem Justizministerium aber auch, ja, so lange können wir jetzt in die Vergangenheit leider nicht mehr zurückschauen. Es gibt gesetzliche Tilgungsfristen. Irgendwann werden einfach Daten und Akten gelöscht bzw. geschreddert. Und deswegen konnte man da tatsächlich nicht so weit in die Vergangenheit zurückschauen.
1: Klingt das für dich nach dem wirklichen Willen, diese Dinge aufzuarbeiten? Weil natürlich soll man nicht alle über einen Kamm scheren, aber das sind ja Dinge, die da hochgekommen sind, wo man jetzt von außen sagen würde, scheint schon gut zu sein, da mal genauer hinzugucken.
3: Also ich glaube, dass da jetzt tatsächlich ein Willen herrscht, da genauer hinzuschauen. Benjamin Limbach, der hat ja auch angekündigt, nachdem die Fälle aus Rheinbach jetzt ans Licht gekommen sind, dass alle Justizbeamten selber ihre Taschen kontrollieren lassen müssen, bevor sie in ein Gefängnis reingehen, dass eben sie selber nicht mehr Drogen mit ins Gefängnis bringen können. Oder in Siegburg, da gab es ja auch die Geschichte, dass dort JVA-Beamte Handys in die JVA gebracht haben sollen. Und ich habe schon das Gefühl, dass er da jetzt genauer hinschauen möchte, beziehungsweise dass man im Justizministerium selbst genauer hinschaut, als jetzt vergangene Woche der mögliche Aufstand von Häftlingen in der JVA Siegburg ans Licht gekommen ist. Da hat Benjamin Limbach ja auch seinen Urlaub unterbrochen und ist selber nach Siegburg gereist. Es gibt Untersuchungskommissionen, die sich mit den Zuständen in den Gefängnissen beschäftigen. Das heißt, ich habe das Gefühl, da wird schon genauer hingeschaut und da möchte man jetzt ein bisschen Transparenz schaffen. Aber inwiefern das natürlich funktioniert, weil auch wenn die JVA-Beamten jetzt ihre Taschen kontrollieren lassen müssen, die Taschen werden kontrolliert von anderen JVA-Beamten. Das heißt, wenn es da irgendwie eine Clique geben sollte, die sich selber gegenseitig decken kann, dann ist so das natürlich auch gut möglich.
1: Christian von Stölpnagel mit seiner Recherche zu den Skandalen im Justizvollzug in NRW. Wir beenden dieses Mittagsecho ja immer mit einer schönen Geschichte, mit etwas zu lachen. Heute mischt sich aber auch eine kleine Träne rein, denn wir wollen an jemanden erinnern. Der Kabarettist Konrad Beikircher ist gestern im Alter von 80 Jahren gestorben. Bekannt geworden ist er mit seinem Bühnenprogramm, mit Musik und auch als Buchautor, aber vor allem mit seinem Markenzeichen, dem rheinischen Dialekt. Und das, obwohl er eigentlich gebürtiger Südtiroler war.
4: Ach, Herr Beikircher, wie gut haben da denn ein Bayer wie Sie so perfekt das Rheinische kann. Da sage ich, entschuldigen Sie, ich bin kein Bayer, ich komme aus Südtirol. Wollte ich gerade sagen. Wie gut dann, dass eine Österreicher wie Sie so perfekt hat Rheinisch. Dann sage ich ihm, nee, entschuldigen Sie, Südtirol, das liegt in Italien. Einfach noch nicht lang.
1: Bis zuletzt hat er auf der Bühne gestanden. Arrivederci hieß das Abschiedsprogramm von Konrad Beikircher oder, wie ich als Rheinländerin sagen würde, Marit Jod. Hier geht's jetzt weiter mit dem Wirtschaftsmagazin auf WDR 5. Caro Köhler und das Team des Mittagsechos sagen danke fürs Zuhören.

0: Es ist 13.30 Uhr. 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
1: Die Nachrichten mit Richard Hucke. Guten Tag.
2: Stand heute haben wir in Nordrhein-Westfalen 165 Gefährder im Bereich religiöse Ideologie.
1: NRW-Innenminister Reul hat aktuelle Zahlen zu Gefährdern bekannt gegeben nach dem Anschlag auf den Berliner CSD. Der mutmaßliche Attentäter in Berlin war als Gefährder eingestuft. Ein Teil der Gefährder in NRW sei in Haft oder im Ausland. Bei den anderen soll nun noch genauer hingeschaut werden.
2: Und deswegen nochmal, wir werden es niemals garantieren können, dass so ein Anschlag wieder passiert. Wir können es nicht hundertprozentig garantieren. Aber unsere Aufgabe ist es, die Wahrscheinlichkeit einer solchen Tat so gering wie möglich zu halten und vor allen Dingen Bewertungsfehler zu vermeiden.
1: Bei kommenden CSDs soll die Polizei stärker zu sehen sein, etwa in Ahaus, Bonn und Moers. Der Umbau der Bundesregierung ist vorerst abgeschlossen. Anlass war der Rücktritt von Unionsfraktionschef Spahn. Bundespräsident Steinmeier hat am Mittag drei neue Minister ernannt. Für Verkehr und Gesundheit sowie im Kanzleramt. Katrin Aue, WDR Berlin.
3: Verkehrsminister Patrick Schnieder ist damit offiziell ausgeschieden. Sein Nachfolger Steffen Bilger hat ebenso eine Ernennungsurkunde bekommen wie Nina Wagen und Carsten Linnemann. Wagen ist nun Kanzleramtschefin. Ihr Amt im Gesundheitsministerium übernimmt Ex-CDU-Generalsekretär Linnemann. Die neuen Minister und die Ministerin müssen noch ihren Eid vor dem Bundestag leisten. Weil aber gerade parlamentarische Sommerpause ist, soll das im September nachgeholt werden. Ob das rechtens ist, ist umstritten. Am frühen Nachmittag will dann die CDU-CSU-Fraktion eine neue Spitze wählen. Mit großer Wahrscheinlichkeit wird es der ehemalige Kanzleramtschef Thorsten Frei. Bundeskanzler Friedrich Merz steht wegen der Personalwechsel seit Tagen in der Kritik.
1: Im Südwesten von Frankreich kämpft die Feuerwehr weiter gegen die Waldbrände. In der Region um Bordeaux mussten bereits rund 220.000 Menschen ihre Häuser und Urlaubsunterkünfte verlassen. Jetzt könnte eine neue Hitzewelle die Lage noch einmal verschlimmern, erklärt Michael Heussen.
4: Das große Problem ist jetzt heute tatsächlich das Wetter, was sich für heute angekündigt hat. Temperaturen über 40 Grad und was erschwerend noch dazu kommt. Heute Nachmittag soll Wind kommen vom Meer und zwar mit richtig heftigen Böen bis zu 40 km/h. Und wir kennen das alle vom Grillen. Wenn man reinpustet, schlagen die Flammen hoch. Und genau das ist die Angst, die jetzt die französischen Feuerwehrleute, überhaupt die französische Bevölkerung hier umtreibt, dass diese Winde, diese Glutnester, die es immer noch gibt, zum Aufflammen, zum Aufflackern bringen könnten. Deswegen alle schauen ganz gespannt, was der Nachmittag heute bringen wird.
1: Weitere Meldungen im Überblick. Die nordrhein-westfälische Landesregierung stockt die Fördergelder für Hitzeschutzmaßnahmen für Obdach- und wohnungslose Menschen auf. Nach Angaben von Gesundheitsminister Laumann werden weitere 250.000 Euro für etwa Sonnensegel, Sonnenschutzmittel und leichte Sonnenschutzbekleidung zur Verfügung gestellt. Noch wie war Deutschland so hoch verschuldet? Laut Statistischem Bundesamt waren es vergangenes Jahr rund 2,7 Billionen Euro. Das sind 6% mehr als im Vorjahr. Auf jeden Bundesbürger umgerechnet sind das knapp 232.000 Euro Schulden. Am stärksten verschuldet ist der Bund, gefolgt von den Ländern. Beim Bau des Brenner-Basistunnels zwischen Österreich und Italien hat es heute den Durchschlag gegeben. Die Bauarbeiter beider Seiten trafen zum ersten Mal in den Röhren des neuen Eisenbahntunnels aufeinander und reichten sich die Hände. Der Brenner-Basistunnel soll die über 150 Jahre alte Bimmelbahnstrecke über die Alpen ersetzen.
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1: In einem weiteren Gefängnis in NRW ermittelt die Polizei wegen möglicher Korruption. Betroffen ist die JVA Willig am Niederrhein. Wie jetzt bekannt wird, wurde die JVA bereits vorletzte Woche durchsucht. Weitere Hintergründe von Markus Grütters.
5: Gegen zwei Vollzugsbeamte der JVA Willig wird wegen des Verdachts des Drogenhandels und der Bestechlichkeit ermittelt. Wie die Staatsanwaltschaft Krefeld gegenüber dem WDR bestätigt, haben die Ermittler deshalb schon am 13. Juli Räume in dem Gefängnis durchsucht. Dabei wurden mögliche Beweismittel sichergestellt, die derzeit ausgewertet werden. Zuvor hatten im Juni Bedienstete der JVA in einem Brandbrief verheerende Zustände, Vertuschung schwerer Straftaten und Sicherheitsmängel beklagt. Ermittlungen laufen auch gegen Justizangestellte in Euskirchen und Rheinbach.
1: Das Wetter in Nordrhein-Westfalen. Am Nachmittag sonnig, die Wärmebelastung ist sehr hoch. In Minden 33 Grad, in Castrop-Rauxel 35 und in Pulheim 36. Am Morgen wird es sehr heiß mit 30 bis 37 Grad. Nach sonnigem Start bilden sich dann aber am Nachmittag von der Eifel her Schauer und Gewitter. Diese können vor allem in Westfalen örtlich Unwetterpotenzial durch Starkregen, Hagel und schwere Sturmböen haben. Das war WDR aktuell. WDR 5, die Verkehrslage A1 Köln Richtung Münster zwischen Hagen-Nord und Kreuz Dortmund-Unna etwa 20 Minuten plus. Immer wieder stockender Verkehr auf mehr als 10 Kilometer. A3 Köln Richtung Oberhausen zwischen Kreuz Breitscheid und Oberhausen-Lierich etwa 15 Minuten plus. 7 Kilometer stockender Verkehr nach einem Unfall. Die A40 Duisburg-Essen ist zwischen Mülheim-Binkhausen und Dreieck Essen-Ost in beiden Richtungen wegen Bauarbeiten bis morgen früh gesperrt. A43 Wuppertal Richtung Recklinghausen zwischen Kreuz Bochum und Herne-Eickel Unfall etwa 30 Minuten. Und plus 5 Kilometer Stau und A52 Düsseldorf Richtung Essen zwischen Essen Süd und Dreieck Essen Ost etwa 10 Minuten plus 3 Kilometer Stau.
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6: Hallo, herzlich willkommen, hier ist Jessica Sturmberg. Wer dachte, FIFA-Präsident Gianni Infantino hätte schon alles rausgeholt, was rauszuholen ist aus der Vermarktung der Männerfußball-Weltmeisterschaft? Es geht noch mehr.
7: Diese raffgierige Bande, die muss mal langsam wieder auf den Boden der Tatsachen zurückgeholt werden.
6: Nämlich die WM selbst zu verkaufen, also ein Teil davon. Und das, was wir gerade von Holgi, unserem Hörer, gehört haben, das denken wohl viele Menschen über die FIFA, besonders über Infantino. Aber lässt sich der FIFA-Präsident überhaupt noch einfangen bei seinen immer wilderen Plänen? Darüber sprechen wir hier gleich, hier bei WDR 5 in unserem Wirtschaftsmagazin. Die Fußball-WM der Männer ist ein Milliardengeschäft und wie FIFA-Präsident Gianni Infantino auch die hohe Zahlungsbereitschaft von Fans ausschöpft und immer neue Ertragsmöglichkeiten findet, haben wir ja gerade in den USA vorgeführt bekommen. Dynamische Ticketpreise, Parkplätze vor Stadien, die mehrere hundert Dollar kosten. Vermarktung der Trinkpausen. Aber jetzt hat er noch eine neue Idee, die WM selbst zu einem Teil zu verkaufen. Markus Tepper, WDR Sport, erklär uns doch mal, was genau ist denn der Plan?
8: Also der Plan besteht darin, dass die FIFA eine Tochtergesellschaft gründen wird namens FIFA Forward Enterprise. Schöner Name, ne? Das geht weit nach vorne, wo alle kommerziellen Aktivitäten und auch die Turnierorganisation gebündelt wird. Und da geht es um das gesamte Turnierportfolio, also alle Turniere im Männer-, Frauen- und Jugendfußball. Da geht man von der Bewertung aus, diese Firma, wo diese Rechte drin gebündelt werden, haben einen Wert, aktuell hat die FIFA ermittelt, von 20 Milliarden US-Dollar. Und das möchte man verkaufen als Minderheitsbeteiligung an Investoren. Die FIFA behält also 80% der Anteile an dieser Tochtergesellschaft bei sich und würde 20% der Anteile verkaufen. Eine ähnliche Idee gab es schon mal 2018. Da wollte Infantino die FIFA Club WM für 25 Milliarden Dollar an die Saudis verhökern. Das ist aber damals unter anderem am Widerstand der Europäer gescheitert.
6: Wer hätte denn ein Interesse daran, diese Anteile zu kaufen und für wie viel Geld?
8: Ja, also im Raum steht ein Erlös, den die FIFA auch schon offenbar errechnet hat, 4,2 Milliarden US-Dollar, das sind derzeit so um die 3,7 Milliarden Euro. 20% der Anteile sollen rausgehen an eine Investmentgesellschaft oder ein Konsortium unter der Führung einer Firma, die sich Thrive Capital nennt. Und das Besondere daran ist, diese Firma wird geführt von Joshua Kushner. Wer ein bisschen mit der amerikanischen Politik vertraut ist, der weiß, der Name wird ihm bekannt führen. Das ist nämlich der Bruder von Jared Kushner und der ist Schwiegersohn von US-Präsident Donald Trump. Mit im Boot ist auch noch die Großbank JP Morgan als Berater. Also der Prozess wirkt schon sehr weit fortgeschritten.
6: Wenn die WM jetzt als Produkt in eine neue Gesellschaft übergeht und dann Anteile davon verkauft werden, was gibt die FIFA denn dann eigentlich aus der Hand?
8: Sie sagt, sie gibt nichts aus der Hand, sondern einfach nur Anteile.
6: Weil sie ja noch 80% hat?
8: Weil sie noch 80% hat, das mag stimmen, nur niemand investiert ohne Gegenleistung. Und die Frage wird, was ist die Rendite? Was ist das Renditeversprechen, mit dem die FIFA da reingeht? Und was bedeutet das letztendlich auch für den Fan? Also, spielen wir das mal durch. Investoren gehen da rein, weil sie ein Geschäft wittern. Und dann wollen sie natürlich auch dieses Geschäft steuern. Und es gibt durchaus Experten, die sagen, wir reden dann vielleicht wieder über eine WM im Zwei-Jahres-Rhythmus. Wir reden dann wieder über mehr Spiele, 64 statt aktuell 48. Und das alles muss sich natürlich wird sich äußern in höheren Ticketpreisen, in höheren Fernsehrechten. Also Infantino möchte aus diesem Turniergeschäft noch mehr Geld rauspressen. Das möchte er verteilen an die Mitgliedsverbände. Aber natürlich soll ein Share auch für die FIFA da bleiben und letztendlich für die Investoren. Weil wie hoch die Investorenrendite sein wird, das steht nirgendwo.
6: Wie realistisch ist es denn, dass Infantino damit durchkommt? Also ich habe jetzt gerade im Ohr, die Gespräche sind weit fortgeschritten und gleichzeitig gab es ja auch die gescheiterten Pläne damals mit den Saudis.
8: Ja, wir haben eine exklusive Info aus der Sportschau-Redaktion. Es gibt einen Brief der FIFA an die 211 Mitgliedsverbände, wo sie bis zum 19.09., also das ist gar nicht so lange hin, sich äußern sollen, wie sie das finden. Und das Versprechen ist, dass die Mitgliedsverbände über 4 Jahre zusätzlich 25 Millionen US-Dollar bekommen. Das ist für einen kleinen Verband und übrigens auch für den DFB, der gerade 10 Millionen Euro geschätzt durch das frühe WM-Ausscheiden gemacht hat, eine attraktive Summe. Und man darf nicht vergessen, Geld ist an der Stelle auch Machtmittel für Gianni Infantino. Der will nächstes Jahr wiedergewählt werden, da braucht er die Stimmen der Mitgliedsverbände. Und nach 2031 darf er nicht mehr als FIFA-Präsident antreten, aber vielleicht wird er ja Chef dieser neuen Gesellschaft, die FIFA da gründet.
6: Oder welche Pläne er sonst noch bis dahin schmiedet. Vielen Dank, Markus Tepper aus der WDR Sportredaktion, zu den neuesten Plänen von FIFA-Präsident Gianni Infantino, Anteile der WM an eine Investmentgesellschaft zu verkaufen. Und jetzt kommen wir von den Fußballmilliarden zu Menschen, die das Geld überhaupt nicht locker sitzen haben und auf den Staat angewiesen sind. Und zwar deshalb, weil ihr Ehepartner sie im Stich lässt oder nicht in der Lage ist, den Unterhaltsverpflichtungen nachzukommen. Es geht um Alleinerziehende, meistens Mütter, seltener auch Väter, die von dem anderen Elternteil kein Geld bekommen für das gemeinsame Kind. Der Staat geht dann in Vorleistung. Chris Berdro erklärt uns, wie das genau funktioniert.
9: Der Unterhaltsvorschuss ist eine staatliche Leistung für Kinder von Alleinerziehenden, finanziert von Bund, Ländern und Kommunen. Das Geld kann beantragt werden, wenn der unterhaltspflichtige Elternteil keinen oder nur unregelmäßig Unterhalt für das Kind zahlt. Meistens geht es um Väter, die ihren Verpflichtungen nicht nachkommen. Jugendämter überprüfen den Anspruch. Die Höhe des Unterhaltsvorschusses richtet sich nach dem Alter der Kinder. Bis zu 394 Euro im Monat sind möglich. Der Grundgedanke der Leistung ist, dass der Staat für den unterhaltspflichtigen Elternteil nur einspringt. Die Versuche, das Geld bei säumigen Vätern zurückzuholen, laufen aber oft ins Leere. Die erfolgreichsten Bundesländer kommen auf Quoten von um die 20%. Auch wenn geplant ist, diese Quoten zu verbessern, die Zahlen bedeuten im Umkehrschluss nicht, dass der Staat in 80% der Fälle erfolglos Drückebergern hinterherläuft. In vielen Fällen sind die Unterhaltspflichtigen nicht in der Lage zu zahlen. Um Geld zu sparen, plant Familienministerin Karin Prien von der CDU nun Kürzungen. Durch eine Reform im Jahr 2017 stieg unter anderem die Zahl der Kinder, die einen Anspruch haben, stark an. Die Kosten für den Staat vervierfachten sich. Nach dem Willen der Familienministerin soll der Unterhaltszuschuss künftig nicht mehr bis zur Volljährigkeit, sondern nur noch bis zum 16. Lebensjahr gewährt werden. Etwa 80.000 Kinder wären von Kürzungen betroffen. Pro Jahr ließen sich so laut Prien knapp 250 Millionen Euro einsparen. Schon jetzt gibt es an Priens Plänen deutliche Kritik, auch innerhalb der Regierungskoalition. Die SPD hat angekündigt, dass sie dem Vorhaben in dieser Form nicht zustimmen wird.
6: Ja, und genau diese Änderung, die Bundesfamilienministerin Karin Prien nun plant, dass der Unterhaltsvorschuss des Staates nur noch bis zum 16. Lebensjahr bezahlt wird, das wird scharf kritisiert. Die Situation derjenigen, die das betrifft, ist ja meistens so, die Alleinerziehenden werden von ihrem Partner im Stich gelassen, manchmal tauchen die sogar ganz ab, kümmern sich nicht, interessieren sich nicht für ihr Kind. Was bedeutet das für die Alleinerziehenden, wenn der Unterhaltsvorschuss gekürzt wird? Das habe ich Antje Funke gefragt. Sie ist bei der Bertelsmann Stiftung zuständig für das Thema Familie und Bildung.
10: Das würde natürlich für die Einkommenssituation von solchen alleinerziehenden Familien schon ein großer Einschnitt sein. Ich meine, der Unterhaltsvorschuss beträgt in der Altersgruppe 394 Euro im Monat. Das heißt, das ist schon ein ganz erheblicher Beitrag zum Haushaltseinkommen. Und Jugendliche in dem Alter sind ja jetzt auch nicht gerade günstiger sozusagen, sondern die haben Bedarfe, was ihre Mobilität angeht, was ihre Freizeitaktivitäten angeht. Und deswegen würde so eine Kürzung vor allem zulasten gehen von den Jugendlichen selber, aber natürlich auch den Elternteilen, die eigentlich die Hauptverantwortung für die Kinder übernommen haben.
6: Dass das jetzt gekürzt wird, hängt ja auch damit zusammen, dass der Staat sich sehr schwer damit tut, das Geld wieder bei den Vätern einzutreiben. 2024 konnte der Staat in nur knapp 17% der Fälle das Geld zurückholen. Woran liegt das?
10: Also als erstes muss man da eigentlich sagen, dass diese Gründe, warum das vielfach nicht gelingt, total wenig erforscht sind. Das heißt, man müsste da eigentlich viel stärker rein und müsste auch gucken, woran das tatsächlich liegt. Was wir wissen ist, dass es schon so sein wird, dass es viele Unterhaltspflichtige gibt, die keinen Unterhalt leisten können, weil sie selber die finanziellen Ressourcen nicht haben. Man braucht einfach schon ein relativ hohes Einkommen, damit man diesen Mindestunterhalt wirklich bezahlen kann. Und den haben viele Väter. Das sind ja in den meisten Fällen Väter, haben dieses Einkommen nicht. Aber es gibt natürlich durchaus auch Unterhaltspflichtige, die sich ihrer Verantwortung hier entziehen und bewusst keinen Unterhalt zahlen oder versuchen, über Schleichwege sozusagen das Einkommen niedrig zu rechnen oder auch anderweitig abzutauchen. Also das heißt, da muss man eigentlich da hinterher sein. Und da ist es dringend notwendig, dass der Rückgriff eben von staatlicher Seite auch wirklich verbessert wird.
6: Wie könnten Behörden denn zahlungsunwillige Väter dazu bringen, Unterhalt zu zahlen? Also welche Möglichkeiten gäbe es da?
10: Also wir haben in Deutschland eigentlich schon ganz gute Möglichkeiten, dem wirklich nachzugehen. Also man kann Lohnpfändungen vornehmen und so weiter. Man kann aber natürlich auch noch über andere Maßnahmen nachdenken. In Großbritannien ist es zum Beispiel so, dass der Führerscheinentzug auch möglich ist. Das muss man sich genau angucken, ob das jetzt wirklich sinnvoll ist oder nicht, weil man muss natürlich auch überlegen, eigentlich möchte man ja gerne, dass die Unterhaltsschuldigen auch wirklich einer Arbeit nachgehen können. Dafür ist so ein Führerschein natürlich wichtig. Ich glaube, entscheidend ist, dass man mit genug Kapazitäten wirklich diesen unterhaltssäumigen Personen im Prinzip hinterhergeht und auch wirklich versucht, da alle Möglichkeiten, die wir auch heute haben, schon auszuschöpfen.
6: Dass der Staat auf seinen Kosten sitzen bleibt und jetzt daraus den Rückschluss zieht, das Alter wieder herabzusenken. Ist das für Sie der richtige Rückschluss?
10: Also in meinen Augen ist das auf keinen Fall der richtige Rückschluss, sondern es geht eigentlich darum, die Unterhaltspflichtigen auch nicht aus ihrer Verantwortung zu entlassen. Und das würde man ja eigentlich damit tun, wenn es diesen Unterhaltsvorschuss auch nicht mehr gibt. Sondern es geht ja eigentlich darum, dafür Sorge zu tragen, dass diejenigen die Sorgeverantwortung übernehmen, also die Mütter zu entlasten und auch dafür zu sorgen, dass die Kinder und Jugendlichen gut aufwachsen können in alleinerziehenden Haushalten. Und wir wissen aus allen Studien, dass das Armutsrisiko von alleinerziehenden Familien besonders hoch ist, viel höher ist als in anderen Familienkonstellationen. Und deswegen brauchen diese Familien wirklich Unterstützung und Entlastung und nicht jetzt eine Kürzung mit einer willkürlich gesetzten Altersgrenze, die eigentlich niemand nachvollziehen kann.
6: Für die betroffenen Familien bedeutet das ja, sie müssen sich entweder erheblich einschränken oder wahrscheinlich muss das alleinerziehende Elternteil dann mehr arbeiten, um diese Lücke auszugleichen. Was bedeutet das wiederum?
10: Das ist natürlich gar nicht so einfach. Also man darf immer nicht vergessen, welche Verantwortung alleinerziehende Mütter wirklich tragen für die Betreuung der Kinder, für die Erwerbstätigkeit, für den Haushalt und so weiter. Und wir wissen schon, dass Alleinerziehende zu einem größeren Anteil erwerbstätig sind als Mütter in Paarhaushalten und auch zu einem größeren Anteil Vollzeiterwerbstätig sind. Das heißt, da ist der Spielraum relativ gering, sein Einkommen einfach mal so, sage ich mal, erhöhen zu können durch eine Ausweitung der Erwerbstätigkeit, um sowas zu kompensieren. Also das heißt, dieser Druck, der da gerade aufgebaut wird für alleinerziehende Mütter, den finde ich vollkommen unangemessen, wenn man im Gegenzug die Unterhaltsschuldigen eigentlich aus ihrer Verantwortung entlässt.
6: Sagt Antje Funke bei der Bertelsmann Stiftung zuständig für das Thema Familie und Bildung. Und wir haben noch ein bisschen länger miteinander gesprochen, zu finden auf unserer WDR5-Seite.

0: Wie tief die Krise der deutschen Automobilindustrie ist, das zeigt sich in immer neuen Zahlen über Personalabbau. Heute meldet BMW, dass 8000 Stellen abgebaut werden. Das hat bei weitem nicht die Dimension von VW, wo ja die Rede ist von einem Abbau von 100.000 Stellen. Aber es zeigt, dass da einiges im Umbruch ist. Und einer der Gründe, warum es besonders bei VW so schwierig ist, das ist der chinesische Markt. Daher die Frage an unseren Korrespondenten in Shanghai, Benjamin Eisel. Warum läuft es für Volkswagen ausgerechnet in ja so wichtigen Markt China derzeit so schlecht?
1: Also es gibt zwei Gründe. Der erste ist, der chinesische Automarkt allgemein geht zurück. Im ersten Halbjahr dieses Jahres ist er um 20% eingebrochen, also die Neuwagenverkäufe. Das hängt damit zusammen, dass E-Auto-Förderung zurückgefahren wurde. Das hängt damit zusammen, dass dieser Markt hier in China auch schon relativ gesättigt ist und dass China sich in einer Wirtschaftskrise befindet. Also die Leute halten ihr Geld lieber zusammen, anstatt sich ein neues Auto zu kaufen. Das ist aber für alle Autohersteller ein Problem in China. Dazu kommt speziell für VW, dass die Konkurrenz gerade im E-Automarkt riesig ist und man die Entwicklung bei den E-Autos so ein bisschen verschlafen hat. Früher war es ja so, die Autos wurden hauptsächlich in Deutschland entwickelt und dann vielleicht für den chinesischen Markt angepasst. Und das hat für VW super funktioniert bei den Verbrennern. Jahrzehntelang war man hier Marktführer in China, hat Milliarden verdient. Aber bei den E-Autos, da klappt's nicht mehr. So ein ID.3, der kommt hier einfach nicht an. Der ist zu piefig, der hat zu wenige Gimmicks.
0: Jetzt will sich VW in China neu erfinden. So wird es jedenfalls kommuniziert. Zum Beispiel mit günstigen E-Modellen, Software, Kooperation mit chinesischen Partnern. Mit welchen konkreten Maßnahmen versucht VW denn in China sich jetzt neu zu erfinden?
1: Also VW hat komplett die Strategie geändert in China. Die heißt in China für China entwickeln und produzieren. Es gibt ein neues Vorzeigewerk in Anhui, da hat man viel Geld reingesteckt. Da ist die Devise hier vor Ort entwickeln, eine eigene Softwareplattform entwickeln, in-house. Das ist günstiger und schneller. Ja, zum einen sind die Löhne niedriger in China, zum anderen will man aber auch kooperieren mit chinesischen Start-ups, von denen lernen. In der Produktion, das geht hauptsächlich mit Robotern inzwischen, mit wenigen Leuten nur noch. Und das ist dann natürlich günstiger. Und man muss auch schneller werden. Der Entwicklungszyklus, der ist auf 18 Monate etwa halbiert worden, um eben schnell neue Modelle auf den Markt werfen zu können. Und die Kosten, so sagt VW, die wurden bei den Einstiegsmodellen um etwa 40% reduziert. Mit dieser Strategie will VW allein in diesem Jahr etwa 20 neue oder überarbeitete E-Auto- oder Hybrid-Automodelle in China auf den Markt bringen. Und die können jetzt alles, was man bisher nicht konnte, was die Chinesen aber schon länger können, also Unterhaltung, Sprachsteuerung, alle möglichen Gimmicks, die VW bislang nicht halt hatte, diese großen Bildschirme, die Ablageflächen für Smartphone mit induktivem Laden inklusive Kühlschränke, beleuchteter Dachhimmel und so weiter und so fort. Alles, was man sich nur so vorstellen kann, das kann VW jetzt auch. Und was auch ganz wichtig ist, autonomes Fahren in China. Und das gehört zum Teil schon ab den Einstiegsmodellen so 10.000 Euro umgerechnet dazu. Das will VW jetzt auch schaffen mit einem neuen Jetta, mit dem neuen Einstiegsmodell hier in China.
0: Wie realistisch ist es denn, sich damit verlorene Marktanteile zurückzuholen?
1: Also die Autos, die können jetzt alles, was chinesische Kunden wollen. Das heißt, da ist man jetzt auf dem aktuellen Stand. Die Frage ist, kaufen sie die auch? Denn das Problem hier in China ist, dieser Markt ist unglaublich hart umkämpft. Durch staatliche Förderung sind hunderte E-Auto-Hersteller entstanden. Es sind auch schon wegen des harten Preiskampfs auch etliche wieder verschwunden. Aber es gibt noch um die etwa 100 E-Auto-Hersteller in China, mit denen konkurriert VW. Und da muss man natürlich nicht nur mit der Technologie mithalten können, die ist jetzt da, sondern eben auch mit dem Preis. Und das ist hart. VW hat allerdings einen Vorteil gegenüber diesen E-Auto-Startups. VW ist ein Riesenkonzern, hat viel Kapital und hat noch ein großes Verbrennergeschäft, das auch nicht mehr so gut läuft, aber immer noch besser läuft als das E-Auto-Geschäft von VW. Und man kann da so ein bisschen quersubventionieren. Die großen Gewinne, die man früher hier aber eingefahren hat und nach Wolfsburg überweisen konnte, die gibt's nicht mehr und die werden auch weiter zusammenschrumpfen.
0: Was VW dem stark sinkenden Absatz in China entgegenwirken möchte und was da getan wird, das hat uns Benjamin Eisel erklärt. Und vom Auto ins Flugzeug und einem ganz besonderen Test. Mehr als 24 Stunden in einem Flugzeug verbringen, das natürlich in der Luft ist. Airbus und die australische Fluggesellschaft Qantas haben das jetzt ausprobiert, wie weit sich dieses Prinzip treiben lässt. Ab 2027 soll es nämlich einen Non-Stop-Flug von Sydney nach London geben. Ist das die Zukunft der Langstrecke oder eher jetzt so ein Luxusprodukt für besonders Eilige? Das erklärt uns jetzt Maurice Mommer aus unserer WDR-Wirtschaftsredaktion. Maurice, was wurde denn jetzt eigentlich genau bei diesem Rekordflug getestet?
2: Ja, dieser speziell umgebaute Airbus A350, ist von Melbourne nach Toulouse geflogen. Aber eben, da sind jetzt keine Passagiere mitgeflogen, sondern ja wirklich erstmal Piloten und Ingenieure zum Check. Also zum Beispiel für diesen zusätzlichen Tank, der da verwendet wird, für die Belüftung. Und die haben auch die Ruhebereiche für die Besatzung geprüft. Und Qantas will eben die Maschine ab Herbst 27 dann täglich zwischen Sydney und London einsetzen. Dafür hat der Airbus einen zusätzlichen Tank eben und ja auch eine Kabine mit 238 Plätzen. Der Flug soll mehrere Stunden schneller sein als die heutige Verbindung mit Zwischenstopp. Es geht also jetzt ja nicht nur um diesen Rekord, der jetzt eingestellt wurde quasi oder der jetzt erreicht wurde, sondern um die Frage, ob sich solche extrem langen Direktflüge jetzt häufen können.
0: Ziehen denn andere Fluggesellschaften nach?
2: Genau, also diesen großen Wettlauf sehen wir da bisher nicht. Singapore Airlines fliegt zwar schon nonstop zwischen Singapur und New York. Das ist der bisher längste Flug, 19 Stunden geht der. Und die prüfen auch langfristig neue Langstreckenflugzeuge. So einen mit Qantas vergleichbaren Ausbau hat aber jetzt keine große Airline angekündigt. Emirates und Qatar Airways, die bestellen viele große neue Flugzeuge, setzen aber wohl weiter auf diese Drehkreuze in Dubai und Doha. Ja, und Australien hat eben diese besondere Lage. Ja, also Sydney liegt weit entfernt von Europa und Nordamerika. Also war es nur eine Frage der Zeit, bis da auch wirklich neue Ideen kommen. Gleichzeitig gibt es auf der Strecke nach London oder nach London und New York genügend Geschäftsreisende, die eben viel Geld dafür bezahlen, schneller und auch möglichst komfortabel ans Ziel zu kommen. Und ich habe auch mit einem Luftfahrtexperten gesprochen, der hält diese Ultralangstreckenflüge eben jetzt nicht für die neue Normalität. Die Flugzeuge sind speziell und teuer umgebaut und auf anderen Routen eben auch nur eingeschränkt einsetzbar. Das funktioniert also wirklich nur auf wenigen besonders lukrativen Verbindungen.
0: Jetzt stecken ja sehr viele Airlines unter einem erheblichen Kostendruck. Rechnet sich denn so ein Flug in dieser Branche?
2: Ja, es fliegen zwar viele Menschen, trotzdem bleiben die Gewinne dünn. Der internationale Branchenverband der Fluggesellschaften erwartet für die Branche 2026 weltweit nur rund 2% Reingewinn, weil hohe Kerosinkosten, teure neue Flugzeuge und auch Lieferprobleme belasten die Unternehmen. Ja, und so ein Direktflug spart also immerhin einen Zwischenstopp, damit entfallen Gebühren für die Landung, Abfertigung und einen weiteren Start. Je nach Flughafen und Flugzeug kann das nämlich auch schnell mal in den fünfstelligen Betrag gehen. Gleichzeitig steigen aber die Kosten für Treibstoff und Personal. Für so einen langen Flug braucht Qantas beispielsweise eine zusätzliche Cockpitbesatzung und auch eine Crew. Deshalb gibt es besonders viele teure Plätze auch in diesem A350. Business und Premium Economy sollen dann nicht nur den Komfort bieten, sondern eben auch die hohen Kosten der Verbindung decken. Und gerade Premium Economy ist attraktiv. Die Airline kann nämlich mehr verlangen, ohne dann so viel Platz zu verwenden wie jetzt bei der Business Class.
0: Wie ist das denn mit der Umweltbilanz? Ist denn das wenigstens klimafreundlicher als eine Verbindung mit einem Zwischenstopp?
2: Ja, das kann ein bisschen effizienter sein. Der zusätzliche Start und vor allem auch der energieintensive Steigflug, die fallen ja weg. Auch der Umweg über ein Drehkreuz entfällt. Gleichzeitig startet die Maschine aber sehr schwer, weil sie Treibstoff für die gesamte Strecke mitnehmen muss. Ein Teil des Kerosins bleibt also, wird also dafür verbraucht, weiteres Kerosin zu transportieren. Ja, und die Luftfahrtexperten sagen auch, die sehen darin jetzt keinen ökologischen Durchbruch. Technisch sei der neue Airbus beeindruckend und deutlich sparsamer als alte Flugzeuggeneration, aber das ist jetzt nicht das Megading.
0: Maurice Mommer über ein besonderes Experiment, einen Non-Stop-Flug. Vielen herzlichen Dank. Und das war WDR5, das Wirtschaftsmagazin mit Jessica Sturmberg. Ich wünsche noch einen schönen Tag.
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4: Es ist 14 Uhr. 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
5: Die Nachrichten mit Dagmar Schlichting. Der deutsche Wetterdienst warnt bis morgen Abend vor der Hitze. Vielerorts werden Temperaturen von bis zu 36 Grad erwartet. Wie sich die Städte und Einrichtungen darauf einstellen, erklärt Hajo Felten.
6: Viele Städte haben ihre Hitzeschutzmaßnahmen ausgebaut. In der Kölner Innenstadt wird wieder Wassernebel versprüht. Düsseldorf stellt in Kitas mobile Klimageräte auf. In mehreren Kommunen kommen außerdem sogenannte Hitzewarner zum Einsatz. Aufkleber, die ihre Farbe wechseln, wenn es in Räumen zu heiß wird. Vor allem ältere und chronisch kranke Menschen leiden unter der Hitze. Die kann aber auch wirtschaftlich teuer werden. Laut Prognosen kostet jeder Tag mit mehr als 35 Grad die deutsche Wirtschaft fast 1 Milliarde Euro.
5: Bundespräsident Steinmeier hat 3 neue Bundesminister ernannt. Neuer Gesundheitsminister ist Carsten Linnemann, seine Vorgängerin Warken ist jetzt Kanzleramtsministerin. Und Steffen Bilger wird neuer Verkehrsminister. Ob damit wieder Ruhe in die Regierung von Bundeskanzler Merz einkehrt, erklärt Isabel Karas, WDR Berlin.
7: Kanzler Merz hat selbst gesagt, er glaubt, dass sich die Wogen bis September wieder glätten. Aktuell steht er wegen seiner Personalentscheidung aber weiter in der Kritik. Die kommt auch aus den eigenen Reihen. Und dass die Unionsabgeordneten ihren Kanzler so offen kritisieren, das ist echt richtig ungewöhnlich. Spannend wird, wie die Fraktionssitzung der Union am Nachmittag abläuft und was dann davon nach außen dringt. Und dann gucken wir natürlich auch darauf, welches Ergebnis Thorsten Frey später bei seiner Wahl zum neuen Fraktionsvorsitzenden bekommt. Sollte das weniger gut ausfallen als erwartet, dann wäre das wohl ein Hinweis darauf, dass die schlechte Stimmung in der Partei auch Merz noch etwas länger beschäftigen wird.
5: Der Autohersteller BMW will weltweit rund 8.000 Jobs abbauen, offenbar ohne Kündigungen. In Deutschland soll es zum Beispiel ein Abfindungsprogramm auf freiwilliger Basis geben. Wie dieser Stellenabbau im Zusammenhang mit der Krise in der deutschen Autoindustrie einzuordnen ist, erklärt Gabriel Wirth.
8: Zum einen klingt das Programm noch recht soft, also da kennen wir von anderen Autobauern und Zulieferern ganz andere Nachrichten. Wenn wir da an Mercedes, Porsche oder allen voran an VW denken, da wird selbst über mögliche Werksschließungen hierzulande diskutiert. Es zeigt auch übrigens, wie geräuschlos man Gespräche zwischen Vorstand und Betriebsrat führen kann. Andererseits ist es auch ein weiteres Signal dafür, dass die Branche eben hier im Strukturwandel ist. Und dieser Realität kann sich eben auch BMW nicht entziehen.
5: Weitere Meldungen jetzt im Überblick. In Nordrhein-Westfalen wird die Polizei bei Großveranstaltungen mehr Präsenz zeigen. Das kündigte Innenminister Reul an nach dem islamistischen Anschlag auf den Christopher Street Day in Berlin. Außerdem sollen die als Gefährder eingestuften Personen im Land nochmal überprüft werden. Die Bundesregierung hat Änderungen bei der Förderung von Ökostrom auf den Weg gebracht. Betroffen sind zum Beispiel Solaranlagen. So fällt die Förderung für neue kleine Solaranlagen auf dem Hausdach künftig weg. Stattdessen können Privatleute den Strom selbst vermarkten. Nach langer Unterbrechung ist wieder ein Direktflug von Deutschland nach Syrien gestartet. Das Flugzeug startete in Düsseldorf in Richtung der syrischen Hauptstadt Damaskus. Nach Angaben der Airline ist es der erste Direktflug nach Syrien nach mehr als einem Jahrzehnt und ein Zeichen dafür, dass sich die Lage im Land weiter stabilisiert. Vor der Ostküste Australiens ist Forschern eine echte Weltpremiere gelungen. Zum ersten Mal wurde die Geburt eines Buckelwals mit einer Drohne gefilmt. Ein Drohnenpilot einer Walschutzorganisation hatte ursprünglich nur ein Weibchen beobachtet, das auffällig langsam schwamm. Doch dann stieg plötzlich ein Walbaby an die Oberfläche.
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5: Im Solinger Stadtteil Ohlig sind am Morgen Schüsse gefallen. Dabei ist ein Mann lebensgefährlich verletzt worden. Annika Haupt berichtet.
9: Der mutmaßliche Täter ist auf der Flucht. Eine akute Gefahr für die Bevölkerung besteht laut Polizei aber nicht. Mehrere Schüsse hat es hier heute Morgen in der Ohligser Fußgängerzone gegeben, an 2 verschiedenen Standorten. Die Polizei hat sowohl an einem Supermarkt als auch an einer Bar Einschusslöcher gefunden. Ein Zusammenhang wird noch geprüft. Bei dem lebensgefährlich Verletzten soll es sich um den Besitzer des Supermarkts handeln.
5: Das Wetter in Nordrhein-Westfalen. Am Nachmittag ist es sonnig, die Wärmebelastung ist sehr hoch. Dazu in Halle 34 Grad, in Ratingen 36 und in Düren 37 Grad. Auch morgen wird es sehr heiß mit 30 bis 37 Grad. Nach sonnigem Start bilden sich dann am Nachmittag von der Eifel her Schauer und Gewitter. Diese können vor allem in Westfalen örtlich Unwetterpotenzial durch Starkregen, Hagel und schwere Sturmböen haben. Am Freitag dann Sonne und Wolken im Wechsel und nur noch einzelne Schauer und Gewitter bei 24 bis 30 Grad. Das war WDR aktuell. WDR 5, die Verkehrslage. A1 Köln Richtung Münster zwischen Hagen Nord und Kreuz Dortmund Unna etwa 10 Minuten plus 5 Kilometer stockender Verkehr wegen Bauarbeiten. A3 Köln Richtung Oberhausen zwischen Duisburg-Weder und Oberhausen-Lierich 20 Minuten plus 6 Kilometer Stau nach einem Unfall. Die A40 Duisburg-Essen ist zwischen Mülheim-Winkhausen und Dreieck Essen-Ost in beiden Richtungen wegen Bauarbeiten bis morgen früh gesperrt. A44 Kassel Richtung Dortmund zwischen Marsberg und Lichtenau 15 Minuten mehr 4 Kilometer Stau und die A52 Düsseldorf Richtung Essen. Zwischen Essen Süd und Dreieck Essen Ost etwa 10 Minuten plus 3 Kilometer Stau.
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11: Mit Claudia Dichter herzlich willkommen zur Westart, in der wir heute an einen großen Kabarettisten erinnern.
12: Sterben möchte ich am liebsten auf altmodische Art. Zu Hause die Hand der Frau in der Hand, die Kinder segnend oder zumindest sie anschauend. Das wäre meine Wunschvorstellung. Wenn ich mir es einrichten kann, dann werde ich das so machen.
11: Das hat Konrad Beikircher noch vor wenigen Wochen gesagt und gestern ist er im Alter von 80 Jahren in seiner Bonner Wahlheimat gestorben. Sein Kollege und Weggefährte Jürgen Becker erinnert nachher hier bei uns an ihn. Zuerst aber gehen wir heute der Frage nach, wie macht man historische Gartenanlagen fit für den Klimawandel und wie lassen sich Gartenkultur, Denkmalschutz und Nachhaltigkeit miteinander verbinden? Große Fragen, die die Verantwortlichen für historische Parks umtreiben und ein absoluter Experte auf dem Gebiet ist gleich hier bei uns zu Gast.

0: Die britische Soul-Sängerin Mika Miller mit The Broadway, ein Song von ihrem neuen Album A Little Bit of Me. Und damit ist sie im November zu Gast bei den Leverkusener Jazztagen. Ein Blick auf meine Wetter-App hat mir gerade gesagt, aktuell sind es 31 Grad in Köln. Die nächste Hitzewelle rollt über uns hinweg. In den Nachrichten hieß es eben, 37 Grad erwartet der Deutsche Wetterdienst heute und morgen in NRW. Die gute Nachricht, ganz so schlimm wie im Juni wird es wohl nicht werden. Aber natürlich hat das Folgen für uns Menschen und für die Natur. Das sieht man, wenn man sich die Pflanzen auf dem Balkon oder die Rasenflächen in der Stadt anschaut. Was aber macht die Hitze mit historischen Gärten und Landschaftsparks? Darüber kann ich jetzt mit Jens Spanier sprechen. Er ist Landschaftsarchitekt, seit 2009 geschäftsführender Vorstand der Stiftung Schloss Dick, Zentrum für Gartenkunst und Landschaftskultur und Mitinitiator des Europäischen Gartennetzwerks. Schönen guten Tag.
1: Guten Tag.
0: Herr Spanier, wie wirkt sich denn diese Hitze auf die historischen Gartenanlagen aus, zum Beispiel auf den Schlosspark von Schloss Dick?
1: Ja, das ist schon eine dramatische Entwicklung, die wir haben. Wir haben Probleme mit der Hitze, auch vor allem mit der langen Trockenheit. Das sind zwei Dinge, Trockenheit und Hitze, die zusammenkommen. Wenn wir längere Trockenperioden haben, wie wir es jetzt haben, dann ist der Wassermangel das große Thema. Bei manchen Baumarten, wie bei den Buchen, sind große Hitzetage, wenn es an die 40 Grad geht, auch ein Problem. Und wir haben ein Problem, mit dem wir natürlich auch schon länger zu tun haben. Wir hatten 2018, 19, 20, 22 solche langen Trockenperioden und Hitzephasen. Jetzt hatten wir ein paar Jahre Ruhe. Und in diesem Jahr ist die Situation wieder eher sehr dramatisch und der Wassermangel macht uns da sehr zu schaffen.
0: Bei Ihnen gibt es ja zum Teil jahrhundertealte Baumbestände und schon nach den Hitzephasen der letzten Jahre, die Sie gerade erwähnt haben, da mussten Sie einige alte Bäume fällen. Wie ist denn der Status quo?
1: Ja, wir mussten gerade in diesen 2008 beginnend hatten wir einen sehr hohen Ausfall hitzebedingt und trockenheitsbedingt. Wir haben etwa 400 Bäume von den etwa 2600 Bäumen, die wir hatten, verloren. Natürlich meist große alte Bäume, viele Buchen. Wir haben sehr viel nachgepflanzt und wir haben auch natürlich viele Maßnahmen ergriffen. Wir haben ein aus dem Bundesbauministerium gefördertes Projekt zur Klimaanpassung realisieren können. Wir haben jetzt eine fast 80% der Parkanlage, die wir bewässern können. Wir haben nachgepflanzt mit klimaresistenten Baumarten und wir machen viele Maßnahmen zur Vitalitätssteigerung. Die Bäume in den historischen Gärten dürfen und sollen alt werden. Das unterscheidet sie vom Forst. Sie brauchen dann eben auch mehr Pflege und möglichst gute Versorgung mit Wasser, mit Nährstoffen. Schädlingsbekämpfung ist da ein wichtiges Thema, dass man Biodiversität fördert, um möglichst vieles im Gleichgewicht zu halten. Also wir gehen heute mit einem ganzheitlichen Ansatz an die Pflege unserer Gärten heran, anders als wir es früher gemacht haben.
0: Jetzt gibt es bei Ihnen eben einen englischen Landschaftsgarten, der wurde zu Beginn des 19. Jahrhunderts ja gegründet mit einer ganz umfangreichen Pflanzensammlung. Profitieren Sie von diesem reichen, ja, kulturgeschichtlichen und botanischen Wissen jetzt auch beim Problem des Klimawandels? Gibt es da vielleicht besonders robuste Baumarten aus anderen Klimazonen?
1: Ja, da sind wir tatsächlich ein Sonderfall. Landschaftsgärten, wie sie in Deutschland vielerorts gibt, bestehen oft sehr stark aus heimischen Baumarten, mit oft nur sehr wenigen Baumarten. Es spielt ja mehr die Gestaltung eine Rolle. Schloss Dick hat sozusagen mit seinem englischen Landschaftsgarten eine Sonderstellung, weil es damals direkt als Pflanzensammlung angelegt wurde. Es war zu Beginn des 19. Jahrhunderts auch sein Ort, wo man aus der ganzen Welt Bäume und Pflanzen gesammelt hat. Man hat eine riesige Pflanzensammlung, hat Fürst Josef aufgebaut mit über 6500 Pflanzenarten und eben sehr viele exotische Baumarten aus Nordamerika, die natürlich dann auch aus anderen Klimazonen kommen, aus trockeneren Klimagegenden. Und das ist sehr schön. Wir können heute sehen, wie diese Bäume sich verhalten in unserer heutigen Klimasituation. Viel besser zum Teil als die heimischen Arten. Das macht es sehr spannend für uns. Wir haben Baumarten wie zum Beispiel den nordamerikanischen Tulpenbaum, den es eigentlich mit dieser Trockenheit viel besser geht, als es ihm vorher ging. Oder Eichenarten, die aus Südeuropa oder aus anderen Kontinenten kommen. Da haben wir große Vorteile, dass wir diese Vielfalt haben. Und das ist auch äußerst interessant, das zu beobachten. Und das gibt natürlich für uns dann auch Rückschlüsse, was pflanzen wir zukünftig. Also das ist ein äußerst spannendes Feld, mit dem wir uns dort beschäftigen können. Und wir haben sehr viele Erkenntnisse, die wir dann auch für die Weiterentwicklung nutzen. Wir pflanzen heute anders nach, als man es vielleicht früher in Gartendenkmälern gemacht hat. Wir schauen heute viel mehr danach, was funktioniert dann zukünftig auch bei neuen Klimabedingungen.
0: Aber wenn Sie jetzt andere Bäume nachpflanzen, als sie ursprünglich mal gedacht waren, was heißt das dann für die kulturelle Identität und auch den Denkmalwert von solchen Landschaftsgärten?
1: Ja, das ist immer so eine Gratwanderung, auf der man sich natürlich immer bewegt. Wir wollen natürlich das historische Bild bestmöglich erhalten in den historischen Gärten grundsätzlich. Das ist die Idee der Gartendenkmalpflege. Dennoch haben wir es mit lebenden Denkmälern zu tun. Und da ist natürlich auch ein Wandel immer da. Wenn wir jetzt einen besonderen Standort mit Buchen oder Eichen haben, dann pflanzen wir dort auch natürlich Buchen und Eichen. Wir pflanzen auch natürlich die heimischen Baumarten dort wieder hin. Aber was so die Experten uns sagen, dass wir nicht mehr ganz eingleisig denken dürfen, nicht mehr nur nach den heimischen oder nach den Bäumen, die am Standort gestanden haben, sondern wir versuchen es eigentlich

0: lebensfähig zu machen, weil wir einfach nicht wissen, was in 10, 20, 30 Jahren funktioniert.
1: Und diese Parks mit ihren wunderbaren Baumbeständen, wie zum Beispiel von Schloss Dyck, die sind natürlich auch zurzeit ein wunderbarer Ort, wo man sich ein bisschen erholen kann im Schatten der Bäume. Herr Spanier, ganz herzlichen Dank für Ihre Expertise zur Lage der Landschaftsparks in Zeiten von Hitze und Klimawandel. Alles Gute.
0: Sehr gerne. Vielen Dank. Bis dann.
1: Jens Spanier ist Experte für historische Gärten und Landschaftspark, unter anderem Vorstand der Stiftung Schloss Dyck. Das liegt zwischen Mönchengladbach und Neuss.

0: Stan Getz und João Jobim mit Doralis, einem Klassiker des Bossa Nova. Sie hören die Westart Aktuelles aus der Kultur und wir schauen in die USA auf Donald Trump, der sich bekanntlich nicht nur um die Weltpolitik kümmert, sondern auch als Bauherr Fakten schafft. Er will Amerika ja wieder groß machen und das soll man auch sehen. Den East Wing des Weißen Hauses, den hat er ja schon abreißen lassen. Hier soll ein riesiger mit Gold und Marmor ausgestatteter Ballsaal entstehen. Kugel, Drohnen und sogar raketensicher. Darunter lässt er noch einen Bunker für sich bauen. Die Renovierung des Lincoln Memorial Reflecting Pool bis zum 4. Juli hat nicht geklappt, aber daran wird weitergearbeitet und Trump hat noch mehr Pläne. Christoph Thiemann schaut heute für uns nicht nur in die Sprach-, sondern auch in die Baugeschichte aus aktuellem Anlass.
1: Der US-Präsident arbeitet seit Tag 1 daran, die drängendsten Probleme seines Landes anzugehen. Was beschäftigt ihn derzeit?
2: We're building an arc like the Arc de Triomphe.
1: Genau, einen Triumphbogen will er bauen lassen. Mit einer goldgeflügelten Freiheitsstatue obendrauf, 25 Meter höher als der in Paris.
2: It will be like the one in Paris, but to be honest with you, it blows it away.
1: Wieso erzähle ich Ihnen das ausgerechnet heute? Nun, der Arc de Triomphe in Paris, der bald wie der kleine Bruder der Washingtoner Scheußlichkeit aussehen könnte, der hat Geburtstag. Kaiser Napoleon gab diesen Arc noch 1806 in Auftrag, nachdem er in der Schlacht von Austerlitz den russischen Zaren und den Kaiser von Österreich geschlagen hatte. Aber vor 190 Jahren war es mit öffentlichen Bauprojekten kaum anders als heute. Fertiggestellt und eingeweiht wurde der Bogen erst ein

0: wenige Jahre, nachdem Napoleon längst ins Exil verbannt und dort gestorben war, nämlich am 29. Juli 1836. Den Triumph unter Napoleons Bogen feierte also ein Gegner des Kaisers, der sogenannte Bürgerkönig Louis-Philippe I. Aber genug von Politik, es geht ja hier um Sprachgeschichte. Die Idee zu Triumphbögen stammt aus der Antike. Die Römer stellten sie auf, um Kaiser und ihre Feldzüge zu feiern. Man nannte diese Bauwerke zunächst Fornix oder Arcus, beides architektonische Begriffe für Bögen. Damit aber keiner auf die Idee käme, diese ehrbezeugenden Bauwerke mit schnöden Dekobögen zu verwechseln, ergänzte man auf einigen die Inschrift
1: Cum insignibus triumphorum
0: mit den Abzeichen des Triumphes. Die Bögen erinnerten schließlich an den feierlichen Triumphzug, mit dem der siegreiche Feldherr einst heimgekehrt war. Das Wort und die Tradition haben die Römer wie so oft von den Griechen übernommen. Das lateinische Triumphus kommt vom griechischen Triambos. Und das war ursprünglich ein Lied, das bei Feiern zu Ehren des Gottes Dionysos gesungen wurde. Und der war der griechische Gott des Weins.
2: Griechischer Wein.
0: Aus der griechischen Weinparty Triambos wurde also ein triumphaler Einzug im antiken Rom, an den dann später mit einem Bogen aus Stein erinnert wurde. Und so entwickelte sich dann auch das Wort Triumph als Synonym für Sieg. Nicht nur auf dem Schlachtfeld. Denn im 15. Jahrhundert entstanden in Italien Spielkarten, die man Trionfi nannte. Auf Deutsch Trümpfe oder Trumpfkarten. Ja, und wir wissen spätestens durch den deutschen Bundeskanzler, woher der Großvater des US-Präsidenten stammt.
3: This is the birth certificate of Donald Trump's grandfather, born in Bad Dürkheim.
0: Der deutsche Name der Familie,
3: Serious Germanness, is
0: Trump, ist tatsächlich eine Variante von Trumpf, geht also zurück auf Trifoni und Triumphus und Triambos. Dass der Enkel Donald sich also seinen Trumpfbogen bauen lassen will,
4: we're building an arc.
0: Das passt wie Ark auf Eimer.
5: Christoph Thiemann über Triumphbögen und Trump. Und hier in der Westart auf WDR 5 geht's weiter mit Musik der niederländischen Singer-Songwriterin Janne Schraar, Bluebird.

0: Im Laufschritt durch Peking, so hieß der Roman des chinesischen Schriftstellers Xu Zhuxian, mit dem er bei uns in Deutschland bekannt geworden ist. Darin schilderte er den Alltag von Straßenhändlern in der chinesischen Hauptstadt, die sich ihren Lebensunterhalt mit Kopien von Markenware verdient haben. Jetzt liegt sein neuester Roman auf Deutsch vor, Der große Kanal. Und darin schreibt der 1978 geborene Autor über eines der gewaltigsten Bauwerke Chinas, eben den großen Kanal, der das Land von Nord nach Süd durchzieht. 4 Jahre lang hat er an diesem Epos gearbeitet und 2019 wurde er dafür mit dem wichtigsten chinesischen Literaturpreis ausgezeichnet, dem Mao Dun-Preis. Dirk Fuhrig hat das Buch gelesen.
1: Fast 1800 Kilometer lang ist dieser Kaiserkanal, wie er früher hieß. Schon im 5. Jahrhundert vor Christus wurde mit den Arbeiten begonnen. Die bis zu 40 Meter breite Wasserstraße verbindet die Hauptstadt Peking mit der Stadt Guangzhou am Ostchinesischen Meer südlich von Shanghai.
2: Im Qining-Abschnitt des alten Laufs des Kaiserkanals zwischen Beijing und Hangzhou hat eine Ausgrabung im Juni 2014, kurz vor Anerkennung des Kanals als Weltkulturerbe, die so lange verborgenen tieferen Schichten zutage gefördert. Es handelt sich um einen der größten archäologischen Funde der letzten Jahre in diesem Bereich.
1: Der Kanal war bis zur Einführung der Eisenbahn und des Flugzeugs einer der wichtigsten Transportwege in dem riesigen Land. Die Baumaterialien für Teile der verbotenen Stadt im alten Peking etwa wurden darauf nach Norden transportiert. Neben der großen Mauer, die das Reich gegen einfallende Feinde abschotten sollte, ist der große Kanal eine der beeindruckendsten technischen Leistungen des alten China. Xu Zhuxian nähert sich der Geschichte des heutigen Weltkulturerbes durch Sprünge in verschiedene Zeitebenen. Im 13. Jahrhundert war es der Venezianer Marco Polo, der den Kanal während seines 2 Jahrzehnte dauernden Aufenthalts in China häufig nutzte und von der Schönheit der Städte an seinen Gestaden begeistert war. Im Jahr 1901, so entwirft Xu Zhuxian es in seinem Roman, macht sich ein anderer Italiener auf, den legendären Kanal zu bereisen. Ganz explizit auf den Spuren seines berühmten Landsmanns schifft sich Polino Di Marco ein, begleitet von einem Übersetzer, Xie Pingyao, der wiederum mit einem Kollegen über die Probleme des Dolmetschens debattiert.
2: Auch über diesen Punkt hatten Xie Pingyao und Li Sanqi in ihrem regelmäßigen Austausch diskutiert. Worin das Ethos des Übersetzens lag? Sollte man ganz direkt übertragen oder dem Sinn nach? Durfte man ergänzen und verbessern? Xie beharrte darauf, dass letztlich das Wichtigste sei, den Sinn effektiv zum Ausdruck zu bringen. Li hielt dem entgegen, man dürfe nicht ungefragt hineinpfuschen.
1: An zahlreichen Stellen in diesem dichten, mehrere Erzählebenen und Motive verknüpfenden Roman ist Zeit für solche Reflexionen über das Wesen von Sprache und Kulturaustausch, wie eben beim Übersetzen. Entlang des großen Kanals sind sich der Osten, China und der Westen in vielen Augenblicken der Geschichte begegnet. In eher friedlicher Absicht als Händler oder in kriegerischem Konflikt als Soldaten. An der Wende vom 19. zum 20. Jahrhundert brach der Boxeraufstand gegen die Kolonialmächte aus, zu denen auch Deutschland gehörte. Ursache der Revolte war der wirtschaftliche Niedergang, der sich auch am Bedeutungsverlust des Kanals abzeichnete. Entlang seines Verlaufs fanden entscheidende Schlachten statt.
2: Am 18. Juni gab es nur eine positive Nachricht. Die deutschen Truppen konnten den Boxern 4 Schiffe abnehmen. Nicht weit weg haben noch mehr Boote gelegen, die gerade von Boxern mit Eisenbahnmaterial beladen wurden. Mit großem Kraftaufwand konnten die deutschen Truppen 4 Boote im Nahkampf an sich reißen. 14 Boxer sind dabei auf der Strecke geblieben. An Bord haben die Deutschen Harpunen, eine Flagge und die roten Schildchen der Boxer gefunden.
1: Der Boxeraufstand endete mit einer Niederlage der Rebellen. In der Folge blieb China zunächst unter dem Einfluss der westlichen Mächte und Japans bis nach dem Ersten Weltkrieg. Xu Zhuxian macht ein großes Panorama auf. Er erzählt sehr persönlich vom Alltagsleben auf dem Fluss und kenntnisreich von den historischen Entwicklungen. Dabei bringt er die Vergangenheit in einen unmittelbaren Bezug zur Gegenwart. Einer der Hauptstränge der detailreichen Erzählung ist das Schicksal der Familie Shao, für die der Kanal seit Generationen der Lebensraum gewesen ist, bis ein Sohn den angestammten Pfad verlässt, indem er die traditionelle Lebensweise aufgibt. so wie Millionen Chinesen in den vergangenen Jahrzehnten vom Land in die immer schneller wachsenden Metropolen gezogen sind, der Arbeit und dem steigenden Wohlstand hinterher. Xu Zuchen, Jahrgang 1978, ist selbst auf dem Land und unweit des Großen Kanals aufgewachsen. Als Jugendlicher begann er zu schreiben, später studierte er in Peking. Der etablierte, mit zahlreichen Preisen geehrte Schriftsteller hat mehrere Romane und Dutzende Kurzgeschichten veröffentlicht und ist Redakteur einer einflussreichen Literaturzeitschrift. Der Große Kanal ist ein sprachlich kraftvolles Epos, in dem Zuchen mehr als zwei Jahrtausende chinesischer Geschichte aufblitzen lässt und mit persönlichen Erlebnissen verbindet.
0: Der Große Kanal, so heißt der neue Roman von Xu Zuchen, erschien bei Mattes und Seitz, Kostenpunkt 28 Euro. Hier ist die Westart und bis zu den Kulturnachrichten gibt's noch Musik von Emmanuel Pahü und Jackie Terrison. Ihre Version von Vivaldis Sommer aus den vier Jahreszeiten.

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1: Mit Robert Levin. Kostendecken durch eine Eintrittsgebühr. Dieses Konzept am Kölner Dom geht nach Ansicht der Verantwortlichen auf. In einer ersten Zwischenbilanz sagte eine Sprecherin des Doms, der Rheinischen Post, wirtschaftlich erfülle die neue Gebühr ihren Zweck. Im ersten Monat nach ihrer Einführung habe sie rund die Hälfte der Betriebskosten gedeckt. Der Dom muss eigenen Angaben zufolge jeden Tag rund 44.000 Euro einnehmen, um wirtschaftlich zu bleiben. Daher werden seit 1. Juli 12 Euro Eintritt fällig von allen, die nicht zum Beten kommen oder eine Kerze anzünden wollen. Die georgische Schriftstellerin Kato Djabarishvili ist neue Stipendiatin im Writers in Exile-Programm von PEN Deutschland, ein Schutzraum für verfolgte Autorinnen und Autoren. Laut PEN musste sie Georgien wegen staatlicher Repressionen verlassen und lebte zunächst mehrere Monate im Exil in Rumänien. Nun setzt sie ihre Arbeit in Deutschland fort und plant einen autobiografischen Roman. In ihren Texten schreibt sie über politische Gewalt, Erinnerungskultur und Machtmissbrauch und engagiert sich für Georgiens Annäherung an Europa. Seit 1999 nahmen rund 90 Autorinnen und Autoren an dem PEN-Programm teil. In Wacken in Schleswig-Holstein startet heute das wohl bekannteste Metal-Festival Deutschlands. Zehntausende Fans bevölkern wieder den Holy Ground. Das Wacken Open Air gilt als größtes Heavy-Metal-Festival der Welt. Seit Tagen rollen Wohnmobile und Autos mit WOA-Aufklebern über die Autobahnen Richtung Norden. Headliner in diesem Jahr sind Def Leppard, Sabaton, Powerwolf und Judas Priest. Aufgrund der Beliebtheit des Festivals werden auch in diesem Jahr wieder zahlreiche Fans erwartet. Im letzten Jahr kamen 85.000. Zwei 40.000 Jahre alte Vogelfiguren aus Mammutelfenbein sind ab jetzt im Museum für Urgeschichte und Eiszeitkunst in Blaubeuren zu sehen. Das Grabungsteam hinter der Entdeckung in der UNESCO-Welterbehöhle Hohle Fels auf der Schwäbischen Alb sprach von Funden des Jahres. Die beiden daumennagelgroßen Figuren gehören zu den ältesten Kunstwerken der Menschheit. Es handelt sich um einen fliegenden und einen sitzenden, möglicherweise brütenden Vogel in großer Detailgenauigkeit. Unklar ist, ob sie als Glücksbringer oder Gruppensymbol dienten. Die Figuren sind bis April 2027 zu sehen und ergänzen die berühmte Venus vom Hohle Fels.

0: Multi-Instrumentalistin, Sängerin und Komponistin. Die britische Musikerin Beverly Harling war das mit If I Told You. Sie hören die Westart und wir wollen jetzt an einen großen Kabarettisten, Musiker, Buchautor und Menschenfreund erinnern, an Konrad Beikircher. Geboren wurde er in Südtirol, aber wenn er den Mund aufgemacht hat, dann glaubte man an waschechten Rheinländer zu hören. Konrad Beikircher lebte schon seit 1965 in Bonn. Hier studierte er Psychologie, Philosophie und Musikwissenschaften, arbeitete dann 15 Jahre als Gefängnispsychologe in Siegburg und im Rheinland hat er auch seine ersten Gehversuche als Kabarettist gemacht und ist zu einer der prägenden Stimmen geworden. Hier im WDR hatte er jahrelang eine eigene Sendung, Sarens Frau Walterscheid, und mit dieser Figur einer rheinischen Bäckersfrau hat er ganz wunderbar über das Alltags- und Sprachuniversum in Rheinland erzählt. Und auch danach war er natürlich immer wieder zu Gast in diesem Sender. Gestern ist Konrad Beikircher im Alter von 80 Jahren gestorben und ich konnte vor der Sendung mit seinem Freund und Weggefährten Jürgen Becker sprechen, den wir im Urlaub erreicht haben. Herr Becker, was fällt Ihnen denn als erstes ein, wenn Sie an Konrad Beikircher denken?
1: Ja, ich sage immer, er war der Erfinder des Rheinlandes. Vorher wusste man das gar nicht, dass es das so in der Form gab, aber er hat dieses Universum, wie er es selber nannte, quasi ausgeschmückt, ausgemalt. Köln kannte man, das hat immer eine eigene Identität gehabt, diese Stadt. Aber das Rheinland an sich mit all den anderen Orten, Gummersbach und Siegburg und Bonn und so ein bisschen in den Niederrhein hinunter, hat er quasi definiert und hat den Menschen damit eine Identität gegeben, ähnlich wie es Hans-Dieter Hüsch mit dem Niederrhein gemacht hat oder Jürgen von Manger, der Koblenzer, mit dem Ruhrgebiet. Als Techtmeier hat er auch das Ruhrgebiet quasi farblich beleuchtet. Und das hat Konrad Beikircher mit dem Rheinland gemacht. Also das Rheinland hat ihm viel zu verdanken.
0: Aber was hat ihn am Rheinland und vor allen Dingen natürlich auch an den Rheinländern und den Rheinländerinnen über einen so langen Zeitraum so fasziniert?
1: Ja, ich glaube, es ist ganz gut, dass er nicht im Rheinland geboren wurde, sondern quasi, er hat zwar 60 Jahre hier gelebt, aber er kam ja aus Südtirol, war ein Italiener und man sagt immer, Köln ist die südliche Stadt des Ruhrgebiets und die nördliche ist die Stadt Italiens. Also die Verwandtschaft war ihm schon klar zu Italien, aber er hat als Außenstehender einfach einen anderen Blick auf die Region gehabt. Und das hatte ja Jürgen von Manger auch, er war ja Koblenzer und hat das Ruhrgebiet insofern erfunden, weil das von außen natürlich besser möglich ist. Und auch Hans-Dieter Hüsch hat den Niederrhein erst dann entdeckt, als er gar nicht mehr da wohnte, sondern in Mainz oder in anderen Städten. Und das war eigentlich die Leistung von ihm, die er besser konnte als Außenstehender, als quasi als gebürtiger Rheinländer.
0: Welche Rolle hat Beikircher denn dann auch bei der Aufwertung dieses rheinischen Regiolekts und der Mundart überhaupt gespielt?
1: Ja, er hat auf jeden Fall, würde ich sagen, dadurch dem Rheinland ein Gesicht gegeben. Er hat ja gesagt, zum Beispiel, es gab diese berühmte Geschichte mit dem rheinischen Kostenvoranschlag. Der Handwerker kommt nach Hause, möchte ihm einen Kostenvoranschlag machen, wollte es eigentlich nicht, aber der Kunde wollte es. Das war ihm sehr für den Fall Konrad Beikircher. Und dann hat er alles aufgelistet, ganz genau, wie der Fensterschutz da reinkommt, wie viel der Container kostet, wie viele Stunden er dafür braucht. Er hat alles genau aufgelistet und am Schluss sagt der Rheinland, ja, was macht das kosten? Man kommt schon parat, also wir kommen schon zurecht. Also er hat keine Zahl genannt und dieses Ungenaue, dieses Leichtlebige, das hat er quasi zur Hochkultur stilisiert und ich glaube, das hat den Rheinländern gut getan.
0: Jetzt war Beikircher jenseits seines Erfolgs als Kabarettist ja auch ein wirklich großer Menschenfreund, auch jemand, der sich gesellschaftspolitisch eingebracht hat. Wo kam das her? Hat das auch mit seiner Arbeit in der JVA Siegburg zu tun, wo er ja jugendliche Straftäter betreute und ja tatsächlich auch in menschliche Abgründe und menschliche Schicksale geguckt hat?
1: Ja, er kannte natürlich die Welt und das Leben. Er war ja, hat seine Programme sehr menschenfreundlich gestaltet, sodass jeder sie versteht und wirklich alle Menschen was damit anfangen konnten. Aber er war ja ein hochreflektierter Mann, wenn man ihn als Kollege sprach. Man konnte wunderbare Gespräche mit ihm führen. Er war sehr gebildet und wusste alles. Er hat das alles genau reflektiert. Und das spürt man auch heute noch, wenn man seine Programme hört. Also das ist schon alles sehr gut überlegt.
0: Die Musik, die hat Konrad Beikircher sein Leben lang begleitet. Ursprünglich wollte er auch Geiger werden. Sein Bruder war Opern- und Konzertsänger, sein Neffe ist Dirigent. Welche Rolle hat die Musik in seinem Werk gespielt? War sie für ihn eher so ein Hintergrund oder tatsächlich so ein zweites künstlerisches Standbein?
1: Ja, er hat natürlich das natürlich in seinen Programmen auch verwertet. Er hat ja in der Philharmonie tolle Programme gemacht mit Orchestern und hat die Oper quasi entdeckt, hat sie für andere Menschen erfahrbar gemacht, hat einen Opernführer geschrieben und sowas. Er war der rheinischen Musik sehr verpflichtet. Also Robert Schumann, auch Beethoven hat er immer gewürdigt, auch in seinen Programmen. Also man konnte durch ihn diese Sachen alle miterleben.
0: Herr Becker, wen verlieren Sie ganz persönlich und aber auch wen verlieren wir hier im Rheinland mit dem Tod Konrad Beikirches?
1: Ach, er war einfach ein unheimlich herzlicher, zugewandter Kollege. Ich habe unheimlich gern mit ihm gesprochen. Wir haben uns so oft unterhalten über alle möglichen Dinge und ich werde ihn sehr vermissen. Es war wirklich ein unglaublich anregender Gesprächspartner und er lobte auch Sachen, die er dann von mir gehört hat und ich habe Sachen von ihm gehört und habe gesagt, das werde ich nie vergessen, diese Nummer. Wir haben uns also gegenseitig sehr wertgeschätzt und diese Wertschätzung, die er mir immer entgegenbrachte, die werde ich nicht vergessen. Also er war wirklich ein rundherum wirklich herzensguter Kollege. Ich wüsste wirklich nichts, was man über ihn Negatives sagen könnte, sondern über Tote sowieso nicht. Aber bei Konrad Beikirche ging es auch gar nicht. Es war ein rundherum positiver Mensch.
0: Ganz herzlichen Dank, Herr Becker, für diese Würdigung Ihres Kabarettkollegen und Weggefährten Konrad Beikirche, der gestern im Alter von 80 Jahren gestorben ist. Ich wünsche Ihnen noch einen schönen Tag und weiterhin einen schönen Urlaub.
1: Vielen Dank, Frau Dichter.
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0: Mittwochs nehmen wir Sie an dieser Stelle hier in der Westart immer mit ins Kino. Heute zum neuen Film von und mit Oliver Wilde, The Invite.
1: Es hat eine Weile gedauert, bis du aufgemacht hast. Und es klang, als hättet ihr Streit.
2: Immer direkt.
1: Nein, nein, nein, ich will nur ehrlich sein. Wir standen noch kurz vor der Tür und konnten hören, dass ihr euch streitet.
2: Oh, Wir haben gestritten.
3: Es ist eher konfliktgeladen bei uns heute. Ich verstehe, wenn euch das abschreckt, nehmen wir euch aber nicht übel, okay? Ich verstehe das total.
1: Wir lieben es, wenn Konflikte ausgetragen werden.
0: Tja, das war ein kleiner Ausschnitt aus dem Film The Invite von Regisseurin Oliver Wilde. Der läuft morgen bei uns in den Kinos an. Es geht um zwei Paare, die sich zum Abendessen treffen, nicht im Restaurant, sondern privat zu Hause. Und dieser Abend, der gerät aus den Fugen. Unser Filmkritiker Patrick Wilinski hat sich den Film schon angesehen. Patrick, was sind das für zwei Paare, die wir da gerade gehört haben?
4: Ja, sehr unterschiedliche Paare, muss man sagen. Da sind erstmal die Gastgeber, Angela und ihr Mann Joe. Das ist so ein Mit-40er-Paar in einer sehr schön renovierten Altbauwohnung irgendwo in San Francisco. Von außen sieht das nach einem sehr gelungenen Leben aus, aber die beiden, die reden nicht mehr miteinander. Also Joe war mal vielversprechender Rockmusiker, jetzt ist seine Karriere vorbei. Bei Angela sieht man das Kunststudium vor allem in der Art und Weise, wie sie diese Wohnung eingerichtet hat. Also man spürt gleich, die beiden koexistieren eher, als dass sie sich noch wirklich lieben. Es beginnt auch gleich mit einem Riesenstreit, weil Joe weiß nichts von diesen Nachbarn, die angeblich zum Essen kommen. Er will sich auch bei den beiden gleich beschweren, dass sie immer so laut Sex über ihn haben. Und dann kommt dieses Pärchen von oben. Hawk und Pina, das sind eben die lauten Nachbarn. Und sie sind als Paar genau das Gegenteil. Sie sind im Einklang miteinander. Cool, lasziv, entspannt, aktiv. Aber all das wird im Verlauf dieses Abends eben auf die Probe gestellt, als so plötzlich im Raum steht, naja, vielleicht sollten ja alle mal miteinander schlafen. Und dann eskaliert dieser Abend. Also es geht um Träume, um Ängste in Beziehungen, auch Ängste einer gewissen Generation. Also im Kern erinnert der Film dann auch an so Klassiker wie Wer hat Angst vor Virginia Woolf oder Gott des Gemetzels. Eine klassische Versuchsanordnung, wo wir wissen, der Lack, der wird vor unseren Augen so ein bisschen abfallen.
0: Also auf der einen Seite offenbar ein polyamoröses Paar, aber auf der anderen Seite eben ein Paar, was schon lange zusammen ist. Ja, und dann doch ein Problem hat, was viele Paare in Langzeitbeziehungen haben, das mit dem Sex ist nicht mehr so richtig wichtig und nicht richtig Thema. Ein Thema, über das man ja nicht so gerne spricht. Traut sich der Film da wirklich was? Also geht es da ans Eingemachte und gibt es vielleicht auch Lösungen?
4: Eine Lösung will ich vielleicht nicht verraten, aber dass eine amerikanische Produktion sich an dieses Thema wagt, in amerikanischen Filmen ist Sex ja immer eher so ein Nebenschauplatz, das ist schon etwas, wo man sagen muss, ja, hier traut man sich, das ist auch die Stärke des Films. Die Frage, die sich dann irgendwann mal stellt, die würde ich so formulieren, kennst du eigentlich das tiefste Begehren deines Partners? Und ich glaube, alle müssen am Ende dieses Abends sagen, nein, kennen wir nicht. Und dadurch stellt der Film natürlich auch sofort Fragen, ja, so indirekt Charme oder was heißt es, erwachsen zu sein? Wie lebt man noch in einer Langzeitbeziehung zusammen, wenn diese Möglichkeiten um uns herum immer wilder, immer freier werden? Das ist eine sehr clevere Versuchsanordnung, gerade wenn man sich dieses ältere Ehepaar ansieht, Hawk und Pina, die sind ja erotisch lebendiger, aber dahinter ist auch irgendwie ein Fehler, dahinter ist auch nicht alles perfekt, wie es auf den ersten Moment scheint. Und das ist wirklich extrem komisch inszeniert, sehr treffsicher. Es gibt immer wieder so Momente, wo man als Zuschauer selbst ein bisschen erwischt wird und rot wird. Trotzdem ein kleiner Vorbehalt vielleicht, der Film tastet das alles ab. Also dieses Unbehagen, dieser Abgrund, das Dunkle, das da manchmal hervorscheint, dahin begibt sich dieser Film nicht. Also man bleibt schon eher an diesem Esstisch, es lauert die Gefahr, aber so richtig reinspringen in diesen Abgrund, das tun wir an diesem Kinoabend nicht.
0: Der Film basiert ja auf einem spanischen Theaterstück, ist also tatsächlich ein Kammerspiel, das steht fast nur aus Gesprächen. Wie wird das denn filmisch in Szene gesetzt?
4: Ja, das ist eine Herausforderung, damit man eben nicht irgendwie nur Theater abfilmt. Und Olivia Wilde macht das anfangs mit ziemlich viel Getöse. Der Auftakt ist fast schon manisch, würde ich sagen. Da gibt's so nervöse Nahaufnahmen, harte Schnitte, Musik. Da ist vor allem immer das Thema aus Bizets Carmen zu hören. Ist fast schon zu dick aufgetragen, meine Art und Weise. Also es kommt einem vor wie ein Thriller am Anfang. Aber später, als das zweite Paar in die Tür hereinkommt, beruhigt sich alles, die Kamera öffnet sich, es gibt weitere Einstellungen, die Schauspieler bekommen wirklich eine Bühne präsentiert, auf der sie sich dann quasi bewegen sollen, auf der sie spielen sollen. Dann sind wir ganz weit weg von der Boulevardkomödie. Das hätte natürlich noch intensiver sein können, ja. Manchmal hat das was vom abgefilmten Sprechtheater. Es geht hier wirklich vor allem um die Art und Weise, wie miteinander gesprochen wird. Der Raum an sich hätte nochmal anders dynamisiert werden können.
0: Jetzt spielt Olivia Wilde ja selbst auch eine der beiden Protagonistinnen. Ansonsten Stars dabei, Penelope Cruz ist die andere Frau, Edward Norton ist dabei, den kennt man aus Filmen wie Fight Club oder Birdman, Seth Rogen, Comedian, Schauspieler, selbst Filmemacher, der spielt den anderen Ehemann. Wer von den Vieren überzeugt denn am meisten oder sind die alle gleich stark?
4: Ja, die sind schon sehr, sehr stark. Also Edward Norton spielt diesen Hawk, das ist mit so einer aalglatten, ich würde das mal New Age-Sensibilität nennen. Das ist so ein Typ, der einem ständig Komplimente macht und man möchte das schon sofort nicht mehr. Und Penelope Cruz ist wirklich warm, witzig und sie ist der Sex. Sie ist diese sinnliche Selbstverständlichkeit. Alle wollen am Ende mit ihr schlafen. Aber der Mensch, der diesen ganzen Film letztendlich prägt und damit auch diesen Abend, das ist schon Seth Rogen. Er spielt ja immer so diese Kumpeltypen, diesen Kifferkomödien. Aber er ist der Mann, wo man wirklich mit jedem Schluck Wein, das seine Kehle runterrattert, weiß, dass sein Scheitern hier im Raum steht. Und wie er das macht, mit viel Timing und Präsenz. Er ist der Mensch, der den ganzen Kinosaal zum Lachen bringt. Permanent. Das ist sein Film, das ist seine Komödie. Das ist wirklich ein unterhaltsamer Kinoabend mit ihm. Vielleicht nicht zu tief, nicht zu kunstvoll, aber rundum unterhaltsam.
0: Das klingt nach einem entspannten Sommerkinoabend. Dankeschön, Patrick Wilinski. Und der Film The Invite, der läuft morgen bei uns in den Kinos an.

Und das war's für heute von der Westart. Hier auf WDR 5 geht's nach den Nachrichten weiter mit Quarks und Sebastian Sonntag. Ein Thema, der freie Wille. Wie selbstbestimmt sind wir eigentlich? Dazu gibt ein Hirnforscher der Berliner Charité Einblicke. Und heute Abend, da gibt es keine Wiederholung der Westart. Stattdessen senden wir hier auf WDR 5 ein Spezial zu Konrad Beikircher, der gestern im Alter von 80 Jahren gestorben ist. Ich bin Claudia Dichter, bedanke mich fürs Zuhören und wünsche Ihnen im Namen des Teams noch einen schönen Tag.

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0: 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Es ist 15 Uhr. 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
2: Die Nachrichten mit Dagmar Schlichting. Guten Tag.
3: Stand heute haben wir in Nordrhein-Westfalen 165 Gefährder im Bereich religiöse Ideologie.
2: NRW-Innenminister Reul hat nach dem Anschlag auf den Berliner Christopher Street Day aktuelle Zahlen zu Gefährdern bekannt gegeben. Der mutmaßliche Attentäter in Berlin war als Gefährder eingestuft. Ein Teil der Betroffenen in NRW sei in Haft oder im Ausland. Bei den anderen soll nun noch genauer hingeschaut werden, so Reul.
3: Und deswegen nochmal, wir werden es niemals garantieren können, dass so ein Anschlag wieder passiert. Wir können es nicht hundertprozentig garantieren. Aber unsere Aufgabe ist es, die Wahrscheinlichkeit einer solchen Tat so gering wie möglich zu halten und vor allen Dingen Bewertungsfehler zu vermeiden.
2: Bei den kommenden Veranstaltungen soll die Polizei stärker zu sehen sein, etwa bei den Christopher Street Days in Ahaus, Bonn und Moers. Das erste Mal war ein Flugzeug länger als 24 Stunden nonstop in der Luft. Ein spezieller Airbus A350 wurde für die australische Airline Qantas gebaut und ist bei einem Testflug jetzt von Australien nach Frankreich geflogen. Was das für die kommerzielle Luftfahrt bedeutet, erklärt Maurice Mommer, WDR Wirtschaft.
4: Das ist schon ein neuer Meilenstein für den Flugverkehr. Qantas kann Sydney und London ohne Tankstopp verbinden und nach eigenen Angaben bis zu 4 Stunden Reisezeit sparen durch zum Beispiel andere Routen. Zum Massenmodell wird das aber zunächst nicht. Dieser umgebaute A350 hat nur 238 Plätze, mehr als 40% davon in den Premium-Klassen. Das soll die aufwendige Strecke profitabel machen. Für Passagiere heißt das weniger umsteigen, dafür bis zu 22 Stunden am Stück, jetzt ohne Verspätung eingerechnet, im Flugzeug verbringen. Für die Airline entstehen neue Verbindungen, neue Einnahmen und auch Prestige. Es beginnt also auch so ein neuer Wettlauf um Direktverbindungen. Die hohen Kosten und die Klimabelastung bleiben allerdings ein Problem.
2: Im Südwesten Frankreichs kämpfen Feuerwehrleute weiter gegen die großen Waldbrände in der Nähe von Bordeaux. Dort herrschen Temperaturen um 40 Grad. Dies könnte das Problem der Trockenheit weiter verschärfen und somit die Ausbreitung von Flammen begünstigen. Auch neuer Wind könnte bisherige Fortschritte der Einsatzkräfte zunichte machen. Caroline Düller, WDR Paris.
5: Für die Einsatzkräfte könnte es ein entscheidender Tag werden. Sie warnen vor einem extrem hohen Risiko, dass das Feuer wieder an Kraft gewinnt. Bereits gestern waren 14 Brandherde neu aufgeflammt, konnten aber wieder unter Kontrolle gebracht werden. Laut der regionalen Waldschutzbehörde haben die Einsatzkräfte gut 120 Kilometer Brandschneisen in die Pinienwälder geschlagen, um das Feuer zu stoppen. Die Präfektur hatte eindringlich an Touristen appelliert, nicht ins Departement Gironde zu reisen.
2: Weitere Meldungen im Überblick. Mehr als 10 Jahre nach dem Germanwings-Absturz steht der Termin für den Prozess um Schmerzensgeld fest. Ende August findet dazu eine Verhandlung statt. 30 Klägerinnen und Kläger fordern von der Lufthansa Schadenersatz von bis zu 110.000 Euro. Der Co-Pilot hatte das Flugzeug im März 2015 absichtlich abstürzen lassen. 150 Menschen starben. Bundespräsident Steinmeier hat 3 neue Bundesminister ernannt. Steffen Bilger übernimmt das Verkehrsministerium, Carsten Linnemann wird neuer Gesundheitsminister und Nina Warken wechselt ins Kanzleramt. Auslöser war der Rücktritt von Unionsfraktionschef Spahn, der wegen einer Leihmutterschaft in den USA scharf kritisiert worden war. Beim Bau des Brenner-Basistunnels zwischen Österreich und Italien hat es heute den Durchschlag gegeben. Die Bauarbeiter beider Seiten trafen zum ersten Mal in den Röhren des neuen Eisenbahntunnels aufeinander und reichten sich die Hände. Der Brenner-Basistunnel soll die über 150 Jahre alte Bahnstrecke über die Alpen ersetzen.
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2: Die Museen im Vatikan rüsten sich gegen die Hitze. Vor allem Räume werden jetzt mit Klimaanlagen ausgestattet. Wolfgang Luck, WDR Kultur.
6: Es ist heiß im Vatikan. Trotzdem schieben sich auch jetzt im Hochsommer Menschenmassen durch die Museen. In den letzten Tagen haben sich immer wieder Besucher über die unerträgliche Hitze dort beschwert. Klimatisiert ist nämlich nur die Sixtinische Kapelle mit ihren weltberühmten Deckenfresken von Michelangelo. Aber auch in den Ausstellungshallen des Vatikan sind Kunstwerke von unschätzbarem Wert und auch die leiden unter der Hitze. Um Menschen und Kunstwerke zu schützen, wird der Vatikan jetzt also voll klimatisiert. Und damit es umweltfreundlich bleibt, kommt der Strom dafür bald aus einer nagelneuen Solaranlage.
2: Das Wetter in Nordrhein-Westfalen, auch am Nachmittag viel Sonne. Die Wärmebelastung ist sehr hoch. In Dorsten 34 Grad, in Soest 35 und in Frechen 36 Grad. Morgens ist noch einmal sehr heiß mit 30 bis 37 Grad. Nach freundlichem Start bilden sich dann am Nachmittag von der Eifel her Schauer und Gewitter. Diese können vor allem in Westfalen örtlich Unwetterpotenzial durch Starkregen, Hagel und schwere Sturmböen haben. Das war WDR aktuell. WDR 5, die Verkehrslage. A3 Köln Richtung Oberhausen zwischen Kreuz Breitscheid und Oberhausen-Lierich etwa 15 Minuten plus 7 Kilometer stockender Verkehr wegen Bauarbeiten. Die A40 Duisburg-Essen ist zwischen Mülheim-Winkhausen und Dreieck-Essen-Ost in beiden Richtungen wegen Bauarbeiten bis morgen früh gesperrt. A44 Kassel Richtung Dortmund zwischen Marsberg und Lichtenau 15 Minuten plus 4 Kilometer Stau. A44 Kassel Richtung Dortmund zwischen Kreuz Werl und Kreuz Dortmund-Unna 15 Minuten plus 5 Kilometer Stau wegen Bauarbeiten. Und die A59 Duisburg Richtung Dienstlaken zwischen Duisburg-Düssern und Kreuz Duisburg-Nord 10 Minuten plus 5 Kilometer stockender Verkehr.
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7: Sebastian Sonntag hier. Tag zusammen. Es gibt ja diese großen Marker im Leben, große Entscheidungen, große Ereignisse, die Folgen haben. Die erste große Liebe oder der erste große Liebeskummer, der Start ins Berufsleben, die Geburt eines Kindes, die erste eigene Wohnung, das Sabbatjahr im Ausland. Das sind alles so Dinge, bei denen es sich so anfühlen kann, dass das Leben danach nicht mehr so sein wird wie das Leben davor. Weil es sich möglicherweise einschneidend verändert. Und Grundlage dafür sind nicht selten Entscheidungen, die wir getroffen haben. Und da kann man ja schon mal die Frage stellen, was wäre denn eigentlich passiert, wenn ich mich an solchen großen Weichen irgendwie anders entschieden hätte? Hätte das mein Leben dann tatsächlich in eine andere Richtung verändert? Hätte ich mich überhaupt wirklich grundlegend anders entscheiden können? Und da sind wir dann bei der Frage, die wir heute mit Ihnen diskutieren wollen. Gibt es überhaupt sowas wie einen freien Willen oder sind unsere Entscheidungen quasi schon in uns angelegt, könnte man sagen, als Grundlage, also als Erfahrungswerte, die wir gesammelt haben. Ist der freie Wille am Ende sowas wie eine Illusion? Ja, wie sehen Sie das? Und welche Erfahrungen haben Sie da vielleicht auch schon gemacht? Da würden wir gerne mit Ihnen ins Gespräch kommen. Sie können sich melden, wenn Sie vielleicht zuletzt eine große Entscheidung getroffen haben, die Ihr Leben verändert hat und Sie vielleicht da sich auch schon die Frage gestellt haben, egal ob es jetzt positiv oder negativ ist, ob das die richtige Entscheidung gewesen ist. Oder vielleicht haben Sie auch mal was entschieden, wo Sie hinterher gesagt haben, warum habe ich das eigentlich gemacht und das gar nicht mehr so richtig nachvollziehen können. Rufen Sie uns gerne an. Unsere Telefonnummer lautet die 0800 5678 555 oder schreiben Sie eine Mail an quarks@wdr.de. Glauben Sie, dass Sie Ihre Entscheidung wirklich frei treffen oder was glauben Sie, welche Rolle spielen eben so Dinge wie Prägung oder Erfahrung? Vielleicht sogar eine größere Rolle als das, was wir als freie Entscheidung wahrnehmen. Gibt es in Ihrem Leben eine Entscheidung, die Sie vielleicht heute nicht mehr so treffen würden? Rufen Sie uns gerne an, geht natürlich auch ohne, dass Sie Ihren Namen nennen. Ich sage nochmal, die kostenfreie Nummer ist die 0800 5678 3x5 oder schreiben Sie an quarks@wdr.de. Wir sprechen darüber, wie frei wir wirklich Entscheidungen treffen können.
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7: Thematisch nicht ganz unpassend starten wir jetzt mit Paul McCartney und einem ziemlich frischen Song von ihm. Hat er in diesem Jahr veröffentlicht, heißt Never Know, also grob übersetzt sowas wie man weiß ja nie, geht in dem Fall aber jetzt nicht um große Entscheidungen im Leben oder vielleicht auch nur indirekt. Es geht hier natürlich um die Liebe, eine komplizierte Liebesbeziehung hier in WDR 5.

0: WDR 5, hier, Sie hören Quarks, Wissenschaft und mehr. Wie frei ist unser Wille? Ja, wie selbstbestimmt treffen wir Entscheidungen? Das sind so Fragen, über die wir gerne heute sprechen möchten in Quarks Wissen im Gespräch hier. Und das ist auch ein Thema, mit dem sich schon lange die Wissenschaft beschäftigt. Forschung aus Neurowissenschaften, aus der Psychologie, auch aus der Philosophie werfen da seit Jahrzehnten die Frage auf, ob unser Gehirn Entscheidungen möglicherweise schon vorbereitet, bevor wir sie überhaupt bewusst wahrnehmen. Und da kann man schon mal die Frage stellen, wie frei sind wir wirklich oder folgt unser Handeln ja am Ende biologischen, psychologischen, gesellschaftlichen Einflüssen. Wir freuen uns über Ihre Sichtweise aufs Thema, über Ihre Erfahrung. Wann haben Sie zuletzt eine Entscheidung getroffen, die vielleicht sogar Ihr Leben verändert hat? Was glauben Sie, auf welcher Grundlage haben Sie die getroffen? Haben Sie die frei getroffen? Erzählen Sie uns gerne davon. Rufen Sie gern jetzt an unter der Telefonnummer 0800 567 83 mal die 5 oder schreiben Sie an quarks@wdr.de. Experte zum Thema ist Professor Dr. John Dylan Haynes. Er ist Hirnforscher und Psychologe an der Charité in Berlin, hat aber auch ein großes Interesse an der Philosophie und, so wie er selbst sagt, möglicherweise in mehr philosophischen Vorlesungen gesessen als mancher Philosophiestudent. Hallo, Herr Haynes.
1: Guten Tag.
0: Guten Tag. Wenn wir jetzt von freiem Willen sprechen, was meinen wir damit eigentlich genau? Kann man das irgendwie definieren?
1: Ja, also wenn man sich mit der Willensfreiheit beschäftigt, fällt einem erstmal auf, dass es unglaubliche große Kontroversen gibt. Überall liest man darüber, alle haben ganz viele verschiedene Vorstellungen, schlagen sich alle die Köpfe ein. Wenn man es dann ein bisschen runterbricht, ist es eigentlich gar nicht so kompliziert. Mhm. Es gibt einfach verschiedene Verständnisweisen. Das eine ist erstmal, dass man muss man erstmal ausschließen, dass es nicht darum geht, dass man eingesperrt ist im Gefängnis oder irgendwelche Pläne nicht realisieren kann, weil die Außenwelt das nicht zulässt. Um solche Sachen geht es nicht. Das ist eher die Handlungsfreiheit. Wenn es um die Willensfreiheit geht, geht es erstmal um interne Bedingungen. Also unser Bewusstsein, unsere Gedanken, unsere Entscheidungen und so weiter und so fort. Und da gibt es dann drei verschiedene Vorstellungen, die Menschen üblicherweise haben oder die auch unter Wissenschaftlern verbreitet sind. Mhm. Das eine ist, dass wir, da gibt es dann so eine Vorstellung, die wirklich bis in die Antike zurückgeht, beziehungsweise sogar noch in die Vorgeschichte. Und zwar, das ist eine ganz lange Idee, dass unsere geistige Welt, unsere Erlebniswelt, auch unsere Entscheidungen unabhängig sein können von unserem Gehirn. Das nennt man Dualismus oder Zweigeteiltheit.
0: Das heißt, und da gibt es noch irgendeine andere Instanz, die
1: halt
0: darüber
1: irgendeine
0: entscheidet.
1: Andere Instanz, ja. Genau. Unsere Gedanken fühlen sich ja irgendwie auch anders an als vielleicht materielle Welt. Die Eigenschaften sind ja ganz anders. Und da gab es dann lange so eine Vorstellung, dass unser Geist eine Unabhängigkeit hat von unserem Gehirn, von unserem Körper. Mhm. Ich denke mal, das ist eine Position, die auch heute noch weit verbreitet ist, vor allen Dingen unter, ich sag mal, Leuten, die sich nicht alltäglich damit beschäftigen. Aber diese Idee ist eigentlich durch die moderne Hirnforschung weitgehend widerlegt. Mhm. Es gibt eine zweite Verständnis davon, das ist, wenn man in eine Entscheidungssituation kommt. Also ich stehe quasi vor der Situation, vielleicht ein Verbrechen zu begehen. Ich habe

0: dass unsere Entscheidungen unsere eigenen Überzeugungen widerspiegeln. Also ich entscheide mich dafür, weil ich einen Grund habe, das zu tun. Ich nehme zum Beispiel Kaffee, weil ich gerne Kaffee mag und seit Jahren Kaffee trinke, Tee nicht ganz so gerne mag, deswegen entscheide ich mich für Kaffee. Das sind also meine Überzeugungen. Oder ich vererbe mein ganzes Geld an meinen Hund, weil ich meinen Hund ganz lieb habe und meine Kinder oder Familie mich schlecht behandelt haben oder sowas. Ja? Mhm. Dann habe ich halt Überzeugungen, ich habe Einstellungen, bestimmte Annahmen über die Menschen um mich herum. Und das ist quasi dann relevant, wenn ich meine Entscheidung so aufbauen kann, dass ich diese Sachen berücksichtige. Das ist quasi eine dritte Position. Und dazwischen bewegt sich das. Und auf all diese Fragen hätte die Hirnforschung eine etwas unterschiedliche Antwort auf die Frage, ob es einen freien Willen gibt.
1: Die dritte Vorstellung ist wahrscheinlich auch am ehesten an unserer modernen Gesellschaft dran, würde ich vermuten. Auch an unserer Informationsgesellschaft, wenn ich jetzt mal an so profane Entscheidungen wie die Anschaffung von, weiß ich nicht, Dingen im Kühlschrank denke, dann werden diese Entscheidungen ja häufig auf Grundlage von Recherche, also von Argumenten, von etwas, was man sich wirklich angelesen, wo man sich informiert hat, getroffen.
0: Ganz genau. Das ist natürlich eher der Punkt, dass die Entscheidung, die man fällt, eine gewisse Kohärenz hat oder dass es eine Balance gibt. Ich habe natürlich immer in einer Entscheidungssituation oder in den meisten Fällen im Leben mit ganz vielen verschiedenen Faktoren zu tun. Ja, also wohin soll ich in Urlaub fahren? Wie heiß ist es da? Wie voll ist es da? Jetzt im Moment gerade gibt es da Waldbrände? Wie viel ist der Klimafootprint und so weiter? Wo fühle ich mich wohl? Es gibt ganz viele verschiedene Faktoren, immer die bei Entscheidungen eine Rolle spielen. Und es muss quasi eine gewisse Balance geben. Und dann habe ich vielleicht dann eine Partnerin oder Partner, die dann sagt, aber ich möchte doch so gerne, du weißt doch, seit Jahren möchte ich ganz gerne irgendwie nach, was weiß ich was, nach Spanien fahren. Und dann sagt man, ja, aber das sind doch die Waldbrände. Und so gibt es halt so ganz viele verschiedene Entscheidungsfaktoren. Und da muss man eine Balance finden. Und das ist zum Beispiel eine ganz wichtige Anforderung in der modernen Welt, dass die Entscheidungen komplexer werden, weil wir auch nicht so stark auf Routinen zurückgreifen konnten wie vielleicht vor 100, 200 Jahren. Und dann, wenn die Entscheidungen komplexer werden, müssen wir irgendwie die Balance finden. Irgendwie müssen wir die ganzen Faktoren miteinander aufwiegen und zum Schluss zu einer Entscheidung kommen. Und die Entscheidung gilt dann als frei, wenn ich mit dieser Balance quasi leben kann, die da gefällt wird.
1: Das ist ein wichtiger Nachsatz, weil wenn Sie das so erzählen, also wenn wir uns gerade auch in diesem dritten Modell, was Sie gerade geschildert haben, bewegen und dann mit diesen ganzen Faktoren zu tun haben, dann fühlt sich das in meinem Kopf gerade erstmal relativ unfrei an, weil man es mit so viel Beschränkungen und mit Begrenzungen zu tun hat.
0: Genau, das ist auch eine total spannende Frage, was sozusagen Laien, die man auch befragen kann, wann die, oder ich sag mal, Menschen auf der Straße befragt, wann sie Entscheidungen für frei fällen. Da gibt es halt viele Philosophinnen und Philosophen, die sagen würden, ja, dann, wenn es mit meinen Überzeugungen übereinstimmt. Das kann aber auch nach hinten losgehen. Man kann dann auch den Eindruck haben, dass ein Grund, eine Überzeugung, die ich habe, auch was Zwingendes hat. Wenn ich zum Beispiel, nehmen wir an, ich komme an eine Straßengabelung und nach links und nach rechts könnte ich weitergehen. Es gibt keinen Grund, nach links oder nach rechts zu gehen, dann fühle ich mich vielleicht frei. Aber wenn links nichts ist und rechts liegt 1 Million Euro, die ich mir nehmen kann, würde ich mich für den rechten Weg entscheiden, also wo die 1 Million Euro liegt, würde mich aber nicht als frei empfinden. Das heißt, es gibt Situationen, wo auch Gründe eine gewisse Zwanghaftigkeit auf uns ausüben können. Und das zeigt schon, wie schwer es ist, sich da zu entscheiden, welche dieser verschiedenen Modelle man sich da annehmen möchte.
1: Wir sprechen darüber, wie frei unser Wille eigentlich wirklich ist und was diese Frage auch für die Freiheit unserer Entscheidungen am Ende bedeutet. Und wenn Sie mitsprechen möchten, dann können Sie sich frei entscheiden, uns anzurufen. Das geht unter 0800 567 83 mal die 5 oder schreiben Sie an quarks@wdr.de. Gleich sprechen wir weiter hier in Quarks Wissen im Gespräch in WDR 5.

0: der 5 hier. Sie hören Quarks, Wissenschaft und mehr. Und wir sprechen über unseren Willen und die Freiheit unseres Willens. Wie selbstbestimmt treffen wir am Ende eigentlich Entscheidungen? Vor allen Dingen auch bei wichtigen Entscheidungen ist das ja ganz spannend. Und Sie können gerne mitreden. Wir freuen uns über Ihren Input zum Thema. Zum Beispiel, wenn Sie gerade vor einer großen Entscheidung stehen. Und ja, da wird uns zum Beispiel interessieren, wie bereiten Sie sich darauf vor? Wie glauben Sie, dass Sie die gut nach bestem Wissen und Gewissen, sagt man ja so, dann am Ende auch treffen können? Was hilft Ihnen, Entscheidungen zu treffen? Und haben Sie dann das Gefühl, dass Sie das eigentlich alles selbst in der Hand haben oder dass Sie vielleicht auch retrospektiv, wenn Sie auf wichtige Entscheidungen zurückschauen, eigentlich diesen Weg gehen mussten, den Sie gegangen sind? Rufen Sie uns gerne an. Unsere Telefonnummer ist die 0800 567 8555. Ist kostenlos und Sie können natürlich auch anonym bleiben und Sie können auch schreiben an quarks@wdr.de. Experte zum Thema ist Professor Dr. John Dylan Haynes, Hirnforscher und Psychologe an der Charité in Berlin. Und wir haben schon ein paar Fragen an quarks@wdr.de bekommen, zum Beispiel von Vera Leffler. Herr Haynes, Sie schreibt, vermutlich handelt es sich bei Entscheidungen doch darum, ob ich sie wohl überlegt getroffen habe. Wenn ich mich dann noch gut kenne und einschätzen kann und keine Religion, keine Erziehung, keine Dogmen meine Entscheidung beeinflussen, dann, so denke ich, habe ich aus freiem Willen gehandelt. Können Sie diesem Gedanken etwas abgewinnen, Herr Haynes?
1: Also auf jeden Fall, man kann dann immer so einzelne Einflussfaktoren heraus operieren. Man kann dann sagen, naja, also frei entscheide ich mich dann, wenn ich jetzt keinen Suggestionen ausgesetzt bin, dass jemand irgendwie vielleicht Informationen falsch dargestellt hat, wie es vielleicht in der Werbung ist, oder dass ich keinen religiösen Suggestionen ausgesetzt bin oder Ängsten, die da geschürt werden. Da gibt es ganz viele verschiedene Dinge, die unsere Entscheidungen beeinflussen. Und natürlich würde man sich wünschen, dass man Entscheidungen fällen könnte, ohne dass diese ganzen Faktoren auf einen einprallen und einen darin beeinflussen. Die Schwierigkeit ist, dass wenn man, kann sich das vielleicht so vorstellen, wie so ein Sediment oder irgendwas, was aus ganz vielen verschiedenen überlagerten Schichten besteht, unsere Persönlichkeit, unsere Überzeugungen, unsere Wünsche und so weiter, die werden ja durch Abermillionen von einzelnen kleinen solchen Einflüssen, die von außen kommen, geprägt. Und es ist dann ganz schwierig, das dann herauszunehmen. Mhm. Nehmen wir zum Beispiel mal irgendein religiöses Thema. Wie stehe ich zum Leben nach dem Tod? Gibt es das nicht? Also weiter Existenz der Seele nach dem Tod. Da kann man dann sagen, naja, ich bin halt beeinflusst worden durch die Ängste, die da geschürt worden sind. Wenn ich das nüchtern naturwissenschaftlich betrachte, würde ich vielleicht sagen, ich weiß nicht, gibt es keine Anhaltspunkte dafür, dass die Seele weiter existiert nach dem Tod des Körpers. Aber da sieht man schon, dass es schwierig ist, diese ganzen vielen verschiedenen Aspekte voneinander zu entflechten. Mhm. Und man kann einfach nur sagen, wenn die Person selber für sich merkt, dass sie mit einem Einfluss, der von außen kommt, irgendwie aus der Balance gerät in der Entscheidung, das wäre vielleicht eine ganz gute Hilfestellung. Wenn ich zum Beispiel ein Testament aufstelle und dann, ich bin jetzt nicht in dieser Situation, aber dann kommt vielleicht ein Angehöriger und sagt dann, stellt mir irgendwie eine Räuberpistole dar über irgendeinen anderen Menschen, den ich in meinem Testament berücksichtigen wollte. Und ich merke schon, dass da so eine Suggestion und damit beabsichtigt ist, also dass ich quasi beeinflusst werde, dann merkt man ja selber auch, wenn sowas auf einen wirkt. Und gerade dann sollte man versuchen, sich davon frei zu machen. Also an den Stellen, wo man selber damit sich unwohl fühlt, vor allen Dingen, da sollte man besonders hellhörig sein.
0: Und wenn wir gerade schon bei den Kirchen gewesen sind, können wir auch wieder zurück abbiegen in Richtung, wo wir auch gleich noch mal ein bisschen genauer reingucken können, nämlich in unser Hirn. Wir haben eine anonyme Nachricht bekommen an quarks@wdr.de von jemandem, der schreibt, die christlichen Kirchen gingen spätestens seit dem 16. Jahrhundert davon aus, dass es so etwas nicht gibt. Wir seien entweder triebgesteuert oder von Gott geleitet, also einen freien Willen nicht gibt. Freud nannte es das Es und das Über-Ich. So viel er weiß, sei kurz bevor es uns selbst bewusst wird, in Hirnströmen ablesbar, wie wir uns entscheiden werden. Von daher glaube er, dass für uns die Tradition eine große Rolle spielt. Und da wären wir ja wieder bei den diversen Einflüssen. Aber was ich ganz spannend finde, ist, das mit den Hirnströmen ist da, also stimmt das erstmal? Wissen Sie, diese freudsche Erkenntnis zu bestätigen? Und kann man da was ablesen in Hirnströmen?
1: Ach, das sind jetzt viele Fragen auf einmal.
0: Ja.
1: Also natürlich, ideengeschichtlich gibt es ganz viele verschiedene Vorstellungen darüber, wie wir Entscheidungen fällen, auch darüber, wie unsere Gedankenwelt, die auch die Entscheidungen fällt, und unsere körperliche Welt inklusive des Gehirns quasi miteinander zusammenhängen. Das ist eigentlich etwas, was man erst gegen Ende des 20. Jahrhunderts richtig geschafft hat, anzufangen, überhaupt aufzuräumen. Vorher war das alles sehr spekulativ. Wenn wir jetzt das Beispiel Freud nehmen, da denkt man immer, Freud sei der Erfinder des Unbewussten gewesen. Das ist bei weitem nicht so. Im 19. Jahrhundert in Deutschland war die Frage nach bewusster und unbewusster Verarbeitung, also war eine Triebfeder, die die ganzen Geistesgrößen in diesem Feld alle umgetrieben hat. Die haben alle viel dazu geschrieben, auch wesentlich naturwissenschaftlich fundierter als Freud. Mhm. Trotzdem, also er hat auf jeden Fall seine Verdienste. Aber diese Idee mit den Hirnströmen kam erst in den 80er Jahren auf. Und zwar...
0: Des letzten Jahrhunderts.
1: Des letzten Jahrhunderts, mhm. Genau. Mhm. Noch nicht prospektiv 2080, sondern...
0: ja, auch nicht ein bisschen weiter vor, weil
1: genau,
0: wir gerade
1: absolut,
0: bei Freud
1: völlig
0: waren. Ja.
1: Genau. Ja. Und da gab es einen amerikanischen Physiologen, also einen Hirnforscher, der Experimente gemacht hat mit Hirnkappen. Also er hat quasi so EEGs abgeleitet, damit misst man Hirnströme, mhm, und hat Menschen in Entscheidungssituationen gebracht und hat dann festgestellt, das Gehirn wird, ich sag's jetzt mal vorsichtig, aktiv eine Drittelsekunde, bevor man bewusst die Entscheidung fällt. Und darüber ist dann ganz viel spekuliert worden. Das ist der berühmte amerikanische Hirnforscher Benjamin Libet gewesen, den man, wenn man aufmerksam Feuilletons liest, so ungefähr alle 2-3 Monate mal genannt bekommt. Mhm. Und der hat diese Idee geprägt, dass unsere Entscheidungen, unsere bewussten Entscheidungen, Prozesse im Gehirn vorweggehen. Das heißt also, ich entscheide mich jetzt, was ich für Kaffee oder Tee. Das war jetzt nicht das Experiment, das er gemacht hat, aber ich breche es mal so ein bisschen runter.
0: Ja.
1: Und dann weiß ich noch nicht ganz, wie ich mich entscheide, aber in meinem Gehirn kann man schon sehen, dass die Entscheidung schon vorbereitet ist.
0: Und man liest die Entscheidung dann quasi nur noch ab.
1: Ja, oder dass jemand eine Entscheidung fällen wird. So, mhm, war es eher, es war noch ein bisschen unspezifisch. Witzigerweise war Benjamin Libet aber selber jemand, der war Dualist. Der hat geglaubt, dass unsere Seele, unser Gehirn gar nicht so eng zusammenhängen.
0: Mhm.
1: Der war dann selber ganz überrascht von dem, was er losgetreten hat. Und da ist es auch ein bisschen nach hinten losgegangen. Trotzdem hat das, diese Experimente waren, weiß ich, so ein Urknall in diesem Feld, und haben ganz, ganz viel Forschung und Spekulation bis heute gestartet. Eigentlich muss man sagen, dass diese Vorhersage von Entscheidungen, wir haben auch später dazu gearbeitet, dass diese Entscheidungsvorhersage, egal aus welchen Hirndaten und egal in welcher Form, eigentlich nicht besonders hilfreich ist bei der Frage nach dem freien Willen. Ich sehe das inzwischen einfach ein bisschen aufgeklärter, glaube ich.
0: Wenn wir jetzt gerade schon bei der Seele gewesen sind, was ja auch ein sehr schwammiger Begriff ist, kann ich noch einen zweiten schwammigen Begriff mit reinwerfen.
1: Ja,
0: Peter
1: gerne.
0: Valentin hat uns angerufen, 0800 567 83 mal die 5, nochmal die Nummer zur Erinnerung, hat uns eine Frage dagelassen und spricht über das Bewusstsein. Inwieweit, fragt er, ist unser Bewusstsein konditioniert und ob wir deshalb überhaupt noch freie Entscheidungen treffen können, will er deshalb wissen. Dann sind wir ja schon bei der großen Frage, Bewusstsein, was ist das überhaupt, ne?
1: Ja, also wir gehen von einem schillernden Begriff in der Psychologie und Hirnforschung zum nächsten. Also Willensfreiheit und Bewusstsein sind beides Begriffe, wo man einfach vor allen Dingen Dekaden damit verbracht hat, sich zu überlegen, was man eigentlich genau darunter versteht,
0: mhm,
1: und eigentlich auch bis heute noch keine klare Vorstellung davon hat. Deswegen ist es vielleicht einfach zu sagen, das ist die Summe allen dessen, was wir erleben. Also unsere gesamte Erlebniswelt, die wir haben, alle Wahrnehmungen, die wir haben, Erinnerungen, Handlungspläne, Gefühle und so weiter und so fort. Das ist quasi die Summe unserer Erlebnisse, ist unser Bewusstsein. Das ist ein Verständnis davon. Jetzt sage ich jetzt mal, dass nicht alle jetzt gleich anfangen anzurufen und zu sagen, dass sie ihre private Bewusstseinsdefinition noch unterbringen wollen.
0: Ja.
1: Jetzt kann man sich fragen, wie hängt das mit Entscheidungen zusammen? Und allgemein ist es so, dass wenn wir komplexe Entscheidungen fällen, in den allermeisten Fällen unser Bewusstsein daran beteiligt ist. Das heißt, es ist nicht so, dass wir auf einmal wie ein Automatismus Entscheidungen fällen. Wir machen das im Alltag ja ständig. Was ich nehme, ich den linken und den rechten Stuhl, nämlich das Glas, was auf der linken Seite oder auf der rechten Seite im Regal steht. Wir machen im Alltag, machen wir unglaublich viele Entscheidungen, fällen wir routiniert, mhm, auf der Basis von einfachen Schablonen. Und unser Bewusstsein kommt dann ins Spiel, wenn irgendwas neu entschieden werden muss, was ungewöhnlich ist, wofür wir noch kein Rezept, noch keine Routine haben. Und in diesen Situationen kommt unser Bewusstsein da rein. Aber das Bewusstsein ist natürlich nicht komplett frei. Das Bewusstsein ist wieder quasi eine Verarbeitung, die berücksichtigt alle unsere verschiedenen Strebungen, Überzeugungen und so weiter und so fort. Wenn ich also aufgewacht worden bin in der Vorstellung, dass Kaffee ein Teufelsgetränk ist und dass ich eigentlich nur Tee trinken soll und das mir quasi von Kindesbeinen an beigebracht worden ist, dann wird mich das in diesem Moment auch beeinflussen, wo ich vor der Frage stehe, Kaffee oder Tee, vor dieser ganz einfachen Frage. Auch wenn ich die bewusst fälle, wird diese ganze Erfahrungsgeschichte, die ich habe, damit reinspielen. Und das ist halt genau das Problem, dass wir es in der Psychologie immer damit zu tun haben, dass das Bewusstsein unglaublich schmal ist. Das ist nur ein ganz kleiner Ausschnitt auf unser gesamtes, ich sag mal, unsere gesamte Verarbeitung, die im Gehirn passiert. Das Bewusstsein ist nur ein ganz kleiner Teil davon. Und die ganzen anderen Prozesse, derer sind wir uns nicht bewusst. Wir merken also eigentlich in der Regel gar nicht, wie stark wir von verschiedenen Quellen beeinflusst werden. Mhm. Und auf eine bestimmte Art und Weise ist das natürlich eine Beeinflussung unseres Willens durch Quellen, derer wir nicht bewusst sind, die wir nicht kontrollieren können und so weiter. Und da stellt sich auch die Frage nach der Freiheit in dem Sinne, können wir das denn alles überprüfen, wie unsere Entscheidung zustande kommt?
0: Aber das heißt, wir können an der Stelle festhalten, dass sowas wie Erfahrung, Erziehung, persönliche Prägung unsere Erlebnisse, unsere Entscheidungen beeinflussen.
1: Ja, völlig.
0: Und wir können wahrscheinlich auch mal so in unserem Kopf gedanklich streichen, dass sowas wie eine ausgewogene Entscheidung mit ganz freiem Geist, Blatt Papier leer auf den Tisch legen, Pro- und Kontraliste machen und völlig unvoreingenommen an ein Thema rangehen, das funktioniert eigentlich nicht.
1: Das ist eine Illusion, dass wir natürlich durch die Liste, die ist schon hilfreich, die Pro- und Kontraliste, das kann schon was bringen, weil man dann die verschiedenen Facetten nochmal durchdenkt und dadurch quasi die, ich sag mal, Erinnerungsspuren im Gehirn aktiviert, die dann bei der Entscheidung eine Rolle spielen. Aber es hilft uns nicht, das Problem zu lösen. Das Problem ist halt einfach, dass wir ganz viele verschiedene Dinge unterschiedlich werten. Und wir merken das vielleicht auch manchmal, dass wir in der Entscheidung fällen, meinen, dass die ganz besonders rational ist. Aber eigentlich merken wir, wir haben ein Bauchgefühl dabei, dass dann eine Entscheidung sich falsch anfühlt. Nehmen wir zum Beispiel mal, ich habe ein ganz tolles Jobangebot und das ist aber in der Provinz und dafür verdiene ich aber ganz viel. Und ich überlege mir, naja, ich kann mir da eine Wohnung nehmen, kann hier in Berlin, wo ich jetzt wohne, wohnen bleiben und kann dann da arbeiten und das Geld macht das auf jeden Fall möglich und das kann mir das wunderbar herreden und trotzdem habe ich ein komisches Gefühl. Und das ist halt einfach ein Ausdruck, das, was ich immer meine mit der Balance, dass wir also, wenn wir eine Entscheidung fällen, das Gefühl haben, dass wir die beste Entscheidung getroffen haben, dass die Faktoren alle miteinander ausgewogen sind. Und das ist eigentlich das, was man anstreben muss.
0: Und jetzt haben Sie gleich auch noch von so Dingen wie Gefühlen gesprochen und auch noch den nächsten schwammigen Begriff Bauchgefühl erwähnt.
1: Ja.
0: Ich nehme das mal mit auf die Liste, die nehme ich gleich nochmal mit ins Gespräch.
1: Hier. Ja, da müssen wir auch nochmal aufräumen.
0: Absolut. Wir sprechen nämlich darüber, wie frei denn eigentlich unser Wille ist hier im WDR 5 in Wissen im Gespräch. Sie können mitreden, rufen Sie gerne an 0800 5678 3x5 oder quarks@wdr.de.

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1: WDR 5 hier. Sie haben Quarks, Wissenschaft und mehr, und wir sprechen über unseren Willen, über die Freiheit unseres Willens. Wie selbstbestimmt treffen wir am Ende wirklich Entscheidungen, und Sie können gerne mitreden, wenn Sie denn mögen, wenn Sie vielleicht denken, Menschen können sich wirklich in jeder Situation anders entscheiden, oder vielleicht wenn Sie eine Entscheidung getroffen haben im Leben, wo Sie sagen, ja, die würde ich heute eigentlich nicht mehr so treffen. Woran liegt es, dass Sie da heute anders drauf schauen? Liegt es an Ihren Erfahrungen? Haben Sie sich damals einfach impulsiv falsch entschieden? Und was heißt das dann genau? Wie ist Ihre Entscheidung zustande gekommen? Unsere Telefonnummer ist die 0800 567 8555. Können Sie kostenfrei anrufen, oder Sie können uns schreiben an quarks@wdr.de. Experte zum Thema ist der Hirnforscher und Psychologe John Dylan Haynes. Und wir haben gerade schon über viele schwammige Begriffe gesprochen. Sowas wie Bewusstsein, Bauchgefühl haben Sie gerade noch reingebracht. Sowieso die Gefühle. Jetzt mal so ganz konkret aus der Hirnforschung. Was kann man denn wirklich über unsere Entscheidungsprozesse im Hirn ablesen? Jetzt waren wir ja eben schon bei diesen Sekunden oder Millisekunden vorher, wo man so ein bisschen was an Ausschlag sehen kann. Aber was können Sie ableiten aus der modernen Forschung über unsere Entscheidungen?
2: Also man stellt sich Entscheidungen so vor, dass sie aus verschiedenen Komponenten bestehen. Also eine Komponente ist im einfachsten Fall die Evidenz. Also ich soll jetzt zum Beispiel entscheiden, soll ich jetzt bei der linken Tankstelle oder bei der rechten Tankstelle an der Straße tanken, und dann sammle ich halt erstmal Informationen. Und dass diese Informationen erstmal gesammelt werden, verarbeitet werden, repräsentiert werden, verstanden werden, ist auch nicht unbedingt immer ganz unproblematisch. Das ist der erste Schritt, und diese Evidenzkodierung im Gehirn, das versteht man einigermaßen gut. Da gibt es also viele Studien dazu, die zeigen, dass Nervenzellen Evidenz und Wahrscheinlichkeiten von Ereignissen relativ gut widerspiegeln können. Mhm. Dann muss ich in dem nächsten Schritt diese Evidenz nehmen und muss dann daraus eine Entscheidung fällen. Und an dieser Stelle spielen halt ganz viele Wertungsfaktoren eine Rolle. So zerlegt man das Ganze. Also auf der einen Seite die Fakten, ne, ganz Fakten, aber dann sage ich, ja, aber ich tanke dann gerne bei dem einen Hersteller, tanke ich nun mal einfach lieber, weil meine Eltern haben da immer getankt und damit habe ich schon immer gute Erfahrungen gemacht, und ich habe noch eine Bonuskarte oder sowas, und dann kommen noch andere Faktoren bei dieser Entscheidung dazu. Und da ist halt so eine Wertungsdimension. Und diese Wertungsdimension ist eine, wo ganz, ganz viele verschiedene Faktoren mit einfließen können. Und wie diese Wertung funktioniert, hat man auch lange untersucht. Und da gab es, also seit 20 Jahren, schon über 20 Jahren, gibt es ein ganzes Forschungsgebiet dazu. Das ist die sogenannte Neuroökonomie, nennt man das Ganze damals. Das heißt also die Frage, wie in unserem Gehirn bei Entscheidungen Bewertungen eine Rolle spielen und Wahrscheinlichkeiten eine Rolle spielen. Und das ist quasi eine separate Schicht, auf der das Ganze passiert. Das sind quasi höhere Regionen, also sozusagen im Parietalkortex und im Frontalkortex, wenn man es mal technisch nennen möchte. Mhm. Und da werden die Informationen ausgewertet und mit diesen, Bewertungen zusammengebracht. Und zum Schluss führt meine Entscheidung dann, hat Konsequenzen, wenn ich die Entscheidung gefällt habe, hat eine Konsequenz, dass ich zum Beispiel anfange in der Welt zu handeln, also instantan. Also wenn ich jetzt, ich liege im Bett und ich rieche etwas und denke, es riecht komisch, und dann muss ich erstmal ein bisschen Informationen sammeln, und dann merke ich, es riecht nach Rauch, dann sage ich nicht, naja, heute riecht es nach Rauch und morgen riecht es vielleicht nach Vanille, sondern denke ich, oh mein Gott. Also ich habe erstmal die Evidenz gesammelt, ja, es riecht wirklich nach Rauch, und dann, oh, Bewertung ist, das ist jetzt aber schlimm, ich muss jetzt das Haus verlassen, und dann muss ich halt auch sofort losgehen und das Haus verlassen, mhm, ne, weil es möglicherweise brennt. Und das sind halt diese verschiedenen Komponenten, und diese Handlung muss aber nicht instantan verfolgen. Ich kann auch so schnell einen Handlungsplan dann aufbauen und sagen, nicht bei dem Fall des Rauchs im Haus wäre das jetzt nicht sehr hilfreich, aber ich könnte zum Beispiel sagen, ich habe mich damit beschäftigt, welchen Beruf ich nachgehen möchte oder wie ich studieren möchte, welche Lehre ich machen möchte und so weiter. Mhm. Und da sind dann die Entscheidungen dann Dinge, die man einfach über lange Zeit dann als Pläne realisiert.
1: Das heißt, diese Entscheidungen, die sind dann aber auch schon ein Stück weit valide oder verlässlich, weil am Ende, wenn man es runterbricht, sind es ja irgendwie nur Neuronen, die feuern, und vielleicht kommen noch ein paar Gefühle, die vielleicht auch nur biochemische Prozesse sind, dazu, und das könnte ja auch alles sehr, sehr zufällig sein.
2: Dieser Spagat, also zufällig sind jetzt diese Befunde nicht, dass die meisten dieser Dinge, die ich gerade benannt habe, sind in vielen Experimenten immer wieder gezeigt worden. Aber was natürlich der Spagat ist, ist, dass auf der einen Seite auf einer, ich sag mal, subjektiven Ebene, wie sich das für mich anfühlt, ist eine Entscheidung etwas, ich sag jetzt mal, was vielleicht mit Überzeugungen und Bewertungen und so weiter zu tun hat. Und auf der neuronalen Ebene haben wir das Feuer in einzelner Nervenzellen. Und diese Brücke zwischen den Milliarden Nervenzellen, die an jeder Entscheidung beteiligt sind, und dieser scheinbaren Einfachheit, relativen Einfachheit im Vergleich dazu der Entscheidungsebene, das ist etwas, was bis heute noch ein bisschen ein Rätsel darstellt, wie man diese Brücke herstellen möchte. Das heißt, es ist allgemein ein Problem in der Hirnforschung. Man ist auch ganz viel im Bereich der Bewusstseinsforschung behandelt worden. Wie kann es eigentlich sein, dass dieses ganze Durcheinander dieser ganzen Nervenzellen, dieser 86 Milliarden Nervenzellen, die man im durchschnittlichen menschlichen Gehirn hat, wie kann das sein, dass es sich auf der Oberfläche des Benutzers so einfach anfühlt, so unkomplex anfühlt? Relativ dazu ist unser Bewusstsein extrem einfach. Und das ist eine allgemeine Frage, auf die es bis heute noch keine richtig gute Antwort gibt.
1: Aber offensichtlich gibt es ja ganz gute Antworten auf die Frage, wie man unsere Entscheidungsfindung definieren, beobachten, beeinflussen kann, weil das passiert ja die ganze Zeit um uns herum, egal ob wir in den Supermarkt gehen, an politische Werbung denken, an Social Media. Also manipulieren können wir uns mittlerweile schon ganz gut, oder?
2: Ganz genau, und zwar vor allen Dingen natürlich durch den Appell an die Gefühle. Also man kann natürlich auch falsche Fakten darstellen, falsche Fakten, ich weiß gar nicht, wie man überhaupt... Alternative Facts, sieht man ja schon, dass das verwässert wird. Also wenn man Dinge falsch darstellt, das ist auch leicht zu überprüfen und zu durchschauen oft. Aber wenn man Ängste schürt, also durch, ich sag mal, falsche Einschätzung von Konsequenzen, so wie die Ausländer nehmen uns alle unsere Jobs weg, so ungefähr, ja, so solche Ängste schürt, dann hat das auch Konsequenzen, dass Menschen dann Entscheidungen anders fällen, dass sie in verschiedene Entscheidungsmodi kommen. Und also wir wissen schon auch, dass wir unter Angst viel konservativer entscheiden, als wenn wir keine Angst haben. Es gibt also diese Gefühlslagen, die wir haben, haben einen erheblichen Einfluss darauf, wie wir entscheiden. Das führt auch dann zu so, ich sag mal, so Masseneffekten, Massenphänomenen, dass auf einmal ganz, ganz viele Menschen Angst haben, wenn zum Beispiel ökonomische Szenarien drohen oder auch nach solchen schrecklichen Situationen wie diesem Attentat vor ein paar Tagen in Berlin. Und das führt dann dazu, dass man auf so einen anderen Modus umschaltet, wo dann die Angst dominiert und vielleicht nicht immer die vernünftigste Entscheidung gefällt wird.
1: Wenn wir gerade schon bei Emotionen sind, Herr Peters hat angerufen und hat uns eine Frage dagelassen zum Thema Mikroemotionen. Er glaubt, die Mikroemotionen, die kriegen wir kaum mit, aber das spiegelt sich in unseren Entscheidungen wieder.
2: Ja, also die Schwierigkeit bei Emotionen ist, es wird dann viel darüber geschrieben und es gibt halt Emotionen halt auf vielen verschiedenen Auflösungsstufen. Es gibt halt so langsam verändernde Stimmungslagen, es gibt Gefühle, es gibt auch kleinere so Segmente, die dann zum Beispiel auch sich sehr stark in unserer Mimik widerspiegeln. Also quasi wir unsere Gefühle auch in unserer Gesichtsausdruck tragen. Und man hat da immer viel drauf gesetzt, dass man da viel Informationen draus ziehen könnte. Mhm. Man hat sogar in den USA versucht, so Grenzwächter und Sicherheitsbeamte an den Flughäfen zu trainieren, anhand dieser Mikroausdrücke dann zum Beispiel zu erkennen, wenn jemand etwas schmuggelt oder ein Verbrechen plant. Und das hat leider nicht so gut funktioniert. Also in den meisten Fällen sind wir nicht nach außen so transparent. Und das zeigt auch einfach, wie schwer es ist, man mit der Hirnforschung vielleicht einen anderen Zugang hat, aber wie schwer es ist, in die Gefühlswelt von Menschen einzudringen und wirklich genau nachzuvollziehen, warum eine Entscheidung auf eine bestimmte Art und Weise gefällt wurde.
1: Dann vielleicht noch eine ganz einfach zu beantwortende Frage zum Schluss von Johannes Mumbeck, der nochmal die Evolution aufmacht. Mal gucken, ob wir die noch irgendwie kurz hier untergebracht bekommen. Ja. Die Frage ist nämlich, hat sich im Zuge der Evolution das Gehirn anders entwickelt und werden dadurch andere Entscheidungen getroffen als von einem Menschen vor zum Beispiel 300 Jahren? Könnte man ja noch größer machen, vielleicht auch vor 10.000 Jahren.
2: Ja, also man sagt ja, also die Zeitspanne, auf der man vom kognitiven modernen Menschen spricht, ist so 100 bis 300.000 Jahren. Mhm. Das heißt also, in der Zeitspanne geht man erstmal davon aus, dass sich nichts Gravierendes geändert hat. Und viele Dinge, die wir heute tun, viele Verhaltensweisen, die nicht angepasst sind, führt man halt darauf zurück, dass unsere Entscheidungen geprägt werden, zum Beispiel von einem Mangel an Kohlenhydraten. Ja, deswegen sind wir alle so zuckersüchtig, weil unser Gehirn quasi evolutionär darauf geprägt ist, Zucker zu bevorzugen, um diesen Rush. Unser Gehirn ist ja auch so gemacht, dass wir Zucker zu konsumieren als etwas unglaublich Belohnendes empfinden. Und Belohnungserlebnisse sind natürlich starke Trigger für Verhaltensweisen. Das sieht man ja auch, wenn Menschen Sucht entwickeln und dann, ich sag mal, zum Schluss irgendwann an einen Punkt kommen, wo dann sie so stark programmiert werden durch diese Belohnungserlebnisse, die sie gehabt haben mit den Rauschmitteln, dass sie dann gar nicht mehr sich dagegen wehren können, dann sich dieser Sucht hinzugeben.
1: Also die Kohlenhydrate bringen uns auf die Spur.
2: Die Kohlenhydrate ist quasi genau das gleiche Prinzip.
1: Ja.
2: Wir sehen also Belohnungen, alles was so Belohnungen triggert, ist natürlich evolutionär darauf angelegt, uns dazu zu bringen, das zu machen. Und da sehen wir natürlich, dass Reproduktion dazu gehört und dazu gehört auch Zucker und verschiedene andere Glücksstoffe.
1: Also können wir sagen, dass das Gehirn vermutlich mit Menschen, die gleichen zu den gleichen Entscheidungen hat kommen lassen vor vielen hundert Jahren wie heute, nur dass die Entscheidungsfelder vermutlich andere gewesen sind.
2: Ja, wir haben ja heute, also alle unser Wissen, alle unsere Erfahrung, unser, was wir in der Schule gelernt haben, was wir im Leben gelernt haben, diese ganzen Dinge sind ja in unserem Gehirn kodiert. Und dadurch, dass unser Gehirn einfach ein anderes kulturelles Gut und eine andere Prägung und eine andere Erziehung speichert, reagiert es anders als ein Gehirn vor 500 Jahren. Aber nicht, weil es quasi anders angelegt ist, sagen wir mal zur Geburt. Es ist sehr ähnlich vermutlich, das kann man natürlich heute nicht nachprüfen. Aber
1: der Inhalt
2: weil es sehr ähnlich angelegt ist, ja. Aber es entwickelt sich in einer anderen Umwelt und dadurch ist das Gehirn auch einfach ein anderes und entscheidet einfach anders.
1: Wir haben darüber gesprochen, wie frei unser Wille eigentlich ist und was diese Frage für die Freiheit unserer Entscheidung bedeutet. Vielen Dank für Ihre Rückmeldung zum Thema und vielen Dank an unseren Experten heute. Professor Dr. John Dylan Haynes, Hirnforscher und Psychologe an der Charité Berlin. Gute Entscheidung, dass Sie vorbeigekommen sind.
2: Wunderbar, vielen Dank.
1: Danke auch.

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3: 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Wir wissen, dass wir das eigentlich nicht tun sollten und trotzdem machen wir es. Ne? Wir entdecken irgendein Krankheitssymptom oder eine Veränderung am Körper und tippen das mal schnell in eine Suchmaschine ein. Und das, was dann kommt, ist in der Regel ziemlich düster. KI macht das nicht viel besser, weil die mögliche Worst-Case-Szenarien mit einer ordentlichen Portion Selbstbewusstsein vorträgt. Und klar, meistens wissen wir, das sollte man dann schon irgendwie mit Vorsicht beurteilen und vielleicht warten wir auch erstmal ab, ob es schlimmer wird oder gehen eben zur Hausärztin, um das mal abchecken zu lassen, aber halten den Ball erstmal flach. Es gibt aber Menschen, bei denen reicht das nicht. Die leiden mindestens zeitweise unter Krankheitsangst. Das ist ein Begriff, den es tatsächlich gibt und das betrifft immerhin 8 bis 12 Millionen Menschen in Deutschland. Wenn so eine Angst vor Krankheiten die Lebensqualität massiv beeinträchtigt und länger als 6 Monate dauert, dann liegt möglicherweise eine Krankheitsangststörung vor und die muss behandelt werden. Zum Beispiel an der psychotherapeutischen Schwerpunktambulanz der Uniklinik Köln.
4: Personen kommen hier hin und sagen, sie haben Angst, schwer zu erkranken. Oft sind das Krebserkrankungen oder neurologische Erkrankungen, sowas wie Parkinson oder schwerwiegende Herz-Kreislauf-Erkrankungen. Und dann sagen die, davon komme ich nicht mehr los. Ich mache mir den ganzen Tag Sorgen oder ich kann nicht mehr schlafen oder das nimmt mich vollkommen ein, das überwältigt mich, diese Ängste.
3: Das ist Anna Pohl, sie leitet die psychotherapeutische Ambulanz an der Uniklinik Köln. Und wenn Menschen dann mit solchen Problemen zu ihr kommen, dann sagen sie meistens nicht, ich habe Krankheitsangst, sondern sie sagen, ja, mein Problem, dass ich eine tödliche Krankheit habe, ist vor allen Dingen das, was mich beschäftigt und das macht mich total fertig. Und da muss natürlich erstmal medizinisch abgeklärt werden, ob die Person vielleicht wirklich eine schlimme Krankheit hat, ist aber in fast allen Fällen tatsächlich nicht so. Und die Menschen, die waren ja auch dann vorher oft schon bei verschiedenen Ärztinnen und Ärzten, aber eben ohne sich beruhigen zu können. Die Angst vor der Krankheit beeinträchtigt ihr komplettes Privatleben. Dann ist eben die Diagnose Krankheitsangststörung. Und wenn diese Diagnose gestellt ist, dann kann die Therapie beginnen.
4: Und dann kommen die hin und sagen, ich möchte aber eine gute Strategie, um die Angst zu deckeln. Und ich sage denen, ja, wir machen genau das Gegenteil. Wir machen die Angst ganz intensiv und prüfen, ob das wirklich stimmt, dass sie dann in ihrem Alltag nicht mehr klarkommen, dass sie nicht mehr schlafen können, dass die Angst immer stärker, stärker, stärker wird. Und das ist für die total bedrohlich, weil die arbeiten ja die ganze Zeit dagegen. Und wir machen hier das Gegenteil. Wir machen das Unangenehmste, was die Leute irgendwie jemals sich erdenken können. Und dann kriegen die sofort richtig Angst. Und wenn das angekommen ist und die Leute ängstlich werden oder traurig oder denken so, das können sie hier niemals schaffen, dann ist es eben eine Problemverschiebung hin von, ich muss die Angst irgendwie deckeln und ich muss Sicherheit schaffen hinzu, ich muss die Angst aushalten lernen. Und die können sich am Anfang oft nicht vorstellen, dass sie das schaffen.
3: Ja, und so schwer es Betroffenen am Anfang eben auch scheint, wie wir gerade gehört haben, sie lernen bei Anna Pohl und ihren Kolleginnen Strategien mit der Angst vor der Krankheit dann eben umzugehen. Sie lernen zuerst, sich nicht von dieser Emotion wirklich überwältigen zu lassen und irgendwann schaffen sie es dann auch, dass die Angst selber zurückgeht, dass ihr Verhalten, dass ihre Gedanken dann tatsächlich andere werden und sie positiv beeinflussen können. Wie das genau funktioniert, wie man mit solchen Ängsten umgehen kann, wie solche Ängste auch entstehen können, darüber wollen wir morgen noch ein bisschen ausführlicher sprechen. Gern auch mit Ihrer Perspektive, mit Ihren Erfahrungen zum Thema. Haben Sie selbst oder in Ihrem Umfeld Menschen mit Krankheitsangst? Wie fühlt sich das an? Welche Erfahrungen haben Sie da gesammelt? Sie können uns gerne jetzt schon eine Nachricht rüberschicken. Zum Beispiel können Sie die sprechen auf unseren WDR 5 Anrufbeantworter. Den erreichen Sie unter 0800 5678 554 oder schreiben Sie eine Mail an quarks.de. www.wdr.de. Psychotherapeutin Anna Pohl, die Sie gerade auch schon gehört haben, die wird dann auch zu Gast sein hier. Und wenn Sie Fragen haben, dann können Sie die auch gerne schon rüberschicken. Ich sage sicherheitshalber nochmal die Nummer von unserem WDR5-Anrufbeantworter. Das ist die 0800 5678 554. Oder schreiben Sie an quarks@wdr.de. Wir sprechen morgen über die krankhafte Angst vor Krankheiten. Um kurz nach 15 Uhr geht's los.
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0: gleich sprechen wir darüber, ob XXL-Straßenbahnen, also Straßenbahnen, die besonders lang sind, die Lösung sind für die Platzknappheit in unserem öffentlichen Personennahverkehr. Gibt es nämlich in einigen Städten schon. Wie das genau funktioniert, schauen wir uns an. In Quarks Wissenschaft und mehr, Stunde 2 startet sofort nach WDR aktuell um 16 Uhr, also jetzt hier in Kürze in WDR 5.
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2: Die Nachrichten mit Dagmar Schlichting. Guten Tag. Die Unionsfraktion im Bundestag hat einen neuen Chef. Thorsten Frey wurde in einer Sondersitzung mit fast 92% der Stimmen gewählt. Katrin Aue, WDR Berlin.
3: Zuvor war gemutmaßt worden, dass viele Abgeordnete von CDU und CSU ihre Kritik an den jüngsten Personalentscheidungen des Kanzlers über ein Nein zu Thorsten Frey zum Ausdruck bringen könnten. Das gibt dem ehemaligen Kanzleramtschef Frey Rückendeckung für seinen neuen Job. Schon am Mittag hat Bundespräsident Frank-Walter Steinmeier die Veränderungen im Kabinett besiegelt. Verkehrsminister Patrick Schnieder wurde verabschiedet. Für ihn übernimmt Steffen Bilger. Zudem ist Nina Waken von der Spitze des Gesundheitsministeriums in die Chefposition im Kanzleramt gewechselt. Ex-CDU-Generalsekretär Carsten Linnemann wiederum ist jetzt Bundesgesundheitsminister.
2: Dem Rhein droht vielerorts in Nordrhein-Westfalen ein Rekordtief. Schon seit Wochen ist das Niedrigwasser Thema. Hitze und zu wenig Niederschlag. Mehr zur aktuellen Situation von Pauline Wörsdörfer.
4: Im Rhein könnte es am Wochenende so niedrige Pegelstände geben wie noch nie seit Beginn der Aufzeichnung. Am Pegel Köln werden 67 cm erwartet. Das wären 2 cm weniger als der bisher niedrigste Pegelstand aus dem Oktober 2018. Auch in Düsseldorf steht das Rheinwasser rund 2 cm tiefer als damals. Das Niedrigwasser trifft zum Beispiel den Handel. Der Rhein ist einer der wichtigsten Wasserstraßen Europas. Ob diese noch befahren werden darf, entscheidet der Pegelstand in Kaub in Rheinland-Pfalz. Dort ist für viele Binnenschifffahrten bei einem Pegel von unter 40 cm Schluss. Und für die kommenden Tage werden Werte von unter 25 cm erwartet.
2: Missbrauchsbetroffene in der evangelischen Kirche fordern die Aufklärung eines Hackerangriffs. Offenbar sind Unbefugte in eine Online-Plattform eingedrungen, über die sich Opfer sexualisierter Gewalt vernetzen. Barbara Schneider berichtet.
5: Betroffene von Missbrauch in der evangelischen Kirche befürchten, dass hochsensible Daten wie Passwörter, E-Mail-Adressen und private Informationen von Missbrauchsbetroffenen gestohlen worden sind. Daten, mit denen Betroffene nun etwa erpresst werden könnten. Die Angst der Betroffenen, dass Inhalte in falsche Hände geraten könnten, sei berechtigt, so ein Experte des Chaos Computer Clubs. Die EKD hat eigenen Angaben zufolge inzwischen Strafanzeige gegen Unbekannt gestellt. Sie verweist darauf, dass nach derzeitigen Erkenntnissen die Daten in verschlüsselter Form abgeflossen seien. Die Sicherheitslücke sei inzwischen geschlossen, so die EKD. Die Plattform ist derzeit offline. Wann sie wieder in Betrieb genommen wird, ist noch unklar.
2: In Nordrhein-Westfalen wird die Polizei bei Großveranstaltungen mehr Präsenz zeigen. Das kündigte Innenminister Reul an nach dem islamistischen Anschlag auf den Christopher Street Day in Berlin. Außerdem sollen die als Gefährder eingestuften Personen im Land noch einmal überprüft werden. Die Bundesregierung hat Änderungen bei der Förderung von Ökostrom auf den Weg gebracht. Betroffen sind zum Beispiel Solaranlagen. So fällt die Förderung für neue kleine Solaranlagen auf dem Hausdach künftig weg. Stattdessen können Privatleute den Strom selbst vermarkten. Der Kölner Dom deckt mit den neuen Eintrittspreisen nach eigenen Angaben bislang nur rund die Hälfte seiner täglichen Betriebskosten. Die liegen bei etwa 44.000 Euro. Seit Juli kostet der Eintritt 12 Euro, Gottesdienste und der Gebetsbereich sind weiterhin kostenfrei. Laut Domkapitel empfinden viele Besucher den Dom jetzt ruhiger und würdiger.
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2: Heute findet wieder die Tour de Neuss statt, eines der prominentesten Radrennen in Nordrhein-Westfalen. In der Neusser Innenstadt werden tausende Zuschauer erwartet. Tolga Sert war am Nachmittag dabei.
6: Ja, hier an der Rennstrecke ist schon ordentlich was los. Die Leute sind gut gelaunt. Ich blicke in lachende Gesichter. Die ersten Zuschauer sind schon da und feuern die U11 und die U13 an. Für die meisten ist es wahrscheinlich hier die erste Tour de Neuss. Heute Abend werden etwa 30.000 Zuschauerinnen und Zuschauer erwartet, bis die Profis fahren. Jetzt werden aber noch die ganz Kleinen und der Nachwuchs angefeuert.
2: Das Wetter in Nordrhein-Westfalen. Bis Tagesende scheint die Sonne von einem meist wolkenlosen Himmel. Die Wärmebelastung ist auch am Abend bei 26 bis 33 Grad noch sehr hoch. In der Nacht dann Werte zwischen 23 und 13 Grad. Teilweise ist es tropisch warm. Morgen erst sonnig, später kommen teils kräftige Schauer und Gewitter auf. Lokal sind Unwetter möglich mit Starkregen, Hagel und schweren Sturm oder sogar orkanartigen Böen. Dazu in Bottrop bis 34 Grad, in Paderborn bis 35 und in Hagen bis 36 Grad. Am Freitag dann Sonne und Wolken im Wechsel und nur noch einzelne Schauer und Gewitter, dann bei 24 bis 30 Grad. 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WDR 5, die Verkehrslage. A1, Köln Richtung Euskirchen zwischen Gleuel und Erftstadt, etwa 15 Minuten plus 6 Kilometer Stau. A3, Köln Richtung Oberhausen zwischen Kreuz Breitscheid und Oberhausen-Lierich, 15 Minuten plus 7 Kilometer stockender Verkehr wegen Bauarbeiten. Die A40, Duisburg-Essen, ist zwischen Mülheim-Winkhausen und Dreieck-Essen-Ost in beiden Richtungen wegen Bauarbeiten bis morgen früh gesperrt. A44, Kassel Richtung Dortmund zwischen Kreuz Werl und Kreuz Dortmund-Unna, 15 Minuten plus 5 Kilometer Stau wegen Bauarbeiten. Und die A59, Duisburg Richtung Dienstlaken zwischen Duisburg-Düssern und Kreuz Duisburg-Nord 15 Minuten plus 5 Kilometer Stau.
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0: Sebastian Sonntag hier. Tag zusammen. Da ist sie, die nächste Hitzewelle. Ob es so krass wird wie beim letzten Mal, bleibt abzuwarten. Aber heute sind es in der Kölner Region schon so um die 35 Grad. Morgen soll es noch ein bisschen wärmer werden. Und das hat Konsequenzen. Also in dem Bereich, wo es Konsequenzen haben sollte, nämlich in der Politik, hat es erstmal keine. Aber für uns und für unser Zusammenleben, für gesundheitliche Belange, das hat Konsequenzen. Das hat ökonomische Konsequenzen. Es hat auch ökologische Konsequenzen. Bei uns vertrocknet alles und die Meldung über den Rhein haben Sie gerade gehört bei uns in den Nachrichten und dass der noch nie so niedrig war. Auch in Deutschland gibt's Waldbrände und in Südeuropa, in Spanien, in Italien, in Frankreich, da brennen ganze Regionen ab. Und das hat nicht nur einen direkten Einfluss auf das Leben der Menschen vor Ort, es verändert auch den Wortschatz einer ganzen Nation. In Frankreich lernt man gerade kollektiv die Aussprache von Pyrocumulonimbus. Heißt so viel wie über den Flammen entstehende, alles noch schlimmer machende Gewitterwolken. Und in Japan hat man direkt mal ein Wort erfunden für das, was gerade also uns beschäftigt, jetzt die nächsten Tage, aber vielleicht auch oder ziemlich sicher auch die nächsten Jahre. Und das ist Kokushobi. So heißt es dort jetzt offiziell, wenn die Temperaturen auf mindestens 40 Grad steigen, kann man übersetzen mit grausam heißer Tag. Vielleicht ist das ein Wort, das wir einfach übernehmen sollten. Das heißt doch immer, Worte können alles verändern. Vielleicht versteht die Politik ja dann, dass sie handeln muss, wenn es ein Wort wie Kokushobi gibt für Hitzekatastrophen der nächsten Tage oder nächsten Jahre. Sie hören Quarks, Wissenschaft und mehr. Und gleich geht's unter anderem um die Frage, was extra lange Straßenbahnen für den öffentlichen Nahverkehr bringen. Und wir beschäftigen uns mit der Frage, warum wir eigentlich süchtig werden. Das und mehr in den nächsten gut 50 Minuten. Schön, dass Sie da sind.

0: 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In Köln wird gerade der Westbahnhof umgebaut, unter anderem auch, damit dort ab 2029 bis zu 70 Meter lange Straßenbahnen halten können. Im Moment sind die Bahnen nur knapp halb so lang. Es sind sogar 90 Meter lange Stadtbahnen im Gespräch. In Berlin fahren sie schon die XXL-Bahn seit kurzem. Die sind nicht ganz so lang, aber können immerhin ein Viertel mehr Fahrgäste transportieren. Klingt eigentlich nach einer guten Idee, ne, um die Kapazitäten im ÖPNV einfach, in Anführungszeichen einfach, zu erhöhen. Aber ist halt die Frage, wie einfach ist es wirklich? Was ist mit den Bahnhöfen? Müssen die nicht alle umgebaut werden? Und kommen so lange Bahnen überhaupt noch durch enge Kurven einer Innenstadt? Darüber habe ich vor der Sendung mit Dr. Raphael Pfaff gesprochen, Professor für Schienenfahrzeugtechnik von der RWTH Aachen. Und er hat erstmal bestätigt, dass da Handlungsbedarf besteht, weil mehr Menschen den öffentlichen Nahverkehr nutzen wollen.
1: Es ist ja die Popularität des öffentlichen Nahverkehrs glücklicherweise gestiegen, gerade in Köln. Es gibt Kapazitätsengpässe, die Bahnen sind voll zur Hauptverkehrszeit. Gleichzeitig ist das Netz so gelegt, dass es ähnlich wie in München eine gemeinsame Stammstrecke gibt, wo mehrere Linien drüber fahren, wo man bereits 30 Züge pro Stunde fahren lassen muss. Die Anzahl an Zügen ist erreicht, die maximale. Und jetzt, wenn wir weitere Personen transportieren möchten, dann müssen wir mehr Personen pro Zug unterbringen. Und es fahren auch schon 60 Meter Bahnen dort. Das heißt, der Sprung auf die 90 Meter ist dann irgendwie nur folgerichtig und würde dann erstmal linear gerechnet 50% mehr Kapazität bringen.
0: Das heißt, das merkt man jetzt schon an den Fahrgastzahlen, haben Sie gerade angedeutet, das Interesse am ÖPNV nimmt zu. Das ist ja auch was, wo wir Stichwort Verkehrswende ja eigentlich hinwollen. Das heißt, dass wir mehr Kapazitäten schaffen müssen, generell im öffentlichen Nahverkehr in eigentlich ganz Deutschland. Das ist die zwingende Konsequenz daraus.
1: Absolut. Also wir haben es jetzt in den Regionalexpresslinien gesehen, dass die Rhein-Ruhr-Express-Züge, 200 Meter lange Züge mit einem dann 70-prozentigen Doppelstockanteil, die Kapazität bringen und auch schon wieder voll sind. Eigentlich haben wir hier gerade im Ruhrgebiet auf vielen Linien ein Kapazitätsproblem und das schreckt natürlich weitere Fahrgäste eher ab. Also wir wollen ja eigentlich noch mehr Fahrgäste gewinnen und die sollen es dann ja auch gut finden in unseren Zügen, wo wir schon drin sind.
0: Absolut, ja. Dann kommen wir mal zurück zu den XXL-Straßenbahnen. Das haben Sie gerade gesagt, das ist eigentlich für die Stadt selber, wo die Bahnen fahren, gar nicht so ein Riesenunterschied, ob die Bahnen jetzt 60 oder 90 Meter lang sind. Wie viele Menschen kann man denn so mehr befördern?
1: Es ist nicht nur 50% mehr Länge da, also jetzt von 60 auf 90 Metern. Es entfällt ja auch, wenn ich wirklich eine 90 Meter Stadtbahn passend kaufe für meinen Einsatzpunkt, entfällt ja auch Kupplung und die Fahrerräume und so weiter. Das heißt, da werde ich schon 60% mehr Kapazität haben. Mhm. Das wird dann anfangs wahrscheinlich wohltuend wahrgenommen werden. Und andererseits fährt man natürlich in den Randzeiten mehr Luft durch die Stadt. Das ist auch ein Aspekt. Ich meine, das ist ja auch das, was vielleicht die Fahrgäste wahrnehmen. Zu vielen Zeitpunkten im Tageslauf habe ich ohne weiteres auf meinem Nebensitz Platz für den Rucksack und kann die Beine ausstrecken. Also die Bahnen sind nicht immer voll. Mhm. Aber wir haben eben Herausforderungen, dass diese Bahnen im Betrieb sich befinden und das Stärken und Schwächen dieser Bahnen würde einfach sie aus dem Betrieb nehmen und dann habe ich dann da auch Takt. Ausfälle und so weiter, das will man ja auch nicht.
0: Es wäre ja auch ganz schön, wenn sie eigentlich immer genutzt werden würden, also rund um die Uhr. Und damit das geht, kann ich mir vorstellen, also gerade bei den XXL-Bahnen muss man vielleicht auch das ein oder andere im Auge haben, auf praktischer Ebene. Zum Beispiel habe ich mich gefragt, passen längere Bahnen dann noch durch diese engen Kurven? Auch wieder, wenn ich an das Beispiel Köln denke, da gibt es ja durchaus schon relativ ambitionierte Kurvenradien.
1: Das Problem haben wir mit der Eisenbahn ja immer, dass wir durch die zur Verfügung stehenden Lichträume hindurchpassen müssen. Das ist dann bei der Straßen- und Stadtbahn häufig so gelöst, dass man die Fahrzeuge spezifisch für diese Stadt dann konstruiert. Mhm. Bei der Vollbahn, bei der großen Eisenbahn ist es dann andersrum, dass ein Lichtraumprofil vorgegeben ist und ich muss das mit meinem neuen Fahrzeug nachweisen, dass ich es einhalte. Mhm. Also das ist absolut beherrscht. Das können wir. Es gibt natürlich immer wieder ein paar unrühmliche Ausnahmen, aber das lässt sich meistens auf Fehler im Engineering-Prozess dann zurückführen. Also das normalerweise können wir das. Ich würde mal so sagen. Wir haben natürlich dann auch weiterhin Herausforderungen, dass Bahnsteiglängen noch nicht passend sind oder so. Also es ist schon wahrscheinlich ein Schritt von 60 auf 90 Metern, aber ich glaube, es ist, wo wir hinschauen. Also wir haben in Deutschland grundsätzlich das Problem, dass unsere Straßenbahn- und Stadtbahnnetze und auch die U-Bahn im internationalen Vergleich sehr, sehr alt sind. Mhm. Und das ist das, was vielleicht Reisende dann berichten. Ach, hier in, ich sage jetzt mal China, war die Bahn so toll. Die hatten Bahnsteigtüren, klimatisierte Stationen und die Züge fuhren alle 2 Minuten, waren 200 Meter lang und alles war toll. Und wir spüren, dass unsere Systeme

0: seit Jahrzehnten mit drei verschiedenen Bahnsteighöhen operieren und das eigentlich ja schon lange umgebaut haben wollten. Selbst das ist bisher nicht gelungen.
1: Wir haben bei der Eisenbahn wirklich immer die Herausforderung, dass unsere Infrastruktur für unglaublich lange Lebensdauern ausgelegt ist. Ja, wir fahren immer noch über die Hohenzollernbrücke. Und man kann nicht jede Entwicklung bedenken. Und deswegen sind diese Eingriffe, gerade wenn ich sie vielleicht im laufenden Betrieb machen möchte und mit möglichst wenig Betriebseinschränkungen für die Bürgerinnen und Bürger in der Stadt, dass ich dann diese Projekte eben als sehr, sehr, sehr schwierig und sehr langwierig und natürlich auch teuer wahrnehme. Mhm. Das ist völlig richtig. Wenn ich, wie vielleicht in anderen Nationen der Welt, meinen ersten U-Bahn-Tunnel bohre, dann kann ich das nach dem heutigen Stand auslegen. Also von daher, ja, das sind Schritte, die wahrscheinlich wehtun, wo wir auch auf unerwartete Herausforderungen treffen werden. Aber das macht sie ja nicht weniger sinnvoll und notwendig. Mhm. Also ich denke, dass eine Stadt wie Köln, die hatten vor ungefähr 80 Jahren einen sehr weitreichenden Wiederaufbau. Und das ist jetzt schon eine Chance, Köln oder auch andere Städte, die eben gerade Kapazität im öffentlichen Nahverkehr brauchen, lebenswert zu halten. Gerade für die Menschen, die vielleicht nicht mit dem Auto in die Stadt möchten. Das werden ja immer mehr, glücklicherweise.
0: Dr. Raphael Pfaff, Professor für Schienenfahrzeugtechnik und Leiter des Instituts für Schienenfahrzeuge an der RWTH Aachen. Danke fürs Gespräch.
1: Vielen Dank.

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Wir gehen jetzt nochmal zurück in die Covid-Zeit. Ja, da wollen wir eigentlich nicht mehr hin. Aber es gibt neue Erkenntnisse zu Patientinnen und Patienten, die nach einer Covid-Infektion das Phänomen hatten, dass das Immunsystem verrückt geschwächt.

0: gespielt hat. Im ganzen Körper ist es da zu heftigen Entzündungsreaktionen gekommen. Und solche lebensbedrohlichen Entzündungen, die gibt es auch bei einigen anderen Krankheitsbildern. Und jetzt konnte ein Forschungsteam aus Saarbrücken und Münster zum ersten Mal zeigen, was genau bei der Extremreaktion auf Covid im Körper eigentlich passiert ist. Und genau darüber hat Ulrike Till aus der ARD-Wissenschaftsredaktion mit den beiden Leitern der Studie gesprochen.
1: Wenn unser Immunsystem Gefahr wittert, schlägt es Alarm. Viren, Bakterien oder auch Tumorzellen werden dann attackiert und meist auch erfolgreich beseitigt. Manchmal aber schießt der Körper übers Ziel hinaus. Dann kommt es zu lebensbedrohlichen Entzündungen, sagt Professor Lorenz Turner, leitender Oberarzt für Innere Medizin am Uniklinikum Saarbrücken.
2: Solche Hyperinflammationen oder überschießenden Immunreaktionen, Entzündungsreaktionen können schon so stark sein, dass Patienten auf die Intensivstation müssen, dass das Blutbild gestört wird, dass das Kreislaufsystem gestört wird, dass die Lungenfunktion gestört wird, dass die Patienten hochfiebern und dass man das mit normalen medizinischen Mitteln, sage ich mal, nicht wirklich in den Griff bekommt.
1: Für die aktuelle Studie haben Lorenz Turner und sein Team Proben von 30 Patientinnen und Patienten ausgewertet, die während der Pandemie mit Covid auf der Intensivstation lagen. Die Ergebnisse wurden dann mit denen anderer Intensivpatienten ohne Covid verglichen. Das führte zu der entscheidenden Entdeckung. Bei den Erkrankten mit Covid und entgleistem Immunsystem waren die Gegenspieler von zwei wichtigen Entzündungstreibern ausgeschaltet.
2: Jeder hat beim Infekt oder bei einer Entzündung entwickelt er Entzündungsproteine und die Entzündung wird aktiviert, aber das balanciert sich normalerweise selber wieder aus. Und in dem Fall fehlt diese Balance oder die Bremsen fehlen. Und man könnte sagen, dass die normale Bremse und die Handbremse quasi fehlt. Und das ist halt dann kann fatal sein für diese Patienten.
1: Der körpereigene Schutzmechanismus wird auf diese Weise ausgehebelt. Und zwar durch sogenannte Autoantikörper, die sich gegen die wichtigen Bremsen des Immunsystems richten. Denn bei den betroffenen Patienten sind die Proteine, die diese Bremsen steuern, minimal verändert. Deshalb hält das Immunsystem sie für fremd und greift gnadenlos an. Eine entscheidende Erkenntnis, sagt Professor Christoph Kessel, Leiter einer Arbeitsgruppe an der Kinderrheumatologie an der Uniklinik Münster. Er war gleichfalls federführend an der Studie beteiligt. Dass das Immunsystem den eigenen Körper angreifen kann, ist längst bekannt. Autoantikörper spielen bei vielen Erkrankungen eine zentrale Rolle. Der jetzt entschlüsselte Mechanismus aber ermöglicht eine ganz neue Perspektive.
3: Was fundamental neu ist, ist die Art der Autoantikörper und wie die in immunologische Regulationsmechanismen eingreift. Das sind schon die ersten Studien, die überhaupt so eine Autoantikörperantwort beschreiben, die sich gegen diese Rezeptorantagonisten richtet, also gegen Proteine, die eigentlich entzündliche Rezeptoren verschließen sollen wie so ein Korken. Und dann kommt der Autoantikörper und blockt diesen Mechanismus. Das ist aus immunologischer Sicht eben extrem relevant.
1: Auch bei bestimmten rheumatischen Erkrankungen und wiederkehrenden Entzündungen des Herzbeutels spielen die neu entdeckten Autoantikörper eine Rolle. Bei Menschen mit Long-Covid wurden sie dagegen nicht gefunden. Offenbar sind sie nur in der akuten Phase von Covid aktiv, danach verschwinden sie allmählich wieder. Es gibt auch schon ein zugelassenes Mittel, das sie vermutlich ausschalten kann. Anakinra heißt der Wirkstoff, der auch schon bei wiederkehrenden Entzündungen des Herzbeutels positive Effekte gezeigt hat. Ob das Mittel tatsächlich die gefährlichen Autoantikörper ausschalten kann, sollen nun bald weitere Studien zeigen.
0: Aber das sind doch erstmal ganz hoffnungsvolle Nachrichten, die da überbracht worden sind von Ulrike Till aus der ARD-Wissenschaftsredaktion.

0: Musik aus Manchester, Großbritannien, von Mika Miller, Singer-Songwriterin, mit ihrem Song A Little Bit of Me. Haben Sie gehört hier in WDR 5, Sie sind bei Quarks, Wissenschaft und mehr. Und wir sind ja heute schon tief in unserem Gehirn drin gewesen und haben uns angeschaut, wie wir eigentlich Entscheidungen treffen und wie frei wir da am Ende bei sind. Und da sind wir auch schon mal kurz am Zucker vorbeigeschrappt und an unserem Belohnungssystem im Hirn. Das ist ja mächtig, wissen wir. Und da sind wir eigentlich auch schon mittendrin im Thema, mit dem sich Carsten Möbius jetzt beschäftigen wird. Er hat sich nämlich heute in seiner Reihe der großen Fragen vorgenommen zu klären, warum werden wir eigentlich süchtig?
1: Wie Sie wissen, beginne ich fast immer mit einer persönlichen Geschichte. Und die ist grundsätzlich immer wahr, da erfinde ich nichts, nur um einen guten Anfang zu haben. Also, in dem Falle, ich habe noch nie Crack oder Kokain genommen. Bei Alkohol würden manche sagen, Mensch, Möbi, da musst du aufpassen, da bist du schon in einem riskanten Bereich. Was ich jetzt natürlich super machen würde, wenn ich über meine Sexsucht berichten könnte. Nur, da würde jetzt meine Frau, glaube ich, anfangen, schein zu lachen. Und Arbeitssucht würde mir mein Chef auch nicht attestieren. Was mir in dem Zusammenhang einfällt, in diese Kategorie würde ich vielleicht reinpassen, ist die Handysucht. Das Teil habe ich immer in der Hand, das liegt auch immer neben mir auf dem Tisch. Finde ich persönlich nicht so schick, mache ich aber immer. Aber der Reihe nach. Ich will erklären, warum wir süchtig werden. Und ich will klären, warum uns die Natur diesen verhängnisvollen Mechanismus eingebaut hat. Also, wir lernen durch Schmerz und durch Freude, durch Erfolg und Misserfolg. Jeder, der sich schon mal die Finger verbrannt hat, der weiß, was ich meine. Und wer einen Kaffee entdeckt hat, das einen großartigen Espresso macht mit lauwarmem Apfelstrudel, der weiß das auch. Dieses Kaffee bekommt in unserem Hirn nämlich eine Markierung, erzählt Professor Falk Kiefer. Und diese Markierung durch das Belohnungssystem, darum wird es heute gehen, ist das, was süchtig macht. Kiefer leitet den Lehrstuhl für Suchtforschung an der Uni in Heidelberg.
2: Wir können uns das heute sehr gut vorstellen mit diesem Daumen hoch bei Facebook. Immer wenn wir eine gute Erfahrung machen, kriegt die Situation, in der wir sind, die Menschen, mit denen wir gerade zusammen sind, oder der Ort, in dem wir sind, kriegt einen Daumen hoch, eine positive Markierung und wird so im Gedächtnis abgelegt.
1: Der Star dieser Folge wird also wer? Na klar, der Überbringer der guten Nachrichten, der dafür sorgt, dass sich das Like in unserem Oberstübchen festsetzt. Und das kann wirklich nur einer. Genauer gesagt, ein einziges Molekül. Darf ich vorstellen? Das Dopamin. Das Dopamin ist unser Star und unser Held. Es fixt das Schöne, das Gute, unsere Erfolge. Aber gleichzeitig ist es auch ein tragischer Held. Es geht ja um Sucht. Sie werden es ahnen. Es ist das Dopamin, das uns geradewegs in die Sucht führt. Und das, obwohl sich die Natur das alles so wunderschön ausgedacht hat. Eigentlich ein perfektes, ausgewogenes System. Falk Kiefer nennt es DIMBA, also man kann es regeln, sogar runterregeln.
2: Also zum Beispiel, Sie können ja denken, Nahrung tut mir gut, Essen ist was Positives und dann würden wir ja alle eine Essenssucht entwickeln. Das tun wir aber nicht, weil es zum Beispiel so gut abgesichert ist, dass sobald wir ein Sättigungsgefühl haben, das dopaminerge System gar nicht mehr anspringt. Wenn Sie hungrig an der Pommesbude vorbeigehen, hat die einen ganz anderen Effekt, als wenn Sie satt dran vorbeigehen. Also Sie merken gar nicht, dass eine Pommesbude da ist, wenn Sie satt sind. Das ist auch bei anderen Belohnungssachen auch so. Die sind immer sozusagen dimmbar und unser Belohnungssystem ist eigentlich sehr gut abgesichert.
1: Aber als die Natur die Likes im Gehirn erfunden hat, da hat sie nicht mit uns Menschen gerechnet. Wir nutzen und erfinden, konzentrieren, destillieren und raffinieren Substanzen, die die Absicherung dieses Systems umgehen und sich das System nicht mehr dimmen lässt. Unser Belohnungssystem wird nicht über tolle Erfahrungen, Glück oder Freude aktiviert, sondern über Substanzen, die keine Gnade kennen. Egal wie wir uns fühlen, ob es uns dreckig geht, ob wir kotzen müssen, ob wir körperlich verfallen, mit jedem Schuss, mit jedem Schluck, mit jedem Zug aktivieren diese Substanzen zwangsläufig einen Dopaminschub und damit ein Like in unserem Hirn.
2: Das machen die Amphetamine, die Opiate, der Alkohol, das Nikotin, also alle Stoffe, die wir als Suchtstoffe kennen. Und dummerweise ist es so, wenn man diese Stoffe zu sich nimmt, dann machen sie genau diesen Peak.
1: Und zwar immer. Natürlich wirken Rauschgift, Alkohol und Nikotin im Körper unterschiedlich. Aber alle Stoffe, die süchtig machen, haben diese eine entscheidende Eigenschaft.
2: Und jetzt der Trick bei der Sucht. Suchterkrankungen machen am Ende immer eine dopaminerge Aktivierung im Belohnungssystem. Immer ein Daumen hoch. Egal, ob es eine Belohnung ist oder nicht. Und es fällt dann sukzessive ganz schwer, an diesen Situationen vorbeizugehen.
1: Dieser Effekt passiert im Geheimen. Denn Dopamin ist kein Glückshormon, wie man immer mal wieder hört. Dopamin macht nicht glücklich. Dopamin markiert, ohne dass wir irgendetwas fühlen oder spüren müssen. Ohne dass etwas schön sein muss und glücklich macht. Die Glücksgefühle sind Nebeneffekte der Substanzen. Alkohol beispielsweise entspannt und macht locker. Super beim ersten Date beispielsweise. In den letzten Jahrzehnten reden wir auch immer wieder über andere Süchte. Sexsucht, Arbeitssucht, Sportabhängigkeit und so weiter und so weiter. Man kann das alles schwer in diese klassischen Süchte einordnen, sagt Kiefer, weil die Bedürfnisse extrem unterschiedlich sind. Manchen reicht einmal Sex im Monat, manche brauchen es fünfmal am Tag.
2: Wir erleben natürlich, dass Menschen Präferenzen haben, Vorlieben haben, sich sehr mit ihrer Arbeit identifizieren, sehr gerne Sport machen, Musik sehr lieben und dass das individuell auch sehr ausgeprägt sein kann. Bei diesen Verhaltensweisen sehen wir aber nichts, was in die Größenordnung einer Abhängigkeitserkrankung führt, dass Menschen Beschaffungskriminalität für Konzertbesuche machen.
1: Schönes Bild, oder? Es gibt keine Beschaffungskriminalität für Konzertbesuche. Das bleibt bei mir jetzt im Kopf. Wo wir aber definitiv von einer Verhaltenssucht reden können, sagt Kiefer, das ist die Spielsucht, das Gaming. Hier hat die Industrie uns richtig am Wickel. Sie triggert mit professionellen Strategien unsere Dopaminproduktion immer wieder und immer wieder.
2: Also vom klassischen Würfelspiel oder Monopoly werden Sie wahrscheinlich nicht abhängig werden. Aber wenn Sie einem einarmigen Banditen sind zum Beispiel, dann ist der so angelegt und so evolutionär von den Ingenieuren über die letzten 30 Jahre entwickelt worden, dass der unsere Kontrollfunktion ununterbrochen austrickst. Ununterbrochen assoziieren sie bestimmte Lichtreflexe, bestimmte Töne mit Gewinnen oder beinahe Gewinnen. Unser Gehirn ständig damit beschäftigt, vorherzusagen, wann kriege ich den nächsten Gewinn. Das ist beim Online-Gaming genauso. Sie werden immer wieder in Situationen reingebunden, wo sie was kriegen. Dann kriegen sie wieder was nicht, aber fast. Und dann doch.
1: Wer einer Sucht verfällt, wer süchtig wird oder wer nicht, das lässt sich nicht vorhersagen. Es gibt wahrscheinlich keine genetische Veranlagung. Was man sagen kann, ist, dass Menschen, die beispielsweise eine Droge wie Alkohol besser vertragen als andere, potenziell auch mehr trinken und damit gefährdeter sind. Dass Draufgänger, risikofreudigere Typen eher mal illegale Drogen ausprobieren als vorsichtige und ängstliche, das liegt auch auf der Hand. Diese Zusammenhänge, die lassen sich erkennen. Aber es gibt nicht den grundsätzlich potenziell suchtgefährdeten Typus. Wenn es aber jemanden erwischt hat, dann ist das echt furchtbar. Denn die Suchterfahrung ist fest eingeschrieben. Die kriegt man nicht mehr los. Einmal Alkoholiker, immer Alkoholiker, ob trinkend oder trocken. Warum ist das so, frage ich den Arzt Professor Falk Kiefer. Warum kriegen wir die Likes nicht mehr aus dem Kopf raus? Kiefer erzählt eine Geschichte, wie wir als Affen im Wald lebten und gelernt haben, dass rote Früchte gut schmecken. Wir irgendwann den Wald verlassen, aber trotzdem immer im Hinterkopf behalten, dass rote Früchte super sind.
2: Unser Gehirn kann nicht löschen. Unser Gehirn kann neu lernen und Dinge, die man mal gelernt hat, können in einer neuen Umgebung an Relevanz verlieren. Irgendwann denken sie auch gar nicht mehr an rote Früchte. Die spielen für sie in ihrem aktuellen Leben keine Rolle mehr. Sobald sie aber wieder in den Wald gehen, wird sofort dieses Wissen um die roten Früchte reaktiviert. Das ist toll, dass unser Gehirn das kann eigentlich, dass wir nicht immer neu lernen müssen, sondern altes Wissen reaktivieren können. Bei den Abhängigkeitserkrankungen ist es fatal.
0: Carsten Möbius hat sich mit der großen Frage beschäftigt, warum wir eigentlich süchtig werden. Eine von vielen großen Fragen, die in dem gleichnamigen Podcast besprochen werden. 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
4: 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Wie habt ihr das eigentlich gemacht? Studieren ohne KI. Das ist eine Frage, die Menschen, die gerade studieren, uns stellen könnten, die wir vielleicht vor ein paar Jahren oder vor ein paar mehr Jahren studiert haben, wo es KI einfach noch nicht gegeben hat. Heute nutzt aber jede und jeder zweite Studierende täglich künstliche Intelligenz beim Studieren. Das hat das Zentrum für Hochschulentwicklung herausgefunden, und zwar bei einer Befragung von 28.000 Studierenden an Hochschulen und Unis in Deutschland und Österreich. Und was noch dabei rausgekommen ist, dass KI eingesetzt wird von Studierenden, das liegt nicht an den Unis. Die Studierenden haben sich das selbst beigebracht, würden sich aber über mehr Angebote von Unis und Hochschulen zur KI-Nutzung freuen. Welche Schlüsse man daraus jetzt ziehen sollte, damit hat sich Anja Braun aus der ARD-Wissenschaftsredaktion beschäftigt.
5: 4 von 5 Studierenden nutzen künstliche Intelligenz mindestens einmal pro Woche für ihr Studium und knapp die Hälfte sogar täglich, so das Ergebnis der Umfrage des Zentrums für Hochschulentwicklung, kurz CHE. Künstliche Intelligenz ist zu einem wichtigen Werkzeug fürs Studium geworden, sagt zum Beispiel Vivian, die am Karlsruher Institut für Technologie, kurz KIT, studiert.
6: Ja, auf jeden Fall. Ich studiere Wirtschaftsinformatik, also auch zum Programmieren zum Beispiel viel, für Schreibaufgaben, aber auch jetzt zum Beispiel Seminararbeiten. Nicht unbedingt den Inhalt generieren, aber wenn man so in Stichpunkten schon hat, was man da reinschreiben möchte, das am Ende gut klingt als Liestext, dafür auf jeden Fall.
5: Die CHE-Expertin Nina Horstmann forscht zu den Zukunftskompetenzen von Studierenden, also dem, was Studierende für ihr späteres Berufsleben und ihre Karriere an der Universität erwerben sollten. Dazu zählt ganz klar der sinnvolle Einsatz von künstlicher Intelligenz.
7: Denn sie werden mit dieser Technologie ja auf jeden Fall später in den unterschiedlichsten Berufsfeldern auch arbeiten.
5: Es ist also kein Nice-to-have-Skill mehr, sondern eine elementare Voraussetzung. Deshalb sei auch wichtig, dass Studierende jetzt nicht nur die technischen und Anwendungskompetenzen dazu erwerben,
7: sondern auch kritisch reflektiert, kreativ und verantwortungsbewusst mit den KI-generierten Ergebnissen umgehen können.
5: Die CHE-Umfrage ergab, dass Studierende zurzeit künstliche Intelligenz vor allem zur allgemeinen Recherche nutzen, und viele nutzen sie auch zum Brainstorming oder als digitalen Lernpartner. Eigentlich für alle Bereiche des Studiums, sagt Wirtschaftsinformatik-Studentin Friedi.
8: Zum Programmieren, zur Textgenerierung, aber halt auch zur Literaturrecherche, Videogenerierung, um Vorlesungsinhalte eventuell nochmal anders aufzubereiten. Man kann auch sehr schön Podcasts generieren, wenn man beispielsweise keine Lust mehr hat zu lernen und dann einfach sich nochmal aufs Fahrrad geht und dann auch noch Vorlesungsinhalte irgendwie wiederholen müsste. Gerade in der Klausurenphase ist ganz praktisch. Also ich glaube, das wird immer stärker.
5: Die CHE-Umfrage hat jedoch gezeigt, dass es an den meisten Unis und Hochschulen wenig Angebote gibt, um zu lernen, wie man sinnvoll künstliche Intelligenz im Studium einsetzt. Häufig werden Online-Schulungen angeboten, die Studierende absolvieren müssen, um dann KI-Tools über die Institutionen kostenfrei nutzen zu können. Aber wie man die Modelle dann konkret und bestmöglichst einsetzt, wird selten gelehrt.
7: Da ist auf jeden Fall noch ganz viel Luft, ne? Also da würde ich sagen, befinden wir uns noch sehr stark in so einer Erprobungsphase,
5: sagt Nina Horstmann vom CHE. Und Wirtschaftsinformatikstudentin Vivian bestätigt, dass die KI-Nutzung zwar erwünscht ist, aber selten tatsächlich auch gelehrt wird.
6: Es wird, glaube ich, auch davon ausgegangen, dass wir KI auf jeden Fall benutzen.
5: Ihre Kommilitonin Friedi meint, in anderen Studiengängen, die nicht direkt mit Informatik zu tun hätten, sehe es da noch sehr dünn aus.
8: Die wissen einfach nicht, also dass es zum einen diese verschiedenen Tools gibt und dass das auch über reines Prompten hinausgeht, dass man sich beispielsweise auch mit manchen modernen Grafiken erstellen kann zum Lernen.
5: In Seminaren oder Vorlesungen werden die Studierenden selten darauf gestoßen, dass und vor allem wie sie künstliche Intelligenz einsetzen können, bedauert Max, der am KIT Maschinenbau studiert.
9: Man merkt bei manchen Dozenten, dass sie auch für ihre Materialien KI benutzen, um die zu erstellen. Aber es ist nicht so wirklich so in dem Stoff, der uns beigebracht wird, mit drin. Ja, ich fände eigentlich mehr Angebote schon besser.
5: Sein Mitstudent Michael hat künstliche Intelligenz für seine gerade fertiggestellte Bachelorarbeit im Fachbereich Maschinenbau genutzt.
10: Klar, natürlich für Literaturrecherche und Sprachliches, aber es lohnt sich auch in vielen weiteren Bereichen.
5: Sein Betreuer hatte ihm geraten, eine Profi-KI für das Erstellen der Bachelorarbeit zu abonnieren. Den Umgang damit hat sich der Student aber selbst beigebracht. In seinem Studiengang sei das kein Thema gewesen, sagt er. Diese Lücke sollten die Hochschulen möglichst bald schließen, warnt die CHE-Expertin Nina Horstmann. Schließlich werden die allermeisten der heute Studierenden KI in ihrem späteren Beruf anwenden. Und dabei sei wichtig zu lernen, wie und für welchen Zweck künstliche Intelligenz in den einzelnen Studienfächern am besten eingesetzt werden kann, sagt CHE-Expertin Horstmann.
7: Wir brauchen viel stärker die Integration von KI auch in die Fachlehre, einfach weil KI ja in den Fächern auch ganz, ganz unterschiedlich genutzt wird, auch in den späteren Berufsfeldern.
5: Also nicht ChatGPT für alle Fächer. Stattdessen sei es wichtig zu lernen, wie genau künstliche Intelligenz in den einzelnen Studienfächern am besten eingesetzt werden kann. Um das alles umzusetzen, sollten auch die Studierenden stärker eingebunden werden. Das findet auch die Wirtschaftsinformatik-Studentin Vivian.
6: Es wäre auf jeden Fall sinnvoll, uns da mit reinzunehmen oder auch zu beachten, dass es eben durch die KI einfach sich die Art zu lernen und auch was noch gelernt werden muss, sage ich mal, sich auch verändern.
5: Das Zentrum für Hochschulentwicklung wertet die Ergebnisse der Umfrage unter den Studierenden als klaren Aufruf an die Hochschulen, mehr Angebote zur Förderung von KI-Kompetenzen zu machen und diese auch in den Studienfächern fest zu verankern.
4: Ja, und genau da wird es ja spannend, wenn spezialisierte KI-Tools wirklich Vorteile bringen, gezielt im jeweiligen Anwendungsfeld und jenseits von Textvorschlägen von ChatGPT für die nächste Hausarbeit. Anja Braun aus der ARD Wissenschaftsredaktion hat sich damit beschäftigt, wie man KI noch stärker in die Lehre an Unis und Hochschulen integrieren könnte. Anlass war eine neue Befragung, die zeigt, dass die meisten Studierenden KI schon nutzen, sich aber ihre Skills selbst beigebracht haben.

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0: 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Wollen wir nochmal das Spiel spielen mit der einsamen Insel? Was wäre für Sie wichtig? Was brauchen Sie so zum Leben? Bett, Brot, Smartphone, Klo? Oder darf es schon eher so ein Häuschen mit Kiesauffahrt sein? So oder so können wir uns in Sachen Bescheidenheit noch einiges von Mikroorganismen abschneiden. Wobei das, was abschneiden von Mikroben, ist keine ganz so einfache Aufgabe, aber das ist ein anderes Thema. Es gibt auf jeden Fall Mikroorganismen, die ziemlich wenig zum Leben brauchen. Also eigentlich fast gar nichts, zumindest aus unserer anspruchsvollen menschlichen Perspektive. Und die findet man unter uns in der Erdkruste, wie uns jetzt Florian Zinner aus der ARD-Wissenschaftsredaktion erklärt.
1: Wer sich ein bisschen Leben zusammenbasteln möchte, braucht drei Dinge. Wasser, chemische Bausteine für den Aufbau von Zellen und eine Energiequelle, damit der Motor des Lebens läuft. Allerdings gibt's den auch hocheffizient, wie man heutzutage sagen würde.
2: Man hat lange gedacht, dass es ganz wichtig ist, dass man ganz viel Energie immer hat. Aber wenn man sich anguckt, wie das Leben im Untergrund funktioniert, sieht man, dass Mikroorganismen mit sehr wenig Energie auskommen können.
1: Das sagt Kirsten Küsel, Biologin an der Uni Jena, die sich schon länger mit Leben beschäftigt, das dort existiert, wo es kaum noch möglich scheint. In tiefen Erdschichten, im Grundwasser, in Felsspalten ist ordentlich was los. Dort leben tausende Arten an Kleinstlebewesen, zum Beispiel die noch gar nicht so lange entdeckten Pateski-Bakterien, die selbst aus Bakteriensicht sehr klein sind. Die Mikroben können dort leben, wo weder sonderlich viel Nahrung, noch Licht, noch Luft existiert. Wobei die Notwendigkeit von Sauerstoff ohnehin eine sehr menschliche Perspektive ist.
2: So, sie können Nitrat atmen, oder sie können Sulfat atmen, sie können sogar Gestein atmen, sie können Eisen 3 atmen. Und das konnten die schon immer.
1: Aus Gasen und Gestein kann auch die Energie der Kleinstlebewesen stammen. So, wie es schon zu Anbeginn des Lebens war, erklärt Kirsten Küsel. Sie hat, gemeinsam mit einem schwedischen Kollegen, jetzt in einer Forschungsarbeit zusammengetragen, was Mikroben, die am Limit des Möglichen leben, denn eigentlich gemeinsam haben. Zum Beispiel, dass sie die Kunst des Recyclens verstehen, wie die Pateski-Bakterien. Die haben sich im Laufe der Evolution genetisch aufs Allernötigste reduziert, müssen dafür aber ein paar Funktionsverluste in Kauf nehmen.
2: Sie können zum Teil keine Aminosäuren bauen, viele können keine DNA alleine bauen und das braucht man ja fürs Leben. Und von daher benutzen diese Organismen Reste.
1: Also das Material von abgestorbenen Mikroorganismen und zwar auch DNA-Reste. Und dann gibt's da eine Spezies mit dem sehr trefflichen Namen Vampyrococcus, ein Bakterium, das sich auf einen anderen Kleinstorganismus setzt und dessen Stoffwechsel nutzt.
2: Man kann wirklich sehen, wie er den aussaugt. Alles, was im Zytoplasma ist, wird ausgesaugt, ja, damit der Organismus, der drauf sitzt, dann leben kann.
1: Das wirklich Faszinierende ist aber das Ausmaß dieses Lebensraums oder besser des Überlebensraums. Trotz widriger Bedingungen leisten Mikroorganismen auch dort ihren Dienst an den Ökosystemen. Zum Beispiel, indem sie große Mengen an CO2 festsetzen. Allein die Mikroben im weltweiten Grundwasser fixieren jährlich, groben Schätzungen zufolge, das Zehnfache an Kohlenstoff, was Deutschland 2024 emittiert hat. Von diesen Lebensformen könne man so einiges lernen, sagt Kirsten Küsel, ganz dem Zeitgeist entsprechend.
2: Die können leben unter knappen Ressourcen und zeigen uns eigentlich wirklich, dass man da keine Energie verschwenden muss, dass man recyceln kann, dass man auch eng zusammenarbeiten kann. Das ist total super.
1: Und das alles fernab unserer Wahrnehmung. Schätzungen zufolge lebt fast 3/4 der mikrobiellen Biomasse dort, wo man sie nicht sieht.
2: Wenn ich in die normale Kontinentalkruste reinbohre, kann ich noch 4-5 Kilometer tief bohren und wir haben immer noch Leben, bis es zu heiß wird. Und die sitzen da und die leben da schon seit 3-4 Milliarden Jahren und haben sich angepasst.
1: Das Schöne daran ist, weil sie ein Leben am Limit ohnehin gewohnt sind, werden sie dort auch so schnell nicht verschwinden. Dagegen wird selbst der Mensch nichts ausrichten können.
0: Leben am Limit unter der Erdkruste, unter uns in der Erdkruste. Florian Zinner aus der ARD-Wissenschaftsredaktion hat uns von Mikroorganismen erzählt, die fast nichts zum Leben brauchen.

Die nächsten heißen Tage stehen vor der Tür. Also eigentlich sind sie schon durchgegangen durch die Tür. Heute in der Kölner Region so um die 35 Grad, morgen noch heißer. Wiebke Dumpe beschäftigt sich deshalb im Westblick unter anderem, also unserem Landesmagazin, wie gut NRW mittlerweile vorbereitet ist auf so Hitzetage, auf mögliche Hitzewellen. Hören Sie gleich nach WDR aktuell um 17 Uhr, genau hier in WDR 5. Wir von Quark sind morgen wieder in Ihrem Radio, wenn Sie mögen, um kurz nach 15 Uhr. Bis dahin finden Sie unsere Themen auch im Netz, auf quarks.de, bei Instagram oder YouTube oder auch in ARD Sounds. Ich bin Sebastian Sonntag, wünsche Ihnen einen tollen Mittwochnachmittag. Tschüss!

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1: Die Nachrichten mit Udo Stiel. Guten Tag. Gegen mehr als 100 Beschäftigte in nordrhein-westfälischen Gefängnissen laufen derzeit Disziplinarverfahren. In den vergangenen Wochen hatte es wiederholt Berichte über Unregelmäßigkeiten im Justizvollzug gegeben. Wie groß das Problem ist, ordnet Tobias Zacher ein, WDR-Landespolitik.
2: Aktuell laufen 107 Disziplinarverfahren wegen möglicher Vergehen im Dienst. In 24 Fällen geht es um den Verdacht der Korruption. Das teilte das Justizministerium dem WDR mit. Heute war bekannt geworden, dass es Korruptionsvorwürfe gegen Bedienstete der JVA Willig I gibt. In den vergangenen Wochen gab es ähnliche Vorwürfe auch gegen Beschäftigte in Gefängnissen in Rheinbach und Euskirchen. Deshalb soll ab kommender Woche ein Expertenteam die Strukturen in den Gefängnissen systematisch untersuchen. Insgesamt arbeiten mehr als 8000 Menschen im NRW-Justizvollzug.
1: Das Fluchtministerium Nordrhein-Westfalen zeigt sich besorgt wegen der neuen Abschiebepraxis nach Afghanistan. Am Montag waren zum ersten Mal nicht nur verurteilte Straftäter an Bord eines Abschiebefluges, sondern auch ein nicht verurteilter Afghane. Die Flüge werden von der Bundesregierung mit dem militant-islamistischen Taliban-Regime in dem Land abgesprochen. Susi Makarewitsch, WDR-Landespolitik, berichtet über die Reaktion in Düsseldorf.
3: Das NRW-Fluchtministerium warnt vor einer Normalisierung des Regimes. Es erklärt auch, dass es keine Entscheidungskompetenz habe, wer zurückgeführt werde. Das sei Bundesangelegenheit. NRW stehe zu seiner humanitären Flüchtlingspolitik. Aus NRW wurden in diesem Jahr bereits mehr Menschen nach Afghanistan abgeschoben als im gesamten Vorjahr. 12 Menschen sind bis Ende Juli nach Afghanistan gebracht worden. 2025 waren es 7. In NRW leben über 1.500 ausreisepflichtige Afghanen.
1: Die Unionsfraktion im Bundestag hat einen neuen Chef. Thorsten Frey wurde in einer Sondersitzung mit fast 92% der Stimmen gewählt. Katrin Aue, WDR Berlin.
4: Zuvor war gemutmaßt worden, dass viele Abgeordnete von CDU und CSU ihre Kritik an den jüngsten Personalentscheidungen des Kanzlers über ein Nein zu Thorsten Frey zum Ausdruck bringen könnten. Das gibt dem ehemaligen Kanzleramtschef Frey Rückendeckung für seinen neuen Job. Schon am Mittag hat Bundespräsident Frank-Walter Steinmeier die Veränderungen im Kabinett besiegelt. Verkehrsminister Patrick Schnieder wurde verabschiedet. Für ihn übernimmt Steffen Bilger. Zudem ist Nina Waken von der Spitze des Gesundheitsministeriums in die Chefposition im Kanzleramt gewechselt. Ex-CDU-Generalsekretär Carsten Linnemann wiederum ist jetzt Bundesgesundheitsminister.
1: Weitere Meldungen im Überblick. Missbrauchsbetroffene in der evangelischen Kirche fordern die Aufklärung eines Hackerangriffs. Offenbar sind Unbefugte in eine Online-Plattform eingedrungen, über die sich Opfer sexualisierter Gewalt vernetzen. Der Chaos Computer Club befürchtet, dass die Hacker auf sehr persönliche Informationen Zugriff hatten. Die evangelische Kirche sagt, die meisten Daten waren verschlüsselt. Die Bundesregierung hat Änderungen bei der Förderung von Ökostrom auf den Weg gebracht. Betroffen sind zum Beispiel Solaranlagen. So fällt die Förderung für neue kleine Solaranlagen auf dem Hausdach künftig weg. Stattdessen können Privatleute den Strom selbst vermarkten. Auch aus der Türkei werden jetzt Waldbrände in mehreren Urlaubsregionen gemeldet. Löschflugzeuge waren unter anderem in der Provinz Mugla im Einsatz. Teilweise brennt es auch in Wohngebieten von Antalya. Weiterhin kämpft die Feuerwehr auch in Frankreich, Spanien und Portugal gegen Waldbrände.
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1: In Wacken in Schleswig-Holstein hat das Heavy Metal Festival begonnen. Traditionell eröffnete die Kapelle der Freiwilligen Feuerwehr Wacken die Veranstaltung. Vom Festivalgelände berichtet Theresa Erl.
5: Das Motto des diesjährigen Festivals ist Party on. Und im Gegensatz zum vergangenen Jahr gibt es hier in Wacken keinen Dauerregen, sondern Sonnenschein. 31 Grad hat es auf dem Festivalgelände. Deshalb hat die Polizei heute Nachmittag kostenlos Wasser an die Metal-Fans ausgegeben. Insgesamt 154 Bands spielen während der 4 Festivaltage. Obwohl der Ticketverkauf in diesem Jahr erst schleppend verlaufen ist, sei das Festival ausverkauft, erklären die Veranstalter. 85.000 Menschen befinden sich demnach auf dem Gelände.
1: Und das Wetter in Nordrhein-Westfalen, es ist sonnig, die Wärmebelastung bleibt auch am Abend bei 26 bis 33 Grad sehr hoch. Die Nacht wird sternenklar und es kühlt auf 23 bis 13 Grad ab. Morgen erst freundlich, später mehr Wolken und teils kräftige Schauer und Gewitter. In Münster werden 34 Grad erwartet, in Dormagen 35 und in Lippstadt bis zu 37 Grad. Am Freitag wechselhaft mit nur noch wenigen Schauern oder Gewittern bei 24 bis 31 Grad. Am Samstag bleibt es wechselhaft, aber trocken. Die Höchstwerte liegen dann zwischen 19 und 27 Grad. Am Sonntag sonnig und etwas wärmer, 22 bis 30 Grad. 17.05 Uhr. Wieder 5 die Verkehrslage. Die A1 Köln Richtung Euskirchen ist zwischen Freichen und Gleuel gesperrt. Dort brennt der Seitenstreifen und die Feuerwehr löscht. Die A40 Duisburg-Essen ist zwischen Mülheim-Winkhausen und Dreieck-Essen-Ost in beiden Richtungen wegen Bauarbeiten bis morgen früh gesperrt. A44 Dortmund Richtung Kassel zwischen Büren und Lichtenau etwa 15 Minuten plus 7 Kilometer stockender Verkehr. A44 Kassel Richtung Dortmund zwischen Kreuzwerl und Kreuz Dortmund-Unna etwa 30 Minuten plus 6 Kilometer Stau wegen Bauarbeiten. Und die Bundesstraße 63 Wickede Richtung Drenn-Steinfurt zwischen Hamm-Kump und Hamm. Etwa 10 Minuten plus 2 Kilometer Stau.
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6: Hallo, Benjamin Sartori ist hier. Hallo ins Land. Wir schauen heute auf eine Folge der Hitze, die ich persönlich gar nicht so sehr auf dem Schirm hatte. Dass nämlich auch Tiere oft ungeschützt sind und leiden bei diesen extremen Temperaturen. Zum Beispiel im vergangenen Juni und jetzt auch in den kommenden Tagen. Zum Beispiel auch die Kälber von Landwirtin Bettina Hüske im Münsterland.
7: Als es 37 Grad waren, 38, habe ich die dann sogar mit einem Rasensprenger noch besprenkelt, dass die irgendwie runterkühlen. Das sind uns wirklich, also drei Kälber tatsächlich einfach tot umgekippt, mehr oder weniger.
6: Außerdem sprechen wir über Hitzeschutz in Städten und wir sind mit Mickey Maus und Donald Duck im Ruhrgebiet unterwegs. Schön, dass Sie zuhören. Die CDU in Rheinland-Pfalz sagt ein Treffen mit ihm ab. CDU-Landeschef Heiko Strohmann in Bremen wirft ihm entgegen, sie leiten hier keine Firma, sondern eine Partei. Und CDU-Urgestein Wolfgang Bosbach legt dann im NDR-Interview noch nach gegen Kanzler Friedrich Merz.
8: Eine Partei ist ja mehr als eine Vereinigung von Mitgliedern. Da geht es ja nicht nur um Satzung, Geschäftsordnung, sondern das ist auch eine Wertegemeinschaft. Man macht zusammen Wahlkampf, man kämpft zusammen, mal gewinnt man, mal verliert man. Und da ist die Frage, wie gehen wir miteinander um, von ganz besonderer Bedeutung.
6: Jochen Trumm ist bei mir, Leiter bei uns, bei der WDR-Landespolitik hier in Düsseldorf. Es geht bei all dieser Kritik um die großen Personalveränderungen, die Merz nach dem Rücktritt von Jens Spahn eingeleitet hat, vor allem mit dem umstrittenen Rauswurf von Verkehrsminister Patrick Schnieder. Aber wenn man diese doch krassen innerparteilichen Reaktionen so hört, kann man schon sagen, ouch, oder?
9: Ja, das ist wohl wahr. Das C steht ja für christlich, das U für Union. Im Augenblick könnte man meinen, es steht eher für Unzufriedenheit. Die Stimmung in der CDU, in der gesamten Union ist, glaube ich, wirklich auf einem historischen Tiefpunkt. Das war sie schon, ehrlich gesagt, vor dem Rücktritt von Jens Spahn. Aber das, was danach passiert ist, hat das Ganze nicht verbessert. Mhm. Die Umfragewerte der Partei sind seit Monaten auf historisch tiefem Stand. Der Rücktritt von Jens Spahn hat auch wirklich die Konservativen in der Partei tief erschüttert, auch hier in Nordrhein-Westfalen. Diese öffentlich zur Schau gestellte Doppelmoral eines eigentlich konservativen Vorzeigepolitikers war dann vielen doch ein Skandal zu viel. Naja, und das Führungsverhalten des Kanzlers, das war ja schon immer mal wieder auch im vergangenen Jahr Anlass für Kritik. Aber die Kabinettsumbildung, die er jetzt vorgenommen hat, der Umgang mit Verkehrsminister Schnieder, die Art und Weise, wie er das halt macht, ohne Leute einzubinden im Alleingang, das hat doch viele sehr vor den Kopf gestoßen. Und deswegen, egal mit wem ich spreche in der Partei im Moment, bekommt man sehr, sehr schlechte Stimmung zurückgespiegelt.
6: Sie sagen aber auch, die Stimmung war schon schlecht, bevor Jens Spahn zurückgetreten ist. Was für Schwierigkeiten gibt es da mit dem Kanzler?
9: Nun, der Kanzler war die erwartete Heizfigur für ganz viele, vor allem auch für die Konservativen. Und genau die hat er enttäuscht. Er hat ja schon zu Beginn seiner Amtszeit Wahlversprechen gebrochen, hat mitgemacht beim 500 Milliarden Euro Schulden-Sondervermögen. Das hat ganz viele schon irritiert. Er hat politisch aber eigentlich nichts dafür bekommen. Das ist das Problem. All diese Dinge haben eigentlich nicht dazu beigetragen, die Situation für die Union besser zu machen. Ich habe es schon gesagt, die Umfragewerte sind weiter ganz, ganz schlecht. Und vor allem erstarkt die AfD weiter. Die Partei, die, wir erinnern uns, Friedrich Merz mal halbieren wollte. Davon ist er weit entfernt. Er hat sie eher verdoppelt. Und deswegen rätseln im Moment ganz viele, wie das eigentlich weitergehen soll. Jetzt auch mit den Wahlen im September in Sachsen-Anhalt, in Berlin und in Mecklenburg-Vorpommern. Das sieht im Moment nicht gut aus für die Union. Das wird die Stimmung nicht weiter verbessern. Also da liegt einfach sehr viel im Argen.
6: Jetzt kommt aus vielen Ecken der CDU in Deutschland Kritik an Merz. Nur, nicht nur, aber unter anderem aus NRW, aber nicht. Es ist verdächtig still. Warum kommt so wenig aus dem CDU-Landesverband Nordrhein-Westfalen?
9: Nun, der Landesverband ist der größte in der Partei. Nordrhein-Westfalen stellt im Moment die größte Landesgruppe im Deutschen Bundestag. Da liegt auch eine gewisse Verantwortung. Außerdem haben viele in Nordrhein-Westfalen wenig Lust, dem Kanzler das Leben jetzt noch weiter schwer zu machen. Denn was wäre das Ergebnis? Es könnte wieder eine Diskussion darum geben, ob nicht Hendrik Wüst der bessere Kanzler wäre und der nordrhein-westfälische Ministerpräsident dann seine Koffer packen müsste und vom Münsterland an die Spree reist. Das will hier eigentlich niemand in Nordrhein-Westfalen, weil man dann den Spitzenkandidaten für die Landtagswahl nicht mehr hätte. Und dann weiß man auch nicht, wie das hier ausgeht. Das ist also im Augenblick ein, ich glaube, disziplinierendes Element, auch hier in der nordrhein-westfälischen CDU, sodass man seinem Unmut nicht komplett freien Lauf lässt und versucht, nicht weiter Öl ins Feuer zu gießen. Außerdem wollen alle hier natürlich auch, dass die Landtagswahl im April ein Erfolg wird. Da muss auch die Stimmung gut sein an der Basis. Wenn das zu Demobilisierung der eigenen Leute führt, dann wird es vermutlich kein gutes Wahlergebnis werden können.
6: In aller Kürze noch, wir haben es gerade schon in den Nachrichten gehört, Thorsten Frey ist heute zum CDU-Fraktionschef in Berlin gewählt worden mit 91,9% der Stimmen. Das ist ganz ordentlich. Hat Sie das überrascht?
9: Das ist ungewohnt deutlich. Wer Sorge hatte, dass sich möglicherweise die Fraktion abarbeiten könnte an Thorsten Frey und ihm sozusagen stellvertretend die Quittung ausstellt für den Unmut mit dem Kanzler, der ist eines Besseren belehrt worden. Das zeigt, dass die Fraktionsgemeinschaft aus CDU und CSU noch die notwendige Disziplin aufgeht. Denn was sollte besser werden, wenn man jetzt den neuen Fraktionsvorsitzenden auch noch mit einem schlechten Ergebnis ausstattet?
6: Sagt mein Kollege Jochen Schrumm, Leiter der Landespolitik hier bei uns beim WDR, über die Leiden des Friedrich Merz bzw. über die Leiden der CDU. Dankeschön. 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

0: Ich gucke gerade mal auf die Höchstwerte heute in Nordrhein-Westfalen bei den Temperaturen. Und da sind schon so ein paar 36er drin. Also Aachen-Mitte zum Beispiel sehe ich hier auf den ersten Blick. Bedburg, Hohenhohle, Eschweiler, Geilenkirchen auch. Also wieder ziemlich heiß, wenn auch nicht über 40, so wie bei der letzten Hitzewelle im Juni. Und angesichts dieser doch hohen Temperaturen schauen wir jetzt auf die Frage, ob Nordrhein-Westfalen eigentlich mittlerweile besser gegen solche Hitze gewappnet ist. Also tut sich da was. Kai Clement fasst erstmal zusammen, bevor wir auf eine Stadt schauen, die es offenbar gut macht.
1: Es heißt, Sofortprogramm wird aber frühestens mittelfristig helfen. Die Landesregierung hat vor 2 Wochen beschlossen, dass sie in Zukunft Klimaanlagen in Pflegeheimen bezuschussen will, um besonders anfällige Menschen vor lebensgefährlicher Hitze zu schützen. Und die Städte werden ermuntert, Bäume zu pflanzen, die Schatten spenden und heiße Betonböden durch Schotterwege oder Wiesenflächen zu ersetzen. Auch dafür will das Land in Zukunft zahlen. Kurzfristig werden in den Städten vor Ort schon kleinere Lösungen umgesetzt. In Leverkusen gibt es jetzt einen Hitzekrisenplan. Der sieht zum Beispiel Lageberichte über die Situation besonders gefährdeter Menschen vor oder die Einrichtung eines Hitzetelefons. In Düsseldorf hilft in der Innenstadt der Brumisateur, der feinen Nebel verteilt. Und in Köln Schläuche gefüllt mit Wasser, die Hitzeinseln abkühlen. Und in Langenfeld kann jeder, der einen halbwegs kühlen Raum hat, den anderen Menschen anbieten, mit einem kleinen städtischen Aufkleber im Fenster. In den Seniorenheimen in Dormagen und Krefeld, in denen es bei der letzten Hitzewelle zu Rettungseinsätzen kam, gibt es jetzt mehr mobile Klimageräte, um mindestens einige Räume effektiv runterzukühlen.
0: So, der Stand in Nordrhein-Westfalen. Danke dafür an Kai Clement. Und da schauen wir jetzt nach Wuppertal, denn die Stadt hat beim Hitzecheck der Deutschen Umwelthilfe in diesem Jahr als einzige Stadt in NRW wirklich ordentlich abgeschnitten. Also da gibt es wirklich eine Landkarte und Wuppertal ist da der einzig grüne Punkt. Deshalb freue ich mich.

0: eine sehr, sehr grüne Stadt und es gab mal eine schwedische Studie, da wurde sogar gesagt, dass Wuppertal die größte Großstadt Europas ist. Und das fühlt man auch. Also man ist immer relativ schnell in der Parkanlage oder halt auch an der Wupper, die sich ja einmal durch das Tal zieht. Da kommt der Name auch her. Und ja, tatsächlich muss man da weit zurückschauen, denn schon so in der Industrialisierung hat man sich bemüht, Wuppertal lebenswert zu machen. Und da sind tatsächlich unsere Parks entstanden, die wir heute noch nutzen und von denen wir heute noch sehr profitieren können.
1: Jetzt sind wir hier in Düsseldorf. Wir haben ja auch den Hofgarten und große Parkanlagen. Ist der Unterschied, dass sich dieses grüne Wuppertal wirklich mehr durch die Stadt zieht und nicht so separiert ist vom Betonrest?
0: Zum Teil wahrscheinlich ja. Man sagt, nur innerhalb von wenigen Minuten ist man fußläufig von jeder Stelle in Wuppertal in einer Parkanlage. Das sind jetzt nicht immer weit ausgedehnte Grünflächen, sondern wir arbeiten jetzt auch mit sogenannten Pocket Parks. Da entstehen gerade immer mehr. Also das sind die kleineren Grünflächen, die zum Teil jetzt wirklich ein bisschen aufgehübscht werden, wo man Beschattung durch Bäume hat, wo Bänke stehen, wo man eventuell auch für die nicht ganz so heißen Tage ein Sportgerät hat, wo man sich halt auch sportlich betätigen kann. Und ich glaube, das ist unser Geheimnis. Aber der große Vorteil, den wir haben, dass es die Stadt uns wirklich ermöglicht, auch an heißen Tagen sich wohlzufühlen.
1: Jetzt ist das ja, Sie haben es geschildert, so ein bisschen auch historisch gewachsen. Tun Sie jetzt noch konkret was vor solchen heißen Tagen, vor allen Dingen mit der Erfahrung der letzten Hitzewelle im Juni?
0: Ja, wir haben natürlich gerade Ende Juni gemerkt, das reicht natürlich nicht. Wir müssen natürlich auch an die Menschen denken, die jetzt nicht einfach aus ihren Wohnungen heraus können. Ich denke da natürlich an ältere Menschen, an pflegebedürftige Menschen. Und da haben wir natürlich auch Pläne, dass man da hilft. Also wir haben zum Beispiel unsere Wohn- und Pflegeheime entsprechend informiert. Es gibt da Arbeitshilfen, die auch vom Land NRW zur Verfügung gestellt werden, wie man halt in solchen Hitzeperioden es den Bewohnern angenehmer macht. Natürlich, wo wir so ein bisschen nicht so aktiv werden können, sind natürlich die Menschen, die noch zu Hause leben. Die also jetzt nicht irgendwie betreut werden. Und auch da, die versuchen wir natürlich auch zu erreichen. Also über Social Media, über die Tageszeitung, über Radio, über Plakate, die wir in der Stadt aufgehangen haben. Also wir versuchen gerade so auch das Thema Hitze darauf zu sensibilisieren und da unterschiedliche Kanäle anzuspielen, sodass möglichst jeder Bürger, jede Bürgerin das auch mitbekommt und weiß, was zu tun ist.
1: NRW-Gesundheitsminister Laumann, der hat heute Morgen hier auf WDR5 gesagt, ja, wir machen schon viel, aber es geht beispielsweise jetzt einfach nicht so schnell, dass wir zum Beispiel Kliniken alle mit Klimaanlagen ausstatten. Wären das oder geht Ihnen das schnell genug mit den Erfahrungen der letzten Hitzewelle, wo es ja wirklich kritisch wurde in Kliniken und Altenheimen?
0: Wir sind im regelmäßigen Austausch mit diesen Einrichtungen. Wir müssen sagen, wir sind da glimpflich weggekommen. Die Kliniken haben sehr gut reagiert, also zum Beispiel Stationen ausgetauscht, ne? Also gerade wo Stationen oder Zimmer, die warm werden, dass man da die geräumt hat, soweit es möglich war. Aber natürlich wünscht sich jeder, dass es ein bisschen rasanter vorangeht. Da sind natürlich finanzielle Mittel, die uns da einfach fehlen. Da spreche ich jetzt nicht nur für Wuppertal, das wird wahrscheinlich jede Kommune so berichten. Wir haben uns natürlich mit anderen Möglichkeiten, mit Kühlwesten und was es alles gibt, wirklich geschaut, dass die Leute viel trinken, regelmäßig trinken, also da nochmal mehr Fokus drauf gehabt, weil es halt nicht so schnell geht. Und ja, ich glaube, es ist auch verständlich, dass es jetzt nicht so schnell geht. Aber ich glaube, auch wenn diese Hitzetage sehr, sehr anstrengend waren, es war doch nochmal so ein bisschen so ein Reminder, um zu sehen, okay, da ist Nachholungsbedarf und wir müssen da was tun.
1: Andrea Neumeier-Sickinger war das vom Gesundheitsamt in Wuppertal zum Hitzeschutz in der Stadt. Und das Interview haben wir heute vor dieser Sendung aufgezeichnet. 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

0: Der fünfte Westbeck ist hier und wir bleiben noch kurz beim Thema Hitze und zeigen jetzt an einem Beispiel, dass damit nicht nur wir Menschen zu kämpfen haben. Denn 40 Grad und mehr im Stall, das halten auch Kühe schlecht aus. Sie geben deshalb sogar weniger Milch, sagen Landwirte. Und es gibt noch schlimmere Folgen, berichtet meine Kollegin Caroline Wiesing.
1: Jacke, was mit dir?
2: Landwirtin Bettina Hüske hilft einem Kalb auf. Es ist am Vorabend auf ihrem Hof im Münsterland geboren.
1: Darf es schon wieder was für dich sein?
2: Das Kalb trinkt fleißig. Auch die anderen Kleinsten in den Kälberboxen sind fit. Das sah während der vergangenen Hitzewellen ganz anders aus, sagt die 34-Jährige. Tagelang 36, 38 Grad, kaum Abkühlung in der Nacht.
1: Die Kälber, die haben das so schlecht verpackt. Die haben da irgendwie alles versucht mit noch zusätzlich Wasser, die habe ich sogar dann, als es 37 Grad waren, 38, habe ich die dann sogar mit einem Rasensprenger noch besprenkelt, dass die irgendwie runterkühlen. Das sind uns wirklich, also drei Kälber tatsächlich einfach tot umgekippt, mehr oder weniger.
2: Ein emotionaler und finanzieller Verlust. Jetzt steht ein Ventilator im Kälberstall. Der soll zumindest für etwas Luftbewegung sorgen während der heißen Tage.
1: Das Blöde ist im Kälberbereich, dass die eigentlich halt keine Zugluft abbekommen sollen. Der steht jetzt auf dem Boden, dass zumindest so die Warmluft so ein bisschen hier rausgedrückt werden kann.
2: Nebenan im großen Kuhstall hängt an der Decke ein riesiger Ventilator von mehreren Metern Durchmesser. Der Stall ist offen zu allen Seiten, damit immer Durchzug da ist. Eigentlich gute Bedingungen für die 140 Milchkühe von Bettina Hüske. Aber die fühlen sich schon ab 20 Grad unwohl. Jedes Grad mehr Hitzestress.
1: Ja, an den Tagen, wo es dann wirklich auf 35, 36 Grad hochging, da war es schon einfach für die Tiere auch nicht mehr schön. Man hat direkt gemerkt, dass sie auch schlechter zum Melken gekommen sind. Und total gemerkt, dass sie auch anfangen zu pumpen, dass die auch wirklich dann, als es noch wärmer wurde, auch angefangen sind, richtig zu hecheln.
2: Auch zwei angeschlagene, trächtige Kühe haben die vergangene Hitzewelle nicht überlebt. Heiße Tage, vielleicht Wochen gab es auch früher mal, sagt Bettina Hüske, aber der jetzige Sommer sei extrem. Sie macht sich Gedanken, was sie noch tun kann für die Tiere.
1: Und dann gibt es die Möglichkeiten, so Tröpfchen Beregnung mehr oder weniger zu machen für die Kühe. Haben wir aktuell noch gar nicht so notwendig gesehen, weil wir so einen extrem offenen Stall haben. Aber auch das wird jetzt kommen. Also da müssen wir uns ganz klar darauf einstellen, dass das passieren wird.
2: Kurzfristig helfen erstmal nur die Ventilatoren, spezielle Futterzusätze. Hin und wieder die Tiere mit Wasser besprenkeln. Bettina Hüske hofft, dass die nächsten Hitzetage nicht so dramatisch werden.

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1: Wir starten auf der A1 Köln Richtung Euskirchen. Zwischen Köln-Bocklemünd und Gleuel etwa eine Dreiviertelstunde mehr einplanen bei 7 Kilometer Stau. Da löscht die Feuerwehr gerade einen Böschungsbrand. Dann die 40 Duisburg Richtung Essen. Die ist zwischen Mülheim-Winkhausen und Dreieck Essen-Ost in beiden Richtungen wegen Bauarbeiten noch bis morgen früh gesperrt. Die A44 Dortmund Richtung Kassel zwischen Büren und Lichtenau etwa 10 Minuten plus 4 Kilometer stockender Verkehr. Nochmal die A44, jetzt Kassel Richtung Dortmund, zwischen Kreuz Werl und Kreuz Dortmund-Unna etwa 20 Minuten plus 5 Kilometer Stau wegen Bauarbeiten. Und dann noch die A45 Gießen Richtung Hagen, zwischen Wetzlar Ost und Ehringshausen etwa 20 Minuten plus bei 5 Kilometer Stau.
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1: Mit Benjamin Satori wünschen sonnigen Abend.

0: Tja, NRW-Justizminister Benjamin Limbach, der hat wirklich einen Lauf, das kann man nicht anders sagen. Korruptionsverdacht in den Gefängnissen in Rheinbach und Euskirchen, dann eine Razzia in der JVA Siegburg, weil Häftlinge da angeblich einen Aufstand geplant haben sollen. Und jetzt kommt auch noch raus, auch in der JVA in Willich gibt es einen Korruptionsverdacht gegen dortige Mitarbeiter. Frage an meinen Kollegen Tobias Sacher, WDR-Landespolitik. Was genau soll da los gewesen sein?
1: Es geht um den Verdacht des Drogenhandels und der Bestechlichkeit. Der richtet sich gegen zwei Vollzugsbeamte, die in der JVA Willich I gearbeitet haben. Wie erst heute bekannt wurde, gab es deshalb vor 2 Wochen schon eine Durchsuchung in dem Gefängnis. Da wurden auch Beweismittel sichergestellt. Welche genau, wollte die Staatsanwaltschaft heute nicht sagen. Aber die werden jetzt ausgewertet. Und dann wird sich zeigen, ob sich der Verdacht gegen die zwei erhärtet. Ja, und das Ganze steht jetzt in einer Reihe von Vorwürfen aus mehreren Gefängnissen in NRW. Vor 2 Wochen wurde bekannt, dass Beschäftigte in der JVA Rheinbach Drogen und Handys reingeschmuggelt haben sollen. Und in Euskirchen soll es regelrechte Abos für Gefangene gegeben haben, damit die weniger kontrolliert werden oder auch öfters raus dürfen im offenen Vollzug.
0: Jetzt kann ich mich dunkel erinnern, JVA Willich, die war doch schon mal Thema auch im Landtag vor ein paar Wochen.
1: Ja, genau, im Rechtsausschuss. Es gab nämlich einen öffentlichen Brandbrief aus der JVA Willich I über angeblich verheerende Zustände und auch anonyme Hinweise. Da hieß es, in dem Gefängnis seien schwere Straftaten vertuscht worden und von erheblichen Sicherheitsmängeln war die Rede. Das Justizministerium hat das dann untersucht und kam zu dem Schluss, dass da nichts dran sei. In einem Bericht an den Rechtsausschuss vom 8. Juli hieß es, die Vorwürfe hätten sich in keinem Punkt bestätigt. Das kann aber eigentlich nicht ganz richtig sein, denn nur 5 Tage später, da hat die Staatsanwaltschaft das Gefängnis komplett durchsuchen lassen, wie wir seit heute wissen. Und mit den Erkenntnissen von heute muss man also sagen, das ist offenbar eine ziemliche Fehleinschätzung gewesen, die das Justizministerium da Anfang des Monats getroffen hat.
0: Schon wieder ein Korruptionsverdacht in einem NRW-Gefängnis. Danke für die Infos an Tobias Sacher. Tja, und nächstes Thema in der Landespolitik. Der Anschlag auf den CSD in Berlin wird nämlich nach wie vor auch bei uns in Nordrhein-Westfalen politisch diskutiert. Innenminister Herbert Reul hat angekündigt, dass die Behörden sich die Sicherheitskonzepte für größere Veranstaltungen noch einmal genau anschauen wollen. Und Gefährder sollen hier auch noch mal stärker unter die Lupe genommen werden. Bettina Altenkamp aus der WDR-Landespolitik mit Einzelheiten.
2: Als Gefährder gelten Menschen, bei denen es konkrete Hinweise gibt, dass er oder sie politisch motivierte schwere Straftaten begehen könnte. Hier in NRW gelten 165 Menschen als islamistische Gefährder. 73 von ihnen sind nicht in Haft oder im Ausland, könnten also im Grunde jederzeit Straftaten begehen. Reul spricht im Umgang der Sicherheitsbehörden mit Gefährdern von einem Werkzeugkoffer unterschiedlichster Maßnahmen, die jeweils individuell angepasst auf die Person und die Umstände angewendet würden. Dazu zählen Sachen wie Gefährderansprachen, Überwachung der Telekommunikation oder auch Fußfesseln, die ja nach dem Anschlag auf den Berliner CSD vom vergangenen Wochenende auch wieder in den Fokus der Debatte gerückt sind. Wobei Reul sagt auch:
3: Also elektronische Fußfessel kann entlasten, schafft Kontrolle, aber ist auch kein Allheilmittel. Es gibt überhaupt kein Allheilmittel in der ganzen Polizeiarbeit. Vielleicht muss man das nochmal betonen, weil alle im Moment so aufgeregt diskutieren und jeder meint, er hätte jetzt die Lösung.
2: Es gäbe weder ein Allheilmittel noch, so Reul, jemals 100%ige Sicherheit. Vor allem sich schnell radikalisierende Einzeltäter bereiteten den Ermittlern Sorge. Zum Werkzeugkoffer der Sicherheitsbehörden gehört auch Präventivhaft. Die wurde, sagt Reul, zum Beispiel während der Fußball-EM bei einigen Gefährdern angeordnet. Mit Blick auf die Debatte über Jugendstrafrecht appelliert Reul im Grunde an die Justiz, bei Heranwachsenden nur in Ausnahmefällen das Jugendstrafrecht anzuwenden. Das sei im Grunde auch rechtlich so vorgesehen.

0: Gipfel der fünf. Der Westblick ist hier. Bisher sind Menschen aus Deutschland nur nach Afghanistan abgeschoben worden, wenn die Afghanen hier Straftaten verübt haben oder als Gefährder gelten. Jetzt hat der Bund aber die Regeln verschärft und zum ersten Mal einen Afghanen abgeschoben, der nicht als Straftäter verurteilt ist. Gibt direkt Kritik vom NRW-Flüchtlingsrat, die sagen, dass diese neuen Regeln die afghanische Community verunsichern würden und halten die Regeln für ein fatales politisches Signal. Wir machen den Blick nach Nordrhein-Westfalen mit meiner Kollegin Susi Makarewitsch. Was heißt denn das jetzt? Also ändert sich auch bei uns was? Was heißt das für Abschiebungen aus NRW?
1: Also Abschiebungen sind weiter auf männliche Afghanen beschränkt. Und das Fluchtministerium von Verena Schäfer von den Grünen sagte mir, es sollen auch weiter prioritär Straftäter abgeschoben werden. Daran wolle man sich konsequent beteiligen, aber NRW stehe auch zu seiner humanitären Flüchtlingspolitik. Hier ist also jetzt erstmal kein bahnbrechend neuer Kurs in Sicht. Zu den Delikten, die die abgeschobenen Afghanen begangen haben, gehören laut NRW-Fluchtministerium neben gefährlicher Körperverletzung auch schwerer sexueller Missbrauch eines Kindes oder zum Beispiel versuchter Mord.
0: Das heißt, es gibt zumindest keinen bahnbrechend neuen Kurs in Nordrhein-Westfalen. Warum?
1: Ja, an den Abschiebungen nach Afghanistan gibt es ja grundsätzlich wegen der Herrschaft der Taliban Kritik. Das NRW-Fluchtministerium scheint mir jetzt auch nicht so ganz begeistert zu sein von dieser Ausweitung der Abschiebungen. Die Kritik ist sicherlich aus Rücksicht auf den Koalitionspartner ein bisschen versteckt formuliert, aber sie ist da. Denn die Organisation der Rückführung erfordert natürlich Absprachen mit den aufnehmenden Ländern. Sprich, um die Menschen nach Afghanistan zu bringen, muss Deutschland sich mit den Taliban abstimmen. Und das Fluchtministerium findet, das drohe, Zitat, zu einer Normalisierung und Etablierung des menschenverachtenden Regimes in Afghanistan beizutragen, das insbesondere Frauen und Mädchen unterdrückt. Das Ministerium weist auch darauf hin, dass es keine Entscheidungskompetenz habe, wer zurückgeführt werde. Da sei man eben an Entscheidungen vom Bund, vom BAMF und der Gerichte gebunden. Noch ein Wort zum Koalitionspartner. Hier in NRW von der CDU gab es heute auch primär erstmal Lob dafür, dass die Abschiebung von Straftätern weiter priorisiert werden soll.
0: Aber trotzdem kann die CDU in NRW wahrscheinlich auch nicht daran vorbei, dass auf Bundesebene das ein Wunsch ihrer Partei ist, das anders zu handhaben. Also wirklich gar keinen Knatsch, keine Kritik innerhalb der NRW-Koalition?
1: Man muss so ein bisschen zwischen den Zeilen lesen. Also wenn wir in die Zukunft schauen, dann bin ich mir ganz sicher, dass Grüne und CDU unterschiedliche Ideen haben. CDU-Innenpolitiker Gregor Gollant kritisiert auch die bisherigen, also die aktuellen Abschiebezahlen als viel zu gering. Es geht ihm dabei vor allem um junge Männer.
2: Natürlich müssen wir priorisieren. Erst die Straftäter, dann die ausreisepflichtigen Männer. Und dann muss man sicherlich in einem Einzelfall entscheiden. Aber in Deutschland wird niemand einfach so abgeschoben. Alles erfolgt nach Recht und Gesetz. Und wir haben eines der liberalsten und humanitärsten Einwandererrechte überhaupt in der ganzen Welt.
1: Das ist für mich jetzt kein expliziter Ausschluss der Abschiebung von Frauen und Mädchen. Das Fluchtministerium verweist aber wiederum genau darauf und sieht das als Problem. Schauen wir noch auf den NRW-Flüchtlingsrat. Von ihm gab es ein verhaltenes Lob dafür, dass NRW weiter zuerst Straftäter zurückführen will. Aber Birgit Naujoks findet die Beschränkung unlogisch.
3: Weil entweder, sage ich, Abschiebungen nach Afghanistan sind überhaupt nicht zu vertreten, dann darf ich niemanden dorthin abschieben. Oder ich sage, ja doch, Abschiebungen sind möglich, dann wäre es nur ein logischer Schritt, jetzt auch andere Personengruppen zu erfassen. Und ich fürchte, dass NRW das in wenigen Monaten auch machen wird.
1: Also der Flüchtlingsrat spricht sich ganz grundsätzlich gegen die Abschiebungen nach Afghanistan aus.
0: Kurz noch, worüber sprechen wir eigentlich? Also gibt es Zahlen zu Abschiebungen von Afghanen in Nordrhein-Westfalen?
1: Natürlich. 12 Menschen wurden in diesem Jahr bisher aus NRW nach Afghanistan abgeschoben. Auch wenn 12 jetzt nicht viel sein, also sich nicht wie viel anhört, ist das schon eine Steigerung zum Vorjahr. Da waren es nämlich insgesamt 7 Abschiebungen nach Afghanistan. Aber die Zahlen sollten steigen, findet Gregor Gollant, und Amnesty International zum Beispiel kritisiert sie aber auch, das sei menschenunwürdig.
0: Sagt meine Kollegin Susi Makarewitsch über die Diskussion zu verschärften Regeln zur Abschiebung von Afghanen. die im Bund gewünscht ist und in Nordrhein-Westfalen ja zumindest noch zögerlich angegangen werden soll von der Koalition.

0: Feder 5 ist hier der Westblick, ihr Landesmagazin. Der Kabarettist Konrad Beikircher ist gestorben, gestern im Alter von 80 Jahren. Und er hat natürlich gerade bei uns, beim WDR, wunderschöne Spuren in den Archiven hinterlassen, weil er sowohl im Radio als auch im Fernsehen etliche Male gesendet wurde, aufgetreten ist. Sein lächelnder, liebevoller Blick auf den Rheinländer war sein Markenzeichen, obwohl Konrad Beikircher eigentlich ganz woanders herkommt. Mein Kollege Michael Lohse erinnert an ihn.
1: Konrad Beikircher gehörte zu Bonn wie Beethoven oder das Bonner Münster. Den Erfinder des Rheinlands hat ihn sein Kollege Jürgen Becker mal genannt. Dabei stammte der vielseitige Kabarettist eigentlich aus Südtirol. Fragen nach seiner Herkunft parierte er gern mit einer Anekdote.
2: Ach, Herr Beikircher, wie gütte dann da denn ein Bayer wie Sie so perfekt das Rheinische kann?
3: Da sag ich, entschuldigen Sie, ich bin kein Bayer, ich komme aus Südtirol.
2: Wollt ich gerade sagen? Wie gütte dann, dass eine Österreicher wie Sie so perfekt hat Rheinisch?
3: Dann sage ich ihm, nee, entschuldigen Sie, Südtirol, das liegt in Italien. Einfach noch nicht lang.
1: In seinen Programmen erklärte Beikircher voller Begeisterung Sprache und Wesen des Rheinländers. Mit enormem Erfolg, denn er war
4: der Erste, der den Rheinländern gesagt hat, das ist doch toll, wie ihr sprecht. Mir haben sie es geglaubt, weil ich nicht von hier bin.
1: 1945 im italienischen Bruneck geboren, aufgewachsen in einer gutbürgerlichen Familie, zeigt sich früh seine musikalische Begabung. So will er nach dem Abitur im Internat eines Bozener Franziskanerklosters zunächst Musiker werden. 1965 kommt er zum Psychologiestudium nach Bonn, aber eigentlich übt er die ganze Zeit Geige, um sich auf die Aufnahmeprüfung an der Wiener Akademie vorzubereiten.
4: Da war ich schon gut, habe Paganini gespielt und Brahms-Violinkonzert erarbeitet und wollte Profi-Geiger werden.
1: Doch nach dem ernüchternden Vorspiel bei einem berühmten Geiger gibt Beikircher seinen Musikertraum auf. Er studiert Psychologie und geht nach dem Abschluss in den Staatsdienst. 15 Jahre lang arbeitet er als Gefängnispsychologe in der JVA Siegburg, wo er jugendliche Sexualtäter betreut.
4: Wenn junge Leute zu dir kommen und dir ihr Herz ausschütten und wenn sie dir zeigen, sie haben Vertrauen zu dir, das sind Dinge, die bewegen einen natürlich. Ne? Zumal ich mich nie als jemand gesehen habe, der jetzt grundsätzlich anders wäre. Ich hatte nicht diese Einstellung, ich bin gesund, du bist krank und dir armen Deppen zeige ich jetzt, wie du zu leben hast und dann kommst du besser klar, weil ich weiß es ja.
1: Nebenbei sucht Beikircher ein Ventil in der Musik. Er tritt mit Wiener Chansons in Bonner Kneipen auf.
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1: 1984 wird der WDR auf ihn aufmerksam, wo er bald eine eigene Radiokolumne bekommt. Sarens Frau Walterscheid. Mit der Figur der Bäckersfrau Rohleber setzt er seiner reaktionären Zimmerwirtin ein Denkmal, die den Bonner Friedensplatz noch in den 60er Jahren lieber Adolf-Hitler-Platz nennt.
6: Bäckerei Rohleber, guten Tag. Auch Tag, Frau Walterscheid. Na, wie ist es dann?
1: Beflügelt vom Erfolg der Kolumne kündigt Beikircher seinen sicheren Beamtenjob und wagt den Schritt auf die Kabarettbühne. In der Sprache findet er sein großes Thema. Spielend parodiert er jeden Dialekt und beweist ein untrügliches Gespür für Rhythmus und Melodie der gesprochenen Sprache.
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1: Rheinisch war sein Markenzeichen und bescherte ihm volle Säle. Doch Beikirchers eigentliche Leidenschaft gehörte der Musik. Er sang italienische Chansons, schrieb Opernführer, moderierte Klassikkonzerte und war Experte für Beethoven, dem er eine humorvolle Biografie widmete.
8: Ja, ja, lang schon. Ja, Herrgott, ja, ja, das kennt ja jeder. Nur wussten Sie, wie das richtig zu spielen ist? Das fängt nämlich, da ist eine Achtelpause davor. Das geht nicht nur so da-da-da-da und fertig und irgendwann sind wir durch, ne? Sondern das fängt mit da-da-da-da. Das müssen wir jetzt noch mal probieren. Sozusagen.
1: In den letzten Jahren beschäftigte sich Konrad Beikircher verstärkt mit gesellschaftspolitischen Themen. Der Religion etwa widmete der bekennende Katholik im Lutherjahr 2017 ein ganzes Programm mit dem augenzwinkernden Titel
9: 500 Jahre falscher Glauben.
1: Und die Corona-Krise verarbeitete er in einem kabarettistischen Streifzug durch die Geschichte der Pandemie, Kirche, Pest und neue Seuchen. egal bei welchem Thema, stets fesselte Beikircher mit Eloquenz und übersprudelnder Lust an der Anekdote. Sein Publikum dankte es ihm mit Treue. Allen gesundheitlichen Rückschlägen zum Trotz stand er bis zum Schluss auf der Bühne. Sterben aber wollte der fünffache Vater lieber zu Hause in Bad Godesberg im Kreise seiner Familie.
4: Sterben möchte ich am liebsten auf altmodische Art. Zu Hause, die Hand der Frau in der Hand, die Kinder segnend oder zumindest sie anschauend. Das wäre meine Wunschvorstellung. Wenn ich mir es einrichten kann, dann werde ich das so machen.
0: Danke an den Kollegen Michael Lohse für die Erinnerungen an den Kabarettisten Konrad Beikircher, der gestern gestorben ist. Und die Kollegen vom WDR Fernsehen erinnern auch an ihn. Und zwar heute Abend um 21:15 Uhr mit einem Sonderprogramm. 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

0: So, das wurde auch Zeit, finde ich. Mickey Maus, Donald Duck und die anderen aus Entenhausen lernen nämlich endlich das Ruhrgebiet kennen. Denn die neue Sonderausgabe des Mickey Maus Magazins spielt genau dort. Auf dem Cover, ich habe es mir eben mal im Netz angeguckt, sind zum Beispiel diese Duisburger Achterbahn-ähnliche Landmarke Tiger and Turtle und die Zeche Zollverein in Essen zu sehen. Was soll das Ganze? Was ist das Ganze? Mein Kollege Frank Zimny kümmert sich darum.
1: Es klingt wie eine Ente, also eine Presseente. Aber es ist keine, also eine Ente schon. Denn der Entenhausener Donald Duck ist zu Besuch im Ruhrgebiet als radelnder Reporter. Der ist nämlich in der neuen Disney-Ausgabe des lustigen Taschenbuches höchstpersönlich Botschafter aus Entenhausen. Aber wie zum Bürzel kommt Donald Duck ausgerechnet ins Ruhrgebiet? Schuld daran ist der Mickey-Maus-Redakteur Johannes Kanti.
2: Wir machen seit ein paar Jahren regionale Geschichten, weil die sehr gut ankommen. Wir machen das nicht so oft. Donald darf reisen, der darf auch einen Ort in Deutschland besuchen. Keiner weiß, wo Entenhausen ist, hört sich aber sehr deutsch an. Der Entschluss kam in der Redaktion. Wir waren ein Jahr vorher im Saarland und das war eine ganz andere Landschaft. Und da fiel unser Blick aufs Ruhrgebiet. Hohe Bevölkerungsdichte, tolle Industriekultur, was ganz anderes von der Szenerie. Das war ausschlaggebend. Dann haben wir angefangen, eine Geschichte zu bauen.
1: Ob das ankommt? Disney-Magazine und Comics erreichen 3,5 Millionen Kinder im Alter von 4 bis 13 Jahren. Und was uns sehr überrascht, die Macher der Mickey Maus fanden heraus, dass die Kinder zwar oft am Handy daddeln, aber dass die Daddelei rückläufig ist und auch, dass die lieben Kleinen wieder öfter zum altmodischen Comic greifen. Zurück zu Donald im Ruhrgebiet. Mal ganz im Ernst, wie kommt so ein großer Konzern wie Disney auf den Pott?
3: Geht man zu Disney und sagt, halt hier Ruhrgebiet, machen wir da was? Wie geht das?
2: Genau so geht das. Also wir reichen die Geschichten ein. Das wird alles mit Disney abgesprochen. Aber Disney ist da sehr angetan. Wenn eine Geschichte funktioniert, funktioniert das für Disney. Und das geht also auf ein Hin und Her. Es wird freigegeben, ja.
1: Sagt Johannes Kanti, der sich die Geschichten hat einfallen lassen. Es sieht schon kurios im Comicheft aus, wenn Donald Duck durch das Ruhrgebiet radelt. Aber wo sind denn genau seine Haltepunkte und Abenteuerstädte?
2: Wir sind zuerst in Dortmund, dann radeln wir weiter nach Bochum, dann nach Essen. Von Essen nehmen wir die Ausfahrt Oberhausen und dann nicht auf dem Radweg, sondern dank hier außerirdischer Hilfe landen wir in Duisburg.
1: Donald steht vor dem Bochumer Planetarium, quakt am Gasometer herum oder zeigt seinen Bürzel bei Turtle und Tiger in Duisburg. Wir zeigen den außergewöhnlichen Comic den Leuten vor Ort. Kommt das jetzt an?
4: Mega. Mickey Maus Beste, ne? Ja, Gasometer Oberhausen, Duisburg, was soll das sein? Irgendein Wasserpark, eine Achterbahn, ne? Ja, finde ich geil. Ja, Ruhrgebiet immer gut, ne?
5: Über Dortmund und Duisburg, Zollverein, mal was anderes. Ich habe früher nur Mickey Maus gelesen auch.
6: Waren die natürlich Tiger und Turtle und scheinbar fahren die da mit einer Lore und mit einem Fahrrad drüber. Natürlich auch Landschaftspark Duisburg, also Bergbaugeschichten und sowas.
1: Und was heißt das für die Region? Ruhrtourismus freut sich über den prominenten Besuch. Mit seiner chaotischen, liebenswerten Art passt die Kultfigur hervorragend in unsere Region, sagt der Regionaldirektor. An diesem Freitag erscheint die Ausgabe überall und Augen auf. Donald Duck könnte auch demnächst bei Ihnen vorbeiradeln.

So, Morten Kansteiner macht jetzt gleich weiter. Der kümmert sich auch nochmal um Kanzler Merz und seinen Kabinettsumbau und die Kritik an ihn und so weiter. Und zwar im WDR 5 Politikum gleich nach den Nachrichten. Ich bin Benjamin Satori, sag wie immer vielen Dank ans Westblick-Team. Tschüss.

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2: Die Nachrichten mit Robert Levin. Guten Abend.
3: Herzlichen Glückwunsch noch einmal von meiner Seite. Ich freue mich sehr auf die Zusammenarbeit, auf die Fortsetzung der Zusammenarbeit jetzt in einer neuen Funktion mit dir als Fraktionsvorsitzendem der CDU-CSU-Bundestagsfraktion.
2: Bundeskanzler Merz zeigt sich erfreut über die Wahl von Thorsten Frey zum neuen Fraktionsvorsitzenden der Union. Frey erhielt fast 92% der Stimmen. Er kündigte an, dass die CDU-CSU-Fraktion weiter Politik für die Bürgerinnen und Bürger im Land machen wolle.
4: Wir werden natürlich nicht dafür gelobt, weil wir einen Koalitionsvertrag abarbeiten, sondern wir werden nur dann das Vertrauen und die Zustimmung in der Bevölkerung bekommen, wenn wir es schaffen, die ganz persönlichen Lebensverhältnisse zu verbessern. Das ist unser Auftrag.
2: Vorher hatte Bundespräsident Steinmeier den neuen CDU-Minister der Bundesregierung ernannt. Neuer Gesundheitsminister ist Carsten Linnemann. Seine Vorgängerin Nina Barken ist jetzt Kanzleramtsministerin und Steffen Bilger neuer Verkehrsminister. Die Feuerwehr kämpft jetzt auch in der Türkei gegen Waldbrände. In der Region Antalya wurden einige Wohngebiete geräumt. Angrenzende Touristenorte wurden für den Verkehr gesperrt. Auch in Spanien und Portugal brennt es weiterhin. Und auch in Frankreich in der Nähe von Bordeaux. Caroline Düller, WDR Paris.
5: Die Einsatzkräfte warnen vor einem extrem hohen Risiko, dass das Feuer wieder an Kraft gewinnt. Bereits gestern waren 14 Brandherde neu aufgeflammt, konnten aber wieder unter Kontrolle gebracht werden. Laut der regionalen Waldschutzbehörde haben die Einsatzkräfte gut 120 Kilometer Brandschneisen in die Pinienwälder geschlagen, um das Feuer zu stoppen. Die Präfektur hatte eindringlich an Touristen appelliert, nicht ins Departement Gironde zu reisen. Nach scharfer Kritik der lokalen Tourismusbranche hat Präfektin Sophie Broca diese Warnung am Dienstag präzisiert. Keine Reisen in die Nähe des Brandgebietes. Nördlich des Flusses Garonne seien Urlauberinnen und Urlauber aber in Sicherheit.
2: Auch in Nordrhein-Westfalen ist es seit heute wieder sehr heiß. Bis zum Wochenende werden vielerorts Temperaturen von bis zu 36 Grad erwartet. Wie sich die Städte und Einrichtungen darauf einstellen, erklärt Hajo Felten.
6: Viele Städte haben ihre Hitzeschutzmaßnahmen ausgebaut. In der Kölner Innenstadt wird wieder Wassernebel versprüht. Düsseldorf stellt in Kitas mobile Klimageräte auf. In mehreren Kommunen kommen außerdem sogenannte Hitzewarner zum Einsatz. Aufkleber, die ihre Farbe wechseln, wenn es in Räumen zu heiß wird. Vor allem ältere und chronisch kranke Menschen leiden unter der Hitze. Die kann aber auch wirtschaftlich teuer werden. Laut Prognosen kostet jeder Tag mit mehr als 35 Grad die deutsche Wirtschaft fast 1 Milliarde Euro.
2: Weitere Meldungen im Überblick. Gegen 107 Beschäftigte in nordrhein-westfälischen Gefängnissen laufen derzeit Disziplinarverfahren. In 24 Fällen geht es um den Verdacht der Korruption. Das teilte das Justizministerium dem WDR mit. Korruptionsvorwürfe bestehen auch gegen Bedienstete der JVA Willig I. In den vergangenen Wochen gab es ähnliche Vorwürfe schon in Rheinbach und Euskirchen. Künstliche Intelligenz soll künftig die Bearbeitung von Asyl-, Visum- und aufenthaltsrechtlichen Anträgen beschleunigen. Das geht aus einem Gesetzentwurf hervor, den das Bundeskabinett verabschiedet hat. Mit dem Vorhaben soll auch die Verwaltungspraxis bundesweit vereinheitlicht werden. Hintergrund sind die anhaltend hohen Antragszahlen und mangelndes Personal für die Bearbeitung. Beim Bau des Brenner-Basistunnels zwischen Österreich und Italien hat es heute den Durchschlag gegeben. Die Bauarbeiter beider Seiten trafen zum ersten Mal in den Röhren des neuen Eisenbahntunnels aufeinander und reichten sich die Hände. Der Brenner-Basistunnel soll die über 150 Jahre alte Bimmelbahnstrecke über die Alpen ersetzen.
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2: Für den Kölner Dom geht die Rechnung mit der neuen Eintrittsgebühr offenbar auf. Seit Anfang des Monats müssen Besucher 12 Euro zahlen, um einen Teil der Kosten für den Dom zu decken. Martin Heuchel berichtet aus Köln.
7: Wie viele Besucher bisher Eintritt gezahlt haben, will das Domkapitel noch nicht verraten. Eine ausführliche Bilanz soll es erst Anfang kommenden Jahres geben. Die Einführung des Konzepts sei aber planmäßig und ruhig verlaufen, heißt es vom Domkapitel. Viele Besucher hätten Verständnis, denn das Geld soll vor allem der Pflege des Doms zugutekommen. Ziel ist es, die Hälfte der täglichen Betriebskosten zu decken. Das sei zumindest in den ersten Tagen gelungen.
2: Das Wetter in Nordrhein-Westfalen. Es ist sonnig. Auch am Abend ist die Wärmebelastung hoch bei 26 bis 33 Grad. Die Nacht wird sternenklar und es kühlt ab auf 23 bis 13 Grad. Morgen ist freundlich, später gibt's teils kräftige Schauer und Gewitter. In Dortmund bis 34 Grad, Euskirchen 35, in Porta-Westfalica 36 Grad. Am Freitag wechselhaft nur noch wenige Schauer oder Gewitter bei 26 bis 31 Grad. Am Samstag mal Sonne, mal Wolken und trocken. Die Höchstwerte liegen dann zwischen 19 und 27 Grad. Das war WDR aktuell. 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Die A40 Duisburg-Essen ist zwischen Mülheim-Winkhausen und Dreieck Essen-Ost in beiden Richtungen wegen Bauarbeiten bis morgen früh gesperrt. A44 Dortmund Richtung Kassel zwischen Büren und Lichtenau, Baustelle etwa 15 Minuten plus, 7 Kilometer stockend. A44 Kassel Richtung Dortmund zwischen Kreuzwerl und Kreuz Dortmund-Unna etwa 15 Minuten plus, 4 Kilometer Stau wegen Bauarbeiten. A45 Gießen Richtung Hagen zwischen Wetzlar Ost und Ehringshausen etwa 10 Minuten plus, 4 Kilometer stockend. Und A45 Hagen Richtung Dortmund zwischen Dortmund Süd und Kreuz Dortmund-Witten 2 Kilometer Stau.
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8: Demokraten aller Länder, vereinigt euch. Das ist vereinfacht gesagt der Appell unseres Gastes in dieser Politikum-Ausgabe. Er findet, dass man dem internationalen Netzwerk radikaler Rechter etwas entgegensetzen muss. Die machen nämlich schon gemeinsame Sache. Nach dem queerfeindlichen Anschlag in Berlin sprechen wir außerdem darüber, wie es der LGBTQ-Gemeinde in einer anderen Weltregion geht. In Uganda oder im Senegal muss sie sich nicht zuletzt vor dem Staat fürchten. Zuerst aber eine kurze Einschätzung von mir, ob die Personaldebatte in der Union jetzt befriedet ist.
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8: Heute mit Morten Kannensteiner, guten Tag. Wir müssen uns jetzt dran gewöhnen, also nochmal langsam. Nina Warken leitet das Kanzleramt. Carsten Linnemann hat von ihr das Gesundheitsministerium übernommen. Steffen Bilger kümmert sich um den Verkehr. Der Bundespräsident hat sie heute ernannt.
9: So, sehr schön. Vielen Dank. Es ist getan.
8: Ja, welche Erleichterung. Hat damit die Debatte über den Personalumbau ein Ende? Ja, der Bundeskanzler stellt sich das auf jeden Fall so vor.
10: Ich gehe fest davon aus, dass nach der Fraktionssitzung dann auch alle Entscheidungen nicht nur getroffen sind, sondern auch akzeptiert werden.
8: Ah, ich würde gerne mal die Töchter von Friedrich Merz fragen, ob er zu Hause mit so einer Ansage durchkommen würde. Ich habe entschieden, jetzt seid ruhig. Das funktioniert doch in den seltensten Fällen. Was nicht nur Kinder gerne fragen, wenn Papa einen auf Autorität macht, ist, warum? Also, warum zum Beispiel musste Patrick Schnieder das Verkehrsministerium abgeben?
10: Ich habe ihm erläutert, warum ich diese Neuaufstellung möchte. Und auch da bitte ich um Verständnis, dass ich das hier nicht zum Gegenstand öffentlicher Erörterung mache.
8: Ja, sorry, in dem Fall bleibt mir nichts anderes übrig, als zu spekulieren. Musste Schnieder gehen, weil der Kanzler ihn immer mit Umweltminister Schneider verwechselt hat? Oder weil der Ex-Verkehrsminister mit 2,02 Metern ein paar Zentimeter größer ist als Merz? Unerhört. Wer weiß, eins kann jedenfalls nicht der Grund sein, warum Merz seine Regierungstruppe so durcheinander wirbelt wie kaum ein anderer Kanzler der Nachkriegsgeschichte. Es kann nicht daran liegen, dass es im Regierungsteam irgendwelche Probleme gegeben hätte. Denn wie hat Merz gerade noch in seiner Sommer-PK gesagt?
10: Die Bundesregierung hat ihren Rhythmus gefunden, trotz mancher Kritik. Wir haben geliefert.
8: Also, obwohl es gerade angeblich läuft, schiebt Merz lauter Leute auf neue Posten. Und das recht unabhängig davon, ob sie den neuen Job wollen oder Sachkompetenz mitbringen. Ich habe so ein Gefühl, dass die Diskussion vielleicht doch noch nicht zu Ende ist.
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8: Musik Nur noch ein guter Monat bis zu den Wahlen in Sachsen-Anhalt und in allen Umfragen seit Mai liegt die AfD bei über 40%. Der Trend nach oben wirkt irgendwie unaufhaltsam. Was kann man noch tun, wenn man sich um die Demokratie in Deutschland Sorgen macht? Heute wollen wir hier im Politikum mal über einen Ansatz sprechen, der mit dem Landtag in Magdeburg auf den ersten Blick wenig zu tun hat. Unser Gast in dieser Ausgabe weist darauf hin, dass der Erfolg stramm rechter Parteien ein internationales Phänomen ist, dass die sich gegenseitig den Rücken stärken. Und er sagt, wenn Verteidiger der liberalen Demokratie dem etwas entgegensetzen wollen, dann müssen sie auch international agieren. Thomas Greven ist Politikwissenschaftler, Privatdozent an der FU Berlin und er hat diesen Monat ein neues Buch veröffentlicht, Das internationale Netz der radikalen Rechten. Hallo, Herr Greven.
11: Hallo.
8: Erklären Sie mal, inwiefern hat die Popularität der AfD damit was zu tun, dass sie mit radikalen Rechten in anderen Ländern in Verbindung steht?
11: Die Akteure der radikalen Rechten profitieren in vielen Ländern und auch in Städten und bei Kommunalwahlen und auch bei Landtagswahlen von Triebkräften, die man grenzüberschreitend beobachten kann. Und dann kommt noch hinzu, dass diese Akteure sich auch grenzüberschreitend vernetzen. Und so meine These, dass daraus auch sich ein gemeinsames politisches Projekt ergibt. Und zwar nicht nur im Bereich von politischen Maßnahmen, wie zum Beispiel restriktive Migrationspolitik, was ja vergleichsweise offensichtlich wäre, sondern auch ein gemeinsames Projekt, erstens die liberale Demokratie anzugreifen und zweitens das internationale und das europäische System zu verändern, um mehr nationale Souveränität zu sichern.
8: Aber dieses Vernetzen, von dem Sie sprechen, inwiefern bringt das denn was, wenn die Bedingungen in einzelnen Ländern, also Deutschland, Frankreich, USA, doch sehr unterschiedlich sind jeweils? Also wie man da Wähler gewinnt zum Beispiel.
11: Genau, also das ist sozusagen das eine, nationale Wahlen zu gewinnen oder subnationale Wahlen zu gewinnen. Das hat sicherlich immer Vorrang und das funktioniert natürlich nach den jeweiligen Spielregeln, Wahlsystem, auch die Diskurskultur und so weiter und so fort. Aber meine These ist, dass mit dem Brexit und auch mit dem ersten Wahlsieg Donald Trumps so ein Prozess eingesetzt hat, dass man bei der radikalen Rechten eben gemerkt hat, dass weder der Exit aus dem bestehenden System der liberalen Weltordnung noch ein einzelner nationaler Wahlsieg wirklich entscheidend sind. Beispielsweise, wir wollen jetzt nicht mehr aus der EU raus, obwohl es Exit natürlich auch immer noch als Forderung bei manchen Akteuren gibt, sondern wir wollen, wie das Viktor Orban gesagt hat, Brüssel erobern.
8: Aber gleichzeitig also sind die rechten Kräfte, die stramm rechten Kräfte in der EU sich ja gar nicht einig. Ne? Also wenn ich mal zum Beispiel an Frankreich denke, die Verbindung des Rassemblement National zur AfD ist nicht unbedingt harmonisch. Ne? Anlässlich der deutschen Debatte über Remigration hat sich Frontfrau Marine Le Pen deutlich von der AfD distanziert.
12: Il est temps d'acter la rupture.
13: Es ist Zeit, mit dieser Bewegung zu brechen. Sie haben keine funktionierende Parteiführung und werden im Inneren von radikalen Gruppen kontrolliert.
8: Aus Frankreich hat die AfD schon mal keine große Hilfe zu erwarten, oder?
11: Vordergründig hat die Zersplitterung tatsächlich zugenommen, weil jetzt eben sozusagen die AfD gezwungen war, da so eine Art Zombie-Fraktion mit extremistischen Akteuren aus vielen Ländern zusammenzustümpern. Aber die beiden anderen Fraktionen sind halt massiv konsolidiert. Ne? Also die Meloni- und Peace-Fraktion und die von Orban und Le Pen dominierte Fraktion, die sind richtige Player inzwischen geworden. Das einigende Projekt jenseits von politischen Maßnahmen ist, die Ordnung zu verändern. Und zwar in Richtung nationale Souveränität. Und davon haben sie dann alle was. Ja, weil das ist der wesentliche Kern der institutionellen Veränderungen, die alle anstreben. Das hat autokratische Elemente, selbstverständlich. Aber es hat auch, was ich als hypermajoritäre Elemente bezeichnen würde, dass man eben einfach sagt, wir sind unzufrieden mit den Bedingungen der real existierenden liberalen repräsentativen Demokratie. Das gibt es zu viele Vetospieler, zu große Rolle für die unabhängige Justiz, zu große Rolle für die Bürokraten. Das soll alles weg Und wer gewählt wird, soll durchregieren können. Und wenn man da
14: und dieses gemeinsame Projekt, was Sie da beschreiben, Sie sagen, ja, dem sollen jetzt die Verteidiger der liberalen Demokratie etwas entgegensetzen. Was soll das bringen? Wie soll das aussehen?
11: Wenn man jetzt sieht, die radikale Rechte hat ein gemeinsames Projekt, verwendet ähnliche Frames, ja, gegen Globalismus, gegen Wokismus, gegen die böswilligen liberalen Eliten, und sie vernetzt, sie verwenden Ressourcen auf die internationale Vernetzung, dass sie sich treffen bei Konferenzen, dass sie sich austauschen, auch über Strategien, also insbesondere Kommunikationsstrategien. Wie schafft man es insbesondere in den sozialen Medien zu emotionalisieren, was ja dann zu den Wahlerfolgen auch führt? Dann müssen auch die Verteidiger der liberalen Demokratie dort ansetzen. Wir müssen natürlich nationale Wahlen gewinnen, aber wir müssen auch überlegen, wie verteidigen wir konzeptionell die Ordnungen, die Ordnung national, also liberale Demokratien mit individuellen Rechten, mit Gewaltenteilung, mit einem unabhängigen Medien, unabhängiger Zivilgesellschaft. Und wie verteidigen wir die internationale Ordnung gegen diesen Angriff, der auf mehr nationale Souveränität setzt? Und dafür müssen Ressourcen aufgewandt werden.
14: Sie haben ja auch selbst einen Versuch gemacht, soweit ich weiß, ne? 2002 ein transatlantisches Netzwerk mitgegründet gegen Rechtsextremismus. Ich muss sagen, dass ich von diesem Netzwerk bisher noch nichts gehört habe. Darf ich daraus schließen, dass es vielleicht gar nicht so einfach ist, eine tatkräftige Allianz aufzubauen?
11: Ja gut, also bei diesem Netzwerk handelt es sich ja um eins von Aktivisten, NGO-Aktivisten und Wissenschaftlern, und nicht sehr hoch aufgehangen. Aber diese Art von Netzwerken braucht es. Und in der Tat, das muss dann vielleicht auch sichtbarer werden. Und wir hatten ja vor kurzem eine große Konferenz in Barcelona, wo dieser Versuch auf Initiative unter anderem von Pedro Sanchez dann auch unternommen wurde. Da würde ich dann sagen, die Verteidiger der liberalen Demokratie diskutieren viel zu sehr immer über, das Stichwort ist dann immer gute Politik, weil man sagt, wir müssen ja Probleme lösen.
14: Klingt logisch.
11: Das stimmt natürlich, aber ich würde sagen, das ist nur eine Baustelle, und sie ist ja auch eine große Baustelle, weil wir haben so viele Probleme und so wenig Geld und so wenig Zeit. Es geht viel mehr darum, glaube ich, wenn man international diskutiert, auch strategisch zu diskutieren, kommunikationsstrategisch zu diskutieren. Wie setzt man dieser Emotionalisierung der Politik etwas entgegen? Da wird dann manchmal davon gesprochen, dass man ein neues Narrativ braucht, um zu sagen, wie kann man auch Hoffnung wieder vermitteln? Das ist nicht so einfach, aber natürlich muss man erstmal damit anfangen, es überhaupt zu tun, darüber zu sprechen. Und ich glaube, da ist noch ein großer Handlungsbedarf.
14: Sagt Thomas Greven, Politikwissenschaftler. Sein Buch Das internationale Netz der radikalen Rechten ist bei Dietz erschienen. Vielen Dank, Herr Greven.
11: Ja, sehr gerne.
14: In der vorletzten Ausgabe des Politikums haben wir über medizinische Informationen im Netz gesprochen, über Fluch und Segen. Und dazu haben wir von Ihnen, liebe Politikum-Community, ein paar Hinweise bekommen. Zum Beispiel, dass manchmal auch Ärztinnen oder Ärzte auf eigenen Webseiten Informationen und weiterführende Quellen zu Gesundheitsfragen zusammenstellen. Gute Sache, das dürfte ja seriös sein. Und dann hat unser Hörer Burkhard Gutleben noch eine Bitte geäußert. Wenn es um eine Suche im Netz geht, sollen wir nicht immer das Verb googeln benutzen. Schließlich wollen wir in Europa uns eigentlich von der Übermacht der US-Tech-Firmen befreien. Stimmt. Deswegen halte ich fest, es gibt natürlich andere Suchmaschinen. DuckDuckGo zum Beispiel, Ecosia und noch viele mehr. Können Sie ja mal googeln. Also

0: sondern tastbar, und das gilt Dienst diesseits und jenseits unserer Grenzen. Nur ein vielfältiges Land ist ein lebenswertes Land.
1: Apropos jenseits unserer Grenzen. In anderen Ecken der Welt darf die LGBTQ-Gemeinde auf keinen Fall auf Beistand von den Regierenden hoffen. Zum Beispiel in einigen Ländern Afrikas ist es nicht zuletzt der Staat, den sie fürchten müssen. Da sollten wir auch dran denken, findet mein Kollege Georg Restle. Sie kennen ihn als Moderator des Politikmagazins Monitor. Aber vor kurzem hat er seinen neuen Job als Korrespondent in Nairobi angetreten und gehört jetzt auch zu den Kolleginnen und Kollegen, die sich mit uns an den Tisch setzen, um über ihre Themen zu reden.
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1: Hallo Georg.
3: Hallo Morten.
1: In welcher Form macht die Regierung in Kenia, wo du jetzt arbeitest, den Druck auf queere Menschen?
3: Naja, in Kenia, das gilt ja noch als relativ liberal im Vergleich zu vielen anderen afrikanischen Staaten, liegt ein Gesetz schon länger in der Schublade, das die Verschärfung von homosexuellen Partnerschaften vorsieht. Und wir haben im nächsten Jahr Präsidentschaftswahlen und es gibt nicht wenige im Land, die befürchten, dass Präsident William Ruto, der wieder antritt, am Schluss den Schulterschluss mit Kirchen und kirchlichen Kreisen sucht und dass dann ein solches Gesetz auch hier in Kenia in Kraft treten könnte.
1: Also Verschärfung heißt Verbot oder was heißt das?
3: Verschärfung heißt Verbot gleichgeschlechtlicher Aktivitäten, so wie wir das in anderen afrikanischen Ländern ja in den letzten Monaten und Jahren gesehen haben, in Uganda, im Senegal und in Ghana, wo gleichgeschlechtliche Beziehungen oder Aktivitäten, das heißt dann wieder natürliche Akte, mit 3 oder bis 5 Jahren im Senegal bestraft werden können.
1: Das sind dann so die härtesten Fälle, also was afrikanische Länder angeht, Senegal, Uganda?
3: Ja, Uganda gilt als der härteste Fall. Da ist schon vor ein paar Jahren das Gesetz so verschärft worden, dass jetzt die Todesstrafe in besonders schweren Fällen gleichgeschlechtlicher Akte angedroht wird. Aber auch in Ghana, da ist das Gesetz jetzt erst vom Parlament in diesem Jahr verabschiedet worden. Oder auch im Senegal, da ist es im März verabschiedet und in Kraft getreten. Hat das schon erhebliche Folgen für die Communities? Also da werden Menschen tatsächlich verhaftet, verfolgt. Die sprechen von Misshandlungen in Polizeibehörden. Also das sind alles Verschärfungen, die nicht nur auf dem Papier stattfinden, sondern die Lebenslage von queeren Menschen in den Ländern ja bedrohen und massiv einschränken.
1: Du hast vor unserem Gespräch ja angedeutet, dass diese Gesetze, dass die auch was mit dem kolonialen Erbe zu tun haben. Inwiefern denn das?
3: Ja, das ist immer das große Missverständnis, dass viele Leute sagen, das seien afrikanische Traditionen. Das ist mitnichten so. Gerade überall da, wo die Briten Kolonialherren waren, sind diese Gesetze von den Briten hier eingeführt worden. Also das gilt für Kenia, das gilt für Nigeria und für andere Länder. Und diese Gesetze werden jetzt verschärft. Die gab es früher gar nicht. Also in vorkolonialen Zeiten war Homosexualität oder gleichgeschlechtliche Partnerschaften in vielen dieser Staaten anerkannt oder jedenfalls wurde das nicht verfolgt.
1: Heißt das auch etwas dafür, wie die Politik im Westen darauf reagieren sollte? Also kann man, resultiert daraus aus deiner Sicht so eine gewisse Verantwortung, da auch zu intervenieren oder sich zu engagieren?
3: Naja, die Verantwortung entsteht schon allein aus internationalen Menschenrechtsvereinbarungen und Menschenrechtsverträgen. Also die Rechte von Menschen, die Männer, die Männer lieben, Frauen, die Frauen lieben, die Rechte von queeren Menschen gehören zu den universellen Menschenrechten. Und ich glaube, daraus ergibt sich schon die Verpflichtung, auch westlicher Staaten insgesamt in der Welt darauf zu achten oder der Staatengemeinschaft insgesamt darauf zu achten, dass Menschen hier nicht verfolgt werden, nur weil sie einen anderen Menschen lieben.
1: Aber was kann man tun? Gibt es zum Beispiel positive Entwicklungen oder Initiativen, die man stärken könnte?
3: Ja, es gibt Länder, die das auch in Afrika ganz anders handhaben. Südafrika sicher an erster Stelle. Da sind gleichgeschlechtliche Partnerschaften und Ehen anerkannt. In Ländern wie Kapverden, in Botswana oder selbst in Benin in Westafrika wurde entkriminalisiert, ist das nicht strafbar. Was man, glaube ich, im Auge haben muss, dass insbesondere evangelikale Netzwerke aus den USA oft dahinter stecken, wenn es um diese Verschärfungen geht. Gerade in Ghana, auch in Uganda vor allem waren es US-Amerikaner, die dazu beigetragen haben, dass es zu diesen Gesetzesverschärfungen gekommen ist. Und ich glaube, das muss man im Auge haben. Und das findet ja nicht nur auf dem afrikanischen Kontinent statt, das findet ja auch in den USA und anderswo in der Welt statt. Und ich glaube, darauf zu achten, dass man sowas im Blick hat, auch in Europa sowas im Blick hat, wer da eigentlich die Akteure sind, das wäre schon mal wichtig, ein erster Schritt.
1: Gibt es irgendeinen konkreten Schritt, eine konkrete Maßnahme, die du dir da wünschen würdest von der deutschen Regierung?
3: Ja, ich glaube, die deutsche Regierung, und das ist ja immer die Frage, tritt man da als Lehrmeister

0: auf. Es hat sich ja so ein bisschen in den letzten Jahren die Meinung durchgesetzt, man will da nicht zu sehr auf Menschenrechte pochen. Aber ich glaube, das ist nach wie vor Verpflichtung auch der deutschen Bundesregierung, gerade wenn es auch um wirtschaftliche Zusammenarbeit geht. Und da ist ja einiges in der Pipeline im Augenblick, die Frage der Menschenrechte, auch vor allem die Frage der Menschenrechte für queere Menschen, immer wieder anzusprechen und deutlich zu machen, dass es ein wichtiger Punkt ist in der Zusammenarbeit auf diplomatischer, aber auch auf wirtschaftlicher Ebene, wenn es um Staaten wie Kenia oder Uganda oder Ghana geht.
1: Die Lage von queeren Menschen in afrikanischen Staaten zu verbessern, das muss auch ein Anliegen der deutschen Politik sein, sagt Georg Restle. Vielen Dank.
0: Ich danke.
1: Zum Schluss noch die Frage: Gibt es was Positives zu melden? Und ja, tatsächlich. US-Präsident Trump kann sich noch an eine Zusage erinnern, die er vor ein paar Wochen gegeben hat. Anfang Juli hat er gesagt, okay, die Ukraine bekommt die nötige Lizenz, um selbst Patriot-Abwehrraketen zu bauen. Gestern ist der ukrainische Präsident mal wieder bei ihm gewesen und hat das offenbar bestätigt bekommen.
2: Heute hatten wir ein sehr gutes Treffen mit Präsident Trump. Er hat zugesagt, uns Lizenzen zu erteilen, und anschließend traf ich mich mit Vertretern der Hersteller, sehr starken Rüstungsunternehmen aus den Vereinigten Staaten. Ich hoffe, dass wir eine Kooperation auf die Beine stellen werden.
1: So viel Stabilität sind wir von der US-Außenpolitik nicht mehr gewöhnt. Und erfreulich ist natürlich vor allem, was das für den Schutz der ukrainischen Bevölkerung bedeutet. Gegen ballistische Raketen aus Russland scheint außer Patriots nicht viel zu helfen. Das war das Politikum für heute. Mein Name ist Morten Kantsteiner. Machen Sie es gut.
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1: Einen schönen guten Abend. Caro Köhler hier und wir klären in dieser halben Stunde drei Dinge. Nämlich erstens, wie viel Gegenwind aus den eigenen Reihen gab es heute für den Bundeskanzler beim Personalumbau? Zweitens, was macht NRW zur Abkühlung in dieser Hitzewoche? Und drittens, wie findet es eigentlich der DFB, dass FIFA-Boss Infantino Anteile an der WM an private Investoren verkaufen will?
2: Ich glaube, die Akzeptanz des Fußballs wird darunter massiv leiden. Es geht nicht nur um Gewinnmaximierung beim Fußball. Es geht auch darum, die Gesellschaft mitzunehmen und nicht nur in Dollarnoten zu denken.
3: Die Klimakrise ist längst spürbar. Die Temperaturen steigen und Hitzewellen nehmen zu. Neben dem Klimaschutz sehen Länder und Kommunen sich vor der Aufgabe, Hitzeschutzmaßnahmen für die Bevölkerung zu ergreifen.
4: Ich habe zur Kenntnis genommen, dass die Minister diesen Eid in der ersten Sitzung des Bundestages nach der Sommerpause leisten werden.
1: Ja, da war Bundespräsident Steinmeier irgendwie bundespräsidial diplomatisch vermutlich, als er das gesagt hat, als er den neuen Ministern heute ihre Ernennungsurkunde übergeben hat. Denn dass die heute einfach so ernannt wurden, das verstößt genau genommen gegen die Verfassung. Im Grundgesetz steht nämlich, dass die vorher vor dem Bundestag vereidigt werden müssen. Da ist aber Sommerpause. So, der Bundespräsident sagt also, dass er diesen Umstand zur Kenntnis genommen hat. Für mich hört sich das schon so an, als habe Steinmeier dem Bundeskanzler da heute Mittag in Diplomatensprache noch mal einen mitgegeben. Uwe Berndt, WDR Berlin, hat die Ernennung der Minister verfolgt. Wir haben kurz vor der Sendung gerade gesprochen. Erstmal über die Frage, wie frostig die Stimmung bei dieser Ministerernennung war.
5: Ja, das wirkte ziemlich kühl. Ein bisschen lag das vielleicht auch an dem neuen Raum, in dem das jetzt stattfindet, weil Schloss Bellevue ja viele Jahre lang saniert wird. Das ist schon ein wirklich sehr steriler Saal. Aber die Anwesenden, die standen auch mit Pokerface da, haben sich nichts anmerken lassen. Und der Bundespräsident hat in seiner Rede ausdrücklich auch nochmal betont, wie wichtig es ist, dass die Abgeordneten wie wichtig es ist, dass die Minister eben auch vor dem Bundestag vereidigt werden, um zu demonstrieren, dass wir in einer parlamentarischen Demokratie sind. Und das haben sie genauso empfunden wie ich. Also dieses "Ich nehme es zur Kenntnis", das ging kaum distanzierter, als es so zu formulieren.
1: Merz wird ja ein schlechter Stil beim Postenwechsel vorgeworfen, vor allem beim Verkehrsministerium. Wie ist denn Patrick Schnieder selbst heute mit seinem Abschied vom Ministerposten umgegangen?
5: Also der Mann hat heute wirklich Größe bewiesen, kann man sagen. Im Verkehrsministerium wurde es sogar ein bisschen feierlich. Der spielte zuerst ein Streichquartett und dann hat Patrick Schnieder eine sehr doppeldeutige Rede gehalten. Vordergründig ging es um ein Gedicht von Goethe, Willkommen und Abschied. Er hat den Kanzler nicht offen kritisiert, aber zwischen den Zeilen konnte man doch so manches hineindeuten. Zu seinem Nachfolger Steffen Bilger hatte nur freundliche Worte gefunden. Die kennen sich ja auch schon lange Zeit aus dem Verkehrsausschuss. Und danach gab es dann wirklich Standing Ovation der Mitarbeiterinnen und Mitarbeiter für Patrick Schnieder. Also der geht mit erhobenem Haupt.
1: So, das Kabinett ist jetzt umgebaut. Das soll laut Merz ja für neue Stabilität in der Regierung sorgen. Wie gut ist dieses Kabinett denn jetzt aufgestellt?
5: Also ich würde sagen, wenn der Umbau so funktioniert, wie Friedrich Merz sich das wünscht, dann könnte das Kanzleramt jetzt besser aufgestellt sein als vorher. Nina Wagen muss es strenger führen. Sie muss den Überblick behalten, Konflikte aus dem Weg räumen, bevor sie öffentlich diskutiert werden. Das ist der eigentliche Sinn des Kanzleramtschefs und das ist Thorsten Frey oft nicht so gut gelungen. Carsten Linnemann hat natürlich jetzt die absolute Herkulesaufgabe, mitten in einer komplexen Reform das Gesundheitsministerium übernehmen. An seiner ersten verhaltenen Reaktion hat man ja schon erkannt, dass er dafür großen Respekt hat. Also das wird gar nicht einfach werden. Und der neue Verkehrsminister Bilger wird die Eisenbahn auch nicht neu erfinden können. Er sagte, er übernimmt ein gut aufgestelltes Ministerium. Also da wird sich wahrscheinlich durch den Ministerwechsel gar nicht so viel ändern.
1: Dieser ganze Umbau ist ja ausgelöst worden durch den Rücktritt von Jens Spahn. Sein Nachfolger als Unionsfraktionschef, Thorsten Frey, der ist vorhin mit 92% ins Amt gewählt worden. Wie bewerten Sie denn dieses doch sehr starke Ergebnis?
5: Ja, das ist ein sehr starkes Ergebnis und das ist auch keine Überraschung, weil Thorsten Frey die Fraktion schon lange kennt. Er wäre ja auch nach der Bundestagswahl am liebsten gleich Fraktionschef geworden. Er ist menschlich anerkannt, er ist fachlich anerkannt, er kann die Fraktion führen. Ich will da kein Wasser in den Wein kippen, aber wenn man sich die Zahlen genau anguckt, es waren 170 Stimmen von 185 Anwesenden. Das bedeutet auf Deutsch gesagt, dass 23 Unionsabgeordnete heute blau gemacht haben und nicht ihren Urlaub abgebrochen haben, um extra ihren ihren neuen Fraktionsvorsitzenden zu wählen. Also wenn man die jetzt abzieht, dann ist das Ergebnis nicht ganz so brillant, wie es auf den ersten Blick scheint. Aber es ist ein gutes Ergebnis, keine Frage.
1: Ja, Bundeskanzler Merz hat all diese Dinge ja heute auch begleitet. Wie ist der denn jetzt mit dieser ja doch etwas frostigen Gesamtstimmung bei der Fraktion empfangen worden?
5: Wir waren natürlich nicht dabei. Das ist alles hinter verschlossenen Türen gewesen. Es sind im Reichstag sogar ganze Flure gesperrt worden, damit man die Abgeordneten nicht abfangen und befragen kann. Es dringt dann natürlich in Handyzeiten trotzdem immer wieder was nach draußen. Da wurde dann den Journalisten gesteckt, ja, Merz sei doch in seiner Rede sehr selbstkritisch gewesen und es sei eine ruhige Atmosphäre gewesen. Es hat dann auch kritische Fragen gegeben, zum Beispiel auch zu dem Rausschmiss des Verkehrsministers. Der hätte doch eigentlich genau die richtigen Fragen gestellt. Also der Diskussionsbedarf, der war offensichtlich sehr groß. Und ob sich die Wogen glätten, das müssen wir jetzt mal abwarten, wenn die Sommerpause vorbei ist.
1: Uwe Berndt mit dem Überblick über den Personalwechseltag in Berlin. Ja, und wir haben es gerade gehört, da sind dem Bundeskanzler heute ein paar ziemlich frostige Momente um die Ohren geweht.
0: Meinung.
1: Mein Kollege Georg Schwarte aus unserem Hauptstadtstudio in Berlin findet, der frostige Wind weht Merz nicht umsonst entgegen.
6: Und jedem Anfang wohnt ein Zauber inne. Hermann Hesse, der Dichter, erkannte diesen Friedrich Merz nicht. Dessen Anfängen, angefangen von der missglückten Kanzlerwahl im ersten Wahlgang vor 15 Monaten, bis zum heutigen Tag wohnt manches inne, nur eben kein Zauber. Dass sie heute Thorsten Frey, den Ex-Kanzleramtsminister in Ausbildung mit sehr gutem Ergebnis, zum neuen Fraktionschef wählten, geschenkt. Gegenfrage, was wäre wohl passiert, hätten sie den Mann, den Merz so sehr wollte, jetzt abgestraft? Die Kanzlerdämmerung wäre zur Merz-Finsternis geworden. Friedrich Merz, der Mann, der weder Zauber noch Rambo-Zambo bietet, hätte gleich die Vertrauensfrage stellen können. Die 91% für Thorsten Frey gehen nur und ausschließlich mit Thorsten Frey nach Hause in die Sommerpause. Die Botschaft, die Fraktion steht noch. Nur der Kanzler wackelt. Für ihn ist es bisher ein Sommer des Grauens geworden, auf den ja der nächste Herbst der Reformen folgen soll und muss, mit dann neuem Personal. Es ist eine besondere Leistung, Landesverbände, Ortsvereine, einfache Mitglieder, CDU-Wahlkämpfer und ehemalige Kanzleramtsminister gleichermaßen so zu verstören, wie es dieser Friedrich Merz gerade mit seinem missglückten Kabinettsumbau geschafft hat. Wenn das alles einem durchdachten Plan folgte, wäre interessant zu wissen, was eigentlich passiert, wenn dieser Kanzler keinen Plan mehr hat. Sie können es nicht, rief der damalige Oppositionsführer Merz Kanzler Olaf Scholz zu, mit ganz dicken Backen. Aber kann er es besser? Nach 15 Monaten zweifelt daran ausgerechnet die eigene Parteibasis, die ihn einst zu dem machte, was er heute ist, Kanzler. Zweifel kennt Friedrich Merz offenbar nicht. Der pfeift im Walde weiter tapfer das Lied vom Reformkanzler. Dass der jetzt erstmal Urlaub macht, statt neuer Pläne, ist da möglicherweise sogar eine gute Nachricht.
1: Die Meinung von Georg Schwarte, WDR Berlin, zum Umgang von Bundeskanzler Friedrich Merz mit seinem Regierungspersonal. Ja, und von frostigen Momenten in Berlin gucken wir rüber nach NRW. Da ist die Hitze nämlich zurück. Heute ging es schon los mit Temperaturen von bis zu 37 Grad. Und auch wenn sich aktuell noch keine so große und lange Hitzewelle wie im Juni ankündigt, ist das Thema Hitzeschutz wieder auf der Agenda in vielen Kommunen in NRW, weil es ist ja auch wichtig, vorbereitet zu sein im großen und im kleinen Stil, wenn die nächste große Hitzewelle kommt. Jan-Henrik Raffler aus dem WDR-Aktuell-Team fasst für uns zusammen, was jetzt gerade für Abkühlung sorgt.
7: Auch heute haben wieder viele Menschen in NRW Abkühlung gesucht und einige haben auch Glück gehabt. Beispiel Ennigerloh im Münsterland. Das Naturbad war länger geschlossen, nachdem im Wasser zunächst Noroviren vermutet wurden. Und neuere Untersuchungen gaben dann Entwarnung und so konnte das Bad pünktlich zur extremen Hitze heute öffnen. Bleibt ein ungutes Gefühl beim Planschen? Nicht für diese Schwimmerin aus Ennigerloh heute Morgen.
8: Nee, gar nicht. Das kann ja in einem See zum Beispiel ja genauso passieren. Und deswegen ist eigentlich umso schön, dass es jetzt hier wieder offen hat. Das ist halt super wichtig, dass man hier auch mal wieder hinkommen kann als Ennigerloh.
7: Die Hitze beschäftigt aber nicht nur die Freibäder. Städte und Gemeinden haben ihre Hitzeschutzmaßnahmen ausgebaut. Am Rudolfplatz in Köln werden wieder Wassernebel versprüht. Düsseldorf stellt mobile Klimageräte für Kitas bereit. Und in Münster und auch in den Kreisen Viersen und Gütersloh sind sogenannte Hitzewarner im Einsatz. Das sind Aufkleber, die ihre Farbe wechseln, wenn es in Klassen oder auch in Gruppenräumen zu heiß wird. Wie unterschiedlich die Menschen auf die heißen Tage blicken, das zeigt auch unsere Umfrage.
9: Ich nehme das Wetter so, wie es kommt. Wir können es doch sowieso nicht ändern. Und wir kommen da schon mit parat.
10: Ist auf jeden Fall langsam genug, vor allen Dingen, wenn man im Dachgeschoss wohnt.
11: Ich wäre auch zufrieden damit, wenn jetzt langsam der Herbst schon kommen würde.
7: Vor allem ältere und chronisch kranke Menschen leiden unter mehreren heißen Tagen am Stück. Und deshalb haben einige Krankenhäuser und auch Pflegeeinrichtungen zusätzliche Ventilatoren oder auch mobile Klimageräte angeschafft. Experten sagen aber trotzdem, dass viele Gebäude für längere Hitzeperioden noch immer nicht ausreichend ausgestattet sind. Und auch wirtschaftlich kann die Hitze teuer werden. Das Forschungsinstitut Prognos schätzt, dass jeder Tag mit Temperaturen über 35 Grad die deutsche Wirtschaft fast 1 Milliarde Euro kostet. Warum? Beschäftigte müssen häufiger Pausen machen, sind weniger konzentriert und arbeiten langsamer.
1: Ja, also Themen, die wir für die Zukunft auf dem Schirm haben sollten, denn so wie es aussieht, wird uns das Thema Hitze häufiger und intensiver beschäftigen. Jetzt natürlich aber erstmal in den kommenden Tagen. Sarah Geißler ist bei mir im Studio aus unserer WDR-Wetterredaktion. Wir wollen jetzt mal ein bisschen ausführlicher darauf schauen, wie sich das mit den Temperaturen bei uns diese Woche noch entwickelt. Mhm. Und erstmal die neugierige Frage für alle, die sich nicht so gut mit Wetterphänomenen auskennen. Was genau bringt diese Hitze denn jetzt überhaupt wieder zu uns?
12: Ja, das hat auf der einen Seite etwas mit einem Hochdruckgebiet zu tun, das gerade noch über uns liegt und eben auch für dieses trockene, sonnige Wetter sorgt, das wir haben. Auf der anderen Seite mit einem Tiefdruckgebiet nördlich von Schottland. Wir liegen sozusagen dazwischen in einer südlichen bis südwestlichen Strömung und wir zapfen, kann man sagen, diese sehr heiße Luft gerade an.
1: Okay, und welche Auswirkungen hat das jetzt gerade bei uns?
12: Ja, erstmal eben diese sehr heißen Temperaturen von bis zu 37 Grad. Die gab es heute unter anderem im Rhein-Sieg-Kreis in St. Augustin. Auch kommende Nacht bleibt es oft drückend und tropisch, sprich über 20 Grad warm. Das ist ja diese tropische Temperaturgrenze. Vor allem wird es in den Städten und auf den Höhen sehr, sehr warm bleiben. Die Tiefstwerte, die erreichen wir erst morgen früh. Das heißt also auch da, wo es ein bisschen kühler wird, da dauert das, bis die Temperaturen runtergehen. Morgen bekommen wir dann wieder bis zu 37 Grad, sogar auf dem kahlen Asten bis zu 30 Grad. Das wäre dort dann schon der dritte Hitzetag in diesem Jahr. Normalerweise gibt es da oben nur alle 2 Jahre mal 30 Grad.
1: Ja, ich wollte gerade sagen, in der Höhe ist das ja sehr ungewöhnlich, dass das auch so heiß wird. Jetzt habe ich in die Wetter-App vorhin geguckt. Da sieht es zwischendurch mal kurz nach Abkühlung aus, aber auch so, als könnte das ziemlich ungemütlich zwischenzeitlich mal werden. Stehen uns wieder Unwetter bevor?
12: Ja, also zumindest ist das Potenzial dafür vorhanden. Morgen in der zweiten Tageshälfte. Heute wurden die Höchstwerte am späten Nachmittag, frühen Abend erreicht. Das ist eigentlich normal. Morgen passiert das Ganze schon um die Mittagszeit rum. Die erste Tageshälfte ist nämlich noch freundlich und trocken mit viel Sonnenschein. Und dann streift uns ein Tief und das bringt uns Abkühlung, wahrscheinlich so ab dem frühen Nachmittag. Allerdings passiert das nicht einfach so. Das passiert mit teilweise kräftigen Schauern und Gewittern. Die können dann lokal unwetterartig ausfallen und Starkregen, Hagel und schwere Sturmböen bringen. Vereinzelt morgen sogar orkanartige Böen. Und der Wind ist dann aber auch abseits von Gewittern sehr stark unterwegs morgen. Also alles, was wegfliegen kann, sollte am besten heute noch sturmfest gemacht werden. Im Wald spazieren gehen ist morgen auch keine gute Idee, zumal viele Bäume ja von dieser Trockenheit, die wir jetzt schon lange haben, sehr geschwächt sind, also auch schneller abknicken können. Morgen Abend kommt dann wieder Beruhigung rein. Freitag gibt es dann nur noch einzelne Schauer und Gewitter. Es wird wieder ein bisschen kühler, wenn man das so sagen kann. 24 bis 31 Grad ist natürlich immer noch sehr, sehr warm. Mhm. Samstag dann sogar flächendeckend unter 30 Grad, Sonntag aber schon wieder knapp drüber.
1: Vielen Dank, Sarah Geißler aus unserer Wetterredaktion mit dem Blick auf die neue kurze Hitzewelle bei uns in NRW. Und mehr Meldungen vom Tag hat jetzt Robert Levin in den Kurznachrichten.
13: Auch aus der Türkei werden jetzt Waldbrände in mehreren Urlaubsregionen gemeldet. Löschflugzeuge waren unter anderem in der Provinz Mula im Einsatz. Teilweise brennt es auch in Wohngebieten von Antalya. Weiterhin kämpft die Feuerwehr auch in Frankreich, Spanien und Portugal gegen Waldbrände. Am Wochenende soll das Wasser im Rhein auf ein Rekordtief sinken. So niedrige Pegelstände gab es noch nie seit Beginn der Aufzeichnung, etwa in Köln, Duisburg oder Düsseldorf. Auch der Handel ist davon stark betroffen. Binnenschiffe können teilweise nicht mehr fahren. Grund für das Rekordtief sind die hohen Temperaturen und der fehlende Regen der vergangenen Wochen. Missbrauchsbetroffene in der evangelischen Kirche fordern die Aufklärung eines Hackerangriffs. Offenbar sind Unbefugte in eine Online-Plattform eingedrungen, über die sich Opfer sexualisierter Gewalt vernetzen. Der Chaos Computer Club befürchtet, dass die Hacker auf sehr persönliche Informationen Zugriff hatten. Die evangelische Kirche sagt, die meisten Daten waren verschlüsselt. Der Kölner Dom deckt mit den neuen Eintrittspreisen nach eigenen Angaben bisher rund die Hälfte seiner täglichen Betriebskosten. Die liegen bei etwa 44.000 Euro. Seit Juli kostet der Eintritt 12 Euro. Gottesdienste und der Gebetsbereich sind weiterhin kostenfrei. Laut Domkapitel empfinden viele Besucher den Dom jetzt als ruhiger und würdiger. Der irische Musiker und Oscar-Preisträger Glenn Hansard ist tot. Der 56-Jährige starb bei einem Motorradunfall in Dublin. Hansard wurde als Frontmann der Band The Frames bekannt, aber auch als Solokünstler. Für den Song Falling Slowly aus dem Film Once bekam er 2008 einen Oscar.
1: Die Kurznachrichten im Echo des Tages auf WDR 5 gleich 18.46 Uhr. Eigentlich dachte ich ja, dass wir jetzt erstmal nicht mehr über die Fußball-WM und FIFA-Boss Gianni Infantino sprechen. Das Turnier ist ja rum, aber Infantino macht es einem wirklich nicht leicht, nicht über ihn zu sprechen. Jetzt will er ja Anteile an der WM an private Investoren verkaufen. Infantino nennt das Demokratisierung des Fußballs. Die UEFA nennt es Fußballseele verkaufen. Entsprechend hagelt es Kritik, seit Infantino seine Pläne gestern Abend bekannt gegeben hat. Er bzw. die FIFA will jetzt erstmal bei ihren Mitgliedsverbänden abfragen, was die überhaupt von den Investorenplänen halten. Viel Zeit bekommen die dafür aber nicht. Anke Feller aus unserer Sportredaktion.
14: Die 211 Mitgliedsverbände des Fußballweltverbandes haben bis zum 19. September Zeit, dem Investorenplan des Weltverbandes zuzustimmen. Das geht aus einem Brief hervor, der der Sportschau vorliegt. Wollen die Mitgliedsverbände in den kommenden 4 Jahren Geld aus einem Topf bekommen, der mit gut 10 Milliarden US-Dollar gefüllt ist? Oder, wie bisher geplant, aus einem mit 2,7 Milliarden Dollar gefüllten Topf? Das sind die entscheidenden Fragen, die Gianni Infantino in einem Brief an die 211 Mitgliedsverbände der FIFA stellt. Eine einfache Mehrheit sei nötig, um den Plan umzusetzen, Anteile an der Fußball-WM an Investoren zu verkaufen. Sollten also 106 Verbände zustimmen, würde schon ab dem 1. Januar 2027 deutlich mehr Geld an die einzelnen Verbände fließen als bisher. Im Laufe der Jahre könnten sich die Summen bis 2038 im besten Fall sogar verdreifachen. Auch wenn sich die UEFA kritisch zu den Plänen geäußert hat, Infantino darf sich einer Mehrheit in der Abstimmung sicher sein. Bundesliga-Chef Hans-Joachim Watzke, der Vizepräsident der UEFA ist und ein Vertrauter von UEFA-Präsident Severin, bewertet die Pläne der FIFA als absoluten Angriff auf den Fußball. Die UEFA, die mit 6 Mannschaften im Viertelfinale und 3 im Halbfinale der WM vertreten gewesen sei, könne, so Watzke, sehr viel Gewicht haben, wenn sie geschlossen gegen die Pläne auftrete.
1: Ja, und da steigen wir jetzt noch mal ein bisschen tiefer ein. Angriff auf den Fußball, Seele verkaufen, ich habe es eben schon zitiert. Das ist so ungefähr der Tenor der Kritik aus der UEFA. Und jetzt hatten viele gespannt darauf gewartet, wie und wie deutlich sich der DFB da positionieren würde. Am Nachmittag gab es ein Statement vom Chef des Deutschen Fußballbundes, Bernd Neuendorf. Wie er auf Infantinos Pläne reagiert, das fasst Sportreporter Matthias Merget für WDR 5 zusammen.
15: Eine ganz klare Absage hat DFB-Präsident Bernd Neuendorf den Plänen von FIFA-Boss Infantino erteilt.
16: Ich glaube, es ist ein fatales Zeichen, eine Fußball-Weltmeisterschaft für Investoren zu öffnen. Ich glaube, der Fußball lebt von der Akzeptanz der Gesellschaft und wir dürfen ihn nicht zum Spielball von Investoren machen.
15: Denn diese würden vor allem an Gewinnmaximierung denken und möglicherweise Einfluss darauf nehmen, wann, wo und wie oft eine Weltmeisterschaft stattfinden soll. Verärgert war Neuendorf auch, dass er von der Idee eines Investors aus der Presse erfahren hat, obwohl er in den wichtigen Gremien des Weltverbandes sitzt. Für den DFB gilt es jetzt, den Einstieg eines Investors auf jeden Fall zu verhindern. Und das zusammen mit den anderen Fußballnationen in Europa.
16: Wenn wir alle 55 Verbände zusammen haben, dass wir sehr kritisch damit umgehen, wenn die UEFA sich so einem Ansinnen verschließt, dann ist aus meiner Sicht dieses Projekt auch gestorben.
15: Also ein WM-Boykott der europäischen Vereine ist aus Sicht von Bernd Neuendorf ein mögliches Szenario. Auch in der Bundesliga wird natürlich über das Vorhaben der FIFA diskutiert. Max Eberl, der Sportvorstand des FC Bayern München, findet das Vorgehen von Infantino beschämend und er würde sogar den Weg des DFB und der UEFA unterstützen.
17: Ich bin kein Freund von Boykott, ich bin immer eigentlich ein Freund von Dialog. Aber wenn es so weit kommt, dann wäre ich tatsächlich auch dafür, dass wir als Europa dann auch eine starke Stirn bieten und sagen, nee, da machen wir nicht mit, das ist nicht unser Sport, das ist nicht das, was wir wollen und dann eben auch dagegen vorgehen würden.
15: Deutliche Worte von Max Eberl, und für den DFB-Präsidenten Bernd Neuendorf ist klar:
16: Kein Investor wird sich finden, wenn Europa sagt, an so einer Maßnahme haben wir kein Interesse. Wir werden nicht teilnehmen an einem Projekt, das so aufgesetzt wird mit Investoren. Ich glaube, dann ist relativ schnell klar, dass diese Idee und dieser Gedanke von Gianni Infantino, von der FIFA-Administration, auch in sich zusammenfällt.
1: Matthias Merget mit der Reaktion des DFB auf die Pläne von FIFA-Chef Infantino.

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1: Ja, und da gehen wir heute ins Gefängnis, also wir im übertragenen Sinne. Unser Reporter nimmt uns mit dorthin, der ist nämlich den Skandalen in mehreren Gefängnissen in NRW nachgegangen. Da gab es ja einige negative Schlagzeilen in den letzten Wochen. In Rheinbach zum Beispiel sollen JVA-Mitarbeiter gegen Geld Drogen ins Gefängnis geschmuggelt haben. In Euskirchen konnten sich Inhaftierte offenbar Hafturlaub und Warnungen vor Kontrollen erkaufen. Und vergangene Woche gab es dann noch Berichte über einen möglichen Aufstand in der JVA Siegburg. Und vielleicht haben Sie diese ganzen Orte gerade mal im Kopf sortiert auf der NRW-Karte und dann fällt auf, dass viele der Berichte aus dem südlichen Teil unseres Bundeslands kommen. Für diesen Teil ist unser WDR-Landesstudio in Bonn zuständig für die Berichterstattung. Christian von Stülpnagel ist dort Reporter und er hat zu einigen dieser Fälle recherchiert und da sprechen wir jetzt drüber im WDR 5 Echo des Tages. Ich habe Christian erstmal gebeten, uns einen Einblick zu geben in das Leben in den Gefängnissen in NRW.
2: Ja, also den Alltag in einem Gefängnis, den kann man mit einem Alltag außerhalb eigentlich wirklich gar nicht vergleichen, würde ich sagen. Es ist schon eine relativ besondere Welt, in die man da eintritt. Ich muss sagen, ich war noch nie inhaftiert, zum Glück auch, muss ich sagen. Aber ich war bei Presseterminen in den Gefängnissen und ja, da wird einem natürlich schon immer die relativ, in Anführungsstrichen, gute Seite eines Gefängnisses gezeigt, wo dann auch gesagt wird, es gibt einen relativ geregelten Tagesablauf und natürlich versuchen sich die Gefängnisse dort in einem relativ guten Licht zu zeigen. Aber ich habe auch mit mehreren ehemaligen Insassen gesprochen und die haben mir erzählt, dass das eine Welt mit ganz eigenen Regeln und Gesetzen ist. Und ja, es gibt dort eine gewisse Rangordnung unter den Inhaftierten. Das heißt, es gibt welche, die haben sehr viel zu sagen. Es gibt andere, die haben wohl sehr wenig zu sagen. Und mein persönliches Empfinden, immer wenn ich bisher in einer JVA war, das war ein relativ beklemmendes Gefühl.
1: Jetzt hast du eben zu diesen Skandalen recherchiert, die da aufgekommen sind. Wie offen waren denn die JVAs mit dir, darüber zu sprechen, was da los ist?
2: Da ist schon so ein bisschen, ja, ich will nicht sagen eine Wagenburg-Mentalität. Also die sind schon nicht so offen, wirklich zu sagen und da Kollegen irgendwie mit anzuschwärzen. Aber das Problem ist auch, jedes Mal, wenn es um die Skandale selbst ging, dann haben nicht mehr die JVAs selber gesprochen, sondern dann ging das Ganze über das Justizministerium und die Pressestelle des Justizministeriums. Und mit den Leuten aus der JVA selber war es tatsächlich gar nicht so leicht, ins Gespräch zu kommen. Und die haben sich dort relativ schnell ja auch verwehrt und haben gesagt, wir werden uns dazu nicht äußern, weil es geht ja immer auch um Kolleginnen und Kollegen, mit denen man jeden Tag zusammenarbeitet und ja auch zusammenarbeiten muss.
1: Jetzt bist du aber ja trotzdem ganz bewusst nicht nur ans Ministerium herangetreten, sondern auch an die JVAs. Was konntest du denn rausfinden?
2: Naja, über die JVAs selber tatsächlich weniger als über die ehemaligen Inhaftierten, mit denen wir gesprochen haben. Die haben uns sehr detailliert von den Ergebnissen berichtet. Ich selber habe zum Beispiel auch mit jemandem gesprochen, der nach diesen Skandalen, die es in Euskirchen gab, du hast es angesprochen, da gab es diese Vorfälle, dass sich Leute Geld oder gegen Geld Hafturlaub zum Beispiel erkaufen konnten. Dann konnten die mal ein Wochenende nach Hause zur Familie, zum Beispiel für Familienfeiern oder so etwas in der Art. Das ist etwas, was den Häftlingen zumindest im offenen Vollzug zusteht. Da haben sie ein Anrecht drauf. Aber in der JVA Euskirchen, da war es wohl so, dass man sich das Ganze halt gegen Geld erkaufen konnte und dann sehr viel leichter an so einen Hafturlaub gekommen ist. Und da hat mir ein ehemaliger Häftling erzählt, dass er vor 20 Jahren in dieser JVA gesessen hat und dass es damals schon genauso passiert ist.
1: Ja, ich habe gerade gedacht, wenn man das zum ersten Mal hört, dann haben ja Häftlinge, also dann entsteht ja der Eindruck, dass Häftlinge da Vorteile hatten oder sich erkaufen konnten. Aber das ist natürlich, einmal muss man die Mittel dafür haben und zum anderen entsteht da ja dann auch ein großes Gefälle. Du hast ja eben schon von der Rangordnung im Gefängnis gesprochen. Also das ist ja gar nicht unbedingt ein Vorteil für die Häftlinge, wenn eine solche Struktur irgendwie entstanden ist von Korruption.
2: Nee, also es hängt natürlich davon ab, auf welcher Stufe der Rangordnung man steht. Für die Leute, die ganz oben in der Rangordnung stehen, klar, die haben Vorteile, die können häufiger nach Hause. Bei denen wird mal nicht ganz so genau in die Tasche geguckt, wenn die von außen etwas reinbringen oder ja bekommen, wie zum Beispiel in Rheinbach. Das ist ja der Skandal von jetzt Anfang, Mitte Juli gewesen, dass dort JVA-Mitarbeiter selbst Drogen mit in die JVA gebracht haben sollen. Und wenn man ganz oben in der Rangordnung steht, ja, dann bekommt man natürlich leichter solche Drogen oder solche Geschäfte. Geschenke mal. Aber wer unten in der Rangordnung steht, für den hat das Ganze natürlich nur Nachteile. Und ich kann mir vorstellen, dass dann diese Zeit im Gefängnis tatsächlich noch mal schlimmer wird, als sie eh schon ist.
1: Jetzt hat der eine Ex-Häftling, mit dem du gesprochen hast, gesagt, das gab es schon vor 20 Jahren, mir hat keiner geglaubt. Jetzt kann ich die Geschichte endlich noch mal erzählen, habe das Gefühl, ich werde ernst genommen. Was glaubst du, warum das gerade so geballt alles ans Licht kommt?
2: Die Frage, die habe ich mir tatsächlich auch schon gestellt. Und ich weiß nicht, ob das so ein bisschen ein Dominostein ist. Das ist erst diese Ermittlungen rund um die JVA Euskirchen gab und dass danach dann in anderen Gefängnissen einfach die Awareness, also sprich die Aufmerksamkeit diesem Thema gegenüber gestiegen ist. Allerdings wird gleichzeitig auch gesagt, dass es bei den Fällen in Rheinbach, wo eben Beamte selbst Drogen ins Gefängnis geschmuggelt haben sollen, dass es dort schon relativ lange Ermittlungen gibt, die auch schon weit in die Zeit vor der JVA Euskirchen reinreichen. Und ja, ich kann mir selber auch nicht erklären, warum das Ganze jetzt so geballt auftaucht, aber kann mir halt auch vorstellen, dass das Ganze jetzt daran liegt, dass wir ein bisschen genauer hinschauen, dass vielleicht auch im Justizministerium ein bisschen genauer hingeschaut wird und eben die Aufmerksamkeit gegenüber diesem Thema gestiegen ist in den vergangenen Monaten.
1: Du hast das Justizministerium bzw. den Justizminister Limbach ja wahrscheinlich auch mit deinen Rechercheergebnissen konfrontiert. Was war denn da die Reaktion?
2: Also aus dem Justizministerium heißt es immer, das Ganze sind tragische Fälle und Fälle, die es so im Strafvollzug nicht geben darf. Gleichzeitig warnt Justizminister Benjamin Limbach aber auch immer davor, alle JVA-Beamten auf eine Stufe zu stellen. Er sagt, es gibt Leute, die halten sich nicht an die Regeln, aber gleichzeitig gibt es auch sehr, sehr, sehr viele Beamte, die ihren Dienst tun und die eben genau hinschauen und die sich an die Regeln halten. Und er warnt davor, halt alle über einen Kamm zu scheren. In dem Fall des Häftlings vor 20 Jahren, da hieß es aus dem Justizministerium aber auch, ja, so lange können wir jetzt in die Vergangenheit leider nicht mehr zurückschauen. Es gibt gesetzliche Tilgungsfristen. Irgendwann werden einfach Daten und Akten gelöscht bzw. geschreddert. Und deswegen konnte man da tatsächlich nicht so weit in die Vergangenheit zurückschauen.
1: Klingt das für dich nach dem wirklichen Willen, diese Dinge aufzuarbeiten? Weil natürlich soll man nicht alle über einen Kamm scheren, aber das sind ja Dinge, die da hochgekommen sind, wo man jetzt von außen sagen würde, scheint schon gut zu sein, da mal genauer hinzugucken.
2: Also ich glaube, dass da jetzt tatsächlich ein Willen herrscht, da genauer hinzuschauen. Benjamin Limbach, der hat ja auch angekündigt, nachdem die Fälle aus Rheinbach jetzt ans Licht gekommen sind, dass alle Justizbeamten selber ihre Taschen kontrollieren lassen müssen, bevor sie in ein Gefängnis reingehen, dass eben sie selber nicht mehr Drogen mit ins Gefängnis bringen können. Oder in Siegburg, da gab es ja auch die Geschichte, dass dort JVA-Beamte Handys in die JVA gebracht haben sollen. Und ich habe schon das Gefühl, dass er da jetzt genauer hinschauen möchte, beziehungsweise dass man im Justizministerium selbst genauer hinschaut, als jetzt vergangene Woche der mögliche Aufstand von Häftlingen in der JVA Siegburg ans Licht gekommen ist. Da hat Benjamin Limbach ja auch seinen Urlaub unterbrochen und ist selber nach Siegburg gereist. Es gibt Untersuchungskommissionen, die sich mit den Zuständen in den Gefängnissen beschäftigen. Das heißt, ich habe das Gefühl, da wird schon genauer hingeschaut und da möchte man jetzt ein bisschen Transparenz schaffen. Aber inwiefern das natürlich funktioniert, weil auch wenn die JVA-Beamten jetzt ihre Taschen kontrollieren lassen müssen, die Taschen werden kontrolliert von anderen JVA-Beamten. Das heißt, wenn es da irgendwie eine Clique geben sollte, die sich selber gegenseitig decken kann, dann ist so das natürlich auch gut möglich.
1: Christian von Stülpnagel mit seiner Recherche zu den Skandalen im Justizvollzug in NRW. Der Name Damaskus, der stand bis vor einigen Jahren für ein kulturelles Zentrum des Nahen Ostens, für eine der ältesten kontinuierlich bewohnten Städte der Welt. Und dann kam 2011 der Bürgerkrieg und plötzlich stand Damaskus für Bomben, für Zerstörung, für Flucht, für den Syrienkrieg. Eine Verbindung zwischen Damaskus und Europa, eine direkte, gab es seitdem nicht mehr. Es galt ein Flugverbot. Heute hat sich das geändert. Zum ersten Mal seit mehr als einem Jahrzehnt ist heute wieder ein Direktflug gestartet von Düsseldorf nach Damaskus. Das Auswärtige Amt, das warnt zwar nach wie vor Reisen nach Syrien, aber Deutschland und Syrien haben wieder eine Vereinbarung zum bilateralen Luftverkehr. Zweimal die Woche soll es die Verbindung Düsseldorf-Damaskus geben, richtet sich vor allem an die Menschen mit syrischen Wurzeln, die bei uns leben und Menschen in der Heimat besuchen wollen. Und für sie ist es vielleicht auch ein Signal der Hoffnung, nämlich Hoffnung darauf, dass sich auch andere Dinge in Damaskus und in Syrien wieder stabilisieren und normalisieren. Das war das Echo des Tages. Ihnen vielen Dank fürs Zuhören. Caro Köhler und Team sagen Tschüss und übergeben an die Maus.

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1: Die Nachrichten mit Udo Stiel. Guten Abend.
2: Das ist wirklich etwas Besonderes. Das empfinde ich als Rückenstärkung und auch als zusätzliche Motivation für alles, was jetzt vor uns liegt.
1: Die Unionsfraktion hat einen neuen Chef. Thorsten Frey wurde in einer Sondersitzung mit fast 92% der Stimmen gewählt. Katrin Auer, WDR Berlin.
3: Zuvor war gemutmaßt worden, dass viele Abgeordnete von CDU und CSU ihre Kritik an den jüngsten Personalentscheidungen des Kanzlers über ein Nein zu Thorsten Frey zum Ausdruck bringen könnten. Das gibt dem ehemaligen Kanzleramtschef Frey Rückendeckung für seinen neuen Job. Damit ist auch die Nachfolge von Jens Spahn an der Fraktionsspitze geklärt.
1: Missbrauchsbetroffene in der evangelischen Kirche fordern die Aufklärung eines Hackerangriffs. Offenbar sind Unbefugte in einer Online-Plattform eingedrungen, über die sich Opfer sexualisierter Gewalt vernetzt haben. Barbara Schneider berichtet.
4: Betroffene von Missbrauch in der evangelischen Kirche befürchten, dass private Informationen von Missbrauchsbetroffenen gestohlen worden sind. Daten, mit denen Betroffene nun etwa erpresst werden könnten. Die Angst der Betroffenen, dass Inhalte in falsche Hände geraten könnten, sei berechtigt, so ein Experte des Chaos Computer Clubs. Die EKD hat eigenen Angaben zufolge inzwischen Strafanzeige gegen Unbekannt gestellt. Sie verweist darauf, dass nach derzeitigen Erkenntnissen die Daten in verschlüsselter Form abgeflossen seien. Die Plattform ist derzeit offline. Wann sie wieder in Betrieb genommen wird, ist noch unklar.
1: Auch das war heute Thema. Noch nie war Deutschland so hoch verschuldet. Laut Statistischem Bundesamt waren es vergangenes Jahr rund 2,7 Billionen Euro. Auf jeden Bundesbürger umgerechnet sind das knapp 32.000 Euro Schulden. Der Autohersteller BMW will weltweit rund 8.000 Jobs abbauen, offenbar ohne Kündigungen. In Deutschland soll es ein Abfindungsprogramm geben. Schäden am Auto durch Waschstraßen müssen die Kunden meist selbst übernehmen. Ein Urteil aus Rheinland-Pfalz sagt, Kunden müssen die Schuld des Betreibers nachweisen. In Schwerte steht gerade die Produktion für Knabberkram still. Die Mitarbeiter der Firma Intersnack streiken für 24 Stunden. Dort werden unter anderem Produkte von Uelche und Fanny Frisch hergestellt. Die Gewerkschaft Nahrung Genuss Gaststätten streitet mit den Arbeitgebern über die Bezahlung.
5: Das Angebot vom Arbeitgeberverband mit 2% fürs erste Jahr und 2% fürs zweite Jahr halten wir auch für zu wenig. Und deswegen ist der Frust groß und deswegen wird heute gestreikt.
1: Der Streik bei Intersnack in Schwerte dauert noch bis morgen früh um 6. Das war WDR aktuell. Das Wetter in Nordrhein-Westfalen. Die Nacht wird sternenklar und es kühlt auf 23 bis 13 Grad ab. Morgen erst freundlich, später mehr Wolken und teils kräftige Schauer und Gewitter. In Schwerte 34 Grad, in Bochum 35 Grad und in Aalen bis zu 36 Grad. Die Zeit, es ist 19.03 Uhr. WDR 5, die Verkehrslage. A2 Dortmund Richtung Hannover zwischen Herzebrock-Klarholz und Reda-Wiedenbrück. Eine Baustelle und etwa 10 Minuten plus, 3 Kilometer Stau. Und die A40 Duisburg-Essen ist zwischen Mülheim-Winkhausen und Dreieck Essen-Ost in beiden Richtungen wegen Bauarbeiten bis morgen früh gesperrt.
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7: Heute habt ihr wieder die Chance auf einen Mauswecker, wenn wir uns hier gleich im Radio hören und ihr mir sagt, was ihr in unsere Mausumzugskiste packt, also was für euch einen guten Morgen ausmacht. Wie das geht, erzähle ich euch gleich noch. Wir lernen auch heute, wie man Seife herstellt, finde ich sehr cool. Für mich gehört Seife auf jeden Fall zu einem guten Morgen dazu. Ich hoffe doch wohl sehr für euch auch. Und noch ganz viel mehr habe ich auch für euch dabei. Und darauf freue ich mich sehr. Schön, dass ihr dabei seid.

0: Wann sind wir endlich da? Gib's zu, ihr habt das auch schon mal von der Rückbank im Auto gerufen bei einer sehr langen Autofahrt. Vielleicht steht die euch ja noch bevor, ne? Wir können mal eine kleine Textaufgabe machen. Wenn ihr alle Viertelstunde sagen würdet, wann sind wir endlich da? Wie viel Mal wäre das in 24 Stunden? Also alle Viertelstunde, das wären viermal die Stunde, dann das mal 24 macht 96. 96 Mal könnten wir, wann sind wir endlich da, sagen, in 24 Stunden. Und so oft hätten wir dann zum Beispiel auf diesem Rekordflug quengeln können. Erzählt euch jetzt mal Jana.
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2: Auf einer langen Reise tut irgendwann der Hintern weh. Gut, wenn man mal Pause machen und aussteigen kann. Beim Langstreckenrekord, den jetzt ein australisches Passagierflugzeug aufgestellt hat, ging genau das nicht.
1: Was ist passiert?
2: Zum ersten Mal war ein Passagierflugzeug über 24 Stunden am Stück in der Luft. Genau 24 Stunden und 24 Minuten. Es ist von Melbourne in Australien nach Toulouse in Frankreich geflogen und hat dabei über 23.000 Kilometer zurückgelegt, über drei Kontinente und zwei Ozeane hinweg. Passagiere waren bei diesem Testflug noch nicht an Bord. Dafür fünf Piloten und nochmal so viele Ingenieure, also Flugzeugbauer. Gestern sind sie sicher in Frankreich gelandet, nachdem sie zwei Sonnenaufgänge und zwei Sonnenuntergänge vom Flugzeug aus gesehen hatten.
1: Warum denn überhaupt?
2: Ein Flug zwischen Australien, ganz im Süden der Erdkugel, und Europa ist sehr lang. Wenn man von hier ans untere Ende von Australien will, an die Südküste, muss man bisher mindestens einmal umsteigen. Das kostet Zeit und ist umständlich. Nonstop ist viel komfortabler. Nonstop heißt, dass man nicht zwischenlanden und tanken oder umsteigen muss. Ob man diese lange Strecke auch nonstop fliegen kann, hat die Fluglinie Qantas jetzt getestet. Und das nicht mal auf dem kürzesten Weg. Die Crew wollte wissen, ob sie genug Treibstoff hätten, um einen Sturm zu umfliegen zum Beispiel. Hat geklappt. Als die gleiche Fluglinie die Strecke vor rund 80 Jahren zum ersten Mal geflogen ist, mussten die Passagiere siebenmal landen zwischendurch. Und die Reise hat insgesamt 4 Tage gedauert. Mit der heutigen Technik und einem zusätzlichen Tank geht das jetzt in einem Rutsch. Mit Flugzeugen, die nicht hunderte Passagiere an Bord haben, ging das schon vorher.
1: Jetzt kommt eine Quizfrage.
2: Was ist die längste Zeit, die ein Flugzeug jemals in der Luft war? A. Vor 40 Jahren flog ein Flugzeug einmal um die ganze Erde, ohne einmal zu tanken oder zu landen. B. Vor 11 Jahren ist ein Solarflugzeug einmal für 5 Tage in der Luft geblieben. Oder C. Ein Kleinflugzeug war mal 64 Tage lang ununterbrochen unterwegs, weil es zwischendurch immer wieder betankt wurde. Alle 3 Flüge sind wirklich so passiert. Am längsten war dann also C in der Luft, ein Kleinflugzeug, eine Cessna, vor fast 70 Jahren. 64 Tage hat sie geschafft, also mehr als 2 Monate. Die Piloten sind regelmäßig so nah am Boden geflogen, dass sie von einer gesperrten Wüstenstraße aus betankt werden konnten und sogar ein Ölwechsel gemacht werden konnte. Und die beiden anderen Rekorde? Vor 40 Jahren hat ein Spezialflugzeug einmal die Erde umrundet, ohne zu tanken, rund 40.000 Kilometer. Das hat 9 Tage gedauert. Das Flugzeug bestand allerdings fast nur aus einem Tank, also quasi ein Tank mit Flügeln. Und vor 11 Jahren ist ein Solarflugzeug in 5 Tagen von Japan nach Hawaii geflogen, ohne einen Tropfen Treibstoff zu verbrauchen. Das alles waren aber Rekorde, die aufgestellt wurden, weil Menschen ausprobieren wollten, was möglich ist. Es ging nicht darum, bald Menschen auf einer Flugroute transportieren zu können. Das soll beim aktuellen Rekord aber bald möglich sein.
1: Wie funktioniert das?
2: Wichtig ist, dass die Pilotinnen und Piloten zwischendurch schlafen und sich erholen können, damit sie konzentriert weiterfliegen können. Deshalb gibt es besondere Schlafkabinen, in denen sie total abgeschottet sind. Bei den Testflügen haben sie Schlaftagebuch geführt und sich alle 4 Stunden abgewechselt.
1: Und jetzt?
2: Ab Februar 2027 soll man den Flug buchen können. Und ab Oktober 2027 wird voraussichtlich täglich ein Flugzeug auf dieser Route fliegen können. Allerdings wird die Flugzeit dann etwas kürzer sein, denn um Treibstoff zu sparen, fliegt das Flugzeug natürlich die kürzestmögliche Strecke.
0: Danke, Jana, für diese Rekordgeschichte. Oh, wir haben heute noch einen Rekord in der Sendung, nämlich einen Typen, der den Weltrekord im Schnell-Bobbycar-Fahren aufgestellt hat. Gibt's gleich. Vorher heben wir aber ab mit Clouseau. Nicht 24 Stunden lang, sondern 2 Minuten 56. Flugmodus heißt sein Lied.

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0: So, wir sind ganz aufgeregt. Ihr kennt Maus live ja hier vom Abend. 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Bisher haben wir immer so wie heute kurz nach 7 hier angefangen, abends live gesendet. Und da ändert sich was. Ab dem 2. September, da ziehen wir um zu einem neuen Sendeplatz. Bald gibt es unsere Sendung morgens im Mausradio. Und zwar 2 Stunden lang, statt einer. Von 6 Uhr morgens bis 8 Uhr morgens. Das ist sehr, sehr aufregend. Früh aufstehen mit euch zusammen. Und da brauchen wir jetzt schon eure Hilfe. Helft uns, gemeinsam die Umzugskiste zu packen. Machen viele mit von euch. Auch ganz viele berühmte Menschen im ganzen Land sind dabei. Karima zum Beispiel aus dem Kika. Die ist eine richtige Frühaufsteherin.
2: Ich bin Karima aus der Mädchen-WG in Wien. Und für mich gibt es nichts Besseres, als einfach schon vor meinem Wecker aufzuwachen. Weil wie genial ist das bitte, wenn man einfach nur so von den Sonnenstrahlen wach wird, ohne einen nervigen Weckerton. Und wenn ich dann doch vom Wecker wach werde, dann muss ich als allererstes mein Hochbett runtersprinten, weil mein Wecker leider unten ist und ich den dann immer ausmachen muss. Und dann geht der nächste Weg für mich normalerweise eigentlich ins Badezimmer, weil dann brauche ich erstmal eine gute Handvoll so richtig, richtig eiskaltes Wasser ins Gesicht. Weil ey, nur weil meine Augen auf sind, heißt es ja lange noch nicht, dass ich wach bin. Und deswegen würde ich in meine Maus-Radio-Kiste wirklich ganz viele tolle Sonnenstrahlen und so richtig schön kaltes Wasser packen.
0: Oh, ist das schön. Und jetzt seid ihr dran. Was ist euch wichtig am Morgen? Was würdet ihr gerne in eure Umzugskiste packen, mit der ein Maus-Morgen super gelingt? Trinkt ihr Cola am Morgen? Seid ihr Frühaufsteher oder Morgenmuffel? Macht ihr Gymnastik, Frühsport oder braucht ihr erstmal eure Ruhe? Wie ist das bei euch? Was packt ihr für uns in die Umzugskiste, damit es ein guter Morgen wird? Ruft jetzt an, erzählt mir das unter 0800 220 5555. Wenn ihr hier durchkommt und wir gleich miteinander sprechen, dann schenken wir euch einen Original-Mauswecker. Mit dem seid ihr auf jeden Fall fit für den Mausmorgen. Also ruft jetzt an 0800 220 5555.

0: Maus Live hört ihr. Wenn ihr an eine Führung in einer Kirche oder so denkt, an was denkt ihr da? Eher an sowas, oder?
1: Diese Marienfigur wurde 1131 zu Ehren von Jürgen dem Großen installiert. Es war ein Geschenk von Olaf dem Kleinen. Das Holz ist zu 63% aus Kirschbaumeiche und zu 49% aus Eiche rustikal.
0: Ja, eher so langweilig oder von Erwachsenen für Erwachsene. Es gibt aber auch Führungen von Kindern für Kinder und die sind vermutlich etwas spannender. Werden wir jetzt hören. Wir sind zu Gast im Aachener Dom. Da gibt es Kinderdom-Guides. Alle Kinder von der angrenzenden Domsingschule, die dürfen da mitmachen. Die werden dann so ein Jahr lang trainiert, üben, wie das geht. Und dann dürfen sie Leute durch den Aachener Dom führen. Hier, letzte Vorbereitung.
2: Also dann machen wir zuerst die Begrüßung vorne.
3: Ja.
2: Dann gehen wir zum Dommodell. Das machst du dann.
3: Ja. Ich bin Jonas, ich komme aus Aachen und bin 12 Jahre alt.
4: Hallo, ich bin Max, komme aus Aachen und bin 11 Jahre alt.
3: In der 4. Klasse wurden mir mal gefragt, so, ob ich mal die Domführung machen will. Dann hatte ich ja gesagt und dann bin ich jetzt Kinderdomguide.
5: Jetzt ist es soweit. Die Führungen stehen an. Max, Jonas und zwei weitere Guides haben sich gelbe Halstücher umgebunden, sodass sie gut zu erkennen sind. Sie warten vor dem Dom, bis alle Kinder und Eltern versammelt sind. Denn für so eine Führung muss man sich vorher anmelden. Pro Kind darf ein Erwachsener dabei sein.
4: Also, wir sind natürlich vor jeder Führung ein bisschen aufgeregt, aber heute ist eigentlich nichts Besonderes für mich.
3: Also, heute ist ja der Markt offen und ich überlege gerade, ob der Dom voll sein wird für die Führung.
4: Herzlich willkommen zu unserer Domführung. Wir sind Max
3: und Jonas
4: und führen euch heute durch den Dom.
5: So. Also, circa 30 Kinder, Eltern, Omas und Opas stehen im Halbkreis vor Max und Jonas und den anderen Guides. Damit sind die Touren, wie so oft, ausgebucht.
4: Das, was wir generell erzählen, das ist, dass er eine spannende Geschichte hat und schon so alt ist und schon manches passiert ist. Das finde ich eigentlich auch am tollsten.
5: Jetzt kommt Ida dazu. Auch sie ist Kinderguide im Aachener Dom.
6: Für mich ist das nicht so, ja, das ist mein Dom, aber es ist also ein Unterschied, wenn ich in einen anderen Dom reingehe. Und das ist so ein bisschen so Heimat, aber auch gleichzeitig, man gehört dazu und ist nicht irgendwer so.
3: Ich finde eigentlich den Königsthron sehr interessant. Der hat auch sehr viele Geschichten.
7: Das ist der Königsthron. Normalerweise stellt man sich den Thron ja so aus Gold vor. Aber der Thron ist trotzdem besonders, obwohl er nicht aus Gold ist.
8: Ja, wir bestehen nämlich aus 4 Marmorplatten, die wahrscheinlich einmal in einem Tempel in Jerusalem lagen. Und wahrscheinlich ist da Jesus auch einmal drüber gelaufen.
5: Der Thron ist auf der ersten Etage. Als normaler Besucher kommt man ohne Führung dort gar nicht hin. Auch Ida findet es besonders,
6: dass wir hinter zum Beispiel zum Königsthron gehen dürfen, den Schlüssel dafür bekommen und dann da hochgehen dürfen.
8: Und jetzt haben wir noch ein Rätsel für euch. Hier sind nämlich 2 Mäuse versteckt.
9: Ich hab schon eure.
8: Und hier könnt ihr sie finden.
10: Ja, warte her, guck mal.
5: Die Kinder suchen die Mäuse in den Deckenbildern aus vielen kleinen Steinen. Die nennt man Mosaike. Damit endet heute die erste Führung mit Applaus für Jonas und Max.

0: gerade runter.
1: Dankeschön.
2: Ordentlich abgeschlossen wird der Treppengang zum Thron am Ende auch noch. Und die nächste Gruppe wartet schon auf die Kinderdomguides.
3: Ja, es gibt völlig zu Recht Applaus. Hoffentlich auch Trinkgeld, wenn dann so eine kleine Spendenbox rumgeht. Und apropos tolle Dinge in der Kiste. Ich will ja heute noch von euch wissen, was packt ihr in unsere Umzugskiste, damit es ein guter Morgen für euch wird? Ruft an und mit ein bisschen Glück gehört euch ein Mauswecker. 0800 220 5555. Was kommt in eure Mausradio-Umzugskiste? Wir brauchen Dinge, die aus einem frühen Morgen einen guten Morgen machen.

0: Shakira. Hips Don't Lie, wobei der Name fiel schon sehr oft in diesem Song, hätte ich jetzt gar nicht sagen müssen, dass er es ist. Achtung, jetzt ist hier Action. Marcel Paul freut sich hier.
1: 149! Leck mich am Arsch!
0: Ein Weltrekord ist er gefahren, der Marcel Paul. Auf was ist er gefahren? Auf einem Bobbycar. 150 Kilometer pro Stunde, so schnell wie ein schnelles Auto auf der Autobahn. Zweite Frage, wie hat er das geschafft? Er ist einen Berg runtergefahren, einen sehr steilen Berg.
2: Ich habe nichts mehr gesehen. Helm war ganz tief, gerade gehalten und erst irgendwann, keine Ahnung, 50 Meter nach dem Messschranke erst gebremst.
0: Nach der Messschranke hat er erst gebremst, also da, wo dann die Zeit gemessen wurde. Er hat seinen eigenen Rekord geschlagen. Vor ein paar Jahren ist er schon mal einen Berg runtergerast auf einem Bobbycar. Da war er 130 km/h schnell, jetzt eben die 150. Zugegebenermaßen war das Bobbycar so ein bisschen umgebaut, dass es überhaupt so schnell werden kann. Ein normales Plastikteil aus dem Spielzeuggeschäft würde es gar nicht schaffen. Würde ja bestimmt irgendwie schmelzen oder so. Trotzdem Respekt. Aber obwohl Marcel schon erwachsen ist, wollte er, dass seine Mama zuguckt, wie er da mit dem Bobbycar runterheizt. Und die weiß, dass Marcel morgen der Hintern ganz schön wehtun wird.
3: Morgen kann er nicht krabbeln, nicht laufen, weil alles wehtut.
0: Oh, nicht krabbeln, nicht laufen, aber die Mama kümmert sich um Marcel, den alten und neuen Weltrekordhalter im Schnell-Bobbycar-Fahren.
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0: Deine Freunde sind im Paradies und wir sind bald woanders. Wir senden ja morgens dann bald zwischen 6 und 8 ab dem 2. September.
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0: Und deswegen könnt ihr anrufen und mir sagen, was denn Schönes in die Umzugskiste kommen kann, damit wir gemeinsam einen guten Umzug über die Bühne bekommen. Und da hat Sarah angerufen aus Mönchengladbach. Hi Sarah.
2: Hallo.
0: Was packst du rein?
2: Das Lieblingskuscheltier und die Lieblingsmusik von der Maus, von der Ente und dem Elefanten.
0: Oh, also du meinst die Mausmelodie?
2: Ja.
0: Die so im Hintergrund so ein bisschen läuft. Dü, dü, dü, dü, dü, dü. Oh, das finde ich sehr, sehr schön. Guckst du die Maus dann auch immer im Fernsehen? Oder
2: ja.
0: Wo hörst du die Melodie am liebsten?
2: Morgens, am Wochenende oder im Radio.
0: Kommst du denn morgens gut raus? Also wenn wir jetzt bald um 6 Uhr senden, mit der Show losstarten, kann ich da auf dich zählen, Sarah?
2: Ja, außer Montag sehr wahrscheinlich.
0: Ja, was ist montags?
2: Seitdem dann kommt das so nach dem Wochenende. Da bin ich ein Morgenmuffel.
0: Ah, da ist ein bisschen stressig, weil die ganze Zeit ausschlafen, Samstag, Sonntag. Und dann ist der Montag natürlich krass, ne? Mhm. Was macht dazu, dass es dann am Dienstag besser geht? Hast du einen Tipp für uns?
2: Nein.
0: Na, dann ist der Tipp einfach, den Montag irgendwie überleben und ja. Dann passt das am Dienstag schon, oder?
2: Mhm.
0: Ja. Ach, Sarah, ich freue mich, wenn du dann ab dem 2. September auch morgens mit uns dabei bist. Montag nicht dabei, das finde ich okay. Ich drücke uns nur die Daumen, dass das nicht zu viele Kinder sagen, sonst hört uns ja am Montag gar keiner zu. Aber vielleicht klappt das ja noch. Danke dir, Sarah. Du bekommst von uns einen Mauswecker, damit das vielleicht montags doch noch klappen könnte. Wir können es ja mal probieren, oder?
2: Ja.
0: Danke dir, Sarah, fürs Mitmachen. Und danke für die Kuscheltiere und die Mausmelodie in unserer Umzugskiste. Ist jetzt drin. Und hier ist Baby Rasher. New Religion. New Religion.

0: Baby Regga, New Religion in Maus Life. Hände waschen machen wir täglich, ne? Mehrmals. Hoffentlich. Ihr wisst Bescheid, zweimal Happy Birthday singen und so. Aber woher kommt denn Seife überhaupt? Und jetzt sagt nicht aus dem Supermarkt. Wie wird Seife hergestellt? Um das rauszufinden, ist Mausreporterin Anna mit Elias und Eline in eine Seifenmanufaktur gegangen. Also da, wo die Seife auch wirklich gemacht wird. Da wird die gemacht in der Seifenmanufaktur Siebert in Köln. Und da waren Jürgen und Jenny für den Empfang da.
1: Das duftet aber schon gut hier, oder?
2: Hi.
1: Riecht ihr das?
2: Hi.
3: Oh, Jacke ausziehen könnt ihr gleich, könnt ihr euch da aufhängen.
1: Du guckst so.
4: Die Seifen sind das wohl alle.
3: Die hier stehen im Raum?
1: Ja.
3: Es sind so ungefähr 1000 Stück oder sowas.
5: Hier in einem kleinen Zimmer in Köln produzieren Jürgen und Jenny täglich Seifen. Alle Seifen, die sie herstellen, sind handgemacht. Deshalb sieht jede Seife auch ein bisschen anders aus.
4: Die Seife sieht aus wie Stracciatella.
6: Kleine Körner da drin, ne?
3: Da sind Kräuter drin.
5: Manche Seifen haben kleine Kräuter drin, manche haben Stempel drauf und andere sind pink eingefärbt. Elias fragt sich,
4: wie stellt man Seifen her?
6: Man nimmt ein bisschen Lauge und Olivenöl oder Kokosöl und dann rührt man das, bis es eine feste Substanz ist.
4: Was ist eine Lauge?
3: Das ist eine Substanz, die für die Haut eigentlich gefährlich ist. Aber mit den Ölen und Fetten zusammen gibt es eine Seife. Die ist dann nach 6 Wochen für die Haut ganz angenehm. Die also nicht mehr gefährlich. Wollen wir eine machen?
1: Sehr gerne.
3: Aber da muss ich euch bitten, dass ihr Schutzbrillen aufzieht.
4: Ja, das sieht aus wie eine Skibrille.
5: Mit Brillen und Handschuhen geschützt kann es dann endlich losgehen. In einer Rührschüssel mischt Jürgen Öle, also ganz cremige, fettige Flüssigkeiten, mit Natronlauge, also einer stark ätzenden Flüssigkeit.
3: Bisschen laut. Und ihr seht, das verändert sich. Guck mal.
1: Wow, stimmt.
3: Es wird ganz andere Farbe. Und je länger wir das rühren, umso dicker wird das.
5: Der Mix aus Ölen und Lauge wird hellgelb und so dickflüssig wie eine Suppe. Vor dem Rühren wurden die Flüssigkeiten auf ca. 40 Grad erwärmt. Das ist so warm wie ein angenehmes Bad. Beim Rühren wird das Ganze mit der Zeit immer heißer. Dass die Flüssigkeiten beim Mixen heißer, heller und dickflüssiger werden, liegt an einer sogenannten chemischen Reaktion. Die Öle reagieren also mit der Lauge. Das heißt, sie verbinden sich miteinander und werden dabei zu etwas Neuem. Einer Seife.
4: Sieht aus wie Vanillepudding.
3: Genau.
1: Der jetzt hier in die Form gemacht wird, ne?
4: Jetzt ehrlich.
3: Mal schön die Schüssel auskratzen, damit alles da reinkommt. Klatsch, klatsch, klatsch, klatsch. Und wir färben das Ganze auch ein bisschen bunt ein. Könnt ihr gerne mal schnuppern.
6: Genau.
3: Was ist das? Na, was riecht das? Das ist intensiv, ne?
4: Aber ich rieche Zitrone.
3: Ja.
4: Also ich mag das.
5: Mit dieser orangenen, nach Zitrone duftenden Flüssigkeit wird nun die Seife eingefärbt.
3: Und jetzt?
4: Ketchup und Vanille.
3: Dürft ihr mit dem Stab im Zickzack einmal vor, zu einmal zurück. Mach, machst du das mal?
4: Okay.
3: Ich geh mit.
1: Cool. Bekommt das schon mal Muster.
3: Das ist eine coole Form. Fertig.
4: Sieht aus wie
3: so
4: eine Pflanze.
3: Das Ganze wird jetzt immer so ein bisschen fester. Das dauert jetzt so ein paar Minuten. Dann ist das relativ fest.
5: Bis die Seife ganz fest ist, dauert es ein paar Wochen. Dann wird sie aus dem Kasten rausgeholt und geschnitten, sodass diese kleinen Scheiben entstehen, mit denen wir uns am Ende die Hände waschen. Geschnitten wird die Seife in dieser Manufaktur übrigens mit Gitarrensaiten. Jürgen sagt, dass man damit genauer schneiden kann als beispielsweise mit einem Messer. Das Schneidegerät, womit am Ende das lange Seifenstück geschnitten wird, sieht ungefähr so aus wie ein riesiger Eierschneider. Man muss aber nicht unbedingt eckige Seifen herstellen. Man kann auch ganz kreativ werden.
3: Man kann fast alles machen.
4: Auch ein Haus aus Seife?
3: Das kann man machen, ja. Ich habe schon einen Creeper von Minecraft gesehen. Und ich habe schon gesehen ein Auto. Ich habe schon gesehen Einhörner und Heißluftballons. Also alles Mögliche gibt es da.
4: Warum schäumt die Seife?
6: Weil wenn man sich die Hände wäscht mit Wasser, dann kommt ja auch Luft dran. Und das sind kleine Seifenblasen. Und deswegen schäumt.

0: Maus Live ist hier und ey, ohne Strom könntet ihr mich ja gar nicht hören. Ne? Der Computer hier im Mausstudio wird nicht gehen, der das, was ich ins Mikrofon sage, zu euch schickt. Oder euer Radio würde auch nicht gehen. Ne? Oder das Handy, wenn ihr uns darüber hört. Wäre nicht geladen, also ohne Strom, geht gar nichts. Strom ist immer um uns rum. Und wenn wir jetzt mal ganz still sind, lasst uns das mal ausprobieren. Obert, will nur was checken, weil Strom ist ja um uns rum. Kann man Strom hören? Ich bin mal leise. Nee, jetzt erstmal nicht. Ne? Daniel hat aber was gefunden, wie das vielleicht doch funktionieren könnte. Es ist eine Art Experiment. Lasst uns das mal gemeinsam mit Daniel machen.
1: Meine Tochter Alita und ich waren neulich auf einem besonderen Konzert. Nicht in einer Halle oder auf einer Bühne, sondern draußen, auf einer Wiese. Alle haben auf Decken gesessen und Kopfhörer bekommen. Vor uns saß ein Mann. Der hat nicht gesungen und auch kein Instrument gespielt, sondern hatte viele kleine Geräte mit Knöpfen und Kabeln vor sich. Und dann hat er abwechselnd Pilze, Pflanzen und sogar einen Baum mit diesen Kabeln verbunden. Und jedes Mal, wenn er das gemacht hat, haben wir plötzlich Töne gehört. Jedes Mal andere.
2: Wie kann Musik in den Pflanzen sein?
1: Der Mann hat uns erklärt, dass die Töne durch Strom entstehen. Strom, der durch die Pilze und Pflanzen fließt. Da war sogar ein Mädchen, das hat sich zu ihm gesetzt und einen Pilz in die Hand genommen. Und sofort haben sich die Töne verändert. Weil auch durch sie Strom fließt, hat er gesagt.
2: Woher kommt der Strom in den Pflanzen überhaupt?
1: Das wollten wir genauer verstehen. Karel Hacker ist Musiker. Er macht seit Jahren den Strom aus Pflanzen und Pilzen hörbar. Wir haben ihn dazu gefragt.
2: Wie holst du den Strom aus einer Pflanze raus und wie kann man ihn hören?
3: Im Grunde ist in der Pflanze selber Energie da. Die Pflanze wächst ja zwar ganz langsam, aber du hast bestimmt schon eine Pflanze, eine Blume gesehen, die klein ist und irgendwann ist sie ganz groß. Und irgendwann blüht sie sogar. Das heißt, irgendwas muss ja da sein, dass die Pflanze wachsen kann.
1: Pflanzen holen sich ihre Energie, nämlich mit Blättern, durch das Sonnenlicht und über die Wurzeln, mit denen sie Wasser aufnehmen.
3: Und jetzt habe ich ein Gerät bei mir, mein Instrument. Das kann ganz, ganz fein ein bisschen Strom messen. Und dann bekomme ich das Signal, jetzt passiert was in der Pflanze. Das löst dann den Ton aus. Und wenn in der Pflanze mehr passiert, also mehr Energie da ist, dann habe ich einen hohen Ton. Und wenn weniger Energie da ist, dann tatsächlich habe ich so einen tiefen Ton.
2: Was passiert, wenn ich die Pflanze anfasse?
3: Wenn du eine Pflanze berührst, erzeugt das noch etwas mehr Energie als vorher, weil die von dem Menschen dazukommt. Und dann hat man noch mehr Töne.
2: Klingen alle Pflanzenarten gleich, also alle Blätter gleich und alle Pilze gleich?
3: Ich habe in meinem Instrument ganz viele verschiedene Klänge. Und welcher Klang erzeugt wird, das entscheide ich. Aber wie oft er erklingt und ob das eine hohe Note ist oder eine tiefe, das kommt von der Pflanze.
2: Warum klingt ein Pilz anders als eine andere Pflanze und anders als ein Mensch?
3: Also ein Baum wächst ganz anders als zum Beispiel eine Blume. Dass die Pflanzen unterschiedlich wachsen, unterschiedlich Energie geben, wie auch der Pilz, dadurch gibt es schon Muster. Wenn ich am Tag spiele und heute scheint die Sonne bei uns, dann geben die ganz viel Energie, dann wachsen die. Das heißt, ich höre viel mehr Töne und dann gibt es am Abend weniger Sonne. Dann sind sie viel ruhiger.
1: Aber warum haben eigentlich alle Lebewesen Strom in sich? Das haben wir Tony Kelly gefragt. Er ist Neurowissenschaftler an der Universität Bonn und kennt sich mit diesem Thema besonders gut aus.
4: Tiere und Menschen müssen schnell reagieren und ihre Muskeln bewegen. Und sie können diese Elektrizität als Signal mit einer Geschwindigkeit von 100 Meter pro Sekunde nutzen. So schnell wie ein Adler im Sturzflug. Pflanzen dagegen nur mit einem Zentimeter pro Sekunde, so langsam wie eine Schnecke.
1: Normalerweise können wir den Strom in uns und anderen Lebewesen aber nicht hören. Dafür ist er zu schwach. Die Kopfhörer bei unserem Konzert haben den Strom erst hörbar gemacht.
2: Habe ich also auch Strom in mir?
4: Ja, absolut. In jedem Mensch steckt Elektrizität als Energiespeicher wie eine Batterie und als schnelles Signal. Elektrizität besitzt wirklich jedes Leben auf der Erde.
1: Strom steckt eben nicht nur in Leitungen und Steckdosen, sondern in Pflanzen, in Pilzen und auch in uns Menschen. Und es gibt Musikerinnen und Musiker wie Karel, die diesen Strom hörbar und sogar Musik daraus machen können.
0: Ich finde es toll, wenn die Pilze selber eine Band gründen würden. Die Pilzköpfe oder so. Ich würde es mir anhören. Strom gibt es jetzt aber eine ganze Menge von einer anderen Band, einer Band, die so heißt wie unser Strom. AC/DC. Das liebt ihr.
5: Hallo, ich bin David, ich bin 10 Jahre alt und ich wünsche mir Chanda von AC/DC und ich wünsche meine Familie.

0: Das Lied, das so klingt, wie es heißt, übersetzt vom Blitz getroffen, AC/DC, Thunderstruck, aua. Ideen wie der Blitz schießen auch unseren beiden Detektiven ja immer ein, wobei, ja, so eine schnelle Idee ist halt nicht immer die beste Idee, oder? Ich habe schon zu oft mitgekriegt, wie die beiden sich schon in die Nesseln gesetzt haben und ordentlich Probleme hatten. Dabei wollen sie doch einfach nur Fälle lösen. Manchmal ein bisschen sehr schnell. Nächste Chance gibt's aber jetzt.
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2: Wir sind die zwei Fragezeichen. Erster Detektiv Peter Planlos.
3: Recherchen und Archiv Bobby Carr.
2: Nun, ist die gesamte Detektei im Hauptquartier anwesend?
3: Ich bin hier.
2: Gesamte Detektei im Hauptquartier anwesend. Gut, heute ist Dienstag. Da machen wir Homeoffice.
3: Schon wieder den ganzen Tag im Hauptquartier? Das haben wir doch letzte Woche schon.
2: Daran merkt man, du bist kein professioneller Detektiv von Rang. Denn jeder professionelle Detektiv von Rang macht einmal die Woche Homeoffice.
3: Aber hätte ich dann nicht bei mir zu Hause und du bei dir?
2: Der Einbruch im Museum. Inspektor Terracotta und die Polizei tappen im Dunkeln. Auftritt der professionellen Detektive von Rang. Wir lösen den Fall vom Homeoffice aus.
3: Okay, wir sollten zuerst den Tatort untersuchen.
2: Geht nicht, wir machen doch Homeoffice. Wir könnten Zeugen befragen.
3: Hast du Telefonnummern?
2: Mist, warte. Ich guck mal auf die Liste. Spurensicher, nein.
3: Stadtbekannte Hehler, Abklapper, nein.
2: Zwielichtige Gestalten und lichtscheues Gesindel verfolgen, nein.
3: Wir könnten mal lichtscheues Gesindel googeln.
2: Ausgezeichnet. Mist, 1 Million Treffer.
3: Kollege, das könnte ein langer Nachmittag werden.
2: Die zwei Fragezeichen. Clever forever.
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0: Oh, morgen wird's wieder heiß. Wie heiß genau, schauen wir jetzt.
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0: Nochmal ein Ticken heißer als heute. 33 Grad zum Beispiel in Duisburg, 35 Grad rund um Münster, 36 Grad in Siegen. Teilweise kann es bis zu 38 Grad heiß werden. Das heißt für euch, passt bitte auf euch auf. Macht draußen nicht zu anstrengende Sachen, trinkt genug, schaut, dass ihr im Schatten bleibt oder irgendwo, wo es eine Abkühlung gibt. Abends kommen dann Wolken und es kann an einigen Stellen im Land gewittern. Kommt da morgen gut durch? Ich meine, Schwimmbad ist immer eine gute Idee, ne? Kann ich nur empfehlen. Kühlen Kopf bewahren, den braucht ihr morgen wieder. 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Ich kann eben mal gucken, Moment. Ich habe ja die Umzugskiste hier. Was ist da drin? Ihr habt schon so tolle Sachen reingemacht. Da sind zum Beispiel Frühstückssachen drin. Frühsport habe ich auch schon gesehen. Sonnenstrahlen hatten wir ja heute drin. Ganz viele Erwachsene haben irgendwie gesagt, sie brauchen Kaffee am Morgen. Also wir haben sehr, sehr viel Kaffee in dieser Umzugskiste. Aber es hat auch jemand schon Bescheid gesagt, dass er kalten Kakao morgens braucht, sonst funktioniert überhaupt nichts. Also sagt uns gerne Bescheid. 0800 5678 234. Das ist unser Anrufbeantworter, der ist immer offen für euch. Habt ihr einen schönen Abend noch und dann eine gute Nacht. Morgen übernimmt Elke hier. Ich sag bis ganz bald. Euer Christian. Tschüss.
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3: Die Nachrichten mit Uwe Stiel. Guten Abend. Auch auf der griechischen Insel Kreta sind Waldbrände außer Kontrolle geraten. Zwei Feuerwehrleute kamen ums Leben. Der Zivilschutz hat die Evakuierung eines Ferienortes angeordnet. Auch in Südfrankreich kämpft die Feuerwehr weiterhin gegen die Brände. WDR-Reporter Alexander Klein ist in der Einsatzzentrale in Cap Ferret.
4: Hier sind sie wirklich verantwortlich für im Augenblick sage und schreibe immer noch 240 Kilometer Feuerfront. Die Feuer sind nämlich vom Landesinneren wieder ein Teil zurückgekommen Richtung Strand. Also da ist in Sachen Tourismus noch überhaupt keine Entwarnung zu nennen. Ich habe auch die Frage gestellt, warum beispielsweise die 60 Feuerwehrleute aus Nordrhein-Westfalen hier eben noch keine Rolle spielen. Die sitzen ja in Bonn auf gepackten Koffern. Wir haben ja ein Waldbrandmodul, das in solchen Fällen auch gerne bereit wäre zu helfen. Aber die Anfrage fehlt schlicht und einfach vom Innenministerium. Ich habe die leise Vermutung, das wurde auch unter vorgehaltener Hand gesagt, dass man das Pulver eben noch nicht vorzeitig verschießen will.
3: Die Bundestagsfraktion von CDU und CSU hat einen neuen Vorsitzenden gewählt. Der ehemalige Kanzleramtsminister Frei erhielt fast 92% der Stimmen. Er kündigte an, dass die Union weiter Politik für die Menschen im Land machen wolle.
5: Wir werden nur dann das Vertrauen und die Zustimmung in der Bevölkerung bekommen, wenn wir es schaffen, die ganz persönlichen Lebensverhältnisse zu verbessern. Das ist unser Auftrag.
3: Vorher hatte Bundespräsident Steinmeier die neuen CDU-Minister der Bundesregierung ernannt. Neuer Gesundheitsminister ist Ex-Generalsekretär Linnemann. Seine Vorgängerin Warken ist jetzt Kanzleramtsministerin und Steffen Bilger neuer Verkehrsminister. Und hier weitere Themen dieses Tages. In Nordrhein-Westfalen gibt es derzeit 165 islamistische Gefährder, von denen 43 im Ernstfall auch tatsächlich handeln könnten. Innenminister Reul kündigte an, diese nun verstärkt in den Blick zu nehmen. Der Autohersteller BMW will weltweit rund 8000 Jobs abbauen. In Deutschland soll es zum Beispiel Abfindungsprogramme auf freiwilliger Basis geben. Im Rhein werden für das kommende Wochenende so niedrige Wasserstände erwartet wie noch nie. Grund dafür sind die hohen Temperaturen und der fehlende Regen der letzten Wochen. In Wacken in Schleswig-Holstein hat das Heavy-Metal-Festival begonnen. Reporterin Lisa Knittel beschreibt, wie der Sturm aufs Festivalgelände ablief.
6: Sie sind mit Anlauf über die 43.000 Quadratmeter, so groß ist hier das Infield, gerannt, haben sich klassischerweise, manche haben sich hingeworfen, manche haben den Holy Ground, den heiligen Grund, geküsst sogar, haben sich gefreut, dass ihr Wacken 2026 wieder losgeht.
3: Das Festival in Wacken geht noch bis Samstag. Das war WDR aktuell. Das Wetter in Nordrhein-Westfalen, die Nacht wird sternenklar und es kühlt ab auf 23 bis 13 Grad. Morgen erst freundlich, später mehr Wolken und teils kräftige Schauer und Gewitter. Aachen 33, Ibbenbüren 34 und Bad Salzuflen 35 Grad. 20.03 Uhr.
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1: Ingrid Kühne ist ein Original. Wo die Kabarettistin vom Niederrhein auftritt, sind volle Säle garantiert. Bei der Ladies Night räumt sie ebenso ab wie im Sitzungskarneval. Heute können Sie Ingrid Kühne mit ihrem Programm »Von Liebe allein wird auch keiner satt« erleben. Aufgezeichnet am 18. Juni vergangenen Jahres in der Rheinberger Stadthalle. Viel Vergnügen!
7: Guten Abend! Ja, danke. Ja, super. Warst du noch auf dem Klo?
8: Das ist schon mal halbwegs.
7: Ja, sicher. Groß oder klein? Nein, ich frage, nein, das ist mir jetzt ein bisschen bei. Nein, ich frage das ja nicht ohne Grund. Das ist ja. Weil wir machen ja 2 Stunden Spaß, da muss man so ein Thema auch mal anfassen. Das ist, also anfassen jetzt nicht, aber ich hatte letztens Darmspiegelung und da muss man drüber sprechen. Die vierte. Also ich bin jetzt noch nicht so alt für die vierte, aber familiär vorbelastet. Und deswegen, wir haben das gehabt, ein Kollege von Ralf, der hatte jetzt der erste. Und der hatte so ein bisschen ein Problem damit und sagt er immer, da kennt er Ralf, ne? Was sagt Ralf? Frag doch mal Ingrid, die ist Profi. Ich sag, jetzt hör doch mal auf, ne? Und jetzt kam er dann auch an und hatte geschellt und saß dann bei uns auf der Eckbank und sagt er, ich hab so eine Angst. Ich sag, brauchst du nicht. Boah, doch, das ist so schlimm. Ich sag, das ist nicht schlimm. Doch, sagt er, das sagt aber jeder. Ich sag, du fragst die falschen Leute. Sagt er, wie? Ja, ich sag, das ist, doch, das sagt aber, nee, ich sag, das sagt nicht jeder. Das ist das beste Beispiel. Ein Kumpel von uns, der kam vor ein paar Wochen, war der bei uns. Das war ein Freitag, war das. Ein Freitagmorgen kam der und da sagt er so, oh, sagt er, ich sag, was hast du? Boah, sagt er, guck mal hier. Ich sag, was hast du? Ein Loch. Ich sag, was hast du? Da habe ich ein Loch. Siehst du das Loch? Ich sag, wo hast du denn da das Loch? Da habe ich doch ein Loch. Siehst du das Loch? Ich sag, was hat denn für ein Loch? Wo kommt das denn her? Hat der Arzt da reingemacht. Ich sag, der Arzt hat das Loch rein. Ja, hier für Blutzucker gucken. Ich sage, jetzt, wo du es sagst, sehe ich das Loch. Ich sage, wann war es denn da? Sitte Dienstag. Ich sage, Dienstag. Ich sage, hast du heute Pflaster schon ab? Ich sage, hol da. Ja, aber das wäre so. Und das wär, ich sage, kennst du jemanden, der so, und der sagt, der Kumpel von Ralf, sagt er, ja, das wird er mein Kegelbruder. Ich sage, siehst du, ich sage, so Leute nie fragen. Wenn du die fragst, wie war es, dann sagen die direkt, oh, hör auf. Ja, sagt er, aber das ist ja auch so. Ja, ich sage, weil das ist ja so, du findest ja keinen, der kommt und sagt, hör mal, ich hatte gestern Darmspiegelung, schön war es. Das sagt ja keiner. Ich sage, das Schlimmste daran ist diese Pampe saufen. Sind wir ehrlich, das ist... Ja, oder? Das ist das, was mich am meisten ärgert. Ne? Ich sag, die fliegen zum Mars. Milliarden geben die dafür aus. Statt dass die mal ein bisschen Geld in die Forschung stecken, dass diese Pampe nach Bier oder nach Schokolade schmecken würde. Ja, ist doch so. Ich hab ja auch immer gesagt, wenn das nach Schokolade schmeckt, lass ich das 3-mal die Woche machen. Das ist... Ja, nein, und da sitzt er und sagt, da ist das, ja, ich sag, das schmeckt wirklich eklig. Also das ist, ich sag, das rührst du ja ein in den Liter. Ich sag, erst mal den Beutel A, ich sag, dann Beutel B. Haben die für den Spaß Orange draufgeschrieben. Schmeckt nach alles außer Orange. Das, und er sagt, und, ja, ich sag, das ist fies, aber das ist das Problem wegen der Zunge. Der liebe Gott hat ja die Zunge eingeteilt, ne?
9: Ja, vorne ist salzig, dahinter ist süß. Seitlich ist sauer ein Hirnchen, also kurz vor das Lelleken, da ist bitter.
7: Da, wo alles vorbei muss. Nein, jetzt ehrlich, das ist doch blöd. Dat, und das ist ja sowas, was du ja nicht ändern kannst. Ne? Da, ich habe gesagt, ich weiß genau, wie es gelaufen ist. Der liebe Gott wird das eingeteilt haben und der wird da gesessen haben und wird gesagt haben, jetzt muss ich noch die Zunge einteilen, mit allem sitzt du alleine. Er hat gesagt, da muss ich eine Woche fertig und so. Ne? Und dann wird er da Pause gemacht, haben eben eine geraucht haben und da sitzt er da. Und da schätze ich, ist einer gekommen und der hat gesagt, komm mal, ich mach dir das. Und das war ein Praktikant. Wirklich. Bestimmt. Wirklich. Und der Praktikant, der hat es ja gut gemacht. Im Grunde ist es ja gut gemacht. Es hat nur wieder keiner drüber geguckt. Das ist doch unser Problem. So, ne? Und das kannst du ja nicht ändern. Kannst ja nicht sagen, so, ab 1., was weiß ich, Dezember machen wir das neu. Dann hast du hier, was weiß ich, so eine Ecke, wo es dann bitter ist. Dann sagen die, nee, ich esse so gerne, ich trinke so gerne Bitter Lemon. Machst du doch nicht allen recht. Kannst du, da müssen wir jetzt durch. Ich sage, und jetzt trinkst du die Pampe und dann ist es gut. Ja, aber das ist doch so, ja, ich sage, das ist eklig. Ich sage, wichtig ist, wenn du das dann morgen früh durch hast, ist das morgen früh, ja, ich sage, morgen früh auch nochmal. Ich sage, musst du auch nochmal einen Liter trinken, ich sage. Und wenn du das durch hast, ich sage, dann fährst du zum Krankenhaus. Ich sage, wann musst du da sein? Sagt er, 10 Uhr. Siehst du, ich sage, wenn du um 10 Uhr da bist, dann sagst du so, hallo, da bin ich. Und jetzt fangen wir an. Und ich sage, wichtig ist, nicht wegschießen lassen, sagt er, weil... Ich sage, nicht wegschießen. Ich sage, bist du bescheuert? Nein, ich sage, lass dich nicht wegschießen. Ich sage, du kannst dazu gucken. Ich sage, das ist wie so eine große Fernseher. Das ist spannend. Wann hast du die Gelegenheit, mal die inneren Werte zu sehen? Ne? Ja. Der Arzt, der steht da, ja, der hat dazu wie so eine, ja, wie so eine Joystick. Da sind so Knöpfe drauf und da hast du hier so das Ende vom Schlauch dran. Das andere Ende ist ja, ja. Und ja. Und dann hat er so die Knöpfe, so du kannst das wirklich im Fernsehen kannst das sehen. Rückt er auf das Knöpfchen A, da kommt er so, kommt da Wasser. Und dann kann der mit Knöpfchen B, kann er das wegsaugen. Und mit Knöpfchen C kann er so ein bisschen aufpusten, dass er das so was besser sieht. Also das ist also so spannend, das sollte man sich nicht... Jetzt gucke ich aber auch gerne Operationen. Also das sage ich wirklich, ich liebe... Also, wir gucken auch dienstags immer in aller Freundschaft. Das ist, ja, das, doch. Wenn der Roland Heilmann da so ein Knie offen, ach, da hab ich ihn freut. Da stehe ich wirklich sofort Fernsehen und sage, ist das der Meniskus hier? Ist das, Ralf, guck mal, oh, Ralf, oh, kann der nicht gegen an, ne? Da steht der, sagt der, boah, guckt der weg. Und da sagt er, ich hol mir mal eben ein Bier, ne? Da geht der so in die Küche. Ich sage, Ralf, das ist nicht dein Knie. Da, Ich würde auch gerne, also sagen wir so, da mit dem Operieren, ich würde auch gerne selbst operieren. Also das, so die kleinen Sachen mache ich ja. Das ist, sag ich mal, so was weiß ich, Zehennagel eingewachsen, Fingersplitter drin oder Fäden ziehen, so, das mache ich selber. Also das ist ja auch quasi ein Drangehen. Also da muss man einfach mal sagen, komm, wir versuchen das. Und ich mache auch, ich operiere eigentlich alles ohne Narkose. Also, ja, also mit Narkose, da hätte ich so ein bisschen... Da habe ich so ein bisschen Respekt vor. So Narkose, so als wenn ich sagen will, also das Wegschießen nicht, das Wiederholen. Aber dat, und Ralf sagt immer, du und operieren. Ja, ich sag, da hast du mal gesehen, wie du Fenster putzt. Und ja, hat er gesagt, weil ich putze, ja, wie soll ich das mal? Also ich räume die ganze Fensterbank räume ich ab, dann putze ich das Fenster schön. Und dann putze ich noch zweimal mit der Fensterleder so über die Fensterbank und dann stelle ich das alles wieder hin. Und dann kommt der Ralf rein und sagt, das gemacht, ist das Fenster geputzt. Ja, wo steht das denn also durcheinander? Warum steht der große Pott jetzt ganz rechts? Ich sag, der wollte auch mal näher an der Tür. Ne? Nee, da kann der nicht gegen an. Da sitzt der wie so ein innerer Monk, räumt er den ganzen Rotz wieder von der Fensterbank hin und stellt es genauso hin, wie es vorher stand. Sagt er, und du willst operieren. Ich hab... Ich meine, ich gebe es ja zu. Ich hätte das wirklich. Ich würde da stehen, hab den Milz in der Hand und sagen, wo war die? Ja? Das ist ja nicht wie früher bei Tetris, weißt du, drehen, klock, das ist ja, muss doch mal was auf die Seite schieben, was drunter drücken, so ein bisschen. Das ist ja, ich hätte mehr so Sorge, weißt du, und irgendwann hast du ja alles so da drin und wenn er alles zu hat, dann macht er immer, halten die immer zu und dann sagen die im Fernsehen, sagen die auch immer, zumachen, so. Und das wäre meine Sorge, wenn der dann so operiert wäre und so, sag ich jetzt mal, 8 Jahre später muss der noch mal ins Krankenhaus, ein Arzt schneidet auf, guckt da rein, sagt, mein Gott, was ein Durcheinander, war bestimmt die Kühne. Da. Ja. Ja. Nein, aber das ist für mich. Und er sagt dann auch so, hier der Kumpel von Ralf, sagt er, ja, wieso denn morgens noch mal? Ja, ich sag, morgens musst du noch mal, das ist ja, ich sag, wann musst du da sein? 10 Uhr hast du gesagt. Ja, ich sag, musst du um 6 Uhr aufstehen. Ne? Sagt er, und dann, ich sag, 6 Uhr, ein Glas. Ich sag, 10 nach 6, nächste. Ich sag, stell dir direkt schon den Wecker für alles. Sagt er, ich sag, stell dir schon alle 10 Minuten den Wecker. Ich habe es gehabt, 5 vor 7 sitze ich noch mit der 10 nach 6 Becher. Das ist wirklich... Mach das. Ja, ja, aber er hätte noch so viele Fragen. Ich sag, was denn für Fragen? Boah, ich hab fast... Sag doch, wie dick ist dieser Schlauch? Ja, also, sag, wie dick ist der? Wie so ein Wasserschlauch. Ja, hab ich jetzt gesagt. Ich habe direkt gemerkt, ne? Ich guckte ihn auch an, ne? Und er direkt, solche Augen. Ne? Und dann fiel mir ein, ach stimmt, der ist ja eine freiwillige Feuerwehr. Der hat... Ja, ich habe direkt gesagt, ne, nicht so ein Art Druckschlauch, den ihr mit drei Mann festhalten müsst. Sagt er, ja, aber dieser Schlauch. Ich sag, was ist damit? Sagt er, welche Farbe hat der denn? Sagt er, was? Sagt er, welche Farbe? Ich sag, weiß ich nicht. Sagt er, lass mich überlegen. Ich sag, ich meine, der ist schwarz. Ich bin mir jetzt nicht sicher. Ich glaube, der ist schwarz. Ich sag, aber, was ich sicher weiß, weil das hatte ich mal gefragt, das ist nicht derselbe Schlauch von der Magenspiegelung. Da haben die einen anderen, ne, aber... Ich sage, ich meine, der ist schwarz, sagt er, aber Gott sei Dank. Ja, ich sage, wenn ich jetzt gesagt hätte, orange, hätte gesagt, gehst du nicht hin oder was? Ich sage, jetzt mach nicht so ein Palaver, fahr da hin und bring das hinter dir. Mein Gott, das haben schon andere geschafft. Ich sage, jetzt mach nicht so ein... So, nächsten Morgen, es war 9:30, ich denke, jetzt sitzt der im Auto, ne? Ich denke, jetzt rufst du den an, ne? Ich denke, und fragst du, ich sage, und wie ist es? Boah, hör auf. Ich sage, was ist denn? Boah, sagt er, hör auf. Ich habe diese Pampe nicht vertragen. Ich hatte die ganze Nacht Durchfall. Und das ist das. Dat, wirklich, dat, da kannst du nichts zu sagen. Wie gesagt, ich hatte jetzt die vierte. Dat, wobei ich sagen muss, die ersten drei waren okay. Das war wirklich, das war okay. Das Schlimmste war jetzt die vierte, weil ein neuer Arzt, ne? Der, du hattest so einen ganz frischen, weißt du, so, du konntest zur Universität noch riechen. Das war, ja, die ersten drei war super, habe ich auch gesagt. Ich sag, wo ist er? Ne? Ich sag, oder ist das hier wie bei der Hitparade? Dreimal da gewesen, nicht wieder wählen. Das ist, ne? Nee, ich sagte, wir machen das super. Ich sag, wir machen das so, ja. So, bin ich fertig, ne, dann hilft er mir da von der Tische runter, weil ich war ja nicht weggeschossen. Dann hilft er mir so runter, sagt er, tschakka, alles rutscher. Ich sag, bitte? Ja, sagt er, es ist alles in Ordnung. Ich sag, dann sagt er doch. Und dann ist man, in dem Moment fällt so vieles von einem ab. Man ist einfach froh, ne? Und ich fange dann an, sehr schnell zu sprechen und sage dann, oh Gott sei Dank, man hat sich ja doch die ganze Zeit Gedanken gemacht und jetzt liegt man hier die ganze Zeit. Jetzt ist man froh, wenn jetzt nicht... Und während ich so rede, sagt der plötzlich, pupen Sie mal. Und ich kriege einen Lachkrampf. Ich habe wirklich so gelacht, ich sage, Herr Doktor... Ich sage, wissen Sie, was ich verstanden habe? Ich sage, ich habe verstanden. Pupen Sie mal. Sagt er, ja, hatte ich auch gesagt. Ja, ich sage, da bin ich ja wohl raus, ne? Sagt er wieder, ich sage, mach ich nicht. Ich sage, ich war 3 Jahre, da hat man mir das abgewöhnt, da fange ich nicht wieder mit an. Ich sage, ganz ehrlich, ne? Doch, sagt er, machen Sie mal. Nein, ich sage, mach ich. Doch, sagt er, Sie müssen. Ich sage, ich muss gar nichts. Doch, sagt er, Sie müssen. Doch, sagt er, wirklich. Ich habe Ihnen so viel Luft in den Bauch geblasen. Ich sage, wollen Sie die jetzt wieder haben oder was? Sagt er, bitte, bitte mal, nein, ich sag, jetzt gehen Sie mal an Ihr Tischchen, schreiben Sie Ihren Rummel da mal auf, ich bin raus. Und die Schwester kriegte das mit, die Schwester, da kam sie direkt, sagt, so regen Sie sich doch nicht auf. Nee, ich sag, kann ich mich drüber aufregen? Ich sag, hab ich dreimal nicht gemusst, jetzt soll ich hier, pfff. Ich sag, nee, sagt, so brauchen Sie auch nicht. Nee, ich sag, mach ich auch nicht. Nee, sagt sie wirklich, die war sehr nett, ne. Da sagt sie, regen Sie sich doch nicht auf, ist doch egal, wenn Sie das doch schon dreimal hatten, wissen Sie doch, wie es geht. Ist doch egal, dann hat sie mir auch geholfen, dann hat sie mir schon den Schlipper angegeben, ich schon mit die Beinchen da schon durch, ne. Und dann habe ich mich auch was beruhigt, hab das gemerkt, ne. Und dann gab sie mir den Schlipper so auf halber Höhe an und ich bück mich. Nein, das ist nicht lustig. Nein, das ist nur peinlich. Es war mir so peinlich. Ehrlich, schlimmste fand ich diese Schwester. Wie die da neben mir steht und sagt, klappt immer. Nein, aber genau das ist der Punkt. Das ist, genau da ist es nämlich auch wieder die Sichtweise. Ne? Man fragt sich ja immer, darf man das erzählen? Ich habe die Nummer, wie ich die geschrieben habe, hat mein Mann vor mir gestanden und sagt, nein. Ich sag, was? Du redest nicht auf einer Bühne von einer Damenspiel? Ich sag, doch. Nein, jetzt überleg doch mal. Wir haben jetzt gerade so einen Freund gehabt. Wenn nur ein einziger von euch zu seinem Hausarzt geht und sagt, ich würde das gerne mal doch mal machen, ich tue da gerne mal eine Runde mit, die hat das so lustig erzählt. Und wir nur eine schlimme Krankheit verhindern können, hat die Nummer einen Sinn gehabt. Geht hin. Ja, und es ist ja immer so. Ne? Man fragt sich so oft, darf man das erzählen? Darf man so? Doch. Ich bin immer der Meinung, wenn man eine Gelegenheit hat zu lachen, soll man die nutzen. Lachen ist das Schönste, was es gibt auf der Welt. Lachen ist in jeder Sprache der Welt gleich. Und wenn man lacht, geht es einem direkt besser. Und deswegen finde ich, ist immer so eine Sache, wie man sieht. Zum Beispiel unser Opa, wenn der morgens seine Zeitung kriegte, das war immer dasselbe. Ne? Der guckte die Zeitung nach, fing von hinten an. Der fing von hinten an und sagte, immer erst die kalte Seite. Und dann ging der so über die Todesanzeigen. Ich weiß noch, als Kind, irgendwann hielt der so inne und hält so und sagte, guck mal da, er starb im Alter von 102 Jahren plötzlich und unerwartet. Da haben wir, ja, siehste, das ist gut, da. Ja, aber das sind so Sachen, darf man sowas sagen? Ja. Natürlich darf man das. Und unser Opa sagte auch immer, der ging auch immer so über die Anzeigen. Und wenn einer aus seinem Jahrgang war, sagte der immer, ah, in unserem Busch sind sie wieder an't Hauen. So, und das ist

Ich hab den dann angerufen, ich saß den eingeworfen. Boah, Mama, ja, habe ich eingeworfen. Aber ein bisschen drüber, wa? Ich sag, wie ein bisschen drüber? Ja, war ein bisschen drüber mit deiner Marke. Ich sag, ich hab da eine draufgeklebt. Mama, eine Weihnachtsmarke auf einer Trauerkarte. Ich sag, Sven, wir haben 3 Tage nach Heiligabend, da kann man noch Weihnachtsmarken kleben. Mama, auf einer Trauerkarte klebst du eine Briefmarke, wo steht Frohes Fest? So. So, das ist auch wieder die Sichtweise. Ich habe mich zu Tode geschämt, aber glaubt mal, dass derjenige, der die Karte gekriegt hat, das überhaupt nicht so empfunden hat. Der hat sich gefreut, dass der die Karte kriegt. Aber, und das ist eben dieses Problem. Wann darf man, wann lacht man nicht? Ich habe eine Freundin, die hat, also es ist wirklich eine psychische Erkrankung, die lacht immer, auch wenn sie traurig ist oder wenn sie Angst hat, wenn sie Panik kriegt. Sie hat wirklich dieses Lachen, weil sie dann versucht, mit diesem Lachen diese Situation in den Griff zu kriegen. Und das ist natürlich blöd, wenn du eine Sache hast, wo du eigentlich traurig wärst und du fängst an zu lachen. Und da sagt sie, ich habe zum Beispiel eine Situation gehabt auf der Arbeit bei meinem Chef, der hat wirklich, ich habe einen Fehler gemacht und der hat mich nach allen Regeln der Kunst zusammengefaltet und ich sitze dem gegenüber und sage, so, ja, so, da sagt sie, ich muss jetzt wirklich eine Bescheinigung auf der Arbeit holen, dass ich immer lache. Ich sage, jetzt mal ganz ehrlich, ist das eine Bescheinigung, weil du lachst? Es gibt doch wirklich nichts Schöneres, als wenn ein Mensch lacht. Hab ich gedacht, nur dann musste ich mit der zu einer Beerdigung. Und ganz ehrlich, das ist, ja, nee, das war wirklich, das war schlimm. Die stand da an dem Grab und machte immer so. Ich fand das wirklich so peinlich. Ich habe mich erst mal 5 Schritte nach der Seite. Ich denke, tu mal einfach so, als wärst du gar nicht mit ihr da. Ne? Das, und die hat, ich kann das hier, kann ich das sagen, die hat wirklich so gelacht. Da waren Leute, die haben gedacht, das ist der Erbin. Die hat, ja, die hat wirklich so gelacht. Eine Freundin von mir, die Tochter lernt Bestatterin. Und dann habe ich die Tochter auch gefragt. Ich sage, hör mal, ich sag, und du und Bestatterin? Ja, sagt sie, ich wollte immer was mit Menschen machen. Ich sag, aber das ist doch nicht normal. Doch, sagt sie, Inge, das ist normal. Und es gibt auf jeder Beerdigung solche Situationen, wo man eigentlich fast lachen, aber es wird nicht gelacht, weil der, der auf eine Beerdigung geht, ist traurig. Und der empfindet auch diese lustige Geschichte gar nicht. Die sagt, wir haben eine Beerdigung gehabt, da sagte der Pfarrer auf dem Friedhof, sagte der, aus der Tiefe rufe ich Herz zu dir. Und in dem Moment klingelt ein Handy mit Always look on the bright side of life. Kannst du dir nicht ausdenken. Und da fiel mir diese Geschichte ein und die ist wirklich passiert. Die ist passiert, da war ich 8 Jahre, also ist auch schon über 30 Jahre her. Und ja, auch über 50 noch nicht. Aber es ist schon, nein, es ist wirklich sehr lange her. Und da ist ein Nachbar von uns gestorben. Und das war eine Seele von Mensch. Der war weit in der 80 damals, und das war damals schon alt. Also in dem Alter war das wirklich, also in der Zeit noch. Und dann habe ich gesagt, ich sage zu meiner Mutter, ich sage, Mama, ich gehe mit zur Beerdigung. Nee, Sätze, du kannst so als Kind nicht mit auf die Beerdigung. Sagt sie, guck mal, ich musste Fürbitten vorne vorlesen, Papa muss mittragen, du kannst nicht mitgehen. Und Onkel Hannes, unser direkter Nachbar, sagte dann, doch, dann gehst du mit mir. So. Dann bin ich mit Onkel Hannes zur Beerdigung gegangen und ich war so froh, dass ich dabei sein durfte. Jetzt sitzen wir wirklich in der Kirche und damals war es so, dass ein Pfarrer wirklich seine Leute kannte, die der beerdigt hat. Das war in einem Dorf, jeder kannte jeden und der Pfarrer kannte auch alle Leute, die praktisch da wohnten. Und dieser Mann wurde jetzt beerdigt und der Pfarrer steht wirklich vor der Gemeinde, zeigt so auf diesen Sarg und sagt wirklich diesen legendären Satz, er war kein guter Kirchgänger. Und das sagt ein Pfarrer früher. Früher sagt ein Pfarrer, er war kein guter Kirchgänger. Was sagt Onkel Hannes? Wenn die 6 Mann den nicht reingetragen hätten, wäre der heute wieder nicht gekommen.

manchmal. Und das sind so wirklich solche Geschichten. Und die passieren. Und die passieren immer wieder. Und ich weiß zum Beispiel, meine Mutter und ich, wir zwei sind auch so jemand, wir ziehen solche Sachen an. Wir sind jemand, weißt du, ich sag 50.000 im Stadion, wen trifft der Ball? Mich. Es ist, wir haben immer so ein Glück. Mein Vater hat zum Beispiel 3 Jahre in der Schweiz gearbeitet und kriegte eine kleine Rente aus der Schweiz. Und von dieser kleinen Rente kriegt meine Mutter jetzt diese Mini-Witwenrente. Das sind 17,65 Euro.

Nein, aber im Monat. Also das ist schon... Und dann muss meine Mutter jedes Jahr eine Bescheinigung in die Schweiz schicken, eine sogenannte Lebensbescheinigung. Also sie muss schreiben, dass sie noch lebt. Aber das kann sie nicht selber, da muss sie mit zum Amt. Dann wird das ausgefüllt, 3, 4, 5 Kreuzchen gemacht, Unterschrift, Stempel, tschüss. So. Jetzt jahrelang, meine Mutter hat das gemacht, jetzt seit ein paar Jahren gehe ich. So, jetzt komme ich da rein, da sage ich zu der Frau da, ich sage hier mal eben ausfüllen, Lebensbescheinigung, hier ist der Personalausweis. Guckt die mich an, sagt die, nehmen Sie Platz. Ich sage, das geht ganz schnell. Das entscheide ich. Ja. So, jetzt saß ich da. Da guckt die auf diesen Personalausweis, sagt die, das sind nicht Sie. Ich sage, nee. Sagt die, wer ist das denn? Ich sage, das ist meine Mutter. Ich sage, ich bin nicht von 1936. Sagt die, lebt Ihre Mutter denn noch? Ich sage, wie ich gefahren bin, hat sie noch gewunken. Ja, sie müsste die persönlich sehen. Ich sage, gute Frau, ich sage ganz ehrlich. Ich sage, machen Sie das doch so. Ich sage, Ihre Kollegen haben das auch so gemacht. Gucken Sie in der Einwohnermeldeamt, in den Computer. Ich sage, gucken Sie bei meiner Mutter, Sie haben den Ausweis, wenn da keine Sterbeurkunde. Ich sage, bingo. Ja, nee, das könnte sie nicht. Das wäre ja nicht immer, also der wird ja nicht immer stimmen, der Computer. Ich sage, im Einwohnermeldeamt? Nee, das wäre ja so, hat die Original gesagt, wenn Ihre Mutter heute Morgen verstorben wäre, ist das noch nicht drin. Ich sage, ich verstehe Sie richtig. Ich komme heute Morgen bei meiner Mutter rein. Ich sage, Mama, Mama, Mama. Nee, da rufe ich jetzt mal eben beim Bestatter an. Nee, ich hole mir noch erst die 1765, sage. An sowas gehe ich kaputt. Da sage ich zu der, ich sag, da hole ich die. Nee, ich telefoniere mal eben. Ich sage, genau. Ich sage, 02833, bitte. Ich sage, Mama, Mamas Nummer. Ich rufe doch nicht Ihre Mutter an. Ich sage, wen denn? Ich sage, der Telefonjoker bei Jauch, oder was? Nein, sagt sie, ich rufe das Ordnungsamt. Ich sage, die kennen Mama. Hat sie telefoniert, 2 Minuten später geht die Tür auf, kommt ein Mann rein, sagt er, ich bin das Ordnungsamt. Ich sage, das hatte ich mir auch anders vorgestellt. Ich sage, und jetzt, sagt er, ich fahre jetzt mit Ihnen mit. Ich sage, was? Ich fahre jetzt mit Ihnen mit, Ihre Mutter gucken. Ich sage, fahren Sie lieber selber. Ich sage, zurückbringe ich Sie nämlich nicht. Da ist der wirklich hinter mir hergefahren. Der ist wirklich hinter mir hergefahren. Ich habe meine Mutter von unterwegs an. Ich sage, Mama, ich sage, wir kommen. Sagt sie, was? Ich sage, wir kommen. Ich sage, stell dich mal auf den Balkon. Ich hatte Spaß. Jetzt kommen wir da an. Da kriegen wir wirklich, wir kriegen echt einen Parkplatz direkt vor den Balkons. Da wollte er zur Haustür. Ich sage, nee, ich sage, Mama steht auf dem Balkon. Da guckt er mich an. Nee, ich sage, gerade erst. Das ist, ja. Jetzt kommen wir an den Balkon. Meine Mutter steht da, der Hand an das Gitter, so und Sonn halt, so. Stinkesauer, ne? So steht. Ich sag, Mama, Ordnungsamt, Mama. Ich sag, Mama, es geht um deine Lebensbescheinigung. Ich sag, bewegen. Ne? Meine Mutter, Sonn halt. Ich sag, Mama, sonst sprich wenigstens was. Da sag dem was, sag irgendwas, ne? Jetzt ist sie ja der gleiche Schlag wie ich. Ich sage, Mama, kannst du auch was singen? Da dreht sie sich um und sagt, pack die Badehose an. Und der Mann war direkt Unterschrift, Stempel, zack, tschüss. Ich sage, Mama, hättest du gedacht, dass wir mit Conny Fröbis die Bescheinigung kriegen? Das Beste war noch, da habe ich gelacht, das Beste war, wie wir im Amt saßen, war, da sage ich zu der mit dem Telefonieren. Ich sage, wissen Sie, was wir machen? Ich sage, wir nehmen jetzt mein Handy. Ich sage, mein Mann sitzt ja gerade bei meiner Mutter. Ich sage, dann machen wir jetzt hier so FaceTime-Anruf hier. Wie heißt das hier mit Bild hier, Videoanruf? Ne? Da sitzt sie, nee, da wird so viel Schindluder mitgetrieben. Ich sage, was denn für Schindluder? Ich sage, meinen Sie, mein Mann sitzt dann mit Schnürern der Oma wie eine Augsburger Puppenkiste oder was? Das ist wirklich... Und meine Mutter, sage ich immer, die ist der Knaller. Die hat auch so Sprüche. Ich weiß noch, wie hier Corona war. Da sagte die immer, warum kommst du nicht? Ich sage, Mama, wir sollen doch nicht kommen wegen Corona. Wieso? Ich krieg das doch nicht.
Ich sage, wieso kriegst du das nicht? Ne, weil ich das nicht will. Ich sage, wenn das klappt, machen wir uns damit selbstständig. Das ist, ja, und 3 Wochen später, glaube ich, hatte sie. Ne, da rief die mich an morgens. So, jetzt haben wir der Palaver. Ich sage, was denn? Ich bin positiv. Ich sage, Mama, lach jetzt bitte nicht. Ich sage, ich bin auch positiv, genau heute. Ach, Gott sei Dank, dann habe ich es von dir. Ich sage, Mama, du hast es nicht von mir. Jawohl, wo soll ich es denn von haben? Ich sage, Mama, ich bin seit über 2 Wochen nicht da gewesen, damit ich dich nicht anstecke. Ich kann es nicht von dir. Ja, wo soll ich denn von? Wer hat das denn noch? Ich sage, wie? Das hat doch kaum jemand. Ich sage, Mama, weißt du, wie viele Leute das noch haben? Ja, so viele auch nicht mehr. Da war ich so sauer. Ne? Ich sage, haben sie gestern Abend ja in den Nachrichten gesagt. Sagst du, was denn? Ich sage, haben sie in den Nachrichten gesagt, haben nur noch 2 Leute. Ich sage, ich und so ein Mann aus Wuppertal. Da guckt die mich an und sagt, siehst du, hier war keiner aus Wuppertal. Das, wir haben es wirklich. Und mich ärgert das dann ja, ne? Und dann ruft die mich 5, 6 Tage später an und sagt, so, ich sag, was, bin wieder negativ. Ich sag, ja, sag ich nicht. Wie du nicht? Ja, ich sag, ich bin noch positiv. Ja, hat sie doch den gleichen Tag. Ja, ich sag, ich bin aber noch positiv. Du willst bloß nicht kommen. Ich sag, Mama, ich sag, ich darf nicht kommen. Wie soll das denn gehen? Ich habe das Rätselheft voll. Ja, die macht immer so Wortsuchrätsel Großdruck. Ne? So groß, da hast du oben die Buchstaben stehen, unten die Wörter. Und die meisten Leute kringeln das ein. Die kringeln das ein. Meine Mutter mag das. Ja, den Marker. Setze, der Marker ist auch leer. Da hast du noch was kaputt, setze Wärmflasch. Ich sag, und jetzt? Ja, dann musst du da mal da bei Alabama Bescheid sagen. Ja, ich sag, dann mache ich. Ich hab da bei Alabama. So, Alabama ist Amazon. Ja. Meine Mutter sagte, ich hätte ihr immer gesagt, das heißt Alabama. Und wie sie es umbenannt hätten, hätte ich aber nicht Bescheid gesagt. Ich sag, du weißt doch noch, wie du die erste, was wir bestellt haben, das erste war doch hier diese Trockenhaube. Ja. Ich sag, da hast du noch gesagt, hier kommt gerade so ein großes Auto auf den Hof gefahren. Ich sag, ja. Ich sag, und was hat da drauf gestanden? Ich weiß noch genau, was da drauf gestanden hat. Ich sag, was stand denn da? Sprinter. Ich sag, Mama, da kriegst du kein Recht. Ich sag wirklich, Mama, das, boah, dann habe ich das bestellt. Ich sag, ich regel das schon, habe ich das bestellt. Und nächsten Tag habe ich dann gesagt, ich sag, heute kommt das, Mama, das kommt aber erst heute Abend. Nur, dass du Bescheid weißt. So, dann abends 8:30, ich liege gerade auf der Couch, ne, geht das Handy. Ich gehe dran, ich sage, Kühne, ja, Amazon, habe eine Lieferung, 3 Pakete, habe aber 3-mal geschellt. Ich sage, Moment, ich sage, ich komme. Ich sage, habe ich gar nicht gehört. Ich gehe an die Tür, ich denke, wo ist er? Ich sage, können Sie mich sehen? Ich kann Sie nicht sehen. Ich sage, dann sind Sie hier nicht. Mich sieht man. Das ist, ja. Ich sage, wo haben Sie denn geklingelt? Sind da bei Egger? Ich sage, oh Gott, ich sage, Sie sind bei meiner Mutter. Moment, ich schnell rein, ich mir das Telefon geschnappt, das Festnetz. Ich sage, Ralf, Oma anrufen, ich sage, vorne Pakete holen. So, ich sage, wir 2 schaffen das, bitte. Ich sage, wir schaffen das. Ich sage, Sie gehen jetzt nochmal an die Tür, Sie klingeln nochmal, aber Sie klingeln doppelt. Sie klingeln jetzt ding-dong, ding-dong. Sind da was? Ich sage, 2-mal ding-dong, ding-dong. Ich sage, damit meine Mutter weiß, das ist Familie, dann macht die auf. Ich sage, wenn die die Tür aufmachen, also wenn die Tür aufgeht, dann ist ein Geräusch, ich habe schon mal eine Tür. Ja, ich sage, dann gehen Sie rein. Ich sage, dann gehen Sie bis hinten durch. Hinten links ist ein Aufzug. Ich sage, bis da gehen Sie durch. Ich sage, die Tür ist aber noch zu. Ich sage, die geht ja gleich auf. Ich sage, wenn die aufgeht, gehen Sie, in dem Moment hört, so, ich sage, die Tür ist auf. Jo, ich sage, Sie gehen jetzt rein. Ich sage, Sie gehen bis hinten links. Hinten links ist ein Aufzug, hier ist kein Aufzug. Ich sage, Sie gehen ja weiter. Ich sage, gehen Sie bis hinten, hier ist kein Aufzug. Gehen Sie doch noch mal ein Stückchen weit. Ah, da ist er. So, ich sage, ne? Ich sage, und gegenüber ist ein Schränkchen. Ja. Ich sage, auf das Schränkchen legen Sie 3 Pakete einfach drauf. Ich sage, einfach drauflegen. Sagt er, kann ich ja. Ich sage, Sie können die einfach drauflegen. Das war ja noch die Zeit, wo die unterschreiben mussten, wenn die was abgeliefert haben. Und das ist ja, das brauchst du ja heute nicht mehr. Heute werfen die das ja in eine Dachrinne. Ne, du musst, ja. Aber da musstest du noch unterschreiben. Und er sagt, da kann ich. Ich sage, unterschreiben Sie irgendwas, Manserei, Kreuz, ist egal, legen Sie einfach nur dahin. Und dann, ich sage, gehen Sie weg. Wieso gehe ich dann weg? Ich sage, Sie gehen weg. Ich sage, bis meine Mutter da ist, haben Sie Feierabend. Ich sage, machen Sie da einfach. Ich sage, da wirklich einfach, ich sage, einfach weggehen. Ich sage, gut, dann lege ich das jetzt dahin. Vermutlich hat er da gerade hinlegen wollen, da hörte ich die Stimme. Was machen Sie denn da an unser Schränksken? Ich denke. Da hat er sich vermutlich umgedreht, sagt, ich habe hier 3 Pakete. Ach, sagt meine Mutter, sind Sie von Alabama? Hat er gesagt, nein, von Krefeld. Ich habe.
Das, wirklich. Das sagt meine Mutter, ganz Trockensätze, ne? Ach, jetzt, wo sie da sind, da legen sie mal die drei Pakete direkt hier bei mir auf den Rollator. Sagte, das dürfen wir nicht, das haben wir verboten gekriegt wegen Corona. Sag, Mama, wovon weißt du denn, dass ich Corona hatte? Es ist wirklich. Und das Interessante ist ja, dass wir, seitdem ich diese Geschichte erzähle, bei uns im Freundeskreis kein Mensch sagt mehr Amazon. Die sagen alle Alabama. Ne? Hab ich bei Alabama bestellt. Sven hat letztens einen super Film gesehen auf Alabama Prime. Das ist wirklich, der sagt sowas. Und Sven, ja, wie soll ich sagen, da haben ja viele vielleicht auch gedacht, ah, da erzählt sie viel von Sven. Ich habe ja meistens in dem Programm viel von Sven erzählt, aber diesmal, weil der Sven ist ja weggezogen. Das ist ein vernünftiges Publikum. Das ist, ja, weißt du, da kommt wirklich ehrliches Mitleid. Da habe ich, das, wirklich, genau das ist es. Das ist furchtbar. Ich gehe da dran kaputt. Der Junge ist weg. Der ist wirklich, ich habe ein Kinder, alles Jungs, und der ist nicht mehr da. Der ist, nein, das ist wirklich schlimm. Der ist nicht mehr, also zu Hause. Das, furchtbar. Also, wie soll ich das erklären? Einige Mütter würden wissen, was ich meine. Du stehst in der Küche und, oder gehst in den Flur, rufst die Treppe hoch und sagst, hör mal, kommst du jetzt mal eben runter? Naja, hat er früher auch nicht geantwortet. Aber es ist, nein, du siehst ihn nicht mehr. Du kriegst nichts mehr mit. Das Einzige, wenn du den siehst, wirklich, das ist, wenn der in der Plünderung ist vom Kühlschrank. Da ist, ja, da steht wirklich, am Kühlschrank steht der und da plündert er den. Und das fängt ja immer so witzig an. Der kommt ja mit dem Satz rein, hast du noch einen Schluck Milch? Und der geht mit einem Warenwert von 64,80. Oh. Ehrlich. Das Schlimme ist ja wirklich dann, der sagt einen Schluck Milch, dann nimmt er sich die Milch, der macht die auf, trinkt die aus, dreht die zu, stellt die leer rein und nimmt die volle mit. Und dann freut er sich auch und sagt so, ha, das ist mein Lieblingsjoghurt. Ich sage, das ist auch Papas Lieblingsjoghurt. Ja, stimmt. Packt trotzdem alle fünf ein. Ich sage, nur so ein Tipp, wenn du nach Edeka gehst, die verkaufen dir das auch. Das ist wirklich... Das, und dann steht der, da habe ich ja letztens einen Lachkrampf gekriegt. Da steht der, zieht so eine Packung Käse raus, hält die hoch und sagt, möcht ihr die? Ich sage, gut, dass du fragst. Ich sage, den kaufen wir immer, weil wir den beide nicht essen. Und genau in diese Situation rein. Ne? Der ist ja in der Kühlschrank am Wühlen, sagt er, hatte ich das gesagt? Ich sag, was denn? Ich habe mit meiner Freundin Schluss. Ich sag, hat die noch Tupperdosen von uns? Nein, kennen wir doch. Ne, Freundin weg, fünf Dosen weg, das ist doch. Nein, und vor allen Dingen, die waren lang zusammen, also sind einige Dosen. Also nein, aber... Und ich habe nur gedacht, jetzt dauert das, ne? Jetzt leidet er. Ich denke, pass auf, jetzt leidet er, weil die... Ja, komm, die waren lange zusammen. Da habe ich gedacht, jetzt bist du bestimmt ewig. Ne? Drei Tage. Da war er, also hat er was Frisches. Und das hast du gemerkt. Das, als Mutter, du gehst wirklich durch. Also bei uns ist das, du hast so den Flur. Du gehst durch den Flur und kannst durch ein Fenster auf den Hof gucken. Also du musst wohl so gucken. Ja, gut, kannst du es nicht sehen. Aber du musst wirklich... Ich sage es jetzt mal so. Ich könnte mich direkt hinter das Fenster stellen. Da würde ich besser sehen, aber er sieht auch mich. Nein, nachher denkt er noch, ich wäre neugierig. Und ich hatte, und da stand er da mit was Frisches. Ich denke, mein Gott, du kannst das. Ich konnte es nicht erkennen. Da musste ich schnell nach drinnen rennen, den Briefkastenschlüssel holen und dann so für dumm an den Briefkasten. Und dann kannst du den so aufschließen und dann wie so durch Zufall so rüber gucken, so. Morgen. So, und dann musste er ja kommen, ne? Konntest du sehen. Sonnenhals hatte der. Steht er da vor mir und sagt, nö. Sag, boah, das ist meine Mutter. Das ist meine neue Freundin. Ich sag, hast du nichts Besseres gefunden? Nein, das kann man doch so sagen. Er war auch sauer, ne? Und sagte so was wie, ne? Du bist unmöglich. Ich sag, Sven, wer spricht denn mit dir? Ne?

0: Das Schlimmste ist wirklich, dass die, wenn er so nah dran wohnt, das ist für mich das Schlimmste, weil der wird nicht selbstständig. Andere Kinder werden schneller selbstständig. Ne? Du musst da immer gucken, dass, wir haben es letztens gehabt, nachts 3:30, ne, eine WhatsApp. Senkrecht im Bett, Ralf und ich, sind Ralf und ich. Ich sage, eine WhatsApp, sagt er, was hast du? Ich sage, der Junge schreibt, sagt er, was schreibt er? Ich sage, Mama zelt nass, ja. Sagt er, was steht da? Ich sage, Mama zelt nass, ja. Sagt er, was heißt das? Ich sage, Mama, ich stehe am Schützenfestzelt, es regnet, kommst du mich abholen? Und dann sagt der Ralf, meinst du, das heißt das? Ja, ist da sicher? Ich sag, schreibst du da auch immer. Und und das ist das. Mutter bist du das ganze Leben. Was machst du, ne? Komm, hier, ne? Die Schlappen an, die Strickjacke, die Joggingbuchsen, da fährst du ihn abholen. Komm ich am Schützenplatz an, stehen da noch genau 4 Männer. Also Sven und die 3, die den gestützt hat. Und die, ja. Und da hab direkt gesagt, ich sei hinten verladen schon. Direkt. Und da war noch so ein junges Mädchen dabei. Ich sag, hoppla. Ich sag, du bist aber noch ein bisschen arg jung, oder? Hä? Ich bin schon 14. Ich sag, hoppla. Ich sag, meinst du nicht, dass du längst zu Hause sein müsstest? Sollst du Gott zu mich erfahren? Und im kleinen Dorf macht man das. Ich sag, komm einsteigen. Ich sag, ich fahr dich eben. Jetzt steig ich die ein. Jetzt hat ich ja mehr Licht. Ich sag, jetzt sehe ich auch, wer du bist. Ich sag, du bist doch die Tochter von Bernd. Sonst fährst du mich jetzt nicht. Doch, ich sag ja, doch. Das Mädchen nach Hause gebracht, ich sag, da komm mal, ne, die eben nur die Tür raus. Unseren Zuhause rein, aber nur auf der Couch, Decke drüber fährt, nicht nach oben bleiben, das machen wir nicht. Das ist, und daran merkst du, das ist wirklich, der ist nicht selbstständig. Ich komme gerade zu Hause rein, hab die Strickjacke aus, und da kommt eine WhatsApp, Fiddeldöng, ich denk, was hat er jetzt? Schreibt er, Mama, brauchst doch nicht kommen, bin schon zu Hause. Das ist wirklich... Und das ist ja auch, ich habe ja auch immer das Gefühl, ich muss dann immer noch Bescheid sagen und so. Und das mache ich wirklich. Das mache ich wirklich konsequent. Ich gehe bei uns aus der Haustür raus, gehe einmal um das Haus rum und gehe vorne rum und dann schelle ich. Ich habe wirklich immer bei Sven, ich schelle, seit er die eigene Wohnung hat, weil das macht man nicht. Also ich finde, das ist so Privatsphäre und da gehst du nicht einfach mit dem Schlüssel rein. Also mit dem Schlüssel wirklich nur, wenn er nicht da ist. Und ich habe, ja, sonst kommst du ja nicht rein, ne? Nein, und das Schöne ist, also ich schell also immer eigentlich, ne? Und dann ist doch das Schöne ist wirklich, dat, der ist 26 und der freut sich noch, wenn ich vorbeikomme. Ne? Ich schell, der macht die Tür auf und sagt, was? Und ich wollte dich nur erinnern morgen. Was denn? Ich sag morgen. Ja, was denn? Ja, ich sag, ich wollte dich erinnern an morgen. Denkst du bitte dran. Wo dran? Wo Mama, ey, ich weiß nicht, was morgen ist. Sag du mir, was morgen ist. Ich sag, morgen ist gelber Sack. Da denkt der nicht dran. Ist das Sven wirklich? Wir haben schon so ein Glück, dass die Müllabfuhr vorbeikommt. Meint, sie kommen noch klingeln und sagen, haben Sie noch einen Sack für mich? Sagt er, warte, kannst du mitnehmen? Ich sag, wie mitnehmen? Boah, ich muss den eben zumachen. Und das ist das. Ich habe im Moment sowieso ein bisschen Streit mit der Müllabfuhr. Also, was heißt Streit? Aber ich bin ein bisschen sauer. Wir hatten den Sperrmüll angemeldet. Ich hatte dann vergessen, die Sachen rauszustellen. Passiert. So, jetzt stehe ich morgens, bin mit den Nachbarn an Quatschen und so und da sehe ich das Müllauto kommen und dann fällt mir ein, oh, der Sperrmüll. Dann habe ich so gemacht, ne, und da hielt er an, machte die Scheibe runter, sagte, was ist? Ich sage, nehmt ihr noch den alten Rummel mit? Sagte, ja klar, Alte, spring auf. Ich habe... Ja. Da hab ich aber, die kriegen Weihnachten nix. Das ist, Nein, und da habe ich dann ja auch gesagt, ich sag, mach doch zu. In der Zeit, wo der einen gelben Sack zubindet, habe ich 2 Körbe Wäsche gebügelt. Wirklich, der macht einen Knoten und dann macht der eine Schleife. Der macht eine Schleife in den gelben Sack. Ich sag, zieh doch noch der Enten mit der Schere nach, dann kräuseln sie sich. Wirklich, ich habe vor dem gestanden, ich sage, Sven, was kannst du eigentlich? Ich sage, ich habe Seepferdchen. Ja, ich sage, nein, im Grunde sind wir froh, sage ich immer, dass er noch so nah dran wohnt, weil wir sind so eine Zockerfamilie, wir spielen gerne. Ne? Also bei uns ist, also wirklich, wenn jede freie Minute spielen wir, auch alles, was wir haben, eine Phase 10, Uno, Kanaster, Romy, Kniffel, Monopoly, wir spielen immer. Und immer, wer das Spiel gewinnt, darf sich das nächste aussuchen, was wir spielen. Und wenn ich gewinne, spielen wir immer Tabu. Weil das ist so ein Spiel, das können Männer nicht. Das, also, was heißt, sie können das nicht, aber nicht so gut. Das ist, ich habe gesagt, ich werde da irgendwann mache ich da ein Video von. Wer Tabu nicht kennt, das ist ja, wie soll ich sagen, du hast eine Kasten und der Kasten sind so Karten drin und die musst du erklären. Da steht jetzt zum Beispiel Autobahn. Und wenn du das Wort Autobahn musst du jetzt erklären, da darfst du aber Auto und Bahn nicht sagen. Und darunter stehen 5 Wörter, könntest du super mit erklären, Raststätte, Tankstelle, Abfahrt oder sowas. Die darfst du aber auch nicht benutzen. Dann hast du noch so ein Möp, weißt du, wenn hier so ne, die Zeit um ist und so. Und da habe ich gesagt, da werde ich ein Video von machen und ich werde es einstellen, weil das ist so lustig. Der Ralf steht dann da und dann dreht er die Karte um und dann sagt er, wenn du Und dann guckt er dich an, steht so vor dir und sagt, ich sag, Ralf, ich weiß es nicht. Ey, ich hab das so super erklärt. Ich sag, Ralf, ich weiß es nicht, was soll denn sein? Boah, Ehering. Ich sag, warum sagst du nicht unser Hochzeitsdatum? Trotzdem. Wir haben das mal geschwiegen, hier auf da, wo ich gesagt habe, mit meinen Freundinnen da. Es war so lustig. Da haben wir Silvester gefeiert. Und da haben wir auf die Silvesterparty haben wir dann gesessen. Und da haben wir gesagt, da müssen wir jetzt auch mal so ein Spiel machen. Und da haben wir Tabu gespielt. Da haben wir aber direkt gesagt, lass nur die Frauen erklären, sonst haben wir ja schon Ostern. Und da musste ich erklären, Hollywood-Schaukel. Hab ich zu Ralf gesagt, wünsche ich mir, kriege ich aber nicht. Sagt er, Hollywood-Schaukel. Ja, wenn du dich gut kennst, kannst du das so machen. Das Pärchen neben uns war so, da musste sie erklären und sie musste erklären Grabstein. Und dann hat sie gesagt, das kommt, wenn ich tot bin. Und was sagt er? Lebensversicherung. Ja, Mann. Wir haben gelacht, mein Gott, wir haben so die zwei sind sofort gefahren, aber wir haben, nein, was haben wir denn Spaß gehabt? Und das ist das ja, wenn wir jetzt in unserem Alter sind, das Problem bei unserem Alter ist ja nun wirklich, da fängst du an über Krankheiten, dann sitzt du irgendwann und dann fängst du über Krankheiten an und bei uns ist das wirklich, der Ralf und ich, wir haben zum Beispiel bei uns im Schlafzimmer haben wir jetzt auch der Wecker raus, weil der Ralf gesagt hat, er kann das nicht mehr haben, er kann bei das grelle Licht nicht schlafen. Und darum haben wir den Wecker jetzt. Und das ist aber, ich sag zuerst, wie soll das denn gehen ohne Wecker? Aber das geht prima. Der Ralf macht ja morgens, Dann hat er sich umgedreht. Ja, jetzt muss der nur noch hoch. Hoch macht er mit, na, wenn, au, wenn, aua, wenn, ne, eben, ah, ah, Dann sitzt er. Dann sitzt er auf der Bettkante und da muss ich immer so lachen, dann sagt er sowas wie, boah, ich kann gar nicht mehr liegen. Da muss er aufstehen. Und dann sitzt er und dann macht er so und sagt, boah, wenn ich hier so drücke, dann tut das weh. Da musst du nicht drücken. Ja, sagt er. Du könntest mir gut das Knie mal einreiben. Ich sage, ich weiß nicht, ob dir das nicht aufgefallen ist, aber da kommst du selber dran. Hat er gesagt, ja, da wüsste er, aber er wäre so fies von die Salbe an den Finger. Ich sage, Ralf, wenn ich das mache, habe ich dir an den Finger. Ja, aber das wird ihn jetzt nicht so stören. Und dann sind wir Frauen doch die Blöden. Was machen wir denn? Wir rennen doch los, holen eine Tube und schmieren dem das ein und schmieren dem das ein und wir sind dann schmieren. Und während der guckt, weißt du, während der guckt, wir sind dann schmieren, dann sagt er, hier so und so runter auch. Das ist wirklich, wir versauen uns selber. Ich habe es doch gehabt, 4 Wochen später. Ich stehe am Herd, bin am Kochen, ne? Wie das so ist, wie so ein Kochen, wie so ein Rühren. Ne? Und der steht neben mir, legt dir die Tube dahin. Ich sage, was ist das? Reib mir mal eben den Rücken ein. Ich sage, mein Gott, ich mach das doch mal eben. Ralf, ich mache es doch gleich, ich koche doch. Boah, kannst du doch jetzt mal eben machen. Ich sage, warum jetzt? Ich sage, boah, ich habe schon alles hoch. Da hat der Pullover alles schon hier oben in den Nacken liegen. Der Rücken frei, sagt er, hier so. Und so aber auch. Und du stehst da, du hast Sonnenholzsüße. Dann drehst du diese Tube auf, schmierst dir diesen Salbenstrang dahin. Bist mit links schon am Rühren. Steht ja 13 Kilometer weg. Ich sag, komm hier. Dann steht der neben dir. Und in dem Moment, wenn du dann wirklich diese Tube mit der Flüssigkeit auf der Hand und willst den dann gerade verreiben, in dem Moment, wenn du den berührst, sagt der, boah, ist das kalt, boah. Ey. Sei jetzt mal was gesagt, hätte ich die Tube mit Nudelwasser warm gemacht. Ne? Ja, und da wurde der richtig sauer, ne? Und sagt, ja, typisch. Ich sag, was, ja, so bist du. So sind Frauen. Warum haben wir Männer denn immer im Rücken? Männer haben es immer im Rücken. Und warum? Weil wir immer für euch Frauen schleppen müssen. Wir müssen immer für euch Frauen schleppen. Darum haben wir es im Rücken. Was genau? Ich sag, da müssen wir Frauen ja immer Kopfschmerzen haben, weil wir für euch denken. Aber das sind die ehrlichen Kerle, ne, die dann sagen, und da klatsch ich nicht. Ne? Das hat doch Rückgrat, oder? Ja. Aber du weißt ja selber, dass das so ist. Das ist ja, ne? Nein, das ist ja wirklich. Und da steht der wirklich vor mir, ist sauer und sagt, ja, wegen dir. Ich sag, ja, typisch. Ich sag, was, ja, du hast doch immer was. Ich sag, ich? Was hab ich? Du hast immer was. Blase. Ich sag, was hab ich? Blase, Finger geklemmt, so, wo der noch? Blase, kleine Schuhe gekauft, Blase, Blase. So, hast du irgendwo Schmerzen oder was? Ja, hast du Blase, Blase oder hier so. Ich sag, was hab ich denn da? Entzündete Blase, habt ihr Frauen da immer? Ja, ich sag, wundert dich das? Ich sag, wenn ihr im Winter irgendwo steht, auspacken, Pipi machen, einpacken, fertig. Ich sag, wir stehen irgendwo, wir suchen uns erstmal einen Busch, wo noch Blätter dran sind. So, da stehen wir hinter diesem Busch, da musst du aus dieser Buchse raus. Die Buchse liegt unten auf den Füßen. Und in dem Moment, wenn du als Frau so ein bisschen in die Knie gehst, der Wind durchhasselt, da seht ihr, ich meine nicht draußen. Ich sag, das ist doch drinnen nicht besser. Sagt er, ja, wo? Nein, ich sag, ist drinnen nicht besser. Ich sag, wenn wir Frauen auf das Klo, wir gehen immer einzeln auf die Kabine, da kannst du nicht mit drei. Das ist wirklich, bei Männern ist das ja so, die stehen ja an dem Becken. Achtet mal drauf, wenn du Veranstaltungen hast oder sowas, wo große Männerklos sind. Ne? Dann haben die Tür auf. Die haben die Tür, die machen die nicht zu. Die lassen diese Tür auf, da kann man Zeit sparen. Die haben die Tür auf. Und das Beste ist ja, du als Frau gehst vorbei, freiem Blick ins Wochenende. Du hast, ja. Und da stehst du da. Und da stehen die an das Becken, sind am Pipi machen, die wippen dann immer so. Und dann gucken die immer so. Gucken die so aus die Tür. Ja, die machen die. Machen die. Die wippen. Und dann kommt so was wie, der Günther. Komm mal, passt, komm. Da geht der mit an das gleiche Becken, da stehen die, sind die beiden an, wippen, da sagt der Karl-Heinz. Jetzt kommt Karl-Heinz, der, guck mal, passt noch, passt nicht, ich gehe einen rüber. Das, wirklich, da hast du 3 Becken, da stehen die mit 9 Männern dran. Da sind 9 Männer in 2 Minuten fertig. In 6 Minuten sind 27 Männer fertig mit dem Klo. Ich kenne Frauen, die haben in 6 Minuten die Buchs noch nicht unten. Das ist... Und wir müssen, wie gesagt, jeder da rein. Und das wissen viele Männer nicht. Viele Männer wissen es nicht. Wir Frauen machen den Freischweber. Das ist, wir gehen wirklich so, also rechts und links von dem Klo. Und dann gehen wir so in eine Hocke, wir setzen uns aber nicht. Wir schwimmen, wie Rose Mittermeier früher, so, ne, beim Abfallstag. Dann machen wir, ja, das, du kannst auch mit festhalten. Das geht, Wenn du eine Klinke und lässt dich da... Aber bitte vorher gucken, ob die Klinke hält. Da müsst ihr, ja, ja, die Klinke. So, und dann bist du, da wippst du, so, und das ist nämlich so. Und wir Frauen wissen genau, wann wir den Spreischweber noch können. Hier, wie ich eben sagte, meine nette Freundin, nicht die nette. Da waren wir auf dieser Fete, da ruft die mich an, da sagt die, kommst du mal hin? Ich sag, was, komm mal bitte. Ich sag, wo bist du? Ich bin auf dem Klo, bringst du meine Jacke mit? Ich sag, wolltest du gehen? Boah, Engel, frag nicht so blöd, komm und bring die Jacke mit. Ja, ich sag, ist es denn da so kalt? Jetzt komm! Ich sag, was ist denn los? Boah, nix. Ja, ich sag, dann brauch ich... Jetzt komm mit der Jacke! Ich hab den Freischweber gemacht. Ja, ich sag, den machen wir doch alle. Ja, aber der Deckel war noch unten. Ja, passiert. Komm, das kann passieren. Aber das ist das. Und wir Frauen wissen, wo Schluss ist. Wir wissen bis hierhin... Da können wir den Freischweber und wenn das nicht mehr reicht, dann müssen wir eben mit dem Papier arbeiten. Dann nimmst du dir die Rolle und machst immer zwei Blätter, immer schön zwei Blätter, legst die Brille aus. Wichtig ist zwei Blätter, sonst kriegst du die Rundung nicht hin. Das ist immer schön zwei Blätter und das ist mir. Und da habe ich ja dann Spaß dran, während ich dann so dran bin. Und dann hast du da Pech als Frau, dann kommt deine Freundin, die steht vor der Klotür und sagt, brauchst du noch lang? Und du sagst, nee, sofort, machst einen dummen Schritt nach vorne, kommst an ein Blatt, fällt die ganze Konstruktion da rein. Fängst du wieder von neuem an. Ist doch kein Wunder, dass da 34 Frauen vor der Klo stehen. Und ich sage immer, ich hab ja das Beste, wenn ich das so ausgelegt habe, dann habe ich das so wirklich so komplett auf die ganze Brille und dann kann ich mich da wirklich mittig draufsetzen und dann ist gut, dann denke ich immer, so, das läuft. So, und dann merke ich immer, Ingrid, das dauert nicht mehr lang. Nee, weil dann weiß ich, wenn ich sitze, ist es schon weit. Ne? Ich habe aber noch eine Stufe mehr, wenn ich so nach hinten greife und denke, hä, wo ist er? Hm? Wo ist er? Und dann suche ich und dann fällt mir ein, ach nee, brauchst du ja auf dem Klo gar nicht anschnallen. Ja, das ist das immer. Wenn ich mich anschnallen will, weiß ich immer, Ingrid, es ist spät satt, du musst nach Hause. So wie ihr jetzt auch. Danke, Rheinberg! Danke, WDR! Und danke, liebes Publikum. Ihr wart großartig. Dankeschön.
1: Sie hörten Ingrid Kühne mit ihrem Programm Von Liebe allein wird auch keiner satt. Eine Aufnahme vom 18. Juni vergangenen Jahres aus der Stadthalle Rheinberg.
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1: Es ist 21 Uhr. 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
2: Die Nachrichten mit Udo Stiel. Guten Abend. Der CDU-Politiker Schnieder hat sich heute auch offiziell aus dem Amt des Bundesverkehrsministers verabschiedet.
3: Es war mir eine Ehre, es war mir eine große Freude. Vielen Dank, ich melde mich ab.
2: Schnieder bekam heute von Bundespräsident Steinmeier seine Entlassungsurkunde. Steffen Bilger ist sein Nachfolger. Birte Sönnichen, WDR Berlin, ordnet die Stimmung in der Union ein.
4: Die Kritik am Kanzler und seinem Vorgehen in den letzten Tagen, die ist deutlich. Das wird auch nicht von heute auf morgen wieder verschwinden. Eigentlich wollte der Kanzler mit seiner neuen Fraktionsspitze dann auch schon um 15 Uhr vor die Presse treten. Das hat sich dann aber noch mal gut 2 Stunden verzögert, denn es gab eine lange Aussprache der Abgeordneten. Das hat alles hinter verschlossenen Türen stattgefunden. Wir haben gehört, dass Friedrich Merz aber schon ein Stück weit demütig gewesen sein soll. Er hat hinterher auch gesagt, dass er einen Auftrag aus der Fraktion mitnimmt, etwa Dinge besser zu erklären.
2: Das nordrhein-westfälische Fluchtministerium will die Abschiebepraxis nach Afghanistan nicht ausweiten und dem Bund auch weiterhin nur verurteilte Straftäter zur Abschiebung vorschlagen. Am Montag war auf einem vom Bund organisierten Abschiebeflug zum ersten Mal auch ein nicht verurteilter Afghaner an Bord. Die Flüge werden von der Bundesregierung mit den militant-islamistischen Taliban-Regimen im Land abgesprochen. Susi Makarewitsch, WDR-Landespolitik.
5: Das NRW-Fluchtministerium warnt vor einer Normalisierung des Regimes. Es erklärt auch, dass es keine Entscheidungskompetenz habe, wer zurückgeführt werde. Das sei Bundesangelegenheit. NRW stehe zu seiner humanitären Flüchtlingspolitik. Aus NRW wurden in diesem Jahr bereits mehr Menschen nach Afghanistan abgeschoben als im gesamten Vorjahr. 12 Menschen sind bis Ende Juli nach Afghanistan gebracht worden. 2025 waren es 7.
2: Und auch das ist Thema. Auch in Griechenland wütet ein Waldbrand. Auf Kreta kamen 2 Feuerwehrleute ums Leben. 6.000 Urlauber mussten ihre Unterkünfte verlassen. Die Ebola-Epidemie im Kongo breitet sich so schnell aus wie keine vor ihr, sagt die UNO. Alle 20 Tage verdoppeln sich die Fälle. Und im Rhein werden für das Wochenende so niedrige Wasserstände erwartet wie noch nie. Vor der Ostküste Australiens ist Forschern eine Weltpremiere gelungen. Zum ersten Mal wurde die Geburt eines Buckelwals mit einer Drohne gefilmt. Der Drohnenpilot einer Walschutzorganisation hatte ursprünglich nur ein Weibchen beobachtet, das auffällig langsam schwamm. Doch dann stieg plötzlich ein Walbaby an die Oberfläche. Das war WDR aktuell. Das Wetter in Nordrhein-Westfalen, die Nacht wird sternenklar und es kühlt auf 23 bis 13 Grad ab. Morgen ist freundlich, später mehr Wolken und teils kräftige Schauer und Gewitter. In Marl 33, in Attendorn 34 und in Witten bis zu 35 Grad. Die Zeit ist 21.03 Uhr.
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6: Zum Tod von Konrad Beikircher ändert WDR 5 jetzt sein Programm. Die Sendung Westart entfällt. In Erinnerung an den rheinischen Kabarettisten, Satiriker, Musikkenner und Bühnenstar hören Sie hier jetzt das Feature von Michael Lohse, Konrad Beikircher, der rheinische Zauberer. Er war Italiener von Geburt und Rheinländer aus Berufung. Konrad Beikircher zählte jahrzehntelang zu den beliebtesten und vielseitigsten Kabarettisten im Land. Seit er Ende der 60er Jahre nach Bonn übersiedelte, hat er in unzähligen Programmen, immer auch im Radio, liebevoll Sprache, Weltsicht und Eigenheiten seiner Wahlheimat aufs Korn genommen. Mit der rheinischen Sprache fand er sein großes Thema. Doch Beikirchers Spektrum umfasste weit mehr. Er schrieb Opernführer und Kochbücher, sang italienische Chansons und machte Kabarettprogramme über die Reformation, Ludwig van Beethoven, Kreuzfahrten und über sein Leben. Er war der rheinische Zauberer, der unvergessen bleibt.
7: Die 3 großen B des Rheinlands lauten Beethoven, Bonn und Beikircher. Gut, ein Vergleich zwischen einem Kabarettisten und dem Titan der Musikgeschichte mag ein bisschen gewagt erscheinen, aber völlig abwegig ist er auch nicht. Denn Musiker sind sie beide. Und die Frühlingssonate, von der Sie da gerade den Anfang hörten, hat Konrad Beikircher auch schon auf der Geige gespielt. Nur dass Beethoven mit Anfang 20 von Bonn nach Wien gezogen ist, während Beikircher sich im selben Alter in Gegenrichtung auf den Weg machte. Und noch eine Gemeinsamkeit: Beide hatten in der Wahlheimat zunächst mal Verständigungsschwierigkeiten.
8: Stellen Sie sich vor, unser Ludwig geht morgens früh in eine Bäckerei und sagt Barschbönsch: Schätte hier ein zwei Röggelchen. Bitte was gewünschen? Zwei Röggelchen. Bis sich da herausstellt, dass er zwei Semmeln meint, könnte er glatt verhungert sein.
7: Nein, Sie haben sich nicht im Programm geirrt. Der, um den es heute gehen soll, heißt nicht Ludwig, sondern Konrad und ist hauptsächlich dafür bekannt, den Leuten etwas über Wesen und Sprache des Rheinländers zu erzählen. Aber er hat nun mal zu dem in Bonn geborenen Komponisten eine ganz besondere Beziehung.
8: Mir persönlich bedeutet Beethoven wirklich ein ganzes Leben. Mit 3 Jahren habe ich die erste Schallplatte zerteppert. Da war die Pathetik drauf von Wilhelm Kempf eingespielt. Bis heute, es geht mir so, dass ich heute mehr denn je mich in dem, was ich höre, gerne mit Partitur höre, auf Bach, Schubert und Beethoven konzentriere und da insbesondere auf Beethoven. Ich entdecke immer wieder neue Seiten. Beethovens Musik löst bei mir Zuversicht aus. Ich bekomme Mut zum Leben. Ich habe oft mit Depressionen zu tun. Beethoven ist besser als die Psychopharmaka, die man da so bekommen kann. Ja, ja, Land schon. Ja, Herrgott, ja, ja, das kennt ja jeder. Nur wussten Sie, wie das richtig zu spielen ist? Das fängt nämlich, da ist eine Achtelpause davor. Das geht nicht nur so da-da-da-da und fertig und irgendwann sind wir durch, ne? Sondern das fängt mit da-da-da-da. Das müssen wir jetzt noch mal probieren. So, da. Klingt doch schon vollkommen anders, oder? Und da, ja, aber hallo, danke schön. Das Bäuschen habt ihr ja schön gespielt, muss ich sagen. Und da saß ich mit dem Beethoven-Orchester in der Pause eines Konzerts in der sogenannten Beethoven-Halle in Bonn. Die sollte 7 Millionen kosten für die Restaurierung. Jetzt sind wir bei 170, aber wird sicher schön. Also ganz bestimmt. Ganz bestimmt. Und da saßen wir zusammen und ich fragte dann die Musiker, wisst ihr eigentlich, gibt es denn neben der Schumann-Rheinischen Symphonie noch eine Rheinische Symphonie? Und da sagte Erwin Klein, Solo-Klarinettist vom Beethoven-Orchester in Bonn damals, ja sicher, die 5. von Beethoven. Da sag ich, wie, was, die 5. von Beethoven? Da habe ich noch nie gehört, dass die Rheinische Symphonie genannt wird. Ja sicher. Das ist die Rheinische Symphonie, weil die mit dem Bäuschen anfängt. Alles, was mit dem Bäuschen anfängt, ist rheinisch. So ist das. Und jetzt steigen wir mal mitten rein. Ja!
7: Konrad Beikircher bei der großen WDR 5 Geburtstagsshow für Ludwig in der Kölner Volksbühne. 250 Jahre Beethoven und immerhin 75 Jahre Beikircher. Ihre Geburtstage liegen nur eine knappe Woche auseinander. Beethoven hatte am 16. oder 17. Dezember Geburtstag, so genau weiß man das nicht, und Konrad Beikircher am 22. Dezember. Das immerhin steht fest. Und zwar 1945, kurz nach Kriegsende, im schönen Südtirol. Die Eltern diagnostizieren schon beim Kleinkind eine auffällige musikalische Begabung.
8: Ich habe mit 1 Jahr und 2 Tagen unter dem Weihnachtsbaum meine erste konkrete Begegnung mit Musik gehabt in Form einer Mundharmonika. Ich selber erinnere mich natürlich nicht mehr dran, aber meine Mama hat das immer erzählt. Mein ältester Bruder habe eine Mundharmonika geschenkt bekommen, 8 Jahre älter, der war damals 9, und zwar Weihnachten 1946 und hat da irgendwie nicht den richtigen Zugang gefunden, muss da herumgeboostet haben ohne großen Effekt und ich bin dann hingekrabbelt und habe die Mundharmonika genommen und siehe da, ich habe reingepustet, ich habe eingeatmet, ich habe sofort aus dem Stand das Geheimnis der Mundharmonika gelüftet und habe Töne herausgebracht. Ab da hielt man mich für den musikalisch Begabtesten der 3 Brüder.
7: Im Hause Beikircher wird Musik großgeschrieben. Der kleine Konrad liegt unterm Flügel, während die älteren Brüder vierhändig spielen. In der Familie hält man noch die gutbürgerliche Hausmusiktradition hoch. Die Mutter ist eine von Ingram, stammt aus verarmtem Wiener Adel. Der Vater ist Ingenieur, doch allen Künsten gegenüber aufgeschlossen. Die Idylle währt nicht lang. Mit 10 schicken ihn die Eltern aufs katholische Internat nach Bozen. Der Grund ist banal. In Bruneck gibt es keine höhere Schule. Ein harter Schnitt, doch auf die Lehrer in Bozen lässt er nichts kommen.
9: Ich war 8 Jahre bei Franziskanern und die waren einfach in Ordnung. Die waren wirklich toll. Die waren diesseitig. Die haben nie die Bibel, das Messbuch, das Kreuz raushängen lassen, den Rosenkranz. Das war es einfach nie. Die waren wirklich sehr aufgeschlossen. Man kann es auch kabarettistisch sagen. Ich war 8 Jahre bei Franziskanern, mir ist nie was passiert. Heute frage ich mich, war ich nicht hübsch genug?

0: Ein Song, in dem Konrad Beikircher seine Schulzeit im Franziskanerkloster verarbeitet. Immer wieder Musik. Auch nach dem Abitur will Beikircher zunächst Musiker werden. Zwar studiert er offiziell Zeitungswissenschaften in Wien, dann auch noch Psychologie, doch eigentlich träumt er von der großen Karriere als Geiger. 1965 wechselt er an die Universität nach Bonn, nicht zuletzt Beethoven zuliebe. Und in der neuen Heimat hat er viel Zeit zum Üben, denn von der Sprache versteht er kein Wort.
1: Dann war ich bei einer Wirtin, die sprach kein Hochdeutsch, am Friedensplatz in Bonn. 2-3 Wochen bin ich in Bonn. Ich schlurf durch den Flur, ich muss auf die Toilette, Altbautoilette außerhalb der Wohnung unten, im halben Stock tiefer, im Treppenhaus. Und da kommt mir die Frau München entgegen, so ein kleiner Gnom, Mitte 60, und sagt, Floristan. Und ich habe das verstanden, was ich sehe sie im Gesicht an, sie auch verstehen, Floristan. Und ich dachte mir, selbstverständlich, ich meine, natürlich weiß jeder Bonner über Beethoven Bescheid, ne? Was denn sonst? Und fragt dann noch, Floristan, ja, was meinen Sie denn? Meinen Sie, also ich dachte an Fidelio und an Beethoven und da die Hauptrolle Floristan. Und fragt sie, was meinen Sie? Meinen Sie die Kerkerszene, das Tramolett da, oder meinen Sie die Triumphszene zum Schluss? Die guckt mich an, als hätte ich sie nicht mehr alle. Und es klärt sich nach 2-3 Minuten auf, nix Beethoven, nix Fidelio, Floristan. Sie sagte im Bönschen Dialekt, Floristan, wie viel Uhr ist dann?
0: Der Aufenthalt am Rhein ist zunächst nur als Intermezzo gedacht, denn eigentlich will Beikircher sich auf die Aufnahmeprüfung an der Wiener Akademie vorbereiten. Doch ein Vorspiel bei einem berühmten Geiger bringt seinen Plan ins Wanken.
1: Geiger wollte ich beruflich machen. Und kam nach Bonn, da brach es sich Bahn, da war ich schon gut. Hab Paganini gespielt und Brahms-Violinkonzert erarbeitet und wollte Profi-Geiger werden. Und zum Glück kam es nicht dazu, weil Sandor Beck, der großartige Geiger, einen Meisterkurs in Düsseldorf machte. Ich kam zufällig dazu und sagte, kannst du mir morgens vorspielen? Und dann habe ich 5 Minuten im Vorgespielt, das heißt, so lang war es nicht. 1 Minute, 1:30. Ja, das hört man ja direkt. Und so einer wird das natürlich sofort. Ich habe Paganini dann mir auf die Finger gelegt und fange an zu spielen. Und dann nach 1 Minute sagt er noch, wirklich wörtlich in seinem schönen ungarischen Deutsch, kannst du nicht werden Solist, hast du zu spät angefangen. Kannst du nicht werden Kammermusik, hast du zu spät angefangen. Kannst du werden erste Geige, erstes Pult, Gärtnerplatzorchester. Gärtnerplatzorchester, verstehst du, das ist das, was man sich wünscht. Und irgendwie, ich war enttäuscht bis in die sonst wohin und habe dann erst nach so 1-2 Wochen langsam überrissen, was das für ein Geschenk ist, dass dir jemand, der für dich kompetent ist, dass dir jemand wirklich eine realistische Einschätzung gibt.

0: Nach dem geplatzten Traum freundet Balkircher sich doch noch mit dem Rheinland an und lernt mit wachsender Begeisterung den Dialekt seiner Wahlheimat. Dabei fasziniert ihn auch in der Sprache das Musikalische. Doch bevor ihn die Feinheiten des rheinischen Dialekts zu abendfüllenden Kabarettprogrammen inspirieren, leiht er zunächst mal jungen Strafgefangenen sein Ohr.
1: Nach dem Vordiplom, das habe ich eine Arbeit über italienische Gastarbeiter, wie man damals noch sagen durfte, gemacht in Bonn. Und danach war mir klar, mit so einem Studium gibt es nur, alte 68er natürlich, gibt es nur einen Job in sozialer Verantwortung. Und da kam für mich dann nur entweder Knast oder Psychiatrie in Frage. Und da habe ich dann schon so zwei Jahre vor dem Abschluss mich so ein bisschen auf Knast spezialisiert, habe auch ein bisschen Juristisches dann dazu getan und sowas. Und kam dann als hochqualifizierter, sehr gut Psychologe zusammen mit meiner damaligen Frau, sie auch sehr gut, wir haben das zusammen gemacht. Und das war auch schön.
0: Von 1971 bis 1986 arbeitet Konrad Balkircher als Gefängnispsychologe in der JVA Siegburg. Im Knast betreut er jugendliche Sexualtäter. Keine leichte Arbeit. Ein Ventil findet Balkircher in der Musik. Er vertont die Gedichte H.C. Artmanns, die von genau den seelischen Abgründen handeln, mit denen er täglich zu tun hat. 1978 feiert er mit seinem Artmann-Abend Premiere in der Bonner Jazzgalerie.
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1: Ich habe tatsächlich, möchte ich mal so sagen, von Knackis mindestens genauso viel gelernt über mich, als ich hoffentlich Ihnen habe sagen können. Und zwar, weil sie dich an die Grenzen führen. Es sind Leute, die haben das getan, was du vielleicht verdrängst und dann Deckel hältst. Ne? Ich habe es nicht getan. Ne? Aber diesen Moment kann ich gut begreifen. Ach, bin ich doch so aggressiv? Habe ich das doch auch in mir? Und du merkst dann schon oder lernst dann, und das ging mir so, dass die ganze Palette von Verhaltensweisen, die so möglich ist beim Menschen, so weit von einem selber nicht entfernt ist.
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0: Schon bald ist Balkircher nicht nur in der Bonner Kleinkunstszene bestens bekannt, sondern erregt auch überregional Aufmerksamkeit. 1984 holt ihn Elke Heidenreich zum WDR. Ein Wendepunkt in seinem Leben.
1: Also am für sich wollte ich herausgekommen sein und so angefangen haben. Becker, na, wie ist es dann? Vielleicht erinnert sich der eine oder die andere daran. Das waren meine Anfänge im WDR und zwar im Januar 1984. Da war ich das erste Mal vor dem Mikrofon des Westdeutschen Rundfunks in Köln. Elke Heidenreich hatte die Unterhaltung am Wochenende moderiert. Das war damals die Kabarett-Sendung überhaupt im WDR 2 damals. Und da hat mich die Elke eingeladen, zu sich in die Sendung zu kommen. Und war ich da, hab ein bisschen Blödsinn gemacht und danach

0: normaler Glauben. Und da kannte ich mich aus. Sie war so ein bisschen Feldwebel.
1: Regelmäßig tritt er von nun an mit Elke Heidenreich und Hans-Dieter Hüsch in der Unterhaltung am Wochenende auf. Und seine Rubrik Sarens Frau Walterscheid erlangt schnell Kultstatus. Vorbild für die Figur ist seine Zimmerwirtin Frau Münch, die den Bonner Friedensplatz hartnäckig weiter Adolf-Hitler-Platz nennt. Aus ihrer reaktionären Sicht schildert Balkircher fortan allwöchentlich die Welt. Bei den heutigen Maßstäben politischer Korrektheit wäre so eine Kolumne sicher anfällig für Missverständnisse.
2: Becker, lieber guten Tag. Ach, Tag, Frau Walterscheid. Na, wie ist es dann? Ach, Sie wollten nur wissen, was sich so getan hat. Naja, was soll ich Ihnen sagen? Hat sich alles gegeben, ne? Ich meine, ich war ja nie dafür, dass meine Tochter einen Ausländer heiratet, ne? Man weiß ja nie, ne, wie das dann später in so einer Ehe wird, ne? Da schlagen dann irgendwann doch die anderen Sitten und Gebräuche durch, ne? Und darauf ist unser Eins ja gar nicht vorbereitet, ne? Und so weich Ding wie Ming Wilma schon mal persönlich, ne? Wo ich ja sagen muss, ich hatte das immer ein bisschen bedauert, ne? Ja, dass das so viel von meinem Hubert mitbekommen hat, ne? Jetzt mal so in puncto Weichheit, ne? Wie bitte? Ich wäre immer so begeistert gewesen vom Axel. Alexis, bitteschön! Ja, wie kommen Sie dann auf Axel? Hätte ich selbst immer gesagt? Vielleicht mal so im Scherz, Frau Walterscheid, mach sein, nicht? Ja, aber recht war mir die Verbindung eigentlich ja noch nie gewesen, nicht? Gut, man drückt schon mal ein Auge zu, ne? Ist ja auch eine hübsche Kerl gewesen, nicht? Aber das weiß man ja auch, dass das beim Südländer nicht lange vorhält, nicht? Ja, der sieht ja mit 40 schon aus wie 70, nicht? Das liegt vielleicht an der Sonne. Kann sein, dass der Südländer da irgendwie daran gewöhnt ist, früher als unser eins auszutrocknen, ne? Weiß ich, ne? Ja, sagen ich ja, weiß ich nicht, ne? Aber da kann ich Ihnen sagen, mit dem bin ich Schlitten gefahren. Wieso? Ja, pass auf. Der rief dieser Tare an, ne? Weil der wohl irgendwie mit unserer Entscheidung, dass Wilma soll das Kind für sich kriegen und braucht deshalb nicht zu heiraten, nicht parat gab, ne? Jedenfalls sät er für mich. Er tät davon ausgehen, dass ich inzwischen wissen tät, dass das Wilma in anderen Umständen. Natürlich, sagen ich. Meine Tochter und ich haben keine Geheimnisse voreinander und nie gehabt. Ja, meint er, deshalb hätte er mir zuerst sagen wollen, dass er das Wilma gerne zu seiner Frau hätte und er hätte mit seinen Eltern auch schon gesprochen und die hätten auch nichts dagegen. So, sag ich, die haben nichts dagegen? Nee, meint er, tät vielleicht nur ein Problem geben, aber das könnte man ja dann unter der Hand regeln, dass nämlich seine Eltern was traditionell sein, was das Brauchtum und so anjingen und erwarten, dass das Wilma ein Mitgift mit in die Ehe bringen tät, wie sie statt gehören tät, Bettwäsche und so, aber da tät er auch schon seinen Teil. So, sag ich, ihr Teil, aha. Und dann bin ich so richtig in Fahrt gekommen, Frau Walterscheid. Junger Mann, sage ich, ne? Erstens finde ich das schon ein starkes Stück, dass Ihre griechischen Eltern damit einverstanden sind, dass Sie ein deutsches Mädchen heiraten wollen. Einverstanden! Puh, wo sich jeder Ausländer die Finger nachlecken würde, auf diesem Wege in der dritten Generation dann Deutscher sein zu dürfen, ne? Ja, und zweitens ist das mit der Giftig, das ist ein Affront sondersgleichen, ich sage nicht. Jede anständige ausländische Familie, die was auf sich hält, hat sich ganz schön zurückhalten mit solchen Forderungen einer Familie des Jastlandes gegenüber, ja. Und wir Deutschen haben auch unsere Traditionen. Aber da nimmt der Ausländer natürlich nicht nur keine Rücksicht drauf, sondern will einem auch noch sein orientalisches Gedöns aufpfropfen. Was denken Sie dann überhaupt, wo Sie leben? Lesen Sie keine Zeitungen? Ja, wo man als Ausländer doch jeden Tag verfolgen kann, dass es besser ist, schön kleine Brötchen zu backen. Ne? Ja, wenn man nicht den Unmut der Behörden wecken will. Ja, ja. Und überhaupt hat es ein deutsches Mädchen nicht nötig, bloß weil es ein Kind kriegt, jeden dahergelaufenen Pusemucken zu heiraten. Und meine Tochter schon lange nicht. Ja, und dann habe ich ihm noch gesagt, wir, Herr Akropolis, wir kriegen das Kind alleine. Und da brauchen wir Sie weder als zukünftigen Vater und schon ja nicht als Ehemann, der aus einem deutschen Kind möglicherweise halbes Ausländerchen macht. Ne? Und außerdem, aber das müsse er noch besser wissen als ich, sei es ja nicht mehr im Trend. Ne? Die Frauen seien heute selbstbewusst genug, ne? Auf den Mann als Beigabe zum Kind verzichten zu können. Und dazu könne ich nur sagen, dass ich das manchmal bedauern täte, dass das zu meiner Zeit nicht schon möglich war. Und tschö. Da war der Blatt, kann ich Ihnen sagen. Ja, und seitdem ist Frieden in der Leitung. Ne? Das hätte mir noch gefehlt, ne? Dass der mir in die Schwangerschaft meiner Tochter mit seinem griechischen Finger reinpfuscht, ne? Ja, wo das arme Mädchen zurzeit ohnehin nur am Brechen ist. Ne? Ich sage Ihnen, Frau Walterscheid, ne? Das hat mir richtig gut getan, das Ekel loszuwerden. Ne? Ja, ja, also dann, ne? Ja, tschö, ja, tschö.
1: Nach diesem Erfolg wagt Balkircher 1989 auch den Sprung auf die Kabarettbühne. Den Anstoß dafür gibt WDR-Redakteur Hilmar Bachor.
3: 1989 saß ich da und dachte mir, man muss ein neues Programm schreiben. Ich

0: hatte bis dahin Walter Scheidt Geschichten und eigene Lieder und irgendwie Zeug, immer so zusammengemixt. Das war ja auch noch eine andere Zeit, war ja nicht so professionalisiert wie heute. Und dann habe ich dem Hille gesagt, Mensch, ich weiß nicht, was ich machen soll, im März war ich noch. Und dann sagt der Hille, ach, du hast doch immer Spaß an Sprache, mach doch mal was über rheinische Sprache. Das haben wir in den 50er Jahren gehabt. Lernt Rheinisch mit dem Bundeskanzler, wo der WDR den Adenauer ein bisschen auf die Schippe genommen hat. Und mach doch mal sowas. Es kommt ein freundlicher, älterer Herr auf mich zu und sagt, wie ich da gerade die Bands am Sortieren bin, ach, Herr Weggerscher, schön, dass ich Sie mal so privat treffe. Samstagvormittag, Bonner Marktplatz, 2000 Mann sind hinter den Bananen her, ne? So privat treffen, ne? Was ich Ihnen immer schon mal gesagt haben wollte, wie güte dann da denn ein Bayer wie Sie so perfekt das Rheinische kann. Da sage ich, entschuldigen Sie, ich bin kein Bayer, ich komme aus Südtirol. Wollte ich gerade sagen. Ne? Wie güte dann, dass eine Österreicher wie Sie so perfekt das Rheinische... Dann sage ich ihm, nee, entschuldigen Sie, Südtirol, das liegt in Italien. Aber noch nicht lang. Ne?
1: Konrad Beikircher ist geradezu ein Musterbeispiel für Integration, der sich nicht nur in Rekordgeschwindigkeit den rheinischen Dialekt drauf geschafft hat, wie ein Muttersprachler, sondern der die Einheimischen in Sachen rheinländisches Expertentum bald noch übertrifft. In unzähligen Kabarettprogrammen wurde Beikircher seitdem nicht müde, die Schönheiten der rheinischen Sprache zu preisen. Er selbst spricht augenzwinkernd vom rheinischen Missionswerk. Und längst gilt Herr Immi aus Südtirol als der Fachmann schlechthin, der von Journalisten mit den immer gleichen Fragen gelöchert wird.
0: Nun war ich in Stuttgart im Renitenztheater und war verabredet mit dem Journalisten. Und der kam dann in die Garderobe und hatte, Herr Becker, ich habe nicht viel Platz in der Zeitung, aber zwei Fragen habe ich mir ausgedenkt. Also ich möchte Sie als erstes fragen, können Sie uns in zwei, drei Sätzen sagen, was so das, was so den Rheinländer, den rheinischen Menschen ausmacht? Und ich wieder, ja, sicher, haben wir wieder mal der Fall, da kommt das. Zweite Frage, sicher gleich die Frage nach dem rheinischen Humor. Und die zweite Frage, Herr Beikircher, können Sie sagen, in zwei, drei Sätzen, ich habe nicht viel Platz in der Zeitung, was so das Wesen vom rheinischen Humor, das Wesen, wenn einer schon so kommt, das Wesen, da fällt mir schon mal aus Frack nichts mehr ein. Ne? Das Wesen vom rheinischen Humor. Und da ist mir eingefallen, wie war's denn bei mir? Wie hab ich den rheinischen Witz, den rheinischen Esprit, den rheinischen Humor das erste Mal begriffen? Das hatte mit Musik zu tun. Jetzt nicht direkt mit Freunde der Nacht, aber mit anderen Liedern. Und zwar war das meine erste Karnevalssitzung. Die war im Januar 1966. Ich bin 65 im Oktober ins Rheinische Universum gekommen. Und da hat mich meine Zimmerwirte mitgenommen zur Golpensitzung, in Prunksitzung natürlich, Golpensitzung in der Mensa der Uni Bonn. Da saßen wir oben im Gepäcknetz, alles wunderbar und schön. Und da habe ich meine erste Karnevalssitzung gesehen. Ich war entsetzt. Da sitzen gestandene, erwachsene Männer, 11 Mann, sitzen auf der Bühne, sind bis zum Hals vernünftig gekleidet, haben Smoking an, ein weißes Hemd, eine Fliege und oben so eine Mütze mit Federn, die gehen 50 Meter ins Publikum rein. Was ist das dann? Ich hatte das Gefühl, das sind Kranzkühe, das ist ein Almabtrieb oder was ist das denn? Ich war völlig fertig. Und dann habe ich kein Wort verstanden, weil die Bühnen Reden waren alle im Dialekt. Heute würde ich sagen, wundervoll. Es war nicht Fernsehkölsch und Fernsehrheinisch, es war richtiger Dialekt, aber ich habe kein Wort verstanden. Ich habe dann gelacht, wenn die anderen lachen, aber es war aber sowas von ein langweiliger Abend, kann ich Ihnen sagen. Bis dann eine Musikgruppe kam, die Sterneburger, in Bonn eine legendäre Truppe. Und die haben an ihren Vortrag angefangen mit, wie soll ich sagen, mit so 3, 4 bekannten Karnevalsliedern. Und das ging los mit dem Schmitzing, Frau ist durchgebrannt, natürlich, tralalalalala, wo ich das erste Mal begriffen habe, es kann auch Spaß machen, wenn die Aal fort ist. Ne? Oder die Wienernshannen, Haas in der Bann, miau, miau, miau, auch schön natürlich. Aber dann kam ein Lied, das war fast Hochdeutsch und das hat meinen Humornerv getroffen, bis heute übrigens, absolut getroffen. Und da habe ich das erste Mal begriffen, wie der rheinische Humor in Düsseldorf und in Köln, da zeige ich nicht, weil wir jetzt in Flingern sind, da zeige ich, das meine ich wirklich so, wie der rheinische Humor tickt, wie er funktioniert, nämlich im

0: Die Böhm, da ist es schön. Und ich dachte mir, das darf nicht wahr sein. Also, das gibt's ja gar nicht. Also, Moment mal. Wie bitte? Das Normalste von der Welt. Dass die Erde sich dreht, dass man Frühling, Sommer, Herbst und Winter haben. Also, darüber kann man doch kein Lied machen. Doch, genau darüber kann der Rheinländer sich totlachen. Und das ist wundervoll. Ganz, ganz wundervoll.
1: Ja. Nicht nur das Idiom des Rheinlands trifft bei Kircher perfekt. Auch alle anderen Dialekte imitiert er spielend. Das macht dem Verwandlungskünstler so schnell keiner nach.
0: Wenn in Hamburg ein Hanseat zum frissigen Ei bestellt, so wird er das nicht ohne diesen Anknack-Apostroph machen können. Das geht so. Es wird Luft in den Mund geholt, so viel wie im Mund jetzt Platz hat. Und jetzt weiß er, er möchte gerne das Wort Ei aussprechen. Jetzt wird die Luft im Mund ein bisschen durcheinander gekaut, geknetet, so mit der Zunge, mit dem Gaumensegel. Und dann, wenn die Luft jetzt reif ist, dann wird die Luft vom Gaumensegel so ein bisschen auf Führer getitscht. Der Mund geht auf, das Ei verlässt den Mund und dann ist es schon draußen. Ne? So, ich hätte mal gerne zum Frühstück, hätte mal gerne ein Ei. Das ist ein Ei. Und das ist gut, der Hanseat findet das schön. Warum? Ich weiß es nicht. Ne? Aber da lassen wir froh sein, dass im Ei kein O vorkommt. Weil dann wäre es noch schlimmer. Der Hanseat und das O, er kann ja kein O aussprechen, ohne zwei weitere Hilfsvokale. Er fängt mit einem E an, dann kommt das O und das läuft in einem U aus. Ne? Gehen Sie mal, was weiß ich, wenn Sie ein bisschen mit dem Zahnfleisch haben. Ne? Gehen Sie mal in Hamburg zum hanseatischen Zahnarzt. Ne? Da machen Sie den Mund auf und dann sieht er hier der Zahnfleisch Schwund, ne? Wo der rheinische Zahnarzt sagt, ja, ein bisschen Schwund ist immer, was soll er dann? Also, vernünftig ernähren, ein Blatt Salat pro Tag, dann kriegen wir das schon wieder hin und ein bisschen Kalk drüber streuselt. Aber da ist es anders. Der Hanseat, der guckt in einer rein und dann kommen die schönen Worte. Oh, das ist ein klarer Fall von Osteoporose. Da fallen die ja schon von allein die Zähne raus. Oh, nee, Furchtbar.
1: An Konrad Beikircher fasziniert seine Vielschichtigkeit. Einerseits steht er für das Rheinische, andererseits ist er geprägt von der Tradition Österreich-Ungarns, von Wien mit seinen Kaffeehausliteraten, von Helmut Qualtinger und H.C. Artmann oder von den großen jüdischen Schriftstellern des frühen 20. Jahrhunderts, wie seinem Lieblingsautor Josef Roth.
2: Die Geschichte des Einflusses von Lemberg und Umgebung natürlich auf die Metropolen des 20. Jahrhunderts ist noch nicht geschrieben worden und es wird höchste Zeit, es zu tun. Klezmer.
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2: Oder Josef Roth natürlich. Die Straße nach Berestechko. Das Symbol für den Weg in die Welt und den Reichtum, an der der größte jiddische Friedhof der Welt liegt. Wo soll ich anfangen? Wo soll ich aufhören? Lemberg ist die Rache der Juden für ihre jahrhundertelange Verfolgung. Von hier aus haben ihre Ideen Raum gegriffen. Von hier aus hat die jiddische Welt die Welt erobert. Von hier aus sind die kleinen jiddischen Händler und Weltversteher zu Woody Allen, Defje oder Jascha Heifetz geworden. Hier hat das subtilste Witz der Welt seine Wurzeln, seinen Humus. Hier, in der Ärmlichkeit dieser Stadt an der Grenze des riesigen Kaiserreichs Österreich-Ungarn zum Nirgendwo, wobei die Frage bliebe, auf welcher Seite denn das Nirgendwo liegt. Zurück zum Witz. Ohne Lemberg hätte die grandiose Sammlung von Salzia Landmann, der jiddische Witz, niemals zustande kommen können. Zwei kleine Beispiele zur Einstimmung. Ein Jude und ein Offizier sitzen im Zug. Der Jude isst einen Hering. Sag, Jid, warum seid ihr so schlau? Das ist ganz einfach, Herr Offizier. Wenn wir einen Hering essen, verzehren wir auch die Gräten mit. Der Offizier kauft dem Juden für einen Taler die Gräten ab und würgt sie herunter. Nach einer Weile sagt er, Jud, du hast mich beschissen. Für einen Taler hätte ich mir drei ganze Heringe kaufen können. Seht ihr, Herr Offizier, es wirkt schon. Oder? Kohn beklagt sich bei Grün. Meine Frau, die redt und redt und redt, ich werd noch ganz meschugge. Was redt sie denn? No, das sagt sie nicht. Also denn, Josef Roth. Bitte schreiben Sie ihn immer mit BH, denn Josef, nie mit F, das tut weh.
1: Ob Josef Roth, Don Camillo und Pepone oder Hermann Harry Schmitz, Beikircher ist ein großartiger Rezitator. Das gilt erst recht für seine eigenen Werke. Seine Bücher sind gut geschrieben und originell, gar keine Frage. Sein Beethoven-Buch etwa bietet leichtfüßiges Entertainment auf der Höhe der musikwissenschaftlichen Forschung. Aber ihre ganze Wirkung entfalten seine Texte eben doch erst, wenn er sie selbst vorträgt und seine stimmliche Variationsbreite zum Einsatz bringt.
2: Magdalena Willmann, Sopranistin, ein Stimmphänomen, wie die Musik in Geschichte und Gegenwart schreibt. Sie war vor allen Dingen die einzige, die wahre, the one and only Braut von Ludwig van Beethoven. Ja, Braut. Ist das der Hammer? Haben Sie das gewusst? Komm, erzählen Sie mir nichts. Sie haben das nicht gewusst. Beethoven? Verlobt? Ja! Jubel und Dusch. Es stimmt. Zumindest wollte er sich mit ihr verloben. Magdalena Willmann.
1: Es ist ein scheinbarer Widerspruch. Gerade dieser hochgebildete und sensible Künstler verkörpert, wie kaum ein Kollege, das Volkstümliche im Kabarett. Das liegt ganz sicher daran, dass er so authentisch ist. Kein oberflächlicher Showman. Er schert sich nicht groß um sein Bild in der Öffentlichkeit. Schonungslos offen spricht er über Privates, ob im Interview oder auf der Bühne. Dabei thematisiert er auch Dinge, über die andere lieber vornehm schweigen würden, wie Depressionen, persönliche Niederlagen oder körperliche Gebrechen.
2: War ich wieder mal bei meinem Zahnarzt. Ich hatte mit Zahnarzt, ach nee, komm, lass mal das Thema, mit Zahnarzt, ich sage dir, oh nee, das ging bei mir mit Mitte 20 los. Da war ich, ja, furchtbar. Also ich hatte Parodontose, also Zahnfleischschwund. Zahnfleischschwund, da geht das Zahnfleisch zurück. Es bilden sich Taschen um die Wurzeln, solange die Zähne noch drin sind. Und ich hatte Taschen, da kann ich Ihnen sagen, ich hatte Taschen, aus denen hätte ich mich 14 Tage ernähren können. So Zeug hatte ich im Mund. Und der Zahnarzt hat alles gemacht. Kreuzwibbelstich, Reißverschluss zugenäht, getackert, klebt. Es hat alles nichts genutzt. Und wie ich dann schließlich 92 aufgegeben habe, da war ich 47, da habe ich aufgegeben den Kampf gegen die Zahnfleischtaschen und bin in die Zahnklinik, Unizahnklinik in Bonn gegangen. Und da musste jetzt eine radikale Lösung her. Und schön, nun sitze ich da und auch eine der Geschichten, aber es ist auch wahr, sitze ich da und dann machen die erstmal einen Status. Einen Status gemacht, also Panoramaaufnahme vom ganzen Gebiss und Kleinhirn mit dabei. Wäre nicht nötig gewesen, meine, es ist so klein, dann siehst du ja nicht. Aber ja, und schön, alles wunderbar. Und dann kommt nach, ich weiß nicht, halbe Stunde später, kommt dann der Oberarzt und hat die Fotos da und stellt sich vor mich hin und sagt, Herr Beikircher, also jetzt nehmen wir mal den Oberkiefer. Da habe ich eine gute und eine schlechte Nachricht. Welche möchten Sie denn zuerst hören? Und ich habe gesagt, ja bitte zuerst die schlechte, damit ich irgendwas habe, worauf ich mich vielleicht noch freuen kann. Was wäre denn die schlechte? Und da sagt er zu mir, die schlechte Nachricht, Herr Beikircher, im Oberkiefer müssen alle Zähne raus. Ich war 47, da freust du dich ja wie Hector drauf. Ne? Irgendwie, ich hatte nur noch im Kopf, und wann kriege ich dann Rollator oder was? Also irgendwie ganz furchtbar, ich war deprimiert. Und dann sage ich noch so, ja, und was wäre denn angesichts einer derartigen Katastrophe die gute Nachricht? Ha, sagt er, die gute Nachricht ist, wir brauchen die Zähne bei Ihnen nicht zu ziehen, wir können sie pflücken. Hat der wörtlich gesagt, also sowas ist doch schön, ne, irgendwie.
1: Beikircher macht sich selbst zum Thema seiner Bühnenprogramme. Im Grunde ist er damit ein Pionier der Ethno-Comedy, lange bevor das Wort erfunden wurde. Denn auch dort erzählen ja Comedians einfach aus ihrem Alltag zwischen den Kulturen. Doch wenn Beikircher ein neues Programm schreibt, schielt er nicht berechnend auf den Zeitgeist, sondern hat nur sich selbst als Maßstab.
2: Das glaubt mir nie einer, aber es ist wirklich wahr. Wenn ich den Druck habe, ein Programm zu machen, dann setze ich mich hin und wenn es läuft, läuft's. Und wenn es nicht läuft, mache ich was anderes. Aber ich schreibe für mich. Ich schreibe dann so in die Maschine, als würde ich erzählen und komme von Hölzchen auf Stöckchen. Manchmal sitze ich da, wo sich meine Kinder immer amüsieren, lach hell auf und bin begeistert und gehe dann zum Kühlschrank. Ach, jetzt brauche ich ein Glas Wein, weil das läuft ja so schön, das macht so einen Spaß. Mir geht's immer so. Ich habe noch nie konstruiert. Ich habe wirklich noch kein einziges Mal, es ist ein Luxus, das sagen zu dürfen, kein einziges Mal habe ich einen Satz geschrieben, den ich schreiben musste.
1: Beikirchers Kabarett ist ein wohltuender Kontrast zum Pointenstaccato der Stand-up-Comedians. Er ist ein Erzähler mit langem Atem, tiest etwas an und nimmt den Faden gefühlt erst Stunden später wieder auf. Natürlich hat dieser Hang zum großen Bogen auch Nachteile. Weitschweifigkeit, er kommt vom Hölzchen aufs Stöckchen und nach der 7. Parenthese kann man schon mal den Faden verlieren. Doch Beikircher hat seine Tricks, um die Aufmerksamkeit zurückzuholen.
0: Wo Sie gerade sagen Geld, ne? Da muss ich vielleicht ganz kurz mal, ja, das geht alles wunderbar, ne? Man kann, wo, das ist die rheinische Überleitung, wo Sie gerade sagen, ne? Da kannst du machen, was du willst, ne? Da gehe ich zu einer Gruppe, die unterhält sich über Oper, ich will aber nicht mitreden, da sagt der Rheinländer nach 20 Sekunden, wo Sie gerade sagen Winterreifen, ne? Aber hallo!
1: Ja. Konrad Beikircher würzt seine Monologe mit populären Seitenhieben gegen die Westfalen oder die Düsseldorfer. Dennoch, mit seinem abendfüllenden Bühnenvortrag ohne Punkt und Komma, mutet er seinem Publikum viel Konzentration zu. Zumal in Zeiten mit gesunkener Aufmerksamkeitsspanne. Mag sein, dass die Leute bei seinen lustvoll in die Länge gezogenen Gedankengängen heute schneller die Geduld verlieren als früher. Doch sein Publikum ist ihm erstaunlich treu geblieben. Auch wenn ihm die Leute natürlich nicht mehr ganz so die Bude einrennen, wie zu seiner großen Zeit, Anfang der 90er Jahre.
2: Das, was mir gefällt, gefällt offensichtlich auch Leuten. Und ich erwisch mich, dass ich auf Bühnen stehe und darunter guck und mir denk, das gibt's nicht. 800 Leute sitzen und sich über das amüsieren, was mir da irgendwie so aus der Lameng, so en passant, eingefallen ist. So geht's mir und ich finde das ein unglaubliches Luxusgefühl. Und da werde ich jetzt religiös, wo ich eigentlich nur meinem Papa, meiner Mama und unserem Herrgott danken kann. Ich empfinde es tatsächlich so. Tut mir leid.
1: Wie will man sie beschreiben, diese Begabung? Ein Zauberer? Ein Menschenfänger? Ein Charismatiker? Seine Stärke ist das Hier und Jetzt. Er ist nicht kontrolliert, kann sich ganz dem Moment hingeben, ihn verzaubern mit seinem Lächeln, seinem Charme, seiner Lust an der Pirouette, mit seiner Erzählfreude und seinem Temperament. Beikirchers Eloquenz ist phänomenal. Man kann ihm wahrscheinlich zu jeder Tageszeit ein Mikro vor die Nase halten und wird auf Knopfdruck ein geistreiches, pointiertes Statement bekommen. Das mag ihn gelegentlich dazu verführen, sich auf seine Improvisationsfähigkeit zu verlassen, auf seine Gabe, sich blitzschnell zu sortieren und aus dem Stegreif etwas zu zaubern, das andere auch mit nächtelanger Vorbereitung nicht hingekriegt hätten. Nein, er war nie besonders verbissen, was seine Karriere angeht, denn an erster Stelle stand für ihn immer die Familie.
2: Ich bin ein Familienherdentier und habe das sehr spät entdeckt, erst mit Mitte 30. Vielleicht ist es deshalb umso intensiver geworden. Mir werden immer wieder, und das jetzt seit 30 Jahren, Vorwürfe oder Vorhaltungen gemacht. Ich ließe mich von meinen Kindern auffressen. Am meisten getroffen hat mich das, wie mir das mal die Elke Heidenreich in meinen Anfangsjahren, wo wir uns kennengelernt haben, ohne sie, sie hat mir sehr viel geholfen. Ohne sie wäre ich vielleicht gar nicht so eigenständig auf die Kabarettschiene gekommen. Aber das hat mich ganz furchtbar getroffen, dass sie sagte, du musst dich auch von den Kindern trennen können. Du darfst dich da nicht auffressen lassen. Künstler muss vor sich hin und allein. Ich dachte mir, dann lasse ich das. Das ist nicht mein Lebensziel. Damals waren es zwei. Die beiden Kinder sind mein Lebensziel. Kamen noch drei dazu. Obwohl ich dieses Familienherdentier bin und, wie gesagt, hauptberuflicher Papi, ist Musik das Thema, das den Boden in meinem Leben darstellt.
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0: immer wieder das Rheinische. Dieses Markenzeichen bedeutet für Balkircher Fluch und Segen zugleich. Es sichert ihm volle Häuser, aber es überlagert die vielen anderen Facetten, die diesen Künstler ausmachen. In den letzten Jahren hat er sein Spektrum erweitert. Immer schon machte er neben den Sprachprogrammen auch Chansonabende. Jetzt sind auch Lesungen und Musikkabarett dazugekommen. Und thematisch spannt er den Bogen von Kreuzfahrterlebnissen bis zu einem ganzen Programm über den Protestantismus.
1: Wäre Martin Luther Rheinländer gewesen, glauben Sie, dass das dann so gelaufen wäre? Der hätte sich umgeguckt in Rom und hätte dann wahrscheinlich gemurmelt, ach, wie er diese ganze Lasterhaftigkeit gesehen hat, man kann es doch übertreiben. Aber er hätte alle 5 gerade sein lassen. Es gibt keine geradere Zahl als die 5. Im Rheinland jedenfalls. Und fertig. So nach Motto, das muss jeder selber wissen, wie er sich aufführt. Auf jeden Fall hätte er nicht aus lauter Frack sofort eine neue Religion erfunden. Also, nee, das wäre schon sehr unrheinisch, oder? Nee. Er wäre wahrscheinlich zurückgekehrt nach Köln ins Augustinerklösterchen, hätte sich ein paar Notizen gemacht, die hätte er dann 1517 an St. Kunibert genagelt. Aber auch das nicht am 31. Oktober. 31. Oktober, da ist kein Datum für gar nichts. 31. Oktober ist für jeden echten Kölschen die stillste Zeit im Jahr, das Warten auf den 11. im 11. Ja, sicher. Klar. Und dann hätte er die Thesen angenagelt und natürlich nicht am 31. Oktober, sondern am 11. im 11. Die Karnevalisten hätten das gelesen, hätten Spaß daran gehabt und hätten wahrscheinlich aus seinen papstkritischen Thesen einen schönen Themenwagen für die Rosenmontagssuche gemacht. Ne? So, was weiß ich, da säße dann Papst Leo X. so im Limburger Dom in so einem goldenen Whirlpool und wir hätten geklatscht und fertig wäre die Laube. Wäre ja auch schön gewesen. Also, wäre Luther Rheinländer gewesen, es wäre aus ihm eine Mischung aus Augustinus, wegen des klaren Blicks auf die kirchlichen Realitäten, den hatte Augustinus auch, und Kardinal Frings, wegen des barock-kölschen Bewusstseins um das Relative in allen Dingen geworden. Das wäre was gewesen. Aber
0: 500 Jahre falscher Glaube hat Konrad Beikircher 2017 seinen Beitrag zum Lutherjahr genannt. Falsch, weil er als Katholik ja dem normalen Glauben angehört. Aber das ist natürlich nicht ernst gemeint.
1: Ich bin Christ und das bin ich aber im Bezug, für mich ist die Bergpredigt. Das ist für mich mein verbindliches Lebenskredo. Ja, und das versuche ich auch zu leben. Ist auch nicht immer einfach. Das hat aber mit der Amtskirche nichts zu tun. Mein Papa hat immer gesagt, das wäre aber ein armseliger Herrgott, wenn er zwischen Protestanten und Katholiken unterscheiden würde. Und da hat er völlig recht. Das finde ich wirklich... Wenn man schon an sowas glaubt wie an einen Gott, dann darf die Konfession nun wirklich keine Rolle mehr spielen. Ja, wo sind wir denn?
0: Der Glaube ist die eine Konstante in Beikirchers Leben, die Musik und Beethoven die andere. Wobei den Genussmenschen und Kochbuchautor bei dem Bonner Komponisten nicht nur die Musik interessiert, sondern auch kulinarische Randaspekte.
1: Da hat er eine Lieblingsspeise gehabt und das waren Makaroni mit Parmesan. Parmesan war damals etwas Unglaubliches, so wie heute, ich weiß es, Sashimi vom Feinsten oder was, ne? Oder Kugelfisch. Gut, nee, so schlimm war Parmesan nicht. Also, das war das absolute Modegericht. Beethoven ist ihm völlig verfallen. Und jetzt überlegen Sie mal, nehmen wir nur mal so spaßeshalber an, es hätte damals schon in Hannover den Nudelhersteller gegeben. Dann hätte der gehört, der Beethoven, der isst gerne Makaroni mit Parmesan. Oh, da machen wir doch direkt ein Fertigpaket. Miracoli mit Parmesan. Wunderbar, prima. Und nun nehmen wir mal an, das hätte es gegeben. Da stünde Beethoven, stelle ich mir vor, am Herd. Er hat ja ab und zu mal gekocht, katastrophal. Aber das bei Miracoli kann sie nichts falsch machen. Gut, es gibt Leute, denen brennt auch Wasser an. Aber trotzdem, ne? da hätte er die Nudeln da drin, da würde er rühren und natürlich würde er dazu singen. Ist ja klar, er war Komponist, Musiker von allerhöchsten Gnaden und da stünde da in der Küche und würde wahrscheinlich singen, Hück, es ist Miracoli mit Butter und mit Parmesan, das schmeckt lecker und da geht auch an die Rippe. Jod je dran. Und schon haben wir die Leute. Es ist doch wunderbar. Also, das stelle ich mich.
0: Was für Beethoven die Taubheit war, ist für Beikircher die Diabetes. Von Kindheit an muss er sich einschränken. Bei Interviews in der Garderobe kontrolliert er routiniert seine Blutzuckerwerte, während er über die Weißweine plaudert, die er als Diabetiker problemlos trinken kann. Die Lebensfreude hat er sich nie nehmen lassen. Beethoven hat in einem Brief einmal geschrieben, man muss dem Schicksal in den Rachen greifen. Vielleicht ist auch das ein Grund, warum Beikircher sich diesem Komponisten so verbunden fühlt. Infarkte, Krankheiten, doch er ist ein Stehaufmännchen, wie seine Agentin Elisabeth Plum sagt, und hat noch viel vor, zum Beispiel seine Autobiografie schreiben.
2: Seit 2 Jahren bin ich bei einem Psychoanalytiker, weil ich mal gucken wollte, ob meine Kindheit mit meinen Eltern und vor allen Dingen in diesem komischen Franziskaner-Schülerwohnheim, ob die wirklich so schön war, wie ich immer dachte. Und natürlich zeigt sich in dieser Art Gespräch heraus, sie war natürlich nicht so schön. Da habe ich am Anfang aufgeschrieben, ich muss ja aufschreiben, warum ich das jetzt will. Nicht eine Psychoanalyse, um Gottes Willen, das kostet ja ein Schweinegeld, die Krankenkasse. Und da habe ich so angefangen zu schreiben. Ich wusste ja, das bleibt anonym, das geht dann zum Arzt. Und da habe ich Blut geleckt, weil da habe ich mir gedacht, ich möchte noch so einiges erzählen. Ich habe angefangen, mal so in einem kleinen Rausch, eine halbe Stunde lang, 6-7 Seiten Autobiografie, also so zu erzählen, aber dann eben jetzt nicht geschönt oder so, sondern wirklich so, was war. Die Schule, das Abitur und die erste Ehe, das würde ich gerne machen. In so dem Rausch einer Nacht oder einer Nacht und eines Tages, aber wirklich im Rausch. Einfach runterschreiben. Ich habe die ganzen Facetten erlebt, Selbstmord und Fremdgehen und Krankheiten und die Ängste dahinter. Es ist ja nicht immer so, wie ich das gerne mache, wenn mich jemand nach Diabetes fragt, dass ich dann scherzhaft sage, ich bin Diabetiker aus Leidenschaft und ich habe alles im Griff. Natürlich habe ich nicht alles im Griff. Natürlich ist da Blut und Tränen und Zittern und durchschwitzte Nächte und nachts um 3 den Arzt anrufen um Hilfe, was mache ich denn jetzt? Oder diese ganzen Dinge.
1: Und es gibt ein kleines Zauberwort im Rheinischen, das, wie ich finde, ausschließlich rhythmische Funktionen hat. Das ist das Infinitivwörtchen zu beziehungsweise z. Dieses z ist so wie das Becken beim Schlagzeug, so diese tsch, tsch, tsch, tsch. Ich kann mir es anders nicht vorstellen, aber man kann, wenn man dieses z richtig einsetzt, kann man eine kleine Geschichte erzählen von einem jungen Mann, der am Leben quasi vorbeidriftet, weil er hat Probleme mit den Unterscheidungen zwischen Klauen und sich was leihen. So ein kleiner rheinischer Rap, brauche ich bisschen Ihre Hilfe, wenn Sie mit Schnipsen täten, wäre schön. So 1 und 2 und 1 und 2 und, ja, schön. Dann kann ich Ihnen die Geschichte erzählen von dem jungen Mann. Hesse Jod für Zerkläue. Oh, Hesse Jod für Zerkläue, sich zu trauen. Andererseits, Hesse bang für Jezeline. Ja, ist zu bang für Jezeline zu frore. Ist zu bang für zu kumme für Jezeline zu frore und zu jod für zu kläue sich zu trauen. Moral? Und wer zu bang ist für zu kumme für Jezeline zu frore und zu jod ist für zu kläue sich erhetze, nemme ist zu blöd zu jetzt zu kumme für jet kaufe zu können, für dat Mädchen, für zu schenken, für zu bütze zu können, für zu hirote zu poppe und jet Benz zu drehen. Dankeschön, Dankeschön.
2: Na, auf der Bühne sterben, nee, lieber würde ich sterben und halt die Hand meiner Frau, der Mutter, der wundervollen Kinder und vielleicht auch noch die Kinder dabei. Sterben möchte ich am liebsten auf altmodische Art. Zu Haus, die Hand der Frau in der Hand, die Kinder segnend oder zumindest sie anschauend. Das wäre meine Wunschvorstellung. Wenn ich mir es einrichten kann, dann werde ich das so machen.
3: 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Zu Deutsch, die Botschenstrecke.

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0: Es ist 22 Uhr. 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
1: Die Nachrichten mit Udo Stiel. Guten Abend. Der neu gewählte Unionsfraktionschef Frei nimmt Bundeskanzler Merz vor Kritik an dessen Personalpolitik in Schutz. Vor allem die Umstände des Austauschs von Verkehrsminister Schnieder hatte Unmut in der CDU ausgelöst. Frei erklärte in der ARD, in der Kürze der Zeit sei es nicht anders gegangen.
2: Auch rückblickend betrachtet würde ich sagen, hätte es da keine groß anderen Möglichkeiten gegeben. Mit manchen Situationen muss man eben zurechtkommen, wie sie sind.
1: Am Mittag hatte Bundespräsident Steinmeier auf Bitten von Merz auch noch drei neue Minister ernannt. Für Verkehr, für Gesundheit und das Kanzleramt. In immer mehr Teilen Europas kämpfen Feuerwehren gegen Waldbrände. Neben Frankreich und Spanien sind nun auch auf der griechischen Insel Kreta Waldbrände außer Kontrolle geraten. Auch in Nordrhein-Westfalen ist am Abend ein Waldbrand ausgebrochen. Zwischen Bornheim und Weilerswist im Rheinland sind etwa 60 Feuerwehrleute im Einsatz. Das Ausmaß des Brandes ist noch unbekannt. Franka Ricarda Schön hat die ersten Informationen zum Einsatz.
3: Eine Herausforderung ist nach Aussage eines Sprechers der Feuerwehr Bornheim allein schon die Anfahrt gewesen. Es handele sich um extrem unwegsames Gelände ohne befestigte Wege. Die Anfahrt mit Lösch- und Tankfahrzeugen sei schwierig gewesen.
1: Und auch das war heute Thema. Nordrhein-Westfalens Innenminister Reul hat angekündigt, dass bei Großveranstaltungen mehr Polizei im Einsatz sein wird. Hintergrund ist der islamistische Anschlag auf den CSD in Berlin. Noch nie war Deutschland so hoch verschuldet. Laut Statistischem Bundesamt waren es vergangenes Jahr rund 2,7 Billionen Euro. Auf jeden Bundesbürger umgerechnet etwa 32.000 Euro Schulden. Die Ebola-Epidemie im Kongo breitet sich so schnell aus wie keine vor ihr, sagt die UNO. Alle 20 Tage verdoppelt sich die Zahl der Infizierten. Und die nordrhein-westfälische Landesregierung stockt die Fördergelder für Hitzeschutzmaßnahmen von Obdach- und wohnungslose Menschen auf. Den Angaben zufolge werden weitere 250.000 Euro etwa für Sonnenschutz und leichte Schutzbekleidung zur Verfügung gestellt. In Hellenthal im Kreis Euskirchen hat heute das Bundeslager der christlichen Pfadfinderschaft Deutschlands begonnen. Rund 1100 Kinder und junge Erwachsene sind dafür in die Eifel gekommen. Sie übernachten in ihren schwarzen Zelten. Die Teilnehmer freuen sich trotz der Hitze.
4: Wir steuern da natürlich immer ein bisschen gegen und machen es einfach möglich mit viel Pause und viel Sonnencreme und viel Wasser. Aber ansonsten freue ich mich einfach super auf das Bundeslager und es wird einfach eine geile Zeit.
1: Das war WDR aktuell. Das Wetter in Nordrhein-Westfalen, die Nacht wird sternenklar und es kühlt auf 23 bis 13 Grad ab. Morgen erst freundlich, später mehr Wolken und teils kräftige Schauer und Gewitter. In Bad Münstereifel 33 Grad, in Waldbröl 34 und in Kerpen 35 Grad. Die Zeit 22.03 Uhr.
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5: Mit 10 Meldungen. A1 Fehmarn Richtung Hamburg zwischen Lübeck Zentrum und Kreuz Lübeck 4 Kilometer Stau. A1 Lübeck Richtung Bremen zwischen Norderelbbrücke und Stillhorn 3 Kilometer Stau. A3 Frankfurt Richtung Köln zwischen Neustadt-Wied und Bad Honnef-Linz 4 Kilometer Stau nach einem Unfall. Die A4 Görlitz Richtung Dresden ist zwischen Kodersdorf und Niederseifersdorf wegen Bauarbeiten im Tunnel Königshainer Berge bis ca. 1 Uhr gesperrt. Die A6 Nürnberg-Heilbronn ist zwischen Kreuz-Weinsberg und Heilbronn-Neckars-Ulm wegen eines Böschungsbrandes gesperrt. Ebenfalls A6 Kaiserslautern Richtung Saarbrücken zwischen Dreieck Kaiserslautern und Kaiserslautern-West 2 Kilometer Stau. Die A7 Ulm Richtung Würzburg ist zwischen Wörnitz und Rothenburg ob der Tauber wegen einer Baustelle bis 6 Uhr gesperrt. Folgen Sie der U37. Die A40 Duisburg-Essen ist zwischen Mülheim an der Ruhr Winkhausen und Dreieck Essen-Ost in beiden Richtungen wegen Bauarbeiten bis 6 Uhr früh gesperrt. Die A71 Richtung Schweinfurt ist zwischen Arnstadt-Süd und Stadt-Ilm wegen Wartungsarbeiten im Tunnel Behringen bis ca. 6 Uhr gesperrt. Und die A293 Oldenburg-West, Oldenburg-Nord ist zwischen Kreuz-Oldenburg-Nord und der B211 wegen einer Nachtbaustelle in beiden Richtungen bis 5 Uhr gesperrt. Weiterhin gute Fahrt.
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5: Aus dem Studio des Norddeutschen Rundfunks in Hamburg. Mein Name ist Ben Wotzny. Schönen guten Abend. Viele Mitglieder der Unionsfraktion hatten sich ihre parlamentarische Sommerpause vermutlich anders vorgestellt. Aber es gibt eine Sommerpause vor den Umbaumaßnahmen von Bundeskanzler Friedrich Merz und eben eine danach. Bei warmem Wetter mussten alle noch einmal nach Berlin, Sondersitzung der Fraktion. Der neue Vorsitzende musste gewählt werden. Und das hat auch geklappt. Auf knapp 92% der Stimmen kam der ehemalige Kanzleramtsminister Thorsten Frey. Also entspannt und guten Mutes zurück in die Sommerpause, könnte man meinen, aber man musste noch nicht einmal genau hinhören, um wahrzunehmen, dass das so unbeschwert nicht ist. Die vergangenen Tage des Umbaus haben teilweise scharfe Kritik ausgelöst. Markus Sambale hat sie eingefangen, er beginnt seinen Bericht aber mit dem guten Ergebnis.
6: 170 von 185 anwesenden Unionsabgeordneten stimmten für Thorsten Frey. Rund 92%. Großer Rückhalt aus der Fraktion also für den Mann, dem Friedrich Merz vertraut. Für den Mann, den Merz an der Spitze der Unionsfraktion sehen wollte, als Nachfolger von Jens Spahn. Auf den ersten Blick ein Erfolg für den Kanzler und CDU-Chef Merz. Doch trotz des guten Ergebnisses für Thorsten Frey, der Frust über Friedrich Merz schwelt weiter in den eigenen Reihen. Nur wenige äußern die Kritik öffentlich. Der sächsische CDU-Abgeordnete Jens Lehmann lässt aber viel Skepsis durchblicken.
7: Während wen der Kanzler als Minister oder Staatssekretär hat, ist ja letztendlich seine Entscheidung. Aber ich finde, der Umgang, das ist aus meiner Sicht nicht so gelaufen, wie ich mir es gewünscht hätte.
6: Die Kritik aus der Partei zielt darauf, wie Friedrich Merz seine Personalwechsel organisiert und kommuniziert hat. Nicht transparent, nicht nachvollziehbar, nicht wertschätzend, heißt es von einigen. Beschwerden gibt es auch, wie Merz Regierung und Partei führt und dabei andere zu wenig einbinde. Aber der CDU-Abgeordnete Paul Ziemiak hatte vor Beginn der Sitzung appelliert, die tagelangen Diskussionen abzuhaken.
8: Vor allem wünsche ich mir, dass wir nicht über Personaldebatten sprechen, sondern über das, was jetzt wichtig ist fürs Land. Denn die Reformen haben ja begonnen und sie müssen fortgesetzt werden.
6: Die Abgeordneten, viele extra angereist aus dem Urlaub, wollten aber dann doch zurückblicken. Für die Unionsfraktionssitzung war anfangs eine Stunde angesetzt, doch die Diskussionen wurden länger. Der Kanzler musste sich erklären. Es dürfte dabei auch noch mal um den Rauswurf von Verkehrsminister Schnieder gegangen sein. Die tagelange Hängepartie hatte viele aufgebracht. Merz hatte Schnieder vergangene Woche über dessen Entlassung informiert, konnte aber zunächst keinen Nachfolger präsentieren, weil der erste Kandidat abgesagt hatte. Für Schnieder selbst war der Tag, sich von den Mitarbeitern in seinem Ministerium zu verabschieden. In einer feinsinnigen Rede betonte er Eigenschaften, die er beim Kanzler auch zu vermissen schien.
9: Die Kolleginnen und Kollegen hier sind, ich habe immer großen Wert darauf gelegt, kritikfähig und bringen das auch vor. Sonst macht das für mich keinen Sinn.
6: Nicht nur im Verkehrsministerium wurde heute der Personalwechsel offiziell vollzogen, von Patrick Schnieder zu Steffen Bilger. Auch im Kanzleramt ist der Wechsel fix. Dort übernimmt Nina Waken jetzt das Amt von Thorsten Frey. Waken übergab im Gesundheitsministerium die Geschäfte an ihren Nachfolger Carsten Linnemann. Der bisherige CDU-Generalsekretär Linnemann konnte sich eine Anspielung auf die Turbulenzen der letzten Tage nicht verkneifen.
10: Die Sitzungswochen beginnen wieder Anfang September, also Stand heute. Ist auch, glaube ich, ganz gut so. Nach den letzten zwei Wochen weiß man ja nicht. Aber das beruhigt sich jetzt alles.
6: Der Mann, der die Personalrochaden und Diskussionen ausgelöst hat, taucht doch übrigens nicht auf. Jens Spahn. Er hat sich seit seinem Rücktritt nicht mehr öffentlich zu Wort gemeldet.
5: Seit dem Nachmittag ist Spahns Nachfolger also offiziell gewählt. Thorsten Frey ist neuer Unionsfraktionschef. Mehr als 90% Zustimmung gab es für ihn. Das hätte nach den verbalen Attacken der letzten Tage Richtung Bundeskanzler Merz durchaus schlechter ausfallen können. Es ist also ein Votum offenbar pro Frey. Oliver Köhr hat den neuen Fraktionschef im ARD-Brennpunkt gefragt, ob das Vertrauen der CDU-Abgeordneten in der Führungsspitze so schnell zurückgekommen oder ob es eben ein Vertrauensvorschuss ist.
2: Es ist sicherlich auch ein Vertrauensvorschuss, das glaube ich schon. Es ist ein starkes Signal der Fraktion. Es stärkt mir natürlich den Rücken und es hilft, auch eine selbstbewusste Stimme der Unionsfraktion zu formulieren.
11: Der personelle Umbau der letzten 11 Tage und die Kommunikation dazu sind jetzt nicht perfekt gelaufen. Was hätten Sie denn in Ihrer bisherigen Funktion im Kanzleramt besser oder anders machen sollen, müssen, damit es nicht dazu gekommen wäre?
2: Ja, ich glaube, man muss es einfach auch in Relation zu den Umständen sehen. Also wir sind ja vor 2,5 Wochen auch überrascht worden von dieser Situation. Wir hätten damals nicht für möglich gehalten, dass wir heute da stehen, wo wir jetzt stehen. Da musste also sehr viel parallel und gleichzeitig passieren. Und die Welt ist gleichzeitig nicht stehen geblieben, sondern wir haben nicht nur die Gesetzgebungsarbeit weitergemacht, sondern vor allen Dingen sind wir auch mit Unvorhergesehenem konfrontiert worden, wenn man nur etwa an den islamistischen Anschlag vom Wochenende denkt.
11: Dazu kommen wir sofort noch mal. Trotzdem die Frage, wenn Sie zurückblicken, glauben Sie, Sie hätten irgendwo das Ganze verhindern können an irgendeiner Stelle?
2: Nein, also da ist nicht alles ganz rund gelaufen, das muss man einfach sagen, das stimmt. Aber rückblickend, auch rückblickend betrachtet, würde ich sagen, hätte es da keine groß anderen Möglichkeiten gegeben. Mit manchen Situationen muss man eben zurechtkommen, wie sie sind.
11: Sie haben jetzt gerade den Anschlag hier in Berlin vom Wochenende angesprochen. Die Fraktion hat heute auch schon Konsequenzen gefordert aus dem Anschlag, vor allem für die Sicherheitspolitik. Was können wir da, müssen wir da erwarten?
2: Also Alexander Dobrindt hat ja schon auf einige Punkte hingewiesen. Ich glaube, das weist in die richtige Richtung, wenn man etwa über Präventivhaft spricht, wenn man über den Einsatz der Fußfessel spricht, wenn man auch darüber spricht, dass für Gefährder die Anwendung des Jugendstrafrechts sicherlich, wenn sie Heranwachsende sind, nicht zwangsläufig die richtige Größenordnung ist und vieles andere mehr. Und jetzt geht es darum, dass wir es sehr schnell auch mit unserem Koalitionspartner schaffen, zu einer gemeinsamen Sichtweise zu kommen, die wir dann auch in Gesetzesform gießen können. Und trotzdem, das will ich an dieser Stelle auch sagen, es geht nicht um Aktionismus. Wir können und dürfen nicht den Eindruck erwecken, als ließen sich solche Taten vollständig ausschließen. Das wird in einer freien Gesellschaft kaum möglich sein. Aber wir haben natürlich schon die Verantwortung, alles in unserer Macht Stehende zu tun, um solche Anschläge und Terrorakte nach Möglichkeit zu verhindern.
5: Sagt der neue Unionsfraktionschef Thorsten Frey.
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5: Und da ging es am Ende tatsächlich auch schon wieder um Sachfragen. Wir wollen aber noch einmal auf das Stühlerücken in der Union blicken. Der Umbau des Regierungskabinetts hätte eigentlich eine Chance sein können, Geschlossenheit zu zeigen. Stattdessen, so kommentiert es Georg Schwarte aus dem Hauptstadtstudio, kann man froh sein, dass jetzt erst einmal Sommerpause ist.
12: Und jedem Anfang wohnt ein Zauber inne. Hermann Hesse, der Dichter, erkannte diesen Friedrich Merz nicht. Dessen Anfängen, angefangen von der missglückten Kanzlerwahl im ersten Wahlgang vor 15 Monaten, bis zum heutigen Tag wohnt manches inne, nur eben kein Zauber. Dass sie heute Thorsten Frey, den Ex-Kanzleramtsminister in Ausbildung mit sehr gutem Ergebnis, zum neuen Fraktionschef wählten, geschenkt. Gegenfrage: Was wäre wohl passiert, hätten sie den Mann, den Merz so sehr wollte, jetzt abgestraft? Die Kanzlerdämmerung wäre zur Merz-Finsternis geworden. Friedrich Merz, der Mann, der weder Zauber noch Rambo-Zambo bietet, hätte gleich die Vertrauensfrage stellen können. Die 91% für Thorsten Frey gehen nur und ausschließlich mit Thorsten Frey nach Hause in die Sommerpause. Die Botschaft: Die Fraktion steht noch. Nur der Kanzler wackelt. Für ihn ist es bisher ein Sommer des Grauens geworden, auf den ja der nächste Herbst der Reformen folgen soll und muss, mit dann neuem Personal. Es ist eine besondere Leistung, Landesverbände, Ortsvereine, einfache Mitglieder, CDU-Wahlkämpfer und ehemalige Kanzleramtsminister gleichermaßen so zu verstören, wie es dieser Friedrich Merz gerade mit seinem missglückten Kabinettsumbau geschafft hat. Wenn das alles einem durchdachten Plan folgte, wäre interessant zu wissen, was eigentlich passiert, wenn dieser Kanzler keinen Plan mehr hat. Sie können es nicht, rief der damalige Oppositionsführer Merz Kanzler Olaf Scholz zu, mit ganz dicken Backen. Aber kann er es besser? Nach 15 Monaten zweifelt daran ausgerechnet die eigene Parteibasis, die ihn einst zu dem machte, was er heute ist, Kanzler. Zweifel kennt Friedrich Merz offenbar nicht. Der pfeift im Walde weiter tapfer das Lied vom Reformkanzler. Dass der jetzt erstmal Urlaub macht, statt neuer Pläne, ist da möglicherweise sogar eine gute Nachricht.
5: Ein Kommentar war das von Georg Schwarte aus Berlin.

0: Es ist 22.15 Uhr.
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0: Mit Ben Wotzny, schönen guten Abend. Riesige Waldbrände im Südwesten Frankreichs. Seit über einer Woche schon kämpfen die Feuerwehrleute gegen sie an. Zwischenzeitlich war sogar die Stadt Bordeaux mit ihren knapp 270.000 Einwohnern in Gefahr. Und auch in Spanien, westlich der Hauptstadt Madrid, sind die Einsatzkräfte im Dauereinsatz. Während in einigen Regionen nun bereits Entwarnung gegeben werden konnte, sind andere Brände bislang lediglich stabilisiert, aber noch längst nicht gelöscht. Und es droht eine neue Hitzewelle. In der französischen Region um Bordeaux durften zumindest 60.000 Menschen in ihre Häuser zurückkehren. Aber für die Feuerwehrleute geht der Kampf weiter, wie unsere Korrespondentin Caroline Düller berichtet.
2: David Macri ist Vorstandsmitglied des französischen Feuerwehrverbandes. Er spricht im französischen Fernsehen von einem entscheidenden Tag.
3: On va dire que cette journée est vraiment déterminante.
2: Nach zwei Tagen mit vergleichsweise günstigen Bedingungen kämpfen die Einsatzkräfte gegen neu aufflammende Brandherde, unter anderem bei Lontan am Rande der Bucht von Arcachon. Temperaturen von 40 Grad und starke trockene Winde, die noch dazu ständig die Richtung wechseln, erschweren den Feuerwehrleuten die Arbeit. Die Einsatzkräfte müssten ihr Equipment deshalb taktisch positionieren, erklärt Macri. Die Einsatzleitung trifft taktische Entscheidungen, die etwa die Windrichtung einbeziehen. Wenn der Wind in Richtung Bordeaux weht, dann positionieren wir unsere Einsatzfahrzeuge in dieser Richtung, um eine Ausbreitung des Feuers in diese Richtung zu verhindern. Um Vegetation zu schützen, die bisher nicht verbrannt ist, oder auch sensible Punkte wie Wohnhäuser oder Infrastruktur. Laut der regionalen Waldschutzbehörde haben die Einsatzkräfte bisher gut 120 Kilometer Brandschneisen in die Kiefernwälder geschlagen, um das Feuer aufzuhalten. Aus der Luft ähnelten die verbrannten Gebiete einem regelrechten Kiefernfriedhof. So beschreiben es Journalisten der Nachrichtenagentur AFP. Endlose Reihen verkohlter Baumstämme. Der Anblick der verwüsteten Landschaft mache ihn traurig, erzählt ein Bewohner aus Biganos dem ARD-Team vor Ort. Auch er musste vor dem Feuer fliehen, wohnt gerade bei Freunden.
4: Ben, franchement, ça m'attriste un peu parce que c'est encore de la forêt qui est brûlée.
2: Wieder ist Wald abgebrannt. Dort leben Tiere, das gehört ja dazu, die Artenvielfalt. Das alles ist leider zerstört. Es sind Kiefernwälder, die sehr schnell Feuer fangen.
4: C'est malheureusement c'est détruit. Faut savoir que c'est quand même des forêts de pins. Donc qui prennent feu très rapidement.
2: Pflanzen und Böden in der Region sind seit Monaten ausgetrocknet. Der verheerende Waldbrand sei ein Paradebeispiel für die Auswirkungen des Klimawandels, betont Klimaforscherin Françoise Vimeux im Sender France Info. Ausgiebige Regenfälle im Frühjahr, also viele junge Pflanzen, die während der jüngsten Hitzewelle vertrocknet seien.
5: Donc en fait, on a énormément de végétation.
2: Wir haben also viel Vegetation, die extrem trocken ist. Ein Funke und das Feuer breitet sich furchtbar schnell aus. Die Brandgefahr steigt mit dem Klimawandel. Und selbst wenn der Funke nicht von Menschen ausgelöst wird, sondern zum Beispiel durch Blitzeinschlag, hätten wir die gleiche Situation. Mit dieser Trockenheit, der unsere Wälder ausgesetzt sind, müssen wir mit Bränden rechnen. Laut Innenminister Laurent Nunez sind in Frankreich seit Jahresbeginn mehr als 1.000 Quadratkilometer durch Wald- und Buschbrände verwüstet worden. So viel wie nie zuvor.
0: Und wir wollen auch nach Spanien schauen. Auch hier, wir haben es eben schon kurz erwähnt, gab es in den vergangenen Tagen verheerende Waldbrände. Allein in der Provinz Ávila wurde nach vorläufigen Schätzungen eine Fläche von knapp 50.000 Hektar durch die Flammen zerstört. Das entspricht fast der Fläche des Bodensees. Zuletzt haben die spanischen Behörden bei der Bekämpfung der Waldbrände Erfolge vermeldet. Dank besserer Wetterbedingungen konnten die Einsatzkräfte das Feuer in der Region Madrid stabilisieren. Unter Kontrolle sei es laut Regionalregierung aber noch nicht. Und die Sorge ist weiterhin groß, wie Anna Mund berichtet.
6: Der spanische Wetterdienst hat den Beginn einer neuen Hitzewelle angekündigt. Sie soll mindestens bis Sonntag anhalten. Temperaturen von bis zu 42 Grad sowie eine sinkende Luftfeuchtigkeit könnten die Löscharbeiten erschweren oder die Flammen erneut anfachen. Derweil kehren tausende Menschen in den Gebieten rund um die spanische Hauptstadt nach und nach in ihre Häuser und Wohnungen zurück. Für andere wurde die Ausgangsbeschränkung aufgehoben. Von Evakuierungen oder Ausgangsbeschränkungen sind aber noch rund 40.000 Menschen betroffen. Größere Sorgen bereitet der Waldbrand in der Provinz Castellón im Osten Spaniens. Dort sind die Flammen weiterhin außer Kontrolle. Im Gebiet Val d'Uixot erfassten die Flammen bisher rund 10.000 Hektar Land. Dort mussten sich rund 16.000 Menschen in Sicherheit bringen, viele konnten aber inzwischen zurückkehren. Die Waldbrände haben vor allem die Provinz Ávila westlich von Madrid sowie die benachbarten Regionen Madrid und Toledo schwer getroffen. Allein in Ávila wurde nach vorläufigen Schätzungen eine Fläche von knapp 50.000 Hektar zerstört. Das entspricht fast der Fläche des Bodensees. Dieser Brand ist der größte jemals in Spanien registrierte.
0: Also in Spanien, in Frankreich und auch in Griechenland sind die ersten Waldbrände der Saison ausgebrochen. Die Feuerwehr hat ein Feuer auf der Insel Paros unter Kontrolle gebracht. Jetzt melden die Behörden von der Insel Kreta einen Brand, bei dem auch Menschen ums Leben gekommen sind. Moritz Pompel mit den Einzelheiten.
7: Nach Angaben eines Mitglieds des regionalen Hotelverbandes sind derzeit rund 2000 Gäste in Aia Gallini. Die Menschen würden vorsorglich und ohne Panik teils mit Bussen nach Timbaki weiter im Osten gebracht. Der Brand war am frühen Nachmittag nahe des Bergortes Kriavrisi ausgebrochen und durch starken Wind angefacht worden. So stark, dass teilweise nicht mehr aus der Luft gelöscht werden konnte.

0: Opfer habe gegen einen Brand auf dem Peloponnes im Süden Griechenlands gekämpft, heißt es. Bei uns in Deutschland steigen die Temperaturen heute weiter an und auch morgen. In München werden um die 36 Grad erwartet, in Köln 35 und sogar in Hamburg soll das Thermometer auf 35 Grad klettern. Das heißt dann wieder viel trinken, direkte Sonne meiden und sich vielleicht auch den Ventilator ans Bett stellen. Das gilt für Menschen. Aber was machen eigentlich Tiere bei dieser Hitze? Also nicht nur Hund, Katze und andere Haustiere, sondern das Nutzvieh auf den Höfen. Besonders Kühe mögen es eigentlich lieber kühl. Wie sich die Hitze auf die Tiere auswirkt und wie eine Landwirtin versucht, für Abkühlung zu sorgen, berichtet Sandra Lohse vom Bayerischen Rundfunk. Sie war in einem Kuhstall in Pfaffenhausen im Unterallgäu.
1: Einen schweren Schritt nach dem anderen schleppt sich Kuh Mausi heute in den Melkstand. Nach einem heißen Sommertag wartet Landwirtin Barbara Gropper hier am Biohof Gropper in Pfaffenhausen schon auf ihre Mädels, wie sie sie nennt.
2: Da hat gerade eine so Kette gezogen. Da merkt man dann so richtig, dass der Hitzestress da ist, wenn sie so ein bisschen, ja, hört sich ein bisschen an wie Schluck auf.
1: Barbara schließt einer Kuh das Melkzeug an. 50 Milchkühe hat sie. Hier beim Melken zeigt sich im Sommer, ist es den Kühen zu heiß? Geben sie deshalb sogar weniger Milch? Ein erstes Fazit der Landwirtin.
2: Also da merkt man schon, die Milchmenge geht da schon ein bisschen runter. Man sieht es ja jeden Tag dann, man weiß ja ungefähr, wie viel Milch eine Kuh gibt. Und wenn dann halt mal 2 Liter fehlen, dann ist das einfach der Hitze zuzuschreiben.
1: Denn Kühe mögen es eigentlich kalt. Bei minus 7 bis 17 Grad fühlen sie sich am wohlsten. Was kann Barbara tun, um ihre Mädels abzukühlen bei rund 30 Grad und mehr im Schatten? Auf Social Media zeigen gerade auch andere Landwirte, wie sie und ihre Tiere durch die Hitzetage kommen. Zum Beispiel mit einem Wassersprenkler für Schweine. Das wirkt, bestätigt der Tiergesundheitsdienst Bayern. Und rät, auch kalte Bodenbeläge oder Tricks wie Vitamin C im Hühnerfutter können im Sommer Abhilfe schaffen.
2: Ja, Mädi, was ist los? Komm!
1: Und am Biohof Gropper? Auch Barbara hat sich was überlegt.
2: Ich habe mich influenzen lassen. Dann habe ich eine Bewässerungsanlage mit Sprühnebel gefunden. Sehr, sehr preiswert. 27 Euro hat das Ding gekostet.
1: Über mehrere Meter hat sie einen Schlauch über dem Laufstall aufgehängt. Noch steht hier keine Kuh. Dann heißt es Wassermarsch. Eine Kuh nach der anderen quetscht sich unter den Schlauch, streckt den Kopf Richtung kühle Brise und schnauft durch. Die Kuhdusche läuft immer nur für eine kurze Zeit, sonst wird's zu nass im Stall. Alle glücklich?
2: Ich weiß nicht, ob sie gerade happy sind, aber ich glaube, sie fühlen sich schon ziemlich wohl so.
1: Ob damit die Milchmenge wieder hochgeht, wird sich zeigen. Barbara Gropper hat jedenfalls bereits die zweite Kuhdusche bestellt.
3: Sport.
0: FIFA-Präsident Infantino, der muss sich seit gestern harter Kritik ausgesetzt sehen, vor allem aus Europa. Nun versucht er, die Lage zu beruhigen. Ich bin gespannt, Mats Nicholson.
4: Gianni Infantino hat ein Video über die FIFA veröffentlichen lassen. Er reagiert darin auf die Kritik an seinem Vorhaben, Anteile an der Fußball-WM an private Investoren zu verkaufen. Infantino sagt, es handele sich um einen Vorschlag, ein Angebot. Es sei eine Gelegenheit, aber keine Verpflichtung. Und dann verwies er noch auf den demokratischen Beratungsprozess. Die europäische UEFA hat genau wie der Deutsche Fußballbund die Pläne scharf kritisiert. Die UEFA will schon morgen eine Dringlichkeitssitzung mit Vertreterinnen und Vertretern aller 55 europäischen Verbände einberufen. Internationale Medien berichten, dass auch ein europäischer Boykott der WM im Falle eines Anteilverkaufs Thema wird. Die Haltung des wichtigsten deutschen Clubs ist ziemlich klar. Bayerns Sportvorstand Max Eberl hat sich deutlich positioniert.
5: Also ehrlicherweise, ich finde es beschämend und ich schäme mich dafür, dass wir im Fußball über solche Gedanken reden. Also der Fußball, und das haben die Fans ja auch schon gesagt, der Fußball gehört uns nicht. Das ist ein Spiel. Und die FIFA ist für mich da, dieses Spiel zu begleiten, dieses Spiel in Formen und Regeln zu bringen, Weltmeisterschaften auszurichten. Momentan habe ich das Gefühl, die FIFA ist dafür da, nur Profit zu machen. Mich ekelt das. Und ich finde ehrlicherweise gut, wenn ich höre, dass die UEFA jetzt irgendwie eine Krisensitzung einberufen hat, um zu überlegen, eben gewisse Dinge auch zu boykottieren. Ich bin kein Freund von Boykott, ich bin immer eigentlich ein Freund von Dialog. Aber wenn es so weit kommt, dann wäre ich tatsächlich

0: auch dafür, dass wir als Europa dann auch eine starke Stirn bieten und sagen, nee, da machen wir nicht mit, das ist nicht unser Sport, das ist nicht das, was wir wollen, und dann eben auch dagegen vorgehen würden. Ich weiß nicht, wer um Herrn Infantino herum ist, sind ja ein paar Menschen, gute Buddies, aber es fühlt sich echt beschissen an.
1: Na, jetzt wird spannend, wie das die FIFA-Mitglieder sehen. 211 sind es ja insgesamt, und zustimmen müsste eine Mehrheit dieser 211 FIFA-Nationen. Laut übereinstimmenden Medienberichten soll Infantino den Mitgliedsverbänden eine Frist bis zum 19. September gesetzt haben, um den Plänen zuzustimmen. Den Verbänden werden hohe Zahlungen in Aussicht gestellt im Falle eines Anteilsverkaufs. Das Internationale Olympische Komitee lockert nach und nach seine Sanktionen gegen Russland. Und das will die Ukraine nicht akzeptieren. Das Land sieht wegen der schleichenden Rückkehr russischer und belarussischer Athleten in den Weltsport vor den Internationalen Sportgerichtshof CAS. Marc Eschweiler berichtet.
2: Die Ukraine argumentiert in einer Mitteilung, dass die Entscheidung des IOC voreilig und ohne angemessene Überprüfung getroffen worden sei. Die Ukraine fordert unter anderem weitere Überprüfungen, ob die Verstöße, die zur Suspendierung des russischen Olympischen Komitees geführt hatten, tatsächlich eingestellt sind. Der ukrainische Sportminister Bidny sagte der Nachrichtenagentur AFP, dass Russland die aktiven Operationen in den besetzten Gebieten fortsetze, und nannte als Beispiel die Integration lokaler Teams in russische Meisterschaften. Das Internationale Olympische Komitee hatte das Gegenteil kommuniziert und die Empfehlung zum Ausschluss russischer Sportlerinnen und Sportler an die Weltverbände weitgehend aufgehoben. Die Entscheidung darüber, ob Russland 2028 in Los Angeles wieder unter eigener Flagge und mit eigener Hymne starten darf, steht dagegen noch aus. Seit 2016 ist Russland als Nation von den Olympischen Spielen ausgeschlossen. Zunächst wegen des Dopingskandals der Winterspiele in Sotschi 2014 und zuletzt wegen des Einmarschs in die Ukraine vor mehr als 4 Jahren.
1: Russland hatte sich zuvor übrigens auch an den Sportgerichtshof CAS gewandt und klagt dort gegen den Leichtathletik-Weltverband, der trotz der IOC-Empfehlung am Ausschluss von russischen und belarussischen Sportlerinnen und Sportlern festhält. Die Leichtathletik-Funktionäre hatten Russland bereits 2015 wegen systematischen Dopings gesperrt und nur einzelnen Sportlerinnen und Sportlern ein Startrecht als neutrale Athleten gewährt.
3: Und das FIFA-Thema haben wir nachher auch nochmal. Vielen Dank für den Sport, Mats Nicholson.
0: Also ehrlicherweise, ich finde es beschämend, und ich schäme mich dafür, dass wir im Fußball über solche Gedanken reden. Also der Fußball, und das haben die Fans ja auch schon gesagt, der Fußball gehört uns nicht. Das ist ein Spiel. Und die FIFA ist für mich da, dieses Spiel zu begleiten, dieses Spiel in Formen und Regeln zu bringen, Weltmeisterschaften auszurichten. Momentan habe ich das Gefühl, die FIFA ist dafür da, nur Profit zu machen. Mich ekelt das. Und ich finde ehrlicherweise gut, wenn ich...
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5: Um 22.30 Uhr mit Ronald Lessig. Der neue Unionsfraktionschef Frei wertet seine Wahl als Vertrauensbeweis und auch als Rückenstärkung. Zuvor hatte ihn die Bundestagsfraktion von CDU und CSU mit 91,9% zum neuen Vorsitzenden gewählt. Birte Sönnigsen in Berlin ordnet das Wahlergebnis von Frei ein.
6: Er ist auch beliebt in der Fraktion, aber dass das Ergebnis jetzt so eindeutig ausfällt, das war im Vorfeld nicht klar. Es war auch befürchtet worden, dass es mehr Gegenstimmen geben könnte, nicht um Thorsten Frei selbst zu treffen, sondern um dem Bundeskanzler einen Denkzettel zu verpassen. Denn der Unmut in Teilen der Unionsfraktion, der war in den vergangenen Tagen durchaus groß, und auch die öffentliche Kritik am Bundeskanzler war vor allem für CDU-Verhältnisse bemerkenswert laut.
5: Bundeskanzler Merz hat sich nach parteiinterner Kritik an Personalentscheidungen positiv über eine Sondersitzung der Unionsfraktion geäußert. Zuletzt hatte es in Teilen der CDU Unmut gegeben, vor allem über die Abberufung von Verkehrsminister Schnieder.
7: Wir haben eine wirklich gute, faire und sehr respektvolle Aussprache in der Bundestagsfraktion gehabt. Die Kolleginnen und Kollegen, die sich zu Wort gemeldet haben, wenn ich richtig mitgezählt habe, insgesamt 15 an der Zahl, haben auf die verschiedensten Aspekte hingewiesen und die verschiedensten Herausforderungen, vor denen wir stehen. Insbesondere die Frage, wie wir die nächsten Wahlen bestehen können, aber vor allem, wie wir auch die gesellschaftspolitischen Themen in unserem Land richtig beantworten.
5: Bundeskanzler Merz. In Griechenland hat die Feuerwehr einen Wald- und Buschbrand auf der Insel Paros unter Kontrolle gebracht. Von der Insel Kreta aus melden die Behörden einen Brand, bei dem 2 Menschen getötet worden sind. Aus Athen Moritz Pompel.
8: Bei den Toten handelt es sich nach Angaben griechischer Medien um zwei Feuerwehrleute, die sich offenbar nicht mehr aus ihrem Fahrzeug befreien konnten. Das Feuer ist in der Nähe des Bergortes Kria Vrisi im zentralen Süden Kretas ausgebrochen. Auch auf der Nordägäis-Insel Lesbos brennt es. Dort ist ein Feuer auf einer alten Mülldeponie ausgebrochen. Ein Brand auf der Kykladeninsel Paros ist dagegen inzwischen unter Kontrolle. Er war gestern offenbar ebenfalls auf einer Mülldeponie ausgebrochen. Mehrere Orte mussten evakuiert werden.
5: Unterdessen gibt es bei den schweren Waldbränden in Spanien laut Ministerpräsident Sanchez Anzeichen für eine leichte Entspannung. Zwar seien noch 10 Feuer aktiv, die Entwicklung gehe jedoch in die richtige Richtung, so Sanchez. Das Wetter in Deutschland. In der Nacht klar bei 23 bis 13 Grad. Morgen anfangs heiter, später einzelne Schauer oder Gewitter. Bei 25 Grad an der Nordsee und 40 Grad im Süden. Am Freitag zeitweise freundlich, im Westen Schauer oder Gewitter bis 38 Grad. Am Samstag heiter, im Süden und Osten Schauer bis 34 Grad. Das waren die Nachrichten.
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3: Mit einer Gefahreninformation für Erlenbach-Schemelsberg aufgrund eines Brandes im Bereich der A6 Höhe Weinsberg kommt es zu starker Rauchentwicklung. Die A6 Nürnberg-Heilbronn ist dadurch zwischen Weinsberg und Heilbronn-Neckarsulm in beiden Richtungen gesperrt. Außerdem A1 Fehmarn Richtung Hamburg zwischen Lübeck-Zentrum und Kreuz-Lübeck 4 Kilometer Stau. A1 Lübeck Richtung Bremen zwischen Norderelbbrücke und Stillhorn 3 Kilometer Stau. Die A4 Görlitz Richtung Dresden ist zwischen Kodersdorf und Niederseifersdorf wegen Bauarbeiten im Tunnel Königshainer Berge bis ca. 1 Uhr gesperrt. A6 Kaiserslautern Richtung Saarbrücken zwischen Dreieck Kaiserslautern und Kaiserslautern West 3 Kilometer Stau. Die A40 Duisburg-Essen ist zwischen Mülheim an der Ruhr wegen Kausen und Dreieck Essen-Ost in beiden Richtungen wegen Bauarbeiten bis 6 Uhr früh gesperrt. Und die B8 Limburg-Altenkirchen ist zwischen Höchstenbach und Winkelbach nach einem Unfall in beiden Richtungen gesperrt.
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3: Mit Ben Wozny, schön, dass Sie dabei sind. Der mutmaßliche Täter des Anschlags am Rande des Berliner CSD wollte sich vergangenes Jahr offenbar dem IS in Syrien anschließen. Er war schon auf dem Weg, ehe man ihn fast auf den Tag genau vor einem Jahr oder ein Jahr vor der Tat im Libanon festsetzte, verurteilte und im November wieder nach Deutschland, seinem Geburtsland, zurückschickte. Das wirft viele Fragen auf, nicht nur nach dem Mann, sondern auch nach dem IS selbst. Gibt es ihn in Syrien überhaupt noch? Hatte ihn nicht eine internationale Antiterrorkoalition militärisch niedergerungen? Und hat nicht Syrien einen Interimspräsidenten, der im ganzen Land das Sagen hat? Unsere Korrespondentin Nina Amin geht jetzt dieser Frage nach. Wie stark ist der IS noch in der Region?
9: 12 Jahre ist es her, da rief Abu Bakr al-Baghdadi im irakischen Mosul ein Kalifat aus. Der Islamische Staat hatte den Höhepunkt seiner Macht erreicht. Mehrere Jahre kontrollierte der IS ein großes Gebiet in Syrien und dem Irak. Zigtausende Kämpfer, viele auch aus dem westlichen Ausland, schlossen sich an. Es folgten grausame Verbrechen an der Zivilbevölkerung, an Andersgläubigen durch die Dschihadisten. Das selbsternannte Kalifat ist Geschichte. Der Islamische Staat, auf Arabisch Daesh, ist noch da.
10: Sie sind präsent, sowohl in Syrien als auch im Irak und im Libanon, aber sie operieren verdeckt,
9: sagt Hassan Abu Haneye im Interview mit der ARD. Der Jordanier forscht seit Jahren zu islamistischen Gruppierungen in der Region. Die Miliz aktiviere für bestimmte Operationen einzelne Zellen im Land. UN-Schätzungen gehen von bis zu 5000 IS-Kämpfern in Irak und Syrien aus. Der ägyptische Experte Hisham En-Naga meint,
10: dadurch ist der IS in der Lage, einen langwierigen Zermürbungskrieg zu führen. Sie können jedoch nicht mehr dauerhaft die Kontrolle über große Städte ausüben.
9: In Syrien hat Übergangspräsident Ahmed Eshara, der selbst eine dschihadistische Vergangenheit hat, dem IS den Kampf angesagt. Eshara präsentiert nach außen ein stabiles Syrien, aber es kommt immer wieder zu Anschlägen. Zuletzt Anfang dieses Monats. Explosionen überschatteten den Besuch eines Staatschefs aus der EU in Damaskus. In der Nähe des Hotels, in dem der französische Präsident Macron übernachtet hat, explodierten Bomben. Sharaa sagte kurz darauf:
10: Sicherlich gibt es in Syrien viele Menschen, denen der Erfolg des Staates ein Dorn im Auge ist. Aber für sie wird es eng. Die Ermittlungen laufen derzeit und ich glaube, dass die Verantwortlichen für diese abscheuliche kriminelle Tat bald festgenommen werden.
9: Schnell machte die syrische Regierung den IS für die Taten verantwortlich. Bekannt hat sich die Terrormiliz dazu nicht. Terrorexperte Abu Haneyeh sagt, der Islamische Staat ordne sich gerade neu. Mit Blick auf die Spannungen im Land zwischen verschiedenen Bevölkerungsgruppen wartet die Miliz auf den richtigen Moment.
10: Der IS setzt auf das Scheitern. Er erkennt, dass sich durch die explosive Mischung innerhalb Syriens zusammen mit der Instabilität in der Region infolge des amerikanisch-israelisch-iranischen Konfliktes eine Chance bietet.
9: Anfang des Jahres wurde das berüchtigte Lager El-Hol im Nordosten Syriens aufgelöst. Jahrelang waren dort Familienangehörige von IS-Kämpfern eingesperrt, ohne verurteilt zu sein, viele Frauen und Kinder unter sehr schwierigen humanitären Bedingungen. Berichten zufolge sollen bei der Auflösung von El-Hol Tausende das Lager ohne Kontrolle verlassen haben. Ein Erfolg, den der IS feiert, meinen Beobachter vom International Center for Counterterrorism in Den Haag. Und einer, der ihnen weiteren Nachwuchs beschert. Und wie sieht es mit dem Zulauf von außen aus? Junge, oft radikalisierte Männer wollen weiter nach Syrien reisen und sich dem Islamischen Staat anschließen. Nochmal Abu Haneyeh.
10: Der IS ist ein Phänomen, das mehr mit der Moderne und Technologie verbunden ist als mit Tradition.
9: Er experimentiere im Netz mit künstlicher Intelligenz und passe sich ständig an die veränderten Sicherheitsmaßnahmen an.
4: Wirtschaft.
3: Jetzt also auch noch BMW. Als letzter deutscher Autokonzern legen die Münchner ein großes Stellenabbauprogramm auf. Weltweit sollen rund 8000 Jobs wegfallen. Darüber hat BMW die Beschäftigten auf einer Betriebsversammlung informiert. Aber anders als bei Volkswagen oder Mercedes ist bei den Bayern der große Aufschrei bislang ausgeblieben. Christian Sachsinger.
11: BMW hat seine Mitarbeiter über die verschiedenen Standorte zugeschaltet, damit alle wissen, was Sache ist. Am Werk in Dingolfing zeigt man sich danach wenig überrascht.
12: Freilich erwartet es mir, weil wenn VW, Audi, BMW gehören alle zusammen.
13: Habe ich erwartet. Nee, es läuft halt einfach nicht so. Es läuft was ich.
12: Ganz ehrlich, man kann nichts ändern, weil die Wirtschaft geht ins Ausland.
14: Ja, es war sowieso klar, dass schlecht läuft. Muss man jetzt durch. Mal schauen, wie es weitergeht.
11: Immerhin, die Mitarbeitenden in Dingolfing sind momentan nicht direkt betroffen. Auch wenn es nicht offiziell bestätigt ist, BMW plant einen Abbau von 8000 Stellen. Das sind rund 5% der Belegschaft. Treffen soll es dabei vor allem die Beschäftigten am Hauptsitz in München. Kündigungen sind nicht geplant. Die Jobs sollen über natürliche Fluktuation und auf freiwilliger Basis wegfallen. Und so gibt sich der Bezirksleiter der IG Metall in Bayern, Horst Ott, im Bayerischen Rundfunk versöhnlich.
15: Das ist kein Tarifvertrag damit involviert, das heißt BMW hält sich an Tarifverträge.
11: Mitarbeitende in der Produktion sind nicht betroffen, die Stellen sollen in der Verwaltung, im Vertrieb und in der Entwicklung gestrichen werden. Die Beschäftigten dort bekommen Abfindungen angeboten. IG Metall-Bezirksleiter Ott.
15: Ja, es ist nicht schön auf der einen Seite, aber so wie wir es bis jetzt absehen können, wird es in einem Rahmen gemacht und in einer Art und Weise gemacht, ja, wo wir sagen, das ist halt der Markt, da haben wir in anderen Konzernen größere Alarmzeichen.
11: Beim Volkswagen-Konzern beispielsweise stehen bis zu 100.000 Jobs auf der Kippe und mehrere Werksschließungen im Raum. Dass bei BMW jetzt ebenfalls ein Stellenabbauprogramm ansteht, darüber ist bereits seit ein paar Wochen spekuliert worden. Für den Autoexperten Stefan Bratzel vom Center of Automotive Management war der Schritt nur logisch.
16: BMW unterscheidet sich nicht grundsätzlich von anderen Automobilherstellern. Kostendruck ist hoch, man leidet an China, man muss die Wettbewerbsposition auf dem Markt Europa am Standort Deutschland verbessern.
11: Das Abfindungsprogramm soll im Oktober dieses Jahres starten und dann bis Ende des nächsten Jahres laufen. Wie viel sich BMW den Jobabbau am Ende kosten lässt, muss sich erst noch zeigen. Ohnehin ist Stefan Bratzel noch nicht völlig überzeugt.
16: Ja, ich glaube, man darf das nicht unterschätzen, wenn 40.000 Beschäftigte Abfindungsangebote bekommen, dann ist das in einer Organisation nicht unbedingt leistungsfördernd.
11: Und ob genügend Mitarbeitende freiwillig ausscheiden, ist auch noch nicht gesagt. Sollten nicht wie erhofft 8.000 Leute gehen, werde man bei BMW später eben doch noch ein schärferes Schwert zücken müssen, so der Autoexperte.
3: Nach Mercedes und VW baut also auch BMW nun Stellen ab. Viele Frauen kennen diese Angst. Der Brustkrebs ist nach der Behandlung weg, aber bleibt das auch so? Die Unimedizin Mainz hat einen mRNA-Impfstoff getestet, der das Rückfallrisiko minimieren soll. Zwar schützt die Impfung nicht davor, an Brustkrebs zu erkranken, sie kann aber dabei helfen, dass der Krebs nicht wieder zurückkommt. Getestet wurde der mRNA-Impfstoff bei einer der aggressivsten Formen des Brustkrebs. Vanessa Siemers vom SWR berichtet.
17: Marco Schmidt ist der Leiter des Brustzentrums an der Mainzer Unimedizin und weiß, wie die Impfung wirkt.
18: Letztendlich macht die Impfung das, was jede anständige Impfung tun sollte, nämlich das Immunsystem hochregulieren, gegen was geimpft worden ist. Also wir haben die Impfung letztendlich abgestellt darauf, gegen Mutationen in diesem speziellen Brustkrebs zu reagieren.
17: Das bedeutet, der jeweilige Tumor wird zuerst ganz genau angeschaut und dann eine für ihn passende mRNA-Impfung entwickelt. Der Ansatz ist hier, dass das Immunsystem durch die Impfung stimuliert wird, um Rückfälle zu verhindern. Und es scheint zu funktionieren.
18: Wir können eine starke Immunreaktion bei nahezu allen Patienten auslösen. Und gleichzeitig haben wir gesehen im Nachhinein, dass die geimpften Patienten von denen nur weniger einen Rückfall hatten, also weniger, als wir erwarten könnten, rein statistisch.
17: Von den 14 Patientinnen, die an der Studie teilgenommen haben, hat sich nur bei sehr wenigen erneut ein Tumor gebildet. Der Impfstoff wird für jede Patientin angepasst. Eine von ihnen ist Barbara Weiler. Die 69-Jährige aus Bodenheim war an der sehr schweren Form von Brustkrebs erkrankt und eine der Studienteilnehmerinnen.
19: Es ist natürlich eine sehr schwere Krankheit, aber ich bin auch ein sehr positiver Mensch. Ich hatte also immer einen Optimismus auch gehabt und die Impfung war jetzt nochmal das i-Tüpfelchen.
17: Ein weiterer Vorteil dieser Impfung, die verhältnismäßig geringen Nebenwirkungen.
19: Im Unterschied zu der Chemotherapie und auch zu der Bestrahlung fand ich die Nebenwirkungen da am geringsten. Ich hatte Fieberschübe jedes Mal. Das ging aber schon am Abend zurück und brauchte dann noch einen Tag, um mich etwas zu erholen und war dann eigentlich wieder oben auf.
17: Der Therapieansatz, der in dieser Studie untersucht wurde, basiert auf BioNTechs mRNA-Technologie. Um zu sehen, ob die Therapie wirklich hilft, müsste allerdings eine noch viel größere Studie unter anderen Bedingungen durchgeführt werden. BioNTech hat sich in seiner Forschungsausrichtung inzwischen auf andere Krebstherapien fokussiert. Marco Schmidt aber bleibt weiter bei der Immuntherapie gegen den Krebsrückfall dran.

0: Es ist 22.45 Uhr.
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0: Eine Welle der Wut schwappt derzeit gegen FIFA-Präsident Gianni Infantino. Und das nicht nur aus Europa, dem Kernmarkt des Fußballs. Auch der asiatische Verband protestiert, genauso wie der Kontinentalverband, der soeben noch die Mega-WM beherbergte. Was ist passiert? Die FIFA soll, wenn es nach Infantino geht, die WM-Rechte verkaufen. Und der Präsident lockt mit gewaltigen Geldsummen. Gestern hat Infantino seinen Investorenplan vorgestellt. Bis zum 19. September haben die 211 Mitgliederverbände der FIFA nun Zeit, um sich darüber klar zu werden, ob sie diesen Weg mitgehen oder eben nicht. Katrin Hondel berichtet aus Genf.
2: Grenzüberschreitung, Ausverkauf des Fußballs, Boykottaufrufe. Der Plan von FIFA-Präsident Gianni Infantino, WM-Anteile an private Investoren zu verscherbeln, hat die Fußballwelt aufgeschreckt. Die Zeichen stehen auf Eskalation. Von einer Atombombe ist sogar die Rede, vom großen Knall zwischen dem Weltfußballverband und der Europäischen Fußballunion UEFA. Und die Frage ist, wie werden die europäischen Verbände über die aktuelle Empörung hinaus auf Infantinos Pläne reagieren? Und welches Gewicht werden sie im Zusammenspiel der 211 FIFA-Mitgliedsverbände haben. Der Schweizer Jurist und Antikorruptionsexperte Marc Piet war von 2011 bis 2013 Vorsitzender der unabhängigen Kommission für Governance-Reformen bei der FIFA.
3: Es ist ein Verein und die Vereinsmitglieder haben Rechte. Nur, es ist klar, dass die Europäer mit ihren Stimmen sich nicht ohne weiteres gegen all diese Inselstaaten durchsetzen können. Die Frage stellt sich einmal mehr, wenn man ihn nicht bremsen kann, ihn nicht abwählen kann, müssen die Europäer das Ganze eigentlich mitmachen.
2: Am Nachmittag teilt die UEFA in einem kurzen Statement mit, man wisse von erheblichem und wachsendem Widerstand gegen das Vorhaben der FIFA und weiter, Zitat,
4: die FIFA darf unseren Sport nicht länger dazu nutzen, sich selbst und ihre Freunde zu bereichern.
2: Werden die Europäer also den Aufstand wagen? Korruptionsexperte Piet ist skeptisch.
3: Ich bin nicht wahnsinnig zuversichtlich. Ich glaube nämlich, dass die europäischen Verbände zwar Symbolpolitik machen, aber die sind letztlich nicht wirklich stark. Also die sind, ich würde sogar eher ein härteres Wort verwenden, die Funktionäre sind eher Feiglinge. Das hängt bei Europa nicht nur damit zusammen, dass sie Geld verdienen. Aber auch.
2: Doch die europäischen Fußballverbände lassen zumindest verbal weiter die Muskeln spielen. Und DFB-Präsident Bernd Neuendorf ist sicher.
5: Kein Investor wird sich finden, wenn Europa sagt, an so einer Maßnahme haben wir kein Interesse, wir werden nicht teilnehmen. Ich glaube, dann ist relativ schnell klar, dass diese Idee und dieser Gedanke von Gianni Infantino in sich zusammenfällt.
2: Aber auch wenn es so kommen sollte, bleibt die Frage, ob die Europäer ihr Fußballschwergewicht nutzen können und wollen, um den umstrittenen FIFA-Präsidenten zu stoppen.
3: Autokratie ist nur möglich, wenn man die Leute machen lässt. Also da denke ich, sind Sie an einem Punkt angelangt, wo Sie sich ganz harte Fragen stellen müssen. Wenn Sie nicht selber austreten wollen, dann können Sie den Präsidenten abwählen lassen. Da muss allerdings noch ein bisschen Politik gemacht werden. Schauen wir mal, was passiert.
0: Sagt der Schweizer Jurist und Antikorruptionsexperte Marc Piet im Bericht von Katrin Hondel. So, wir wollen genauer drauf schauen auf dieses Milliardengeschäft Fußball-WM, aus dem FIFA-Präsident Gianni Infantino noch mehr Geld rausholen möchte. Jessica Sturmberg vom WDR hat mit dem Sportjournalisten Markus Tepper gesprochen und der erklärt zunächst, wie denn jetzt der Plan genau aussieht.
6: Also der Plan besteht darin, dass die FIFA eine Tochtergesellschaft gründen wird namens FIFA Forward Enterprise. Schöner Name, ne? Es geht weit nach vorne, wo alle kommerziellen Aktivitäten und auch die Turnierorganisation gebündelt wird. Und da geht es um das gesamte Turnierportfolio, also alle Turniere im Männer-, Frauen- und Jugendfußball. Da geht man von der Bewertung aus, diese Firma, wo diese Rechte drin gebündelt werden, haben einen Wert, aktuell hat die FIFA ermittelt, von 20 Milliarden US-Dollar. Und das möchte man verkaufen als Minderheits Beteiligung an Investoren. Die FIFA behält also 80% der Anteile an dieser Tochtergesellschaft bei sich und würde 20% der Anteile verkaufen. Eine ähnliche Idee gab es schon mal 2018. Da wollte Infantino die FIFA Club WM für 25 Milliarden Dollar an die Saudis verhökern. Das ist aber damals unter anderem am Widerstand der Europäer gescheitert.
7: Wer hätte denn ein Interesse daran, diese Anteile zu kaufen und für wie viel Geld?
6: Ja, also im Raum steht ein Erlös, den die FIFA auch schon offenbar errechnet hat. 4,2 Milliarden US-Dollar, das sind derzeit so um die 3,7 Milliarden Euro. 20% der Anteile sollen rausgehen an eine Investmentgesellschaft oder ein Konsortium unter der Führung einer Firma, die sich Thrive Capital nennt. Und das Besondere daran ist, diese Firma wird geführt von Joshua Kushner. Wer ein bisschen mit der amerikanischen Politik vertraut ist, der weiß, der Name wird ihm bekannt führen. Das ist nämlich der Bruder von Jared Kushner und der ist Schwiegersohn von US-Präsident Donald Trump. Mit im Boot ist auch noch die Großbank JP Morgan als Berater. Also der Prozess wirkt schon sehr weit fortgeschritten.
7: Wenn die WM jetzt als Produkt in eine neue Gesellschaft übergeht und dann Anteile davon verkauft werden, was gibt die FIFA denn dann eigentlich aus der Hand?
6: Sie sagt, sie gibt nichts aus der Hand, sondern einfach nur Anteile.
7: Weil sie ja noch 80% hat?
6: Weil sie noch 80% das mag stimmen, nur niemand investiert ohne Gegenleistung. Und die Frage wird, was ist die Rendite? Was ist das Renditeversprechen, mit dem die FIFA da reingeht? Und was bedeutet das letztendlich auch für den Fan? Also, spielen wir das mal durch. Investoren gehen da rein, weil sie ein Geschäft wittern. Und dann wollen sie natürlich auch dieses Geschäft steuern. Und es gibt durchaus Experten, die sagen, wir reden dann vielleicht wieder über eine WM im Zwei-Jahres-Rhythmus. Wir reden dann wieder über mehr Spiele, 64 statt aktuell 48. Und das alles muss sich natürlich äußern in höheren Ticketpreisen, in höheren Fernsehrechten. Also Infantino möchte aus diesem Turniergeschäft noch mehr Geld rauspressen. Das möchte er verteilen an die Mitgliedsverbände. Aber natürlich soll ein Share auch für die FIFA da bleiben und letztendlich für die Investoren. Weil wie hoch die Investorenrendite sein wird, das steht nirgendwo.
7: Wie realistisch ist es denn, dass Infantino damit durchkommt? Also ich habe jetzt gerade im Ohr, die Gespräche sind weit fortgeschritten und gleichzeitig gab es ja auch die gescheiterten Pläne damals mit den Saudis.
6: Ja, wir haben eine exklusive Info aus der Sportschau-Redaktion. Es gibt einen Brief der FIFA an die 211 Mitgliedsverbände, wo sie bis zum 19.09., also das ist gar nicht so lange hin, sich äußern sollen, wie sie das finden. Und das Versprechen ist, dass die Mitgliedsverbände über 4 Jahre zusätzlich 25 Millionen US-Dollar bekommen. Das ist für einen kleinen Verband und übrigens auch für den DFB, der gerade 10 Millionen Euro geschätzt durch das frühe WM-Ausscheiden gemacht hat, eine attraktive Summe. Und man darf nicht vergessen, Geld ist an der Stelle auch Machtmittel für Gianni Infantino. Der will nächstes Jahr wiedergewählt werden, da braucht er die Stimmen der Mitgliedsverbände. Und nach 2031 darf er nicht mehr als FIFA-Präsident antreten, aber vielleicht wird er ja Chef dieser neuen Gesellschaft, die FIFA da gründet.
0: Sagt der WDR-Sportjournalist Markus Tepper zu den Plänen des FIFA-Präsidenten Infantino, Teile der WM-Rechte zu verkaufen. Nächste Woche, da beginnt am Bodensee die Apfelernte und die Obstbauern haben dort zunehmend ein Problem. Sie finden immer weniger Erntehelfer. Forscher arbeiten deshalb schon länger an Ernterobotern. Vor kurzem gab es den ersten Praxistest in der Apfelplantage. Helmut Nordwig aus der ARD-Wissenschaftsredaktion.
8: Wann ist ein Apfel reif zum Ernten? Bisher testen Obstbauern das, indem sie Proben nehmen und den Zuckergehalt messen. Anders macht es eine künstliche Intelligenz, die Jörg Eberhardt von der Hochschule Ravensburg-Weingarten trainiert hat.
9: Viele Äpfel verändern ihre Farbe, werden von grün über gelb zu rot. Bei diesen Apfelsorten ist es sehr einfach nachzuvollziehen. Bei Apfelsorten, die natürlich grün bleiben, da funktioniert das nicht ganz so gut, da muss man dann zusätzlich noch Informationen hinzunehmen, wie zum Beispiel, wie groß ist er denn jetzt?
8: Diese KI ist nur eine von mehreren. Andere können Pilz- und Schädlingsbefall erkennen, Spritzmittel optimal dosieren und eine weitere KI soll die Obstbäume sogar beschneiden. All diese Systeme sind in einem Roboter integriert. Er sieht auf den ersten Blick aus wie ein geländegängiges, autonomes Fahrzeug. Entscheidend ist aber seine Greifhand mit 3 Fingern.
9: Greift nach dem Apfel und durch eine kleine Drehbewegung zieht er dann quasi den Apfel vom Ast, sodass quasi der Stängel des Apfels noch dran bleibt, so ähnlich wie es der Mensch auch tun würde.
8: All das feinfühlig genug, um die empfindlichen Früchte nicht zu beschädigen. Und autonom, niemand muss den Roboter steuern. Ein erster Praxistest zeigt, das klappt bereits, aber nur bei gutem Wetter. Auch deswegen setzen die Obstbauern am Bodensee vorerst noch auf menschliche Erntehelfer. Es könnte ja doch irgendwann wieder regnen.
1: Kultur.
0: Philipp Oehmke leitet das Kulturressort beim Spiegel. Vor 3 Jahren erschien sein Debütroman Schönwald, ein Gesellschafts- und Familienroman. Das Buch war ein Bestseller. Nun kommt sein neuer Roman heraus. Er trägt den Titel Papenburg. Und wer jetzt an die niedersächsische Stadt an der Ems denkt, der liegt falsch. Worum es in diesem Buch geht, Maren Ahring hat es gelesen und mit dem Autoren genau darüber gesprochen.
10: Philipp Oehmke erzählt in seinem neuen Roman erneut die Geschichte einer Familie, nämlich die von Thomas, Katrin und Emilia Papenburg. Ihre Geschichte ist eng mit der Familie Schönwald verknüpft, die Leserinnen und Leser bereits aus seinem ersten Roman kennen. Ist dieses Buch also eine Fortsetzung?
11: Die Idee war schon, ein anderes Familienkonzept, eine andere Familie unter das Brennglas zu legen und zu erkunden. Aber ich stellte dann fest, dass ich mich von einigen Charakteren von Schönwald noch nicht so richtig trennen konnte und merkte vor allen Dingen oder fragte mich vor allen Dingen, wie würden die Schönwalds auf sowas reagieren?
10: Sagt Autor Philipp Oehmke. Papenburg spielt vor allem in den USA, in New York, San Francisco und im ehemaligen Haus von Joan Baez. The answer, my friend, is blowing in the wind. The answer is blowing in the wind. Dort lebt Thomas Papenburg, ein Tech-Milliardär, der nicht weiß, wohin mit seinem Geld. Er will einen Think Tank gründen und braucht dafür Unterstützer. Politische Gesinnung? Nebensächlich.
12: Urs Leuthardt und Chris Schönwald, man musste sie wohl als rechts bezeichnen, falls diese Begriffe noch etwas bedeuteten. Und seine alten Freunde Thiel, Andresen und natürlich den furchtbaren Elon sowieso. Thomas war es, ehrlich gesagt, egal, solange er dabei sein konnte. Es waren nur Hüllen. Mal trug man die Hosen eng, dann wieder weit.
10: Chris Schönwald, ehemaliger Literaturprofessor, dann MAGA-Podcaster, arbeitet jetzt für die Trump-Regierung. Diese Karriere hat auch Philipp Oehmke erstaunt.
11: Kurz der Weg ist von einer solchen völlig anerkannten Figur unserer westlichen Zivilisation hochdekoriert bis hin zu einem Communications-Direktor in der Trump-Bewegung. Wie kurz, also geistig, wie kurz dieser Weg ist, das war wirklich überraschend.
10: Chris Schönwalds Bruder ist mit Emilia, geborene Papenburg, verheiratet. Aber sie hat Benny verlassen und lebt jetzt mit den beiden gemeinsamen Söhnen in einem luxuriösen Haus in New York. Dort nimmt sie wieder Kontakt zu ihrer Mutter auf. Das Verhältnis der beiden ist schwierig, denn Katrin hat ein Alkoholproblem und wird immer wieder rückfällig.
13: Fahr nach Hause, Mama, sagte Emilia kaum hörbar zu ihrer Mutter. Ich möchte dich nicht mehr wiedersehen. Ich weiß, es ist bestimmt nicht einfach mit einer Sucht und so, und ich wünschte, ich könnte dir vergeben. Aber ich weiß, ich kann nicht.
10: Die Papenburgs sind nur noch auf dem Papier eine Familie. Zuneigung, Liebe, Vertrauen, all das verspüren sie nicht mehr zueinander. Ein bisschen ähneln sie da den Schönwalds. Auch in dieser Familie wird nicht offen und ehrlich miteinander kommuniziert. Als sich dann beide Familien in New York zu einem gemeinsamen Weihnachtsfest einfinden, man ahnt es, eskaliert die Situation. Papenburg ist ein sehr gut geschriebener Familienroman, der viel über die Innenwelt seiner Protagonisten erzählt. Des Außen, die Welt, in der sie agieren, aber nicht verheimlicht.
11: Der Schmerz über den Verlust der USA, so wie wir sie, wie meine Generation Westdeutscher, sie kannte, der Schmerz, das verloren zu haben, der ist eigentlich fast ein Leitmotiv von Papenburg, der durchzieht den ganzen Roman.
10: Allerdings sollte man als Leserin oder Leser darauf gefasst sein, die Protagonisten zum Teil nervig oder unsympathisch zu finden. Trotzdem sind sie alle glaubwürdig mit ihren Verletzungen, Spleens und Problemen. Wer Papenburg liest, muss nicht zwingend Schönwald kennen, aber schaden kann es auch nicht.
0: Philipp Oehmkes neuer Roman Papenburg ist bei Piper erschienen, hat 448 Seiten und kostet 26 €.

0: Es ist 23 Uhr. 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
1: Die Nachrichten mit Udo Stiel. Guten Abend. Gegen mehr als 100 Beschäftigte in Gefängnissen in Nordrhein-Westfalen laufen im Moment Disziplinarverfahren. In den vergangenen Wochen hatte es mehrere Berichte über Unregelmäßigkeiten im Justizvollzug gegeben. Wie groß das Problem ist, ordnet Tobias Zacher, WDR-Landespolitik, ein.
2: Aktuell laufen 107 Disziplinarverfahren wegen möglicher Vergehen im Dienst. In 24 Fällen geht es um den Verdacht der Korruption. Das teilte das Justizministerium dem WDR mit. Heute war bekannt geworden, dass es Korruptionsvorwürfe gegen Bedienstete der JVA Willig I gibt. In den vergangenen Wochen gab es ähnliche Vorwürfe auch gegen Beschäftigte in Gefängnissen in Rheinbach und Euskirchen. Deshalb soll ab kommender Woche ein Expertenteam die Strukturen in den Gefängnissen systematisch untersuchen.
1: In Nordrhein-Westfalen ist die Feuerwehr zu einem Waldbrand ausgerückt, und zwar im Rheinland zwischen Bornheim und Weilerswist. Etwa 90 Feuerwehrleute waren insgesamt im Einsatz. Sie wurden von Landwirten unterstützt, wie Feuerwehrsprecher Breuer uns sagte.
3: Wir haben hier das Glück, wir haben hier mit den Bauern, mit den Brunnenverbänden für die Verhältnisse gute Versorgung. Und da werden wir jetzt auch anzapfen, dass wir da an einen dieser Brunnen kommen und da die Wasserversorgung aufbauen können.
1: Die Feuerwehr berichtete von einer schwierigen Anfahrt. Der Waldbrand hatte sich auf einer Fläche von 150 mal 150 Metern ausgebreitet. Und auch das war heute Thema. Bundespräsident Steinmeier hat 3 neue Minister aus der CDU ernannt. Steinmeier überreichte in seinem Amtssitz dem neuen Gesundheitsminister Linnemann, Kanzleramtsministerin Warken und Verkehrsminister Bilger die Ernennungsurkunden. In Nordrhein-Westfalen gibt es aktuell 165 islamistische Gefährder, von denen 73 im Ernstfall auch tatsächlich handeln würden. Innenminister Reul kündigte an, diese nun verstärkt in den Blick zu nehmen. Im Rhein werden für das Wochenende so niedrige Wasserstände erwartet wie noch nie. Grund dafür sind die hohen Temperaturen und der fehlende Regen der vergangenen Wochen. In Wacken in Schleswig-Holstein hat das Heavy Metal Festival begonnen. Reporterin Lisa Knittel beschreibt, wie der Sturm aufs Festivalgelände ablief.
4: Sie sind mit Anlauf über die 43.000 Quadratmeter, so groß ist hier das Infield, gerannt, haben sich klassischerweise, manche haben sich hingeworfen, manche haben den Holy Ground, den heiligen Grund, geküsst sogar, haben sich gefreut, dass ihr Wacken 2026 wieder losgeht.
1: Und das Festival in Wacken dauert noch bis Samstag. Das Wetter in Nordrhein-Westfalen, die Nacht wird sternenklar und es kühlt auf 23 bis 13 Grad ab. Morgen erst freundlich, später mehr Wolken und teils kräftige Schauer und Gewitter. In Großfeld werden 33 Grad erwartet, in Eschweiler 34 und in Warendorf bis zu 35 Grad. Das war WDR aktuell.
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5: Der beginnt mit einer Gefahreninformation für Erlenbach-Schimmelsberg. Aufgrund eines Brandes im Bereich der A6 Höhe Weinsberg kommt es zu starker Rauchentwicklung. Die A6 Nürnberg-Heilbronn ist dadurch zwischen Weinsberg und Heilbronn-Neckarsulm in beiden Richtungen gesperrt. A1 Fehmarn Richtung Hamburg zwischen Lübeck-Zentrum und Kreuz Lübeck 4 Kilometer Stau an einer Baustelle. A1 Lübeck Richtung Bremen zwischen Norderelbbrücke und Stillhorn 2 Kilometer Stau. Die A4 Görlitz Richtung Dresden ist zwischen Kodersdorf und Niederseifersdorf wegen Bauarbeiten im Tunnel Königshainer Berge bis ca. 1 Uhr gesperrt. Die A5 Frankfurt Richtung Karlsruhe zwischen Kronau und Bruchsal 2 Kilometer Stau. Die A7 Ulm Richtung Würzburg ist zwischen Wörnitz und Rothenburg ob der Tauber wegen einer Baustelle bis 6 Uhr gesperrt. Die Umleitung führt über die U37. Die A40 Duisburg-Essen ist zwischen Mülheim an der Ruhr Winkhausen und Dreieck Essen-Ost in beiden Richtungen wegen Bauarbeiten bis 6 Uhr früh gesperrt. Die A60 Bingen Richtung Mainz ist zwischen Mainz-Finden und Mainz-Lerchenberg nach einem Unfall gesperrt. Die A71 Richtung Schweinfurt ist zwischen Arnstadt Süd und Stadt Ilm wegen Wartungsarbeiten im Tunnel Behringen bis ca. 6 Uhr gesperrt. Und die A293 Oldenburg West, Oldenburg Nord ist zwischen Kreuz Oldenburg Nord und der B211 wegen einer Nachtbaustelle in beiden Richtungen bis 5 Uhr gesperrt. Kommen Sie gut und sicher an.
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5: Vom Norddeutschen Rundfunk in Hamburg und mit Ben Wotzny, hallo. Eigentlich ist ja gerade Sommerpause im politischen Betrieb, doch ausgerechnet da brach sich ein großes Stühlerücken in der Bundesregierung, vor allem in der CDU-Bahn. Seit Tagen berichten wir darüber, wie geschickt oder auch ungeschickt die Bundesregierung, allen voran Bundeskanzler Friedrich Merz, den Personaltausch vollzogen und kommuniziert haben. Heute wurde der personelle Umbau zunächst besiegelt. Am Nachmittag wählte die extra zusammengekommene Unionsfraktion den ehemaligen Kanzleramtsminister frei zu ihrem neuen Vorsitzenden. Zuvor wurde das Kabinett offiziell verändert. Bundespräsident Steinmeier hat 3 Entlassungs- und 3 Ernennungsurkunden überreicht. Veränderungen gab es im Kanzleramt sowie den Ressorts Gesundheit und Verkehr. Katrin Aue berichtet.
6: Verkehrsminister Patrick Schnieder ist damit offiziell ausgeschieden. Sein Nachfolger Steffen Bilger hat ebenso eine Ernennungsurkunde bekommen wie Nina Wagen und Carsten Linnemann. Wagen ist nun Kanzleramtschefin. Ihr Amt im Gesundheitsministerium übernimmt Ex-CDU-Generalsekretär Linnemann. Bundespräsident Frank-Walter Steinmeier sagte bei der Zeremonie:
7: Meine Damen und Herren, die Fähigkeit und Entschlossenheit der Bundesregierung, den ihr vom Wähler gegebenen Gestaltungsauftrag zu erfüllen, hat umso größere Bedeutung, als Handlungsfähigkeit das Gebot der Stunde ist.
6: Deutschland habe mit weitreichenden inneren Reformen und außenpolitischen Herausforderungen dafür zu sorgen, dass das Land für die Zukunft gut gewappnet sei. Die neuen Minister und die Ministerin müssen noch ihren Eid vor dem Bundestag leisten. Weil aber gerade parlamentarische Sommerpause ist, soll das im September nachgeholt werden. Ob das rechtens ist, ist umstritten. Bundeskanzler Friedrich Merz steht wegen der Personalwechsel seit Tagen in der Kritik. CDU-intern gibt es Unmut über seinen Führungsstil.
5: Auch wenn der Kanzler in der Fraktionssitzung Besserung gelobte, er wolle sich in Zukunft besser erklären, soll und muss nun auch Nina Wagen dafür sorgen, dass die schlechte Stimmung verfliegt und ein Personalwechselchaos nicht noch einmal vorkommt. Die neue Kanzleramtsministerin ist das, und Oliver Körr hat sie im ARD-Brennpunkt gefragt, was sie jetzt tun will, dass die Bürger den Eindruck bekommen, bei der Regierung Merz wirklich in guten Händen zu sein.
8: Ja, zuerst muss man mal feststellen, dass wir eigentlich sehr gut in die Sommerpause gestartet sind mit dem, was wir in der letzten Sitzungswoche noch alles auf den Weg gebracht haben. Zum Beispiel mit der Reform der gesetzlichen Krankenversicherung, aber auch mit dem Gebäudeenergiegesetz. Also da sind wir nicht schlecht in die Sommerpause gestartet. Und jetzt geht es darum, diese Dinge, die wir tatsächlich beschließen als Kabinett, aber auch im Parlament, noch besser zu den Bürgern zu kriegen, besser zu kommunizieren, damit man tatsächlich auch vor Ort in den Wahlkreisen bei den Menschen merkt, was diese Regierung auf den Weg bringt.
9: Jetzt ist aber erstmal der Eindruck entstanden, die Personaldecke in der CDU zumindest ist nicht sonderlich groß. Wenn Merz vorige Woche zunächst einen ausgewiesenen Finanzpolitiker vorschlägt, der dann erst selbst sagen muss, ich bin für den Job des Verkehrsministers eigentlich gar nicht so gut geeignet, hat man den Eindruck, so richtig viel Auswahl gibt es nicht.
8: Naja, es hat die Notwendigkeit gegeben, durch den Rücktritt von Jens Spahn an der Fraktionsspitze eine Neubesetzung vorzunehmen. Und da haben wir, glaube ich, eine herausragende Wahl heute getroffen als Mitglieder der Fraktion. Gratuliere Thorsten Frey sehr herzlich. Und das hat dann zu weiteren Personalentscheidungen geführt, die ja auch nicht ungewöhnlich sind. Es gibt immer mal wieder auch Kabinettsumbildungen. Und der Kanzler hat entschieden, wie ich meine, zu Recht entschieden, sie zu diesem Zeitpunkt auch durchzuführen. Und natürlich hätte man sich gewünscht, dass es geräuschlöser über die Bühne geht. Natürlich hätte man sich gewünscht, dass man im Rahmen von Sitzungswochen auch persönliche Gespräche führen kann. Jetzt müssen wir gemeinsam nach vorne blicken. Und ich höre bei all dem Unmut, wie es vielleicht in der Sache gelaufen ist, doch auch sehr viel Zustimmung für die Kolleginnen und Kollegen, die jetzt neu in Verantwortung gekommen sind.
9: Wenn Sie nach vorne gucken wollen, Sie haben nicht mehr allzu viel Zeit, bis die nächsten Landtagswahlen sind, gut 5 Wochen. Nur noch, da ist es jetzt so, dass der einzige parlamentarische Staatssekretär aus Sachsen-Anhalt, aus Ihrem Ministerium, gehen muss. Und jetzt niemand aus Sachsen-Anhalt mehr in der Regierung ist. Hilft sowas im Wahlkampf?
8: Ich war diese Woche in Sachsen-Anhalt fast einen ganzen Tag zu mehreren Terminen. Andere Kolleginnen und Kollegen sind dort auch. Wir haben einen sehr starken Blick auch auf die Landtagswahlen, aber auch auf die neuen Bundesländer sind dort präsent. Und natürlich ist es uns auch wichtig, dort ansprechbar zu sein für die Bürgerinnen und Bürger. Ich hatte meinen ersten Bürgerdialog auch in Thüringen. Also es ist uns schon wichtig, auch als Bundeskabinett insgesamt dort vor Ort und ansprechbar zu sein.
9: Aber Sie haben gesagt, Sie müssen besser kommunizieren. Das hat der Kanzler auch gesagt. Was dürfen wir da erwarten? Wie wird das aussehen?
8: Yeah. Naja, es geht darum, viele Enden zusammenzubinden, ansprechbar zu sein für die Kolleginnen und Kollegen im Parlament, in den Ländern und dann eben zu versuchen, sich vielleicht weniger mit sich selbst zu befassen, aber vor allem die Themen, die man gut zu Ende bringt, die Gesetze, die man beschließt, wirklich den Bürgern näher zu bringen. Das ist eine Aufgabe von uns allen, der Bundesregierung insgesamt, den Koalitionsfraktionen, und da werden wir in den nächsten Wochen sicher noch drüber sprechen, wie uns das besser gelingen kann.
5: Sagt die neue Kanzleramtschefin Nina Wagen im ARD-Brennpunkt. Weniger mit sich selbst befassen, das ist also der Plan der Union für eine bessere Zukunft. Aktuell aber gilt, der Kanzler steht unter Druck aus den eigenen Reihen wie selten jemand vor ihm im Amt, inklusive Zweifeln an seiner Führungspersönlichkeit. Was läuft da schief? Darüber hat Carolin Köhler vom WDR mit dem Kommunikationsexperten Olaf Kramer gesprochen. Er forscht an der Uni Tübingen unter anderem zu politischer Kommunikation. Und er erklärt, was Merz aus seiner Sicht gerade falsch gemacht hat.
10: Ja, ich würde sagen, es wurde wirklich sehr unprofessionell kommuniziert. Also wenn eine solche Personalrochade stattfindet, dann kann das ja auch ein Anlass sein, eine Aufbruchsstimmung auszulösen. Und das ist halt überhaupt nicht gelungen. Also man hat kein positives Narrativ entwickeln können aus diesen großen personellen Veränderungen, die man jetzt angeht. Und das ist nun wirklich eine absolut verpasste Chance an dieser Stelle. Und wenn man etwa diese Pressekonferenz von Merz an diesem Montag anschaut, ne, dann werden halt die Personen hin und her geschoben, aber sonst passiert nichts. Es gibt keinerlei positives Angebot, keinerlei positives Narrativ, dass man nur eine Veränderung vornimmt, um eben auch Ziele zu erreichen. Und so ist es natürlich ganz schwer, Leute mitzunehmen.
11: Mhm. Merz hätte es ja besser wissen können. Er hat ja in den vergangenen Monaten immer mal wieder erlebt, was seine Art der Kommunikation auslöst. Wir kennen das noch von der Vorgängerregierung. Da wurde viel mehr über Personalien, über Streit gesprochen als über Inhalte. Warum hat er da keine Konsequenzen ausgezogen? Hat Sie das überrascht, wie er das jetzt angegangen ist?
10: Ja, das ist mir insgesamt wirklich auch rätselhaft. Ihm schlägt ja viel Kritik entgegen für die Art und Weise, wie er kommuniziert. Aber er hat keinerlei Tendenz, wirklich substanziell sein Kommunikationsverhalten zu ändern. Also es gab ja jetzt dieses Sommerinterview vor ein paar Tagen. Auch dort wurde er nochmal mit dieser Kritik konfrontiert und seine Reaktion war, ja, die Medien greifen immer nur die negativen Wahrnehmungen heraus. Und das ist halt natürlich schwierig, wenn jemand nicht erkennt, dass kommunikativ ein Problem vorliegt, wie will man dann sich weiterentwickeln.
11: Ja. Wie würden Sie das einschätzen, dieses Polarisieren? Wie viel ist da wirklich Impulsivität und wie viel ist es vielleicht aber auch Kalkül?
10: Ja, seine polarisierenden Äußerungen über die Paschas und das Stadtbild, würde ich sagen, die sind häufig auch eine Art Fischen im Trüben. Also man positioniert sich nicht so ganz genau, nicht so ganz explizit, aber der Subtext, der dann eben auch mittransportiert wird, einer sehr konservativ extremen Haltung, den scheint er meines Erachtens schon auch ganz bewusst ins Spiel zu bringen in solchen Situationen, um eben am rechten Rand zu fischen. Und auch das, finde ich, ist eine bedenkliche Entwicklung.
11: Kann Merz das einfach nicht gut, wenn er jetzt impulsiv ist? Oder würden Sie sagen, der kann eigentlich schon ein guter Redner sein? Also was bräuchte es dafür?
10: Naja, auf der einen Seite würde ich sagen, ist er ein rhetorisches Talent. Er hat gute, feurige Reden gehalten als Oppositionsführer, hat aber jetzt nicht umgeschaltet in eine neue Rhetorik, die dann eben doch auch zum Bundeskanzler gehört, Menschen auch mitzunehmen, zu integrieren und Positionen zu werben. Also man ist ja Kanzler aller Deutschen und nicht nur Kanzler der CDU-Wähler. Und diese Umschaltung, die ist wenig geglückt. Und ich finde aber auch im Hintergrund, scheint mir unprofessionell im Bundeskanzleramt gearbeitet zu werden, weil diese Dinge muss man doch auch anders vorbereiten, anders aufbereiten. Also wenn man so einen großen Personalwechsel plant, muss man doch vorher mit allen Leuten gesprochen haben, braucht klare Entscheidungen. Erst dann geht man an die Öffentlichkeit. Man muss in einer solchen Situation auch erkennen, dass ein solcher Wechsel immer für Menschen eine große Herausforderung darstellt, auch für die Wählerinnen und Wähler. Etwas ist, was potenziell irritierend ist. Also brauche ich irgendein Narrativ, das darauf Antworten gibt. Und solche Dinge professionell vorzubereiten, ist ja auch etwas, was sozusagen im Umfeld des Kanzlers passieren sollte und wo ich mir wirklich nicht erklären kann, was da los ist.
5: Sagt Rhetorikprofessor Olaf Kramer von der Uni Tübingen. Und Friedrich Merz versprach in der Fraktionssitzung heute, seine Politik besser zu erklären. Dies nehme er als Auftrag aus dem Gespräch in der Fraktion hinter verschlossenen Türen mit.

0: Es ist 23.15 Uhr.
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0: Bei sogenannten Großlagen, also erheblichen Gefahren, gibt es in vielen Städten oder auch Ländern Krisenstäbe. Dass es das aber auch auf EU-Ebene gibt, ist vielleicht nicht so vielen von allen Menschen bekannt. Aber EU-Mitglieder in Not und sogar Nicht-Mitglieder in Not können den sogenannten Katastrophenschutzmechanismus ausrufen. Dann stehen rund 60 EU-Experten rund um die Uhr für Hilfe zur Verfügung. Im Moment beschäftigen die meisten von ihnen die Waldbrände in Südeuropa. Sabrina Fritz hat das Krisenzentrum in Brüssel besucht.
2: Es ist die 110 für globale Krisen.
3: Wherever in the world something happens, people can call.
2: Wo immer auf der Welt etwas passiert, können uns die Menschen anrufen, sagt Maria Suba. Sie leitet das Krisenzentrum der EU. Und die Länder haben dieses Jahr schon oft angerufen, ob Erdbeben, Überschwemmungen oder Waldbrände. Die Europäische Union versucht zu helfen.
3: You can see that this year the fire season started extremely early.
2: Dieses Jahr hat die Feuersaison sehr früh angefangen. Wir hatten die erste Anfrage Ende April von den Niederlanden und dann fragte die Tschechische Republik um Hilfe. Warum die Feuer diesmal schon so früh ausgebrochen sind, auch dafür hat Maria Suba eine Erklärung.
3: So what happened that in the beginning of the year in February,
2: Anfang des Jahres hatten wir viel Regen und Stürme, die haben viel Äste und Brennmaterial verursacht. Und dann kamen die Hitzewellen, die alles sehr trocken gemacht haben und dann hatte das Feuer leichtes Spiel. Jetzt beschäftigt das Notfallteam aus rund 60 Expertinnen und Experten die beiden großen Feuer in Frankreich und Spanien. Anfang der Woche hatte sich die Lage etwas entspannt, doch jetzt wird es wieder schlimmer, befürchten die Experten in Brüssel. Dank ihrer Copernicus-Satelliten können sie die Lage ziemlich genau vorhersagen. Sie sehen, wo ein Feuer ausbricht und können die betroffene Region frühzeitig informieren. Im Lagezentrum sieht man die Bildschirme rot werden, dort wo die Feuer gerade besonders heftig wüten. Wenn ein Land den sogenannten Katastrophenschutzmechanismus ausruft, können die EU-Experten auf einen Pool zurückgreifen, den die Mitgliedstaaten angemeldet haben. Deutschland zum Beispiel, Wasseraufbereitungsanlagen und mobile Labore. Rumänien, Flugzeuge zur Evakuierung. Polen, Löschfahrzeuge mit Feuerwehrmännern. Das Krisenzentrum ist für die EU auch ein Zeichen der Solidarität, dass man sich hilft in der Not, heißt es in Brüssel. Die Hilfe gilt übrigens auch für Nicht-EU-Staaten. Venezuela zum Beispiel wurde nach dem schweren Erdbeben unterstützt. Rund 140 Feuerwehrleute, 13 Flugzeuge, 41 Fahrzeuge hat die EU von ihren Mitgliedstaaten eingesammelt. Angesichts der Gewalt der Brände vielleicht eine eher kleine Zahl, aber dazu kommt die bilaterale Hilfe. So hat Deutschland 2 Löschfahrzeuge von der Bundeswehr direkt zur Verfügung gestellt. Dafür gab es ein Extralob von EU-Kommissionspräsidentin von der Leyen. Doch wenn man die Krisenhelfer im Lagezentrum besucht, hört man auch Frust. Frust über die zunehmende Ignoranz gegen den Klimawandel.
4: Esto es una asignatura para todos. Y esta te la pregunto yo al revés. ¿A qué estamos dispuestos a renunciar?
5: Wie sieht es mit den umfassenderen Themen aus, wie zum Beispiel dem Kampf gegen den Klimawandel? Das ist eine Aufgabe für uns alle. Und diese Frage stelle ich euch einmal umgekehrt. Worauf sind wir bereit zu verzichten? Denn letztendlich hängt dieser Klimawandel mit unserem Lebensstandard zusammen, das wisst ihr alle. Worauf sind wir bereit zu verzichten, um wieder ein Leben zu führen, das vielleicht etwas einfacher, unkomplizierter, aber nachhaltiger ist?
4: Para volver a tener una vida quizás un poco más simple, más fácil, pero más sostenible.
2: Doch jetzt geht es erstmal um die akute Erstversorgung. Bis zum 18. September besteht die Waldbrandgefahr in Europa. Keine Sommerpause also für das EU-Krisenteam.
0: Nach dem Anschlag am Rande des Christopher Street Days in Berlin mit einer Toten und 31 Verletzten hat die Aufarbeitung im Berliner Abgeordnetenhaus begonnen. Heute ist der Innenausschuss zu einer Sondersitzung zusammengekommen und die Abgeordneten aller Fraktionen hatten viele Fragen. Vor allem, warum kam der Tatverdächtige aus der Untersuchungshaft frei und wie wurde er danach überwacht? Kirsten Buchmann vom RBB fasst die Diskussion zusammen.
6: Der Tatverdächtige wurde laut Polizeipräsidentin Barbara Slowik-Meisel im Mai als Hochrisikofall eingestuft. Er sei eng in den Blick genommen worden. Abdul B. wurde von der Polizei zeitweise in 2 Schichten observiert sowie mit einer Kamera überwacht. Sein Telefon sei abgehört worden, sagt die Polizeipräsidentin.
7: Ich darf Ihnen hier nicht konkret sagen, was wir jetzt da alles gesehen und nicht gesehen haben. Ich kann es nur pauschal im Grunde sagen. Wir haben auf jeden Fall nichts, aber auch gar nichts gefunden, was uns zu einer Prognose gebracht hätte, dass wir entweder die Voraussetzung für eine Fußfessel oder gar für eine Präventivhaft gehabt hätten.
6: Es sei kein Verdacht einer terroristischen Straftat erkennbar gewesen. Eine zunehmende Radikalisierung war laut Innensenatorin Iris Spranger bei Abdul B. seit 2021 festzustellen.
8: Klar ist aber, dass der Tatverdächtige der salafistischen Szene Berlins zuzuordnen ist.
6: In den letzten 2 Jahren habe es in der salafistischen Szene Hinweise gegeben, dass vermehrt Ausreisen diskutiert und geplant würden. Abdul B. hatte versucht, auszureisen und sich dem IS anzuschließen. Im Libanon kam er 3 Monate in Untersuchungshaft. In Berlin verbrachte er nach seiner Rückkehr 6 weitere Monate in U-Haft. Daraus entließ das Gericht ihn. Justizstaatssekretär Dirk Feuerberg zitiert mehrere Gründe, die im Urteil niedergelegt seien, unter anderem:
9: Es wurde hingewiesen auf eine sehr starke familiäre Einbindung, die noch vorläge. Es wurde, und das spielt in der Praxis in der Tat normalerweise eine ganz erhebliche Rolle, darauf hingewiesen, dass der jetzt Getötete erstmalig Haft erfahren hatte. Und das ist ein Kriterium, das bei den Gerichten schon eine erhebliche Rolle spielt, zu fragen, können wir davon ausgehen, dass dadurch eine Änderung in seiner Haltung eingetreten ist.
6: Abdul B. habe nach dem Jugendstrafrecht am 12. Mai eine sogenannte Vorbewährung mit Auflagen erhalten, eine Gelegenheit, sich zu ändern. Nach spätestens 6 Monaten sollte entschieden werden, seine Strafe von 22 Monaten zur Bewährung auszusetzen oder nicht. Nicht alle Fragen lassen sich laut Innensenatorin Iris Spranger momentan öffentlich beantworten. Sie verweist darauf, dass derzeit der Generalbundesanwalt ermittele. Im Innenausschuss des Abgeordnetenhauses bleibt daher etwa offen, ob es mögliche Hintermänner des Tatverdächtigen gegeben habe. Die Grünen-Abgeordnete Antje Kapek will daher wissen:
10: Wie geht es jetzt weiter mit unseren offenen Fragen?
6: Die Grünen fordern einen Untersuchungsausschuss, sollte es bei den Unklaren

0: eine Frau auf einem Plakat. Sie hat eine zentrale Wohnung gefunden. Endlich Erdgeschoss, sagt eine andere, die nicht mehr fit für Treppen ist. Mein eigener Garten, freut sich andererseits ein Mitdreißiger. Die Stadt wirbt für ihre neue Tauschbörse. Wenn der Partner gestorben ist, die Kinder aus dem Haus sind, das Putzen mühsam wird oder die Wohnung einfach zu teuer ist, kann der Wunsch entstehen, sich zu verkleinern. Umgekehrt sorgen zum Beispiel ein Kindersegen oder ein WG-Wunsch dafür, dass man mehr Platz braucht. Die Stadt Wiesbaden will bei einem Tausch helfen. Der Gedanke, wer eine Wohnung sucht, hat ja oft eine zu bieten und kann so seine Chancen erhöhen. Sozialdezernentin Patricia Becher erklärt, wer sucht, kann angehen. Ob er
1: eher in die östlichen Vororte ziehen möchte oder an den Rhein. Möchte ich vielleicht eher in die Innenstadt oder umgekehrt, habe ich eine Veränderung, weil ich weiß, wir ziehen zusammen, unsere Familie vergrößert sich oder hat sich auch verkleinert, weil die Kinder aus dem Haus sind. Und das bietet eine zusätzliche Möglichkeit, weil die Frage ist ja, wie würde ich sonst von einem solchen möglichen Matching-Prozess überhaupt als Bürgerin oder Bürger erfahren?
0: Interessierte finden das neue Online-Portal unter Wohnungstauschbörse der Stadt Wiesbaden. Wer es nicht so mit dem Internet hat, ruft die Stadt an und fragt nach der Wohnberatung. Es ist eine Kooperation mit dem Portal tauschwohnung.com. Da stehen schon die ersten Wohnungen drin. 2 Zimmer, 70 Quadratmeter, 700 Euro in Nordost bietet ein Mann. Er sucht 1,5 Zimmer bis 650 Euro. Wer die hat und mit ihm tauschen mag, anmelden, eigene Wohnungen anbieten und dann sollte es ein Match geben. Der Vermieter muss natürlich zustimmen. Martin Vaché von der Stadt.
2: Der hat natürlich sehr viele Wörtchen mitzureden. Ich warne davor, den Wohnungstausch sozusagen in einer Anspruchshaltung zu versehen, dass ich damit einen günstigen Altmietvertrag bekomme. Das ist nicht Ziel des Ganzen. Es geht nicht darum, eine Seite zu übervorteilen. Deswegen sehe ich das auch kritisch, wenn Forderungen sind, hier so eine Art Recht auf Eintritt in alte Verträge zu schaffen.
0: Die Miete kann sich also erhöhen. Aber klappen kann der Tausch trotzdem. Das Ziel? Endlich Bewegung auf dem Wohnungsmarkt. Bei Angeboten herrscht zurzeit in der Regel gähnende Leere, meint Vaché.
2: Weil wir einfach festgestellt haben, dass der normale Wohnungsmarkt, also die Anzeigen in früher Printmedien, heute in den entsprechenden Internetportalen, dass das nicht mehr funktioniert. Die Leute ziehen nicht mehr um, keine Wohnungen werden mehr frei. Der Markt ist sozusagen erstickt. Wohnungen werden ja quasi nur noch unter der Hand angeboten.
0: In Baden-Württemberg wird so ein Engagement der Städte unterstützt. Die bekommen 3.000 bis 7.500 Euro in lohnenden Fällen, also wenn sich jemand über 15 Quadratmeter verkleinert. Freiburg gibt das Geld weiter und zahlt 2.000 Euro Umzugshilfe. Das gibt es in Wiesbaden noch nicht. Aber es gibt 1,5 Stellen für Wohnberaterinnen. So werden auch Menschen ohne Internet unterstützt.
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4: Mit Moritz Knorr. Nach dem Bekanntwerden der Pläne des Fußball-Weltverbandes FIFA, Anteile unter anderem an der Weltmeisterschaft zu verkaufen, hat FIFA-Präsident Gianni Infantino seinen Plan jetzt verteidigt. Es sei ein Vorschlag, ein Angebot, Teil eines demokratischen Beratungsprozesses, sagte Infantino in einem Video. Es ist eine Gelegenheit, aber keine Verpflichtung, so der Schweizer weiter. Die Kritik war im Laufe des Tages riesig geworden. Und auch der DFB, der Deutsche Fußballbund, ist so gar nicht angetan von der FIFA-Idee. Christian Michel.
5: DFB-Präsident Bernd Neuendorf kritisiert dabei nicht nur den Inhalt der Pläne, sondern auch das Vorgehen der FIFA. Als Mitglied des FIFA-Councils habe er davon erst aus der Presse erfahren.
6: Zunächst mal hat uns diese Nachricht einmal mehr überrascht. Ich glaube, es ist ein fatales Zeichen, eine Fußball-Weltmeisterschaft für Investoren zu öffnen. Der Fußball lebt von der Akzeptanz der Gesellschaft und wir dürfen ihn nicht zum Spielball von Investoren machen. Das ist, glaube ich, ganz wichtig.
5: Auch grundsätzlich geht Neuendorf mit dem Weltverband hart ins Gericht. Wichtige Entscheidungen würden im höchsten FIFA-Gremium gar nicht mehr beraten. Die UEFA will sich nun mit ihren 55 Mitgliedsverbänden abstimmen, sagt Bernd Neuendorf.
6: Es ist ganz klar, wenn die UEFA hier sich klar positioniert, ist auch meine Erwartung, dass das passiert, wenn wir alle 55 Verbände zusammen haben, dass wir sehr kritisch, dann ist aus meiner Sicht dieses Projekt auch gestorben, weil kein Investor wird sich finden, wenn Europa sagt, an so einer Maßnahme haben wir kein Interesse, wir werden nicht teilnehmen. Ich glaube, dann ist relativ schnell klar, dass diese Idee und dieser Gedanke von Gianni Infantino in sich zusammenfällt.
5: Nach den Beratungen der UEFA erwartet Neuendorf nun auch eine Reaktion der FIFA. Infantino müsse das FIFA-Council kurzfristig einberufen und die offenen Fragen

0: Fragen zu den Investorenplänen beantworten.
1: Und am Nachmittag soll dann auch eine Krisensitzung der UEFA mit allen 55 Mitgliedsverbänden stattfinden. Dort soll dann über das weitere Vorgehen und auch über einen möglichen Boykott beraten werden. Schauen wir auf die Tour de France. Auch in diesem Jahr war das wichtigste Radrennen der Welt wieder ein riesiges Fest. Los ging es, wie so häufig in den letzten Jahren, nicht in Frankreich selbst, sondern im Ausland. Dieses Mal war Barcelona dran und 2029 könnte der Tourauftakt auch nach Deutschland kommen. Genauer gesagt nach Mitteldeutschland. Dafür ist jetzt die Bewerbung offiziell überreicht worden. Thomas Kunze.
2: Viel konkreter, viel nachdrücklicher kann man eine Einladung nicht aussprechen, kann das Interesse am Grand Départ der Tour de France 2029 nicht dokumentiert werden. Eine Staatsministerin, ein regierender Bürgermeister, drei Ministerpräsidenten, Sportfunktionäre aus dem obersten Regal, eine dicke gelbe Bewerbungsmappe und ein Stück der Berliner Mauer. Diese Bewerbung ist ernst. Sehr ernst gemeint, sagt Sachsens Ministerpräsident Michael Kretschmer.
3: Die Tour de France in Berlin und dann durch die mitteldeutschen Länder, das ist doch großartig. Das ist eine unfassbare Werbung für uns.
2: 16 Monate nach der Idee, den Auftakt der Tour 2029 zum 40. Jubiläum des Mauerfalls nach Berlin und in die neuen Länder zu holen, steht also der Plan. Ein Prolog in der Hauptstadt, drei Etappen durch Sachsen, Sachsen-Anhalt und Thüringen, vorbei an 14 Welterbestätten, so der Wunsch in der Bewerbung. Kommt die Tour de France nach 2017 tatsächlich erstmals wieder nach Deutschland, wäre das nicht nur ein Erfolg, sondern ein teures, aufwendiges Unternehmen. Zwischen 20 und 25 Millionen Euro werden aktuell kalkuliert. Die Tourveranstalter selbst, um Christian Prudhomme übrigens, verließen Berlin nicht ohne hoffnungsvolle Botschaft. Politisch natürlich, aber irgendwie auch der Bewerbung zugewandt.
4: Ich glaube, dass die deutsche-französische Freundschaft das Kern von Europa immer ist.
1: Und die Entscheidung soll dann Anfang 2027 fallen.
5: Das war der Sport mit Moritz Knorr. Vielen Dank.
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7: Um 23.30 Uhr mit Olaf Knapp. Der neue Unionsfraktionschef Frei wertet seine Wahl als Vertrauensbeweis und auch als Rückenstärkung. Zuvor hatte ihn die Bundestagsfraktion von CDU und CSU mit 91,9% zum neuen Vorsitzenden gewählt. Birte Sönnigsen in Berlin ordnet das Wahlergebnis von Frei ein.
8: Er ist auch beliebt in der Fraktion, aber dass das Ergebnis jetzt so eindeutig ausfällt, das war im Vorfeld nicht klar. Es war auch befürchtet worden, dass es mehr Gegenstimmen geben könnte, nicht um Thorsten Frei selbst zu treffen, sondern um dem Bundeskanzler einen Denkzettel zu verpassen. Denn der Unmut in Teilen der Unionsfraktion, der war in den vergangenen Tagen durchaus groß. Und auch die öffentliche Kritik am Bundeskanzler war vor allem für CDU-Verhältnisse bemerkenswert laut.
7: Bundeskanzler Merz hat sich nach parteiinterner Kritik an Personalentscheidungen positiv über eine Sondersitzung der Unionsfraktion geäußert. Zuletzt hatte es in Teilen der CDU Unmut gegeben, vor allem über die Abberufung von Verkehrsminister Schnieder.
9: Wir haben eine wirklich gute, faire und sehr respektvolle Aussprache in der Bundestagsfraktion gehabt. Die Kolleginnen und Kollegen, die sich zu Wort gemeldet haben, wenn ich richtig mitgezählt habe, insgesamt 15 an der Zahl, haben auf die verschiedensten Aspekte hingewiesen und die verschiedensten Herausforderungen, vor denen wir stehen. Insbesondere die Frage, wie wir die nächsten Wahlen bestehen können, aber vor allem, wie wir auch die gesellschaftspolitischen Themen in unserem Land richtig beantworten.
7: Bundeskanzler Merz. Jetzt sind auch in mehreren Urlaubsgebieten in der Türkei Waldbrände ausgebrochen. Im Süden des Landes haben die Feuer ein Wohngebiet erreicht, das zum beliebten Touristenort Antalya gehört. Aus Istanbul, Jim Bob Nikşas.
10: Ein Feuer hat nun offenbar auch Wohngebiete im Stadtteil Yazir außerhalb von Antalya erreicht. Die Bewohner waren zuvor schon in Sicherheit gebracht worden. Der Gouverneur von Antalya sieht die Ursache für die Waldbrände vor allem in der extremen Hitze und Trockenheit, gepaart mit starkem Wind. Insgesamt sind demnach 12 Brände in der Region gemeldet worden. Die bei Touristen beliebten Orte Adrasan und die antike Stadt Olympos wurden wegen der starken Rauchentwicklung für den Verkehr gesperrt. Auch aus weiteren Regionen im Westen der Türkei wurden Waldbrände gemeldet.
7: Unterdessen melden die griechischen Behörden, drei Feuerwehrmänner, die beim Kampf gegen die Waldbrände auf Kreta und der Peloponnes ums Leben gekommen seien. Das Wetter in Deutschland. Nachts ist es oft klar, Tiefstwerte von 23 bis 13 Grad. Morgen anfangs heiter, später einzelne kräftige Schauer und Gewitter. Höchstwerte 25 Grad an der Nordsee bis teilweise 40 Grad im Süden. Am Freitag zeitweise freundlich, vor allem im Westen später Schauer und Gewitter, 20 bis 38 Grad. Und am Sonnabend teils heiter, im Süden und Osten Schauer und Gewitter, 20 bis 34 Grad. Das waren die Nachrichten.
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11: Beginnt mit einer Gefahreninformation für Erlenbach-Schimmelsberg. Aufgrund eines Brandes im Bereich der A6 Höhe Weinsberg kommt es zu starker Rauchentwicklung. Die A6 Nürnberg-Heilbronn ist dadurch zwischen Weinsberg und Heilbronn-Neckarsulm in beiden Richtungen gesperrt. A1 Fehmarn Richtung Hamburg zwischen Lübeck-Zentrum und Kreuz Lübeck 4 Kilometer Stau an einer Baustelle. A1 Lübeck Richtung Bremen zwischen Norderelbbrücke und Stillhorn 2 Kilometer Stau. Die A5 Frankfurt Richtung Karlsruhe zwischen Kronau und Bruchsal 2 Kilometer Stau. Und das waren die aktuellen Meldungen. Kommen Sie gut durch die Nacht.
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11: Mit Ben Wotzny, schön, dass Sie dabei sind. Monatelang wurde gerungen, jetzt liegt das Papier aus dem Wirtschaftsministerium auf dem Tisch. Eine Reform der Energiepolitik, konkret des Erneuerbare-Energiegesetzes. Bundeswirtschaftsministerin Reiche sagt, das Gesetz soll kein Rundum-Sorglos-Paket mehr sein und so solle beispielsweise die garantierte Einspeisevergütung für kleine Dachsolaranlagen bald entfallen. Noch ist es aber nur ein Reformvorschlag, der auf deutliche Kritik stößt, wie Lissy Kaufmann berichtet.
8: Die Pläne von Wirtschaftsministerin Katharina Reiche von der CDU waren von Anfang an umstritten. Die ersten Entwürfe für die Reform der Energiepolitik sorgten bei Umweltverbänden schon vor Monaten für einen Aufschrei. Von einem Ausbremsen der Energiewende war die Rede. Jetzt hat die Bundesregierung eine abgemilderte Version dieser Pläne auf den Weg gebracht.
12: Wir nehmen damit einen Paradigmenwechsel vor.
8: Paradigmenwechsel, so nennt Wirtschaftsministerin Katharina Reiche die Pläne. Das Ziel sei es, den Ausbau der Erneuerbaren
12: kosteneffizienter, ökonomisch robuster und vor allem mit mehr Systemverantwortung voranzutreiben.
8: Am Ausbauziel will die Bundesregierung festhalten. Der Anteil der Erneuerbaren an der Stromerzeugung soll bis 2030 auf 80% steigen. Künftig soll der Bund aber gezielter fördern und insgesamt weniger Geld ausgeben. Für Betreiber von Anlagen heißt das, sie müssen mit weniger Absicherung auskommen. Betroffen sind unter anderem all jene, die sich ab dem kommenden Jahr eine Solaranlage aufs Dach bauen lassen. Wenn sie ihren Strom ins Netz einspeisen, sollen sie dafür künftig nicht mehr 20 Jahre lang eine Preisgarantie pro Kilowattstunde bekommen, sondern eine reduzierte Übergangspreisgarantie, und zwar für maximal 3 Jahre. Danach ist noch für 4 Jahre ein Bonus vorgesehen, wenn der Strom zu marktüblichen Preisen verkauft wird.
12: Wir beenden das EEG als Rundum-Sorglos-Paket.
8: So fasst Wirtschaftsministerin Reiche die Pläne zusammen. Bislang gebe der Staat für die Förderung 15 bis 17 Milliarden Euro aus, Tendenz steigend. Das muss nach Ansicht von Katharina Reiche nicht sein. Schließlich lohne sich eine private Anlage auf dem eigenen Dach mittlerweile auch ohne Förderung.
12: Und eine Investition, die sich unmittelbar amortisiert, von dem Privathaushalte etwas haben, sollten nicht auf Dauer von einer Allgemeinheit bezahlt werden.
8: Künftig will die Bundesregierung außerdem den Ausbau großer Ökostromanlagen mit dem Ausbau der Stromnetze synchronisieren. Verhindert werden soll, dass neue Anlagen ausgerechnet dort gebaut werden, wo Netze oft überlastet sind und Anlagen dann vorübergehend abgeschaltet werden müssen. Für den Ausfall gibt es bislang eine Entschädigung für die Betreiber. Hier will die Bundesregierung kürzen. Katharina Reiche setzt auf mehr Eigenverantwortung und vergleicht das Ganze mit dem Brötchenbacken.
12: Wenn der Bäcker zu viel Brötchen produziert, bringt er die abends nicht zum Bürgermeister und sagt, ich habe mich verzählt und ich möchte jetzt den Ausfall für die zu viel produzierte Menge.
8: Umweltverbände kritisieren die Gesetzentwürfe, die die Bundesregierung auf den Weg gebracht hat. Und auch aus der Opposition kommt Gegenwind.
13: Die Energiewende wird ausgebremst, anstatt sie zu beflügeln. sagt Michael Kellner, energiepolitischer Sprecher der Grünen.
14: Die ganzen Gesetzespakete sind ein Rückschlag, gerade in Zeiten, wo die Welt brennt, wo wir schneller aus fossilen Energien raus müssen.
13: Michael Kellner hofft, dass die Entwürfe im parlamentarischen Verfahren noch weiter abgemildert werden. Denn am Ende müssen auch Bundestag und Bundesrat noch über die Gesetze abstimmen.
5: Die Energiepolitik soll reformiert werden.
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5: China ist immer noch der wichtigste Einzelmarkt für deutsche Autohersteller. Vor allem Volkswagen hat jahrelang Milliardengewinne aus China kassiert. Doch diese Zeiten sind vorbei. Zuletzt ist der Absatz von VW in China erneut eingebrochen, um fast 30%. Darüber hat meine Kollegin Liane Kossmann mit unserem Korrespondenten in Peking, mit Benjamin Eisel, gesprochen. Und die erste Frage lag quasi auf der Hand. Woran liegt das?
15: Das hat zwei Hauptgründe. Der eine ist, dass der chinesische Automarkt allgemein zurückgeht. Wir haben hier einen Rückgang der Neuwagenverkäufe um 20% im ersten Halbjahr gehabt. Das hat verschiedene Gründe. Zum einen gibt es weniger Förderung für E-Autos. Der Markt ist auch gesättigt. Und dazu kommt, dass China in einer Wirtschaftskrise steckt und die Leute ihr Geld lieber sparen, als es für neue Autos auszugeben. Das ist ein Problem für alle Autohersteller. Bei VW kommt noch dazu, dass die Konkurrenz einfach sehr groß ist, gerade auf dem E-Automarkt. Und VW die Entwicklung bei den E-Autos etwas verschlafen hat, da will man jetzt aufholen.
16: Ja, welche Zukunft hat der Konzern in China? Also das Unternehmen peilt ja jetzt sehr viel schnellere Entwicklungszyklen, 18 Monate nämlich an, und will günstigere Modelle anbieten. Ist das eine erfolgversprechende Strategie für die Zukunft?
15: Na, man muss vielleicht sich erstmal anschauen, wo VW herkommt. Früher hat man Autos in Deutschland entwickelt und dann vielleicht für den chinesischen Markt angepasst. Und das hat jahrzehntelang super funktioniert hier in China. VW war Marktführer ganz lange Zeit, hat sehr viele Autos verkauft, hat sehr viel Gewinn gemacht. Aber bei den E-Autos, da klappte das dann eben nicht mehr. So ein ID.3, der kommt ja einfach nicht besonders gut an bei den chinesischen Kundinnen und Kunden. Der ist zu piefig, der hat zu wenige Gimmicks und deswegen geht jetzt VW komplett in die Offensive, hat die Strategie geändert, in China, für China heißt die, also hier entwickeln und produzieren für den chinesischen Markt. Man hat ein neues Vorzeigewerk aus dem Boden gestampft. Die Devise heißt eben, ja, man entwickelt.
5: Wir unterbrechen das Programm für eine wichtige Verkehrsdurchsage. Achtung, Falschfahrer auf der B31 Freiburg-Donau-Eschingen. Zwischen Kappertunnel und Buchenbach kommt Ihnen ein Falschfahrer entgegen. Fahren Sie äußerst rechts und überholen Sie nicht. Auf der B31 Freiburg-Donau-Eschingen zwischen Kappertunnel und Buchenbach ist ein Falschfahrer unterwegs. Vorsicht in beiden Richtungen und wir machen weiter im Programm.
15: Jetzt alles hier inklusive der eigenen Softwareplattform. Das ist günstiger, das ist schneller. Klar, zum einen sind die Löhne hier niedriger in China, zum anderen kooperiert man aber auch mit chinesischen Start-ups, von denen man lernen will. Früher war es andersrum. Die chinesischen Autohersteller haben von den Deutschen gelernt, jetzt lernen die Deutschen von den chinesischen. Man produziert mit Robotern hauptsächlich, spart da auch Geld. So sollen die Kosten um bis zu 40% eingedampft werden.
16: Du hast das aber ja schon gesagt, die Konkurrenz ist groß. Also wie wird ein Konzern wie Volkswagen jemals in China mithalten können, wenn mehr als 100 chinesische Marken mit staatlicher Förderung entstanden sind?
15: Genau, das ist das Problem. Der Preiskampf hier auf dem chinesischen Markt, der ist extrem hart und der ist ruinös. Viele Marken sind schon verschwunden. Der Markt wird sich auch weiter konsolidieren. Da sind sich alle Experten einig. Man muss aber auch sagen, dass VW gegenüber den ganzen E-Auto-Startups den chinesischen einen Vorteil hat. Es ist ein riesiger Konzern, der hat viel Kapital und er hat eben noch ein gut laufendes oder einigermaßen gut laufendes Verbrennergeschäft, auch hier in China. Das heißt, man kann da quersubventionieren und hält vielleicht auch länger durch als ein chinesisches E-Auto-Startup. Die Gewinne, die man früher hier in China eingefahren hat, die gibt es aber nicht mehr, zumindest vorübergehend.
16: Und wie schätzt du das ein? Kann man jüngere chinesische Käufer, auf die es ja ankommt, in Zukunft von Volkswagen überzeugen? Oder wovon wird es abhängen?
15: Also die Voraussetzungen sind da bei den neu entwickelten E-Autos. In diesem Jahr sollen allein 20 neue oder überarbeitete intelligente E-Autos von Volkswagen auf den Markt kommen. Die können jetzt alles, was die Chinesen schon länger können. Also die ganze Unterhaltung, die Sprachsteuerung, die Gimmicks, von denen ich vorhin gesprochen habe. Große Bildschirme, Ablageflächen für Smartphone, induktives Laden und so weiter. Manchmal gibt es auch Kühlschränke und allerlei Spielereien. Und autonomes Fahren, das ist auch ganz wichtig in China. Das ist alles da. Und Influencer auf der Automesse haben uns auch gesagt, ja, die Autos sind gut. Jetzt geht sicherlich viel über den Preis und da muss eben VW schauen, wie gesagt, wie sehr man diesen Preiskampf mitmacht. Was auch bei den jüngeren Käufern schwierig ist, die haben keine Markentradition, kein Bewusstsein. Für die bedeutet VW vielleicht gar nicht so viel, ist vielleicht eher piefig und die entscheiden sich dann vielleicht auch eher für ein modernes chinesisches Auto. Da sind eben viele Chinesen auch inzwischen stolz, dass die chinesischen Hersteller so tolle moderne Autos bauen können. Also es wird schwierig, aber vielleicht kann Volkswagen die Kurve noch kriegen. Das wird sich aber erst in ein paar Jahren zeigen, denke ich.
5: Unser China-Korrespondent Benjamin Eisel war das im Gespräch mit meiner Kollegin Liane Kossmann.
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5: Immer mehr Menschen nutzen künstliche Intelligenz für die Reiseplanung, um unterhaltsame Bilder zu generieren oder auch um Sprachen zu lernen. Andere schreiben damit Widersprüche oder sogar Klagen. Die KI-Welle kommt somit auch bei Behörden und in der Justiz an. Athena Abetnia hat sich bei den Sozialgerichten im Norden umgehört.
17: Christian Launstein ist Richter am Landessozialgericht Niedersachsen-Bremen in der Hauptstelle in Celle. Auf seinem Schreibtisch landen immer häufiger Schriftsätze, die mit künstlicher Intelligenz geschrieben wurden. Er erkennt sie sofort, sprachlich perfekt, sauber gegliedert, aber oft zu allgemein und viel zu lang. Für das Sozialgericht werden diese Schreiben zur Herausforderung.
18: Was uns Richtern besonders Arbeit und Mühe macht, ist, dass diese Schriftsätze oftmals keinen Einzelfallbezug aufweisen, also keinen Bezug zu ihrem konkreten Fall. Aber das brauchen wir unbedingt, um das Verfahren auch sinnvoll führen zu können. Und wenn wir 50, 60, 70 Seiten bekommen, wo allgemeine Rechtsausführungen drinstehen, das klingt zwar irgendwie gut, hat aber oft mit der Sache nichts zu tun.
17: Die meisten Widersprüche oder Klagen betreffen Verfahren rund ums Bürgergeld. Nach Beobachtung des Gerichts empfehlen Chatbots oft vorschnell ein Eilverfahren. Die Folge? Allein im ersten Quartal 2026 hat sich die Zahl der Eilverfahren im Vergleich zum Vorjahr mehr als verdoppelt. Manchmal geht die KI sogar noch einen Schritt weiter und erfindet für die Begründung einfach Urteile, die es angeblich in der Vergangenheit gegeben haben soll.
18: Dann stutzen wir Richter manchmal, weil wir denken, von der Entscheidung habe ich noch nie gehört. Greifen dann auf unsere Datenbanken zurück und stellen fest, diese Entscheidung gibt es überhaupt gar nicht. Die hat sozusagen die KI halluziniert, frei erfunden. Das führt nämlich dann bei den Gerichten zu einer Mehrbelastung und bei den Betroffenen zu Frustration, weil die KI ja auch keine Widerworte gibt und sie möglicherweise immer wieder dazu antreibt, das Verfahren am Leben zu halten, neue Verfahren einzuleiten, obwohl das am Ende keinen Sinn ergibt.
17: An den Landessozialgerichten gibt es keine Gerichtskosten und einen Anwalt benötigt man auch nicht zwingend. Das Sozialrecht wird aber immer komplexer. Wenn ein Bescheid vom Jobcenter oder der Rentenversicherung ins Haus einflattert, seien viele Empfänger auf Hilfe angewiesen, sagt Holger Lange vom Sozialverband VDK.
19: Viele Menschen verstehen diese komplizierten Bescheide nicht, haben nicht schnell genug fachkundige Unterstützung. Und so ein KI-System ist natürlich jederzeit verfügbar und liefert innerhalb von wenigen Sekunden einen scheinbar professionellen Text. Damit haben die Leute das Gefühl, selbst handlungsfähig zu sein in einer oft prekären Situation.
17: Hinzu kommt, dass es immer weniger Fachanwälte für Sozialrecht gibt, sagt Christian Wagner vom Deutschen Anwaltverein.
20: Liegt einfach darin begründet, dass es für den Anwalt, der nur eben Sozialrecht macht, kaum auskömmlich ist, die Gebühren sehr niedrig sind, man oft sehr lange Verfahren hat.
17: Laut VDK ist die Zahl der Fachanwälte seit Anfang 2020 um fast 16% gesunken. Das sei ein Warnsignal, denn das Sozialrecht betrifft fast jeden Menschen irgendwann im Leben, sagt Holger Lange vom Sozialverband VDK.
19: Also insoweit kann KI eine erste Tür sein zum Recht öffnen. Aber durch diese Tür gehen müssen Betroffene auch weiterhin mit einer verlässlichen Rechtsberatung.
5: Sagt Holger Lange vom Sozialverband VDK. Ja, und auch im Journalismus ist KI immer wieder Thema. Wir berichten hier regelmäßig darüber. Eine Powerbank, die passt in jede Tasche, ist super praktisch und auch oft notwendig, je nach Display-on-Time. Aber wenn Ihr Lithium-Ionen-Akku in Brand gerät, kann sie im Flugzeug zur ernsten Gefahr werden. In Südkorea wurde vor 1,5 Jahren ein Airbus durch ein Feuer weitgehend zerstört. Die Menschen da hatten Glück, alle wurden gerettet. Aber nach den bisherigen Ermittlungen war vermutlich eine Powerbank im Gepäckfach der Auslöser. Seitdem sind die Vorschriften verschärft worden. Powerbanks gehören ins Handgepäck, dürfen an Bord nicht aufgeladen oder benutzt werden und sollen jederzeit griffbereit sein. Allerdings setzen die Fluggesellschaften diese Regeln unterschiedlich streng um. Was müssen Reisende beachten und wie gefährlich sind Powerbanks im Flugzeug wirklich? Andreas Kegel berichtet.
21: Ladies and gentlemen, please sit down and fasten your seatbelt.
0: An Bord eines vollbesetzten Airbus 380 sind 500 Passagiere und geschätzt 2000 Lithium-Ionen-Akkus. Die sind verbaut in Handys, Powerbanks, Laptops, Kameras oder E-Zigaretten. Und jeder dieser Akkus an Bord ist ein potenzielles Sicherheitsrisiko, so der Akku-Experte Simon Holz vom Ernst-Mach-Institut in Freiburg.
21: Das Erste, was man merken kann, ist, dass der Akku ungewöhnlich warm wird, dass er sich möglicherweise aufbläht. Und die nächste Eskalationsstufe wäre dann, dass der Akku ausgast, dass Gase rauskommen. Auch die sind schon leicht entzündlich, giftig. Und eine extremere Form wäre, dass sich bei einem Ausgasen dieses Gasgemisch sofort entzündet. Und dann brennt der Akku einmal komplett ab.
0: So wie die Nutzung der elektronischen Geräte im Alltag zunimmt, nimmt auch die Zahl gefährlicher Situationen zu. Im Schnitt kommt es allein in den USA im Luftverkehr zu 2 Vorfällen pro Woche, so die amerikanische Luftfahrtbehörde FAA. Viktor Norrefeld vom Fraunhofer-Institut für Bauphysik in Holzkirchen hat die gesundheitlichen Risiken eines Akkubrandes im Fluglabor untersucht. Und er gibt Entwarnung.
22: Selbst wenn der Brand nicht gelöscht wird, also man das Gerät für sich lässt, ist die Flugzeuglüftung stark genug, in etwa 2 Sitze entfernt vom Brand, die Konzentration an diesen Brandgasen so weit abzusenken, dass keine akute gesundheitliche Gefährdung mehr besteht.
0: Dazu kommt, die Crews an Bord seien auf Akkubrände gut vorbereitet, so der Experte. Löschen, kühlen, Geräte gesichert in die Bordtoilette legen. Dieses Vorgehen trainiere jede Airline.
22: Bisher, toi toi toi, gibt die Statistik, glaube ich, den Crews das Zeugnis, dass sie damit umgehen können.
0: Doch ein einziger Worst Case könnte über den Wolken zu einer Katastrophe führen. Das zeigte der bislang schwerste Vorfall im Januar 2025 im südkoreanischen Busan. Dort ist ein Flugzeug vor dem Start aufgrund einer defekten Powerbank im Gepäckfach komplett ausgebrannt. Die Passagiere blieben zum Glück unverletzt. Die internationale Luftfahrtbehörde ICAO hat die Mitnahme von Lithium-Ionen-Akkus strikt begrenzt. Pro Passagier sind nur noch 2 Powerbanks erlaubt, die am Körper oder in der Sitztasche aufbewahrt werden müssen. Alle entsprechenden Akkus, egal ob im Laptop, Powerbank oder Drohne, dürfen maximal eine Leistung von 100 Wattstunden haben. Mehr Leistung bedeutet mehr Risiko, sagt der Brandschutzbeauftragte Stefan Dörner vom Flughafen Memmingen und betont, ein Akkubrand sei oft schwer unter Kontrolle zu bringen.
23: Zum einen sind die Akkus gekapselt in einem Gehäuse. Und es ist schwierig, an den Akku hinzukommen, um das Löschmittel aufzutragen. Und des Weiteren ist das ein chemischer Prozess, der einfach schwierig ist zu unterbinden, der einfach eine wahnsinnige Eigendynamik hat und eine eigene Energie hat, eine sehr hohe. Und deswegen ist das so schwierig für uns als Feuerwehr, den Brand zu löschen. Dann kann das innerhalb von einem gewissen Zeitraum immer wieder zu erneuten Entflammungen kommen.
0: Die Mitnahme von Akkus im Aufgabegepäck ist strengstens verboten. Denn im Gegensatz zu einem Brand in der Kabine wäre ein Brand im Frachtraum nur schwer zu kontrollieren. Wer entgegen den Vorschriften Lithium-Ionen-Akkus im Gepäck aufgibt, haftet für alle auftretenden Schäden und muss damit rechnen, dass die Geräte bei der Kontrolle konfisziert werden.
5: Powerbanks im Flugzeug, wie gefährlich sind sie wirklich?
6: Kultur.
5: Die Regierung des autoritären serbischen Präsidenten Aleksandar Vučić geht in diesem Sommer wieder vehement gegen die regierungskritische Kulturszene vor. Nun hat es das Festival Exit erwischt. Mit rund 200.000 Besucherinnen und Besuchern ist es das größte Musikfestival des Balkans. Normalerweise findet es in der serbischen Universitätsstadt Novi Sad statt. Doch es ist in diesem Jahr nach Montenegro ausgewichen. Weil die Festivalveranstalter die Studentenproteste gegen die Vučić-Regierung unterstützt haben, waren sie staatlichen Repressionen ausgesetzt. Oliver Schosch mit den Hintergründen.
24: Im Juli vergangenen Jahres war die Welt noch in Ordnung. In der serbischen Universitätsstadt Novi Sad. Auf einem Hügel über der Donau in der Festung Petrovaradin drängen sich bis zu 50.000 Zuschauer vor den rund 40 Bühnen und Musikzonen. In der Dance Arena legt Solomun auf, der weltbekannte bosnische DJ, der in Hamburg aufgewachsen ist. Damit ist es in diesem Jahr vorbei. Die Veranstalter wurden aus politischen Gründen aus Serbien verdrängt, sagt Dušan Kovačević, der Gründer und strategische Kopf des Festivals. Es gab Druck gegen uns. Zuerst wurden alle staatlichen Zuschüsse für das Festival eingestellt und dann wurden unsere Sponsoren bedroht. Und dann gab es schließlich direkte Drohungen von Seiten des serbischen Geheimdienstes BIA gegen mich persönlich und gegen den Rest des Teams. Was war passiert? Das Exit Festival hat die Studentenproteste gegen Korruption und das autoritäre Machtsystem von Präsident Vučić unterstützt. Im vergangenen Jahr, während des Festivals, wurden Studenten, die ihre Universitäten blockierten, auf die Bühne geholt. One more time, make some noise for the students of Serbia! Sie tanzten dort zusammen mit dem italienischen Popstar Gala. Ihr größter Hit wurde zu einer Hymne der Protestbewegung gemacht. Gala hatte auch eine kurze Ansprache auf Serbisch vorbereitet, mit der sie zum Widerstand in Serbien aufrief. Serbia! Ustani za svoja prava. Serbien, steh auf für deine Rechte. Zeig der Welt, dass das Volk Macht hat. Pokaži svetu da narod ima moć. Das war der serbischen Regierung offenbar zu viel. Neben Streichungen der Zuschüsse und verbalen Drohungen kam es im Mai dieses Jahres zu einer Razzia, bei der Miloš Kovačević, ein Mitarbeiter der Universität Novi Sad, verhaftet wurde. Er ist der Bruder des Festivalveranstalters Dušan Kovačević. Ein Videoclip zeigt, wie Polizisten mit gezückten Waffen in eine Wohnung eindringen. Miloš Kovačević steht da mit Socken, Trainingshose und nacktem Oberkörper und ist sichtlich schockiert. Sein Bruder Dušan Kovačević ist sich sicher, dass diese Aktion ihm und dem Festival gegolten hat. Zuerst wurde er wegen Terrorismus angeklagt. Als sie dann gemerkt haben, dass das zu lächerlich ist, sind sie umgeschwenkt auf den Vorwurf, den sie auch den Studenten immer machen. Aufruf zur gewaltsamen Änderung der verfassungsmäßigen Ordnung. Zum Glück konnten wir mit Hilfe eines medizinischen Gutachtens die Haft meines Bruders umwandeln in einen Hausarrest. Sie wollten ihn die ganze Zeit in Haft behalten, solange es um das Exit-Festival geht, damit ich schweige. Aber natürlich habe ich mich darauf nicht eingelassen. Nun ist das Festival ausgewichen ins Nachbarland Montenegro. Anfang Juli gab es den Aufschlag. 3 Festivalnächte am langen Sandstrand von Ulcinj mit insgesamt gut 50.000 Besuchern. Das Festival findet Ende August nochmal am Bečići-Strand von Budva statt und im Oktober als Starlight Festival in Ägypten vor der Kulisse der Pyramiden von Gizeh. Für Dušan Kovačević ist das Positive an der ganzen Geschichte. Ich lebe weiter in Novi Sad, wo das Festival nicht mehr sein kann. Das ist kein gutes Gefühl. Aber ich versuche, mich immer auf positive Dinge zu fokussieren. Und diese Welttournee unseres Festivals hat uns wirklich eine Menge neuer Perspektiven verschafft.
1: Standpunkt.
5: Die deutsche Autoindustrie steckt in der Krise. Nun hat auch BMW angekündigt, tausende Stellen abzubauen. 8.000 Jobs sollen bis Ende 2027 wegfallen, die meisten davon in Deutschland. Betroffen sind vor allem Bürojobs. In der Produktion soll es keine Streichungen geben. Unser Gastautor heute ist Mike Koltermann, Chefredakteur der Hamburger Morgenpost. Er findet, trotz der schlechten Nachrichten macht BMW insgesamt eine gute Figur.
2: Alle Verantwortlichen im Boot. Die Kommunikation auf den Punkt. Wo der Kanzler mit seinen wichtigen Personalentscheidungen in den vergangenen Tagen mal wieder eine veritable Bruchlandung hinlegte, zeigt der neue BMW-Chef Milan Nedeljković, wie es auch gehen kann. 6 Wochen Gespräche hinter verschlossenen Türen, eine geräuschlose Einigung und dann die souveräne Verkündung. Alle Achtung! Die Nachrichten klingen trotzdem erstmal nicht gut. 8.000 Mitarbeiter müssen gehen. Die Krise, klar, die ist schon längst auch bei den bayerischen Motorenwerken angekommen. Aber wo die anderen deutschen Autobauer zuletzt mit allerhand heulen und Zähneklappern durch die Verwerfung der internationalen Handelsbeziehungen und disruptive Einschläge in Absatzmärkte und Lieferketten torkeln, stehen die Münchner noch vergleichsweise stabil. Den selbstverschuldeten Rückstand auf die Chinesen bei der Elektrifizierung hat auch BMW noch längst nicht aufgeholt. Aber die Münchner haben mit der sogenannten neuen Klasse inzwischen von allen deutschen Autofirmen wohl am konsequentesten den Hebel umgelegt und dafür sehr viel Geld in die Hand genommen. Wird's reichen, um den breitbeinig in den Markt drängenden E-Chinesen die Stirn zu bieten? Man wird sehen.
5: Ein Kommentar von Mike Koltermann. Auch der Münchner Merkur meint, dass BMW noch gut dasteht, verglichen mit anderen Herstellern.
1: BMW handelt jetzt, um nicht in eine existenzbedrohende Lage wie der gefesselte Riese Volkswagen zu geraten. Dort haben Politiker, die durch die staatliche Mitbestimmung mit am VW-Lenkrad sitzen, den Konzern aus dem politischen Wolkenkuckucksheim direkt an den Rand des Abgrunds gesteuert. Deshalb droht bei der Drama-Queen der deutschen Industrie jetzt ein blutiger Kahlschlag von 100.000 Stellen inklusive Werksschließungen und Verödung ganzer Regionen. Derlei ist bei BMW dank der vorausschauenden Unternehmensführung zum Glück nicht zu befürchten. Doch dass selbst ein Vorzeigeunternehmen wie BMW so hart reagieren muss, zeigt, wie groß die Herausforderungen für die deutsche Industrie sind.
5: Für das Straubinger Tagblatt sind die Probleme der Autobauer viel zu komplex, als dass sie sich durch einen reinen Jobabbau lösen ließen.
1: Selbst BMW kann sich dem Abstieg der deutschen Autoindustrie nicht mehr entziehen. Die Ursachen sind mehrgestaltig. Managementfehler mischen sich mit weltpolitischen Verwerfungen, wirtschaftspolitischer Naivität und einem unattraktiven Heimatstandort. Konkret, dass die deutschen Autobosse die Elektromobilität verschlafen haben und bei der Batterietechnik von Asien abhängig sind, hat sich herumgesprochen. Dass sich ihr Wohl und Wehe an den Profiten in China entscheidet, ist ebenso bekannt.
5: Der Kölner Stadtanzeiger meint zu wissen, wie man der scheinbar erdrückenden Konkurrenz aus China begegnen könnte.
1: Für das China-Geschäft muss eine Neuausrichtung her. Den Preiswettbewerb gegen Chinas Billig-E-Autos können die Deutschen nicht gewinnen. Deutsche Marken, allen voran BMW und Mercedes, müssen sich auf ihre traditionellen Stärken fokussieren. Oberklasseverarbeitung, Fahrdynamik, Prestige und wahrer Luxus.
5: Das sieht die Nürnberger Zeitung allerdings ganz anders.
1: Ein bisschen Luxus und Formel 1 ist sicher nicht schlecht fürs Renommee. Ausschließlich teure Produkte beschäftigen aber nicht Hunderttausende, wie Mercedes-Chef Kerlinius nun zugeben musste. Die wirkliche Durchdringung, wenn schon nicht Beherrschung des Marktes, kommt erst mit resilienten Ideen für Massen.
5: Das waren die Standpunkte, zusammengestellt von Constanze Semide.

0: Es ist 0 Uhr. 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
1: Die Nachrichten mit Marion Köhlis. Schönen guten Abend. In immer mehr Teilen Europas kämpfen Feuerwehrleute gegen Waldbrände. In Südfrankreich erschwert eine neue Hitzewelle die Löscharbeiten. WDR-Reporter Alexander Klein war am Abend in der Einsatzzentrale in Cap Ferret.
2: Hier sind sie wirklich verantwortlich für im Augenblick sage und schreibe immer noch 240 Kilometer Feuerfront. Die Feuer sind nämlich vom Landesinneren wieder ein Teil zurückgekommen Richtung Strand. Ich habe auch die Frage gestellt, warum beispielsweise die 60 Feuerwehrleute aus Nordrhein-Westfalen hier eben noch keine Rolle spielen. Die sitzen ja in Bonn auf gepackten Koffern. Wir haben ja ein Waldbrandmodul, das in solchen Fällen auch gerne bereit wäre zu helfen. Ich habe die leise Vermutung, das wurde auch unter vorgehaltener Hand gesagt, dass man das Pulver eben noch nicht vorzeitig verschießen will.
1: Auch in NRW ist am Abend ein Waldbrand ausgebrochen, im Rheinland zwischen Bornheim und Weilerswist. Die Feuerwehr hat den Brand aber inzwischen unter Kontrolle. Beim Europäischen Fußballverband UEFA wird heftig über die Pläne des Weltverbandes FIFA diskutiert, Anteile der Weltmeisterschaft an private Investoren zu verkaufen. Nach ARD-Informationen hat die UEFA für heute zu einer Dringlichkeitssitzung geladen. Mit dabei ist auch der Deutsche Fußballbund um Präsident Neuendorf.
3: Wenn die UEFA hier sich klar positioniert, ist auch meine Erwartung, dass das passiert, wenn wir alle 55 Verbände zusammen haben, dass wir sehr kritisch damit umgehen. Wenn die UEFA sich so einem Ansinnen verschließt, dann ist aus meiner Sicht dieses Projekt auch gestorben.
1: FIFA-Präsident Infantino verspricht sich durch den Verkauf von WM-Anteilen mehr Geld für die einzelnen Fußballverbände. Und das sind weitere Themen. Gegen 107 Beschäftigte in nordrhein-westfälischen Gefängnissen laufen derzeit Disziplinarverfahren. Laut Justizministerium geht es in 24 Fällen um den Verdacht der Korruption. Bundespräsident Steinmeier hat drei neue Minister aus der CDU ernannt. Er überreichte dem neuen Gesundheitsminister Linnemann, Kanzleramtsministerin Wagen und Verkehrsminister Bilger die Ernennungsurkunden. In Korschenbruch am Niederrhein ist ein Zollbeamter bei einem Arbeitsunfall ums Leben gekommen. Laut Polizei stürzte er bei einer Kontrolle durch ein Dach in die Tiefe. Am Strand von Norderney haben Bauarbeiter ein rund 300 Jahre altes Schiffswrack entdeckt. Eigentlich sollten sie dort an einem Windenergieprojekt arbeiten. Laut dem Netzbetreiber Amprion handelt es sich um ein niederländisches Holzschiff. Die zuständige Archäologin sagte, dass in der Region bislang nur wenige so alte Wracks gefunden wurden. Und das Wetter in Nordrhein-Westfalen. Bis zum Morgen ist es trocken und überwiegend sternenklar. Es bleibt bei Tiefstwerten zwischen 23 und 13 Grad oft drückend. Morgen dann wieder ziemlich warm. Es kann auch Sturm- und orkanartige Böen dabei sein. In Jülich dazu 33 Grad, in Neuss 34, in Detmold 35 und in Hamm 36 Grad. Und das war WDR aktuell.
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4: Mit einer Entwarnung auf der B31 Freiburg-Donau-Eschingen. Kein Falschfahrer mehr zwischen Kappler-Tunnel und Buchenbach. Entwarnung auf der B31 Freiburg-Donau-Eschingen. Kein Falschfahrer mehr zwischen Kappler-Tunnel und Buchenbach. Weiterhin besteht eine Gefahreninformation für Erlenbach-Schemelsberg. Aufgrund eines Brandes im Bereich der A6 Höhe Weinsberg kommt es zu starker Rauchentwicklung. Die A6 Nürnberg-Heilbronn ist dadurch zwischen Weinsberg und Heilbronn-Neckarsulm in beiden Richtungen gesperrt. A1 Fehmarn Richtung Hamburg zwischen Lübeck Zentrum und Kreuz Lübeck 4 Kilometer Stau an einer Baustelle. A1 Lübeck Richtung Bremen zwischen Norderelbbrücke und Stillhorn 2 Kilometer Stau. Die A4 Görlitz Richtung Dresden ist zwischen Kodersdorf und Niederseifersdorf wegen Bauarbeiten im Tunnel Königshainer Berge bis ca. 1 Uhr gesperrt. Die A7 Ulm Richtung Würzburg ist zwischen Wörnitz und Rothenburg ob der Tauber wegen einer Baustelle bis 6 Uhr gesperrt. Die Umleitung führt über die U37. Die A40 Duisburg Richtung Essen ist zwischen Mühlheim an der Ruhr Winkhausen und Dreieck Essen-Ost in beiden Richtungen wegen Bauarbeiten bis 6 Uhr früh gesperrt. Die A71 Richtung Schweinfurt ist zwischen Arnstadt Süd und Stadt Ilm wegen Wartungsarbeiten im Tunnel Behringen bis ca. 6 Uhr gesperrt. Und zum Schluss die A293 Oldenburg West, Oldenburg Nord ist zwischen Kreuz Oldenburg Nord und der B211 wegen einer Nachtbaustelle in beiden Richtungen bis 5 Uhr gesperrt. Kommen Sie sicher und gut durch die Nacht.
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4: Aus dem Studio des Norddeutschen Rundfunks in Hamburg. Mein Name ist Ben Wotzny. Schön, dass Sie dabei sind. Viele Mitglieder der Unionsfraktion hatten sich ihre parlamentarische Sommerpause vermutlich anders vorgestellt. Aber es gibt eine Sommerpause vor den Umbaumaßnahmen von Bundeskanzler Friedrich Merz und eben eine danach. Bei warmem Wetter mussten alle nochmal nach Berlin, Sondersitzung der Fraktion, der neue Vorsitzende musste gewählt werden. Und das hat auch geklappt. Auf knapp 92% der Stimmen kam der ehemalige Kanzleramtsminister Thorsten Frei. Also entspannt und guten Mutes zurück in die Sommerpause, könnte man meinen. Aber man musste noch nicht einmal genau hinhören, um wahrzunehmen, dass das so unbeschwert nicht ist. Die vergangenen Tage des Umbaus haben teilweise scharfe Kritik ausgelöst. Markus Sambale hat sie eingefangen. Er beginnt seinen Bericht aber mit dem guten Ergebnis.
5: 170 von 185 anwesenden Unionsabgeordneten stimmten für Thorsten Frei. Rund 92%. Großer Rückhalt aus der Fraktion also für den Mann, dem Friedrich Merz vertraut. Für den Mann, den Merz an der Spitze der Unionsfraktion sehen wollte, als Nachfolger von Jens Spahn. Auf den ersten Blick ein Erfolg für den Kanzler und CDU-Chef Merz. Doch trotz des guten Ergebnisses für Thorsten Frei, der Frust über Friedrich Merz schwelt weiter in den eigenen Reihen. Nur wenige äußern die Kritik öffentlich. Der sächsische CDU-Abgeordnete Jens Lehmann lässt aber viel Skepsis durchblicken.
6: Wen der Kanzler als Minister oder Staatssekretär hat, ist ja letztendlich seine Entscheidung. Aber ich finde, der Umgang, das ist aus meiner Sicht nicht so gelaufen, wie ich mir es gewünscht hätte.
5: Die Kritik aus der Partei zielt darauf, wie Friedrich Merz seine Personalwechsel organisiert und kommuniziert hat. Nicht transparent, nicht nachvollziehbar, nicht wertschätzend, heißt es von einigen. Beschwerden gibt es auch, wie Merz Regierung und Partei führt und dabei andere zu wenig einbinde. Aber der CDU-Abgeordnete Paul Ziemiak hatte vor Beginn der Sitzung appelliert, die tagelangen Diskussionen abzuhaken.
7: Vor allem wünsche ich mir, dass wir nicht über Personaldebatten sprechen, sondern über das, was jetzt wichtig ist fürs Land. Denn die Reformen haben ja begonnen und sie müssen fortgesetzt werden.
5: Die Abgeordneten, viele extra angereist aus dem Urlaub, wollten aber dann doch zurückblicken. Für die Unionsfraktionssitzung war anfangs eine Stunde angesetzt, doch die Diskussionen wurden länger. Der Kanzler musste sich erklären. Es dürfte dabei auch noch mal um den Rauswurf von Verkehrsminister Schnieder gegangen sein. Die tagelange Hängepartie hatte viele aufgebracht. Merz hatte Schnieder vergangene Woche über dessen Entlassung informiert, konnte aber zunächst keinen Nachfolger präsentieren, weil der erste Kandidat abgesagt hatte. Für Schnieder selbst war der Tag, sich von den Mitarbeitern in seinem Ministerium zu verabschieden. In einer feinsinnigen Rede betonte er Eigenschaften, die er beim Kanzler auch zu vermissen schien.
8: Die Kolleginnen und Kollegen hier sind, ich habe immer großen Wert darauf gelegt, kritikfähig und bringen das auch vor. Sonst macht das für mich keinen Sinn.
5: Nicht nur im Verkehrsministerium wurde heute der Personalwechsel offiziell vollzogen, von Patrick Schnieder zu Steffen Bilger. Auch im Kanzleramt ist der Wechsel fix. Dort übernimmt Nina Waken jetzt das Amt von Thorsten Frei. Waken übergab im Gesundheitsministerium die Geschäfte an ihren Nachfolger Carsten Linnemann. Der bisherige CDU-Generalsekretär Linnemann konnte sich eine Anspielung auf die Turbulenzen der letzten Tage nicht verkneifen.
9: Die Sitzungswochen beginnen wieder Anfang September, also Stand heute. Ist auch, glaube ich, ganz gut so. Nach den letzten zwei Wochen weiß man ja nicht. Aber das beruhigt sich jetzt alles.
5: Der Mann, der die Personalrochaden und Diskussionen ausgelöst hat, taucht auch übrigens nicht auf. Jens Spahn. Er hat sich seit seinem Rücktritt nicht mehr öffentlich zu Wort gemeldet.
4: Seit dem Nachmittag ist Spahns Nachfolger, also offiziell gewählt, Thorsten Frei, ist neuer Unionsfraktionschef. Mehr als 90% Zustimmung gab es für ihn. Das hätte nach den verbalen Attacken der letzten Tage Richtung Bundeskanzler Merz durchaus schlechter ausgehen können. Es ist also offenbar ein Votum pro Frei. Oliver Köhr hat den neuen Fraktionschef im ARD-Brennpunkt gefragt, ob das Vertrauen der CDU-Abgeordneten in die Führungsspitze so schnell zurückgekommen oder ob es ein Vertrauensvorschuss ist.
10: Es ist sicherlich auch ein Vertrauensvorschuss, das glaube ich schon. Es ist ein starkes Signal der Fraktion. Es stärkt mir natürlich den Rücken und es hilft, auch eine selbstbewusste Stimme der Unionsfraktion zu formulieren.
11: Der personelle Umbau der letzten 11 Tage und die Kommunikation dazu sind jetzt nicht perfekt gelaufen. Was hätten Sie denn in Ihrer bisherigen Funktion im Kanzleramt besser oder anders machen sollen, müssen, damit es nicht dazu gekommen wäre?
10: Ja, ich glaube, man muss es einfach auch in Relation zu den Umständen sehen. Also wir sind ja vor 2,5 Wochen auch überrascht worden von dieser Situation. Wir hätten damals nicht für möglich gehalten, dass wir heute da stehen, wo wir jetzt stehen. Da musste also sehr viel parallel und gleichzeitig passieren. Und die Welt ist gleichzeitig nicht stehen geblieben, sondern wir haben nicht nur die Gesetzgebungsarbeit weitergemacht, sondern vor allen Dingen sind wir auch mit Unvorhergesehenem konfrontiert worden, wenn man nur etwa an den islamistischen Anschlag vom Wochenende denkt.
11: Dazu kommen wir sofort noch mal. Trotzdem die Frage, wenn Sie zurückblicken, glauben Sie, Sie hätten irgendwo das Ganze verhindern können an irgendeiner Stelle?
10: Nein, also da ist nicht alles ganz rund gelaufen, das muss man einfach sagen, das stimmt. Aber rückblickend, auch rückblickend betrachtet, würde ich sagen, hätte es da keine groß anderen Möglichkeiten gegeben. Mit manchen Situationen muss man eben zurechtkommen, wie sie sind.
11: Sie haben jetzt gerade den Anschlag hier in Berlin vom Wochenende angesprochen. Die Fraktion hat heute auch schon Konsequenzen gefordert aus dem Anschlag, vor allem für die Sicherheitspolitik. Was können wir da, müssen wir da erwarten?
10: Also Alexander Dobrindt hat ja schon auf einige Punkte hingewiesen. Ich glaube, das weist in die richtige Richtung, wenn man etwa über Präventivhaft spricht, wenn man über den Einsatz der Fußfessel spricht, wenn man auch darüber spricht, dass für Gefährder die Anwendung des Jugendstrafrechts sicherlich, wenn sie Heranwachsende sind, nicht zwangsläufig die richtige Größenordnung ist und vieles andere mehr. Und jetzt geht es darum, dass wir es sehr schnell auch mit unserem Koalitionspartner schaffen, zu einer gemeinsamen Sichtweise zu kommen, die wir dann auch in Gesetzesform gießen können. Und trotzdem, das will ich an dieser Stelle auch sagen, es geht nicht um Aktionismus. Wir können und dürfen nicht den Eindruck erwecken, als ließen sich solche Taten vollständig ausschließen. Das wird in einer freien Gesellschaft kaum möglich sein. Aber wir haben natürlich schon die Verantwortung, alles in unserer Macht Stehende zu tun, um solche Anschläge und Terrorakte nach Möglichkeit zu verhindern.
4: Sagt der neue Unionsfraktionschef Thorsten Frey.
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4: Ja, und da ging es am Ende tatsächlich schon wieder um Sachfragen. Wir wollen aber noch einmal auf das Stühlerücken in der Union blicken. Der Umbau des Regierungskabinetts hätte eigentlich eine Chance sein können, Geschlossenheit zu zeigen. Stattdessen, so kommentiert es Georg Schwarte aus dem Hauptstadtstudio, kann man froh sein, dass jetzt erstmal wieder Sommerpause ist.
12: Und jedem Anfang wohnt ein Zauber inne. Hermann Hesse, der Dichter, erkannte diesen Friedrich Merz nicht. Dessen Anfängen, angefangen von der missglückten Kanzlerwahl im ersten Wahlgang vor 15 Monaten, bis zum heutigen Tag wohnt manches inne, nur eben kein Zauber. Dass Sie heute Thorsten Frey, den Ex-Kanzleramtsminister in Ausbildung, mit sehr gutem Ergebnis zum neuen Fraktionschef wählten, geschenkt. Gegenfrage: Was wäre wohl passiert, hätten Sie den Mann, den Merz so sehr wollte, jetzt abgestraft? Die Kanzlerdämmerung wäre zur Merz-Finsternis geworden. Friedrich Merz, der Mann, der weder Zauber noch Rambo-Zambo bietet, hätte gleich die Vertrauensfrage stellen können. Die 91% für Thorsten Frey gehen nur und ausschließlich mit Thorsten Frey nach Hause in die Sommerpause. Die Botschaft: Die Fraktion steht noch. Nur der Kanzler wackelt. Für ihn ist es bisher ein Sommer des Grauens geworden, auf den ja der nächste Herbst der Reformen folgen soll und muss, mit dann neuem Personal. Es ist eine besondere Leistung, Landesverbände, Ortsvereine, einfache Mitglieder, CDU-Wahlkämpfer und ehemalige Kanzleramtsminister gleichermaßen so zu verstören, wie es dieser Friedrich Merz gerade mit seinem missglückten Kabinettsumbau geschafft hat. Wenn das alles einem durchdachten Plan folgte, wäre interessant zu wissen, was eigentlich passiert, wenn dieser Kanzler keinen Plan mehr hat. Sie können es nicht, rief der damalige Oppositionsführer Merz Kanzler Olaf Scholz zu, mit ganz dicken Backen. Aber kann er es besser? Nach 15 Monaten zweifelt daran ausgerechnet die eigene Parteibasis, die ihn einst zu dem machte, was er heute ist, Kanzler. Zweifel kennt Friedrich Merz offenbar nicht. Der pfeift im Walde weiter tapfer das Lied vom Reformkanzler. Dass der jetzt erstmal Urlaub macht, statt neuer Pläne, ist da möglicherweise sogar eine gute Nachricht.
4: Georg Schwarte kommentierte.
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13: Riesige Waldbrände im Südwesten Frankreich. Seit über einer Woche schon kämpfen die Feuerwehrleute gegen sie an. Zwischenzeitlich war sogar die Stadt Bordeaux mit ihren knapp 270.000 Einwohnern in Gefahr. Und auch in Spanien, westlich der Hauptstadt Madrid, sind die Einsatzkräfte im Dauereinsatz. Während in einigen Regionen nun bereits Entwarnung gegeben werden konnte, sind andere Brände bislang lediglich stabilisiert, aber noch längst nicht gelöscht. Und es droht eine neue Hitzewelle. In der französischen Region um Bordeaux durften zumindest 60.000 Menschen in ihre Häuser zurückkehren. Aber für die Feuerwehrleute geht der Kampf weiter, wie unsere Korrespondentin Caroline Diller berichtet.
14: David Macri ist Vorstandsmitglied des französischen Feuerwehrverbandes. Er spricht im französischen Fernsehen von einem entscheidenden Tag.
15: On va dire que cette journée est vraiment déterminante.
14: Nach zwei Tagen mit vergleichsweise günstigen Bedingungen kämpfen die Einsatzkräfte gegen neu aufflammende Brandherde, unter anderem bei Lontan am Rande der Bucht von Arcachon. Temperaturen von 40 Grad und starke trockene Winde, die noch dazu ständig die Richtung wechseln, erschweren den Feuerwehrleuten die Arbeit. Die Einsatzkräfte müssten ihr Equipment deshalb taktisch positionieren, erklärt Macri. Die Einsatzleitung trifft taktische Entscheidungen, die etwa die Windrichtung einbeziehen. Wenn der Wind in Richtung Bordeaux weht, dann positionieren wir unsere Einsatzfahrzeuge in dieser Richtung, um eine Ausbreitung des Feuers in diese Richtung zu verhindern. Um Vegetation zu schützen, die bisher nicht verbrannt ist, oder auch sensible Punkte wie Wohnhäuser oder Infrastruktur. Laut der regionalen Waldschutzbehörde haben die Einsatzkräfte bisher gut 120 Kilometer Brandschneisen in die Kiefernwälder geschlagen, um das Feuer aufzuhalten. Aus der Luft ähnelten die verbrannten Gebiete einem regelrechten Kiefernfriedhof. So beschreiben es Journalisten der Nachrichtenagentur AFP. Endlose Reihen verkohlter Baumstämme. Der Anblick der verwüsteten Landschaft mache ihn traurig, erzählt ein Bewohner aus Biganos dem ARD-Team vor Ort. Auch er musste vor dem Feuer fliehen, wohnt gerade bei Freunden.
16: Franchement, ça m'attriste un peu parce que c'est encore de la forêt qui est brûlée.
14: Wieder ist Wald abgebrannt. Dort leben Tiere, das gehört ja dazu, die Artenvielfalt. Das alles ist leider zerstört. Es sind Kiefernwälder, die sehr schnell Feuer fangen.
16: C'est malheureusement c'est détruit. Faut savoir que c'est quand même des forêts de pins.
14: Pflanzen und Böden in der Region sind seit Monaten ausgetrocknet. Der verheerende Waldbrand sei ein Paradebeispiel für die Auswirkungen des Klimawandels, betont Klimaforscherin Françoise Vimeux im Sender France Info. Ausgiebige Regenfälle im Frühjahr, also viele junge Pflanzen, die während der jüngsten Hitzewelle vertrocknet seien.
17: Donc en fait, on a énormément de végétation.
14: Wir haben also viel Vegetation, die extrem trocken ist. Ein Funke und das Feuer breitet sich furchtbar schnell aus. Die Brandgefahr steigt mit dem Klimawandel. Und selbst wenn der Funke nicht von Menschen ausgelöst wird, sondern zum Beispiel durch Blitzeinschlag, hätten wir die gleiche Situation. Mit dieser Trockenheit, der unsere Wälder ausgesetzt sind, müssen wir mit Bränden rechnen. Laut Innenminister Laurent Nunez sind in Frankreich seit Jahresbeginn mehr als 1.000 Quadratkilometer durch Wald- und Buschbrände verwüstet worden. So viel wie nie zuvor.
13: Und wir wollen auch noch nach Spanien schauen. Auch hier, wir haben es eben schon kurz erwähnt, gab es in den vergangenen Tagen verheerende Waldbrände. Allein in der Provinz Ávila wurde nach vorläufigen Schätzungen eine Fläche von knapp 50.000 Hektar durch die Flammen zerstört. Zuletzt haben die spanischen Behörden bei der Bekämpfung der Waldbrände Erfolge vermeldet. Die Sorge ist aber weiterhin groß, wie Anna Mund berichtet.
18: Der spanische Wetterdienst hat den Beginn einer neuen Hitzewelle angekündigt. Sie soll mindestens bis Sonntag anhalten. Temperaturen von bis zu 42 Grad sowie eine sinkende Luftfeuchtigkeit könnten die Löscharbeiten erschweren oder die Flammen erneut anfachen. Derweil kehren tausende Menschen in den Gebieten rund um die spanische Hauptstadt nach und nach in ihre Häuser und Wohnungen zurück. Für andere wurde die Ausgangsbeschränkung aufgehoben. Von Evakuierungen oder Ausgangsbeschränkungen sind aber noch rund 40.000 Menschen betroffen. Größere Sorgen bereitet der Waldbrand in der Provinz Castellón im Osten Spaniens. Dort sind die Flammen weiterhin außer Kontrolle. Im Gebiet Val d'Uixó erfassten die Flammen bisher rund 10.000 Hektar Land. Dort mussten sich rund 16.000 Menschen in Sicherheit bringen, viele konnten aber inzwischen zurückkehren. Die Waldbrände haben vor allem die Provinz Avila westlich von Madrid sowie die benachbarten Regionen Madrid und Toledo schwer getroffen. Allein in Avila wurde nach vorläufigen Schätzungen eine Fläche von knapp 50.000 Hektar zerstört. Das entspricht fast der Fläche des Bodensees. Dieser Brand ist der größte jemals in Spanien registrierte.
13: In Spanien, in Frankreich und auch in Griechenland sind die ersten Waldbrände der Saison ausgebrochen. Die Feuerwehr hat ein Feuer auf der Insel Paros unter Kontrolle gebracht. Jetzt melden die Behörden von der Insel Kreta einen Brand, bei dem auch Menschen ums Leben gekommen sind. Moritz Pompel mit den Einzelheiten.
19: Nach Angaben eines Mitglieds des regionalen Hotelverbandes sind derzeit rund 2000 Gäste in Aia Galini. Die Menschen würden vorsorglich und ohne Panik teils mit Bussen nach Timbaki weiter im Osten gebracht. Der Brand war am frühen Nachmittag nahe des Bergortes Kriavrisi ausgebrochen und durch starken Wind angefacht worden. So stark, dass teilweise nicht mehr aus der Luft gelöscht werden konnte. Inzwischen soll die Feuerfront in dem Gebiet mit niedriger Vegetation rund 15 Kilometer lang sein. Auf Videos in griechischen Medien ist zu sehen, wie die Küstenwache aus dem kleinen Dorf Agios Pavlos Menschen über das Meer in Sicherheit brachte. In den Flammen starben zwei Feuerwehrmänner, die in ihrem Fahrzeug wohl die Orientierung verloren hatten. Auch auf der Nordägäisinsel Lesbos brennt es in der Nähe der Stadt Plomari. Dort ist ein Feuer auf einer alten Mülldeponie ausgebrochen und hat auf Oliven- und Pinienbäume übergegriffen. Ein Brand auf der Kykladeninsel Paros ist dagegen inzwischen unter Kontrolle. Für die kommenden Tage gilt für viele Teile Griechenlands eine hohe Warnstufe. Es soll sehr windig bleiben.
13: Und gestern Abend wurde der Tod eines weiteren Mitglieds der Feuerwehr gemeldet. Das Opfer habe gegen einen Brand auf dem Peloponnes im Süden Griechenlands gekämpft, heißt es. Viele sind schon in den Sommerferien. Anderswo stehen sie direkt vor der Tür. In Bayern, da gibt es am Freitag Zeugnisse und dann ist erstmal Schluss mit Schule und Hausaufgaben. Für mehr als 6 Wochen. Und natürlich, für viele Familien geht es während der Sommerferien in den Urlaub. Und genau deshalb schauen wir jetzt mal drauf, wie es der Reisebranche so geht, die den internationalen Krisen und einer wirtschaftlich angespannten Lage trotzen muss. Leonie Timm hat sich in Bayern umgehört.
20: Ich begrüße Sie im Namen der Genossenschaft Marmor Plus recht herzlich hier im Marmordorf Laas.
21: In der Gemeinde Laas in Südtirol freuen sich Hans-Jürgen Müller aus dem mittelfränkischen Lauf und seine Frau auf die Führung. Für sie ist die Entscheidung für den Urlaubsort klar. Südtirol. Ab in die Berge.
22: Wir machen jetzt seit 2 Jahren Urlaub in Dorf Tirol. Sind jetzt mit der Finchgauer Bahn heute hergefahren und total interessant.
21: Und damit geht es los zur Führung zum Abbau von Marmor.
20: Wir werden so viel wie möglich schauen, ein bisschen im Schatten stehen zu bleiben. Es ist heute relativ heiß.
21: Für den Deutschen Reiseverband ist klar, trotz Krisen und Unsicherheiten lassen sich die meisten Deutschen ihren Urlaub nicht nehmen. Die Erfahrung hat gezeigt, dass der Reisemarkt resilient ist, erklärt Verbandspräsident Albin Leudl.
23: Sobald sich das Umfeld stabilisiert,

0: und weitgehend wie im letzten Jahr.
1: Bayern sei nach wie vor das beliebteste Reiseland innerhalb von Deutschland. Aber
0: was uns besonders herausfordert, sind die Kostensteigerungen bei den gastgewerblichen Betrieben.
1: Die Politik sollte auch weiter auf Entlastung setzen, fordert er. Minijobs sollten erhalten bleiben und die Wochenarbeitszeit umgestellt. Das würde die personalintensive Branche entlasten, erklärt Geppert. Hans-Jürgen Müller und seine Frau haben ihren nächsten Urlaub schon geplant. Kommendes Jahr geht's wieder nach Südtirol. Dann möchten sie die große Marmorführung mitmachen und einen Steinbruch besuchen.
2: Und damit bin ich am Ende meiner Ausführungen. Ich danke, dass Sie so lange ausgehalten haben, trotz der Hitze, trotz der Sonne. Danke.
3: Leonie Timm über die Reisebranche vor den Ferien in Bayern.
4: Sport.
5: Mit Mads Nicholson. FIFA-Präsident Gianni Infantino versucht, die Lage zu beruhigen. Infantino hat ein Video über die FIFA veröffentlichen lassen. Er reagiert darin auf die Kritik an seinem Vorhaben, Anteile an der Fußball-WM an private Investoren zu verkaufen. Infantino sagt, es handele sich um einen Vorschlag, ein Angebot. Es sei eine Gelegenheit, aber keine Verpflichtung. Und verwies auf den demokratischen Beratungsprozess. Die europäische UEFA hat genau wie der Deutsche Fußballbund die Pläne scharf kritisiert. Die UEFA will schon heute eine Dringlichkeitssitzung mit Vertreterinnen und Vertretern aller 55 europäischen Verbände einberufen. Internationale Medien berichten, dass ein europäischer Boykott der WM im Falle eines Anteilverkaufs Thema wird. Die Haltung des wichtigsten deutschen Clubs ist klar. Bayerns Sportvorstand Max Eberl hat sich deutlich positioniert.
6: Also ehrlicherweise, ich finde es beschämend und ich schäme mich dafür, dass wir im Fußball über solche Gedanken reden. Also der Fußball, und das haben die Fans ja auch schon gesagt, der Fußball gehört uns nicht. Das ist ein Spiel. Und die FIFA ist für mich da, dieses Spiel zu begleiten, dieses Spiel in Formen und Regeln zu bringen, Weltmeisterschaften auszurichten. Momentan habe ich das Gefühl, die FIFA ist dafür da, nur Profit zu machen. Mich ekelt das. Und ich finde ehrlicherweise gut, wenn ich höre, dass die UEFA jetzt irgendwie eine Krisensitzung einberufen hat, um zu überlegen, eben gewisse Dinge auch zu boykottieren. Ich bin kein Freund von Boykott, ich bin immer eigentlich ein Freund von Dialog. Aber wenn es so weit kommt, dann wäre ich tatsächlich auch dafür, dass wir als Europa dann auch eine starke Stirn bieten und sagen, nee, da machen wir nicht mit, das ist nicht unser Sport, das ist nicht das, was wir wollen, und dann eben auch dagegen vorgehen würden. Ich weiß nicht, wer um Herrn Infantino herum ist, sind ja ein paar Menschen, gute Buddies, aber es fühlt sich echt beschissen an.
5: Zustimmen müsste eine Mehrheit der 211 FIFA-Mitglieder. Laut übereinstimmenden Medienberichten soll Infantino den Mitgliedsverbänden eine Frist bis zum 19. September gesetzt haben. Den Verbänden werden hohe Zahlungen in Aussicht gestellt. Das Internationale Olympische Komitee lockert nach und nach seine Sanktionen gegen Russland. Und das will die Ukraine nicht akzeptieren. Das Land zieht wegen der schleichenden Rückkehr russischer und belarussischer Athleten in den Weltsport vor den Internationalen Sportgerichtshof CAS. Marc Eschweiler berichtet.
7: Die Ukraine argumentiert in einer Mitteilung, dass die Entscheidung des IOC voreilig und ohne angemessene Überprüfung getroffen worden sei. Die Ukraine fordert unter anderem weitere Überprüfungen, ob die Verstöße, die zur Suspendierung des russischen Olympischen Komitees geführt hatten, tatsächlich eingestellt sind. Der ukrainische Sportminister Bidny sagte der Nachrichtenagentur AFP, dass Russland die aktiven Operationen in den besetzten Gebieten fortsetze und nannte als Beispiel die Integration lokaler Teams in russische Meisterschaften. Das Internationale Olympische Komitee hatte das Gegenteil kommuniziert und die Empfehlung zum Ausschluss russischer Sportlerinnen und Sportler an die Weltverbände weitgehend aufgehoben. Die Entscheidung darüber, ob Russland 2028 in Los Angeles wieder unter eigener Flagge und mit eigener Hymne starten darf, steht dagegen noch aus. Seit 2016 ist Russland als Nation von den Olympischen Spielen ausgeschlossen. Zunächst wegen des Dopingskandals der Winterspiele in Sotschi 2014 und zuletzt wegen des Einmarschs in die Ukraine. Vor mehr als 4 Jahren.
5: Russland hatte sich zuvor übrigens auch an den Sportgerichtshof CAS gewandt und klagt dort gegen den Leichtathletik-Weltverband, der trotz der IOC-Empfehlung am Ausschluss von russischen und belarussischen Sportlerinnen und Sportlern festhält. Die Leichtathletik-Funktionäre hatten Russland bereits 2015 wegen systematischen Dopings gesperrt und nur einzelnen Sportlerinnen und Sportlern ein Startrecht als neutrale Athleten gewährt.

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1: Um 0.30 Uhr mit Olaf Knapp. Der neue Unionsfraktionschef Frei wertet seine Wahl als Vertrauensbeweis und auch als Rückenstärkung. Zuvor hatte ihn die Bundestagsfraktion von CDU und CSU mit 91,9% zum neuen Vorsitzenden gewählt. Birte Sönnigsen in Berlin ordnet das Wahlergebnis von Frei ein.
2: Er ist auch beliebt in der Fraktion, aber dass das Ergebnis jetzt so eindeutig ausfällt, das war im Vorfeld nicht klar. Es war auch befürchtet worden, dass es mehr Gegenstimmen geben könnte, nicht um Thorsten Frei selbst zu treffen, sondern um dem Bundeskanzler einen Denkzettel zu verpassen. Denn der Unmut in Teilen der Unionsfraktion, der war in den vergangenen Tagen durchaus groß und auch die öffentliche Kritik am Bundeskanzler war vor allem für CDU-Verhältnisse bemerkenswert laut.
1: Bundeskanzler Merz hat sich nach parteiinterner Kritik an Personalentscheidungen positiv über eine Sondersitzung der Unionsfraktion geäußert. Zuletzt hatte es in Teilen der CDU Unmut gegeben, vor allem über die Abberufung von Verkehrsminister Schnieder.
3: Wir haben eine wirklich gute, faire und sehr respektvolle Aussprache in der Bundestagsfraktion gehabt. Die Kolleginnen und Kollegen, die sich zu Wort gemeldet haben, wenn ich richtig mitgezählt habe, insgesamt 15 an der Zahl, haben auf die verschiedensten Aspekte hingewiesen und die verschiedensten Herausforderungen, vor denen wir stehen. Insbesondere die Frage, wie wir die nächsten Wahlen bestehen können, aber vor allem, wie wir auch die gesellschaftspolitischen Themen in unserem Land richtig beantworten.
1: Bundeskanzler Merz. Jetzt sind auch in mehreren Urlaubsgebieten in der Türkei Waldbrände ausgebrochen. Im Süden des Landes haben die Feuer ein Wohngebiet erreicht, das zum beliebten Touristenort Antalya gehört. Aus Istanbul, Jim Bob Nikşas.
4: Ein Feuer hat nun offenbar auch Wohngebiete im Stadtteil Yazir außerhalb von Antalya erreicht. Die Bewohner waren zuvor schon in Sicherheit gebracht worden. Der Gouverneur von Antalya sieht die Ursache für die Waldbrände vor allem in der extremen Hitze und Trockenheit, gepaart mit starkem Wind. Insgesamt sind demnach 12 Brände in der Region gemeldet worden. Die bei Touristen beliebten Orte Adrasan und die antike Stadt Olympos wurden wegen der starken Rauchentwicklung für den Verkehr gesperrt. Auch aus weiteren Regionen im Westen der Türkei wurden Waldbrände gemeldet.
1: Die griechischen Behörden melden 3 Feuerwehrmänner, die beim Kampf gegen die Waldbrände auf Kreta und der Peloponnes ums Leben gekommen seien. Und nun das Wetter in Deutschland. Nachts meist sternenklar bei Tiefstwerten von 23 bis 13 Grad. Am Tage anfangs heiter, später einzelne teils kräftige Schauer und Gewitter, Höchstwerte 25 Grad an der Nordsee bis teilweise 40 Grad im Süden. Und am Freitag zeitweise freundlich, vor allem im Westen, später Schauer und Gewitter bei 20 bis maximal 38 Grad. Das waren die Nachrichten.
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5: Beginnt mit einer Gefahreninformation für Baden-Württemberg. In Höhe der A6 Weinsberg kommt es durch einen ausgedehnten Brand zu starker Rauchentwicklung. Die A6 Nürnberg-Heilbronn ist deswegen zwischen Kreuz Weinsberg und Heilbronn-Neckarsulm gesperrt. Also die A6 Nürnberg-Heilbronn ist zwischen Kreuz Weinsberg und Heilbronn-Neckarsulm gesperrt. Außerdem eine Staumeldung A1 Lübeck Richtung Bremen zwischen Norderelbbrücke und Stillhorn. 2 Kilometer Stau und das war's auch schon.
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5: Mit Ben Wotzny, schön, dass Sie dabei sind. Der mutmaßliche Täter des Anschlags am Rande des Berliner CSD wollte sich vergangenes Jahr offenbar dem IS in Syrien anschließen. Er war schon auf dem Weg, ehe man ihn fast auf den Tag genau ein Jahr vor der Tat im Libanon festsetzte, verurteilte und im November wieder nach Deutschland, also seinem Geburtsland, zurückschickte. Das wirft viele Fragen auf, nicht nur nach dem Mann, sondern auch nach dem IS selbst. Gibt es in Syrien überhaupt noch den IS? Hatte ihn nicht eine internationale Antiterrorkoalition militärisch niedergerungen? Und hat nicht Syrien einen Interimspräsidenten, der im ganzen Land das Sagen hat? Unsere Korrespondentin Nina Amin geht jetzt dieser Frage nach. Wie stark ist der IS noch in dieser Region?
6: 12 Jahre ist es her, da rief Abu Bakr al-Baghdadi im irakischen Mosul ein Kalifat aus. Der Islamische Staat hatte den Höhepunkt seiner Macht erreicht. Mehrere Jahre kontrollierte der IS ein großes Gebiet in Syrien und dem Irak. Zigtausende Kämpfer, viele auch aus dem westlichen Ausland, schlossen sich an. Es folgten grausame Verbrechen an der Zivilbevölkerung, an Andersgläubigen durch die Dschihadisten. Das selbsternannte Kalifat ist Geschichte. Der Islamische Staat, auf Arabisch Daesh, ist noch da.
7: Sie sind präsent, sowohl in Syrien als auch im Irak und im Libanon, aber sie operieren verdeckt,
6: sagt Hassan Abu Haneye im Interview mit der ARD. Der Jordanier forscht seit Jahren zu islamistischen Gruppierungen in der Region. Die Miliz aktiviere für bestimmte Operationen einzelne Zellen im Land. UN-Schätzungen gehen von bis zu 5000 IS-Kämpfern in Irak und Syrien aus. Der ägyptische Experte Hisham En-Naga meint,
7: dadurch ist der IS in der Lage, einen langwierigen Zermürbungskrieg zu führen. Sie können jedoch nicht mehr dauerhaft die Kontrolle über große Städte ausüben.
6: In Syrien hat Übergangspräsident Ahmed el-Sharaa, der selbst eine dschihadistische Vergangenheit hat, dem IS den Kampf angesagt. Sharaa präsentiert nach außen ein stabiles Syrien, aber es kommt immer wieder zu Anschlägen. Zuletzt Anfang dieses Monats. Explosionen überschatteten den Besuch eines Staatschefs aus der EU in Damaskus. In der Nähe des Hotels, in dem der französische Präsident Macron übernachtet hat, explodierten Bomben. Sharaa sagte kurz darauf,
7: sicherlich gibt es in Syrien viele Menschen, denen der Erfolg des Staates ein Dorn im Auge ist. Aber für sie wird es eng. Die Ermittlungen laufen derzeit und ich glaube, dass die Verantwortlichen für diese abscheuliche kriminelle Tat bald festgenommen werden.
6: Schnell machte die syrische Regierung den IS für die Taten verantwortlich. Bekannt hat sich die Terrormiliz dazu nicht. Terrorexperte Abu Haneye sagt, der Islamische Staat ordne sich gerade neu. Mit Blick auf die Spannungen im Land zwischen verschiedenen Bevölkerungsgruppen wartet die Miliz auf den richtigen Moment.
7: Der IS setzt auf das Scheitern. Er erkennt, dass sich durch die explosive Mischung innerhalb Syriens zusammen mit der Instabilität in der Region infolge des amerikanisch-israelisch-iranischen Konfliktes eine Chance bietet.
6: Anfang des Jahres wurde das berüchtigte Lager El-Hol im Nordosten Syriens aufgelöst. Jahrelang waren dort Familienangehörige von IS-Kämpfern eingesperrt, ohne verurteilt zu sein, viele Frauen und Kinder unter sehr schwierigen humanitären Bedingungen. Berichten zufolge sollen bei der Auflösung von El-Hol Tausende das Lager ohne Kontrolle verlassen haben. Ein Erfolg, den der IS feiert, meinen Beobachter vom International Center for Counterterrorism in Den Haag und einer, der ihnen weiteren Nachwuchs beschert. Und wie sieht es mit dem Zulauf von außen aus? Junge, oft radikalisierte Männer wollen weiter nach Syrien reisen und sich dem Islamischen Staat anschließen. Nochmal Abu Haneye.
7: Der IS ist ein Phänomen, das mehr mit der Moderne und Technologie verbunden ist als mit Tradition.
6: Er experimentiere im Netz mit künstlicher Intelligenz und passe sich ständig an die veränderten Sicherheitsmaßnahmen an.
8: Nina Amin war das mit der Frage, wie stark ist der IS in Syrien?
0: Wirtschaft.
8: Wer als Tourist in Italien einen Autounfall hat, sollte Obacht geben. Nicht immer sind die freundlichen Angebote des Unfallgegners auch freundlich gemeint. Wolfgang Brauer über den sogenannten Spiegeltrick.
9: Jens Wömpen erinnert sich noch genau an die Rückreise mit seinem Wohnmobil aus dem Italienurlaub. Kurz hinter Jesolo in der Provinz Venetien hört er plötzlich einen lauten Knall.
10: Es war viel Verkehr, es war tagsüber und wir fahren auf der Landstraße. Und als wir da so gefahren sind, stand ein einsames weißes Auto auf der rechten Seite in so einer angedeuteten Parkbucht drin. Und als wir dann an dem Auto vorbeigefahren sind, hat es dann einen mächtigen, lauten Schlag gegeben. War natürlich erst einmal der Schock sehr groß. Ich habe dann schon im Rückspiegel gesehen, dass der hinter mir dann auf einmal fährt, dieser weiße PKW mit seiner Lichthupe, und mir dann gestikulierend gezeigt hat, ich soll mal rechts ranfahren.
9: Aus dem Auto steigen zwei Männer, die ihm sofort einen beschädigten Außenspiegel präsentieren und behaupten, Jens Wömpner habe den Spiegel beim Überholvorgang mit seinem großen Wohnmobil abgefahren. Doch der resolute 59-Jährige lässt sich nicht einschüchtern. Er hat schon vom Spiegeltrick gehört und er hat eine Kamera installiert, die jede Fahrt dokumentiert.
10: In dem Moment, wo er das realisiert hat, ups, da kommt er irgendwie nicht weiter, der ist aufgezeichnet worden, haben sie dann zwei Sätze miteinander gesprochen, sind fluchtartig ins Auto und abgedampft. sind davon gefahren, ja.
9: So cool wie Jens Wömpner reagieren deutsche Touristen aber nicht immer, wenn sie in die Spiegeltrickfalle fahren. Viele Autofahrer lassen sich überrumpeln und zahlen, weiß Julian Häusler vom ADAC.
11: Es sind meistens so 200 bis 300 Euro, also mehrere hundert Euro sind das schon. Und die Betrüger geben dann vor, sie sind unter Zeitdruck, müssen zum Flughafen, haben einen Termin oder wollen das unbürokratisch lösen, eben nicht über die Versicherung laufen lassen und sagen dann hier, geben Sie mir das Bargeld und dann ist die Sache auch erledigt. Und ja, viele Menschen verständlicherweise, das kann man schon gut nachvollziehen, lassen sich unter Druck setzen, wissen dann nicht weiter und rücken dann oft das Bargeld raus. Aber das ist das, was man eben nicht tun sollte.
9: Oft versuchen die Betrüger, den fingierten Unfall mit einem einfachen Trick zu belegen.
11: Das sind richtige Profis am Werk, also die fahren dann am Fahrzeug vorbei oder fädeln das so ein, dass man die überholt und dann werfen die einen Stein zum Beispiel gegen das Fahrzeug oder andere Gegenstände, um den lauten Knall zu erzeugen und malen dann mit einem Stift oder anderen Werkzeugen dann diesen schwarzen Streifen auf das Fahrzeug, sodass man wirklich eine glaubwürdige Geschichte hat, um den Betrug ja noch schöner darzustellen, um den Menschen noch zu überrumpeln. Hier ist der Beweis, jetzt bitte mal Geld raus für den Seitenspiegel.
9: Julian Häusler vom ADAC rät, beim Spiegeltrick gelassen zu bleiben, sich nicht in Gefahr zu begeben und mit den Tätern an einen belebten Ort, zum Beispiel an einem Rastplatz, zu fahren, um den Sachverhalt zu klären.
11: Das Wichtigste ist, wie immer, Ruhe zu bewahren. Am besten immer die Polizei rufen. Die Betrüger geben oft schon auf, wenn man sagt, man ruft die Polizei oder nimmt das Handy in die Hand, dann machen die sich oft schon aus dem Staub.
9: Was für die betroffenen Touristen bleibt, ist oft eine schlechte Urlaubserfahrung mehr und manchmal auch ein Schaden am eigenen Auto oder Wohnmobil, wenn die Täter einen Stein geworfen haben. So erging es auch Jens Wömpner.
10: An dem Fahrzeug sind natürlich ein paar tausend Euro Schaden, auf dem man sitzen bleibt, hinterlassen worden. Das sind die Beulen, die an der rechten Fahrzeugwand bei einem Wohnmobil sehr schwierig rauszumachen sind.
9: Für Jens Wömpner ging die Sache glimpflich aus. Den Großteil des Schadens übernahm seine Vollkaskoversicherung. Andere Opfer dieser fiesen Betrugsmasche bleiben aber oft auf den Kosten sitzen.
8: Vorsicht also vor dem Spiegeltrick im Italienurlaub. Die Gefängnisse in Nordrhein-Westfalen, die sorgen in den vergangenen Wochen für negative Schlagzeilen. In Rheinbach zum Beispiel sollen JVA-Mitarbeiter gegen Geld Drogen ins Gefängnis geschmuggelt haben. In Euskirchen konnten sich Inhaftierte offenbar Hafturlaub und Warnungen vor Kontrollen erkaufen. Und vergangene Woche gab es dann noch Berichte über einen möglichen Aufstand in der JVA Siegburg. Meine WDR-Kollegin Caroline Köhler hat darüber mit Reporter Christian von Stülpnagel gesprochen und ihn gefragt, wie die Situation in den Gefängnissen denn nun ist.
12: Ja, also den Alltag in einem Gefängnis, den kann man mit einem Alltag außerhalb eigentlich wirklich gar nicht vergleichen. Es ist schon eine relativ besondere Welt, in die man da eintritt. Ich muss sagen, ich war bei Presseterminen in den Gefängnissen und ja, da wird einem natürlich schon immer die relativ, in Anführungsstrichen, gute Seite eines Gefängnisses gezeigt, wo dann auch gesagt wird, es gibt einen relativ geregelten Tagesablauf und natürlich versuchen sich die Gefängnisse dort in einem relativ guten Licht zu zeigen. Aber ich habe auch mit mehreren ehemaligen Insassen gesprochen und die haben mir erzählt, dass das eine Welt mit ganz eigenen Regeln und Gesetzen ist. Und ja, es gibt dort eine gewisse Rangordnung unter den Inhaftierten. Das heißt, es gibt welche, die haben sehr viel zu sagen. Es gibt andere, die haben wohl sehr wenig zu sagen. Und mein persönliches Empfinden, immer wenn ich bisher in einer JVA war, das war ein relativ beklemmendes Gefühl.
13: Jetzt hast du eben zu diesen Skandalen recherchiert, die da aufgekommen sind. Wie offen waren denn die JVAs mit dir, darüber zu sprechen, was da los ist?
12: Da ist schon so ein bisschen, ja, ich will nicht sagen eine Wagenburg-Mentalität. Also die sind schon nicht so offen, wirklich zu sagen und da Kollegen irgendwie mit anzuschwärzen. Aber das Problem ist auch, jedes Mal, wenn es um die Skandale selbst ging, dann haben nicht mehr die JVAs selber gesprochen, sondern dann ging das Ganze über das Justizministerium und die Pressestelle des Justizministeriums. Und mit den Leuten aus der JVA selber war es tatsächlich gar nicht so leicht, ins Gespräch zu kommen. Und die haben sich dort relativ schnell ja auch verwehrt und haben gesagt, wir werden uns dazu nicht äußern, weil es geht ja immer auch um Kolleginnen und Kollegen, mit denen man jeden Tag zusammenarbeitet und ja auch zusammenarbeiten muss.
13: Jetzt bist du aber ja trotzdem ganz bewusst nicht nur ans Ministerium herangetreten, sondern auch an die JVAs. Was konntest du denn rausfinden?
12: Naja, über die JVAs selber tatsächlich weniger als über die ehemaligen Inhaftierten, mit denen wir gesprochen haben. Die haben uns sehr detailliert von den Ergebnissen berichtet. Ich selber habe zum Beispiel auch mit jemandem gesprochen, der nach diesen Skandalen, die es in Euskirchen gab, diese Vorfälle, dass sich Leute Geld oder gegen Geld Hafturlaub zum Beispiel erkaufen konnten. Dann konnten die mal ein Wochenende nach Hause zur Familie, zum Beispiel für Familienfeiern oder so etwas eine Art. Das ist etwas, was den Häftlingen zumindest im offenen Vollzug zusteht. Da haben sie ein Anrecht drauf. Aber in der JVA Euskirchen, da war es wohl so, dass man sich das Ganze halt gegen Geld erkaufen konnte und dann sehr viel leichter an so einen Hafturlaub gekommen ist. Und da hat mir ein ehemaliger Häftling erzählt, dass er vor 20 Jahren in dieser JVA gesessen hat und dass es damals schon genauso passiert ist.
13: Ja, ich habe gerade gedacht, wenn man das zum ersten Mal hört, dann haben ja Häftlinge, also dann entsteht ja der Eindruck, dass Häftlinge da Vorteile hatten oder sich erkaufen konnten. Aber das ist natürlich, einmal muss man die Mittel dafür haben und zum anderen entsteht da ja dann auch ein großes Gefälle. Du hast ja eben schon von der Rangordnung im Gefängnis gesprochen. Also das ist ja gar nicht unbedingt ein Vorteil für die Häftlinge, wenn eine solche Struktur irgendwie entstanden ist von Korruption.
12: Nee, also es hängt natürlich davon ab, auf welcher Stufe der Rangordnung man steht. Für die Leute, die ganz oben in der Rangordnung stehen, klar, die haben Vorteile, die können häufiger nach Hause. Bei denen wird mal nicht ganz so genau in die Tasche geguckt, wenn die von außen etwas reinbringen. Oder ja, bekommen, wie zum Beispiel in Rheinbach, das ist ja der Skandal von jetzt Anfang, Mitte Juli gewesen, dass dort JVA-Mitarbeiter selbst Drogen mit in die JVA gebracht haben sollen. Und wenn man ganz oben in der Rangordnung steht, ja, dann bekommt man natürlich leichter solche Drogen oder solche Geschenke mal. Aber wer unten in der Rangordnung steht, für den hat das Ganze natürlich nur Nachteile. Und ich kann mir vorstellen, dass dann diese Zeit im Gefängnis tatsächlich noch mal schlimmer wird, als sie eh schon ist.
13: Jetzt hat der eine Ex-Häftling, mit dem du gesprochen hast, gesagt, das gab es schon vor 20 Jahren, mir hat keiner geglaubt. Jetzt kann ich die Geschichte endlich noch mal erzählen, habe das Gefühl, ich werde ernst genommen. Was glaubst du, warum das gerade so geballt alles ans Licht kommt?
12: Die Frage, die habe ich mir tatsächlich auch schon gestellt. Und ich weiß nicht, ob das so ein bisschen ein Dominostein ist. Das ist erst diese Ermittlungen rund um die JVA Euskirchen gab und dass danach dann in anderen Gefängnissen einfach die Awareness, also sprich die Aufmerksamkeit diesem Thema gegenüber gestiegen ist. Allerdings wird gleichzeitig auch gesagt, dass es bei den Fällen in Rheinbach, wo eben Beamte selbst Drogen ins Gefängnis geschmuggelt haben sollen, dass es dort schon relativ lange Ermittlungen gibt, die auch schon weit in die Zeit vor der JVA Euskirchen reinreichen. Und ja, ich kann mir selber auch nicht erklären, warum das Ganze jetzt so geballt auftaucht, aber kann mir halt auch vorstellen, dass das Ganze jetzt daran liegt, dass wir ein bisschen genauer hinschauen, dass vielleicht auch im Justizministerium ein bisschen genauer hingeschaut wird und eben die Aufmerksamkeit gegenüber diesem Thema ja, gestiegen ist in den vergangenen Monaten.
13: Du hast das Justizministerium bzw. den Justizminister Limbach ja wahrscheinlich auch mit deinen Rechercheergebnissen konfrontiert. Was war denn da die Reaktion?
12: Also aus dem Justizministerium heißt es immer, das Ganze sind tragische Fälle und Fälle, die es so im Strafvollzug nicht geben darf. Gleichzeitig warnt Justizminister Benjamin Limbach aber auch immer davor, alle JVA-Beamten auf eine Stufe zu stellen. Er sagt, es gibt Leute, die halten sich nicht an die Regeln, aber gleichzeitig gibt es auch sehr, sehr, sehr viele Beamte, die ihren Dienst tun und die eben genau hinschauen und die sich an die Regeln halten. Und er warnt davor, halt alle über einen Kamm zu scheren. In dem Fall des Häftlings vor 20 Jahren, da hieß es aus dem Justizministerium aber auch, ja, so lange können wir jetzt in die Vergangenheit leider nicht mehr zurückschauen. Es gibt gesetzliche Tilgungsfristen. Irgendwann werden einfach Daten und Akten gelöscht bzw. geschreddert. Und deswegen konnte man da tatsächlich nicht so weit in die Vergangenheit zurückschauen.
13: Klingt das für dich nach dem wirklichen Willen, diese Dinge aufzuarbeiten? Weil natürlich soll man nicht alle über einen Kamm scheren, aber das sind ja Dinge, die da hochgekommen sind, wo man jetzt von außen sagen würde, scheint schon gut zu sein, da mal genauer hinzugucken.
12: Also ich glaube, dass da jetzt tatsächlich ein Willen herrscht, da genauer hinzuschauen. Benjamin Limbach, der hat ja auch angekündigt, nachdem die Fälle aus Rheinbach jetzt ans Licht gekommen sind, dass alle Justizbeamten selber ihre Taschen kontrollieren lassen müssen, bevor sie in ein Gefängnis reingehen, dass eben sie selber nicht mehr Drogen mit ins Gefängnis bringen können. Oder in Siegburg, da gab es ja auch die Geschichte, dass dort JVA-Beamte Handys in die JVA gebracht haben sollen. Und ich habe schon das Gefühl, dass er da jetzt genauer hinschauen möchte, beziehungsweise dass man im Justizministerium selbst genauer hinschaut, als jetzt vergangene Woche der mögliche Aufstand von Häftlingen in der JVA Siegburg ans Licht gekommen ist. Da hat Benjamin Limbach ja auch seinen Urlaub unterbrochen und ist selber nach Siegburg gereist. Es gibt Untersuchungskommissionen, die sich mit den Zuständen in den Gefängnissen beschäftigen. Das heißt, ich habe das Gefühl, da wird schon genauer hingeschaut und da möchte man jetzt ein bisschen Transparenz schaffen. Aber inwiefern das natürlich funktioniert, weil auch wenn die JVA-Beamten jetzt ihre Taschen kontrollieren lassen müssen, die Taschen werden kontrolliert von anderen JVA-Beamten. Das heißt, wenn es da irgendwie eine Clique geben sollte, die sich selber gegenseitig decken kann, dann ist so das natürlich auch gut möglich.
8: Christian von Stülpnagel war das über Vorwürfe gegen Mitarbeiter in nordrhein-westfälischen Gefängnissen.
0: Kultur.
8: Philipp Oehmke leitet das Kulturressort beim Spiegel. Vor 3 Jahren erschien sein Debütroman Schönwald, ein Gesellschafts- und Familienroman. Das Buch war ein Bestseller und nun kommt sein neuer Roman heraus. Er trägt den Titel Papenburg. Und wer jetzt an die niedersächsische Stadt an der Ems denkt, der liegt falsch. Worum geht es in diesem Buch? Maren Ahring hat es gelesen und mit dem Autoren genau darüber gesprochen.
13: Philipp Oehmke erzählt in seinem neuen Roman erneut die Geschichte einer Familie, nämlich die von Thomas, Katrin und Emilia Papenburg. Ihre Geschichte ist eng mit der Familie Schönwald verknüpft, die Leserinnen und Leser bereits aus seinem ersten Roman kennen. Ist dieses Buch also eine Fortsetzung?
14: Die Idee war schon, ein anderes Familienkonzept, eine andere Familie unter das Brennglas zu legen und zu erkunden. Aber ich stellte dann fest, dass ich mich von einigen Charakteren von Schönwald noch nicht so richtig trennen konnte und fragte mich vor allen Dingen, wie würden die Schönwalds auf sowas reagieren?
13: Sagt Autor Philipp Oehmke. Papenburg spielt vor allem in den USA, in New York, San Francisco und im ehemaligen Haus von Joan Baez. The answer, my friend, is blowing in the wind. The answer is blowing in the wind. Dort lebt Thomas Papenburg, ein Tech-Milliardär, der nicht weiß, wohin mit seinem Geld. Er will einen Think Tank gründen und braucht dafür Unterstützer. Politische Gesinnung? Nebensächlich.
15: Urs Leuthardt und Chris Schönwald, man musste sie wohl als rechts bezeichnen, falls diese Begriffe noch etwas bedeuteten. Und seine alten Freunde Thiel, Andresen und natürlich den furchtbaren Elon sowieso. Thomas war es, ehrlich gesagt, egal, solange er dabei sein konnte. Es waren nur Hüllen. Mal trug man die Hosen eng, dann wieder weit.
13: Chris Schönwald, ehemaliger Literaturprofessor, dann Maga-Podcaster, arbeitet jetzt für die Trump-Regierung. Diese Karriere hat auch Philipp Oehmke erstaunt.
14: Kurz der Weg ist von einer solchen völlig anerkannten Figur unserer westlichen Zivilisation hoch dekoriert bis hin zu einem Communications Direktor in der Trump-Bewegung. Wie kurz, also geistig, wie kurz dieser Weg ist, das war wirklich überraschend.
13: Chris Schönwalds Bruder ist mit Emilia, geborene Papenburg, verheiratet. Aber sie hat Benny verlassen und lebt jetzt mit den beiden gemeinsamen Söhnen in einem luxuriösen Haus in New York. Dort nimmt sie wieder Kontakt zu ihrer Mutter auf. Das Verhältnis der beiden ist schwierig, denn Katrin hat ein Alkoholproblem und wird immer wieder rückfällig.
16: Fahr nach Hause, Mama, sagte Emilia kaum hörbar zu ihrer Mutter. Ich möchte dich nicht mehr wiedersehen. Ich weiß, es ist bestimmt nicht einfach mit einer Sucht und so, und ich wünschte, ich könnte dir vergeben. Aber ich weiß, ich kann nicht.
13: Die Papenburgs sind nur noch auf dem Papier eine Familie. Zuneigung, Liebe, Vertrauen, all das verspüren sie nicht mehr zueinander. Ein bisschen ähneln sie da den Schönwalds. Auch in dieser Familie wird nicht offen und ehrlich miteinander kommuniziert. Als sich dann beide Familien in New York zu einem gemeinsamen Weihnachtsfest einfinden, man ahnt es, eskaliert die Situation. Papenburg ist ein sehr gut geschriebener Familienroman, der viel über die Innenwelt seiner Protagonisten erzählt. Des Außen, die Welt, in der sie agieren, aber nicht verheimlicht.
14: Der Schmerz über den Verlust der USA, so wie wir sie, wie meine Generation Westdeutscher, sie kannte, der Schmerz, das verloren zu haben, der ist eigentlich fast ein Leitmotiv von Papenburg, der durchzieht den ganzen Roman.
13: Allerdings sollte man als Leserin oder Leser darauf gefasst sein, die Protagonisten zum Teil nervig oder unsympathisch zu finden. Trotzdem sind sie alle glaubwürdig mit ihren Verletzungen, Spleens und Problemen. Wer Papenburg liest, muss nicht zwingend Schönwald kennen, aber schaden kann es auch nicht.
8: Philipp Oehmkes neuer Roman Papenburg ist bei Piper erschienen, hat 448 Seiten und kostet 26 Euro.
0: Standpunkte.
8: Die deutsche Autoindustrie steckt in der Krise. Nun hat auch BMW angekündigt, tausende Stellen abzubauen. 8000 Jobs sollen bis Ende 2027 wegfallen, die meisten davon in Deutschland. Betroffen sind vor allem Bürojobs. In der Produktion soll es keine Streichungen geben. Unser Gastautor heute ist Mike Koltermann, Chefredakteur der Hamburger Morgenpost. Er findet, trotz der schlechten Nachricht macht BMW insgesamt eine gute Figur.
17: Alle Verantwortlichen im Boot. Die Kommunikation auf den Punkt. Wo der Kanzler mit seinen wichtigen Personalentscheidungen in den vergangenen Tagen mal wieder eine veritable Bruchlandung hinlegte, zeigt der neue BMW-Chef Milan Nedeljković, wie es auch gehen kann. 6 Wochen Gespräche hinter verschlossenen Türen, eine geräuschlose Einigung und dann die souveräne Verkündung. Alle Achtung! Die Nachrichten klingen trotzdem erstmal nicht gut. 8000 Mitarbeiter müssen gehen. Die Krise, klar, die ist schon längst auch bei den bayerischen Motorenwerken angekommen. Aber wo die anderen deutschen Autobauer zuletzt mit allerhand heulen und Zähneklappern durch die Verwerfung der internationalen Handelsbeziehungen und disruptive Einschläge in Absatzmärkte und Lieferketten torkeln, stehen die Münchner noch vergleichsweise stabil. Den selbstverschuldeten Rückstand auf die Chinesen bei der Elektrifizierung hat auch BMW noch längst nicht aufgeholt. Aber die Münchner haben mit der sogenannten neuen Klasse inzwischen von allen deutschen Autofirmen wohl am konsequentesten den Hebel umgelegt und dafür sehr viel Geld in die Hand genommen. Wird's reichen, um den breitbeinig in den Markt drängenden E-Chinesen die Stirn zu bieten? Man wird sehen.
8: Die Meinung von Mike Koltermann. Auch der Münchner Merkur meint, dass BMW noch gut dasteht, verglichen mit anderen Herstellern.
18: BMW handelt jetzt, um nicht in eine existenzbedrohende Lage wie der gefesselte Riese Volkswagen zu geraten. Dort haben Politiker, die durch die staatliche Mitbestimmung mit am VW-Lenkrad sitzen, den Konzern aus dem politischen Wolkenkuckucksheim direkt an den Rand des Abgrunds gesteuert. Deshalb droht bei der Drama-Queen der deutschen Industrie jetzt ein blutiger Kahlschlag von 100.000 Stellen inklusive Werksschließungen und Verödung ganzer Regionen. Derlei ist bei BMW dank der vorausschauenden Unternehmensführung zum Glück nicht zu befürchten. Doch dass selbst ein Vorzeigeunternehmen wie BMW so hart reagieren muss, zeigt, wie groß die Herausforderungen für die deutsche Industrie sind.
8: Für das Straubinger Tagblatt sind die Probleme der Autobauer viel zu komplex, als dass sie sich durch einen reinen Jobabbau lösen ließen.
18: Selbst BMW kann sich dem Abstieg der deutschen Autoindustrie nicht mehr entziehen. Die Ursachen sind mehrgestaltig. Managementfehler mischen sich mit weltpolitischen Verwerfungen, wirtschaftspolitischer Naivität und einem unattraktiven Heimatstandort. Konkret, dass die deutschen Autobosse die Elektromobilität verschlafen haben und bei der Batterietechnik von Asien abhängig sind, hat sich herumgesprochen. Dass sich ihr Wohl und Wehe an den Profiten in China entscheidet, ist ebenso bekannt.
8: Der Kölner Stadtanzeiger meint zu wissen, wie man der scheinbar erdrückenden Konkurrenz aus China begegnen könnte.
18: Für das China-Geschäft muss eine Neuausrichtung her. Den Preiswettbewerb gegen Chinas Billig-E-Autos können die Deutschen nicht gewinnen. Deutsche Marken, allen voran BMW und Mercedes, müssen sich auf ihre traditionellen Stärken fokussieren. Oberklasseverarbeitung, Fahrdynamik, Prestige und wahrer Luxus.
8: Das sieht die Nürnberger Zeitung allerdings ganz anders.
18: Ein bisschen Luxus und Formel 1 ist sicher nicht schlecht fürs Renommee. Ausschließlich teure Produkte beschäftigen aber nicht Hunderttausende, wie Mercedes-Chef Kerlinius nun zugeben musste. Die wirkliche Durchdringung, wenn schon nicht Beherrschung des Marktes, kommt erst mit resilienten Ideen für Massen.
8: Das waren die Standpunkte, zusammengestellt von Constanze Semide.
2: Das ist halt eben im Gesundheitswesen hier in Deutschland, das ist halt eher auf Akutmedizin ausgelegt.
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0: Es ist 1 Uhr. 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
1: Die Nachrichten mit Marion Köhlis. Guten Morgen. Im Rheinland zwischen Bornheim und Bonn ist am Abend ein Waldbrand ausgebrochen. Die Feuerwehr war mit rund 90 Kräften im Einsatz. Inzwischen ist das Feuer unter Kontrolle. Vor Ort in Bornheim war Josef Kaiser.
2: Die Feuerwehr suchte am Abend mit Wärmebilddrohnen noch nach Glutnestern. Beim Eintreffen der Löschteams hatte das Waldstück auf einer Breite von etwa 150 Metern gebrannt. Der Einsatz war laut Feuerwehr nicht einfach, das Gelände schwer zugänglich. Keine Probleme hatten die Einsatzkräfte hingegen mit der Wasserversorgung. Rund um das Waldgebiet gibt es viele landwirtschaftliche Flächen mit mehreren Brunnen. Die konnte die Feuerwehr anzapfen. Die Ursache des Brandes ist noch unklar.
1: Auch in anderen Teilen Europas kämpfen Feuerwehren gegen Waldbrände, unter anderem in Frankreich, Spanien oder Griechenland. Auf der Ferieninsel Kreta sollen laut Medienberichten 6.000 Urlauber in Sicherheit gebracht werden. Der Europäische Fußballverband UEFA kommt heute nach ARD-Informationen zu einer Dringlichkeitssitzung zusammen. Grund sind die Pläne des Weltverbandes FIFA, Anteile der Weltmeisterschaft an private Investoren zu verkaufen. FIFA-Präsident Infantino verspricht sich dadurch mehr Geld für die einzelnen Fußballverbände. Die sollen sich bis Ende September zu den Plänen äußern. Und das sind weitere Themen. Die Deutsche Bahn hat im ersten Halbjahr wohl zum ersten Mal seit 7 Jahren wieder Gewinn gemacht. Die Bild-Zeitung meldet, dass durch steigende Passagierzahlen ein Plus im dreistelligen Millionenbereich erwirtschaftet wurde. NRW-Innenminister Reul hat angekündigt, dass bei Großveranstaltungen mehr Polizei im Einsatz sein wird. Hintergrund ist der islamistische Anschlag auf den CSD in Berlin. Der Kölner Dom deckt mit den neuen Eintrittspreisen nach eigenen Angaben rund die Hälfte seiner täglichen Betriebskosten. Die liegen bei etwa 44.000 Euro. Seit Juli kostet der Eintritt 12 Euro. In Euskirchen ist seit dieser Woche ein außergewöhnliches Auto unterwegs. Ein Messfahrzeug mit jeder Menge Technik auf dem Dach. Das Auto ist aber nicht von Google Street View, sondern von der Stadt Euskirchen, erklärt dieser Mitarbeiter.
3: Damit bauen wir ein digitales Modell unseres Straßennetzes auf und das versetzt die Stadt in die Möglichkeit, den Straßenzustand zu bewerten, Straßenschäden zu erkennen, potenziell auch größeren Straßenschäden vorzubeugen.
1: Passanten brauchen sich aber keine Sorgen zu machen. Das System verpixelt Gesichter und Autokennzeichen ganz automatisch. Und das Wetter in Nordrhein-Westfalen. Bis zum Morgen ist es trocken und überwiegend sternklar. Es kühlt auf 23 bis 13 Grad runter und es bleibt oft drückend. Der neue Tag startet freundlich und trocken. Später zum Teil bringt er kräftige Schauer und Gewitter, die lokal auch unwetterartig ausfallen können. Dazu in Krefeld 33 Grad, in Bedburg 34 und in Bochum 35 Grad. In Hamm sind 36 Grad drin. Und das war WDR aktuell.
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4: Mit 6 Meldungen und einer Gefahreninformation für Baden-Württemberg. In der Höhe der A6 Weinsberg kommt es durch einen ausgedehnten Brand zu starker Rauchentwicklung. Die A6 Nürnberg-Heilbronn ist deswegen zwischen Kreuz Weinsberg und Heilsbronn-Neckarsulm gesperrt. Die A7 Ulm Richtung Würzburg ist zwischen Wörnitz und Rothenburg ob der Tauber wegen einer Baustelle bis 6 Uhr gesperrt. Die Umleitung führt über die U37. Die A40 Duisburg-Essen ist zwischen Mülheim an der Ruhr Winkhausen und Dreieck Essen-Ost in beiden Richtungen wegen Bauarbeiten bis 6 Uhr früh gesperrt. Die A71 Richtung Schweinfurt ist zwischen Arnstadt Süd und Stadt Ilm wegen Wartungsarbeiten im Tunnel Behringen bis ca. 6 Uhr gesperrt. Die A293 Oldenburg-West-Oldenburg-Nord ist zwischen Kreuz Oldenburg-Nord und der B211 wegen einer Nachtbaustelle in beiden Richtungen bis 5 Uhr gesperrt. Und die B503 Kiel-Wick Schwedeneck Richtung Kiel ist zwischen Kiel-Projensdorf und Holstein-Stadion wegen eines Schwertransports bis 30. Juli 1.30 Uhr gesperrt. Weiterhin Ihnen allen gute Fahrt.
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4: Vom Norddeutschen Rundfunk in Hamburg und mit Ben Wozny. Hallo. Eigentlich ist ja gerade Sommerpause im politischen Betrieb, doch ausgerechnet da brach sich ein großes Stühlerücken in der Bundesregierung und vor allem in der CDU-Bahn. Seit Tagen berichten wir darüber, wie geschickt oder auch ungeschickt die Bundesregierung, allen voran Bundeskanzler Friedrich Merz, den Personaltausch vollzogen und kommuniziert haben. Heute wurde der personelle Umbau zunächst besiegelt. Am Nachmittag wählte die extra zusammengekommene Unionsfraktion den ehemaligen Kanzleramtsminister frei zu ihrem neuen Vorsitzenden. Zuvor wurde das Kabinett offiziell verändert. Bundespräsident Steinmeier hat 3 Entlassungs- und 3 Ernennungsurkunden überreicht. Veränderungen gab es im Kanzleramt sowie den Ressorts Gesundheit und Verkehr. Katrin Aue berichtet.
5: Verkehrsminister Patrick Schnieder ist damit offiziell ausgeschieden. Sein Nachfolger Steffen Bilger hat ebenso eine Ernennungsurkunde bekommen wie Nina Wagen und Carsten Linnemann. Wagen ist nun Kanzleramtschefin. Ihr Amt im Gesundheitsministerium übernimmt Ex-CDU-Generalsekretär Linnemann. Bundespräsident Frank-Walter Steinmeier sagte bei der Zeremonie:
6: Meine Damen und Herren, die Fähigkeit und Entschlossenheit der Bundesregierung, den ihr vom Wähler gegebenen Gestaltungsauftrag zu erfüllen, hat umso größere Bedeutung als Handlungsfähigkeit das Gebot der Stunde ist.
5: Deutschland habe mit weitreichenden inneren Reformen und außenpolitischen Herausforderungen dafür zu sorgen, dass das Land für die Zukunft gut gewappnet sei. Die neuen Minister und die Ministerin müssen noch ihren Eid vor dem Bundestag leisten. Weil aber gerade parlamentarische Sommerpause ist, soll das im September nachgeholt werden. Ob das rechtens ist, ist umstritten. Bundeskanzler Friedrich Merz steht wegen der Personalwechsel seit Tagen in der Kritik. CDU-intern gibt es Unmut über seinen Führungsstil.
4: Auch wenn der Kanzler in der Fraktionssitzung Besserungen gelobte, er wolle sich in Zukunft besser erklären, soll und muss nun auch Nina Wagen dafür sorgen, dass die schlechte Stimmung verfliegt und ein Personalwechselchaos nicht noch einmal vorkommt. Die neue Kanzleramtsministerin. Oliver Köhr hat sie im ARD-Brennpunkt gefragt, was sie jetzt tun will, dass die Bürger den Eindruck bekommen, bei der Regierung Merz wirklich in guten Händen zu sein.
7: Ja, zuerst muss man mal feststellen, dass wir eigentlich sehr gut in die Sommerpause gestartet sind mit dem, was wir in der letzten Sitzungswoche noch alles auf den Weg gebracht haben. Zum Beispiel mit der Reform der gesetzlichen Krankenversicherung, aber auch mit dem Gebäudeenergiegesetz. Also da sind wir nicht schlecht in die Sommerpause gestartet. Und jetzt geht es darum, diese Dinge, die wir tatsächlich beschließen als Kabinett, aber auch im Parlament noch besser zu den Bürgern zu kriegen, besser zu kommunizieren, damit man tatsächlich auch vor Ort in den Wahlkreisen bei den Menschen merkt, was diese Regierung auf den Weg bringt.
8: Jetzt ist aber erstmal der Eindruck entstanden, die Personaldecke in der CDU zumindest ist nicht sonderlich groß. Wenn Merz vorige Woche zunächst einen ausgewiesenen Finanzpolitiker vorschlägt, der dann erst selbst sagen muss, ich bin für den Job des Verkehrsministers eigentlich gar nicht so gut geeignet, hat man den Eindruck, so richtig viel Auswahl gibt es nicht.
7: Naja, es hat die Notwendigkeit gegeben, durch den Rücktritt von Jens Spahn an der Fraktionsspitze eine Neubesetzung vorzunehmen. Und da haben wir, glaube ich, eine herausragende Wahl heute getroffen als Mitglieder der Fraktion. Gratuliere Thorsten Frey sehr herzlich. Und das hat dann zu weiteren Personalentscheidungen geführt, die ja auch nicht ungewöhnlich sind. Es gibt immer mal wieder auch Kabinettsumbildungen. Und der Kanzler hat entschieden, wie ich meine, zu Recht entschieden, sie zu diesem Zeitpunkt auch durchzuführen. Und natürlich hätte man sich gewünscht, dass es geräuschlöser über die Bühne geht. Natürlich hätte man sich gewünscht, dass man im Rahmen von Sitzungswochen auch persönliche Gespräche führen kann. Jetzt müssen wir gemeinsam nach vorne blicken und ich höre bei all dem Unmut, wie es vielleicht in der Sache gelaufen ist, doch auch sehr viel Zustimmung für die Kolleginnen und Kollegen, die jetzt neu in Verantwortung gekommen sind.
8: Wenn Sie nach vorne gucken wollen, Sie haben nicht mehr allzu viel Zeit, bis die nächsten Landtagswahlen sind, gut 5 Wochen nur noch. Da ist es jetzt so, dass der einzige parlamentarische Staatssekretär aus Sachsen-Anhalt, aus Ihrem Ministerium gehen muss und jetzt niemand aus Sachsen-Anhalt mehr in der Regierung ist. Hilft sowas im Wahlkampf?
7: Ich war diese Woche in Sachsen-Anhalt fast einen ganzen Tag zu mehreren Terminen. Andere Kolleginnen und Kollegen sind dort auch. Wir haben einen sehr starken Blick auch auf die Landtagswahlen, aber auch auf die neuen Bundesländer sind dort präsent. Und natürlich ist es uns auch wichtig, dort ansprechbar zu sein für die Bürgerinnen und Bürger. Ich hatte meinen ersten Bürgerdialog auch in Thüringen. Also es ist uns schon wichtig, auch als Bundeskabinett insgesamt dort vor Ort und ansprechbar zu sein.
8: Aber Sie haben gesagt, Sie müssen besser kommunizieren. Das hat der Kanzler auch gesagt. Was dürfen wir da erwarten? Wie wird das aussehen?
7: Naja, es geht darum, viele Enden zusammenzubinden, ansprechbar zu sein für die Kolleginnen und Kollegen im Parlament, in den Ländern und dann eben zu versuchen, sich vielleicht weniger mit sich selbst zu befassen, aber vor allem die Themen, die man gut zu Ende bringt, die Gesetze, die man beschließt, wirklich den Bürgern näher zu bringen. Das ist eine Aufgabe von uns allen, der Bundesregierung insgesamt, den Koalitionsfraktionen und da werden wir in den nächsten Wochen sicher noch drüber sprechen, wie uns das besser gelingen kann.
4: Sagt die neue Kanzleramtschefin Nina Wagen im ARD-Brennpunkt. Weniger mit sich selbst befassen ist also der Plan der Union für eine bessere Zukunft. Aktuell aber gilt, der Kanzler steht unter Druck aus den eigenen Reihen wie selten jemand vor ihm im Amt, inklusive Zweifeln an seiner Führungspersönlichkeit. Was läuft da schief? Darüber hat Caroline Köhler vom WDR mit dem Kommunikationsexperten Olaf Kramer gesprochen. Er forscht an der Uni Tübingen unter anderem zu politischer Kommunikation. Und er erklärt, was Merz aus seiner Sicht gerade falsch gemacht hat.
9: Ja, ich würde sagen, es wurde wirklich sehr unprofessionell kommuniziert. Also wenn eine solche Personalrochade stattfindet, dann kann das ja auch ein Anlass sein, eine Aufbruchsstimmung auszulösen. Und das ist halt überhaupt nicht gelungen. Also man hat kein positives Narrativ entwickeln können aus diesen großen personellen Veränderungen, die man jetzt angeht. Und das ist nun wirklich eine absolut verpasste Chance an dieser Stelle. Und wenn man etwa diese Pressekonferenz von Merz an diesem Montag anschaut, ne, dann werden halt die Personen hin und her geschoben, aber sonst passiert nichts. Es gibt keinerlei positives Angebot, keinerlei positives Narrativ, dass man nur eine Veränderung vornimmt, um eben auch Ziele zu erreichen. Und so ist es natürlich ganz schwer, Leute mitzunehmen.
10: Mhm. Merz hätte es ja besser wissen können. Er hat ja in den vergangenen Monaten immer mal wieder erlebt, was seine Art der Kommunikation auslöst. Wir kennen das noch von der Vorgängerregierung. Da wurde viel mehr über Personalien, über Streit gesprochen als über Inhalte. Warum hat er da keine Konsequenzen rausgezogen? Hat Sie das überrascht, wie er das jetzt angegangen ist?
9: Ja, das ist mir insgesamt wirklich auch rätselhaft. Ihm schlägt ja viel Kritik entgegen für die Art und Weise, wie er kommuniziert. Aber er hat keinerlei Tendenz, wirklich substanziell sein Kommunikationsverhalten zu ändern. Also es gab ja jetzt dieses Sommerinterview vor ein paar Tagen. Auch dort wurde er nochmal mit dieser Kritik konfrontiert und seine Reaktion war, ja, die Medien greifen immer nur die negativen Wahrnehmungen heraus. Und das ist halt natürlich schwierig, wenn jemand nicht erkennt, dass kommunikativ ein Problem vorliegt, wie will man dann sich weiterentwickeln.
10: Ja. Wie würden Sie das einschätzen, dieses Polarisieren? Wie viel ist da wirklich Impulsivität und wie viel ist es vielleicht aber auch Kalkül?
9: Ja, seine polarisierenden Äußerungen über die Paschas und das Stadtbild, würde ich sagen, die sind häufig auch eine Art Fischen im Trüben. Also man positioniert sich nicht so ganz genau, nicht so ganz explizit, aber der Subtext, der dann eben auch mittransportiert wird, einer sehr konservativ extremen Haltung, den scheint er meines Erachtens schon auch ganz bewusst ins Spiel zu bringen in solchen Situationen, um eben am rechten Rand zu fischen. Und auch das, finde ich, ist eine bedenkliche Entwicklung.
10: Kann Merz das einfach nicht gut, wenn er jetzt impulsiv ist? Oder würden Sie sagen, der kann eigentlich schon ein guter Redner sein? Also was bräuchte es dafür?
9: Naja, auf der einen Seite würde ich sagen, ist er ein rhetorisches Talent. Er hat gute, feurige Reden gehalten als Oppositionsführer, hat aber jetzt nicht umgeschaltet in eine neue Rhetorik, die dann eben doch auch zum Bundeskanzler gehört, Menschen auch mitzunehmen, zu integrieren und Positionen zu werben. Also man ist ja Kanzler aller Deutschen und nicht nur Kanzler der CDU-Wähler. Und diese Umschaltung, die ist wenig geglückt. Und ich finde aber auch im Hintergrund, scheint mir unprofessionell im Bundeskanzleramt gearbeitet zu werden, weil diese Dinge muss man doch auch anders vorbereiten, anders aufbereiten. Also wenn man so einen großen Personalwechsel plant, muss man doch vorher mit allen Leuten gesprochen haben, braucht klare Entscheidungen. Erst dann geht man an die Öffentlichkeit. Man muss in einer solchen Situation auch erkennen, dass ein solcher Wechsel immer für Menschen eine große Herausforderung darstellt, auch für die Wählerinnen und Wähler. Etwas ist, was potenziell irritierend ist. Also brauche ich irgendein Narrativ, das darauf Antworten gibt. Und solche Dinge professionell vorzubereiten, ist ja auch etwas, was sozusagen im Umfeld des Kanzlers passieren sollte und wo ich mir wirklich nicht erklären kann, was da los ist.
4: Sagt Rhetorikprofessor Olaf Kramer von der Uni Tübingen. Und Friedrich Merz, der versprach heute in der Fraktionssitzung, seine Politik besser zu erklären. Gestern in der Fraktionssitzung natürlich. Dies nehme er als Auftrag aus dem Gespräch in der Fraktion hinter verschlossenen Türen mit.
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4: Bei sogenannten Großlagen, also erheblichen Gefahren, gibt es in vielen Städten oder auch Ländern Krisenstäbe. Dass es das auch auf EU-Ebene gibt, ist vielleicht nicht so vielen bekannt. Aber EU-Mitglieder in Not und sogar Nicht-Mitglieder in Not können den sogenannten Katastrophenschutzmechanismus ausrufen. Dann stehen rund 60 EU-Experten rund um die Uhr für Hilfe zur Verfügung. Im Moment beschäftigt die meisten von ihnen die Waldbrände in Südeuropa. Sabrina Fritz hat das Krisenzentrum in Brüssel besucht.
11: Es ist die 110 für globale Krisen.
12: Wherever in the world something happens, people can call.
11: Wo immer auf der Welt etwas passiert, können uns die Menschen anrufen, sagt Maria Suba. Sie leitet das Krisenzentrum der EU. Und die Länder haben dieses Jahr schon oft angerufen, ob Erdbeben, Überschwemmungen oder Waldbrände. Die Europäische Union versucht zu helfen.
12: You can see that this year the fire season started extremely early.
11: Dieses Jahr hat die Feuersaison sehr früh angefangen. Wir hatten die erste Anfrage Ende April von den Niederlanden und dann fragte die Tschechische Republik um Hilfe. Warum die Feuer diesmal schon so früh ausgebrochen sind, auch dafür hat Maria Suba eine Erklärung.
12: So what happened that in the beginning of the year in February.
11: Anfang des Jahres hatten wir viel Regen und Stürme, die haben viel Äste und Brennmaterial verursacht. Und dann kamen die Hitzewellen, die alles sehr trocken gemacht haben und dann hatte das Feuer leichtes Spiel. Jetzt beschäftigt das Notfallteam aus rund 60 Expertinnen und Experten die beiden großen Feuer in Frankreich und Spanien. Anfang der Woche hatte sich die Lage etwas entspannt, doch jetzt wird es wieder schlimmer, befürchten die Experten in Brüssel. Dank ihrer Copernicus-Satelliten können sie die Lage ziemlich genau vorhersagen. Sie sehen, wo ein Feuer ausbricht und können die betroffene Region frühzeitig informieren. Im Lagezentrum sieht man die Bildschirme rot werden, dort wo die Feuer gerade besonders heftig wüten. Wenn ein Land den sogenannten Katastrophenschutzmechanismus ausruft, können die EU-Experten auf einen Pool zurückgreifen, den die Mitgliedstaaten angemeldet haben. Deutschland zum Beispiel Wasseraufbereitungsanlagen und mobile Labore, Rumänien Flugzeuge zur Evakuierung, Polen Löschfahrzeuge mit Feuerwehrmännern. Das Krisenzentrum ist für die EU auch ein Zeichen der Solidarität, dass man sich hilft. In der Not, heißt es in Brüssel. Die Hilfe gilt übrigens auch für Nicht-EU-Staaten. Venezuela zum Beispiel wurde nach dem schweren Erdbeben unterstützt. Rund 140 Feuerwehrleute, 13 Flugzeuge, 41 Fahrzeuge hat die EU von ihren Mitgliedstaaten eingesammelt. Angesichts der Gewalt der Brände vielleicht eine eher kleine Zahl, aber dazu kommt die bilaterale Hilfe. So hat Deutschland 2 Löschfahrzeuge von der Bundeswehr direkt zur Verfügung gestellt. Dafür gab es ein Extralob von EU-Kommissionspräsidentin von der Leyen. Doch wenn man die Krisenhelfer im Lagezentrum besucht, hört man auch Frust. Frust über die zunehmende Ignoranz gegen den Klimawandel.
13: Esto es una asignatura para todos. Y esta te la pregunto yo al revés. ¿A qué estamos dispuestos a renunciar?
14: Wie sieht es mit den umfassenderen Themen aus, wie zum Beispiel dem Kampf gegen den Klimawandel? Das ist eine Aufgabe für uns alle. Und diese Frage stelle ich euch einmal umgekehrt. Worauf sind wir bereit zu verzichten? Denn letztendlich hängt dieser Klimawandel mit unserem Lebensstandard zusammen, das wisst ihr alle. Worauf sind wir bereit zu verzichten, um wieder ein Leben zu führen, das vielleicht etwas einfacher, unkomplizierter, aber nachhaltiger ist?
11: Doch jetzt geht es erstmal um die akute Erstversorgung. Bis zum 18. September besteht die Waldbrandgefahr in Europa. Keine Sommerpause also für das EU-Krisenteam.
4: Sabrina Fritz war im EU-Krisenzentrum. Nach dem Anschlag am Rande des Christopher Street Days in Berlin mit einer Toten und 31 Verletzten hat die Aufarbeitung im Berliner Abgeordnetenhaus begonnen. Gestern ist der Innenausschuss zu einer Sondersitzung zusammengekommen und die Abgeordneten aller Fraktionen hatten viele Fragen. Vor allem, warum kam der Tatverdächtige aus der Untersuchungshaft frei und wie wurde er danach überwacht? Kirsten Buchmann vom RBB fasst die Diskussion zusammen.
15: Der Tatverdächtige wurde laut Polizeipräsidentin Barbara Slowik-Meisel im Mai als Hochrisikofall eingestuft. Er sei eng in den Blick genommen worden. Abdul B. wurde von der Polizei zeitweise in 2 Schichten observiert sowie mit einer Kamera überwacht. Sein Telefon sei abgehört worden, sagt die Polizeipräsidentin.
16: Ich darf Ihnen hier nicht konkret sagen, was wir jetzt da alles gesehen und nicht gesehen haben. Ich kann es nur pauschal im Grunde sagen. Wir haben auf jeden Fall nichts, aber auch gar nichts gefunden, was uns zu einer Prognose gebracht hätte, dass wir entweder die Voraussetzung für eine Fußfessel oder gar für eine Präventivhaft gehabt hätten.
15: Es sei kein Verdacht einer terroristischen Straftat erkennbar gewesen. Eine zunehmende Radikalisierung war laut Innensenatorin Iris Spranger bei Abdul B. seit 2021 festzustellen.
17: Klar ist aber, dass der Tatverdächtige der salafistischen Szene Berlins zuzuordnen ist.
15: In den letzten 2 Jahren habe es in der salafistischen Szene Hinweise gegeben, dass vermehrt Ausreisen diskutiert und geplant würden. Abdul B. hatte versucht auszureisen und sich dem IS anzuschließen. Im Libanon kam er 3 Monate in Untersuchungshaft. In Berlin verbrachte er nach seiner Rückkehr 6 weitere Monate in U-Haft. Daraus entließ das Gericht ihn. Justizstaatssekretär Dirk Feuerberg zitiert mehrere Gründe, die im Urteil niedergelegt seien, unter anderem:
18: Es wurde hingewiesen auf eine sehr starke familiäre Einbindung, die noch vorläge. Es wurde, und das spielt in der Praxis in der Tat normalerweise eine ganz erhebliche Rolle, darauf hingewiesen, dass der jetzt Getötete erstmalig Haft erfahren hatte. Und das ist ein Kriterium, das bei den Gerichten schon eine erhebliche Rolle spielt, zu fragen, können wir davon ausgehen, dass dadurch eine Änderung in seiner Haltung eingetreten ist.
15: Abdul B. habe nach dem Jugendstrafrecht am 12. Mai eine sogenannte Vorbewährung mit Auflagen erhalten, eine Gelegenheit, sich zu ändern. Nach spätestens 6 Monaten sollte entschieden werden, seine Strafe von 22 Monaten zur Bewährung auszusetzen oder nicht. Nicht alle Fragen lassen sich laut Innensenatorin Iris Spranger momentan öffentlich beantworten. Sie verweist darauf, dass derzeit der Generalbundesanwalt ermittele. Im Innenausschuss des Abgeordnetenhauses bleibt daher etwa offen, ob es mögliche Hintermänner des Tatverdächtigen gegeben habe. Die Grünen-Abgeordnete Antje Kapek will daher wissen:
19: Wie geht es jetzt weiter mit unseren offenen Fragen?
15: Die Grünen fordern einen Untersuchungsausschuss, sollte es bei den Unklarheiten bleiben. In Betracht kommt er für diesen Fall erst in der kommenden Legislaturperiode nach der Abgeordnetenhauswahl am 20. September.
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4: Heute vor 125 Jahren wurde in Magdeburg der Gründer der Augsburger Puppenkiste, Walter Oehmichen, geboren. Sifora Robina mit einem Porträt.
20: Augsburger Puppenkiste, Walter Oehmichen, ja.
21: Die Puppenkiste ist von Anfang an ein Familienunternehmen. Begonnen hat sie sehr einfach, erzählt Klaus Marschall, Oehmichens Enkel.
22: Es gab eine Bühne von Walter Oehmichen während des Krieges. Die nannte er damals den Puppenschrein. Das war ein Türrahmentheater. Es passte also von der Konstruktion in jeden Türrahmen ein Tisch, auf welchem Oehmichen, seine Frau Rose und seine beiden Töchter Ulla und Hannelore für zunächst bekannte Verwandte und später auch für Gäste gespielt haben.
21: Bei einem Bombenangriff 1944 auf Augsburg wird der Puppenschrein zerstört. Walter Oehmichen tüftelt weiter. Sein neues Puppentheater soll in eine Kiste passen und einfach zu transportieren sein.
23: Wir wohnten damals bei dem Karosseriebauer Göppel im Haus. Ja, und der Meister, der hat mir erlaubt, da samstags abends, wenn die Lehrlinge den Betrieb sauber machen mussten, fegen mussten, dann bin ich mit einem Magneten in den Dreckhaufen reingegangen und habe da die Nägel rausgezogen, die noch da waren.
21: Bereits 1945 stellt Oehmichen einen Antrag, um die neue Puppenkiste zu eröffnen. Seine NSDAP-Mitgliedschaft wird ihm jedoch zum Verhängnis. Vor dem Krieg war er am Augsburger Stadttheater mitverantwortlich für nationalsozialistische Inszenierungen. 3 Jahre warten die Oehmichens auf die Genehmigung.
23: Am 26. Februar 1948 wurde die Augsburger Puppenkiste mit dem Märchenspiel vom gestiefelten Kater eröffnet.
24: Herr Graf, darf ich nun bitten?
25: Hey, gut,

0: 1901, heute vor 125 Jahren.
1: Das war der Stichtag von Sifora Robina.
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3: Mit Moritz Knorr. Nach dem Bekanntwerden der Pläne des Fußball-Weltverbandes FIFA, Anteile unter anderem an der Weltmeisterschaft zu verkaufen, hat FIFA-Präsident Gianni Infantino seinen Plan jetzt verteidigt. Es sei ein Vorschlag, ein Angebot, Teil eines demokratischen Beratungsprozesses, sagte Infantino in einem Video. Es ist eine Gelegenheit, aber keine Verpflichtung, so der Schweizer weiter. Die Kritik war im Laufe des Tages riesig geworden. Und auch der DFB, der Deutsche Fußballbund, ist so gar nicht angetan von der FIFA-Idee. Christian Michel.
4: DFB-Präsident Bernd Neuendorf kritisiert dabei nicht nur den Inhalt der Pläne, sondern auch das Vorgehen der FIFA. Als Mitglied des FIFA-Councils habe er davon erst aus der Presse erfahren.
5: Zunächst mal hat uns diese Nachricht einmal mehr überrascht. Ich glaube, es ist ein fatales Zeichen, eine Fußball-Weltmeisterschaft für Investoren zu öffnen. Der Fußball lebt von der Akzeptanz der Gesellschaft und wir dürfen ihn nicht zum Spielball von Investoren machen. Das ist, glaube ich, ganz wichtig.
4: Auch grundsätzlich geht Neuendorf mit dem Weltverband hart ins Gericht. Wichtige Entscheidungen würden im höchsten FIFA-Gremium gar nicht mehr beraten. Die UEFA will sich nun mit ihren 55 Mitgliedsverbänden abstimmen, sagt Bernd Neuendorf.
5: Es ist ganz klar, wenn die UEFA hier sich klar positioniert, ist auch meine Erwartung, dass das passiert, wenn wir alle 55 Verbände zusammen haben, dass wir sehr kritisch, dann ist aus meiner Sicht dieses Projekt auch gestorben, weil kein Investor wird sich finden, wenn Europa sagt, an so einer Maßnahme haben wir kein Interesse, wir werden nicht teilnehmen. Ich glaube, dann ist relativ schnell klar, dass diese Idee und dieser Gedanke von Gianni Infantino in sich zusammenfällt.
4: Nach den Beratungen der UEFA erwartet Neuendorf nun auch eine Reaktion der FIFA. Infantino müsse das FIFA-Council kurzfristig einberufen und die offenen Fragen zu den Investorenplänen beantworten.
3: Und am Nachmittag soll dann auch eine Krisensitzung der UEFA mit allen 55 Mitgliedsverbänden stattfinden. Dort soll dann über das weitere Vorgehen und auch über einen möglichen Boykott beraten werden. Schauen wir auf die Tour de France. Auch in diesem Jahr war das wichtigste Radrennen der Welt wieder ein riesiges Fest. Los ging es, wie so häufig in den letzten Jahren, nicht in Frankreich selbst, sondern im Ausland. Dieses Mal war Barcelona dran und 2029 könnte der Tourauftakt auch nach Deutschland kommen. Genauer gesagt nach Mitteldeutschland. Dafür ist jetzt die Bewerbung offiziell überreicht worden. Thomas Kunze.
6: Viel konkreter, viel nachdrücklicher kann man eine Einladung nicht aussprechen, kann das Interesse am Grand Départ der Tour de France 2029 nicht dokumentiert werden. Eine Staatsministerin, ein regierender Bürgermeister, drei Ministerpräsidenten, Sportfunktionäre aus dem obersten Regal, eine dicke gelbe Bewerbungsmappe und ein Stück der Berliner Mauer. Diese Bewerbung ist ernst. Sehr ernst gemeint, sagt Sachsens Ministerpräsident Michael Kretschmer.
7: Die Tour de France in Berlin und dann durch die mitteldeutschen Länder, das ist doch großartig. Das ist eine unfassbare Werbung für uns.
6: 16 Monate nach der Idee, den Auftakt der Tour 2029 zum 40. Jubiläum des Mauerfalls nach Berlin und in die neuen Länder zu holen, steht also der Plan. Ein Prolog in der Hauptstadt, drei Etappen durch Sachsen, Sachsen-Anhalt und Thüringen, vorbei an 14 Welterbestätten, so der Wunsch in der Bewerbung. Kommt die Tour de France nach 2017 tatsächlich erstmals wieder nach Deutschland, wäre das nicht nur ein Erfolg, sondern ein teures, aufwendiges Unternehmen. Zwischen 20 und 25 Millionen Euro werden aktuell kalkuliert. Die Tourveranstalter selbst, um Christian Prudhomme übrigens, verließen Berlin nicht ohne hoffnungsvolle Botschaft. Politisch natürlich, aber irgendwie auch der Bewerbung zugewandt.
8: Ich glaube, dass die deutsche-französische Freundschaft das Kern von Europa immer ist.
3: Und die Entscheidung soll dann Anfang 2027 fallen.
9: Make America great again.
10: Zwischen Größenwahn und politischem Kalkül.
11: Amerika, wir müssen reden.
10: Der Zustand Amerikas beschäftigt Ingo Zamperoni nicht nur als Moderator der Tagesthemen,
12: sondern bei uns zu Hause wird weiter diskutiert.
10: Mit seiner Frau, der US-Journalistin Jiffa Bourguignon.
13: Na, ich meine, auf den Münzen der USA steht ja dieser lateinische Spruch, e pluribus unum, out of many one, aus vielen, aus aller Welt eins. Ich glaube, das ist der fromme Wunsch und der Gedanke dahinter. Und es treibt den Gründungsmythos von Anfang an, seit 250 Jahren. Aber die Realität ist dann doch differenzierter.
12: Und es stimmt auch. Nee, also wir kämpfen immer noch mit dem Rassismus in die USA. Und vielleicht sogar mehr

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1: Um 1.30 Uhr mit Olaf Knapp. Die Deutsche Bahn hat im ersten Halbjahr dieses Jahres erstmals seit 7 Jahren wieder Gewinn gemacht. Das berichten die Bild-Zeitung und der Spiegel übereinstimmend. Demnach hat der Staatskonzern von Januar bis Juni einen Überschuss im dreistelligen Millionenbereich eingefahren. Außerdem erreichte die Deutsche Bahn in diesem Zeitraum einen Passagierrekord. 960 Millionen Menschen nutzten Züge des Unternehmens. Den Hauptgrund für den Anstieg sieht die Bahn in den hohen Kraftstoffpreisen. Bahnchefin Palla will die Halbjahreszahlen am Vormittag offiziell vorstellen. Der neue Unionsfraktionschef Frei wertet seine Wahl als Vertrauensbeweis und auch als Rückenstärkung. Die Bundestagsfraktion von CDU und CSU hat ihn mit rund 92% zum neuen Vorsitzenden gewählt. Birte Sönnigsen in Berlin ordnet das Wahlergebnis von Frei ein.
2: Er ist auch beliebt in der Fraktion, aber dass das Ergebnis jetzt so eindeutig ausfällt, das war im Vorfeld nicht klar. Es war auch befürchtet worden, dass es mehr Gegenstimmen geben könnte, nicht um Thorsten Frei selbst zu treffen, sondern um dem Bundeskanzler einen Denkzettel zu verpassen. Denn der Unmut in Teilen der Unionsfraktion, der war in den vergangenen Tagen durchaus groß und auch die öffentliche Kritik am Bundeskanzler war vor allem für CDU-Verhältnisse bemerkenswert laut.
1: Die Ministerpräsidenten der ostdeutschen Länder Sachsen, Sachsen-Anhalt und Thüringen sind dafür, die abschlagsfreie Rente nach 45 Jahren beizubehalten. Nach Informationen des Mitteldeutschen Rundfunks wollen sie heute ein entsprechendes Forderungspapier an die Bundesregierung vorstellen. Die CDU-Politiker verlangen außerdem, dass bei den Eigenanteilen in der stationären Pflege die individuelle Leistungsfähigkeit berücksichtigt wird. Belastungen müssten begrenzt und planbar werden. Weiterhin plädieren sie dafür, die häusliche Pflege zu verstärken und das Steuerrecht familienfreundlich zu reformieren. Airbus hat dank Fortschritten in der Rüstungs- und Raumfahrtsparte Umsatz und Gewinn stärker gesteigert als erwartet. Im ersten Halbjahr stieg der Umsatz um 12% auf mehr als 33 Milliarden Euro. Der Gewinn vor Steuern und Zinsen kletterte um 24% auf über 2,7 Milliarden Euro. Wie der französisch-deutsche Konzern in Toulouse mitteilte. Neben der anziehenden Produktion von Verkehrsflugzeugen machte sich auch die Sanierung der Rüstungs- und Raumfahrtsparte bemerkbar. Diese konnte ihren operativen Gewinn beinahe verdoppeln. Das Wetter in Deutschland, nachts meist sternenklar bei Tiefstwerten von 23 bis 13 Grad. Am Tage anfangs heiter, später einzelne, teils kräftige Schauer und Gewitter. Höchstwerte 25 Grad an der Nordsee bis teilweise 40 Grad im Süden. Das waren die Nachrichten.
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3: Um 1.33 Uhr ohne Staus, aber mit einer Gefahreninformation für Baden-Württemberg. In Höhe der A6 Weinsberg kommt es durch einen ausgedehnten Brand zu starker Rauchentwicklung. Dadurch kann es auf der A6 Nürnberg-Heilbronn zwischen Kreuz Weinsberg und Heilbronn-Neckar-Sulm zu Sichtbehinderungen kommen. Ansonsten alles frei, weiterhin gute Fahrt.
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3: Noch eine knappe halbe Stunde mit Ben Wotzny. Schön, dass Sie dabei sind. Monatelang wurde gerungen, jetzt liegt das Papier aus dem Wirtschaftsministerium auf dem Tisch. Eine Reform der Energiepolitik, konkret des Erneuerbare-Energiegesetzes. Bundeswirtschaftsministerin Reiche sagt, das Gesetz soll kein Rundum-Sorglos-Paket mehr sein. Und so solle beispielsweise die garantierten Einspeisevergütungen für kleine Dachsolaranlagen bald entfallen. Noch ist es aber nur ein Reformvorschlag, der auf deutliche Kritik stößt, wie Lissi Kaufmann berichtet.
4: Die Pläne von Wirtschaftsministerin Katharina Reiche von der CDU waren von Anfang an umstritten. Die ersten Entwürfe für die Reform der Energiepolitik sorgten bei Umweltverbänden schon vor Monaten für einen Aufschrei. Von einem Ausbremsen der Energiewende war die Rede. Jetzt hat die Bundesregierung eine abgemilderte Version dieser Pläne auf den Weg gebracht.
5: Wir nehmen damit einen Paradigmenwechsel vor?
4: Paradigmenwechsel, so nennt Wirtschaftsministerin Katharina Reiche die Pläne. Das Ziel sei es, den Ausbau der Erneuerbaren
5: kosteneffizienter, ökonomisch robuster und vor allem mit mehr Systemverantwortung voranzutreiben.
4: Am Ausbauziel will die Bundesregierung festhalten. Der Anteil der Erneuerbaren an der Stromerzeugung soll bis 2030 auf 80% steigen. Künftig soll der Bund aber gezielter fördern und insgesamt weniger Geld ausgeben. Für Betreiber von Anlagen heißt das, sie müssen mit weniger Absicherung auskommen. Betroffen sind unter anderem all jene, die sich ab dem kommenden Jahr eine Solaranlage aufs Dach bauen lassen. Wenn sie ihren Strom ins Netz einspeisen, sollen sie dafür künftig nicht mehr 20 Jahre lang eine Preisgarantie pro Kilowattstunde bekommen, sondern eine reduzierte Übergangspreisgarantie, und zwar für maximal 3 Jahre. Danach ist noch für 4 Jahre ein Bonus vorgesehen, wenn der Strom zu marktüblichen Preisen verkauft wird.
5: Wir beenden das EEG als Rundum-Sorglos-Paket.
4: So fasst Wirtschaftsministerin Reiche die Pläne zusammen. Bislang gebe der Staat für die Förderung 15 bis 17 Milliarden Euro aus, Tendenz steigend. Das muss nach Ansicht von Katharina Reiche nicht sein. Schließlich lohne sich eine private Anlage auf dem eigenen Dach mittlerweile auch ohne Förderung.
5: Und eine Investition, die sich unmittelbar amortisiert, von dem Privathaushalte etwas haben, sollten nicht auf Dauer von einer Allgemeinheit bezahlt werden.
4: Künftig will die Bundesregierung außerdem den Ausbau großer Ökostromanlagen mit dem Ausbau der Stromnetze synchronisieren. Verhindert werden soll, dass neue Anlagen ausgerechnet dort gebaut werden, wo Netze oft überlastet sind und Anlagen dann vorübergehend abgeschaltet werden müssen. Für den Ausfall gibt es bislang eine Entschädigung für die Betreiber. Hier will die Bundesregierung kürzen. Katharina Reiche setzt auf mehr Eigenverantwortung und vergleicht das Ganze mit dem Brötchenbacken.
5: Wenn der Bäcker zu viel Brötchen produziert, bringt er die abends nicht zum Bürgermeister und sagt, ich habe mich verzählt und ich möchte jetzt den Ausfall für die zu viel produzierte Menge.
4: Umweltverbände kritisieren die Gesetzentwürfe, die die Bundesregierung auf den Weg gebracht hat. Und auch aus der Opposition kommt Gegenwind.
6: Die Energiewende wird ausgebremst, anstatt sie zu beflügeln,
4: sagt Michael Kellner, energiepolitischer Sprecher der Grünen.
6: Die ganzen Gesetzespakete sind ein Rückschlag, gerade in Zeiten, wo die Welt brennt, wo wir schneller aus fossilen Energien raus müssen.
4: Michael Kellner hofft, dass die Entwürfe im parlamentarischen Verfahren noch weiter abgemildert werden. Denn am Ende müssen auch Bundestag und Bundesrat noch über die Gesetze abstimmen.
3: Lissy Kaufmann war das über die geplante Reform der Energiepolitik.
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3: Jetzt also auch BMW. Als letzter deutscher Autokonzern legen die Münchner ein großes Stellenabbauprogramm auf. Weltweit sollen rund 8000 Jobs wegfallen. Darüber hat BMW die Beschäftigten auf einer Betriebsversammlung informiert. Aber anders als bei Volkswagen oder Mercedes ist bei den Bayern der große Aufschrei bislang ausgeblieben. Christian Sachsinger.
7: BMW hat seine Mitarbeiter über die verschiedenen Standorte zugeschaltet, damit alle wissen, was Sache ist. Am Werk in Dingolfing zeigt man sich danach wenig überrascht.
8: Freilich erwartet es mir, weil wenn VW, Audi, BMW gehören alle zusammen.
9: Habe ich erwartet. Es läuft halt einfach nicht so. Es läuft so.
10: Ganz ehrlich, man kann nichts ändern, weil die Wirtschaft geht ins Ausland.
11: Ja, es war sowieso klar, dass schlecht läuft. Muss man jetzt durch. Mal schauen, wie es weitergeht.
7: Immerhin, die Mitarbeitenden in Dingolfing sind momentan nicht direkt betroffen. Auch wenn es nicht offiziell bestätigt ist, BMW plant einen Abbau von 8000 Stellen. Das sind rund 5% der Belegschaft. Treffen soll es dabei vor allem die Beschäftigten am Hauptsitz in München. Kündigungen sind nicht geplant. Die Jobs sollen über natürliche Fluktuation und auf freiwilliger Basis wegfallen. Und so gibt sich der Bezirksleiter der IG Metall in Bayern, Horst Ott, im Bayerischen Rundfunk versöhnlich.
12: Das ist kein Tarifvertrag damit involviert, das heißt BMW hält sich an Tarifverträge.
7: Mitarbeitende in der Produktion sind nicht betroffen, die Stellen sollen in der Verwaltung, im Vertrieb und in der Entwicklung gestrichen werden. Die Beschäftigten dort bekommen Abfindungen angeboten. IG Metall-Bezirksleiter Ott.
12: Ja, es ist nicht schön auf der einen Seite, aber so wie wir es bis jetzt absehen können, wird es in einem Rahmen gemacht und in einer Art und Weise gemacht, ja, wo wir sagen, das ist halt der Markt, da haben wir in anderen Konzernen größere Alarmzeichen.
7: Beim Volkswagen-Konzern beispielsweise stehen bis zu 100.000 Jobs auf der Kippe und mehrere Werksschließungen im Raum. Dass bei BMW jetzt ebenfalls ein Stellenabbauprogramm ansteht, darüber ist bereits seit ein paar Wochen spekuliert worden. Für den Autoexperten Stefan Bratzl vom Center of Automotive Management war der Schritt nur logisch.
13: BMW unterscheidet sich nicht grundsätzlich von anderen Automobilherstellern. Kostendruck ist hoch, man leidet an China, man muss die Wettbewerbsposition auf dem Markt Europa am Standort Deutschland verbessern.
7: Das Abfindungsprogramm soll im Oktober dieses Jahres starten und dann bis Ende des nächsten Jahres laufen. Wie viel sich BMW den Jobabbau am Ende kosten lässt, muss sich erst noch zeigen. Ohnehin ist Stefan Bratzel noch nicht völlig überzeugt.
13: Ja, ich glaube, man darf das nicht unterschätzen, wenn 40.000 Beschäftigte Abfindungsangebote bekommen, dann ist das in einer Organisation nicht unbedingt leistungsfördernd.
7: Und ob genügend Mitarbeitende freiwillig ausscheiden, ist auch noch nicht gesagt. Sollten nicht wie erhofft 8.000 Leute gehen, werde man bei BMW später eben doch noch ein schärferes Schwert zücken müssen, so der Autoexperte.
3: Nach Mercedes und VW baut nun auch BMW Stellen ab. Wer am Rhein unterwegs ist, der kann es sehen. Viel Wasser ist nicht mehr drin. Der Rheinpegel nähert sich seinem neuen Tiefstwert. Während das Niedrigwasser der Schifffahrt Sorge bereitet, freut es die Schatzsucher. Denn so werden Bereiche begehbar, wo man sonst nicht hinkommt. Christina Nova vom SWR war mit einem Sondengänger in Rheinland-Pfalz in der Nähe von Koblenz unterwegs.
14: Christian Ganser ist mit seinem Metalldetektor unterwegs und schwenkt den hier über das freigespülte Rheinufer. Es piepst schon wieder. Was ist das Feines?
15: Das ist irgendein Bruchstück Buntmetall. Das war mal wahrscheinlich Aluminium oder Zink oder irgendeine komische Legierung. Aber das kann man jetzt hier nicht genau ausmachen, was das war.
14: Kommt in den Mülleimer. Man muss schon geduldig sein, oder?
15: Tatsächlich kann man auch durchaus mal 1-2 Stunden rumlaufen, bis der erste gute Fund halt erscheint. Aber mit der Zeit weiß man auch, er kommt auf jeden Fall.
14: So, jetzt sind wir mal richtig am Wasser. Jetzt wird mit der Spitzhacke richtig tief ins Flussbett gegraben.
15: Die Metallfunde liegen immer ganz unten auf dem Felsgrund. Und dann hängt es nur noch davon ab, wie viel Kies oben drüber ist.
14: Sieht auch irgendwie ein bisschen anstrengend aus.
15: Ja, das ist mein Workout auch. Da haben wir eine Schnalle. Auch jetzt nicht ultra alt, vielleicht 100 Jahre maximal, vielleicht ist sie aus dem Zweiten Weltkrieg. Aber es ist eine Kupfer- oder Messingschnalle vermutlich.
14: Was macht denn für dich den Reiz am Suchen aus?
15: Also das Tun selbst ist ein wunderbarer Ausgleich vom Alltag. Man ist in der Natur, man bewegt sich, man kommt an schöne Orte in der Landschaft. Das Zweite ist natürlich dieser Moment des Entdeckens, dieser spannende Moment. Aber das ist bei mir jetzt nicht unbedingt die Triebfeder. Viel spannender finde ich eigentlich das, was danach anfängt, nämlich die kleine Zeitreise, auf die mich hier der Fund schickt.
14: Ja, der wühlt jetzt richtig schön auch im Matsch rum.
15: Ja, Händewaschen ist danach extrem wichtig. Das ist alles hier nicht so appetitlich. Da. Ah, das ist doch... Was soll ich sagen? Ich habe gerade eine 3000 Jahre alte Pfeilspitze gefunden.
14: Wie besonders ist der Fund denn?
15: Also bronzezeitliche Objekte sind generell toll, weil es praktisch das älteste Metall, das man überhaupt finden kann, abgesehen jetzt von Meteoriten. Ich habe jetzt bisher das Glück gehabt, in über 10 Jahren vielleicht 5 oder 6 dieser Spitzen zu finden.
14: So, was sagst du zu deinem Fundergebnis heute?
15: Also immer dann, wenn ich nur einen Fund mache, der es wert ist, den Archäologen gemeldet zu werden, dann ist es ein guter Tag gewesen.
14: Für heute reicht's, aber es gibt immer ein nächstes Mal, ne?
15: Ja. Und gerade jetzt muss man das Niedrigwasser ausnutzen. Ich werde hier bald schon wieder unterwegs sein.
3: Mit der Sonde unterwegs bei Niedrigwasser, Schatzsucher im Rhein.
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3: Viele von Ihnen erinnern sich sicher noch an die letzte Hitzewelle mit über 40 Grad in Deutschland. Auch in den nächsten Tagen wird es regional wieder heiß. Experten sagen, das könnte in Zukunft immer häufiger vorkommen. Antonia Scheurer vom RBB hat sich deshalb einmal angeschaut, an welche kühlen Orte man sich in Berlin zurückziehen kann, wenn es draußen einfach zu heiß ist. Und die findet man unter anderem online auf einer Erfrischungskarte.
16: Sonniges 27 Grad. Nicht gerade typisches Museumswetter. Trotzdem ist im Gropiusbau in Berlin-Kreuzberg an diesem Tag viel los. Besucher freuen sich über die kühlen Temperaturen im Museum, weiß Mitarbeiterin Lola.
17: Wenn die kommen drinnen, die sagen immer, oh, wie schön ist hier drinnen. Und die, welche haben Ticket, die freuen sich auch, wenn es drinnen Klimaanlage und so.
16: Denn der Eingangsbereich, die Toiletten, die kleine Ausstellung im Lichthof sowie ein gemütlicher Ruheraum inklusive Wasserspender – all das ist frei zugänglich.
17: In unserem Waiting Room ist jeder Besucher herzlich willkommen, egal von die kommen. Wir haben auch hier gehabt obdachlose Menschen, die haben hier gesessen, fast ganze Tag gelesen oder geschrieben etwas.
16: Jeder kann kommen und sich von der Hitze erholen. Daher ist der Gropiusbau als öffentlicher kühler Ort auf der Erfrischungskarte der Stadt Berlin markiert. Was sagen die Besucher dazu?
18: Ich bin hochschwanger und deswegen ist mir total warm. Deswegen freue ich mich immer über solche Orte. Also ich gehe gerne in die Museen, aber auch gerne unten in die U-Bahn zum Beispiel. Da ist immer schön kühl.
19: Man weiß leider nicht, dass man da einfach so kostenfrei reingehen kann. Also wenn es mehr irgendwo ausgeschildert wäre.
20: So mitten in der Stadt einen Raum zu haben, wo man sich kurz zurückziehen kann, belanglos sitzen kann, ohne dass man irgendwas kaufen muss oder gucken muss. Einfach nur zu sitzen, finde ich sehr, sehr schön.
16: Das geht nicht nur im Gropiusbau, sondern auch in mehreren Kirchen in Berlin. Oliver Dahms ist in der 12-Apostel-Kirche in der Nähe des Neulendorfplatzes für die offene Kirche zuständig.
21: Hast du Toilettenpapier in dir nicht?
22: Ja.
16: An fast allen Tagen der Woche gibt es hier Kaffee, Wasser, eine Toilette und ein offenes Ohr. Unter den Besuchern sind immer wieder auch Menschen, die
23: reinkommen, erstmal natürlich sowieso merken, es ist kühler, wenn man in die Kirche kommt. Ja, das ist schon mal angenehmer. Die vielleicht gar nicht deswegen kamen, aber sagen, ach, ist ja schön, können wir uns mal ein bisschen hinsetzen.
16: Das ist nicht selbstverständlich, denn viele Kirchen haben tagsüber geschlossen. Einige öffnen aber gezielt und sind auch auf der Erfrischungskarte als öffentliche kühle Orte markiert. Wie wichtig ein frei zugänglicher Raum im Kühlen, insbesondere für Wohnungslose sein kann, weiß Barbara Breuer, Sprecherin der Berliner Stadtmission.
24: Wenn man sich vorstellt, man ist den ganzen Tag der Sonne ausgesetzt, man hat keinen Rückzugsort, legt sich vielleicht irgendwo schlafen, dann kommt da Sonne hin, wo vorher Schatten war, man schläft tief und fest, da können schon schlimme Dinge passieren.
16: Umso wichtiger sei es, dass Berlinerinnen und Berliner aufeinander achten. Wer das Haus mit einer Wasserflasche verlässt, könnte an heißen Tagen noch eine extra Wasserflasche zum Verteilen mitnehmen, empfiehlt Breuer.
24: Wenn derjenige sieht, ach guck mal, der schenkt mir eine Wasserflasche und wenn man dann noch sagt, schauen Sie mal, Sie sind hier in der Sonne, gehen Sie doch lieber in Schatten. Ah ja, ja, ja. Manche Leute kriegen es auch einfach nicht selber so richtig mit. Ne?
16: Neben den öffentlichen kühlen Orten wie dem Gropiusbau, einigen Kirchen oder Stadtteilzentren gibt es auch spezielle Angebote für Bedürftige und Wohnungslose. Mit Blick auf den Klimawandel sollten die aber deutlich ausgebaut werden, sagt Barbara Breuer von der Berliner Stadtmission.
3: Viele Frauen kennen diese Angst. Der Brustkrebs ist nach der Behandlung weg, aber bleibt das auch so? Die Unimedizin Mainz hat an einem mRNA-Impfstoff getestet, der das Rückfallrisiko minimieren soll. Zwar schützt die Impfung nicht davor, an Brustkrebs zu erkranken, sie kann aber dabei helfen, dass der Krebs nicht wieder zurückkommt. Getestet wurde der mRNA-Impfstoff bei einer der aggressivsten Formen von Brustkrebs. Vanessa Siemers berichtet.
25: Marco Schmidt ist der Leiter des Brustzentrums an der Mainzer Unimedizin und weiß, wie die Impfung wirkt.
26: Letztendlich macht die Impfung das, was jede anständige Impfung tun sollte, nämlich das Immunsystem hochregulieren, gegen was geimpft worden ist. Also wir haben die Impfung letztendlich abgestellt darauf, gegen Mutationen in diesem speziellen Brustkrebs zu reagieren.
25: Das bedeutet, der jeweilige Tumor wird zuerst ganz genau angeschaut und dann eine für ihn passende mRNA-Impfung entwickelt. Der Ansatz ist hier, dass das Immunsystem durch die Impfung stimuliert wird, um Rückfälle zu verhindern. Und es scheint zu funktionieren.
26: Wir können eine starke Immunreaktion bei nahezu allen Patienten auslösen. Und gleichzeitig haben wir gesehen im Nachhinein, dass die geimpften Patienten von denen nur weniger einen Rückfall hatten, also weniger, als wir erwarten könnten, rein statistisch.
25: Von den 14 Patientinnen, die an der Studie teilgenommen haben, hat sich nur bei sehr wenigen erneut ein Tumor gebildet. Der Impfstoff wird für jede Patientin angepasst. Eine von ihnen ist Barbara Weiler. Die 69-Jährige aus Bodenheim war an der sehr schweren Form von Brustkrebs erkrankt und eine der Studienteilnehmerinnen.
27: Es ist natürlich eine sehr schwere Krankheit, aber ich bin auch ein sehr positiver Mensch. Ich hatte also immer einen Optimismus auch gehabt und die Impfung war jetzt nochmal das i-Tüpfelchen.
25: Ein weiterer Vorteil dieser Impfung, die verhältnismäßig geringen Nebenwirkungen.
27: Im Unterschied zu der Chemotherapie und auch zu der Bestrahlung fand ich die Nebenwirkungen da am geringsten. Ich hatte Fieberschübe jedes Mal. Das ging aber schon am Abend zurück und brauchte dann auch einen Tag, um mich etwas zu erholen und war dann eigentlich wieder oben auf.
25: Der Therapieansatz, der in dieser Studie untersucht wurde, basiert auf BioNTechs mRNA-Technologie. Um zu sehen, ob die Therapie wirklich hilft, müsste allerdings eine noch viel größere Studie unter anderen Bedingungen durchgeführt werden. BioNTech hat sich in seiner Forschungsausrichtung inzwischen auf andere Krebstherapien fokussiert. Marco Schmidt aber bleibt weiter bei der Immuntherapie gegen den Krebsrückfall dran.
3: Eine neue Impfung also gegen Rückfälle bei Brustkrebs.
0: Kultur.
3: Sie will noch mal zeigen, wer im Land das Sagen hat. Die Regierung des autoritären Präsidenten Vučić in Serbien. Und geht in diesem Sommer wieder vehement gegen die regierungskritische Kulturszene vor. Nun hat es das Festival Exit erwischt. Mit rund 200.000 Besucherinnen und Besuchern ist es das größte Musikfestival in Serbien und in der ganzen Balkanregion. Normalerweise findet es in der nordserbischen Universitätsstadt Novi Sad statt. Doch in diesem Jahr musste man nach Montenegro ausweichen. Denn die Festivalorganisation hat die Studentenproteste gegen die Vučić-Regierung unterstützt. Und daher gab es Repressionen, wie autoritäre Staaten das nun eben machen. Oliver Schosch mit den Hintergründen.
1: Im Juli vergangenen Jahres war die Welt noch in Ordnung. In der serbischen Universitätsstadt Novi Sad. Auf einem Hügel über der Donau in der Festung Petrovaradin drängen sich bis zu 50.000 Zuschauer vor den rund 40 Bühnen und Musikzonen. In der Dance Arena legt Solomun auf, der weltbekannte bosnische DJ, der in Hamburg aufgewachsen ist. Damit ist es in diesem Jahr vorbei. Die Veranstalter wurden aus politischen Gründen aus Serbien verdrängt, sagt Dušan Kovačević, der Gründer und strategische Kopf des Festivals. Es gab Druck gegen uns. Zuerst wurden alle staatlichen Zuschüsse für das Festival eingestellt und dann wurden unsere Sponsoren bedroht. Und dann gab es schließlich direkte Drohungen von Seiten des serbischen Geheimdienstes BIA gegen mich persönlich und gegen den Rest des Teams. Was war passiert? Das Exit-Festival hat die Studentenproteste gegen Korruption und das autoritäre Machtsystem von Präsident Vučić unterstützt. Im vergangenen Jahr, während des Festivals, wurden Studenten, die ihre Universitäten blockierten, auf die Bühne geholt. One more time, make some noise for the students of Serbia! Sie tanzten dort zusammen mit dem italienischen Popstar Gala. Ihr größter Hit wurde zu einer Hymne der Protestbewegung gemacht. Gala hatte auch eine kurze Ansprache auf Serbisch vorbereitet, mit der sie zum Widerstand in Serbien aufrief. Serbio! Ustani za svoja prava. Serbien, steh auf für deine Rechte. Zeig der Welt, dass das Volk Macht hat. Pokaži svetu da narod ima moć. Das war der serbischen Regierung offenbar zu viel. Neben Streichungen der Zuschüsse und verbalen Drohungen kam es im Mai dieses Jahres zu einer Razzia, bei der Miloš Kovačević, ein Mitarbeiter der Universität Novi Sad, verhaftet wurde. Er ist der Bruder des Festivalveranstalters Dušan Kovačević. Ein Videoclip zeigt, wie Polizisten mit gezückten Waffen in eine Wohnung eindringen. Miloš Kovačević steht da mit Socken, Trainingshose und nacktem Oberkörper und ist sichtlich schockiert. Sein Bruder Dušan Kovačević ist sich sicher, dass diese Aktion ihm und dem Festival gegolten hat. Zuerst wurde er wegen Terrorismus angeklagt. Als sie dann gemerkt haben, dass das zu lächerlich ist, sind sie umgeschwenkt auf den Vorwurf, den sie auch den Studenten immer machen. Aufruf zur gewaltsamen Änderung der verfassungsmäßigen Ordnung. Zum Glück konnten wir mit Hilfe eines medizinischen Gutachtens die Haft meines Bruders umwandeln in einen Hausarrest. Sie wollten ihn die ganze Zeit in Haft behalten, solange es um das Exit-Festival geht, damit ich schweige. Aber natürlich habe ich mich darauf nicht eingelassen. Nun ist das Festival ausgewichen ins Nachbarland Montenegro. Anfang Juli gab es den Aufschlag. 3 Festivalnächte am langen Sandstrand von Ulcinj mit insgesamt gut 50.000 Besuchern. Darunter viele Montenegriner und Besucher, die aus Serbien angereist sind. Wir sind aufs Festival gegangen, solange es in Serbien war. Wir waren stolz auf dieses Festival und wir hoffen, dass es irgendwann wieder zurückkommt. Wir haben uns jahrelang gefragt, warum wir eigentlich hier in Montenegro an so einem Strand kein Festival haben. Wir werden es genießen. Das Festival findet Ende August nochmal am Becici-Strand von Budva statt und im Oktober als Starlight Festival in Ägypten vor der Kulisse der Pyramiden von Gizeh. Für Dušan Kovačević ist das Positive an der ganzen Geschichte. Ich lebe weiter in Novi Sad, wo das Festival nicht mehr sein kann. Das ist kein gutes Gefühl. Aber ich versuche, mich immer auf positive Dinge zu fokussieren. Und diese Welttournee unseres Festivals hat uns wirklich eine Menge neuer Perspektiven verschafft.
0: Standpunkte.
3: Die deutsche Autoindustrie steckt in der Krise. Nun hat auch BMW angekündigt, tausende Stellen abzubauen. 8000 Jobs sollen bis Ende 2027 wegfallen, die meisten davon in Deutschland. Betroffen sind vor allem Bürojobs. In der Produktion soll es keine Streichungen geben. Unser Gastautor heute ist Mike Koltermann, Chefredakteur der Hamburger Morgenpost. Er findet, trotz der schlechten Nachrichten macht BMW insgesamt eine gute Figur.
2: Alle Verantwortlichen im Boot. Die Kommunikation auf den Punkt. Wo der Kanzler mit seinen wichtigen Personalentscheidungen in den vergangenen Tagen mal wieder eine veritable Bruchlandung hinlegte, zeigt der neue BMW-Chef Milan Nedeljković, wie es auch gehen kann. 6 Wochen Gespräche hinter verschlossenen Türen, eine geräuschlose Einigung und dann die souveräne Verkündung. Alle Achtung! Die Nachrichten klingen trotzdem erstmal nicht gut. 8000 Mitarbeiter müssen gehen. Die Krise, klar, die ist schon längst auch bei den bayerischen Motorenwerken angekommen. Aber wo die anderen deutschen Autobauer zuletzt mit allerhand heulen und Zähneklappern durch die Verwerfung der internationalen Handelsbeziehungen und disruptive Einschläge in Absatzmärkte und Lieferketten torkeln, stehen die Münchner noch vergleichsweise stabil. Den selbstverschuldeten Rückstand auf die Chinesen bei der Elektrifizierung hat auch BMW noch längst nicht aufgeholt. Aber die Münchner haben mit der sogenannten neuen Klasse inzwischen von allen deutschen Autofirmen wohl am konsequentesten den Hebel umgelegt und dafür sehr viel Geld in die Hand genommen. Wird's reichen, um den breitbeinig in den Markt drängenden E-Chinesen die Stirn zu bieten? Man wird sehen.
3: Ein Kommentar von Mike Koltermann. Auch der Münchner Merkur meint, dass BMW noch gut dasteht, verglichen mit anderen Herstellern.
4: BMW handelt jetzt, um nicht in eine existenzbedrohende Lage wie der gefesselte Riese Volkswagen zu geraten. Dort haben Politiker, die durch die staatliche Mitbestimmung mit am VW Lenkrad sitzen, den Konzern aus dem politischen Wolkenkuckucksheim direkt an den Rand des Abgrunds gesteuert. Deshalb droht bei der Drama Queen der deutschen Industrie jetzt ein blutiger Kahlschlag von 100.000 Stellen inklusive Werksschließungen und Verödung ganzer Regionen. Derlei ist bei BMW dank der vorausschauenden Unternehmensführung zum Glück nicht zu befürchten. Doch dass selbst ein Vorzeigeunternehmen wie BMW so hart reagieren muss, zeigt, wie groß die Herausforderungen für die deutsche Industrie sind.
3: Für das Straubinger Tagblatt sind die Probleme der Autobauer viel zu komplex, als dass sie sich durch reinen Jobabbau lösen ließen.
4: Selbst BMW kann sich dem Abstieg der deutschen Autoindustrie nicht mehr entziehen. Die Ursachen sind mehrgestaltig. Managementfehler mischen sich mit weltpolitischen Verwerfungen, wirtschaftspolitischer Naivität und einem unattraktiven Heimatstandort. Konkret, dass die deutschen Autobosse die Elektromobilität verschlafen haben und bei der Batterietechnik von Asien abhängig sind, hat sich herumgesprochen. Dass sich ihr Wohl und Wehe an den Profiten in China entscheidet, ist ebenso bekannt.
3: Der Kölner Stadtanzeiger meint zu wissen, wie man der scheinbar erdrückenden Konkurrenz aus China begegnen könnte.
4: Für das China-Geschäft muss eine Neuausrichtung her. Den Preiswettbewerb gegen Chinas Billig-E-Autos können die Deutschen nicht gewinnen. Deutsche Marken, allen voran BMW und Mercedes, müssen sich auf ihre traditionellen Stärken fokussieren. Oberklasseverarbeitung, Fahrdynamik, Prestige und wahrer Luxus.
3: Das sieht die Nürnberger Zeitung allerdings ganz anders.
4: Ein bisschen Luxus und Formel 1 ist sicher nicht schlecht fürs Renommee. Ausschließlich teure Produkte beschäftigen aber nicht Hunderttausende, wie Mercedes-Chef Kerlinius nun zugeben musste. Die wirkliche Durchdringung, wenn schon nicht Beherrschung des Marktes, kommt erst mit resilienten Ideen für Massen.
3: Das waren die Standpunkte, zusammengestellt von Constanze Semidey. Und das war der erste Teil der ARD-Infonacht. Ben Wotzny bedankt sich herzlich fürs Zuhören. Nebenan hat Maja Weber schon das Licht angemacht. Sie wird hier gleich übernehmen.

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1: Die Nachrichten mit Marion Köhlis. Guten Morgen. Die Deutsche Bahn hat das erste Mal seit 7 Jahren wieder Gewinn gemacht. Laut Bild-Zeitung wurde im ersten Halbjahr ein Überschuss im dreistelligen Millionenbereich erzielt. Janine Artist, WDR aktuell.
2: Die Bahn soll auch einen Fahrgastrekord verzeichnet haben. Im ersten Halbjahr haben demnach 960 Millionen Fahrgäste DB-Züge genutzt. Das sei der höchste Wert seit der Corona-Pandemie. Im vergangenen Jahr waren es im selben Zeitraum 17 Millionen Reisende weniger. Hauptgrund für den Anstieg sind nach Einschätzung des Unternehmens die hohen Kraftstoffpreise. Zahlreiche Pendler seien vom Auto auf die Bahn umgestiegen. Das Gleiche gelte auch für den Fernverkehr. Bahnchefin Paller will die Halbjahreszahlen heute offiziell vorstellen.
1: Der Europäische Fußballverband UEFA will heute in einer Dringlichkeitssitzung über die WM-Pläne von FIFA-Präsident Infantino sprechen. Er will Anteile der Weltmeisterschaft an private Investoren verkaufen. Mats Nicholson, WDR Sport.
3: Infantino betonte, dass es sich beim Anteilsverkauf um einen Vorschlag handele. Es sei eine Gelegenheit, aber keine Verpflichtung. Er verwies auf den demokratischen Beratungsprozess. Laut internationalen Medienberichten sollen die Mitgliedsverbände bis zum 19. September zustimmen. Ihnen seien dabei hohe Zahlungen aus den Anteilsverkäufen in Aussicht gestellt worden. Der Europäische Fußballverband UEFA hatte die FIFA-Pläne hart kritisiert. Heute soll eine Sitzung mit Vertretern aller 55 europäischen Verbände folgen, um das gemeinsame Vorgehen abzustimmen. Das bestätigte der norwegische Fußballverband.
1: Und das sind weitere Themen. In Südeuropa kämpfen Feuerwehren gegen Waldbrände, unter anderem in Frankreich, Spanien oder Griechenland. Waldbrände toben auch in verschiedenen Urlaubsregionen in der Türkei. Im Rhein werden für das Wochenende so niedrige Wasserstände erwartet wie noch nie. Grund sind die hohen Temperaturen und die Trockenheit der letzten Wochen. Die Ebola-Epidemie im Kongo breitet sich so schnell aus wie keine vor ihr, sagt die UNO. Alle 20 Tage verdopple sich die Zahl der Infizierten. Beim Verlegen von Seekabeln haben Bauarbeiter am Strand der Nordseeinsel Norderney ein etwa 300 Jahre altes Schiffswrack entdeckt. Laut dem Netzbetreiber Amprion handelt es sich um ein niederländisches Holzschiff. Die zuständige Archäologin sagte, dass in der Region bisher nur sehr wenige so alte Wracks gefunden wurden. Und das Wetter in Nordrhein-Westfalen. Bis zum Morgen ist es trocken und überwiegend sternenklar. Es kühlt auf 23 bis 13 Grad ab, es bleibt aber drücken. Der neue Tag startet freundlich und trocken. Es wird später aber wolkiger und windiger mit teils kräftigen Schauern und Gewittern, die lokal auch unwetterartig ausfallen können. Dazu in Dorsten 33 Grad, in Rheine 34, in Erftstadt 35 und in Minden 36 Grad. Am Freitag ist es dann teils sonnig, teils wolkig mit nur noch einzelnen Schauern oder Gewittern. Und das war WDR aktuell.
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5: Und wir beginnen mit einer Gefahreninformation für Baden-Württemberg. In Höhe der A6 Weinsberg kommt es durch einen ausgedehnten Brand zu starker Rauchentwicklung. Dadurch kann es auf der A6 Nürnberg-Heilbronn zwischen Kreuz Weinsberg und Heilbronn-Neckarsulm zu Sichtbehinderungen kommen. Fahren Sie bitte vorsichtig. Die A7 Ulm Richtung Würzburg ist zwischen Wörnitz und Rothenburg ob der Tauber wegen einer Baustelle bis 6 Uhr gesperrt. Die Umleitung führt über die U37. Die A40 Duisburg-Essen ist zwischen Mülheim an der Ruhr, Winkhausen und Dreieck Essen-Ost in beiden Richtungen wegen Bauarbeiten bis 6 Uhr früh gesperrt. Die A71 Richtung Schweinfurt ist zwischen Arnstadt Süd und Stadt Ilm wegen Wartungsarbeiten im Tunnel Behringen bis ca. 6 Uhr gesperrt. Und die letzte Meldung für den Augenblick, die A293 Oldenburg West, Oldenburg Nord, ist zwischen Kreuz Oldenburg Nord und der B211 wegen einer Nachtbaustelle in beiden Richtungen bis 5 Uhr gesperrt. Kommen Sie weiterhin